0: Wir machen erst einmal einen Wettbewerb in diesen Schulen, Kindergärten und Horten, wo praktisch dort die Kinder und vielleicht auch mit Hilfe der Eltern und Lehrer schon mal Namensvorschläge machen.
1: Und genau diese jungen Köpfe entscheiden heute mit. Aus allen eingereichten Vorschlägen wählen sie mithilfe eines Punktesystems die 10 besten Namen aus. Diese Finalisten gehen anschließend in die nächste Runde, ein öffentliches Online-Voting. Das Maskottchen soll künftig als sympathischer Botschafter des Chemieparks auftreten und vor allem mehr Nähe schaffen.
0: Wir finden einfach, dass ein Außenauftritt einer Firma einfach auch besser zu gestalten ist, wenn man das auf eine sympathische Art und Weise verknüpfen kann. Also bisher hatten wir, wie gesagt, nur den Ring. Jetzt geben wir dem Ring einfach ein Gesicht und einen Namen. Das wollen wir dann nutzen, um das zum Beispiel auch auf Werbeprodukten zu nutzen, die man verteilen kann. Und ich glaube, dass sowas immer mehr Aufmerksamkeit erregt, als einfach dieses Logo für sich alleinstehend.
1: Dass Kinder bei der Namensfindung eine zentrale Rolle spielen, ist dabei kein Zufall. Die Jury trifft sich im Rahmen des Girls and Boys Day, einem Aktionstag zur Berufsorientierung.
0: Nee, das passte einfach ganz gut, weil wir sagten, dann haben wir schon mal die Kinder hier bei uns im Haus, weil wir da regelmäßig dran teilnehmen. Und dann haben wir gesagt, dann passt das super, dann haben wir schon mal eine Auswahl an Jugendlichen da, die dann entsprechend auch hier eben bei dieser Punktevergabe mitwirken.
1: Wenn die 10 Finalisten feststehen, beginnt die letzte Phase des Wettbewerbs, das Online-Voting. Dann ist die gesamte Community gefragt.
0: Also einfach bei Facebook da den Account vom Chemiepark Bitterfeld-Wolfen aufrufen und da wird das Ganze dann online gestellt.
1: Wer am Ende das Rennen macht, entscheidet die Community. Und vielleicht trägt das neue Maskottchen schon bald einen Namen, der direkt aus den Ideen der jüngsten Köpfe der Region stammt.
2: Am 21. April fand in Wittenberg der lange geplante Spatenstich in der Kleingartenanlage am Stadtgraben statt. Die Stadt möchte hier im Zuge der Lager große Umbau- und Sanierungsarbeiten durchführen, um den Bereich bis 2028 in voller Pracht präsentieren zu können.
3: Wir sind heute auf einem sehr erfreulichen Anlass hier. Wir haben den Spatenstich für alle baulichen Maßnahmen hier in der Kleingartenanlage am Stadtgrabenteich. Das ist ja ein Teilraum, den wir im Zusammenhang mit der Gartenschau neu gestalten werden, öffnen werden. Freianlagen, Spielplätze, Aufenthaltsmöglichkeiten, Sitzmöglichkeiten, Wege schaffen. Diesen wunderbaren Ort, den man hinter mir sieht, der mit dem Blick auf das Welterbe, die Schlosskirche, einfach auch einer breiteren Öffentlichkeit öffnen und zur Verfügung stellen wollen.
2: Eine Veranstaltung wie die Landesgartenschau sei von einer Stadt alleine finanziell nicht zu stemmen, erzählte Stiller weiter. Deshalb sei man auf Förderungen durch Bund und Land angewiesen. Dies funktioniere aber gut. Des Weiteren wurde betont, dass es den Verantwortlichen wichtig sei, die Lager auch als Event für Sachsen-Anhalt und nicht nur für Wittenberg selbst zu betrachten und zu präsentieren.
4: Das Thema Landesgartenschau strahlt natürlich tatsächlich auch in einer Stadt aus, die die Austragung vornimmt. Aber wenn man sieht, aus welchen Landesteilen denn dann, und da gibt es einen richtigen Tourismus, die denn dann in die einzelnen Städte fährt, dort, wo eine Landesgartenschau stattfindet. Und insofern ist es strahlt immer aufs gesamte Land hinaus. Und natürlich ist es auch so, dass in allen Landesteilen Landesgartenschauen mittlerweile stattgefunden haben und auch das ein Begriff jetzt landesweit in der Bevölkerung geworden ist.
2: Der Bereich der Kleingartenanlage ist aber natürlich nicht der einzige, der für die Lager aufgehübscht werden soll. In ganz Wittenberg beginnen jetzt nach und nach die Arbeiten und es stehen wohl noch so einige Spatenstiche an.
3: Auch auf der Kuhlache, da geht es jetzt auch los. Da konnten wir auch die entsprechenden Beauftragungen machen und tätigen. Und da richtet sich die Baufirma auch gerade ein, dass wir da auch mit der Entsiegelung endlich starten können und dass man da auch richtig was sieht. Weil da, glaube ich, wird es die größte Veränderung überhaupt geben, endlich Wittenberg an die Elbe zu bringen. Wir sind jetzt ja fast 2 Jahre, kann man sagen, fast auf den Tag genau. Am 13.04.2028 wollen wir die Gartenschau eröffnen. Das heißt, wir haben jetzt noch 2 Jahre Zeit, sowohl hier als auch an der Elbe unsere Flächen zu entwickeln. Und da freuen wir uns, dass es jetzt losgeht und dass es dann eben zügig und auch gemeinsam mit allen Partnern dann umgesetzt werden kann.
2: Mit dem symbolischen Spatenstich haben die Vorbereitungen für die Landesgartenschau nun noch sichtbarer begonnen. In den kommenden Jahren sollen an verschiedenen Orten in Wittenberg weitere Projekte umgesetzt werden.

0: Bis zur Eröffnung der Lager 2028 stehen damit noch zahlreiche Bau- und Sanierungsmaßnahmen an. Nach mehr als 5 Jahren Bauzeit ist eines der größten Verkehrsprojekte im Landkreis Anhalt-Bitterfeld abgeschlossen. Die Landstraße 73 sowie die neu errichtete Prosikerbrücke, auch Hohe Brücke genannt, wurde am 7. Mai offiziell für den Verkehr freigegeben. Mit der Freigabe endet für viele Bürger eine lange Zeit der Umleitung, Baustellen und Verkehrsbehinderung. Gleichzeitig verbindet die neue Verkehrsführung nun wieder wichtige Bereiche der Stadt direkt miteinander und sorgt für eine spürbare Entlastung im Straßenverkehr. Das Land Sachsen-Anhalt investierte insgesamt rund 20 Millionen Euro in das umfangreiche Infrastrukturprojekt. Neben dem Ersatzneubau der Brücke über das Bahngelände wurden auch die zuführenden Straßenabschnitte der L73 grundlegend erneuert. Zusätzlich entstanden moderne Geh- und Radwege. Zudem wurde der Verkehrsknoten an der Bundesstraße B185 umfassend modernisiert. Die eigentliche Brücke war bereits im Jahr 2021 fertiggestellt worden. Allerdings konnten die Bauarbeiten erst nach Abschluss weiterer Straßen- und Leitungsarbeiten vollständig beendet werden.
1: In der Stadt Jessen und den umliegenden Ortsteilen steht am 8. und am 9. Mai eine groß angelegte Schädlingsbekämpfung aus der Luft bevor. Ziel der Maßnahme ist es, die Ausbreitung des Goldafters und des Eichenprozessionsspinners einzudämmen, deren feine Brennhaare bei Menschen teils erhebliche gesundheitliche Beschwerden auslösen können. Die Bekämpfung erfolgt auf Grundlage einer Allgemeinverfügung der Stadtverwaltung. Demnach ist geplant, am Freitagnachmittag sowie am gesamten Samstag ein biologisches Mittel per Hubschrauber über betroffene Wald- und Grünflächen auszubringen. Nach Angaben der Stadt zeigte das Monitoring der vergangenen Jahre deutliche Erfolge, insbesondere in den Bereichen der Elbaue. Allerdings habe sich die Population der Schädlinge inzwischen in nordöstliche Richtung verlagert. Betroffen ist nun ein rund 115 Hektar großes Gebiet zwischen Schweinitz und den Ortsteilen Linda und Mügeln. Zum Einsatz kommt das Biozid Fora ES, das gezielt gegen die Raupen wirkt. Während der Sprüheinsätze werden die entsprechenden Flächen vorübergehend gesperrt. Die Stadtverwaltung weist ausdrücklich darauf hin, dass diese Absperrungen einzuhalten sind. Zudem sollen Bürger den Anweisungen der eingesetzten Ordnungskräfte unbedingt Folge leisten. Die Maßnahme dient dem Schutz der Bevölkerung und soll dazu beitragen, die gesundheitlichen Risiken durch die Schädlinge nachhaltig zu reduzieren. Bienen brauchen Lebensraum und genau dafür setzt sich die Aktion Blühwiese in Anhalt-Bitterfeld ein. Vor kurzem ist das Projekt in Köthen in ein besonderes Jahr gestartet. Seit 10 Jahren werden Blühflächen angelegt und kostenlos Saatgut verteilt. Wir waren bei der Auftaktveranstaltung dabei.
2: Es sind kleine Samen mit großer Wirkung. In Köthen ist vor kurzem die Aktion Blühwiese in ihr Jubiläumsjahr gestartet. Seit mittlerweile 10 Jahren wird hier daran gearbeitet, mehr Blühflächen in der Region zu schaffen. Als Lebensraum für Bienen, Schmetterlinge und viele andere Insekten. Initiiert wurde das Projekt unter anderem von der Sanitätsschule Raimund Schulz. Dabei geht es nicht nur ums Sehen, sondern auch ums Bewusstsein für Natur und Artenvielfalt.
3: Ja, das Projekt Blühwiese ist, dass wir Blumensamen mit unseren symbolischen Sämann in den Boden einbringen und etwas schaffen für Bienen, Insekten, Lebensräume oder ganz allein, dass man bestimmte Ecken verschwinden lassen kann, die nicht so ästhetisch aussehen und dass man sich seine Lebensfreude, sein Stückchen Natur für sich selber auch herstellen kann.
2: Damit möglichst viele Menschen mitmachen können, wird das Saatgut kostenlos verteilt, niedrigschwellig und direkt vor Ort.
3: Also wir haben portionierte Tüten vorbereitet, die wir kostenlos abgeben, überall, wo wir unterwegs sind. Dort können wir angesprochen werden, dort geben wir dieses Saatgut weiter, was zertifiziert ist für unsere Region. Und wer uns natürlich besuchen möchte in der Sanitätsschule, dort wo auch der Sanitätsverein untergebracht ist, kann also gerne diese Blühwiese in Empfang nehmen.
2: Unterstützt wird die Initiative auch von der Landwirtschaft, denn Blühstreifen und Flächen sind längst ein wichtiger Baustein im Natur.

0: Schutz geworden. Der Präsident des Bauernverbandes Sachsen-Anhalt, Olaf Feuerborn, verweist auf ein langfristiges Engagement für mehr Artenvielfalt.
1: Als Bauernverband haben wir im Land Sachsen-Anhalt auch vor 10 Jahren eine Stiftung Kulturlandschaft gegründet, wo wir gesagt haben, wir müssen auch uns um Natur und Umwelt kümmern, also auch um die Begleitumstände, die unsere Produkte, also wie Weizen, Brotgetreide und Kartoffeln, dann auch entsprechend fördern. Dazu gehört Biodiversität und eine Chancengleichheit für viele Pflanzen und Tiere.
0: Auch auf seinem eigenen Betrieb wird das Konzept umgesetzt, ganz konkret und sichtbar.
1: Also wir machen jedes Jahr auf unserer Fläche ungefähr 3 Hektar Blühwiesen, die wir entsprechend unterschiedlich auf den Flächen anlegen. Und es ist natürlich immer vom Wetter abhängig, wie erfolgreich das in jedem Jahr ist und wie warm oder wie heiß so ein Sommer wird. Aber entsprechend schön ist zu sehen, wenn dort Leben entsteht und wie es da auch summt und brummt, ist dann auch ein Erfolg, den jeder für sich gerne verbuchen möchte.
0: 10 Jahre Blühwiese, das sind viele kleine Flächen, die zusammen einen großen Unterschied machen. Und jede neue Blume ist ein weiterer Schritt hin zu mehr Vielfalt in der Region.
2: Für den Neuseenmann-Triathlon, der am 30. und 31. Mai auf dem Gelände von Ferropolis stattfindet, werden noch freiwillige Helfer gesucht. Die Veranstalter rufen Interessierte dazu auf, die Sportveranstaltung in verschiedenen Bereichen zu unterstützen. Der Einsatz dauert etwa 7 bis 8 Stunden, wobei die genauen Startzeiten je nach Aufgabenbereich variieren. Eine Aufwandsentschädigung in Höhe von 50 Euro wird im Anschluss per Überweisung ausgezahlt. Zu den möglichen Einsatzgebieten zählen unter anderem das Meldebüro, Streckenposten, die Verpflegung im Zielbereich sowie entlang der Strecke, die Medaillenausgabe und die Betreuung der Teilnehmer. Eine Altersbeschränkung gibt es nicht. Die Anmeldung erfolgt online über ein entsprechendes Portal. Nach der Registrierung erhalten die Helfer weitere Informationen zum Ablauf. Damit, liebe Zuschauer, sind wir am Ende unserer Donnerstagsausgabe der RBB Aktuellen Nachrichten. Schauen jetzt noch auf das Wetter und im Anschluss auf die Meldungen aus Dessau-Roßlau. Am Freitag ab 18 Uhr gibt es dann wieder aktuelle und neueste Meldungen aus der Region. Bis dahin, machen Sie es gut und auf Wiedersehen.
3: 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In einem liebevoll gestalteten Ambiente erwartet Sie ein abwechslungsreiches Programm, das zum Genießen und Verweilen einlädt.
4: 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Sie zeigen sich von ihrer besten Seite mit ausgewählten Stücken, solistisch oder im Ensemble, bilden die Bandbreite des Angebots ab und verbinden alle Generationen miteinander.
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8: Morgen wird es etwas frischer und zeitweise fällt leichter Regen. Die Temperaturen erreichen bis zu 16 Grad, das sind 5 Grad mehr als am Vortag. Trotz der Wolken kannst du dich auf etwa 6 Sonnenstunden freuen.

0: Die Stadt Dessau-Roßlau befindet sich finanziell in schwierigen Zeiten. Eine Möglichkeit für eine Entlastung wäre die Zustiftung des Georgiums, also Schloss, Park und Gemäldesammlung, an die Kulturstiftung Dessau-Wörlitz. Oberbürgermeister Dr. Robert Reck wurde vom Stadtrat beauftragt, sich mit der KSDW diesbezüglich auszutauschen. In der Stadtratssitzung vom 22. April wurde über den aktuellen Stand der Gespräche berichtet. Kommissarischer Vorstand und Direktor der KSDW, Professor Dr. Harald Meller, sprach darüber, dass man für die Zustiftung nur ein sehr kurzes Zeitfenster habe. Die jetzige Landesregierung stehe der Übertragung offen gegenüber. Nach der Landtagswahl im September wird sich das wahrscheinlich ändern. Meller sieht zahlreiche Vorteile in der Zustiftung.
1: Also zum ersten Mal würde es sich um die Zusammenführung von etwas handeln, das zusammengehört. Denn das Weltkulturerbe Gartenreich Dessau-Wörlitz ist eigentlich aus meiner Sicht unteilbar. Man kann es teilen, aber es ist meines Erachtens nicht sinnvoll. Ein Ansprechpartner bedeutet auch ein Zuwendungsempfänger. Das heißt, es ist wesentlich einfacher, Zuwendungen zu erhalten, auf die wir angewiesen sind. Es bedeutet auch gebündelte Fachkompetenz auf allen Gebieten, denn Fachkompetenz braucht man für so komplexe Aufgaben, wie wir sie hier vor uns haben. Es bedeutet ein ganzheitliches Marketing für das Gartenreich, was aus meiner Sicht wesentlich ist.
0: Laut Meller würde sich durch die Zustiftung nicht viel ändern und das Georgium und die Gemäldegalerie würden in ihrer heutigen Form erhalten bleiben. So wurde auch das Schloss Mosigkau schon vor Jahren an die Kulturstiftung übertragen. Ein großer Vorteil wäre dadurch auch, dass sich mehr Mitarbeiter um das gesamte Areal des Georgiums kümmern könnten. In Bezug auf die Gemälde besteht der Wunsch von Seiten der Stadt, dass nur der Teil der Joachim-Ernst-Stiftung ans Land gestiftet wird. Die übrigen Bestandteile würden bei der Stadt verbleiben und treuhänderisch von der Kulturstiftung verwaltet werden. Meller sieht Nachteile in der Teilung der Gemäldesammlung.
1: Durch die Aufspaltung wäre es schwierig. Wir hätten zwei Betreuungsteile. Wir hätten einen Betreuungsteil, der geringere Teil von den Gemälden, die durch die Kulturstiftung betreut werden. Der Rest würde treuhänderisch betreut. Das hat aber Nachteile. Man kann dann nur mit einem Einvernehmen im Eigentümer handeln. Das heißt, jede Restaurierung, jede Ausleihe und so muss gegebenenfalls abgestimmt werden, was dazu führt, dass naturgemäß dieser Sammlungsteil nicht gleichwertig behandelt wird, weil es einfach ein erheblicher Aufwand ist. Wir würden das Kostenrisiko tragen, das kann ich Ihnen an verschiedenen Dingen, kann Ihnen die Problematik schildern. Zum Beispiel ist die Sammlung momentan nicht versichert. Im jetzigen Vertragsentwurf ist aber die Versicherung durch die KSDW vorgesehen, was uns Kosten auferlegen würde, die bis jetzt gar nicht auftreten. Wir sprechen noch gar nicht von Depots und so weiter. Wir sprechen noch nicht von Restaurierung dieser Gemälde, was schwierig ist, weil wir kaum Finanzierung für Gemälde bekommen, die uns nicht gehören und da gar nicht antragsberechtigt sind. Unser normales Geschäft ist, dass wir uns Drittmittel holen. Drittmittel können wir aber nur holen, wenn wir Eigentümer sein. Meine Damen und Herren, ich glaube, dass es für die Stadt und auch fürs Land ein Vorteil wäre, wenn wir ein einheitliches Welterbe haben, wenn wir ein einheitliches Management haben, wenn wir eine einheitliche wissenschaftliche, konservatorische Betreuung hätten. Der Tourist nimmt ohnehin das Gartenreich, so hoffe ich, als Einheit wahr. Sollte auch eine Einheit sein.
0: Was die Gemäldesammlung betrifft, scheinen sich Stadt und Kulturstiftung also nicht ganz einig zu sein, da Oberbürgermeister Dr. Robert Reck am Vorschlag der Aufteilung des Bestands festhält. Später in der Stadtratssitzung vom 22. April, im Teil für sonstige Anfragen und Mitteilungen, meldete sich Hendrik Weber von der Fraktion Freies Bürgerforum diesbezüglich zu Wort.
2: Das, was uns vorgetragen wurde, kann ich nur unterstreichen. Auch ich bin dafür, dass wir das alles dahingeben. Auch wenn dadurch die 17 Millionen Euro für ein neues Depot an Ihnen vorbeigehen, der das mit weggegeben hat. Aber umgekehrt heißt es auch, wenn es schon darum geht, das Dessau-Wörlitzer Gartenreich in dieser Form zu fördern und noch weiter voranzubringen, dann bleibe ich bei meinem Satz, den ich hier immer wieder vorgetragen habe.

0: ganz oder gar nicht. Es wurde von der Joachim-Ernst-Stiftung gesprochen. Es gibt andere Anteile, die hat man sich, nämlich aus unserer Theaterstiftung, über die Joachim-Ernst-Stiftung bereits ins Gartenreich reingeholt. Dann sollen auch die anderen Teile, die allesamt uns, wo uns die Stiftungen zugeordnet sind, dann sollten alle da reingestiftet werden. Darüber soll verhandelt werden und nicht nur der Teil, den wir nämlich entgegen Ihrer bisherigen Aussagen sehr wohl auch veräußern könnten. Das Land Sachsen-Anhalt muss darauf achten, dass diese Gemälde im Lande bleiben. Wir selbst können sie aber auch verkaufen. Das Land könnte sie uns ja auch abkaufen.
1: Wie es mit der Zustiftung des Georgiums an die Kulturstiftung Dessau-Wörlitz weitergeht, werden die nächsten Stadtratssitzungen zeigen, in denen konkret darüber abgestimmt werden soll. Der Konsens besteht aber, viel Zeit bleibt dafür nicht mehr.
2: Auf dem Mosigkauer Sportplatz und in dessen Umgebung drehte sich wieder alles um den Mountainbikesport. Bereits zum 22. Mal hieß es am 25. April rauf aufs Rad oder an die Strecke zum Anfeuern. Was einmal klein angefangen hat, ist inzwischen deutlich gewachsen und aus dem Kalender kaum noch wegzudenken.
3: Mittlerweile ist es so, dass wir im Radsportverband integriert sind und hier ein Rennen einer Challenge sind, also gerade im Nachwuchsbereich, das nennt sich Rookies Cup im Radsportverband Sachsen-Anhalt. Und da ist das Mosigkauer Mountainbike-Rennen ein Teil dieser Challenge. Also die Fahrer sammeln hier im Nachwuchsbereich Punkte für so eine Saisonwertung. Und das hat sich so etabliert. Mittlerweile ist es überregional, also aus ganz Sachsen-Anhalt und auch ich sage mal, aus Mitteldeutschland kommen viele Fahrer, mittlerweile eben auch Erwachsenenfahrer, und es ist eben peu à peu gewachsen.
2: Auf die Strecke gingen ambitionierte Fahrer ganz unterschiedlicher Leistungsstufen. Zur Auswahl standen 25 oder 41 Kilometer, je nach Kondition und Ehrgeiz. Insgesamt rund 115 Teilnehmende waren dabei, von den kleinsten in der U7 bis hin zu über 50 Jahren.
3: Großteil sind Kinder, ist aber auch das Ansinnen von unserem Rennen eigentlich überhaupt, dass wir es als eine Familiensache machen, dass es wirklich für groß und klein ist. Deshalb auch die Dessauer Schulmeisterschaften, schon das sechste Mal jetzt. Das hat sich so etabliert und es wird auch angenommen. Man sieht das auch ringsherum mit Hüpfeburg. Also es ist jetzt nicht nur, dass man wirklich in eine Pedale tritt, sondern hier auf dem Sportplatz auch ein bisschen Spaß hat und sich vergnügen kann.
2: Die Strecke führte in mehreren Runden vom Mosigkauer Sportplatz aus durch die abwechslungsreiche Umgebung in Richtung Körau. Gefordert wurden die Fahrer auf unterschiedlichsten Untergründen. Von Wald- und Feldwegen über Schotter- und Sandpassagen bis hin zu Abschnitten aus Betonplatten und Asphalt. Für Mosigkau ist das Rennen die größte Einzelsportveranstaltung des Jahres. Entsprechend groß war die Stimmung entlang der Strecke.
3: Ich denke, wenn hier am Stück über den Vormittag oder über den Samstag so 300, 350 Leute auf dem Sportplatz sind, das ist schon für so eine kleine Ortschaft wie Mosigkau allergrößte Hochachtung. Lebt mit den Startern und mit den Teilnehmern und danach natürlich mit denen, die es ehrenamtlich hier bewerkstelligen, die Strecke aufbauen und das ganze Jahr über. Ja. Und dieses Mosigkauer Rennen, wie gesagt, ist eben eine Sache für Jung und Alt und so soll es auch bleiben und so wird es auch gelebt.
2: Organisiert wurde das Event vom PSV 90 Dessau-Anhalt. Auf der 41-Kilometer-Strecke sicherte sich Paul Gessner mit einer Stunde, 33 Minuten und 24 Sekunden den ersten Platz. Bei den Frauen setzte sich Dörte Matiszewski mit einer Zeit von einer Stunde, 51 Minuten und 21 Sekunden durch. Schon jetzt richtet sich der Blick nach vorn. Die Vorfreude auf die nächste Auflage des Mountainbike-Rennen ist bei vielen Beteiligten bereits spürbar.
3: Wir haben das einmal festgelegt, dass wir immer den letzten Samstag, April-Samstag, dieses Rennen stattfinden lassen. Und ich denke, dass das auch wieder so sein wird. Also für alle, die ihre Termine langfristig planen, die können sich den letzten April

0: Samstag schon einschreiben in ihren Radsportkalender.
1: Der Tag des Mountainbike-Rennens zeigt, der Radsport hat in Mosigkau längst seinen festen Platz.

0: Ich freue mich, dass Sie mit dabei sind und damit herzlich willkommen zur Donnerstagsausgabe der RBB Aktuellnachrichten. Die Stadtwerke Bernburg warnen aktuell vor einer neuen Betrugsmasche im Stadtgebiet. Mehrere Bürger haben gemeldet, dass unbekannte Personen an der Haustür auftreten und sich fälschlicherweise als Mitarbeiter oder Geschäftsführer der Stadtwerke ausgeben. Ziel dieser Personen ist es, unter Vorspiegelung falscher Tatsachen neue Stromverträge abzuschließen. Dabei wird teilweise Druck ausgeübt oder mit angeblich notwendigen Tarifumstellungen argumentiert. Die Stadtwerke raten daher: Lassen Sie keine unbekannten Personen in Ihre Wohnung. Fordern Sie stets einen Dienstausweis und prüfen Sie diesen genau. Unterschreiben Sie keine Verträge an der Haustür. Im Zweifel kontaktieren Sie direkt die Stadtwerke Bernburg. Sollten Sie einen solchen Vorfall beobachtet oder selbst betroffen sein, informieren Sie bitte zusätzlich die Polizei. Ende April wurde im Chemiepark Bitterfeld-Wolfen über den Namen des neuen Maskottchens entschieden. Eine Kinderjury wählte aus zahlreichen Einsendungen die besten Vorschläge aus. Die 10 Favoriten gehen nun in ein öffentliches Online-Voting, bei dem die Community abstimmen kann.
1: Ein neuer Bewohner im Chemiepark Bitterfeld-Wolfen. Klein, neugierig und voller Ideen. Das neue Maskottchen ist da. Was ihm noch fehlt, ein Name. Und genau der soll aus der Region kommen. Deshalb hat der Chemiepark Grundschulen, Kitas und Horte eingeladen, ihre Vorschläge einzureichen. Die Resonanz ist groß. Viele kreative Ideen sind bereits zusammengekommen. Heute geht es einen Schritt weiter. Eine Kinderjury trifft sich im Hauptverwaltungsgebäude, um die besten Namen auszuwählen.
2: Wir freuen uns heute ganz besonders, dass wir auf dem Zwischenschritt zur Namensfindung unseres neuen Maskottchens sind. Wir haben 26 Grundschulen, Horte und Kindergärten eingeladen. Wir haben ein historisches Logo, dieser Ring, den haben wir schon seit vielen Jahrzehnten bei uns im Logo drin. Und wir haben gedacht, warum nutzen wir das eigentlich nicht als Maskottchen, erfüllen es mit Leben? Und wenn man ein Maskottchen hat, braucht das natürlich einen passenden Namen. Wir haben gesagt, wir machen erst einmal einen Wettbewerb in diesen Schulen, Kindergärten und Horten, wo praktisch dort die Kinder und vielleicht auch mit Hilfe der Eltern und Lehrer schon mal Namensvorschläge machen.
1: Und genau diese Jungköpfe entscheiden heute mit. Aus allen eingereichten Vorschlägen wählen sie mithilfe eines Punktesystems die 10 besten Namen aus. Diese Finalisten gehen anschließend in die nächste Runde. Ein öffentliches Online-Voting. Das Maskottchen soll künftig als sympathischer Botschafter des Chemie-

0: Tierparks auftreten und vor allem mehr Nähe schaffen.
1: Wir finden einfach, dass ein Außenauftritt einer Firma einfach auch besser zu gestalten ist, wenn man das auf eine sympathische Art und Weise verknüpfen kann. Also bisher hatten wir, wie gesagt, nur den Ring. Jetzt geben wir dem Ring einfach ein Gesicht und einen Namen. Das wollen wir dann nutzen, um das zum Beispiel auch auf Werbeprodukten zu nutzen, die man verteilen kann. Und ich glaube, dass sowas immer mehr Aufmerksamkeit erregt, als einfach dieses Logo für sich alleinstehend.
0: Dass Kinder bei der Namensfindung eine zentrale Rolle spielen, ist dabei kein Zufall. Die Jury trifft sich im Rahmen des Girls and Boys Day, einem Aktionstag zur Berufsorientierung.
1: Nee, das passte einfach ganz gut, weil wir sagten, dann haben wir schon mal die Kinder hier bei uns im Haus, weil wir da regelmäßig dran teilnehmen. Und dann haben wir gesagt, dann passt das super, dann haben wir schon mal eine Auswahl an Jugendlichen da, die dann entsprechend auch hier eben bei dieser Punktevergabe mitwirken.
0: Wenn die 10 Finalisten feststehen, beginnt die letzte Phase des Wettbewerbs, das Online-Voting. Dann ist die gesamte Community gefragt.
1: Also einfach bei Facebook da den Account vom Chemiepark Bitterfeld-Wolfen aufrufen und da wird das Ganze dann online gestellt.
0: Wer am Ende das Rennen macht, entscheidet die Community. Und vielleicht trägt das neue Maskottchen schon bald einen Namen, der direkt aus den Ideen der jüngsten Köpfe der Region stammt.
2: Am 21. April fand in Wittenberg der lange geplante Spatenstich in der Kleingartenanlage am Stadtgraben statt. Die Stadt möchte hier im Zuge der Lager große Umbau- und Sanierungsarbeiten durchführen, um den Bereich bis 2028 in voller Pracht präsentieren zu können.
3: Wir sind heute auf einem sehr erfreulichen Anlass hier. Wir haben den Spatenstich für alle baulichen Maßnahmen hier in der Kleingartenanlage am Stadtgrabenteich. Das ist ja ein Teilraum, den wir im Zusammenhang mit der Gartenschau neu gestalten werden, öffnen werden. Freianlagen, Spielplätze, Aufenthaltsmöglichkeiten, Sitzmöglichkeiten, Wege schaffen. Diesen wunderbaren Ort, den man hinter mir sieht, der mit dem Blick auf das Welterbe, die Schlosskirche, einfach auch einer breiteren Öffentlichkeit öffnen und zur Verfügung stellen wollen.
2: Eine Veranstaltung wie die Landesgartenschau sei von einer Stadt alleine finanziell nicht zu stemmen, erzählte Stiller weiter. Deshalb sei man auf Förderungen durch Bund und Land angewiesen. Dies funktioniere aber gut. Des Weiteren wurde betont, dass es den Verantwortlichen wichtig sei, die Lager auch als Event für Sachsen-Anhalt und nicht nur für Wittenberg selbst zu betrachten und zu präsentieren.
4: Das Thema Landesgartenschau strahlt natürlich tatsächlich auch in einer Stadt aus, die die Austragung vornimmt. Aber wenn man sieht, aus welchen Landesteilen denn dann, und da gibt es einen richtigen Tourismus, die denn dann in die einzelnen Städte fährt, dort, wo eine Landesgartenschau stattfindet. Und insofern ist es strahlt immer aufs gesamte Land hinaus. Und natürlich ist es auch so, dass in allen Landesteilen Landesgartenschauen mittlerweile stattgefunden haben. Und auch das ein Begriff jetzt landesweit in der Bevölkerung geworden ist.
2: Der Bereich der Kleingartenanlage ist aber natürlich nicht der einzige, der für die Lager aufgehübscht werden soll. In ganz Wittenberg beginnen jetzt nach und nach die Arbeiten und es stehen wohl noch so einige Spatenstiche an.
3: Auch auf der Kuhlache, da geht's jetzt auch los. Da konnten wir auch die entsprechenden Beauftragungen machen und tätigen. Und da richtet sich die Baufirma auch gerade ein, dass wir da auch mit der Entsiegelung endlich starten können und dass man da auch richtig was sieht. Weil da, glaube ich, wird es die größte Veränderung überhaupt geben, endlich Wittenberg an die Elbe zu bringen. Wir sind jetzt ja fast 2 Jahre, kann man sagen, fast auf den Tag genau. Am 13.04.2028 wollen wir die Gartenschau eröffnen. Das heißt, wir haben jetzt noch 2 Jahre Zeit, sowohl hier als auch an der Elbe unsere Flächen zu entwickeln. Und da freuen wir uns, dass es jetzt losgeht und dass es dann eben zügig und auch gemeinsam mit allen Partnern dann umgesetzt werden kann.
2: Mit dem symbolischen Spatenstich haben die Vorbereitungen für die Landesgartenschau nun noch sichtbarer begonnen. In den kommenden Jahren sollen an verschiedenen Orten in Wittenberg weitere Projekte umgesetzt werden. Bis zur Eröffnung der Lager 2028 stehen damit noch zahlreiche Bau- und Sanierungsmaßnahmen an. Nach mehr als 5 Jahren Bauzeit ist eines der größten Verkehrsprojekte im Landkreis Anhalt-Bitterfeld abgeschlossen. Die Landstraße 73 sowie die neu errichtete Prosikerbrücke, auch Hohe Brücke genannt, wurde am 7. Mai offiziell für den Verkehr freigegeben. Mit der Freigabe endet für viele Bürger eine lange Zeit der Umleitung, Baustellen und Verkehrsbehinderung. Gleichzeitig verbindet die neue Verkehrsführung nun wieder wichtige Bereiche der Stadt direkt miteinander und sorgt für eine spürbare Entlastung im Straßenverkehr. Das Land Sachsen-Anhalt investierte insgesamt rund 20 Millionen Euro in das umfangreiche Infrastrukturprojekt. Neben dem Ersatzneubau der Brücke über das Bahngelände wurden auch die zuführenden Straßenabschnitte der L73 grundlegend erneuert. Zusätzlich entstanden moderne Geh- und Radwege. Zudem wurde der Verkehrsknoten an der Bundesstraße B185 umfassend modernisiert. Die eigentliche Brücke war bereits im Jahr 2021 fertiggestellt worden. Allerdings konnten die Bauarbeiten erst nach Abschluss weiterer Straßen- und Leitungsarbeiten vollständig beendet werden.
5: In der Stadt Jessen und den umliegenden Ortsteilen steht am 8. und am 9. Mai eine groß angelegte Schädlingsbekämpfung aus der Luft bevor. Ziel der Maßnahme ist es, die Ausbreitung des Goldafters und des Eichenprozessionsspinners einzudämmen, deren feine Brennhaare bei Menschen teils erhebliche gesundheitliche Beschwerden auslösen können. Die Bekämpfung erfolgt auf Grundlage einer Allgemeinverfügung der Stadtverwaltung. Demnach ist geplant, am Freitagnachmittag sowie am gesamten Samstag ein biologisches Mittel per Hubschrauber über betroffene Wald- und Grünflächen auszubringen. Nach Angaben der Stadt zeigte das Monitoring der vergangenen Jahre deutliche Erfolge, insbesondere in den Bereichen der Elbaue. Allerdings habe sich die Population der Schädlinge inzwischen in nordöstliche Richtung verlagert. Betroffen ist nun ein rund 115 Hektar großes Gebiet zwischen Schweinitz und den Ortsteilen Linda und Mügeln. Zum Einsatz kommt das Biozid Fora ES, das gezielt gegen die Raupen wirkt. Während der Sprüheinsätze werden die entsprechenden Flächen vorübergehend gesperrt. Die Stadtverwaltung weist ausdrücklich darauf hin, dass diese Absperrungen einzuhalten sind. Zudem sollen Bürger den Anweisungen der eingesetzten Ordnungskräfte unbedingt Folge leisten. Die Maßnahme dient dem Schutz der Bevölkerung und soll dazu beitragen, die gesundheitlichen Risiken durch die Schädlinge nachhaltig zu reduzieren. Bienen brauchen Lebensraum und genau dafür setzt sich die Aktion Blühwiese in Anhalt-Bitterfeld ein. Vor kurzem ist das Projekt in Köthen in ein besonderes Jahr gestartet. Seit 10 Jahren werden Blühflächen angelegt und kostenlos Saatgut verteilt. Wir waren bei der Auftaktveranstaltung dabei.
6: Es sind kleine Samen mit großer Wirkung. In Köthen ist vor kurzem die Aktion Blühwiese in ihr Jubiläumsjahr gestartet. Seit mittlerweile 10 Jahren wird hier daran gearbeitet, mehr Blühflächen in der Region zu schaffen. Als Lebensraum für Bienen, Schmetterlinge und viele andere Insekten. Initiiert wurde das Projekt unter anderem von der Sanitätsschule Raimund Schulz. Dabei geht es nicht nur ums Sehen, sondern auch ums Bewusstsein für Natur und Artenvielfalt.
7: Ja, das Projekt Blühwiese ist, dass wir Blumensamen mit unseren symbolischen Sämann in den Boden einbringen und etwas schaffen für Bienen, Insekten, Lebensräume oder ganz allein, dass man bestimmte Ecken verschwinden lassen kann, die nicht so ästhetisch aussehen und dass man sich seine Lebensfreude, sein Stückchen Natur für sich selber auch herstellen kann.
6: Damit möglichst viele Menschen mitmachen können, wird das Saatgut kostenlos verteilt, niedrigschwellig und direkt vor Ort.
7: Also wir haben portionierte Tüten vorbereitet, die wir kostenlos abgeben. Überall, wo wir unterwegs sind, dort können wir angesprochen werden. Dort geben wir dieses Saatgut weiter, was zertifiziert ist für unsere Region. Und wer uns natürlich besuchen möchte in der Sanitätsschule, dort wo auch der Sanitätsverein untergebracht ist, kann also gerne diese Blühwiese in Empfang nehmen.
6: Unterstützt wird die Initiative auch von der Landwirtschaft, denn Blühstreifen und Flächen sind längst ein wichtiger Baustein im Naturschutz geworden. Der Präsident des Bauernverbandes Sachsen-Anhalt, Olaf Feuerborn, verweist auf ein langfristiges Engagement für mehr Artenvielfalt.
8: Als Bauernverband haben wir im Land Sachsen-Anhalt auch vor 10 Jahren eine Stiftung Kulturlandschaft gegründet, wo wir gesagt haben, wir müssen auch uns um Natur und Umwelt kümmern, also auch um die Begleitumstände, die unsere Produkte, also wie Weizen, Brotgetreide und Kartoffeln dann auch entsprechend fördern. Dazu gehört Biodiversität und eine Chancengleichheit für viele.

0: viele Pflanzen und Tiere.
1: Auch auf seinem eigenen Betrieb wird das Konzept umgesetzt, ganz konkret und sichtbar.
0: Also wir machen jedes Jahr auf unserer Fläche ungefähr 3 Hektar Blühwiesen, die wir entsprechend unterschiedlich auf den Flächen anlegen. Und das ist natürlich immer vom Wetter abhängig, wie erfolgreich das in jedem Jahr ist und wie warm oder wie heiß so ein Sommer wird. Aber entsprechend schön ist zu sehen, wenn dort Leben entsteht und wie es da auch summt und brummt, ist dann auch ein Erfolg, den jeder für sich gerne verbuchen möchte.
1: 10 Jahre Blühwiese, das sind viele kleine Flächen, die zusammen einen großen Unterschied machen. Und jede neue Blume ist ein weiterer Schritt hin zu mehr Vielfalt in der Region.
2: Für den Neuseenmann-Triathlon, der am 30. und 31. Mai auf dem Gelände von Ferropolis stattfindet, werden noch freiwillige Helfer gesucht. Die Veranstalter rufen Interessierte dazu auf, die Sportveranstaltung in verschiedenen Bereichen zu unterstützen. Der Einsatz dauert etwa 7 bis 8 Stunden, wobei die genauen Startzeiten je nach Aufgabenbereich variieren. Eine Aufwandsentschädigung in Höhe von 50 Euro wird im Anschluss per Überweisung ausgezahlt. Zu den möglichen Einsatzgebieten zählen unter anderem das Meldebüro, Streckenposten, die Verpflegung im Zielbereich sowie entlang der Strecke, die Medaillenausgabe und die Betreuung der Teilnehmer. Eine Altersbeschränkung gibt es nicht. Die Anmeldung erfolgt online über ein entsprechendes Portal. Nach der Registrierung erhalten die Helfer weitere Informationen zum Ablauf. Damit, liebe Zuschauer, sind wir am Ende unserer Donnerstagsausgabe der RBB Aktuellen Nachrichten. Schauen jetzt noch auf das Wetter und im Anschluss auf die Meldungen aus Dessau-Roßlau. Am Freitag ab 18 Uhr gibt es dann wieder aktuelle und neueste Meldungen aus der Region. Bis dahin, machen Sie es gut und auf Wiedersehen.
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8: Morgen wird es etwas frischer und zeitweise fällt leichter Regen. Die Temperaturen erreichen bis zu 16 Grad, das sind 5 Grad mehr als am Vortag. Trotz der Wolken kannst du dich auf etwa 6 Sonnenstunden freuen. Dazu weht ein schwacher Nordostwind. Am Wochenende steigen die Temperaturen nochmals um etwa 2 Grad an. Es bleibt überwiegend trocken bei teils bewölktem Himmel.
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0: Die Stadt Dessau-Roßlau befindet sich finanziell in schwierigen Zeiten. Eine Möglichkeit für eine Entlastung wäre die Zustiftung des Georgiums, also Schloss, Park und Gemäldesammlung, an die Kulturstiftung Dessau-Wörlitz. Oberbürgermeister Dr. Robert Reck wurde vom Stadtrat beauftragt, sich mit der KSDW diesbezüglich auszutauschen. In der Stadtratssitzung vom 22. April wurde über den aktuellen Stand der Gespräche berichtet. Kommissarischer Vorstand und Direktor der KSDW, Professor Dr. Harald Meller, sprach darüber, dass man für die Zustiftung nur ein sehr kurzes Zeitfenster habe. Die jetzige Landesregierung stehe der Übertragung offen gegenüber. Nach der Landtagswahl im September wird sich das wahrscheinlich ändern. Meller sieht zahlreiche Vorteile in der Zustiftung.
1: Also zum ersten Mal würde es sich um die Zusammenführung von etwas handeln, das zusammengehört. Denn das Weltkulturerbe-Gartenreich Dessau-Wörlitz ist eigentlich aus meiner Sicht unteilbar. Man kann es teilen, aber es ist meines Erachtens nicht sinnvoll. Ein Ansprechpartner bedeutet auch ein Zuwendungsempfänger. Das heißt, es ist wesentlich einfacher, Zuwendungen zu erhalten, auf die wir angewiesen sind. Es bedeutet auch gebündelte Fachkompetenz auf allen Gebieten, denn Fachkompetenz braucht man für so komplexe Aufgaben, wie wir sie hier vor uns haben. Es bedeutet ein ganzheitliches Marketing für das Gartenreich, was aus meiner Sicht wesentlich ist.
0: Laut Meller würde sich durch die Zustiftung nicht viel ändern und das Georgium und die Gemäldegalerie würden in ihrer heutigen Form erhalten bleiben. So wurde auch das Schloss Mosigkau schon vor Jahren an die Kulturstiftung übertragen. Ein großer Vorteil wäre dadurch auch, dass sich mehr Mitarbeiter um das gesamte Areal des Georgiums kümmern könnten. In Bezug auf die Gemälde besteht der Wunsch von Seiten der Stadt, dass nur der Teil der Joachim-Ernst-Stiftung ans Land gestiftet wird. Die übrigen Bestandteile würden bei der Stadt verbleiben und treuhänderisch von der Kulturstiftung verwaltet werden. Meller sieht Nachteile in der Teilung der Gemäldesammlung.
1: Durch die Aufspaltung wäre es schwierig. Wir hätten zwei Betreuungsteile. Wir hätten einen Betreuungsteil, der geringere Teil von den Gemälden, die durch die Kulturstiftung betreut werden. Der Rest würde treuhänderisch betreut. Das hat aber Nachteile. Man kann dann nur mit einem Einvernehmen im Eigentümer handeln. Das heißt, jede Restaurierung, jede Ausleihe und so muss gegebenenfalls abgestimmt werden, was dazu führt, dass naturgemäß dieser Sammlungsteil nicht gleichwertig behandelt wird, weil es einfach ein erheblicher Aufwand ist. Wir würden das Kostenrisiko tragen, das kann ich Ihnen an verschiedenen Dingen, kann Ihnen die Problematik schildern. Zum Beispiel ist die Sammlung momentan nicht versichert. Im jetzigen Vertragsentwurf ist aber die Versicherung durch die KSDW vorgesehen, was uns Kosten auferlegen würde, die bis jetzt gar nicht auftreten. Wir sprechen noch gar nicht von Depots und so weiter. Wir sprechen noch nicht von Restaurierung dieser Gemälde, was schwierig ist, weil wir kaum Finanzierung für Gemälde bekommen, die uns nicht gehören und da gar nicht antragsberechtigt sind. Unser normales Geschäft ist, dass wir uns Drittmittel holen. Drittmittel können wir aber nur holen, wenn wir Eigentümer sein. Meine Damen und Herren, ich glaube, dass es für die Stadt und auch fürs Land ein Vorteil wäre, wenn wir ein einheitliches Welterbe haben, wenn wir ein einheitliches Management haben, wenn wir eine einheitliche wissenschaftliche, konservatorische Betreuung hätten. Der Tourist nimmt ohnehin das Gartenreich, so hoffe ich, als Einheit wahr. Sollte auch eine Einheit sein.
0: Was die Gemäldesammlung betrifft, scheinen sich Stadt- und Kulturstiftung also nicht ganz einig zu sein, da Oberbürgermeister Dr. Robert Reck am Vorschlag der Aufteilung des Bestands festhält. Später in der Stadtratssitzung vom 22. April, im Teil für sonstige Anfragen und Mitteilungen, meldete sich Hendrik Weber von der Fraktion Freies Bürgerforum diesbezüglich zu Wort.
2: Das, was uns vorgetragen wurde, kann ich nur unterstreichen. Auch ich bin dafür, dass wir das alles dahingeben. Auch wenn dadurch die 17 Millionen Euro für ein neues Depot an Ihnen vorbeigehen, der das mit weggegeben hat. Aber umgekehrt heißt es auch, wenn es schon darum geht, das Dessau-Wörlitzer Gartenreich in dieser Form zu fördern und noch weiter voranzubringen, dann bleibe ich bei meinem Satz, den ich hier immer wieder vorgetragen habe.

0: ganz oder gar nicht. Es wurde von der Joachim-Ernst-Stiftung gesprochen. Es gibt andere Anteile, die hat man sich, nämlich aus unserer Theaterstiftung, über die Joachim-Ernst-Stiftung bereits ins Gartenreich reingeholt. Dann sollen auch die anderen Teile, die allesamt uns, wo uns die Stiftungen zugeordnet sind, dann sollten alle da reingestiftet werden. Darüber soll verhandelt werden und nicht nur der Teil, den wir nämlich entgegen Ihrer bisherigen Aussagen sehr wohl auch veräußern könnten. Das Land Sachsen-Anhalt muss darauf achten, dass diese Gemälde im Lande bleiben. Wir selbst können sie aber auch verkaufen. Das Land könnte sie uns ja auch abkaufen.
1: Wie es mit der Zustiftung des Georgiums an die Kulturstiftung Dessau-Wörlitz weitergeht, werden die nächsten Stadtratssitzungen zeigen, in denen konkret darüber abgestimmt werden soll. Der Konsens besteht aber, viel Zeit bleibt dafür nicht mehr.
2: Auf dem Mosigkauer Sportplatz und in dessen Umgebung drehte sich wieder alles um den Mountainbikesport. Bereits zum 22. Mal hieß es am 25. April rauf aufs Rad oder an die Strecke zum Anfeuern. Was einmal klein angefangen hat, ist inzwischen deutlich gewachsen und aus dem Kalender kaum noch wegzudenken.
3: Mittlerweile ist es so, dass wir im Radsportverband integriert sind und hier ein Rennen einer Challenge sind, also gerade im Nachwuchsbereich, das nennt sich Rookies Cup im Radsportverband Sachsen-Anhalt. Und da ist das Mosigkauer Mountainbike-Rennen ein Teil dieser Challenge. Also die Fahrer sammeln hier im Nachwuchsbereich Punkte für so eine Saisonwertung. Und das hat sich so etabliert. Mittlerweile ist es überregional, also aus ganz Sachsen-Anhalt und auch ich sage mal, aus Mitteldeutschland kommen viele Fahrer, mittlerweile eben auch Erwachsenenfahrer, und es ist eben peu à peu gewachsen.
2: Auf die Strecke gingen ambitionierte Fahrer ganz unterschiedlicher Leistungsstufen. Zur Auswahl standen 25 oder 41 Kilometer, je nach Kondition und Ehrgeiz. Insgesamt rund 115 Teilnehmende waren dabei, von den kleinsten in der U7 bis hin zu über 50 Jahren.
3: Großteil sind Kinder, ist aber auch das Ansinnen von unserem Rennen eigentlich überhaupt, dass wir es als eine ganze so eine Familiensache machen, dass es wirklich für groß und klein ist. Deshalb auch die Dessauer Schulmeisterschaften, schon das sechste Mal jetzt. Das hat sich so etabliert und es wird auch angenommen. Man sieht das auch ringsherum mit Hüpfeburg. Also es ist jetzt nicht nur, dass man wirklich in eine Pedale tritt, sondern hier auf dem Sportplatz auch ein bisschen Spaß hat und sich vergnügen kann.
2: Die Strecke führte in mehreren Runden vom Mosigkauer Sportplatz aus durch die abwechslungsreiche Umgebung in Richtung Körau. Gefordert wurden die Fahrer auf unterschiedlichsten Untergründen. Von Wald- und Feldwegen über Schotter- und Sandpassagen bis hin zu Abschnitten aus Betonplatten und Asphalt. Für Mosigkau ist das Rennen die größte Einzelsportveranstaltung des Jahres. Entsprechend groß war die Stimmung entlang der Strecke.
3: Ich denke, wenn hier am Stück über den Vormittag oder über den Samstag so 300, 350 Leute auf dem Sportplatz sind, das ist schon für so eine kleine Ortschaft wie Mosigkau allergrößte Hochachtung. Lebt mit den Startern und mit den Teilnehmern und danach natürlich mit denen, die es ehrenamtlich hier bewerkstelligen, die Strecke aufbauen und das ganze Jahr über. Ja. Und dieses Mosigkauer Rennen, wie gesagt, ist eben eine Sache für Jung und Alt und so soll es auch bleiben und so wird es auch gelebt.
2: Organisiert wurde das Event vom PSV 90 Dessau-Anhalt. Auf der 41-Kilometer-Strecke sicherte sich Paul Gessner mit einer Stunde, 33 Minuten und 24 Sekunden den ersten Platz. Bei den Frauen setzte sich Dörte Matiszewski mit einer Zeit von einer Stunde, 51 Minuten und 21 Sekunden durch. Schon jetzt richtet sich der Blick nach vorn. Die Vorfreude auf die nächste Auflage des Mountainbike-Rennen ist bei vielen Beteiligten bereits spürbar.
3: Wir haben das einmal festgelegt, dass wir immer den letzten Samstag, April-Samstag, dieses Rennen stattfinden lassen. Und ich denke, dass das auch wieder so sein wird. Also für alle, die ihre Termine langfristig planen, die können sich den letzten April

0: Samstag schon einschreiben in ihren Radsportkalender.
1: Der Tag des Mountainbike-Rennens zeigt, der Radsport hat in Mosigkau längst seinen festen Platz.

0: Die Stadtwerke Bernburg warnen aktuell vor einer neuen Betrugsmasche im Stadtgebiet. Mehrere Bürger haben gemeldet, dass unbekannte Personen an der Haustür auftreten und sich fälschlicherweise als Mitarbeiter oder Geschäftsführer der Stadtwerke ausgeben. Ziel dieser Personen ist es, unter Vorspiegelung falscher Tatsachen neue Stromverträge abzuschließen. Dabei wird teilweise Druck ausgeübt oder mit angeblich notwendigen Tarifumstellungen argumentiert. Die Stadtwerke raten daher: Lassen Sie keine unbekannten Personen in Ihre Wohnung. Fordern Sie stets einen Dienstausweis und prüfen Sie diesen genau. Unterschreiben Sie keine Verträge an der Haustür. Im Zweifel kontaktieren Sie direkt die Stadtwerke Bernburg. Sollten Sie einen solchen Vorfall beobachtet oder selbst betroffen sein, informieren Sie bitte zusätzlich die Polizei. Ende April wurde im Chemiepark Bitterfeld-Wolfen über den Namen des neuen Maskottchens entschieden. Eine Kinderjury wählte aus zahlreichen Einsendungen die besten Vorschläge aus. Die 10 Favoriten gehen nun in ein öffentliches Online-Voting, bei dem die Community abstimmen kann.
1: Ein neuer Bewohner im Chemiepark Bitterfeld-Wolfen. Klein, neugierig und voller Ideen. Das neue Maskottchen ist da. Was ihm noch fehlt, ein Name. Und genau der soll aus der Region kommen. Deshalb hat der Chemiepark Grundschulen, Kitas und Horte eingeladen, ihre Vorschläge einzureichen. Die Resonanz ist groß. Viele kreative Ideen sind bereits zusammengekommen. Heute geht es einen Schritt weiter. Eine Kinderjury trifft sich im Hauptverwaltungsgebäude, um die besten Namen auszuwählen.
2: Wir freuen uns heute ganz besonders, dass wir auf dem Zwischenschritt zur Namensfindung unseres neuen Maskottchens sind. Wir haben 26 Grundschulen, Horte und Kindergärten eingeladen. Wir haben ein historisches Logo, dieser Ring, den haben wir schon seit vielen Jahrzehnten bei uns im Logo drin. Und wir haben gedacht, warum nutzen wir das eigentlich nicht als Maskottchen, erfüllen es mit Leben. Und wenn man ein Maskottchen hat, braucht das natürlich einen passenden Namen. Wir haben gesagt, wir machen erst einmal einen Wettbewerb in diesen Schulen, Kindergärten und Horten, wo praktisch dort die Kinder und vielleicht auch mit Hilfe der Eltern und Lehrer schon mal Namensvorschläge machen.
1: Und genau diese Jungköpfe entscheiden heute mit. Aus allen eingereichten Vorschlägen wählen sie mithilfe eines Punktesystems die 10 besten Namen aus. Diese Finalisten gehen anschließend in die nächste Runde. Ein öffentliches Online-Voting. Das Maskottchen soll künftig als sympathischer Botschafter des Chemieparks auftreten und vor allem mehr Nähe schaffen.
2: Wir finden einfach, dass ein Außenauftritt einer Firma einfach auch besser zu gestalten ist, wenn man das auf eine sympathische Art und Weise verknüpfen kann. Also bisher hatten wir, wie gesagt, nur den Ring. Jetzt geben wir dem Ring einfach ein Gesicht und einen Namen. Das wollen wir dann nutzen, um das zum Beispiel auch auf Werbeprodukten zu nutzen, die man verteilen kann. Und ich glaube, dass sowas immer mehr Aufmerksamkeit erregt, als einfach dieses Logo für sich alleinstehend.
1: Dass Kinder bei der Namensfindung eine zentrale Rolle spielen, ist dabei kein Zufall. Die Jury trifft sich im Rahmen des Girls and Boys Day, einem Aktionstag zur Berufsorientierung.
2: Nee, das passte einfach ganz gut, weil wir sagten, dann haben wir schon mal die Kinder hier bei uns im Haus, weil wir da regelmäßig dran teilnehmen. Dann haben wir gesagt, dann passt das super, dann haben wir schon mal eine Auswahl an Jugendlichen da, die dann entsprechend auch hier eben bei dieser Punktevergabe mitwirken.
1: Wenn die 10 Finalisten feststehen, beginnt die letzte Phase des Wettbewerbs, das Online-Voting. Dann ist die gesamte Community gefragt.
2: Also einfach bei Facebook da den Account vom Chemiepark Bitterfeld-Wolfen aufrufen und da wird das Ganze dann online gestellt.
1: Wer am Ende das Rennen macht, entscheidet die Community. Und vielleicht trägt das neue Maskottchen schon bald einen Namen, der direkt aus den Ideen der jüngsten Köpfe der Region stammt.
3: Am 21. April fand in Wittenberg der lange geplante Spatenstich in der Kleingartenanlage am Stadtgraben statt. Die Stadt möchte hier im Zuge der Lager große Umbau- und Sanierungsarbeiten durchführen, um den Bereich bis 2028 in voller Pracht präsentieren zu können.
4: Wir sind heute auf einem sehr erfreulichen Anlass hier. Wir haben den Spatenstich für alle baulichen Maßnahmen hier in der Kleingartenanlage am Stadtgrabenteich. Das ist ja ein Teilraum, den wir im Zusammenhang mit der Gartenschau neu gestalten werden, öffnen werden. Freianlagen, Spielplätze, Aufenthaltsmöglichkeiten, Sitzmöglichkeiten, Wege schaffen, diesen wunderbaren Ort, den man

0: Hinter mir sieht er mit dem Blick auf das Welterbe die Schlosskirche einfach auch einer breiteren Öffentlichkeit öffnen und zur Verfügung stellen wollen.
1: Eine Veranstaltung wie die Landesgartenschau sei von einer Stadt alleine finanziell nicht zu stemmen, erzählte Stiller weiter. Deshalb sei man auf Förderungen durch Bund und Land angewiesen. Dies funktioniere aber gut. Des Weiteren wurde betont, dass es den Verantwortlichen wichtig sei, die Lager auch als Event für Sachsen-Anhalt und nicht nur für Wittenberg selbst zu betrachten und zu präsentieren.
2: Das Thema Landesgartenschau strahlt natürlich tatsächlich auch in einer Stadt aus, die die Austragung vornimmt. Aber wenn man sieht, aus welchen Landesteilen denn dann, und da gibt es einen richtigen Tourismus, die denn dann in die einzelnen Städte fährt, dort, wo eine Landesgartenschau stattfindet. Und insofern ist es strahlt immer aufs gesamte Land hinaus. Und natürlich ist es auch so, dass in allen Landesteilen Landesgartenschauen mittlerweile stattgefunden haben. Und auch das ein Begriff jetzt landesweit in der Bevölkerung geworden ist.
1: Der Bereich der Kleingartenanlage ist aber natürlich nicht der einzige, der für die Lager aufgehübscht werden soll. In ganz Wittenberg beginnen jetzt nach und nach die Arbeiten und es stehen wohl noch so einige Spatenstiche an.
0: Auch auf der Kuhlache, da geht es jetzt auch los. Da konnten wir auch die entsprechenden Beauftragungen machen und tätigen. Und da richtet sich die Baufirma auch gerade ein, dass wir da auch mit der Entsiegelung endlich starten können und dass man da auch richtig was sieht. Weil da, glaube ich, wird es die größte Veränderung überhaupt geben, endlich Wittenberg an die Elbe zu bringen. Wir sind jetzt ja fast 2 Jahre, kann man sagen, fast auf den Tag genau. Am 13.04.2028 wollen wir die Gartenschau eröffnen. Das heißt, wir haben jetzt noch 2 Jahre Zeit, sowohl hier als auch an der Elbe unsere Flächen zu entwickeln. Und da freuen wir uns, dass es jetzt losgeht und dass es dann eben zügig und auch gemeinsam mit allen Partnern dann umgesetzt werden kann.
1: Mit dem symbolischen Spatenstich haben die Vorbereitungen für die Landesgartenschau nun noch sichtbarer begonnen. In den kommenden Jahren sollen an verschiedenen Orten in Wittenberg weitere Projekte umgesetzt werden. Bis zur Eröffnung der Lager 2028 stehen damit noch zahlreiche Bau- und Sanierungsmaßnahmen an. Nach mehr als 5 Jahren Bauzeit ist eines der größten Verkehrsprojekte im Landkreis Anhalt-Bitterfeld abgeschlossen. Die Landstraße 73 sowie die neu errichtete Prosikerbrücke, auch Hohe Brücke genannt, wurde am 7. Mai offiziell für den Verkehr freigegeben. Mit der Freigabe endet für viele Bürger eine lange Zeit der Umleitung, Baustellen und Verkehrsbehinderung. Gleichzeitig verbindet die neue Verkehrsführung nun wieder wichtige Bereiche der Stadt direkt miteinander und sorgt für eine spürbare Entlastung im Straßenverkehr. Das Land Sachsen-Anhalt investierte insgesamt rund 20 Millionen Euro in das umfangreiche Infrastrukturprojekt. Neben dem Ersatzneubau der Brücke über das Bahngelände wurden auch die zuführenden Straßenabschnitte der L73 grundlegend erneuert. Zusätzlich entstanden moderne Geh- und Radwege. Zudem wurde der Verkehrsknoten an der Bundesstraße B185 umfassend modernisiert. Die eigentliche Brücke war bereits im Jahr 2021 fertiggestellt worden. Allerdings konnten die Bauarbeiten erst nach Abschluss weiterer Straßen- und Leitungsarbeiten vollständig beendet werden.
3: In der Stadt Jessen und den umliegenden Ortsteilen steht am 8. und am 9. Mai eine groß angelegte Schädlingsbekämpfung aus der Luft bevor. Ziel der Maßnahme ist es, die Ausbreitung des Goldafters und des Eichenprozessionsspinners einzudämmen, deren feine Brennhaare bei Menschen teils erhebliche gesundheitliche Beschwerden auslösen können. Die Bekämpfung erfolgt auf Grundlage einer Allgemeinverfügung der Stadtverwaltung. Demnach ist geplant, am Freitagnachmittag sowie am gesamten Samstag ein biologisches Mittel per Hubschrauber über betroffene Wald- und Grünflächen auszubringen. Nach Angaben der Stadt zeigte das Monitoring der vergangenen Jahre deutliche Erfolge, insbesondere in den Bereichen der Elbaue. Allerdings habe sich die Population der Schädlinge inzwischen in nordöstliche Richtung verlagert. Betroffen ist nun ein rund 115 Hektar großes Gebiet zwischen Schweinitz und den Ortsteilen Linda und Mügeln. Zum Einsatz kommt das Biozid Fora ES, das gezielt gegen die Raupen wirkt. Während der Sprüheinsätze werden die entsprechenden Flächen vorübergehend gesperrt. Die Stadtverwaltung weist ausdrücklich darauf hin, dass diese Absperrungen einzuhalten sind. Zudem sollen Bürger den Anweisungen der eingesetzten Ordnungskräfte unbedingt Folge leisten. Die

0: Maßnahme dient dem Schutz der Bevölkerung und soll dazu beitragen, die gesundheitlichen Risiken durch die Schädlinge nachhaltig zu reduzieren. Bienen brauchen Lebensraum und genau dafür setzt sich die Aktion Blühwiese in Anhalt-Bitterfeld ein. Vor kurzem ist das Projekt in Köthen in ein besonderes Jahr gestartet. Seit 10 Jahren werden Blühflächen angelegt und kostenlos Saatgut verteilt. Wir waren bei der Auftaktveranstaltung dabei.
1: Es sind kleine Samen mit großer Wirkung. In Köthen ist vor kurzem die Aktion Blühwiese in ihr Jubiläumsjahr gestartet. Seit mittlerweile 10 Jahren wird hier daran gearbeitet, mehr Blühflächen in der Region zu schaffen. Als Lebensraum für Bienen, Schmetterlinge und viele andere Insekten. Initiiert wurde das Projekt unter anderem von der Sanitätsschule Raimund Schulz. Dabei geht es nicht nur ums Sehen, sondern auch ums Bewusstsein für Natur und Artenvielfalt.
2: Ja, das Projekt Blühwiese ist, dass wir Blumensamen mit unseren symbolischen Sämann in den Boden einbringen und etwas schaffen für Bienen, Insekten, Lebensräume oder ganz allein, dass man bestimmte Ecken verschwinden lassen kann, die nicht so ästhetisch aussehen und dass man sich seine Lebensfreude, sein Stückchen Natur für sich selber auch herstellen kann.
1: Damit möglichst viele Menschen mitmachen können, wird das Saatgut kostenlos verteilt, niedrigschwellig und direkt vor Ort.
2: Also wir haben portionierte Tüten vorbereitet, die wir kostenlos abgeben, überall, wo wir unterwegs sind. Dort können wir angesprochen werden, dort geben wir dieses Saatgut weiter, was zertifiziert ist für unsere Region. Und wer uns natürlich besuchen möchte in der Sanitätsschule, dort wo auch der Sanitätsverein untergebracht ist, kann also gerne diese Blühwiese in Empfang nehmen.
1: Unterstützt wird die Initiative auch von der Landwirtschaft, denn Blühstreifen und Flächen sind längst ein wichtiger Baustein im Naturschutz geworden. Der Präsident des Bauernverbandes Sachsen-Anhalt, Olaf Feuerborn, verweist auf ein langfristiges Engagement für mehr Artenvielfalt.
3: Als Bauernverband haben wir im Land Sachsen-Anhalt auch vor 10 Jahren eine Stiftung Kulturlandschaft gegründet, wo wir gesagt haben, wir müssen auch uns um Natur und Umwelt kümmern, also auch um die Begleitumstände, die unsere Produkte, also wie Weizen, Brotgetreide und Kartoffeln, dann auch entsprechend fördern. Dazu gehört Biodiversität und eine Chancengleichheit für viele Pflanzen und Tiere.
1: Auch auf seinem eigenen Betrieb wird das Konzept umgesetzt, ganz konkret. Und sichtbar.
3: Also wir machen jedes Jahr auf unserer Fläche ungefähr 3 Hektar Blühwiesen, die wir entsprechend unterschiedlich auf den Flächen anlegen. Und es ist natürlich immer vom Wetter abhängig, wie erfolgreich das in jedem Jahr ist und wie warm oder wie heiß so ein Sommer wird. Aber entsprechend schön ist zu sehen, wenn dort Leben entsteht und wie es da auch summt und brummt, ist dann auch ein Erfolg, den jeder für sich gerne verbuchen möchte.
1: 10 Jahre Blühwiese, das sind viele kleine Flächen, die zusammen einen großen Unterschied machen. Und jede neue Blume ist ein weiterer Schritt hin zu mehr Vielfalt in der Region.
0: Für den Neuseenmann-Triathlon, der am 30. und 31. Mai auf dem Gelände von Ferropolis stattfindet, werden noch freiwillige Helfer gesucht. Die Veranstalter rufen Interessierte dazu auf, die Sportveranstaltung in verschiedenen Bereichen zu unterstützen. Der Einsatz dauert etwa 7 bis 8 Stunden, wobei die genauen Startzeiten je nach Aufgabenbereich variieren. Eine Aufwandsentschädigung in Höhe von 50 Euro wird im Anschluss per Überweisung ausgezahlt. Zu den möglichen Einsatzgebieten zählen unter anderem das Meldebüro, Streckenposten, die Verpflegung im Zielbereich sowie entlang der Strecke, die Medaillenausgabe und die Betreuung der Teilnehmer. Eine Altersbeschränkung gibt es nicht. Die Anmeldung erfolgt online über ein entsprechendes Portal. Nach der Registrierung erhalten die Helfer weitere Informationen zum Ablauf. Damit, liebe Zuschauer, sind wir am Ende unserer Donnerstagsausgabe der RBB Aktuellen Nachrichten. Schauen jetzt noch auf das Wetter und im Anschluss auf die Meldungen aus Dessau-Roßlau. Am Freitag ab 18 Uhr gibt es dann wieder aktuelle und neueste Meldungen aus der Region. Bis dahin, machen Sie es gut und auf Wiedersehen.
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9: Morgen wird es etwas frischer und zeitweise fällt leichter Regen. Die Temperaturen erreichen bis zu 16 Grad, das sind 5 Grad mehr als am Vortag. Trotz der Wolken kannst du dich auf etwa 6 Sonnenstunden freuen. Dazu weht ein schwacher Nordostwind. Am Wochenende steigen die Temperaturen nochmals um etwa 2 Grad an. Es bleibt überwiegend trocken bei teils bewölktem Himmel.
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0: bezüglich auszutauschen. In der Stadtratssitzung vom 22. April wurde über den aktuellen Stand der Gespräche berichtet. Kommissarischer Vorstand und Direktor der KSDW, Professor Dr. Harald Meller, sprach darüber, dass man für die Zustiftung nur ein sehr kurzes Zeitfenster habe. Die jetzige Landesregierung stehe der Übertragung offen gegenüber. Nach der Landtagswahl im September wird sich das wahrscheinlich ändern. Meller sieht zahlreiche Vorteile in der Zustiftung.
1: Also zum ersten Mal würde es sich um die Zusammenführung von etwas handeln, das zusammengehört, denn das Weltkulturerbe-Gartenrecht Dessau-Wörlitz ist eigentlich aus meiner Sicht unteilbar. Man kann es teilen, aber es ist meines Erachtens nicht sinnvoll. Ein Ansprechpartner bedeutet auch ein Zuwendungsempfänger. Das heißt, es ist wesentlich einfacher, Zuwendungen zu erhalten, auf die wir angewiesen sind. Es bedeutet auch gebündelte Fachkompetenz auf allen Gebieten, denn Fachkompetenz braucht man für so komplexe Aufgaben, wie wir sie hier vor uns haben. Es bedeutet ein ganzheitliches Marketing für das Gartenreich, was aus meiner Sicht wesentlich ist.
0: Laut Meller würde sich durch die Zustiftung nicht viel ändern. Und das Georgium und die Gemäldegalerie würden in ihrer heutigen Form erhalten bleiben. So wurde auch das Schloss Mosigkau schon vor Jahren an die Kulturstiftung übertragen. Ein großer Vorteil wäre dadurch auch, dass sich mehr Mitarbeiter um das gesamte Areal des Georgiums kümmern könnten. In Bezug auf die Gemälde besteht der Wunsch von Seiten der Stadt, dass nur der Teil der Joachim-Ernst-Stiftung ans Land gestiftet wird. Die übrigen Bestandteile würden bei der Stadt verbleiben und treuhänderisch von der Kulturstiftung verwaltet werden. Meller sieht Nachteile in der Teilung der Gemäldesammlung.
1: Durch die Aufspaltung wäre es schwierig. Wir hätten zwei Betreuungsteile. Wir hätten einen Betreuungsteil, der geringere Teil von den Gemälden, die durch die Kulturstiftung betreut werden. Der Rest würde treuhänderisch betreut. Das hat aber Nachteile. Man kann dann nur mit einem Einvernehmen im Eigentümer handeln. Das heißt, jede Restaurierung, jede Ausleihe und so muss gegebenenfalls abgestimmt werden, was dazu führt, dass naturgemäß dieser Sammlungsteil nicht gleichwertig behandelt wird, weil es einfach ein erheblicher Aufwand ist. Wir würden das Kostenrisiko tragen, das kann ich Ihnen an verschiedenen Dingen, kann Ihnen die Problematik schildern. Zum Beispiel ist die Sammlung momentan nicht versichert. Im jetzigen Vertragsentwurf ist aber die Versicherung durch die KSDW vorgesehen, was uns Kosten auferlegen würde, die bis jetzt gar nicht auftreten. Wir sprechen noch gar nicht von Depots und so weiter. Wir sprechen noch nicht von Restaurierung dieser Gemälde, was schwierig ist, weil wir kaum Finanzierung für Gemälde bekommen, die uns nicht gehören und da gar nicht antragsberechtigt sind. Unser normales Geschäft ist, dass wir uns Drittmittel holen. Drittmittel können wir aber nur holen, wenn wir Eigentümer sein. Meine Damen und Herren, ich glaube, dass es für die Stadt und auch fürs Land ein Vorteil wäre, wenn wir ein einheitliches Welterbe haben, wenn wir ein einheitliches Management haben, wenn wir eine einheitliche wissenschaftliche, konservatorische Betreuung hätten. Der Tourist nimmt ohnehin das Gartenreich, so hoffe ich, als Einheit wahr. Sollte auch eine Einheit sein.
0: Was die Gemäldesammlung betrifft, scheinen sich Stadt- und Kulturstiftung also nicht ganz einig zu sein, da Oberbürgermeister Dr. Robert Reck am Vorschlag der Aufteilung des Bestands festhält. Später in der Stadtratssitzung vom 22. April, im Teil für sonstige Anfragen und Mitteilungen, meldete sich Hendrik Weber von der Fraktion Freies Bürgerforum diesbezüglich zu Wort.
2: Das, was uns vorgetragen wurde, kann ich nur unterstreichen. Auch ich bin dafür, dass wir das alles dahingeben. Auch wenn dadurch die 17 Millionen Euro für ein neues Depot an Ihnen vorbeigehen, der das mit weggegeben hat. Aber umgekehrt heißt es auch, wenn es schon darum geht, das Dessau-Wörlitzer Gartenreich in dieser Form zu fördern und noch weiter voranzubringen, dann bleibe ich bei meinem Satz, den ich hier immer wieder vorgetragen habe, ganz oder gar nicht. Es wurde von der Joachim-Ernst-Stiftung gesprochen. Es gibt andere Anteile, die hat man sich, nämlich aus unserer Theaterstiftung, über die Joachim-Ernst-Stiftung bereits ins Gartenreich reingeholt. Dann sollen auch die anderen Teile, die allesamt uns, wo uns die Stiftungen zugeordnet sind, dann sollten alle da reingestiftet werden. Darüber soll verhandelt werden und nicht nur der Teil, den wir nämlich entgegen Ihrer bisherigen Aussagen sehr wohl auch veräußern könnten. Das Land Sachsen-Anhalt muss darauf achten, dass diese Gemälde im Lande bleiben. Wir selbst können sie aber auch verkaufen. Das Land könnte sie uns ja auch abkaufen.

0: Wie es mit der Zustiftung des Georgiums an die Kulturstiftung Dessau-Wörlitz weitergeht, werden die nächsten Stadtratssitzungen zeigen, in denen konkret darüber abgestimmt werden soll. Der Konsens besteht aber, viel Zeit bleibt dafür nicht mehr.
1: Auf dem Mosigkauer Sportplatz und in dessen Umgebung drehte sich wieder alles um den Mountainbikesport. Bereits zum 22. Mal hieß es am 25. April rauf aufs Rad oder an die Strecke zum Anfeuern. Was einmal klein angefangen hat, ist inzwischen deutlich gewachsen und aus dem Kalender kaum noch wegzudenken.
2: Mittlerweile ist es so, dass wir im Radsportverband integriert sind und hier ein Rennen einer Challenge sind, also gerade im Nachwuchsbereich, das nennt sich Rookies Cup im Radsportverband Sachsen-Anhalt. Und da ist das Mosigkauer Mountainbike-Rennen ein Teil dieser Challenge. Also die Fahrer sammeln hier im Nachwuchsbereich Punkte für so eine Saisonwertung. Und das hat sich so etabliert. Mittlerweile ist es überregional, also aus ganz Sachsen-Anhalt und auch ich sage mal, aus Mitteldeutschland kommen viele Fahrer, mittlerweile eben auch Erwachsenenfahrer, und es ist eben peu à peu gewachsen.
1: Auf die Strecke gingen ambitionierte Fahrer ganz unterschiedlicher Leistungsstufen. Zur Auswahl standen 25 oder 41 Kilometer, je nach Kondition und Ehrgeiz. Insgesamt rund 115 Teilnehmende waren dabei, von den kleinsten in der U7 bis hin zu über 50 Jahren.
2: Großteil sind Kinder, ist aber auch das Ansinnen von unserem Rennen eigentlich überhaupt, dass wir es als eine Familiensache machen, dass es wirklich für groß und klein ist. Deshalb auch die Dessauer Schulmeisterschaften, schon das sechste Mal jetzt. Das hat sich so etabliert und es wird auch angenommen. Man sieht das auch ringsherum mit Hüpfeburg. Also es ist jetzt nicht nur, dass man wirklich in eine Pedale tritt, sondern hier auf dem Sportplatz auch ein bisschen Spaß hat und sich vergnügen kann.
1: Die Strecke führte in mehreren Runden vom Mosigkauer Sportplatz aus durch die abwechslungsreiche Umgebung in Richtung Körau. Gefordert wurden die Fahrer auf unterschiedlichsten Untergründen. Von Wald- und Feldwegen über Schotter- und Sandpassagen bis hin zu Abschnitten aus Betonplatten und Asphalt. Für Mosigkau ist das Rennen die größte Einzelsportveranstaltung des Jahres. Entsprechend groß war die Stimmung entlang der Strecke.
2: Ich denke, wenn ihr am Stück über den Vormittag oder über den Samstag so 300, 350 Leute auf dem Sportplatz sind, das ist schon für so eine kleine Ortschaft wie Mosigkau allergrößte Hochachtung. Lebt mit den Startern und mit den Teilnehmern und danach natürlich mit denen, die es ehrenamtlich hier bewerkstelligen, die Strecke aufbauen und das ganze Jahr über. Ja. Und dieses Mosigkauer Rennen, wie gesagt, ist eben eine Sache für Jung und Alt und so soll es auch bleiben und so wird es auch gelebt.
1: Organisiert wurde das Event vom PSV 90 Dessau-Anhalt. Auf der 41-Kilometer-Strecke sicherte sich Paul Gessner mit einer Stunde, 33 Minuten und 24 Sekunden den ersten Platz. Bei den Frauen setzte sich Dörte Matiszewski mit einer Zeit von einer Stunde, 51 Minuten und 21 Sekunden durch. Schon jetzt richtet sich der Blick nach vorn. Die Vorfreude auf die nächste Auflage des Mountainbike-Rennen ist bei vielen Beteiligten bereits spürbar.
2: Wir haben das einmal festgelegt, dass wir immer den letzten Samstag, April-Samstag, dieses Rennen stattfinden lassen. Und ich denke, dass das auch wieder so sein wird. Also für alle, die ihre Termine langfristig planen, die können sich den letzten April-Samstag schon einschreiben in ihren Radsportkalender.
1: Der Tag des Mountainbike-Rennens zeigt, der Radsport hat in Mosigkau längst seinen festen Platz.

0: Ich freue mich, dass Sie mit dabei sind und damit herzlich willkommen zur Donnerstagsausgabe der RBB Aktuellnachrichten. Die Stadtwerke Bernburg warnen aktuell vor einer neuen Betrugsmasche im Stadtgebiet. Mehrere Bürger haben gemeldet, dass unbekannte Personen an der Haustür auftreten und sich fälschlicherweise als Mitarbeiter oder Geschäftsführer der Stadtwerke ausgeben. Ziel dieser Personen ist es, unter Vorspiegelung falscher Tatsachen neue Stromverträge abzuschließen. Dabei wird teilweise Druck ausgeübt oder mit angeblich notwendigen Tarifumstellungen argumentiert. Die Stadtwerke raten daher: Lassen Sie keine unbekannten Personen in Ihre Wohnung. Fordern Sie stets einen Dienstausweis und prüfen Sie diesen genau. Unterschreiben Sie keine Verträge an der Haustür. Im Zweifel kontaktieren Sie direkt die Stadtwerke Bernburg. Sollten Sie einen solchen Vorfall beobachtet oder selbst betroffen sein, informieren Sie bitte zusätzlich die Polizei. Ende April wurde im Chemiepark Bitterfeld-Wolfen über den Namen des neuen Maskottchens entschieden. Eine Kinderjury wählte aus zahlreichen Einsendungen die besten Vorschläge aus. Die 10 Favoriten gehen nun in ein öffentliches Online-Voting, bei dem die Community abstimmen kann.
1: Ein neuer Bewohner im Chemiepark Bitterfeld-Wolfen. Klein, neugierig und voller Ideen. Das neue Maskottchen ist da. Was ihm noch fehlt, ein Name. Und genau der soll aus der Region kommen. Deshalb hat der Chemiepark Grundschulen, Kitas und Horte eingeladen, ihre Vorschläge einzureichen. Die Resonanz ist groß. Viele kreative Ideen sind bereits zusammengekommen. Heute geht es einen Schritt weiter. Eine Kinderjury trifft sich im Hauptverwaltungsgebäude, um die besten Namen auszuwählen.
2: Wir freuen uns heute ganz besonders, dass wir auf dem Zwischenschritt zur Namensfindung unseres neuen Maskottchens sind. Wir haben 26 Grundschulen, Horte und Kindergärten eingeladen. Wir haben ein historisches Logo, dieser Ring, den haben wir schon seit vielen Jahrzehnten bei uns im Logo drin. Und wir haben gedacht, warum nutzen wir das eigentlich nicht als Maskottchen, erfüllen es mit Leben. Und wenn man ein Maskottchen hat, braucht das natürlich einen passenden Namen. Wir haben gesagt, wir machen erst einmal einen Wettbewerb in diesen Schulen, Kindergärten und Horten, wo praktisch dort die Kinder und vielleicht auch mit Hilfe der Eltern und Lehrer schon mal Namensvorschläge machen.
1: Und genau diese Jungköpfe entscheiden heute mit. Aus allen eingereichten Vorschlägen wählen sie mit Hilfe eines Punktesystems die 10 besten Namen aus. Diese Finalisten gehen anschließend in die nächste Runde. Ein öffentliches Online-Voting. Das Maskottchen soll künftig als sympathischer Botschafter des Chemieparks auftreten und vor allem mehr Nähe schaffen.
2: Wir finden einfach, dass ein Außenauftritt einer Firma einfach auch besser zu gestalten ist, wenn man das auf eine sympathische Art und Weise verknüpfen kann. Also bisher hatten wir, wie gesagt, nur den Ring. Jetzt geben wir dem Ring einfach ein Gesicht und einen Namen. Das wollen wir dann nutzen, um das zum Beispiel auch auf Werbeprodukten zu nutzen, die man verteilen kann. Und ich glaube, dass sowas immer mehr Aufmerksamkeit erregt, als einfach dieses Logo für sich alleinstehend.
1: Dass Kinder bei der Namensfindung eine zentrale Rolle spielen, ist dabei kein Zufall. Die Jury trifft sich im Rahmen des Girls and Boys Day, einem Aktionstag zur Berufsorientierung.
2: Nee, das passte einfach ganz gut, weil wir sagten, dann haben wir schon mal die Kinder hier bei uns im Haus, weil wir da regelmäßig dran teilnehmen. Dann haben wir gesagt, dann passt das super, dann haben wir schon mal eine Auswahl an Jugendlichen da, die dann entsprechend auch hier eben bei dieser Punktevergabe mitwirken.
1: Wenn die 10 Finalisten feststehen, beginnt die letzte Phase des Wettbewerbs, das Online-Voting. Dann ist die gesamte Community gefragt.
2: Also einfach bei Facebook da den Account vom Chemiepark Bitterfeld-Wolfen aufrufen und da wird das Ganze dann online gestellt.
1: Wer am Ende das Rennen macht, entscheidet die Community. Und vielleicht trägt das neue Maskottchen schon bald einen Namen, der direkt aus den Ideen der jüngsten Köpfe der Region stammt.
3: Am 21. April fand in Wittenberg der lange geplante Spatenstich in der Kleingartenanlage am Stadtgraben statt. Die Stadt möchte hier im Zuge der Lager große Umbau- und Sanierungsarbeiten durchführen, um den Bereich bis 2028 in voller Pracht präsentieren zu können.
4: Wir sind heute auf einem sehr erfreulichen Anlass hier. Wir haben den Spatenstich für alle baulichen Maßnahmen hier in der Kleingartenanlage am Stadtgrabenteich. Das ist ja ein Teilraum, den wir im Zusammenhang mit der Gartenschau neu gestalten werden, öffnen werden. Freianlagen, Spielplätze, Aufenthaltsmöglichkeiten, Sitzmöglichkeiten, Wege schaffen. Diesen wunderbaren Ort, den man hinter mir sieht, der mit dem Blick auf das Welterbe, die Schlosskirche, einfach auch einer breiteren Öffentlichkeit öffnen und zur Verfügung stellen wollen.
3: Eine Veranstaltung wie die Landesgartenschau sei von einer Stadt alleine finanziell nicht zu stemmen, erzählte Stiller weiter. Deshalb sei man auf Förderungen durch Bund und Land angewiesen. Dies funktioniere aber gut. Des Weiteren wurde betont, dass es den Verantwortlichen wichtig sei, die Lager auch als Event für Sachsen-Anhalt und nicht nur für Wittenberg selbst zu betrachten und zu präsentieren.
5: Das Thema Landesgartenschau strahlt natürlich tatsächlich auch in einer Stadt aus, die die Austragung vornimmt. Aber wenn man sieht, aus welchen Landesteilen denn dann, und da gibt es einen richtigen Tourismus, die denn dann in die einzelnen Städte fährt, dort, wo eine Landesgartenschau stattfindet. Und insofern ist es strahlt immer aufs gesamte Land hinaus. Und natürlich ist es auch so, dass in allen Landesteilen Landesgartenschauen mittlerweile stattgefunden haben. Und auch das ein Begriff jetzt landesweit in der Bevölkerung geworden ist.
3: Der Bereich der Kleingartenanlage ist aber natürlich nicht der einzige, der für die Lager aufgehübscht werden soll. In ganz Wittenberg beginnen jetzt nach und nach die Arbeiten und es stehen wohl noch so einige Spatenstiche an.
4: Auch auf der Kuhlache, da geht's jetzt auch los. Da konnten wir auch die entsprechenden Beauftragungen machen und tätigen. Und da richtet sich die Baufirma auch gerade ein, dass wir da auch mit der Entsiegelung endlich starten können und dass man da auch richtig was sieht. Weil da, glaube ich, wird es die größte Veränderung überhaupt geben, endlich Wittenberg an die Elbe zu bringen. Wir sind jetzt ja fast 2 Jahre, kann man sagen, fast auf den Tag genau. Am 13.04.2028 wollen wir die Gartenschau eröffnen. Das heißt, wir haben jetzt noch 2 Jahre Zeit, sowohl hier als auch an der Elbe unsere Flächen zu entwickeln. Und da freuen wir uns, dass es jetzt losgeht und dass es dann eben zügig und auch gemeinsam mit allen Partnern dann umgesetzt werden kann.
3: Mit dem symbolischen Spatenstich haben die Vorbereitungen für die Landesgartenschau nun noch sichtbarer begonnen. In den kommenden Jahren sollen an verschiedenen Orten in Wittenberg weitere Projekte umgesetzt werden. Bis zur Eröffnung der Lager 2028 stehen damit noch zahlreiche Bau- und Sanierungsmaßnahmen an. Nach mehr als 5 Jahren Bauzeit ist eines der größten Verkehrsprojekte im Landkreis Anhalt-Bitterfeld abgeschlossen. Die Landstraße 73 sowie die neu errichtete Prosikerbrücke, auch Hohe Brücke genannt, wurde am 7. Mai offiziell für den Verkehr freigegeben. Mit der Freigabe endet für viele Bürger eine lange Zeit der Umleitung, Baustellen und Verkehrsbehinderung. Gleichzeitig verbindet die neue Verkehrsführung nun wieder wichtige Bereiche der Stadt direkt miteinander und sorgt für eine spürbare Entlastung im Straßenverkehr. Das Land Sachsen-Anhalt investierte insgesamt rund 20 Millionen Euro in das umfangreiche Infrastrukturprojekt. Neben dem Ersatzneubau der Brücke über das Bahngelände wurden auch die zuführenden Straßenabschnitte der L73 grundlegend erneuert. Zusätzlich entstanden moderne Geh- und Radwege. Zudem wurde der Verkehrsknoten an der Bundesstraße B185 umfassend modernisiert. Die eigentliche Brücke war bereits im Jahr 2021 fertiggestellt worden. Allerdings konnten die Bauarbeiten erst nach Abschluss weiterer Straßen- und Leitungsarbeiten vollständig beendet werden.
0: In der Stadt Jessen und den umliegenden Ortsteilen steht am 8. und am 9. Mai eine groß angelegte Schädlingsbekämpfung aus der Luft bevor. Ziel der Maßnahme ist es, die Ausbreitung des Goldafters und des Eichenprozessionsspinners einzudämmen, deren feine Brennhaare bei Menschen teils erhebliche gesundheitliche Beschwerden auslösen können. Die Bekämpfung erfolgt auf Grundlage einer Allgemeinverfügung der Stadtverwaltung. Demnach ist geplant, am Freitagnachmittag sowie am gesamten Samstag ein biologisches Mittel per Hubschrauber über betroffene Wald- und Grünflächen auszubringen. Nach Angaben der Stadt zeigte das Monitoring der vergangenen Jahre deutliche Erfolge, insbesondere in den Bereichen der Elbaue. Allerdings habe sich die Population der Schädlinge inzwischen in nordöstliche Richtung verlagert. Betroffen ist nun ein rund 115 Hektar großes Gebiet zwischen Schweinitz und den Ortsteilen Linda und Mügeln. Zum Einsatz kommt das Biozid Fora ES, das gezielt gegen die Raupen wirkt. Während der Sprüheinsätze werden die entsprechenden Flächen vorübergehend gesperrt. Die Stadtverwaltung weist ausdrücklich darauf hin, dass diese Absperrungen einzuhalten sind. Zudem sollen Bürger den Anweisungen der eingesetzten Ordnungskräfte unbedingt Folge leisten. Die Maßnahme dient dem Schutz der Bevölkerung und soll dazu beitragen, die gesundheitlichen Risiken durch die Schädlinge nachhaltig zu reduzieren. Bienen brauchen Lebensraum und genau dafür setzt sich die Aktion Blühwiese in Anhalt-Bitterfeld ein. Vor kurzem ist das Projekt in Köthen in ein besonderes Jahr gestartet. Seit 10 Jahren werden Blühflächen angelegt und kostenlos Saatgut verteilt. Wir waren bei der Auftaktveranstaltung dabei.
6: Es sind kleine Samen mit großer Wirkung. In Köthen ist vor kurzem die Aktion Blühwiese in ihr Jubiläumsjahr gestartet. Seit mittlerweile 10 Jahren wird hier daran gearbeitet, mehr Blühflächen in der Region zu schaffen. Als Lebensraum für Bienen, Schmetterlinge und viele andere Insekten. Initiiert wurde das Projekt unter anderem von der Sanitätsschule Raimund Schulz. Dabei geht es nicht nur ums Sehen, sondern auch ums Bewusstsein für Natur und Artenvielfalt.
7: Ja, das Projekt Blühwiese ist, dass wir Blumensamen mit unseren symbolischen Sämann in den Boden einbringen und etwas schaffen für Bienen, Insekten, Lebensräume oder ganz allein, dass man bestimmte Ecken verschwinden lassen kann, die nicht so ästhetisch aussehen und dass man sich seine Lebensfreude, sein Stückchen Natur für sich selber auch herstellen kann.
6: Damit möglichst viele Menschen mitmachen können, wird das Saatgut kostenlos verteilt, niedrigschwellig und direkt vor Ort.
7: Also wir haben portionierte Tüten vorbereitet, die wir kostenlos abgeben, überall, wo wir unterwegs sind. Dort können wir angesprochen werden, dort geben wir dieses Saatgut weiter, was zertifiziert ist für unsere Region. Und wer uns natürlich besuchen möchte in der Sanitätsschule, dort wo auch der Sanitätsverein untergebracht ist, kann also gerne diese Blühwiese in Empfang nehmen.
6: Unterstützt wird die Initiative auch von der Landwirtschaft, denn Blühstreifen und Flächen sind längst ein wichtiger Baustein im Naturschutz geworden. Der Präsident des Bauernverbandes Sachsen-Anhalt, Olaf Feuerborn, verweist auf ein langfristiges Engagement für mehr Artenvielfalt.
8: Als Bauernverband haben wir im Land Sachsen-Anhalt auch vor 10 Jahren eine Stiftung Kulturlandschaft gegründet, wo wir gesagt haben, wir müssen auch uns um Natur und Umwelt kümmern, also auch um die Begleitumstände, die unsere Produkte, also wie Weizen, Brotgetreide und Kartoffeln, dann auch entsprechend fördern. Dazu gehört Biodiversität und eine Chancengleichheit für viele Pflanzen und Tiere.
6: Auch auf seinem eigenen Betrieb wird das Konzept umgesetzt, ganz konkret und sichtbar.
8: Also wir machen jedes Jahr auf unserer Fläche ungefähr 3 Hektar Blühwiesen, die wir entsprechend unterschiedlich auf den Flächen anlegen. Und es ist natürlich immer vom Wetter abhängig, wie erfolgreich das in jedem Jahr ist und wie warm oder wie heiß so ein Sommer wird. Aber entsprechend schön ist zu sehen, wenn dort Leben entsteht und wie es da auch summt und brummt, ist dann auch ein Erfolg, den jeder für sich.
1: Wir präsentieren einen bunten Frühlingsstrauß an Klängen, vorgetragen von Schülerinnen und Schülern unserer Einrichtung. Sie zeigen sich von ihrer besten

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4: Morgen wird es etwas frischer und zeitweise fällt leichter Regen. Die Temperaturen erreichen bis zu 16 Grad, das sind 5 Grad mehr als am Vortag. Trotz der Wolken kannst du dich auf etwa 6 Sonnenstunden freuen. Dazu weht ein schwacher Nordostwind. Am Wochenende steigen die Temperaturen nochmals um etwa 2 Grad an. Es bleibt überwiegend trocken bei teils bewölktem Himmel.
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0: Die Stadt Dessau-Roßlau befindet sich finanziell in schwierigen Zeiten. Eine Möglichkeit für eine Entlastung wäre die Zustiftung des Georgiums, also Schloss, Park und Gemäldesammlung, an die Kulturstiftung Dessau-Wörlitz. Oberbürgermeister Dr. Robert Reck wurde vom Stadtrat beauftragt, sich mit der KSDW diesbezüglich auszutauschen. In der Stadtratssitzung vom 22. April wurde über den aktuellen Stand der Gespräche berichtet. Kommissarischer Vorstand und Direktor der KSDW, Professor Dr. Harald Meller, sprach darüber, dass man für die Zustiftung nur ein sehr kurzes Zeitfenster habe. Die jetzige Landesregierung stehe der Übertragung offen gegenüber. Nach der Landtagswahl im September wird sich das wahrscheinlich ändern. Meller sieht zahlreiche Vorteile in der Zustiftung.
1: Also zum ersten Mal würde es sich um die Zusammenführung von etwas handeln, das zusammengehört. Denn das Weltkulturerbe Gartenreich Dessau-Wörlitz ist eigentlich aus meiner Sicht unteilbar. Man kann es teilen, aber es ist meines Erachtens nicht sinnvoll. Ein Ansprechpartner bedeutet auch ein Zuwendungsempfänger. Das heißt, es ist wesentlich einfacher, Zuwendungen zu erhalten, auf die wir angewiesen sind. Es bedeutet auch gebündelte Fachkompetenz auf allen Gebieten, denn Fachkompetenz braucht man für so komplexe Aufgaben, wie wir sie hier vor uns haben. Es bedeutet ein ganzheitliches Marketing fürs Gartenreich, was aus meiner Sicht wesentlich ist.
0: Laut Meller würde sich durch die Zustiftung nicht viel ändern und das Georgium und die Gemäldegalerie würden in ihrer heutigen Form erhalten bleiben. So wurde auch das Schloss Mosigkau schon vor Jahren an die Kulturstiftung übertragen. Ein großer Vorteil wäre dadurch auch, dass sich mehr Mitarbeiter um das gesamte Areal des Georgiums kümmern könnten. In Bezug auf die Gemälde besteht der Wunsch von Seiten der Stadt, dass nur der Teil der Joachim-Ernst-Stiftung ans Land gestiftet wird. Die übrigen Bestandteile würden bei der Stadt verbleiben und treuhänderisch von der Kulturstiftung verwaltet werden. Meller sieht Nachteile in der Teilung der Gemäldesammlung.
1: Durch die Aufspaltung wäre es schwierig. Wir hätten zwei Betreuungsteile. Wir hätten einen Betreuungsteil, der geringere Teil von den Gemälden, die durch die Kulturstiftung betreut werden. Der Rest würde treuhänderisch betreut. Das hat aber Nachteile. Man kann dann nur mit einem Einvernehmen im Eigentümer handeln. Das heißt, jede Restaurierung, jede Ausleihe und so muss

0: gegebenenfalls abgestimmt werden, was dazu führt, dass naturgemäß dieser Sammlungsteil nicht gleichwertig behandelt wird, weil es einfach ein erheblicher Aufwand ist. Wir würden das Kostenrisiko tragen, das kann ich Ihnen an verschiedenen Dingen, kann Ihnen die Problematik schildern. Zum Beispiel ist die Sammlung momentan nicht versichert. Im jetzigen Vertragsentwurf ist aber die Versicherung durch die KSDW vorgesehen, was uns Kosten auferlegen würde, die bis jetzt gar nicht auftreten. Wir sprechen noch gar nicht von Depots und so weiter. Wir sprechen noch nicht von Restaurierung dieser Gemälde, was schwierig ist, weil wir kaum Finanzierung für Gemälde bekommen, die uns nicht gehören und da gar nicht antragsberechtigt sind. Unser normales Geschäft ist, dass wir uns Drittmittel holen. Drittmittel können wir aber nur holen, wenn wir Eigentümer sein. Meine Damen und Herren, ich glaube, dass es für die Stadt und auch fürs Land ein Vorteil wäre, wenn wir ein einheitliches Welterbe haben, wenn wir ein einheitliches Management haben, wenn wir eine einheitliche wissenschaftliche, konservatorische Betreuung hätten. Der Tourist nimmt ohnehin das Gartenreich, so hoffe ich, als Einheit wahr. Sollte auch eine Einheit sein.
1: Was die Gemäldesammlung betrifft, scheinen sich Stadt- und Kulturstiftung also nicht ganz einig zu sein, da Oberbürgermeister Dr. Robert Reck am Vorschlag der Aufteilung des Bestands festhält. Später in der Stadtratssitzung vom 22. April, im Teil für sonstige Anfragen und Mitteilungen, meldete sich Hendrik Weber von der Fraktion Freies Bürgerforum diesbezüglich zu Wort.
2: Das, was uns vorgetragen wurde, kann ich nur unterstreichen. Auch ich bin dafür, dass wir das alles dahingeben. Auch wenn dadurch die 17 Millionen Euro für ein neues Depot an Ihnen vorbeigehen, der das mit weggegeben hat. Aber umgekehrt heißt es auch, wenn es schon darum geht, das Dessau-Wörlitzer Gartenreich in dieser Form zu fördern und noch weiter voranzubringen, dann bleibe ich bei meinem Satz, den ich hier immer wieder vorgetragen habe, ganz oder gar nicht. Es wurde von der Joachim-Ernst-Stiftung gesprochen. Es gibt andere Anteile, die hat man sich, nämlich aus unserer Theaterstiftung, über die Joachim-Ernst-Stiftung bereits ins Gartenreich reingeholt. Dann sollen auch die anderen Teile, die allesamt uns, wo uns die Stiftungen zugeordnet sind, dann sollten alle da reingestiftet werden. Darüber soll verhandelt werden und nicht nur der Teil, den wir nämlich entgegen Ihrer bisherigen Aussagen sehr wohl auch veräußern könnten. Das Land Sachsen-Anhalt muss darauf achten, dass diese Gemälde im Lande bleiben. Wir selbst können sie aber auch verkaufen. Das Land könnte sie uns ja auch abkaufen.
1: Wie es mit der Zustiftung des Georgiums an die Kulturstiftung Dessau-Wörlitz weitergeht, werden die nächsten Stadtratssitzungen zeigen, in denen konkret darüber abgestimmt werden soll. Der Konsens besteht aber, viel Zeit bleibt dafür nicht mehr.
3: Auf dem Mosigkauer Sportplatz und in dessen Umgebung drehte sich wieder alles um den Mountainbikesport. Bereits zum 22. Mal hieß es am 25. April rauf aufs Rad oder an die Strecke zum Anfeuern. Was einmal klein angefangen hat, ist inzwischen deutlich gewachsen und aus dem Kalender kaum noch wegzudenken.
4: Mittlerweile ist es so, dass wir im Radsportverband integriert sind und hier ein Rennen einer Challenge sind, also gerade im Nachwuchsbereich, das nennt sich Rookies Cup im Radsportverband Sachsen-Anhalt. Und da ist das Mosigkauer Mountainbike-Rennen ein Teil dieser Challenge. Also die Fahrer sammeln hier im Nachwuchsbereich Punkte für so eine Saisonwertung. Und das hat sich so etabliert. Mittlerweile ist es überregional, also aus ganz Sachsen-Anhalt und auch ich sage mal, aus Mitteldeutschland kommen viele Fahrer, mittlerweile eben auch Erwachsenenfahrer, und es ist eben peu à peu gewachsen.
3: Auf die Strecke gingen ambitionierte Fahrer ganz unterschiedlicher Leistungsstufen. Zur Auswahl standen 25 oder 41 Kilometer, je nach Kondition und Ehrgeiz. Insgesamt rund 115 Teilnehmende waren dabei, von den kleinsten in der U7 bis hin zu über 50 Jahren.
4: Großteil sind Kinder, ist aber auch das Ansinnen, von unserem Rennen eigentlich überhaupt, dass wir es als eine ganze so eine Familiensache machen, dass es wirklich für groß und klein ist. Deshalb auch die Dessauer Schulmeisterschaften, schon das sechste Mal jetzt. Das hat sich so etabliert und es wird auch angenommen. Man sieht das auch ringsherum mit Hüpfeburg. Also es ist jetzt nicht nur, dass wir

0: wirklich in die Pedale tritt, sondern hier auf dem Sportplatz auch ein bisschen Spaß hat und ja, sich vergnügen kann.
1: Die Strecke führte in mehreren Runden vom Mosigkauer Sportplatz aus durch die abwechslungsreiche Umgebung in Richtung Körau. Gefordert wurden die Fahrer auf unterschiedlichsten Untergründen. Von Wald- und Feldwegen über Schotter- und Sandpassagen bis hin zu Abschnitten aus Betonplatten und Asphalt. Für Mosigkau ist das Rennen die größte Einzelsportveranstaltung des Jahres. Entsprechend groß war die Stimmung entlang der Strecke.
0: Ich denke, wenn ihr am Stück über den Vormittag oder über den Samstag so 300, 350 Leute auf dem Sportplatz sind, das ist schon für so eine kleine Ortschaft wie Mosigkau allergrößte Hochachtung. Lebt mit den Startern und mit den Teilnehmern und danach natürlich mit denen, die es ehrenamtlich hier bewerkstelligen, die Strecke aufbauen und das ganze Jahr über. Ja. Und dieses Mosigkauer Rennen, wie gesagt, ist eben eine Sache für Jung und Alt und ja, so soll es auch bleiben und so wird es auch gelebt.
1: Organisiert wurde das Event vom PSV 90 Dessau-Anhalt. Auf der 41 Kilometer Strecke sicherte sich Paul Gessner mit einer Stunde 33 Minuten und 24 Sekunden den ersten Platz. Bei den Frauen setzte sich Dörte Matiszewski mit einer Zeit von einer Stunde 51 Minuten und 21 Sekunden durch. Schon jetzt richtet sich der Blick nach vorn. Die Vorfreude auf die nächste Auflage des Mountainbike-Rennen ist bei vielen Beteiligten bereits spürbar.
0: Wir haben das einmal festgelegt, dass wir immer den letzten Samstag, April-Samstag, dieses Rennen stattfinden lassen. Und ich denke, dass das auch wieder so sein wird. Also für alle, die ihre Termine langfristig planen, die können sich den letzten April-Samstag schon einschreiben in ihren Radsportkalender.
1: Der Tag des Mountainbike-Rennens zeigt, der Radsport hat in Mosigkau längst seinen festen Platz.

0: Ich freue mich, dass Sie mit dabei sind und damit herzlich willkommen zur Donnerstagsausgabe der RBB Aktuellnachrichten. Die Stadtwerke Bernburg warnen aktuell vor einer neuen Betrugsmasche im Stadtgebiet. Mehrere Bürger haben gemeldet, dass unbekannte Personen an der Haustür auftreten und sich fälschlicherweise als Mitarbeiter oder Geschäftsführer der Stadtwerke ausgeben. Ziel dieser Personen ist es, unter Vorspiegelung falscher Tatsachen neue Stromverträge abzuschließen. Dabei wird teilweise Druck ausgeübt oder mit angeblich notwendigen Tarifumstellungen argumentiert. Die Stadtwerke raten daher: Lassen Sie keine unbekannten Personen in Ihre Wohnung. Fordern Sie stets einen Dienstausweis und prüfen Sie diesen genau. Unterschreiben Sie keine Verträge an der Haustür. Im Zweifel kontaktieren Sie direkt die Stadtwerke Bernburg. Sollten Sie einen solchen Vorfall beobachtet oder selbst betroffen sein, informieren Sie bitte zusätzlich die Polizei. Ende April wurde im Chemiepark Bitterfeld-Wolfen über den Namen des neuen Maskottchens entschieden. Eine Kinderjury wählte aus zahlreichen Einsendungen die besten Vorschläge aus. Die 10 Favoriten gehen nun in ein öffentliches Online-Voting, bei dem die Community abstimmen kann.
1: Ein neuer Bewohner im Chemiepark Bitterfeld-Wolfen. Klein, neugierig und voller Ideen. Das neue Maskottchen ist da. Was ihm noch fehlt, ein Name. Und genau der soll aus der Region kommen. Deshalb hat der Chemiepark Grundschulen, Kitas und Horte eingeladen, ihre Vorschläge einzureichen. Die Resonanz ist groß. Viele kreative Ideen sind bereits zusammengekommen. Heute geht es einen Schritt weiter. Eine Kinderjury trifft sich im Hauptverwaltungsgebäude, um die besten Namen auszuwählen.
2: Wir freuen uns heute ganz besonders, dass wir auf dem Zwischenschritt zur Namensfindung unseres neuen Maskottchens sind. Wir haben 26 Grundschulen, Horte und Kindergärten eingeladen. Wir haben ein historisches Logo, dieser Ring, den haben wir schon seit vielen Jahrzehnten bei uns im Logo drin. Und wir haben gedacht, warum nutzen wir das eigentlich nicht als Maskottchen, erfüllen es mit Leben. Und wenn man ein Maskottchen hat, braucht das natürlich einen passenden Namen. Wir haben gesagt, wir machen erst einmal einen Wettbewerb in diesen Schulen, Kindergärten und Horten, wo praktisch dort die Kinder und vielleicht auch mit Hilfe der Eltern und Lehrer schon mal Namensvorschläge machen.
1: Und genau diese Jungköpfe entscheiden heute mit. Aus allen eingereichten Vorschlägen wählen sie mithilfe eines Punktesystems die 10 besten Namen aus. Diese Finalisten gehen anschließend in die nächste Runde. Ein öffentliches Online-Voting. Das Maskottchen soll künftig als sympathischer Botschafter des Chemieparks auftreten und vor allem mehr Nähe schaffen.
2: Wir finden einfach, dass ein Außenauftritt einer Firma einfach auch besser zu gestalten ist, wenn man das auf eine sympathische Art und Weise verknüpfen kann. Also bisher hatten wir, wie gesagt, nur den Ring. Jetzt geben wir dem Ring einfach ein Gesicht und einen Namen. Das wollen wir dann nutzen, um das zum Beispiel auch auf Werbeprodukten zu nutzen, die man verteilen kann. Und ich glaube, dass sowas immer mehr Aufmerksamkeit erregt, als einfach dieses Logo für sich alleinstehend.
1: Dass Kinder bei der Namensfindung eine zentrale Rolle spielen, ist dabei kein Zufall. Die Jury trifft sich im Rahmen des Girls and Boys Day, einem Aktionstag zur Berufsorientierung.
2: Nee, das passte einfach ganz gut, weil wir sagten, dann haben wir schon mal die Kinder hier bei uns im Haus, weil wir da regelmäßig dran teilnehmen. Dann haben wir gesagt, dann passt das super, dann haben wir schon mal eine Auswahl an Jugendlichen da, die dann entsprechend auch hier eben bei dieser Punktevergabe mitwirken.
1: Wenn die 10 Finalisten feststehen, beginnt die letzte Phase des Wettbewerbs, das Online-Voting. Dann ist die gesamte Community gefragt.
2: Also einfach bei Facebook da den Account vom Chemiepark Bitterfeld-Wolfen aufrufen und da wird das Ganze dann online gestellt.
1: Wer am Ende das Rennen macht, entscheidet die Community. Und vielleicht trägt das neue Maskottchen schon bald einen Namen, der direkt aus den Ideen der jüngsten Köpfe der Region stammt.
3: Am 21. April fand in Wittenberg der lange geplante Spatenstich in der Kleingartenanlage am Stadtgraben statt. Die Stadt möchte hier im Zuge der Lager große Umbau- und Sanierungsarbeiten durchführen, um den Bereich bis 2028 in voller Pracht präsentieren zu können.
4: Wir sind heute auf einem sehr erfreulichen Anlass hier. Wir haben den Spatenstich für alle baulichen Maßnahmen hier in der Kleingartenanlage am Stadtgrabenteich. Das ist ja ein Teilraum, den wir im Zusammenhang mit der Gartenschau neu gestalten werden, öffnen werden. Freianlagen, Spielplätze, Aufenthaltsmöglichkeiten, Sitzmöglichkeiten, Wege schaffen. Diesen wunderbaren Ort, den man hinter mir sieht, der mit dem Blick auf das Welterbe, die Schlosskirche, einfach auch einer breiteren Öffentlichkeit öffnen und zur Verfügung stellen wollen.
3: Eine Veranstaltung wie die Landesgartenschau sei von einer Stadt alleine finanziell nicht zu stemmen, erzählte Stiller weiter. Deshalb sei man auf Förderungen durch Bund und Land angewiesen. Dies funktioniere aber gut. Des Weiteren wurde betont, dass es den Verantwortlichen wichtig sei, die Lager auch als Event für Sachsen-Anhalt und nicht nur für Wittenberg selbst zu betrachten und zu präsentieren.
5: Das Thema Landesgartenschau strahlt natürlich tatsächlich auch in einer Stadt aus, die die Austragung vornimmt. Aber wenn man sieht, aus welchen Landesteilen denn dann, und da gibt es einen richtigen Tourismus, die denn dann in die einzelnen Städte fährt, dort, wo eine Landesgartenschau stattfindet. Und insofern ist es strahlt immer aufs gesamte Land hinaus. Und natürlich ist es auch so, dass in allen Landesteilen Landesgartenschauen mittlerweile stattgefunden haben. Und auch das ein Begriff jetzt landesweit in der Bevölkerung geworden ist.
3: Der Bereich der Kleingartenanlage ist aber natürlich nicht der einzige, der für die Lager aufgehübscht werden soll. In ganz Wittenberg beginnen jetzt nach und nach die Arbeiten und es stehen wohl noch so einige Spatenstiche an.
4: Auch auf der Kuhlache, da geht es jetzt auch los. Da konnten wir auch die entsprechenden Beauftragungen machen und tätigen. Und da richtet sich die Baufirma auch gerade ein, dass wir da auch mit der Entsiegelung endlich starten können und dass man da auch richtig was sieht. Weil da, glaube ich, wird es die größte Veränderung überhaupt geben, endlich Wittenberg an die Elbe zu bringen. Wir sind jetzt ja fast 2 Jahre, kann man sagen, fast auf den Tag genau. Am 13.04.2028 wollen wir die Gartenschau eröffnen. Das heißt, wir haben jetzt noch 2 Jahre Zeit, sowohl hier als auch an der Elbe unsere Flächen zu entwickeln. Und da freuen wir uns, dass es jetzt losgeht und dass es dann eben zügig und auch gemeinsam mit allen Partnern dann umgesetzt werden kann.
3: Mit dem symbolischen Spatenstich haben die Vorbereitungen für die Landesgartenschau nun noch sichtbarer begonnen. In den kommenden Jahren sollen an verschiedenen Orten in Wittenberg weitere Projekte umgesetzt werden. Bis zur Eröffnung der Lager 2028 stehen damit noch zahlreiche Bau- und Sanierungsmaßnahmen an. Nach mehr als 5 Jahren Bauzeit ist eines der größten Verkehrsprojekte im Landkreis Anhalt-Bitterfeld abgeschlossen. Die Landstraße 73 sowie die neu errichtete Prosiker Brücke, auch Hohe Brücke genannt, wurde am 7. Mai offiziell für den Verkehr freigegeben. Mit der Freigabe endet für viele Bürger eine lange Zeit der Umleitung, Baustellen und Verkehrsbehinderung. Gleichzeitig verbindet die neue Verkehrsführung nun wieder wichtige Bereiche der Stadt direkt miteinander und sorgt für eine spürbare Entlastung im Straßenverkehr. Das Land Sachsen-Anhalt investierte insgesamt rund 20 Millionen Euro in das umfangreiche Infrastrukturprojekt. Neben dem Ersatzneubau der Brücke über das Bahngelände wurden auch die zuführenden Straßenabschnitte der L73 grundlegend erneuert. Zusätzlich entstanden moderne Geh- und Radwege. Zudem wurde der Verkehrsknoten an der Bundesstraße B185 umfassend modernisiert. Die eigentliche Brücke war bereits im Jahr 2021 fertiggestellt worden. Allerdings konnten die Bauarbeiten erst nach Abschluss weiterer Straßen- und Leitungsarbeiten vollständig beendet werden.
0: In der Stadt Jessen und den umliegenden Ortsteilen steht am 8. und am 9. Mai eine groß angelegte Schädlingsbekämpfung aus der Luft bevor. Ziel der Maßnahme ist es, die Ausbreitung des Goldafters und des Eichenprozessionsspinners einzudämmen, deren feine Brennhaare bei Menschen teils erhebliche gesundheitliche Beschwerden auslösen können. Die Bekämpfung erfolgt auf Grundlage einer Allgemeinverfügung der Stadtverwaltung. Demnach ist geplant, am Freitagnachmittag sowie am gesamten Samstag ein biologisches Mittel per Hubschrauber über betroffene Wald- und Grünflächen auszubringen. Nach Angaben der Stadt zeigte das Monitoring der vergangenen Jahre deutliche Erfolge, insbesondere in den Bereichen der Elbaue. Allerdings habe sich die Population der Schädlinge inzwischen in nordöstliche Richtung verlagert. Betroffen ist nun ein rund 115 Hektar großes Gebiet zwischen Schweinitz und den Ortsteilen Linda und Mügeln. Zum Einsatz kommt das Biozid Fora ES, das gezielt gegen die Raupen wirkt. Während der Sprüheinsätze werden die entsprechenden Flächen vorübergehend gesperrt. Die Stadtverwaltung weist ausdrücklich darauf hin, dass diese Absperrungen einzuhalten sind. Zudem sollen Bürger den Anweisungen der eingesetzten Ordnungskräfte unbedingt Folge leisten. Die Maßnahme dient dem Schutz der Bevölkerung und soll dazu beitragen, die gesundheitlichen Risiken durch die Schädlinge nachhaltig zu reduzieren. Bienen brauchen Lebensraum und genau dafür setzt sich die Aktion Blühwiese in Anhalt-Bitterfeld ein. Vor kurzem ist das Projekt in Köthen in ein besonderes Jahr gestartet. Seit 10 Jahren werden Blühflächen angelegt und kostenlos Saatgut verteilt. Wir waren bei der Auftaktveranstaltung dabei.
6: Es sind kleine Samen mit großer Wirkung. In Köthen ist vor kurzem die Aktion Blühwiese in ihr Jubiläumsjahr gestartet. Seit mittlerweile 10 Jahren

0: wird hier daran gearbeitet, mehr Blühflächen in der Region zu schaffen, als Lebensraum für Bienen, Schmetterlinge und viele andere Insekten. Initiiert wurde das Projekt unter anderem von der Sanitätsschule Raimund Schulz. Dabei geht es nicht nur ums Sehen, sondern auch ums Bewusstsein für Natur und Artenvielfalt.
1: Ja, das Projekt Blühwiese ist, dass wir Blumensamen mit unseren symbolischen Sämern in den Boden einbringen und etwas schaffen für Bienen, Insekten, Lebensräume oder ganz allein, dass man bestimmte Ecken verschwinden lassen kann, die nicht so ästhetisch aussehen und dass man sich seine Lebensfreude, sein Stückchen Natur für sich selber auch herstellen kann.
0: Damit möglichst viele Menschen mitmachen können, wird das Saatgut kostenlos verteilt, niedrigschwellig und direkt vor Ort.
1: Also wir haben portionierte Tüten vorbereitet, die wir kostenlos abgeben, überall, wo wir unterwegs sind. Dort können wir angesprochen werden, dort geben wir dieses Saatgut weiter, was zertifiziert ist für unsere Region. Und wer uns natürlich besuchen möchte in der Sanitätsschule, dort wo auch der Sanitätsverein untergebracht ist, kann also gerne diese Blühwiese in Empfang nehmen.
0: Unterstützt wird die Initiative auch von der Landwirtschaft, denn Blühstreifen und Flächen sind längst ein wichtiger Baustein im Naturschutz geworden. Der Präsident des Bauernverbandes Sachsen-Anhalt, Olaf Feuerborn, verweist auf ein langfristiges Engagement für mehr Artenvielfalt.
2: Als Bauernverband haben wir im Land Sachsen-Anhalt auch vor 10 Jahren eine Stiftung Kulturlandschaft gegründet, wo wir gesagt haben, wir müssen auch uns um Natur und Umwelt kümmern, also auch um die Begleitumstände, die unsere Produkte, also wie Weizen, Brotgetreide und Kartoffeln, dann auch entsprechend fördern. Dazu gehört Biodiversität und eine Chancengleichheit für viele Pflanzen und Tiere.
0: Auch auf seinem eigenen Betrieb wird das Konzept umgesetzt, ganz konkret und sichtbar.
2: Also wir machen jedes Jahr auf unserer Fläche ungefähr 3 Hektar Blühwiesen, die wir entsprechend unterschiedlich auf den Flächen anlegen. Und es ist natürlich immer vom Wetter abhängig, wie erfolgreich das in jedem Jahr ist und wie warm oder wie heiß so ein Sommer wird. Aber entsprechend schön ist zu sehen, wenn dort Leben entsteht und wie es da auch summt und brummt, ist dann auch ein Erfolg, den jeder für sich gerne verbuchen möchte.
0: 10 Jahre Blühwiese, das sind viele kleine Flächen, die zusammen einen großen Unterschied machen. Und jede neue Blume ist ein weiterer Schritt hin zu mehr Vielfalt in der Region.
3: Für den Neuseenmann-Triathlon, der am 30. und 31. Mai auf dem Gelände von Ferropolis stattfindet, werden noch freiwillige Helfer gesucht. Die Veranstalter rufen Interessierte dazu auf, die Sportveranstaltung in verschiedenen Bereichen zu unterstützen. Der Einsatz dauert etwa 7 bis 8 Stunden, wobei die genauen Startzeiten je nach Aufgabenbereich variieren. Eine Aufwandsentschädigung in Höhe von 50 Euro wird im Anschluss per Überweisung ausgezahlt. Zu den möglichen Einsatzgebieten zählen unter anderem das Meldebüro, Streckenposten, die Verpflegung im Zielbereich sowie entlang der Strecke, die Medaillenausgabe und die Betreuung der Teilnehmer. Eine Altersbeschränkung gibt es nicht. Die Anmeldung erfolgt online über ein entsprechendes Portal. Nach der Registrierung erhalten die Helfer weitere Informationen zum Ablauf. Damit, liebe Zuschauer, sind wir am Ende unserer Donnerstagsausgabe der RBB Aktuellen Nachrichten. Schauen jetzt noch auf das Wetter und im Anschluss auf die Meldungen aus Dessau-Roßlau. Am Freitag ab 18 Uhr gibt es dann wieder aktuelle und neueste Meldungen aus der Region. Bis dahin, machen Sie es gut und auf Wiedersehen.
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9: Morgen wird es etwas frischer und zeitweise fällt leichter Regen. Die Temperaturen erreichen bis zu 16 Grad, das sind 5 Grad mehr als am Vortag. Trotz der Wolken kannst du dich auf etwa 6 Sonnenstunden freuen. Dazu weht ein schwacher Nordostwind. Am Wochenende steigen die Temperaturen nochmals um etwa 2 Grad an. Es bleibt überwiegend trocken bei teils bewölktem Himmel.
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Die Stadt Dessau-Roßlau befindet sich finanziell in schwierigen Zeiten. Eine Möglichkeit für eine Entlastung wäre die Zustiftung des Georgiums, also Schloss, Park und Gemäldesammlung, an die Kulturstiftung Dessau-Wörlitz. Oberbürgermeister Dr. Robert Reck

0: Handeln, das zusammengehört, denn das Weltkulturerbe Gartenrecht Dessau-Wörlitz ist eigentlich aus meiner Sicht unteilbar. Man kann es teilen, aber es ist meines Erachtens nicht sinnvoll. Ein Ansprechpartner bedeutet auch ein Zuwendungsempfänger. Das heißt, es ist wesentlich einfacher, Zuwendungen zu erhalten, auf die wir angewiesen sind. Es bedeutet auch gebündelte Fachkompetenz auf allen Gebieten, denn Fachkompetenz braucht man für so komplexe Aufgaben, wie wir sie hier vor uns haben. Es bedeutet ein ganzheitliches Marketing fürs Gartenreich, was aus meiner Sicht wesentlich ist.
1: Laut Meller würde sich durch die Zustiftung nicht viel ändern. Und das Georgium und die Gemäldegalerie würden in ihrer heutigen Form erhalten bleiben. So wurde auch das Schloss Mosigkau schon vor Jahren an die Kulturstiftung übertragen. Ein großer Vorteil wäre dadurch auch, dass sich mehr Mitarbeiter um das gesamte Areal des Georgiums kümmern könnten. In Bezug auf die Gemälde besteht der Wunsch von Seiten der Stadt, dass nur der Teil der Joachim-Ernst-Stiftung ans Land gestiftet wird. Die übrigen Bestandteile würden bei der Stadt verbleiben und treuhänderisch von der Kulturstiftung verwaltet werden. Meller sieht Nachteile in der Teilung der Gemäldesammlung.
0: Durch die Aufspaltung wäre es schwierig. Wir hätten zwei Betreuungsteile. Wir hätten einen Betreuungsteil, der geringere Teil von den Gemälden, die durch die Kulturstiftung betreut werden. Der Rest würde treuhänderisch betreut. Das hat aber Nachteile. Man kann dann nur mit einem Einvernehmen im Eigentümer handeln. Das heißt, jede Restaurierung, jede Ausleihe und so muss gegebenenfalls abgestimmt werden, was dazu führt, dass naturgemäß dieser Sammlungsteil nicht gleichwertig behandelt wird, weil es einfach ein erheblicher Aufwand ist. Wir würden das Kostenrisiko tragen, das kann ich Ihnen an verschiedenen Dingen, kann Ihnen die Problematik schildern. Zum Beispiel ist die Sammlung momentan nicht versichert. Im jetzigen Vertragsentwurf ist aber die Versicherung durch die KSDW vorgesehen. Was uns
2: das nennt sich Rookies Cup im Radsportverband Sachsen-Anhalt. Und da ist das Mosigkauer Mountainbike-Rennen ein Teil dieser Challenge. Also die Fahrer sammeln hier im Nachwuchsbereich Punkte für so eine Saisonwertung. Und das hat sich so etabliert. Mittlerweile ist es überregional, also aus ganz Sachsen-Anhalt und auch ich sag mal, aus Mitteldeutschland kommen viele Fahrer, mittlerweile eben auch Erwachsenenfahrer, und es ist eben peu à peu gewachsen.
3: Auf die Strecke gingen ambitionierte Fahrer ganz unterschiedlicher Leistungsstufen. Zur Auswahl standen 25 oder 41 Kilometer, je nach Kondition und Ehrgeiz. Insgesamt rund 115 Teilnehmende waren dabei, von den kleinsten in der U7 bis hin zu über 50 Jahren.
2: Großteil sind Kinder, ist aber auch das Ansinnen von unserem Rennen eigentlich überhaupt, dass wir es als eine Familiensache machen, dass es wirklich für groß und klein ist. Deshalb auch die Dessauer Schulmeisterschaften, schon das sechste Mal jetzt. Das hat sich so etabliert und es wird auch angenommen. Man sieht das auch ringsherum mit Hüpfeburg. Also es ist jetzt nicht nur, dass man wirklich in eine Pedale tritt, sondern hier auf dem Sportplatz auch ein bisschen Spaß hat und sich vergnügen kann.
3: Die Strecke führte in mehreren Runden vom Mosigkauer Sportplatz aus durch die abwechslungsreiche Umgebung in Richtung Körau. Gefordert wurden die Fahrer auf unterschiedlichsten Untergründen. Von Wald- und Feldwegen über Schotter- und Sandpassagen bis hin zu Abschnitten aus Betonplatten und Asphalt. Für Mosigkau ist das Rennen die größte Einzelsportveranstaltung des Jahres. Entsprechend groß war die Stimmung entlang der Strecke.
2: Ich denke, wenn hier am Stück über den Vormittag oder über den Samstag so 300, 350 Leute auf dem Sportplatz sind, das ist schon für so eine kleine Ortschaft wie Mosigkau allergrößte Hochachtung. Lebt mit den Startern und mit den Teilnehmern und danach natürlich mit denen, die es ehrenamtlich hier bewerkstelligen, die Strecke aufbauen und das ganze Jahr über. Ja. Und dieses Mosigkauer Rennen, wie gesagt, ist eben eine Sache für Jung und Alt und so soll es auch bleiben und so wird es auch gelebt.
3: Organisiert wurde das Event vom PSV 90 Dessau-Anhalt. Auf der 41-Kilometer-Strecke sicherte sich Paul Gessner mit einer Stunde, 33 Minuten und 24 Sekunden den ersten Platz. Bei den Frauen setzte sich Dörte Matiszewski mit einer Zeit von einer Stunde, 51 Minuten und 21 Sekunden durch.

0: Schon jetzt richtet sich der Blick nach vorn. Die Vorfreude auf die nächste Auflage des Mountainbike-Rennen ist bei vielen Beteiligten bereits spürbar.
1: Wir haben das einmal festgelegt, dass wir immer den letzten Samstag, April-Samstag, dieses Rennen stattfinden lassen. Und ich denke, dass das auch wieder so sein wird. Also für alle, die ihre Termine langfristig planen, die können sich den letzten April-Samstag schon einschreiben in ihren Radsportkalender.
0: Der Tag des Mountainbike-Rennens zeigt, der Radsport hat in Mosigkau längst seinen festen Platz.

0: Ich freue mich, dass Sie mit dabei sind und damit herzlich willkommen zur Donnerstagsausgabe der RBB Aktuellnachrichten. Die Stadtwerke Bernburg warnen aktuell vor einer neuen Betrugsmasche im Stadtgebiet. Mehrere Bürger haben gemeldet, dass unbekannte Personen an der Haustür auftreten und sich fälschlicherweise als Mitarbeiter oder Geschäftsführer der Stadtwerke ausgeben. Ziel dieser Personen ist es, unter Vorspiegelung falscher Tatsachen neue Stromverträge abzuschließen. Dabei wird teilweise Druck ausgeübt oder mit angeblich notwendigen Tarifumstellungen argumentiert. Die Stadtwerke raten daher: Lassen Sie keine unbekannten Personen in Ihre Wohnung. Fordern Sie stets einen Dienstausweis und prüfen Sie diesen genau. Unterschreiben Sie keine Verträge an der Haustür. Im Zweifel kontaktieren Sie direkt die Stadtwerke Bernburg. Sollten Sie einen solchen Vorfall beobachtet oder selbst betroffen sein, informieren Sie bitte zusätzlich die Polizei. Ende April wurde im Chemiepark Bitterfeld-Wolfen über den Namen des neuen Maskottchens entschieden. Eine Kinderjury wählte aus zahlreichen Einsendungen die besten Vorschläge aus. Die 10 Favoriten gehen nun in ein öffentliches Online-Voting, bei dem die Community abstimmen kann.
1: Ein neuer Bewohner im Chemiepark Bitterfeld-Wolfen. Klein, neugierig und voller Ideen. Das neue Maskottchen ist da. Was ihm noch fehlt, ein Name. Und genau der soll aus der Region kommen. Deshalb hat der Chemiepark Grundschulen, Kitas und Horte eingeladen, ihre Vorschläge einzureichen. Die Resonanz ist groß. Viele kreative Ideen sind bereits zusammengekommen. Heute geht es einen Schritt weiter. Eine Kinderjury trifft sich im Hauptverwaltungsgebäude, um die besten Namen auszuwählen.
2: Wir freuen uns heute ganz besonders, dass wir auf dem Zwischenschritt zur Namensfindung unseres neuen Maskottchens sind. Wir haben 26 Grundschulen, Horte und Kindergärten eingeladen. Wir haben ein historisches Logo, dieser Ring, den haben wir schon seit vielen Jahrzehnten bei uns im Logo drin. Und wir haben gedacht, warum nutzen wir das eigentlich nicht als Maskottchen, erfüllen es mit Leben. Und wenn man ein Maskottchen hat, braucht das natürlich einen passenden Namen. Wir haben gesagt, wir machen erst einmal einen Wettbewerb in diesen Schulen, Kindergärten und Horten, wo

0: dort die Kinder und vielleicht auch mit Hilfe der Eltern und Lehrer schon mal Namensvorschläge machen.
1: Und genau diese jungen Köpfe entscheiden heute mit. Aus allen eingereichten Vorschlägen wählen sie mithilfe eines Punktesystems die 10 besten Namen aus. Diese Finalisten gehen anschließend in die nächste Runde, ein öffentliches Online-Voting. Das Maskottchen soll künftig als sympathischer Botschafter des Chemieparks auftreten und vor allem mehr Nähe schaffen.
0: Wir finden einfach, dass ein Außenauftritt einer Firma einfach auch besser zu gestalten ist, wenn man das auf eine sympathische Art und Weise verknüpfen kann. Also bisher hatten wir, wie gesagt, nur den Ring. Jetzt geben wir dem Ring einfach ein Gesicht und einen Namen. Das wollen wir dann nutzen, um das zum Beispiel auch auf Werbeprodukten zu nutzen, die man verteilen kann. Und ich glaube, dass sowas immer mehr Aufmerksamkeit erregt, als einfach dieses Logo für sich alleinstehend.
1: Dass Kinder bei der Namensfindung eine zentrale Rolle spielen, ist dabei kein Zufall. Die Jury trifft sich im Rahmen des Girls and Boys Day, einem Aktionstag zur Berufsorientierung.
0: Nee, das passte einfach ganz gut, weil wir sagten, dann haben wir schon mal die Kinder hier bei uns im Haus, weil wir da regelmäßig dran teilnehmen. Und dann haben wir gesagt, dann passt das super, dann haben wir schon mal eine Auswahl an Jugendlichen da, die dann entsprechend auch hier eben bei dieser Punktevergabe mitwirken.
1: Wenn die 10 Finalisten feststehen, beginnt die letzte Phase des Wettbewerbs, das Online-Voting. Dann ist die gesamte Community gefragt.
0: Also einfach bei Facebook da den Account vom Chemiepark Bitterfeld-Wolfen aufrufen und da wird das Ganze dann online gestellt.
1: Wer am Ende das Rennen macht, entscheidet die Community. Und vielleicht trägt das neue Maskottchen schon bald einen Namen, der direkt aus den Ideen der jüngsten Köpfe der Region stammt.
2: Am 21. April fand in Wittenberg der lange geplante Spatenstich in der Kleingartenanlage am Stadtgraben statt. Die Stadt möchte hier im Zuge der Lager große Umbau- und Sanierungsarbeiten durchführen, um den Bereich bis 2028 in voller Pracht präsentieren zu können.
3: Wir sind heute auf einem sehr erfreulichen Anlass hier. Wir haben den Spatenstich für alle baulichen Maßnahmen hier in der Kleingartenanlage am Stadtgrabenteich. Das ist ja ein Teilraum, den wir im Zusammenhang mit der Gartenschau neu gestalten werden, öffnen werden. Freianlagen, Spielplätze, Aufenthaltsmöglichkeiten, Sitzmöglichkeiten, Wege schaffen. Diesen wunderbaren Ort, den man hinter mir sieht, der mit dem Blick auf das Welterbe, die Schlosskirche, einfach auch einer breiteren Öffentlichkeit öffnen und zur Verfügung stellen wollen.
2: Eine Veranstaltung wie die Landesgartenschau sei von einer Stadt alleine finanziell nicht zu stemmen, erzählte Stiller weiter. Deshalb sei man auf Förderungen durch Bund und Land angewiesen. Dies funktioniere aber gut. Des Weiteren wurde betont, dass es den Verantwortlichen wichtig sei, die Lager auch als Event für Sachsen-Anhalt und nicht nur für Wittenberg selbst zu betrachten und zu präsentieren.
4: Das Thema Landesgartenschau strahlt natürlich tatsächlich auch in einer Stadt aus, die die Austragung vornimmt. Aber wenn man sieht, aus welchen Landesteilen denn dann, und da gibt es einen richtigen Tourismus, die denn dann in die einzelnen Städte fährt, dort, wo eine Landesgartenschau stattfindet. Und insofern ist es strahlt immer aufs gesamte Land hinaus. Und natürlich ist es auch so, dass in allen Landesteilen Landesgartenschauen mittlerweile stattgefunden haben und auch das ein Begriff jetzt landesweit in der Bevölkerung geworden ist.
2: Der Bereich der Kleingartenanlage ist aber natürlich nicht der einzige, der für die Lager aufgehübscht werden soll. In ganz Wittenberg beginnen jetzt nach und nach die Arbeiten und es stehen wohl noch so einige Spatenstiche an.
3: Auch auf der Kuhlache, da geht es jetzt auch los. Da konnten wir auch die entsprechenden Beauftragungen machen und tätigen. Und da richtet sich die Baufirma auch gerade ein, dass wir da auch mit der Entsiegelung endlich starten können und dass man da auch richtig was sieht. Weil da, glaube ich, wird es die größte Veränderung überhaupt geben, endlich Wittenberg an die Elbe zu bringen. Wir sind jetzt ja fast 2 Jahre, kann man sagen, fast auf den Tag genau. Am 13.04.2028 wollen wir die Gartenschau eröffnen. Das heißt, wir haben jetzt noch 2 Jahre Zeit, sowohl hier als auch an der Elbe unsere Flächen zu entwickeln. Und da freuen wir uns, dass es jetzt losgeht und dass es dann eben zügig und auch gemeinsam mit allen Partnern dann umgesetzt werden kann.
2: Mit dem symbolischen Spatenstich haben die Vorbereitungen für die Landesgartenschau nun noch sichtbarer begonnen. In den kommenden Jahren sollen an verschiedenen Orten in Wittenberg weitere Projekte umgesetzt werden. Bis zur Eröffnung der Lager 2028 stehen damit noch zahlreiche Bau- und Sanierungsmaßnahmen an. Nach mehr als 5 Jahren Bauzeit ist eines der größten Verkehrsprojekte im Landkreis Anhalt-Bitterfeld abgeschlossen. Die Landstraße 73 sowie die neu errichtete Prosika-Brücke, auch Hohe Brücke genannt, wurde am 7. Mai offiziell für den Verkehr freigegeben. Mit der Freigabe endet für viele Bürger eine lange Zeit der Umleitung, Baustellen und Verkehrsbehinderung. Gleichzeitig verbindet die neue Verkehrsführung nun wieder wichtige Bereiche der Stadt direkt miteinander und sorgt für eine spürbare Entlastung im Straßenverkehr. Das Land Sachsen-Anhalt investierte insgesamt rund 20 Millionen Euro in das umfangreiche Infrastrukturprojekt. Neben dem Ersatzneubau der Brücke über das Bahngelände wurden auch die zuführenden Straßenabschnitte der L73 grundlegend erneuert. Zusätzlich entstanden moderne Geh- und Radwege. Zudem wurde der Verkehrsknoten an der Bundesstraße B185 umfassend modernisiert. Die eigentliche Brücke war bereits im Jahr 2021 fertiggestellt worden. Allerdings konnten die Bauarbeiten erst nach Abschluss weiterer Straßen- und Leitungsarbeiten vollständig beendet werden.
5: In der Stadt Jessen und den umliegenden Ortsteilen steht am 8. und am 9. Mai eine groß angelegte Schädlingsbekämpfung aus der Luft bevor. Ziel der Maßnahme ist es, die Ausbreitung des Goldafters und des Eichenprozessionsspinners einzudämmen, deren feine Brennhaare bei Menschen teils erhebliche gesundheitliche Beschwerden auslösen können. Die Bekämpfung erfolgt auf Grundlage einer Allgemeinverfügung der Stadtverwaltung. Demnach ist geplant, am Freitagnachmittag sowie am gesamten Samstag ein biologisches Mittel per Hubschrauber über betroffene Wald- und Grünflächen auszubringen. Nach Angaben der Stadt zeigte das Monitoring der vergangenen Jahre deutliche Erfolge, insbesondere in den Bereichen der Elbaue. Allerdings habe sich die Population der Schädlinge inzwischen in nordöstliche Richtung verlagert. Betroffen ist nun ein rund 115 Hektar großes Gebiet zwischen Schweinitz und den Ortsteilen Linda und Mügeln. Zum Einsatz kommt das Biozid Fora ES, das gezielt gegen die Raupen wirkt. Während der Sprüheinsätze werden die entsprechenden Flächen vorübergehend gesperrt. Die Stadtverwaltung weist ausdrücklich darauf hin, dass diese Absperrungen einzuhalten sind. Zudem sollen Bürger den Anweisungen der eingesetzten Ordnungskräfte unbedingt Folge leisten. Die Maßnahme dient dem Schutz der Bevölkerung und soll dazu beitragen, die gesundheitlichen Risiken durch die Schädlinge nachhaltig zu reduzieren. Bienen brauchen Lebensraum und genau dafür setzt sich die Aktion Blühwiese in Anhalt-Bitterfeld ein. Vor kurzem ist das Projekt in Köthen in ein besonderes Jahr gestartet. Seit 10 Jahren werden Blühflächen angelegt und kostenlos Saatgut verteilt. Wir waren bei der Auftaktveranstaltung dabei.
6: Es sind kleine Samen mit großer Wirkung. In Köthen ist vor kurzem die Aktion Blühwiese in ihr Jubiläumsjahr gestartet. Seit mittlerweile 10 Jahren wird hier daran gearbeitet, mehr Blühflächen in der Region zu schaffen. Als Lebensraum für Bienen, Schmetterlinge und viele andere Insekten. Initiiert wurde das Projekt unter anderem von der Sanitätsschule Raimund Schulz. Dabei geht es nicht nur ums Sehen, sondern auch ums Bewusstsein für Natur und Artenvielfalt.
7: Ja, das Projekt Blühwiese ist, dass wir Blumensamen mit unseren symbolischen Sämern in den Boden einbringen und etwas schaffen für Bienen, Insekten, Lebensräume oder ganz allein, dass man bestimmte Ecken verschwinden lassen kann, die nicht so ästhetisch aussehen und dass man sich seine Lebensfreude, sein Stückchen Natur für sich selber auch herstellen kann.
6: Damit möglichst viele Menschen mitmachen können, wird das Saatgut kostenlos verteilt, niedrigschwellig und direkt vor Ort.
7: Also wir haben portionierte Tüten vorbereitet, die wir kostenlos abgeben, überall, wo wir unterwegs sind. Dort können wir angesprochen werden, dort geben wir dieses Saatgut weiter, was zertifiziert ist für unsere Region. Und wer uns natürlich besuchen möchte in der Sanitätsschule, dort wo auch der Sanitätsverein untergebracht ist, kann also gerne diese Blühwiese in Empfang nehmen.
6: Unterstützt wird die Initiative auch von der Landwirtschaft, denn Blühstreifen und Flächen sind längst ein wichtiger Baustein im Naturschutz geworden. Der Präsident des Bauernverbandes Sachsen-Anhalt

0: Olaf Feuerborn verweist auf ein langfristiges Engagement für mehr Artenvielfalt.
1: Als Bauernverband haben wir im Land Sachsen-Anhalt auch vor 10 Jahren eine Stiftung Kulturlandschaft gegründet, wo wir gesagt haben, wir müssen auch uns um Natur und Umwelt kümmern, also auch um die Begleitumstände, die unsere Produkte, also wie Weizen, Brotgetreide und Kartoffeln, dann auch entsprechend fördern. Dazu gehört Biodiversität und eine Chancengleichheit für viele Pflanzen und Tiere.
0: Auch auf seinem eigenen Betrieb wird das Konzept umgesetzt, ganz konkret und sichtbar.
1: Also wir machen jedes Jahr auf unserer Fläche ungefähr 3 Hektar Blühwiesen, die wir entsprechend unterschiedlich auf den Flächen anlegen. Und es ist natürlich immer vom Wetter abhängig, wie erfolgreich das in jedem Jahr ist und wie warm oder wie heiß so ein Sommer wird. Aber entsprechend schön ist zu sehen, wenn dort Leben entsteht und wie es da auch summt und brummt, ist dann auch ein Erfolg, den jeder für sich gerne verbuchen möchte.
0: 10 Jahre Blühwiese, das sind viele kleine Flächen, die zusammen einen großen Unterschied machen. Und jede neue Blume ist ein weiterer Schritt hin zu mehr Vielfalt in der Region.
2: Für den Neuseenmann-Triathlon, der am 30. und 31. Mai auf dem Gelände von Ferropolis stattfindet, werden noch freiwillige Helfer gesucht. Die Veranstalter rufen Interessierte dazu auf, die Sportveranstaltung in verschiedenen Bereichen zu unterstützen. Der Einsatz dauert etwa 7 bis 8 Stunden, wobei die genauen Startzeiten je nach Aufgabenbereich variieren. Eine Aufwandsentschädigung in Höhe von 50 Euro wird im Anschluss per Überweisung ausgezahlt. Zu den möglichen Einsatzgebieten zählen unter anderem das Meldebüro, Streckenposten, die Verpflegung im Zielbereich sowie entlang der Strecke, die Medaillenausgabe und die Betreuung der Teilnehmer. Eine Altersbeschränkung gibt es nicht. Die Anmeldung erfolgt online über ein entsprechendes Portal. Nach der Registrierung erhalten die Helfer weitere Informationen zum Ablauf. Damit, liebe Zuschauer, sind wir am Ende unserer Donnerstagsausgabe der RBW Aktuellen Nachrichten. Schauen jetzt noch auf das Wetter und im Anschluss auf die Meldungen aus Dessau-Roßlau. Am Freitag ab 18 Uhr gibt es dann wieder aktuelle und neueste Meldungen aus der Region. Bis dahin, machen Sie es gut und auf Wiedersehen.
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8: Morgen wird es etwas frischer und zeitweise fällt leichter Regen. Die Temperaturen erreichen bis zu 16 Grad, das sind 5 Grad mehr als am Vortag. Trotz der Wolken kannst du dich auf etwa 6 Sonnenstunden freuen. Dazu weht ein schwacher Nordostwind. Am Wochenende steigen die Temperaturen nochmals um etwa 2 Grad an. Es bleibt überwiegend trocken bei teils bewölktem Himmel.
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0: Die Stadt Dessau-Roßlau befindet sich finanziell in schwierigen Zeiten. Eine Möglichkeit für eine Entlastung wäre die Zustiftung des Georgiums, also Schloss, Park und Gemäldesammlung, an die Kulturstiftung Dessau-Wörlitz. Oberbürgermeister Dr. Robert Reck wurde vom Stadtrat beauftragt, sich mit der KSDW diesbezüglich auszutauschen. In der Stadtratssitzung vom 22. April wurde über den aktuellen Stand der Gespräche berichtet. Kommissarischer Vorstand und Direktor der KSDW, Professor Dr. Harald Meller, sprach darüber, dass man für die Zustiftung nur ein sehr kurzes Zeitfenster habe. Die jetzige Landesregierung stehe der Übertragung offen gegenüber. Nach der Landtagswahl im September wird sich das wahrscheinlich ändern. Meller sieht zahlreiche Vorteile in der Zustiftung.
1: Also zum ersten Mal würde es sich um die Zusammenführung von etwas handeln, das zusammengehört, denn das Weltkulturerbe Gartenreich Dessau-Wörlitz ist eigentlich aus meiner Sicht unteilbar. Man kann es teilen, aber es ist meines Erachtens nicht sinnvoll. Ein Ansprechpartner bedeutet auch ein Zuwendungsempfänger. Das heißt, es ist wesentlich einfacher, Zuwendungen zu erhalten, auf die wir angewiesen sind. Es bedeutet auch gebündelte Fachkompetenz auf allen Gebieten, denn Fachkompetenz braucht man für so komplexe Aufgaben, wie wir sie hier vor uns haben. Es bedeutet ein ganzheitliches Marketing für das Gartenreich, was aus meiner Sicht wesentlich ist.
0: Laut Meller würde sich durch die Zustiftung nicht viel ändern und das Georgium und die Gemäldegalerie würden in ihrer heutigen Form erhalten bleiben. So wurde auch das Schloss Mosigkau schon vor Jahren an die Kulturstiftung übertragen. Ein großer Vorteil wäre dadurch auch, dass sich mehr Mitarbeiter um das gesamte Areal des Georgiums kümmern könnten. In Bezug auf die Gemälde besteht der Wunsch von Seiten der Stadt, dass nur der Teil der Joachim-Ernst-Stiftung ans Land gestiftet wird. Die übrigen Bestandteile würden bei der Stadt verbleiben und treuhänderisch von der Kulturstiftung verwaltet werden. Meller sieht Nachteile in der Teilung der Gemäldesammlung.
1: Durch die Aufspaltung wäre es schwierig. Wir hätten zwei Betreuungsteile. Wir hätten einen Betreuungsteil, der geringere Teil von den Gemälden, die durch die Kulturstiftung betreut werden. Der Rest würde treuhänderisch betreut. Das hat aber Nachteile. Man kann dann nur mit einem Einvernehmen im Eigentümer handeln. Das heißt, jede Restaurierung, jede Ausleihe und so muss gegebenenfalls abgestimmt werden, was dazu führt, dass naturgemäß dieser Sammlungsteil nicht gleichwertig behandelt wird, weil es einfach ein erheblicher Aufwand ist. Wir würden das Kostenrisiko tragen, das kann ich Ihnen an verschiedenen Dingen, kann Ihnen die Problematik schildern. Zum Beispiel ist die Sammlung momentan nicht versichert. Im jetzigen Vertragsentwurf ist aber die Versicherung durch die KSDW vorgesehen, was uns Kosten auferlegen würde, die bis jetzt gar nicht auftreten. Wir sprechen noch gar nicht von Depots und so weiter. Wir sprechen noch nicht von Restaurierung dieser Gemälde, was schwierig ist, weil wir kaum Finanzierung für Gemälde bekommen, die uns nicht gehören und da gar nicht antragsberechtigt sind. Unser normales Geschäft ist, dass wir uns Drittmittel holen. Drittmittel können wir aber nur holen, wenn wir Eigentümer sein. Meine Damen und Herren, ich glaube, dass es für die Stadt und auch fürs Land ein Vorteil wäre, wenn wir ein einheitliches Welterbe haben, wenn wir ein einheitliches Management haben, wenn wir eine einheitliche wissenschaftliche, konservatorische Betreuung hätten. Der Tourist nimmt ohnehin das Gartenreich, so hoffe ich, als Einheit wahr. Sollte auch eine Einheit sein.
0: Was die Gemäldesammlung betrifft, scheinen sich Stadt und Kulturstiftung also nicht ganz einig zu sein, da Oberbürgermeister Dr. Robert Reck am Vorschlag der Aufteilung des Bestands festhält. Später in der Stadtratssitzung vom 22. April, im Teil für sonstige Anfragen und Mitteilungen, meldete sich Hendrik Weber von der Fraktion Freies Bürgerforum.

0: diesbezüglich zu Wort.
1: Das, was uns vorgetragen wurde, kann ich nur unterstreichen. Auch ich bin dafür, dass wir das alles dahingeben. Auch wenn dadurch die 17 Millionen Euro für ein neues Depot an Ihnen vorbeigehen, der das mit weggegeben hat. Aber umgekehrt heißt es auch, wenn es schon darum geht, das Dessau-Wörlitzer Gartenreich in dieser Form zu fördern und noch weiter voranzubringen, dann bleibe ich bei meinem Satz, den ich hier immer wieder vorgetragen habe, ganz oder gar nicht. Es wurde von der Joachim-Ernst-Stiftung gesprochen. Es gibt andere Anteile, die hat man sich, nämlich aus unserer Theaterstiftung, über die Joachim-Ernst-Stiftung bereits ins Gartenreich reingeholt. Dann sollen auch die anderen Teile, die allesamt uns, wo uns die Stiftungen zugeordnet sind, dann sollten alle da rein gestiftet werden. Darüber soll verhandelt werden und nicht nur der Teil, den wir nämlich entgegen Ihrer bisherigen Aussagen sehr wohl auch veräußern könnten. Das Land Sachsen-Anhalt muss darauf achten, dass diese Gemälde im Lande bleiben. Wir selbst können sie aber auch verkaufen. Das Land könnte sie uns ja auch abkaufen.
0: Wie es mit der Zustiftung des Georgiums an die Kulturstiftung Dessau-Wörlitz weitergeht, werden die nächsten Stadtratssitzungen zeigen, in denen konkret darüber abgestimmt werden soll. Der Konsens besteht aber, viel Zeit bleibt dafür nicht mehr.
2: Auf dem Mosigkauer Sportplatz und in dessen Umgebung drehte sich wieder alles um den Mountainbikesport. Bereits zum 22. Mal hieß es am 25. April rauf aufs Rad oder an die Strecke zum Anfeuern. Was einmal klein angefangen hat, ist inzwischen deutlich gewachsen und aus dem Kalender kaum noch wegzudenken.
3: Mittlerweile ist es so, dass wir im Radsportverband integriert sind und hier ein Rennen einer Challenge sind, also gerade im Nachwuchsbereich, das nennt sich Rookies Cup im Radsportverband Sachsen-Anhalt. Und da ist das Mosigkauer Mountainbike-Rennen ein Teil dieser Challenge. Also die Fahrer sammeln hier im Nachwuchsbereich Punkte für so eine Saisonwertung. Und das hat sich so etabliert. Mittlerweile ist es überregional, also aus ganz Sachsen-Anhalt und auch ich sage mal, aus Mitteldeutschland kommen viele Fahrer, mittlerweile eben auch Erwachsenenfahrer, und es ist eben peu à peu gewachsen.
2: Auf die Strecke gingen ambitionierte Fahrer ganz unterschiedlicher Leistungsstufen. Zur Auswahl standen 25 oder 41 Kilometer, je nach Kondition und Ehrgeiz. Insgesamt rund 115 Teilnehmende waren dabei, von den kleinsten in der U7 bis hin zu über 50 Jahren.
3: Großteil sind Kinder, ist aber auch das Ansinnen von unserem Rennen eigentlich überhaupt, dass wir es als eine ganze, so eine Familiensache machen, dass es wirklich für groß und klein ist. Deshalb auch die Dessauer Schulmeisterschaften, schon das sechste Mal jetzt. Das hat sich so etabliert und es wird auch angenommen. Man sieht das auch ringsrum mit Hüpfeburg. Also es ist jetzt nicht nur, dass man wirklich in eine Pedale tritt, sondern hier auf dem Sportplatz auch ein bisschen Spaß hat und sich vergnügen kann.
2: Die Strecke führte in mehreren Runden vom Mosigkauer Sportplatz aus durch die abwechslungsreiche Umgebung in Richtung Körau. Gefordert wurden die Fahrer auf unterschiedlichsten Untergründen. Von Wald- und Feldwegen über Schotter- und Sandpassagen bis hin zu Abschnitten aus Betonplatten und Asphalt. Für Mosigkau ist das Rennen die größte Einzelsportveranstaltung des Jahres. Entsprechend groß war die Stimmung entlang der Strecke.
3: Ich denke, wenn hier am Stück über den Vormittag oder über den Samstag so 300, 350 Leute auf dem Sportplatz sind, das ist schon für so eine kleine Ortschaft wie Mosigkau allergrößte Hochachtung. Lebt mit den Startern und mit den Teilnehmern und danach natürlich mit denen, die es ehrenamtlich hier bewerkstelligen, die Strecke aufbauen und das ganze Jahr über. Ja. Und dieses Mosigkauer Rennen, wie gesagt, ist eben eine Sache für Jung und Alt und so soll es auch bleiben und so wird es auch gelebt.
2: Organisiert wurde das Event vom PSV 90 Dessau-Anhalt. Auf der 41-Kilometer-Strecke sicherte sich Paul Gessner mit einer Stunde, 33 Minuten und 24 Sekunden den ersten Platz. Bei den Frauen setzte sich Dörte Matiszewski mit einer Zeit von einer Stunde, 51 Minuten und 21 Sekunden durch. Schon jetzt richtet sich der Blick nach vorn. Die Vorfreude auf die nächste Auflage des Mountainbike-Rennen ist bei vielen Beteiligten bereits spürbar.
3: Wir haben das einmal festgelegt, dass wir immer den letzten Samstag, April-Samstag, dieses Rennen stattfinden lassen. Und ich denke, dass das auch wieder so sein wird. Also für alle, die ihre Termine langfristig planen, die können sich den letzten April-Samstag schon einschreiben in ihren Radsportkalender.
2: Der Tag des Mountainbike-Rennens zeigt, der Radsport hat in Mosigkau längst seinen festen Platz.

0: Ich freue mich, dass Sie mit dabei sind und damit herzlich willkommen zur Donnerstagsausgabe der RBB Aktuellnachrichten. Die Stadtwerke Bernburg warnen aktuell vor einer neuen Betrugsmasche im Stadtgebiet. Mehrere Bürger haben gemeldet, dass unbekannte Personen an der Haustür auftreten und sich fälschlicherweise als Mitarbeiter oder Geschäftsführer der Stadtwerke ausgeben. Ziel dieser Personen ist es, unter Vorspiegelung falscher Tatsachen neue Stromverträge abzuschließen. Dabei wird teilweise Druck ausgeübt oder mit angeblich notwendigen Tarifumstellungen argumentiert. Die Stadtwerke raten daher: Lassen Sie keine unbekannten Personen in Ihre Wohnung. Fordern Sie stets einen Dienstausweis und prüfen Sie diesen genau. Unterschreiben Sie keine Verträge an der Haustür. Im Zweifel kontaktieren Sie direkt die Stadtwerke Bernburg. Sollten Sie einen solchen Vorfall beobachtet oder selbst betroffen sein, informieren Sie bitte zusätzlich die Polizei. Ende April wurde im Chemiepark Bitterfeld-Wolfen über den Namen des neuen Maskottchens entschieden. Eine Kinderjury wählte aus zahlreichen Einsendungen die besten Vorschläge aus. Die 10 Favoriten gehen nun in ein öffentliches Online-Voting, bei dem die Community abstimmen kann.
1: Ein neuer Bewohner im Chemiepark Bitterfeld-Wolfen. Klein, neugierig und voller Ideen. Das neue Maskottchen ist da. Was ihm noch fehlt, ein Name. Und genau der soll aus der Region kommen. Deshalb hat der Chemiepark Grundschulen, Kitas und Horte eingeladen, ihre Vorschläge einzureichen. Die Resonanz ist groß. Viele kreative Ideen sind bereits zusammengekommen. Heute geht es einen Schritt weiter. Eine Kinderjury trifft sich im Hauptverwaltungsgebäude, um die besten Namen auszuwählen.
2: Wir freuen uns heute ganz besonders, dass wir auf dem Zwischenschritt zur Namensfindung unseres neuen Maskottchens sind. Wir haben 26 Grundschulen, Horte und Kindergärten eingeladen. Wir haben ein historisches Logo, dieser Ring, den haben wir schon seit vielen Jahrzehnten bei uns im Logo drin. Und wir haben gedacht, warum nutzen wir das eigentlich nicht als Maskottchen, erfüllen es mit Leben. Und wenn man ein Maskottchen hat, braucht das natürlich einen passenden Namen. Wir haben gesagt, wir machen erst einmal einen Wettbewerb in diesen Schulen, Kindergärten und Horten, wo praktisch dort die Kinder und vielleicht auch mit Hilfe der Eltern und Lehrer schon mal Namensvorschläge machen.
1: Und genau diese Jungköpfe entscheiden heute mit. Aus allen eingereichten Vorschlägen wählen sie mithilfe eines Punktesystems die 10 besten Namen aus. Diese Finalisten gehen anschließend in die nächste Runde. Ein öffentliches Online-Voting. Das Maskottchen soll künftig als sympathischer Botschafter des Chemieparks auftreten und vor allem mehr Nähe schaffen.
2: Wir finden einfach, dass ein Außenauftritt einer Firma einfach auch besser zu gestalten ist, wenn man das auf eine sympathische Art und Weise verknüpfen kann. Also bisher hatten wir, wie gesagt, nur den Ring. Jetzt geben wir dem Ring einfach ein Gesicht und einen Namen. Das wollen wir dann nutzen, um das zum Beispiel auch auf Werbeprodukten zu nutzen, die man verteilen kann. Und ich glaube, dass sowas immer mehr Aufmerksamkeit erregt, als einfach dieses Logo für sich alleinstehend.
1: Dass Kinder bei der Namensfindung eine zentrale Rolle spielen, ist dabei kein Zufall. Die Jury trifft sich im Rahmen des Girls and Boys Day, einem Aktionstag zur Berufsorientierung.
2: Nee, das passte einfach ganz gut, weil wir sagten, dann haben wir schon mal die Kinder hier bei uns im Haus, weil wir da regelmäßig dran teilnehmen. Dann haben wir gesagt, dann passt das super, dann haben wir schon mal eine Auswahl an Jugendlichen da, die dann entsprechend auch hier eben bei dieser Punktevergabe mitwirken.
1: Wenn die 10 Finalisten feststehen, beginnt die letzte Phase des Wettbewerbs, das Online-Voting. Dann ist die gesamte Community gefragt.
2: Also einfach bei Facebook da den Account vom Chemiepark Bitterfeld-Wolfen aufrufen und da wird das Ganze dann online gestellt.
1: Wer am Ende das Rennen macht, entscheidet die Community. Und vielleicht trägt das neue Maskottchen schon bald einen Namen, der direkt aus den Ideen der jüngsten Köpfe der Region stammt.
3: Am 21. April fand in Wittenberg der lange geplante Spatenstich in der Kleingartenanlage am Stadtgraben statt. Die Stadt möchte hier im Zuge der Lager große Umbau- und Sanierungsarbeiten durchführen, um den Bereich bis 2028 in voller Pracht präsentieren zu können.
4: Wir sind heute auf einem sehr erfreulichen Anlass hier. Wir haben den Spatenstich für alle baulichen Maßnahmen hier in der Kleingartenanlage am Stadtgrabenteich. Das ist ja ein Teilraum, den wir im Zusammenhang mit der Gartenschau neu gestalten werden, öffnen werden. Freianlagen, Spielplätze, Aufenthaltsmöglichkeiten, Sitzmöglichkeiten, Wege schaffen. Diesen wunderbaren Ort, den man hinter mir sieht, der mit dem Blick auf das Welterbe, die Schlosskirche, einfach auch einer breiteren Öffentlichkeit öffnen und zur Verfügung stellen wollen.
3: Eine Veranstaltung wie die Landesgartenschau sei von einer Stadt alleine finanziell nicht zu stemmen, erzählte Stiller weiter. Deshalb sei man auf Förderungen durch Bund und Land angewiesen. Dies funktioniere aber gut. Des Weiteren wurde betont, dass es den Verantwortlichen wichtig sei, die Lager auch als Event für Sachsen-Anhalt und nicht nur für Wittenberg selbst zu betrachten und zu präsentieren.
5: Das Thema Landesgartenschau strahlt natürlich tatsächlich auch in einer Stadt aus, die die Austragung vornimmt. Aber wenn man sieht, aus welchen Landesteilen denn dann, und da gibt es einen richtigen Tourismus, die denn dann in die einzelnen Städte fährt, dort, wo eine Landesgartenschau stattfindet. Und insofern ist es strahlt immer aufs gesamte Land hinaus. Und natürlich ist es auch so, dass in allen Landesteilen Landesgartenschauen mittlerweile stattgefunden haben. Und auch das ein Begriff jetzt landesweit in der Bevölkerung geworden ist.
3: Der Bereich der Kleingartenanlage ist aber natürlich nicht der einzige, der für die Lager aufgehübscht werden soll. In ganz Wittenberg beginnen jetzt nach und nach die Arbeiten und es stehen wohl noch so einige Spatenstiche an.
4: Auch auf der Kuhlache, da geht's jetzt auch los. Da konnten wir auch die entsprechenden Beauftragungen machen und tätigen. Und da richtet sich die Baufirma auch gerade ein, dass wir da auch mit der Entsiegelung endlich starten können und dass man da auch richtig was sieht. Weil da, glaube ich, wird es die größte Veränderung überhaupt geben, endlich Wittenberg an die Elbe zu bringen. Wir sind jetzt ja fast 2 Jahre, kann man sagen, fast auf den Tag genau. Am 13.04.2028 wollen wir die Gartenschau eröffnen. Das heißt, wir haben jetzt noch 2 Jahre Zeit, sowohl hier als auch an der Elbe unsere Flächen zu entwickeln. Und da freuen wir uns, dass es jetzt losgeht und dass es dann eben zügig und auch gemeinsam mit allen Partnern dann umgesetzt werden kann.
3: Mit dem symbolischen Spatenstich haben die Vorbereitungen für die Landesgartenschau nun noch sichtbarer begonnen. In den kommenden Jahren sollen an verschiedenen Orten in Wittenberg weitere Projekte umgesetzt werden. Bis zur Eröffnung der Lager 2028 stehen damit noch zahlreiche Bau- und Sanierungsmaßnahmen an. Nach mehr als 5 Jahren Bauzeit ist eines der größten Verkehrsprojekte im Landkreis Anhalt-Bitterfeld abgeschlossen. Die Landstraße 73 sowie die neu errichtete Prosiker Brücke, auch Hohe Brücke genannt, wurde am 7. Mai offiziell für den Verkehr freigegeben. Mit der Freigabe endet für viele Bürger eine lange Zeit der Umleitung, Baustellen und Verkehrsbehinderung. Gleichzeitig verbindet die neue Verkehrsführung nun wieder wichtige Bereiche der Stadt direkt miteinander und sorgt für eine spürbare Entlastung im Straßenverkehr. Das Land Sachsen-Anhalt investierte insgesamt rund 20 Millionen Euro in das umfangreiche Infrastrukturprojekt. Neben dem Ersatzneubau der Brücke über das Bahngelände wurden auch die zuführenden Straßenabschnitte der L73 grundlegend erneuert. Zusätzlich entstanden moderne Geh- und Radwege. Zudem wurde der Verkehrsknoten an der Bundesstraße B185 umfassend modernisiert. Die eigentliche Brücke war bereits im Jahr 2021 fertiggestellt worden. Allerdings konnten die Bauarbeiten erst nach Abschluss weiterer Straßen- und Leitungsarbeiten vollständig beendet werden.
0: In der Stadt Jessen und den umliegenden Ortsteilen steht am 8. und am 9. Mai eine groß angelegte Schädlingsbekämpfung aus der Luft bevor. Ziel der Maßnahme ist es, die Ausbreitung des Goldafters und des Eichenprozessionsspinners einzudämmen, deren feine Brennhaare bei Menschen teils erhebliche gesundheitliche Beschwerden auslösen können. Die Bekämpfung erfolgt auf Grundlage einer Allgemeinverfügung der Stadtverwaltung. Demnach ist geplant, am Freitagnachmittag sowie am gesamten Samstag ein biologisches Mittel per Hubschrauber über betroffene Wald- und Grünflächen auszubringen. Nach Angaben der Stadt zeigte das Monitoring der vergangenen Jahre deutliche Erfolge, insbesondere in den Bereichen der Elbaue. Allerdings habe sich die Population der Schädlinge inzwischen in nordöstliche Richtung verlagert. Betroffen ist nun ein rund 115 Hektar großes Gebiet zwischen Schweinitz und den Ortsteilen Linda und Mügeln. Zum Einsatz kommt das Biozid Fora ES, das gezielt gegen die Raupen wirkt. Während der Sprüheinsätze werden die entsprechenden Flächen vorübergehend gesperrt. Die Stadtverwaltung weist ausdrücklich darauf hin, dass diese Absperrungen einzuhalten sind. Zudem sollen Bürger den Anweisungen der eingesetzten Ordnungskräfte unbedingt Folge leisten. Die Maßnahme dient dem Schutz der Bevölkerung und soll dazu beitragen, die gesundheitlichen Risiken durch die Schädlinge nachhaltig zu reduzieren. Bienen brauchen Lebensraum und genau dafür setzt sich die Aktion Blühwiese in Anhalt-Bitterfeld ein. Vor kurzem ist das Projekt in Köthen in ein besonderes Jahr gestartet. Seit 10 Jahren werden Blühflächen angelegt und kostenlos Saatgut verteilt. Wir waren bei der Auftaktveranstaltung dabei.
6: Es sind kleine Samen mit großer Wirkung. In Köthen ist vor kurzem die Aktion Blühwiese in ihr Jubiläumsjahr gestartet. Seit mittlerweile 10 Jahren wird hier daran gearbeitet, mehr Blühflächen in der Region zu schaffen. Als Lebensraum für Bienen, Schmetterlinge und viele andere Insekten. Initiiert wurde das Projekt unter anderem von der Sanitätsschule Raimund Schulz. Dabei geht es nicht nur ums Sehen, sondern auch ums Bewusstsein für Natur und Artenvielfalt.
7: Ja, das Projekt Blühwiese ist, dass wir Blumensamen mit unseren symbolischen Sämern in den Boden einbringen und etwas schaffen für Bienen, Insekten, Lebensräume oder ganz allein, dass man bestimmte Ecken verschwinden lassen kann, die nicht so ästhetisch aussehen und dass man sich seine Lebensfreude, sein Stückchen Natur für sich selber auch herstellen kann.
6: Damit möglichst viele Menschen mitmachen können, wird das Saatgut kostenlos verteilt, niedrigschwellig und direkt vor Ort.
7: Also wir haben portionierte Tüten vorbereitet, die wir kostenlos abgeben. Überall, wo wir unterwegs sind, dort können wir angesprochen werden, dort geben wir dieses Saatgut weiter, was zertifiziert ist für unsere Region. Und wer uns natürlich besuchen möchte in der Sanitätsschule, dort wo auch der Sanitätsverein untergebracht ist, kann also gerne diese Blühwiese in Empfang nehmen.
6: Unterstützt wird die Initiative auch von der Landwirtschaft, denn Blühstreifen und Flächen sind längst ein wichtiger Baustein im Naturschutz geworden. Der Präsident des Bauernverbandes Sachsen-Anhalt, Olaf Feuerborn, verweist auf ein langfristiges Engagement für mehr Artenvielfalt.
8: Als Bauernverband haben wir im Land Sachsen-Anhalt auch vor 10 Jahren eine Stiftung Kulturlandschaft gegründet, wo wir gesagt haben, wir müssen auch uns um Natur und Umwelt kümmern, also auch um die Begleitumstände, die unsere Produkte, also wie Weizen, Brotgetreide und Kartoffeln, dann auch entsprechend fördern. Dazu gehört Biodiversität und eine Chancengleichheit für viele Pflanzen und Tiere.
6: Auch auf seinem eigenen Betrieb wird das Konzept umgesetzt, ganz konkret. Und sichtbar.
8: Also wir machen jedes Jahr auf unserer Fläche ungefähr 3 Hektar Blühwiesen, die wir entsprechend unterschiedlich auf den Flächen anlegen. Und es ist natürlich immer vom Wetter abhängig, wie erfolgreich das in jedem Jahr ist und wie warm oder wie heiß so ein Sommer wird. Aber entsprechend schön ist zu sehen, wenn dort Leben entsteht und wie es da auch summt und brummt, ist dann auch ein Erfolg, den jeder für sich gerne verbuchen möchte.
6: 10 Jahre Blühwiese, das sind viele kleine Flächen, die zusammen einen großen Unterschied machen. Und jede neue Blume ist ein weiterer Schritt hin zu mehr Vielfalt in der Region.
0: Für den Neuseenmann-Triathlon, der am 30. und 31. Mai auf dem Gelände von Ferropolis stattfindet, werden noch freiwillige Helfer gesucht. Die Veranstalter rufen Interessierte dazu auf, die Sportveranstaltung in verschiedenen Bereichen zu unterstützen. Der Einsatz dauert etwa 7 bis 8 Stunden, wobei die genauen Startzeiten je nach Aufgabenbereich variieren. Eine Aufwandsentschädigung in Höhe von 50 € wird im Anschluss per Überweisung ausgezahlt. Zu den möglichen Einsatzgebieten zählen unter anderem das Meldebüro, Streckenposten, die Verpflegung im Zielbereich sowie entlang der Strecke, die Medaillenausgabe und die Betreuung der Teilnehmer. Eine Altersbeschränkung gibt es nicht. Die Anmeldung erfolgt online über ein entsprechendes Portal. Nach der Registrierung erhalten die Helfer weitere Informationen zum Ablauf. Damit, liebe Zuschauer, sind wir am Ende unserer Donnerstagsausgabe der RBW Aktuellen Nachrichten. Schauen jetzt noch auf das Wetter und im Anschluss auf die Meldungen aus Dessau-Roßlau. Am Freitag ab 18 Uhr gibt es dann wieder aktuelle und neueste Meldungen aus der Region. Bis dahin, machen Sie es gut und auf Wiedersehen.
3: 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In einem liebevoll gestalteten Ambiente erwartet Sie ein abwechslungsreiches Programm, das zum Genießen und Verweilen einlädt.
1: Die Musikschule Gottfried Kirchhoff Bitterfeld-Wolfen präsentiert am Samstagnachmittag, den 9. 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Wir präsentieren einen bunten Frühlingsstrauß an Klängen, vorgetragen von Schülerinnen und Schülern unserer Einrichtung. Sie zeigen sich von ihrer besten Seite mit ausgewählten Stücken, solistisch oder im Ensemble, bilden die Bandbreite des Angebots ab und verbinden alle Generationen miteinander.
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12: Morgen wird es etwas frischer und zeitweise fällt leichter Regen. Die Temperaturen erreichen bis zu 16 Grad, das sind 5 Grad mehr als am Vortag. Trotz der Wolken kannst du dich auf etwa 6 Sonnenstunden freuen. Dazu weht ein schwacher Nordostwind. Am Wochenende steigen die Temperaturen nochmals um etwa 2 Grad an. Es bleibt überwiegend trocken bei teils bewölktem Himmel.
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Die Stadt Dessau-Roßlau befindet sich finanziell in schwierigen Zeiten. Eine Möglichkeit für eine Entlastung wäre die Zustiftung des Georgiums, also Schloss, Park und Gemäldesammlung, an die Kulturstiftung Dessau-Wörlitz. Oberbürgermeister Dr. Robert Reck wurde vom Stadtrat beauftragt, sich mit der KSDW diesbezüglich auszutauschen. In der Stadtratssitzung vom 22. April wurde über den aktuellen Stand der Gespräche berichtet. Kommissarischer Vorstand und Direktor der KSDW, Professor Dr. Harald Meller, sprach darüber, dass man für die Zustiftung nur ein sehr kurzes Zeitfenster habe. Die jetzige Landesregierung stehe der Übertragung offen gegenüber. Nach der Landtagswahl im September wird sich das wahrscheinlich ändern. Meller sieht zahlreiche Vorteile in der Zustiftung.

0: und das Georgium und die Gemäldegalerie würden in ihrer heutigen Form
1: integriert sind und hier ein Rennen einer Challenge sind, also gerade im Nachwuchsbereich, das nennt sich Rookies Cup im Radsportverband Sachsen-Anhalt. Und da ist das Mosigauer Mountainbike-Rennen ein Teil dieser Challenge. Also die Fahrer sammeln hier im Nachwuchsbereich Punkte für so eine Saisonwertung. Und das hat sich so etabliert. Mittlerweile ist es überregional, also aus ganz Sachsen-Anhalt und auch ich sage mal, aus Mitteldeutschland kommen viele Fahrer, mittlerweile eben auch Erwachsenenfahrer, und es ist eben peu à peu gewachsen.
2: Auf die Strecke gingen ambitionierte Fahrer ganz unterschiedlicher Leistungsstufen. Zur Auswahl standen 25 oder 41 Kilometer, je nach Kondition und Ehrgeiz. Insgesamt rund 115 Teilnehmende waren dabei, von den kleinsten in der U7 bis hin zu über 50 Jahren.
1: Großteil sind Kinder, ist aber auch das Ansinnen von unserem Rennen eigentlich überhaupt, dass wir es als eine ganze so eine Familiensache machen, dass es wirklich für groß und klein ist. Deshalb auch die Dessauer Schulmeisterschaften, schon das sechste Mal jetzt. Das hat sich so etabliert und es wird auch angenommen. Man sieht das auch ringsherum mit Hüpfeburg. Also es ist jetzt nicht nur, dass man wirklich in eine Pedale tritt, sondern hier auf dem Sportplatz auch ein bisschen Spaß hat und sich vergnügen kann.
2: Die Strecke führte in mehreren Runden vom Mosigauer Sportplatz aus durch die abwechslungsreiche Umgebung in Richtung Körau. Gefordert wurden die Fahrer auf unterschiedlichsten Untergründen. Von Wald- und Feldwegen über Schotter- und Sandpassagen bis hin zu Abschnitten aus Betonplatten und Asphalt. Für Mosigau ist das Rennen die größte Einzelsportveranstaltung des Jahres. Entsprechend groß war die Stimmung entlang der Strecke.
1: Ich denke, wenn hier am Stück über den Vormittag oder über den Samstag so 300, 350 Leute auf dem Sportplatz sind, das ist schon für so eine kleine Ortschaft wie Mosigau allergrößte Hochachtung. Lebt mit den Startern und mit den Teilnehmern und danach natürlich mit denen, die es ehrenamtlich hier bewerkstelligen, die Strecke aufbauen und das ganze Jahr über. Ja. Und dieses Mosigauer Rennen, wie gesagt, ist eben eine Sache für Jung und Alt und so soll es auch bleiben und so wird es auch gelebt.
2: Organisiert wurde das Event vom PSV 90 Dessau-Anhalt. Auf der 41-Kilometer-Strecke sicherte sich Paul Gessner mit einer Stunde 33 Minuten und 24 Sekunden den ersten Platz. Bei den Frauen setzte sich Dörte Matiszewski mit einer Zeit von einer Stunde 51 Minuten und 21 Sekunden durch. Schon jetzt richtet sich der Blick nach vorn. Die Vorfreude auf die nächste Auflage des Mountainbike-Rennen ist bei vielen Beteiligten bereits spürbar.
1: Wir haben das einmal festgelegt, dass wir immer den letzten Samstag, April-Samstag, dieses Rennen stattfinden lassen. Und ich denke, dass das auch wieder so sein wird. Also für alle, die ihre Termine langfristig planen, die können sich den letzten April-Samstag schon einschreiben in ihren Radsportkalender.
2: Der Tag des Mountainbike-Rennens zeigt, der Radsport hat in Mosigau längst seinen festen Platz.

0: Ich freue mich, dass Sie mit dabei sind und damit herzlich willkommen zur Donnerstagsausgabe der RBB Aktuellnachrichten. Die Stadtwerke Bernburg warnen aktuell vor einer neuen Betrugsmasche im Stadtgebiet. Mehrere Bürger haben gemeldet, dass unbekannte Personen an der Haustür auftreten und sich fälschlicherweise als Mitarbeiter oder Geschäftsführer der Stadtwerke ausgeben. Ziel dieser Personen ist es, unter Vorspiegelung falscher Tatsachen neue Stromverträge abzuschließen. Dabei wird teilweise Druck ausgeübt oder mit angeblich notwendigen Tarifumstellungen argumentiert. Die Stadtwerke raten daher: Lassen Sie keine unbekannten Personen in Ihre Wohnung. Fordern Sie stets einen Dienstausweis und prüfen Sie diesen genau. Unterschreiben Sie keine Verträge an der Haustür. Im Zweifel kontaktieren Sie direkt die Stadtwerke Bernburg. Sollten Sie einen solchen Vorfall beobachtet oder selbst betroffen sein, informieren Sie bitte zusätzlich die Polizei. Ende April wurde im Chemiepark Bitterfeld-Wolfen über den Namen des neuen Maskottchens entschieden. Eine Kinderjury wählte aus zahlreichen Einsendungen die besten Vorschläge aus. Die 10 Favoriten gehen nun in ein öffentliches Online-Voting, bei dem die Community abstimmen kann.
1: Ein neuer Bewohner im Chemiepark Bitterfeld-Wolfen. Klein, neugierig und voller Ideen. Das neue Maskottchen ist da. Was ihm noch fehlt, ein Name. Und genau der soll aus der Region kommen. Deshalb hat der Chemiepark Grundschulen, Kitas und Horte eingeladen, ihre Vorschläge einzureichen. Die Resonanz ist groß. Viele kreative Ideen sind bereits zusammengekommen. Heute geht es einen Schritt weiter. Eine Kinderjury trifft sich im Hauptverwaltungsgebäude, um die besten Namen auszuwählen.
2: Wir freuen uns heute ganz besonders, dass wir auf dem Zwischenschritt zur Namensfindung unseres neuen Maskottchens sind. Wir haben 26 Grundschulen, Horte und Kindergärten eingeladen. Wir haben ein historisches Logo, dieser Ring, den haben wir schon seit vielen Jahrzehnten bei uns im Logo drin. Und wir haben gedacht, warum nutzen wir das eigentlich nicht als Maskottchen, erfüllen es mit Leben? Und wenn man ein Maskottchen hat, braucht das natürlich einen passenden Namen. Wir haben gesagt, wir machen erst einmal einen Wettbewerb in diesen Schulen, Kindergärten und Horten, wo praktisch dort die Kinder und vielleicht auch mit Hilfe der Eltern und Lehrer schon mal Namensvorschläge machen.
1: Und genau diese Jungköpfe entscheiden heute mit. Aus allen eingereichten Vorschlägen wählen sie mit Hilfe eines Punktesystems die 10 besten Namen aus. Diese Finalisten gehen anschließend in die nächste Runde. Ein öffentliches Online-Voting. Das Maskottchen soll künftig als sympathischer Botschafter des Chemieparks auftreten und vor allem mehr Nähe schaffen.
2: Wir finden einfach, dass ein Außenauftritt einer Firma einfach auch besser zu gestalten ist, wenn man das auf eine sympathische Art und Weise verknüpfen kann. Also bisher hatten wir, wie gesagt, nur den Ring. Jetzt geben wir dem Ring einfach ein Gesicht und einen Namen. Das wollen wir dann nutzen, um das zum Beispiel auch auf Werbeprodukten zu nutzen, die man verteilen kann. Und ich glaube, dass sowas immer mehr Aufmerksamkeit erregt, als einfach dieses Logo für sich alleinstehend.
1: Dass Kinder bei der Namensfindung eine zentrale Rolle spielen, ist dabei kein Zufall. Die Jury trifft sich im Rahmen des Girls and Boys Day, einem Aktionstag zur Berufsorientierung.
2: Nee, das passte einfach ganz gut, weil wir sagten, dann haben wir schon mal die Kinder hier bei uns im Haus, weil wir da regelmäßig dran teilnehmen. Dann haben wir gesagt, dann passt das super, dann haben wir schon mal eine Auswahl an Jugendlichen da, die dann entsprechend auch hier eben bei dieser Punktevergabe mitmachen.
1: Wenn die 10 Finalisten feststehen, beginnt die letzte Phase des Wettbewerbs, das Online-Voting. Dann ist die gesamte Community gefragt.
2: Also einfach bei Facebook da den Account vom Chemiepark Bitterfeld-Wolfen aufrufen und da wird das Ganze dann online gestellt.
1: Wer am Ende das Rennen macht, entscheidet die Community. Und vielleicht trägt das neue Maskottchen schon bald einen Namen, der direkt aus den Ideen der jüngsten Köpfe der Region stammt.

0: Am 21. April fand in Wittenberg der lange geplante Spatenstich in der Kleingartenanlage am Stadtgraben statt. Die Stadt möchte hier im Zuge der Lager große Umbau- und Sanierungsarbeiten durchführen, um den Bereich bis 2028 in voller Pracht präsentieren zu können.
1: Wir sind heute auf einem sehr erfreulichen Anlass hier. Wir haben den Spatenstich für alle baulichen Maßnahmen hier in der Kleingartenanlage am Stadtgrabenteich. Das ist ja ein Teilraum, den wir im Zusammenhang mit der Gartenschau neu gestalten werden, öffnen werden. Freianlagen, Spielplätze, Aufenthaltsmöglichkeiten, Sitzmöglichkeiten, Wege schaffen. Diesen wunderbaren Ort, den man hinter mir sieht, der mit dem Blick auf das Welterbe, die Schlosskirche, einfach auch einer breiteren Öffentlichkeit öffnen und zur Verfügung stellen wollen.
0: Eine Veranstaltung wie die Landesgartenschau sei von einer Stadt alleine finanziell nicht zu stemmen, erzählte Stiller weiter. Deshalb sei man auf Förderungen durch Bund und Land angewiesen. Dies funktioniere aber gut. Des Weiteren wurde betont, dass es den Verantwortlichen wichtig sei, die Lager auch als Event für Sachsen-Anhalt und nicht nur für Wittenberg selbst zu betrachten und zu präsentieren.
2: Das Thema Landesgartenschau strahlt natürlich tatsächlich auch in einer Stadt aus, die die Austragung vornimmt. Aber wenn man sieht, aus welchen Landesteilen denn dann, und da gibt es einen richtigen Tourismus, die denn dann in die einzelnen Städte fährt, dort, wo eine Landesgartenschau stattfindet. Und insofern ist es strahlt immer aufs gesamte Land hinaus. Und natürlich ist es auch so, dass in allen Landesteilen Landesgartenschauen mittlerweile stattgefunden haben. Und auch das ein Begriff jetzt landesweit in der Bevölkerung geworden ist.
0: Der Bereich der Kleingartenanlage ist aber natürlich nicht der einzige, der für die Lager aufgehübscht werden soll. In ganz Wittenberg beginnen jetzt nach und nach die Arbeiten und es stehen wohl noch so einige Spatenstiche an.
1: Auch auf der Kuhlache, da geht's jetzt auch los. Da konnten wir auch die entsprechenden Beauftragungen machen und tätigen. Und da richtet sich die Baufirma auch gerade ein, dass wir da auch mit der Entsiegelung endlich starten können und dass man da auch richtig was sieht. Weil da, glaube ich, wird es die größte Veränderung überhaupt geben, endlich Wittenberg an die Elbe zu bringen. Wir sind jetzt ja fast 2 Jahre, kann man sagen, fast auf den Tag genau. Am 13.04.2028 wollen wir die Gartenschau eröffnen. Das heißt, wir haben jetzt noch 2 Jahre Zeit, sowohl hier als auch an der Elbe unsere Flächen zu entwickeln. Und da freuen wir uns, dass es jetzt losgeht und dass es dann eben zügig und auch gemeinsam mit allen Partnern dann umgesetzt werden kann.
0: Mit dem symbolischen Spatenstich haben die Vorbereitungen für die Landesgartenschau nun noch sichtbarer begonnen. In den kommenden Jahren sollen an verschiedenen Orten in Wittenberg weitere Projekte umgesetzt werden. Bis zur Eröffnung der Lager 2028 stehen damit noch zahlreiche Bau- und Sanierungsmaßnahmen an. Nach mehr als 5 Jahren Bauzeit ist eines der größten Verkehrsprojekte im Landkreis Anhalt-Bitterfeld abgeschlossen. Die Landstraße 73 sowie die neu errichtete Prosiker Brücke, auch Hohe Brücke genannt, wurde am 7. Mai offiziell für den Verkehr freigegeben. Mit der Freigabe endet für viele Bürger eine lange Zeit der Umleitung, Baustellen und Verkehrsbehinderung. Gleichzeitig verbindet die neue Verkehrsführung nun wieder wichtige Bereiche der Stadt direkt miteinander und sorgt für eine spürbare Entlastung im Straßenverkehr. Das Land Sachsen-Anhalt investierte insgesamt rund 20 Millionen Euro in das umfangreiche Infrastrukturprojekt. Neben dem Ersatzneubau der Brücke über das Bahngelände wurden auch die zuführenden Straßenabschnitte der L73 grundlegend erneuert. Zusätzlich entstanden moderne Geh- und Radwege. Zudem wurde der Verkehrsknoten an der Bundesstraße B185 umfassend modernisiert. Die eigentliche Brücke war bereits im Jahr 2021 fertiggestellt worden. Allerdings konnten die Bauarbeiten erst nach Abschluss weiterer Straßen- und Leitungsarbeiten vollständig beendet werden.
3: In der Stadt Jessen und den umliegenden Ortsteilen steht am 8. und am 9. Mai eine groß angelegte Schädlingsbekämpfung aus der Luft bevor. Ziel der Maßnahme ist es, die Ausbreitung des Goldafters und des Eichenprozessionsspinners einzudämmen, deren feine Brennhaare bei Menschen teils erhebliche gesundheitliche Beschwerden auslösen können. Die Bekämpfung erfolgt auf Grundlage einer Allgemeinverfügung der Stadtverwaltung. Demnach ist geplant, am Freitagnachmittag sowie am gesamten Samstag ein biologisches Mittel per Hubschrauber über betroffene Wald- und Grünflächen auszubringen. Nach Angaben der Stadt zeigte das

0: Monitoring der vergangenen Jahre deutliche Erfolge, insbesondere in den Bereichen der Elbaue. Allerdings habe sich die Population der Schädlinge inzwischen in nordöstliche Richtung verlagert. Betroffen ist nun ein rund 115 Hektar großes Gebiet zwischen Schweinitz und den Ortsteilen Linda und Mügeln. Zum Einsatz kommt das Biozid Fora ES, das gezielt gegen die Raupen wirkt. Während der Sprüheinsätze werden die entsprechenden Flächen vorübergehend gesperrt. Die Stadtverwaltung weist ausdrücklich darauf hin, dass diese Absperrungen einzuhalten sind. Zudem sollen Bürger den Anweisungen der eingesetzten Ordnungskräfte unbedingt Folge leisten. Die Maßnahme dient dem Schutz der Bevölkerung und soll dazu beitragen, die gesundheitlichen Risiken durch die Schädlinge nachhaltig zu reduzieren. Bienen brauchen Lebensraum und genau dafür setzt sich die Aktion Blühwiese in Anhalt-Bitterfeld ein. Vor kurzem ist das Projekt in Köthen in ein besonderes Jahr gestartet. Seit 10 Jahren werden Blühflächen angelegt und kostenlos Saatgut verteilt. Wir waren bei der Auftaktveranstaltung dabei.
1: Es sind kleine Samen mit großer Wirkung. In Köthen ist vor kurzem die Aktion Blühwiese in ihr Jubiläumsjahr gestartet. Seit mittlerweile 10 Jahren wird hier daran gearbeitet, mehr Blühflächen in der Region zu schaffen. Als Lebensraum für Bienen, Schmetterlinge und viele andere Insekten. Initiiert wurde das Projekt unter anderem von der Sanitätsschule Raimund Schulz. Dabei geht es nicht nur ums Sehen, sondern auch ums Bewusstsein für Natur und Artenvielfalt.
2: Ja, das Projekt Blühwiese ist, dass wir Blumensamen mit unseren symbolischen Sämern in den Boden einbringen und etwas schaffen für Bienen, Insekten, Lebensräume oder ganz allein, dass man bestimmte Ecken verschwinden lassen kann, die nicht so ästhetisch aussehen und dass man sich seine Lebensfreude, sein Stückchen Natur für sich selber auch herstellen kann.
1: Damit möglichst viele Menschen mitmachen können, wird das Saatgut kostenlos verteilt, niedrigschwellig und direkt vor Ort.
2: Also wir haben portionierte Tüten vorbereitet, die wir kostenlos abgeben, überall, wo wir unterwegs sind. Dort können wir angesprochen werden, dort geben wir dieses Saatgut weiter, was zertifiziert ist für unsere Region. Und wer uns natürlich besuchen möchte in der Sanitätsschule, dort wo auch der Sanitätsverein untergebracht ist, kann also gerne diese Blühwiese in Empfang nehmen.
1: Unterstützt wird die Initiative auch von der Landwirtschaft, denn Blühstreifen und Flächen sind längst ein wichtiger Baustein im Naturschutz geworden. Der Präsident des Bauernverbandes Sachsen-Anhalt, Olaf Feuerborn, verweist auf ein langfristiges Engagement für mehr Artenvielfalt.
3: Als Bauernverband haben wir im Land Sachsen-Anhalt auch vor 10 Jahren eine Stiftung Kulturlandschaft gegründet, wo wir gesagt haben, wir müssen auch uns um Natur und Umwelt kümmern, also auch um die Begleitumstände, die unsere Produkte, also wie Weizen, Brotgetreide und Kartoffeln, dann auch entsprechend fördern. Dazu gehört Biodiversität und eine Chancengleichheit für viele Pflanzen und Tiere.
1: Auch auf seinem eigenen Betrieb wird das Konzept umgesetzt, ganz konkret. Und sichtbar.
3: Also wir machen jedes Jahr auf unserer Fläche ungefähr 3 Hektar Blühwiesen, die wir entsprechend unterschiedlich auf den Flächen anlegen. Und es ist natürlich immer vom Wetter abhängig, wie erfolgreich das in jedem Jahr ist und wie warm oder wie heiß so ein Sommer wird. Aber entsprechend schön ist zu sehen, wenn dort Leben entsteht und wie es da auch summt und brummt, ist dann auch ein Erfolg, den jeder für sich gerne verbuchen möchte.
1: 10 Jahre Blühwiese, das sind viele kleine Flächen, die zusammen einen großen Unterschied machen. Und jede neue Blume ist ein weiterer Schritt hin zu mehr Vielfalt in der Region.
0: Für den Neuseenmann-Triathlon, der am 30. und 31. Mai auf dem Gelände von Ferropolis stattfindet, werden noch freiwillige Helfer gesucht. Die Veranstalter rufen Interessierte dazu auf, die Sportveranstaltung in verschiedenen Bereichen zu unterstützen. Der Einsatz dauert etwa 7 bis 8 Stunden, wobei die genauen Startzeiten je nach Aufgabenbereich variieren. Eine Aufwandsentschädigung in Höhe von 50 Euro wird im Anschluss per Überweisung ausgezahlt. Zu den möglichen Einsatzgebieten zählen unter anderem das Meldebüro, Streckenposten, die Verpflegung im Zielbereich sowie entlang der Strecke, die Medaillenausgabe und die Betreuung

0: der Teilnehmer. Eine Altersbeschränkung gibt es nicht. Die Anmeldung erfolgt online über ein entsprechendes Portal. Nach der Registrierung erhalten die Helfer weitere Informationen zum Ablauf. Damit, liebe Zuschauer, sind wir am Ende unserer Donnerstagsausgabe der RBB Aktuell Nachrichten. Schauen jetzt noch auf das Wetter und im Anschluss auf die Meldungen aus Dessau-Roßlau. Am Freitag ab 18 Uhr gibt es dann wieder aktuelle und neueste Meldungen aus der Region. Bis dahin, machen Sie es gut und auf Wiedersehen.
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6: Morgen wird es etwas frischer und zeitweise fällt leichter Regen. Die Temperaturen erreichen bis zu 16 Grad, das sind 5 Grad mehr als am Vortag. Trotz der Wolken kannst du dich auf etwa 6 Sonnenstunden freuen. Dazu weht ein schwacher Nordostwind. Am Wochenende steigen die Temperaturen nochmals um etwa 2 Grad an. Es bleibt überwiegend trocken bei teils bewölktem Himmel.
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0: Die Stadt Dessau-Roßlau befindet sich finanziell in schwierigen Zeiten. Eine Möglichkeit für eine Entlastung wäre die Zustiftung des Georgiums, also Schloss, Park und Gemäldesammlung, an die Kulturstiftung Dessau-Wörlitz. Oberbürgermeister Dr. Robert Reck wurde vom Stadtrat beauftragt, sich mit der KSDW diesbezüglich auszutauschen. In der Stadtratssitzung vom 22. April wurde über den aktuellen Stand der Gespräche berichtet. Kommissarischer Vorstand und Direktor der KSDW, Professor Dr. Harald Meller, sprach darüber, dass man für die Zustiftung nur ein sehr kurzes Zeitfenster habe. Die jetzige Landesregierung stehe der Übertragung offen gegenüber. Nach der Landtagswahl im September wird sich das wahrscheinlich ändern. Meller sieht zahlreiche Vorteile in der Zustiftung.
1: Also zum ersten Mal würde es sich um die Zusammenführung von etwas handeln, das zusammengehört. Denn das Weltkulturerbe-Gartenrecht Dessau-Wörlitz ist eigentlich aus meiner Sicht unteilbar. Man kann es teilen, aber es ist meines Erachtens nicht sinnvoll. Ein Ansprechpartner bedeutet auch ein Zuwendungsempfänger. Das heißt, es ist wesentlich einfacher, Zuwendungen zu erhalten, auf die wir angewiesen sind. Es bedeutet auch gebündelte Fachkompetenz auf allen Gebieten, denn Fachkompetenz braucht man für so komplexe Aufgaben, wie wir sie hier vor uns haben. Es bedeutet ein ganzheitliches Marketing fürs Gartenreich, was aus meiner Sicht wesentlich ist.
0: Laut Meller würde sich durch die Zustiftung nicht viel ändern und das Georgium und die Gemäldegalerie würden in ihrer heutigen Form erhalten bleiben. So wurde auch das Schloss Mosigkau schon vor Jahren an die Kulturstiftung übertragen. Ein großer Vorteil wäre dadurch auch, dass sich mehr Mitarbeiter um das gesamte Areal des Georgiums kümmern könnten. In Bezug auf die Gemälde besteht der Wunsch von Seiten der Stadt, dass nur der Teil der Joachim-Ernst-Stiftung ans Land gestiftet wird. Die übrigen Bestandteile würden bei der Stadt verbleiben und treuhänderisch von der Kulturstiftung verwaltet werden. Meller sieht Nachteile in der Teilung der Gemäldesammlung.
1: Durch die Aufspaltung wäre es schwierig. Wir hätten zwei Betreuungsteile. Wir hätten einen Betreuungsteil, der geringere Teil von den Gemälden, die durch die Kulturstiftung betreut werden. Der Rest würde treuhänderisch betreut. Das hat aber Nachteile. Man kann dann nur mit einem Einvernehmen im Eigentümer handeln. Das heißt, jede Restaurierung, jede Ausleihe und so muss gegebenenfalls abgestimmt werden, was dazu führt, dass naturgemäß dieser Sammlungsteil nicht gleichwertig behandelt wird, weil es einfach ein erheblicher Aufwand ist. Wir würden das Kostenrisiko tragen, das kann ich Ihnen an verschiedenen Dingen, kann Ihnen die Problematik schildern. Zum Beispiel ist die Sammlung momentan nicht versichert. Im jetzigen Vertragsentwurf ist aber die Versicherung durch die KSDW vorgesehen, was uns Kosten auferlegen würde, die bis jetzt gar nicht auftreten. Wir sprechen noch gar nicht von Depots und so weiter. Wir sprechen noch nicht von Restaurierung dieser Gemälde, was schwierig ist, weil wir kaum Finanzierung für Gemälde bekommen, die uns nicht gehören und da gar nicht antragsberechtigt sind. Unser normales Geschäft ist, dass wir uns Drittmittel holen. Drittmittel können wir aber nur holen, wenn wir Eigentümer sein. Meine Damen und Herren, ich glaube, dass es für die Stadt und auch fürs Land ein Vorteil wäre, wenn wir ein einheitliches Welterbe haben, wenn wir ein einheitliches Management haben, wenn wir eine einheitliche wissenschaftliche, konservatorische Betreuung hätten. Der Tourist nimmt ohnehin das Gartenreich, so hoffe ich, als Einheit wahr. Sollte auch eine Einheit sein.
0: Was die Gemäldesammlung betrifft, scheinen sich Stadt und Kulturstiftung also nicht ganz einig zu sein, da Oberbürgermeister Dr. Robert Reck am Vorschlag der Aufteilung des Bestands festhält. Später in der Stadtratssitzung vom 22. April, im Teil für sonstige Anfragen und Mitteilungen, meldete sich Hendrik Weber von der Fraktion Freies Bürgerforum diesbezüglich zu Wort.
2: Das, was uns vorgetragen wurde, kann ich nur unterstreichen. Auch ich bin dafür, dass wir das alles dahingeben. Auch wenn dadurch die 17 Millionen Euro für ein neues Depot an Ihnen vorbeigehen, der das mit weggegeben hat. Aber umgekehrt heißt es auch, wenn es schon darum geht, das Dessau-Wörlitzer Gartenreich in dieser Form zu fördern und noch weiter voranzubringen, dann bleibe ich bei meinem Satz, den ich hier immer wieder vorgetragen habe, ganz oder gar nicht. Es wurde von der Joachim-Ernst-Stiftung gesprochen, es gibt andere Anteile, die hat man sich, nämlich aus unserer Theaterstiftung, über die Joachim-Ernst-Stiftung bereits ins Gartenreich reingeholt. Dann sollen auch die anderen Teile, die allesamt uns wo uns die Stiftungen zugeordnet sind, dann sollten alle da rein gestiftet werden. Darüber soll verhandelt werden und nicht nur der Teil, den wir nämlich entgegen Ihrer bisherigen Aussagen sehr wohl auch veräußern könnten. Das Land Sachsen-Anhalt muss darauf achten, dass diese Gemälde im Lande bleiben. Wir selbst können sie aber auch verkaufen. Das Land könnte sie uns ja auch abkaufen.
0: Wie es mit der Zustiftung des Georgiums an die Kulturstiftung Dessau-Wörlitz weitergeht, werden die nächsten Stadtratssitzungen zeigen, in denen konkret darüber abgestimmt werden soll. Der Konsens besteht aber, viel Zeit bleibt dafür nicht mehr.
3: Auf dem Mosigkauer Sportplatz und in dessen Umgebung drehte sich wieder alles um den Mountainbikesport. Bereits zum 22. Mal hieß es am 25. April rauf aufs Rad oder an die Strecke zum Anfeuern. Was einmal klein angefangen hat, ist inzwischen deutlich gewachsen und aus dem Kalender kaum noch wegzudenken.

0: Mittlerweile ist es so, dass wir im Radsportverband integriert sind und hier ein Rennen einer Challenge sind, also gerade im Nachwuchsbereich, das nennt sich Rookies Cup im Radsportverband Sachsen-Anhalt. Und da ist das Mosigauer Mountainbike-Rennen ein Teil dieser Challenge. Also die Fahrer sammeln hier im Nachwuchsbereich Punkte für so eine Saisonwertung. Und das hat sich so etabliert. Mittlerweile ist es überregional, also aus ganz Sachsen-Anhalt und auch ich sage mal, aus Mitteldeutschland kommen viele Fahrer, mittlerweile eben auch Erwachsenenfahrer, und es ist eben peu à peu gewachsen.
1: Auf die Strecke gingen ambitionierte Fahrer ganz unterschiedlicher Leistungsstufen. Zur Auswahl standen 25 oder 41 Kilometer, je nach Kondition und Ehrgeiz. Insgesamt rund 115 Teilnehmende waren dabei. Von den kleinsten in der U7 bis hin zu über 50 Jahren.
0: Großteil sind Kinder, ist aber auch das Ansinnen von unserem Rennen eigentlich überhaupt, dass wir es als eine ganze so eine Familiensache machen, dass es wirklich für groß und klein ist. Deshalb auch die Dessauer Schulmeisterschaften, schon das sechste Mal jetzt. Das hat sich so etabliert und es wird auch angenommen. Man sieht das auch ringsherum mit Hüpfeburg. Also es ist jetzt nicht nur, dass man wirklich in eine Pedale tritt, sondern hier auf dem Sportplatz auch ein bisschen Spaß hat und sich vergnügen kann.
1: Die Strecke führte in mehreren Runden vom Mosigauer Sportplatz aus durch die abwechslungsreiche Umgebung in Richtung Körau. Gefordert wurden die Fahrer auf unterschiedlichsten Untergründen. Von Wald- und Feldwegen über Schotter- und Sandpassagen bis hin zu Abschnitten aus Betonplatten und Asphalt. Für Mosigau ist das Rennen die größte Einzelsportveranstaltung des Jahres. Entsprechend groß war die Stimmung entlang der Strecke.
0: Ich denke, wenn hier am Stück über den Vormittag oder über den Samstag so 300, 350 Leute auf dem Sportplatz sind, das ist schon für so eine kleine Ortschaft wie Mosigau allergrößte Hochachtung. Lebt mit den Startern und mit den Teilnehmern und danach natürlich mit denen, die es ehrenamtlich hier bewerkstelligen, die Strecke aufbauen und das ganze Jahr über. Ja. Und dieses Mosigauer Rennen, wie gesagt, ist eben eine Sache für Jung und Alt und so soll es auch bleiben und so wird es auch gelebt.
1: Organisiert wurde das Event vom PSV 90 Dessau-Anhalt. Auf der 41-Kilometer-Strecke sicherte sich Paul Gessner mit einer Stunde, 33 Minuten und 24 Sekunden den ersten Platz. Bei den Frauen setzte sich Dörte Matiszewski mit einer Zeit von einer Stunde, 51 Minuten und 21 Sekunden durch. Schon jetzt richtet sich der Blick nach vorn. Die Vorfreude auf die nächste Auflage des Mountainbike-Rennen ist bei vielen Beteiligten bereits spürbar.
0: Wir haben das einmal festgelegt, dass wir immer den letzten Samstag, April-Samstag, dieses Rennen stattfinden lassen. Und ich denke, dass das auch wieder so sein wird. Also für alle, die ihre Termine langfristig planen, die können sich den letzten April-Samstag schon einschreiben in ihren Radsportkalender.
1: Der Tag des Mountainbike-Rennens zeigt, der Radsport hat in Mosigau längst seinen festen Platz.

0: Ich freue mich, dass Sie mit dabei sind und damit herzlich willkommen zur Donnerstagsausgabe der RBB Aktuell Nachrichten. Die Stadtwerke Bernburg warnen aktuell vor einer neuen Betrugsmasche im Stadtgebiet. Mehrere Bürger haben gemeldet, dass unbekannte Personen an der Haustür auftreten und sich fälschlicherweise als Mitarbeiter oder Geschäftsführer der Stadtwerke ausgeben. Ziel dieser Personen ist es, unter Vorspiegelung falscher Tatsachen neue Stromverträge abzuschließen. Dabei wird teilweise Druck ausgeübt oder mit angeblich notwendigen Tarifumstellungen argumentiert. Die Stadtwerke raten daher: Lassen Sie keine unbekannten Personen in Ihre Wohnung. Fordern Sie stets einen Dienstausweis und prüfen Sie diesen genau. Unterschreiben Sie keine Verträge an der Haustür. Im Zweifel kontaktieren Sie direkt die Stadtwerke Bernburg. Sollten Sie einen solchen Vorfall beobachtet oder selbst betroffen sein, informieren Sie bitte zusätzlich die Polizei. Ende April wurde im Chemiepark Bitterfeld-Wolfen über den Namen des neuen Maskottchens entschieden. Eine Kinderjury wählte aus zahlreichen Einsendungen die besten Vorschläge aus. Die 10 Favoriten gehen nun in ein öffentliches Online-Voting, bei dem die Community abstimmen kann.
1: Ein neuer Bewohner im Chemiepark Bitterfeld-Wolfen. Klein, neugierig und voller Ideen. Das neue Maskottchen ist da. Was ihm noch fehlt, ein Name. Und genau der soll aus der Region kommen. Deshalb hat der Chemiepark Grundschulen, Kitas und Horte eingeladen, ihre Vorschläge einzureichen. Die Resonanz ist groß. Viele kreative Ideen sind bereits zusammengekommen. Heute geht es einen Schritt weiter. Eine Kinderjury trifft sich im Hauptverwaltungsgebäude, um die besten Namen auszuwählen.
2: Wir freuen uns heute ganz besonders, dass wir auf dem Zwischenschritt zur Namensfindung unseres neuen Maskottchens sind. Wir haben 26 Grundschulen, Horte und Kindergärten eingeladen. Wir haben ein historisches Logo, dieser Ring, den haben wir schon seit vielen Jahrzehnten bei uns im Logo drin. Und wir haben gedacht, warum nutzen wir das eigentlich nicht als Maskottchen, erfüllen es mit Leben. Und wenn man ein Maskottchen hat, braucht das natürlich einen passenden Namen. Wir haben gesagt, wir machen erst einmal einen Wettbewerb in diesen Schulen, Kindergärten und Horten, wo praktisch dort die Kinder und vielleicht auch mit Hilfe der Eltern und Lehrer schon mal Namensvorschläge machen.
1: Und genau diese Jungköpfe entscheiden heute mit. Aus allen eingereichten Vorschlägen wählen sie mithilfe eines Punktesystems die 10 besten Namen aus. Diese Finalisten gehen anschließend in die nächste Runde. Ein öffentliches Online-Voting. Das Maskottchen soll künftig als sympathischer Botschafter des Chemieparks auftreten und vor allem mehr Nähe schaffen.
2: Wir finden einfach, dass ein Außenauftritt einer Firma einfach auch besser zu gestalten ist, wenn man das auf eine sympathische Art und Weise verknüpfen kann. Also bisher hatten wir, wie gesagt, nur den Ring. Jetzt geben wir dem Ring einfach ein Gesicht und einen Namen. Das wollen wir dann nutzen, um das zum Beispiel auch auf Werbeprodukten zu nutzen, die man verteilen kann. Und ich glaube, dass sowas immer mehr Aufmerksamkeit erregt, als einfach dieses Logo für sich alleinstehend.
1: Dass Kinder bei der Namensfindung eine zentrale Rolle spielen, ist dabei kein Zufall. Die Jury trifft sich im Rahmen des Girls and Boys Day, einem Aktionstag zur Berufsorientierung.
2: Nee, das passte einfach ganz gut, weil wir sagten, dann haben wir schon mal die Kinder hier bei uns im Haus, weil wir da regelmäßig dran teilnehmen. Dann haben wir gesagt, dann passt das super, dann haben wir schon mal eine Auswahl an Jugendlichen da, die dann entsprechend auch hier eben bei dieser Punktevergabe mitwirken.
1: Wenn die 10 Finalisten feststehen, beginnt die letzte Phase des Wettbewerbs, das Online-Voting. Dann ist die gesamte Community gefragt.
2: Also einfach bei Facebook da den Account vom Chemiepark Bitterfeld-Wolfen aufrufen und da wird das Ganze dann online gestellt.
1: Wer am Ende das Rennen macht, entscheidet die Community. Und vielleicht trägt das neue Maskottchen schon bald einen Namen, der direkt aus den Ideen der jüngsten Köpfe der Region stammt.
3: Am 21. April fand in Wittenberg der lange geplante Spatenstich in der Kleingartenanlage am Stadtgraben statt. Die Stadt möchte hier im Zuge der Lager große Umbau- und Sanierungsarbeiten durchführen, um den Bereich bis 2028 in voller Pracht präsentieren zu können.
4: Wir sind heute auf einem sehr erfreulichen Anlass hier. Wir haben den Spatenstich für alle baulichen Maßnahmen hier in der Kleingartenanlage am Stadtgrabenteich. Das ist ja ein Teilraum, den wir im Zusammenhang mit der Gartenschau neu gestalten werden, öffnen werden. Freianlagen, Spielplätze, Aufenthaltsmöglichkeiten, Sitzmöglichkeiten, Wege schaffen. Diesen wunderbaren Ort, den man hinter mir sieht, der mit dem Blick auf das Welterbe, die Schlosskirche, einfach auch einer breiteren Öffentlichkeit öffnen und zur Verfügung stellen wollen.
3: Eine Veranstaltung wie die Landesgartenschau sei von einer Stadt alleine finanziell nicht zu stemmen, erzählte Stiller weiter. Deshalb sei man auf Förderungen durch Bund und Land angewiesen. Dies funktioniere aber gut. Des Weiteren wurde betont, dass es den Verantwortlichen wichtig sei, die Lager auch als Event für Sachsen-Anhalt und nicht nur für Wittenberg selbst zu betrachten und zu präsentieren.
5: Das Thema Landesgartenschau strahlt natürlich tatsächlich auch in einer Stadt aus, die die Austragung vornimmt. Aber wenn man sieht, aus welchen Landesteilen denn dann, und da gibt es einen richtigen Tourismus, die denn dann in die einzelnen Städte fährt, dort, wo eine Landesgartenschau stattfindet. Und insofern ist es strahlt immer aufs gesamte Land hinaus. Und natürlich ist es auch so, dass in allen Landesteilen Landesgartenschauen mittlerweile stattgefunden haben. Und auch das ein Begriff jetzt landesweit in der Bevölkerung geworden ist.
3: Der Bereich der Kleingartenanlage ist aber natürlich nicht der einzige, der für die Lager aufgehübscht werden soll. In ganz Wittenberg beginnen jetzt nach und nach die Arbeiten und es stehen wohl noch so einige Spatenstiche an.
4: Auch auf der Kuhlache, da geht's jetzt auch los. Da konnten wir auch die entsprechenden Beauftragungen machen und tätigen. Und da richtet sich die Baufirma auch gerade ein, dass wir da auch mit der Entsiegelung endlich starten können und dass man da auch richtig was sieht. Weil da, glaube ich, wird es die größte Veränderung überhaupt geben, endlich Wittenberg an die Elbe zu bringen. Wir sind jetzt ja fast 2 Jahre, kann man sagen, fast auf den Tag genau. Am 13.04.2028 wollen wir die Gartenschau eröffnen. Das heißt, wir haben jetzt noch 2 Jahre Zeit, sowohl hier als auch an der Elbe unsere Flächen zu entwickeln. Und da freuen wir uns, dass es jetzt losgeht und dass es dann eben zügig und auch gemeinsam mit allen Partnern dann umgesetzt werden kann.
3: Mit dem symbolischen Spatenstich haben die Vorbereitungen für die Landesgartenschau nun noch sichtbarer begonnen. In den kommenden Jahren sollen an verschiedenen Orten in Wittenberg weitere Projekte umgesetzt werden. Bis zur Eröffnung der Lager 2028 stehen damit noch zahlreiche Bau- und Sanierungsmaßnahmen an. Nach mehr als 5 Jahren Bauzeit ist eines der größten Verkehrsprojekte im Landkreis Anhalt-Bitterfeld abgeschlossen. Die Landstraße 73 sowie die neu errichtete Prosiker Brücke, auch Hohe Brücke genannt, wurde am 7. Mai offiziell für den Verkehr freigegeben. Mit der Freigabe endet für viele Bürger eine lange Zeit der Umleitung, Baustellen und Verkehrsbehinderung. Gleichzeitig verbindet die neue Verkehrsführung nun wieder wichtige Bereiche der Stadt direkt miteinander und sorgt für eine spürbare Entlastung im Straßenverkehr. Das Land Sachsen-Anhalt investierte insgesamt rund 20 Millionen Euro in das umfangreiche Infrastrukturprojekt. Neben dem Ersatzneubau der Brücke über das Bahngelände wurden auch die zuführenden Straßenabschnitte der L73 grundlegend erneuert. Zusätzlich entstanden moderne Geh- und Radwege. Zudem wurde der Verkehrsknoten an der Bundesstraße B185 umfassend modernisiert. Die eigentliche Brücke war bereits im Jahr 2021 fertiggestellt worden. Allerdings konnten die Bauarbeiten erst nach Abschluss weiterer Straßen- und Leitungsarbeiten vollständig beendet werden.
0: In der Stadt Jessen und den umliegenden Ortsteilen steht am 8. und am 9. Mai eine groß angelegte Schädlingsbekämpfung aus der Luft bevor. Ziel der Maßnahme ist es, die Ausbreitung des Goldafters und des Eichenprozessionsspinners einzudämmen, deren feine Brennhaare bei Menschen teils erhebliche gesundheitliche Beschwerden auslösen können. Die Bekämpfung erfolgt auf Grundlage einer Allgemeinverfügung der Stadtverwaltung. Demnach ist geplant, am Freitagnachmittag sowie am gesamten Samstag ein biologisches Mittel per Hubschrauber über betroffene Wald- und Grünflächen auszubringen. Nach Angaben der Stadt zeigte das Monitoring der vergangenen Jahre deutliche Erfolge, insbesondere in den Bereichen der Elbaue. Allerdings habe sich die Population der Schädlinge inzwischen in nordöstliche Richtung verlagert. Betroffen ist nun ein rund 115 Hektar großes Gebiet zwischen Schweinitz und den Ortsteilen Lindau und Mügeln. Zum Einsatz kommt das Biozid Fora ES, das gezielt gegen die Raupen wirkt. Während der Sprüheinsätze werden die entsprechenden Flächen vorübergehend gesperrt. Die Stadtverwaltung weist ausdrücklich darauf hin, dass diese Absperrungen einzuhalten sind. Zudem sollen Bürger den Anweisungen der eingesetzten Ordnungskräfte unbedingt Folge leisten. Die Maßnahme dient dem Schutz der Bevölkerung und soll dazu beitragen, die gesundheitlichen Risiken durch die Schädlinge nachhaltig zu reduzieren. Bienen brauchen Lebensraum und genau dafür setzt sich die Aktion Blühwiese in Anhalt-Bitterfeld ein. Vor kurzem ist das Projekt in Köthen in ein besonderes Jahr gestartet. Seit 10 Jahren werden Blühflächen angelegt und kostenlos Saatgut verteilt. Wir waren bei der Auftaktveranstaltung dabei.
6: Es sind kleine Samen mit großer Wirkung. In Köthen ist vor kurzem die Aktion Blühwiese in ihr Jubiläumsjahr gestartet. Seit mittlerweile 10 Jahren wird hier daran gearbeitet, mehr Blühflächen in der Region zu schaffen. Als Lebensraum für Bienen, Schmetterlinge und viele andere Insekten. Initiiert wurde das Projekt unter anderem von der Sanitätsschule Raimund Schulz. Dabei geht es nicht nur ums Sehen, sondern auch ums Bewusstsein für Natur und Artenvielfalt.
7: Ja, das Projekt Blühwiese ist, dass wir Blumensamen mit unseren symbolischen Sämern in den Boden einbringen und etwas schaffen für Bienen, Insekten, Lebensräume oder ganz allein, dass man bestimmte Ecken verschwinden lassen kann, die nicht so ästhetisch aussehen und dass man sich seine Lebensfreude, sein Stückchen Natur für sich selber auch herstellen kann.
6: Damit möglichst viele Menschen mitmachen können, wird das Saatgut kostenlos verteilt, niedrigschwellig und direkt vor Ort.
7: Also wir haben portionierte Tüten vorbereitet, die wir kostenlos abgeben. Überall, wo wir unterwegs sind, dort können wir angesprochen werden. Dort geben wir dieses Saatgut weiter, was zertifiziert ist für unsere Region. Und wer uns natürlich besuchen möchte in der Sanitätsschule, dort wo auch der Sanitätsverein untergebracht ist, kann also gerne diese Blühwiese in Empfang nehmen.
6: Unterstützt wird die Initiative auch von der Landwirtschaft, denn Blühstreifen und Flächen sind längst ein wichtiger Baustein im Naturschutz geworden. Der Präsident des Bauernverbandes Sachsen-Anhalt, Olaf Feuerborn, verweist auf ein langfristiges Engagement für mehr Artenvielfalt.
8: Als Bauernverband haben wir im Land Sachsen-Anhalt auch vor 10 Jahren eine Stiftung Kulturlandschaft gegründet, wo wir gesagt haben, wir müssen auch uns um Natur und Umwelt kümmern, also auch um die Begleitumstände, die unsere Produkte, also wie Weizen, Brotgetreide und Kartoffeln, dann auch entsprechend fördern. Dazu gehört Biodiversität und eine Chancengleichheit für viele Pflanzen und Tiere.
6: Auch auf seinem eigenen Betrieb wird das Konzept umgesetzt, ganz konkret. Und sichtbar.
8: Also wir machen jedes Jahr auf unserer Fläche ungefähr 3 Hektar Blühwiesen, die wir entsprechend unterschiedlich auf den Flächen anlegen. Und es ist natürlich immer vom Wetter abhängig, wie erfolgreich das in jedem Jahr ist und wie warm oder wie heiß so ein Sommer wird. Aber entsprechend schön ist zu sehen, wenn dort Leben entsteht und wie es da auch summt und brummt, ist dann auch ein Erfolg, den jeder für sich gerne verbuchen möchte.
6: 10 Jahre Blühwiese, das sind viele kleine Flächen, die zusammen einen großen Unterschied machen. Und jede neue Blume ist ein weiterer Schritt hin zu mehr Vielfalt in der Region.
0: Für den Neuseenmann-Triathlon, der am 30. und 31. Mai auf dem Gelände von Ferropolis stattfindet, werden noch freiwillige Helfer gesucht. Die Veranstalter rufen Interessierte dazu auf, die Sportveranstaltung in verschiedenen Bereichen zu unterstützen. Der Einsatz dauert etwa 7 bis 8 Stunden, wobei die genauen Startzeiten je nach Aufgabenbereich variieren. Eine Aufwandsentschädigung in Höhe von 50 € wird im Anschluss per Überweisung ausgezahlt. Zu den möglichen Einsatzgebieten zählen unter anderem das Meldebüro, Streckenposten, die Verpflegung im Zielbereich sowie entlang der Strecke, die Medaillenausgabe und die Betreuung der Teilnehmer. Eine Altersbeschränkung gibt es nicht. Die Anmeldung erfolgt online über ein entsprechendes Portal. Nach der Registrierung erhalten die Helfer weitere Informationen zum Ablauf. Damit, liebe Zuschauer, sind wir am Ende unserer Donnerstagsausgabe der RBW Aktuellen Nachrichten. Schauen jetzt noch auf das Wetter und im Anschluss auf die Meldungen aus Dessau-Roßlau. Am Freitag ab 18 Uhr gibt es dann wieder aktuelle und neueste Meldungen aus der Region. Bis dahin, machen Sie es gut und auf Wiedersehen.
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12: Morgen wird es etwas frischer und zeitweise fällt leichter Regen. Die Temperaturen erreichen bis zu 16 Grad, das sind 5 Grad mehr als am Vortag. Trotz der Wolken kannst du dich auf etwa 6 Sonnenstunden freuen. Dazu weht ein schwacher Nordostwind. Am Wochenende steigen die Temperaturen nochmals um etwa 2 Grad an. Es bleibt überwiegend trocken bei teils bewölktem Himmel.
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0: Die Stadt Dessau-Roßlau befindet sich finanziell in schwierigen Zeiten. Eine Möglichkeit für eine Entlastung wäre die Zustiftung des Georgiums, also Schloss, Park und Gemäldesammlung, an die Kulturstiftung Dessau-Wörlitz. Oberbürgermeister Dr. Robert Reck wurde vom Stadtrat beauftragt, sich mit der KSDW diesbezüglich auszutauschen. In der Stadtratssitzung vom 22. April wurde über den aktuellen Stand der Gespräche berichtet. Kommissarischer Vorstand und Direktor der KSDW, Professor Dr. Harald Meller, sprach darüber, dass man für die Zustiftung nur ein sehr kurzes Zeitfenster habe. Die jetzige Landesregierung stehe der Übertragung offen gegenüber. Nach der Landtagswahl im September wird sich das wahrscheinlich ändern. Meller sieht zahlreiche Vorteile in der Zustiftung.
1: Also zum ersten Mal würde es sich um die Zusammenführung von etwas handeln, das zusammengehört. Denn das Weltkulturerbe-Gartenreich Dessau-Wörlitz ist eigentlich aus meiner Sicht unteilbar. Man kann es teilen, aber es ist meines Erachtens nicht sinnvoll. Ein Ansprechpartner.

0: Partner bedeutet auch ein Zuwendungsempfänger. Das heißt, es ist wesentlich einfacher, Zuwendungen zu erhalten, auf die wir angewiesen sind. Es bedeutet auch gebündelte Fachkompetenz auf allen Gebieten, denn Fachkompetenz braucht man für so komplexe Aufgaben, wie wir sie hier vor uns haben. Es bedeutet ein ganzheitliches Marketing für das Gartnerreich, was aus meiner Sicht wesentlich ist.
1: Laut Meller würde sich durch die Zustiftung nicht viel ändern. Und das Georgium und die Gemäldegalerie würden in ihrer heutigen Form

0: wir hätten zwei Betreuungsteile. Wir hätten einen Betreuungsteil, der geringere Teil von den Gemälden, die durch die Kulturstiftung betreut werden. Der Rest würde treuhänderisch betreut. Das hat aber Nachteile. Man kann dann nur mit einem Einvernehmen im Eigentümer handeln. Das heißt, jede Restaurierung, jede Ausleihe und so muss gegebenenfalls abgestimmt werden, was dazu führt, dass naturgemäß dieser Sammlungsteil nicht gleichwertig behandelt wird, weil es einfach ein erheblicher Aufwand ist. Wir würden das Kostenrisiko tragen, das kann ich Ihnen an verschiedenen Dingen, kann Ihnen die Problematik schildern. Zum Beispiel ist die Sammlung momentan nicht versichert. Im jetzigen Vertragsentwurf ist aber die Versicherung durch die KSDW vorgesehen, was uns Kosten auferlegen würde, die bis jetzt gar nicht auftreten. Wir sprechen noch gar nicht von Depots und so weiter. Wir sprechen noch nicht von Restaurierung dieser Gemälde, was schwierig ist, weil wir kaum Finanzierung für Gemälde bekommen, die uns nicht gehören und da gar nicht antragsberechtigt sind. Unser normales Geschäft ist, dass wir uns Drittmittel holen. Drittmittel können wir aber nur holen, wenn wir Eigentümer sein. Meine Damen und Herren, ich glaube, dass es für die Stadt und auch fürs Land ein Vorteil wäre, wenn wir ein einheitliches Welterbe haben, wenn wir ein einheitliches Management haben, wenn wir eine einheitliche wissenschaftliche, konservatorische Betreuung hätten. Der Tourist nimmt ohnehin das Gartenreich, so hoffe ich, als Einheit wahr. Sollte auch eine Einheit sein.
1: Was die Gemäldesammlung betrifft, scheinen sich Stadt- und Kulturstiftung also nicht ganz einig zu sein, da Oberbürgermeister Dr. Robert Reck am Vorschlag der Aufteilung des Bestands festhält. Später in der Stadtratssitzung vom 22. April, im Teil für sonstige Anfragen und Mitteilungen, meldete sich Hendrik Weber von der Fraktion Freies Bürgerforum diesbezüglich zu Wort.
2: Das, was uns vorgetragen wurde, kann ich nur unterstreichen. Auch ich bin dafür, dass wir das alles dahingeben. Auch wenn dadurch die 17 Millionen Euro für ein neues Depot an Ihnen vorbeigehen, der das mit weggegeben hat. Aber umgekehrt heißt es auch, wenn es schon darum geht, das Dessau-Wörlitzer Gartenreich in dieser Form zu fördern und noch weiter voranzubringen, dann bleibe ich bei meinem Satz, den ich hier immer wieder vorgetragen habe, ganz oder gar nicht. Es wurde von der Joachim-Ernst-Stiftung gesprochen. Es gibt andere Anteile, die hat man sich, nämlich aus unserer Theaterstiftung, über die Joachim-Ernst-Stiftung bereits ins Gartenreich reingeholt. Dann sollen auch die anderen Teile, die allesamt uns, wo uns die Stiftungen zugeordnet sind, dann sollten alle da reingestiftet werden. Darüber soll verhandelt werden und nicht nur der Teil, den wir nämlich entgegen Ihrer bisherigen Aussagen sehr wohl auch veräußern könnten. Das Land Sachsen-Anhalt muss darauf achten, dass diese Gemälde im Lande bleiben. Wir selbst können sie aber auch verkaufen. Das Land könnte sie uns ja auch abkaufen.
1: Wie es mit der Zustiftung des Georgiums an die Kulturstiftung Dessau-Wörlitz weitergeht, werden die nächsten Stadtratssitzungen zeigen, in denen konkret darüber abgestimmt werden soll. Der Konsens besteht aber, viel Zeit bleibt dafür nicht mehr.
3: Auf dem Mosigkauer Sportplatz und in dessen Umgebung drehte sich wieder alles um den Mountainbikesport. Bereits zum 22. Mal hieß es am 25. April rauf aufs Rad oder an die Strecke zum Anfeuern. Was einmal klein angefangen hat, ist inzwischen deutlich gewachsen und aus dem Kalender kaum noch wegzudenken.
4: Mittlerweile ist es so, dass wir im Radsportverband integriert sind und hier ein Rennen einer Challenge sind, also gerade im Nachwuchsbereich, das nennt sich Rookies Cup im Radsportverband Sachsen-Anhalt. Und da ist das Mosigkauer Mountainbike-Rennen ein Teil dieser Challenge. Also die Fahrer sammeln hier im Nachwuchsbereich Punkte für so eine Saisonwertung. Und das hat sich so etabliert. Mittlerweile ist es überregional, also aus ganz Sachsen-Anhalt und auch ich sage mal, aus Mitteldeutschland kommen viele Fahrer, mittlerweile eben auch Erwachsenenfahrer und es ist eben peu à peu gewachsen.
3: Auf die Strecke gingen ambitionierte Fahrer ganz unterschiedlicher Leistungsstufen. Zur Auswahl standen 25 oder 41 Kilometer, je nach Kondition und Ehrgeiz. Insgesamt rund 115 Teilnehmende waren dabei, von den kleinsten in der U7 bis hin zu über 50 Jahren.
4: Großteil sind Kinder, ist aber auch das Ansinnen von unserem Rennen.

0: Eigentlich überhaupt, dass wir es als eine ganze, so eine Familiensache machen, dass es wirklich für groß und klein ist. Deshalb auch die Dessauer Schulmeisterschaften, schon das sechste Mal jetzt. Das hat sich so etabliert und ja, es wird auch angenommen. Man sieht das auch ringsherum mit Hüpfeburg. Also es ist jetzt nicht nur, dass man wirklich in eine Pedale tritt, sondern hier auf dem Sportplatz auch ein bisschen Spaß hat und ja, sich vergnügen kann.
1: Die Strecke führte in mehreren Runden vom Mosigkauer Sportplatz aus durch die abwechslungsreiche Umgebung in Richtung Körau. Gefordert wurden die Fahrer auf unterschiedlichsten Untergründen. Von Wald- und Feldwegen über Schotter- und Sandpassagen bis hin zu Abschnitten aus Betonplatten und Asphalt. Für Mosigkau ist das Rennen die größte Einzelsportveranstaltung des Jahres. Entsprechend groß war die Stimmung entlang der Strecke.
0: Ich denke, wenn hier am Stück über den Vormittag oder über den Samstag so 300, 350 Leute auf dem Sportplatz sind, das ist schon für so eine kleine Ortschaft wie Mosigkau allergrößte Hochachtung. Lebt mit den Startern und mit den Teilnehmern und danach natürlich mit denen, die es ehrenamtlich hier bewerkstelligen, die Strecke aufbauen und das ganze Jahr über. Ja. Ja, dieses Mosigkauer Rennen, wie gesagt, ist eben eine Sache für Jung und Alt und ja, so soll es auch bleiben und so wird es auch gelebt.
1: Organisiert wurde das Event vom PSV 90 Dessau-Anhalt. Auf der 41-Kilometer-Strecke sicherte sich Paul Gessner mit einer Stunde, 33 Minuten und 24 Sekunden den ersten Platz. Bei den Frauen setzte sich Dörte Matiszewski mit einer Zeit von einer Stunde, 51 Minuten und 21 Sekunden durch. Schon jetzt richtet sich der Blick nach vorn. Die Vorfreude auf die nächste Auflage des Mountainbike-Rennen ist bei vielen Beteiligten bereits spürbar.
0: Wir haben das einmal festgelegt, dass wir immer den letzten Samstag, April-Samstag, dieses Rennen stattfinden lassen. Und ich denke, dass das auch wieder so sein wird. Also für alle, die ihre Termine langfristig planen, die können sich den letzten April-Samstag schon einschreiben in ihren Radsportkalender.
1: Der Tag des Mountainbike-Rennens zeigt, der Radsport hat in Mosigkau längst seinen festen Platz.

0: Ich freue mich, dass Sie mit dabei sind und damit herzlich willkommen zur Donnerstagsausgabe der RBB Aktuellnachrichten. Die Stadtwerke Bernburg warnen aktuell vor einer neuen Betrugsmasche im Stadtgebiet. Mehrere Bürger haben gemeldet, dass unbekannte Personen an der Haustür auftreten und sich fälschlicherweise als Mitarbeiter oder Geschäftsführer der Stadtwerke ausgeben. Ziel dieser Personen ist es, unter Vorspiegelung falscher Tatsachen neue Stromverträge abzuschließen. Dabei wird teilweise Druck ausgeübt oder mit angeblich notwendigen Tarifumstellungen argumentiert. Die Stadtwerke raten daher: Lassen Sie keine unbekannten Personen in Ihre Wohnung. Fordern Sie stets einen Dienstausweis und prüfen Sie diesen genau. Unterschreiben Sie keine Verträge an der Haustür. Im Zweifel kontaktieren Sie direkt die Stadtwerke Bernburg. Sollten Sie einen solchen Vorfall beobachtet oder selbst betroffen sein, informieren Sie bitte zusätzlich die Polizei. Ende April wurde im Chemiepark Bitterfeld-Wolfen über den Namen des neuen Maskottchens entschieden. Eine Kinderjury wählte aus zahlreichen Einsendungen die besten Vorschläge aus. Die 10 Favoriten gehen nun in ein öffentliches Online-Voting, bei dem die Community abstimmen kann.
1: Ein neuer Bewohner im Chemiepark Bitterfeld-Wolfen. Klein, neugierig und voller Ideen. Das neue Maskottchen ist da. Was ihm noch fehlt, ein Name. Und genau der soll aus der Region kommen. Deshalb hat der Chemiepark Grundschulen, Kitas und Horte eingeladen, ihre Vorschläge einzureichen. Die Resonanz ist groß. Viele kreative Ideen sind bereits zusammengekommen. Heute geht es einen Schritt weiter. Eine Kinderjury trifft sich im Hauptverwaltungsgebäude, um die besten Namen auszuwählen.
2: Wir freuen uns heute ganz besonders, dass wir auf dem Zwischenschritt zur Namensfindung unseres neuen Maskottchens sind. Wir haben 26 Grundschulen, Horte und Kindergärten eingeladen. Wir haben ein historisches Logo, dieser Ring, den haben wir schon seit vielen Jahrzehnten bei uns im Logo drin. Und wir haben gedacht, warum nutzen wir das eigentlich nicht als Maskottchen, erfüllen es mit Leben. Und wenn man ein Maskottchen hat, braucht das natürlich einen passenden Namen. Wir haben gesagt, wir machen erst einmal einen Wettbewerb in diesen Schulen, Kindergärten und Horten, wo praktisch dort die Kinder und vielleicht auch mit Hilfe der Eltern und Lehrer schon mal Namensvorschläge machen.
1: Und genau diese Jungköpfe entscheiden heute mit. Aus allen eingereichten Vorschlägen wählen sie mithilfe eines Punktesystems die 10 besten Namen aus. Diese Finalisten gehen anschließend in die nächste Runde. Ein öffentliches Online-Voting. Das Maskottchen soll künftig als sympathischer Botschafter des Chemieparks auftreten und vor allem mehr Nähe schaffen.
2: Wir finden einfach, dass ein Außenauftritt einer Firma einfach auch besser zu gestalten ist, wenn man das auf eine sympathische Art und Weise verknüpfen kann. Also bisher hatten wir, wie gesagt, nur den Ring. Jetzt geben wir dem Ring einfach ein Gesicht und einen Namen. Das wollen wir dann nutzen, um das zum Beispiel auch auf Werbeprodukten zu nutzen, die man verteilen kann. Und ich glaube, dass sowas immer mehr Aufmerksamkeit erregt, als einfach dieses Logo für sich alleinstehend.
1: Dass Kinder bei der Namensfindung eine zentrale Rolle spielen, ist dabei kein Zufall. Die Jury trifft sich im Rahmen des Girls and Boys Day, einem Aktionstag zur Berufsorientierung.
2: Nee, das passte einfach ganz gut, weil wir sagten, dann haben wir schon mal die Kinder hier bei uns im Haus, weil wir da regelmäßig dran teilnehmen. Dann haben wir gesagt, dann passt das super, dann haben wir schon mal eine Auswahl an Jugendlichen da, die dann entsprechend auch hier eben bei dieser Punktevergabe mitmachen.
1: Wenn die 10 Finalisten feststehen, beginnt die letzte Phase des Wettbewerbs, das Online-Voting. Dann ist die gesamte Community gefragt.
2: Also einfach bei Facebook da den Account vom Chemiepark Bitterfeld-Wolfen aufrufen und da wird das Ganze dann online gestellt.
1: Wer am Ende das Rennen macht, entscheidet die Community. Und vielleicht trägt das neue Maskottchen schon bald einen Namen, der direkt aus den Ideen der jüngsten Köpfe der Region stammt.
3: Am 21. April fand in Wittenberg der lange geplante Spatenstich in der Kleingartenanlage am Stadtgraben statt. Die Stadt möchte hier im Zuge der Lager große Umbau- und Sanierungsarbeiten durchführen, um den Bereich bis 2028 in voller Pracht präsentieren zu können.
4: Wir sind heute auf einem sehr erfreulichen Anlass hier. Wir haben den Spatenstich für alle baulichen Maßnahmen hier in der Kleingartenanlage am Stadtgrabenteich. Das ist ja ein Teilraum, den wir im Zusammenhang mit der Gartenschau neu gestalten werden, öffnen werden. Freianlagen, Spielplätze, Aufenthaltsmöglichkeiten, Sitzmöglichkeiten, Wege schaffen. Diesen wunderbaren Ort, den man hinter mir sieht, der mit dem Blick auf das Welterbe, die Schlosskirche, einfach auch einer breiteren Öffentlichkeit öffnen und zur Verfügung stellen wollen.
3: Eine Veranstaltung wie die Landesgartenschau sei von einer Stadt alleine finanziell nicht zu stemmen, erzählte Stiller weiter. Deshalb sei man auf Förderungen durch Bund und Land angewiesen. Dies funktioniere aber gut. Des Weiteren wurde betont, dass es den Verantwortlichen wichtig sei, die Lager auch als Event für Sachsen-Anhalt und nicht nur für Wittenberg selbst zu betrachten und zu präsentieren.
5: Das Thema Landesgartenschau strahlt natürlich tatsächlich auch in einer Stadt aus, die die Austragung vornimmt. Aber wenn man sieht, aus welchen Landesteilen denn dann, und da gibt es einen richtigen Tourismus, die denn dann in die einzelnen Städte fährt, dort, wo eine Landesgartenschau stattfindet. Und insofern ist es strahlt immer aufs gesamte Land hinaus. Und natürlich ist es auch so, dass in allen Landesteilen Landesgartenschauen mittlerweile stattgefunden haben. Und auch das ein Begriff jetzt landesweit in der Bevölkerung geworden ist.
3: Der Bereich der Kleingartenanlage ist aber natürlich nicht der einzige, der für die Lager aufgehübscht werden soll. In ganz Wittenberg beginnen jetzt nach und nach die Arbeiten und es stehen wohl noch so einige Spatenstiche an.
4: Auch auf der Kuhlache, da geht's jetzt auch los. Da konnten wir auch die entsprechenden Beauftragungen machen und tätigen. Und da richtet sich die Baufirma auch gerade ein, dass wir da auch mit der Entsiegelung endlich starten können und dass man da auch richtig was sieht. Weil da, glaube ich, wird es die größte Veränderung überhaupt geben, endlich Wittenberg an die Elbe zu bringen. Wir sind jetzt ja fast 2 Jahre, kann man sagen, fast auf den Tag genau. Am 13.04.2028 wollen wir die Gartenschau eröffnen. Das heißt, wir haben jetzt noch 2 Jahre Zeit, sowohl hier als auch an der Elbe unsere Flächen zu entwickeln. Und da freuen wir uns, dass es jetzt losgeht und dass es dann eben zügig und auch gemeinsam mit allen Partnern dann umgesetzt werden kann.
3: Mit dem symbolischen Spatenstich haben die Vorbereitungen für die Landesgartenschau nun noch sichtbarer begonnen. In den kommenden Jahren sollen an verschiedenen Orten in Wittenberg weitere Projekte umgesetzt werden. Bis zur Eröffnung der Lager 2028 stehen damit noch zahlreiche Bau- und Sanierungsmaßnahmen an. Nach mehr als 5 Jahren Bauzeit ist eines der größten Verkehrsprojekte im Landkreis Anhalt-Bitterfeld abgeschlossen. Die Landstraße 73 sowie die neu errichtete Prosiker Brücke, auch Hohe Brücke genannt, wurde am 7. Mai offiziell für den Verkehr freigegeben. Mit der Freigabe endet für viele Bürger eine lange Zeit der Umleitung, Baustellen und Verkehrsbehinderung. Gleichzeitig verbindet die neue Verkehrsführung nun wieder wichtige Bereiche der Stadt direkt miteinander und sorgt für eine spürbare Entlastung im Straßenverkehr. Das Land Sachsen-Anhalt investierte insgesamt rund 20 Millionen Euro in das umfangreiche Infrastrukturprojekt. Neben dem Ersatzneubau der Brücke über das Bahngelände wurden auch die zuführenden Straßenabschnitte der L73 grundlegend erneuert. Zusätzlich entstanden moderne Geh- und Radwege. Zudem wurde der Verkehrsknoten an der Bundesstraße B185 umfassend modernisiert. Die eigentliche Brücke war bereits im Jahr 2021 fertiggestellt worden. Allerdings konnten die Bauarbeiten erst nach Abschluss weiterer Straßen- und Leitungsarbeiten vollständig beendet werden.
0: In der Stadt Jessen und den umliegenden Ortsteilen steht am 8. und am 9. Mai eine groß angelegte Schädlingsbekämpfung aus der Luft bevor. Ziel der Maßnahme ist es, die Ausbreitung des Goldafters und des Eichenprozessionsspinners einzudämmen, deren feine Brennhaare bei Menschen teils erhebliche gesundheitliche Beschwerden auslösen können. Die Bekämpfung erfolgt auf Grundlage einer Allgemeinverfügung der Stadtverwaltung. Demnach ist geplant, am Freitagnachmittag sowie am gesamten Samstag ein biologisches Mittel per Hubschrauber über betroffene Wald- und Grünflächen auszubringen. Nach Angaben der Stadt zeigte das Monitoring der vergangenen Jahre deutliche Erfolge, insbesondere in den Bereichen der Elbaue. Allerdings habe sich die Population der Schädlinge inzwischen in nordöstliche Richtung verlagert. Betroffen ist nun ein rund 115 Hektar großes Gebiet zwischen Schweinitz und den Ortsteilen Linda und Mügeln. Zum Einsatz kommt das Biozid Fora ES, das gezielt gegen die Raupen wirkt. Während der Sprüheinsätze werden die entsprechenden Flächen vorübergehend gesperrt. Die Stadtverwaltung weist ausdrücklich darauf hin, dass diese Absperrungen einzuhalten sind. Zudem sollen Bürger den Anweisungen der eingesetzten Ordnungskräfte unbedingt Folge leisten. Die Maßnahme dient dem Schutz der Bevölkerung und soll dazu beitragen, die gesundheitlichen Risiken durch die Schädlinge nachhaltig zu reduzieren. Bienen brauchen Lebensraum und genau dafür setzt sich die Aktion Blühwiese in Anhalt-Bitterfeld ein. Vor kurzem ist das Projekt in Köthen in ein besonderes Jahr gestartet. Seit 10 Jahren werden Blühflächen angelegt.

0: und kostenlos Saatgut verteilt. Wir waren bei der Auftaktveranstaltung dabei.
1: Es sind kleine Samen mit großer Wirkung. In Köthen ist vor kurzem die Aktion Blühwiese in ihr Jubiläumsjahr gestartet. Seit mittlerweile 10 Jahren wird hier daran gearbeitet, mehr Blühflächen in der Region zu schaffen. Als Lebensraum für Bienen, Schmetterlinge und viele andere Insekten. Initiiert wurde das Projekt unter anderem von der Sanitätsschule Raimund Schulz. Dabei geht es nicht nur ums Sehen, sondern auch ums Bewusstsein für Natur und Artenvielfalt.
2: Ja, das Projekt Blühwiese ist, dass wir Blumensamen mit unseren symbolischen Sämann in den Boden einbringen und etwas schaffen für Bienen, Insekten, Lebensräume oder ganz allein, dass man bestimmte Ecken verschwinden lassen kann, die nicht so ästhetisch aussehen und dass man sich seine Lebensfreude, sein Stückchen Natur für sich selber auch herstellen kann.
1: Damit möglichst viele Menschen mitmachen können, wird das Saatgut kostenlos verteilt, niedrigschwellig und direkt vor Ort.
2: Also wir haben portionierte Tüten vorbereitet, die wir kostenlos abgeben, überall, wo wir unterwegs sind. Dort können wir angesprochen werden, dort geben wir dieses Saatgut weiter, was zertifiziert ist für unsere Region. Und wer uns natürlich besuchen möchte in der Sanitätsschule, dort wo auch der Sanitätsverein untergebracht ist, kann also gerne diese Blühwiese in Empfang nehmen.
1: Unterstützt wird die Initiative auch von der Landwirtschaft, denn Blühstreifen und Flächen sind längst ein wichtiger Baustein im Naturschutz geworden. Der Präsident des Bauernverbandes Sachsen-Anhalt, Olaf Feuerborn, verweist auf ein langfristiges Engagement für mehr Artenvielfalt.
3: Als Bauernverband haben wir im Land Sachsen-Anhalt auch vor 10 Jahren eine Stiftung Kulturlandschaft gegründet, wo wir gesagt haben, wir müssen auch uns um Natur und Umwelt kümmern, also auch um die Begleitumstände, die unsere Produkte, also wie Weizen, Brotgetreide und Kartoffeln, dann auch entsprechend fördern. Dazu gehört Biodiversität und eine Chancengleichheit für viele Pflanzen und Tiere.
1: Auch auf seinem eigenen Betrieb wird das Konzept umgesetzt, ganz konkret und sichtbar.
3: Also wir machen jedes Jahr auf unserer Fläche ungefähr 3 Hektar Blühwiesen, die wir entsprechend unterschiedlich auf den Flächen anlegen. Und es ist natürlich immer vom Wetter abhängig, wie erfolgreich das in jedem Jahr ist und wie warm oder wie heiß so ein Sommer wird. Aber entsprechend schön ist zu sehen, wenn dort Leben entsteht und wie es da auch summt und brummt, ist dann auch ein Erfolg, den jeder für sich gerne verbuchen möchte.
1: 10 Jahre Blühwiese, das sind viele kleine Flächen, die zusammen einen großen Unterschied machen. Und jede neue Blume ist ein weiterer Schritt hin zu mehr Vielfalt in der Region.
0: Für den Neuseenmann-Triathlon, der am 30. und 31. Mai auf dem Gelände von Ferropolis stattfindet, werden noch freiwillige Helfer gesucht. Die Veranstalter rufen Interessierte dazu auf, die Sportveranstaltung in verschiedenen Bereichen zu unterstützen. Der Einsatz dauert etwa 7 bis 8 Stunden, wobei die genauen Startzeiten je nach Aufgabenbereich variieren. Eine Aufwandsentschädigung in Höhe von 50 € wird im Anschluss per Überweisung ausgezahlt. Zu den möglichen Einsatzgebieten zählen unter anderem das Meldebüro, Streckenposten, die Verpflegung im Zielbereich sowie entlang der Strecke, die Medaillenausgabe und die Betreuung der Teilnehmer. Eine Altersbeschränkung gibt es nicht. Die Anmeldung erfolgt online über ein entsprechendes Portal. Nach der Registrierung erhalten die Helfer weitere Informationen zum Ablauf. Damit, liebe Zuschauer, sind wir am Ende unserer Donnerstagsausgabe der RBB Aktuellen Nachrichten. Schauen jetzt noch auf das Wetter und im Anschluss auf die Meldungen aus Dessau-Roßlau. Am Freitag ab 18 Uhr gibt es dann wieder aktuelle und neueste Meldungen aus der Region. Bis dahin, machen Sie es gut und auf Wiedersehen.
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9: Morgen wird es etwas frischer und zeitweise fällt leichter Regen. Die Temperaturen erreichen bis zu 16 Grad, das sind 5 Grad mehr als am Vortag. Trotz der Wolken kannst du dich auf etwa 6 Sonnenstunden freuen. Dazu weht ein schwacher Nordostwind. Am Wochenende steigen die Temperaturen nochmals um etwa 2 Grad an. Es bleibt überwiegend trocken bei teils bewölktem Himmel.
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0: Die Stadt Dessau-Roßlau befindet sich finanziell in schwierigen Zeiten. Eine Möglichkeit für eine Entlastung wäre die Zustiftung des Georgiums, also Schloss, Park und Gemäldesammlung, an die Kulturstiftung Dessau-Wörlitz. Oberbürgermeister Dr. Robert Reck wurde vom Stadtrat beauftragt, sich mit der KSDW diesbezüglich auszutauschen. In der Stadtratssitzung vom 22. April wurde über den aktuellen Stand der Gespräche berichtet. Kommissarischer Vorstand und Direktor der KSDW, Professor Dr. Harald Meller, sprach darüber, dass man für die Zustiftung nur ein sehr kurzes Zeitfenster habe. Die jetzige Landesregierung stehe der Übertragung offen gegenüber. Nach der Landtagswahl im September wird sich das wahrscheinlich ändern. Meller sieht zahlreiche Vorteile in der Zustiftung.
1: Also zum ersten Mal würde es sich um die Zusammenführung von etwas handeln, das zusammengehört, denn das Weltkulturerbe Gartenreich Dessau-Wörlitz ist eigentlich aus meiner Sicht unteilbar. Man kann es teilen, aber es ist meines Erachtens nicht sinnvoll. Ein Ansprechpartner bedeutet auch ein Zuwendungsempfänger. Das heißt, es ist wesentlich einfacher, Zuwendungen zu erhalten, auf die wir angewiesen sind. Es bedeutet auch gebündelte Fachkompetenz auf allen Gebieten, denn Fachkompetenz braucht man für so komplexe Aufgaben, wie wir sie hier vor uns haben. Es bedeutet ein ganzheitliches Marketing fürs Gartenreich, was aus meiner Sicht wesentlich ist.
0: Laut Meller würde sich durch die Zustiftung nicht viel ändern und das Georgium und die Gemäldegalerie würden in ihrer heutigen Form erhalten bleiben. So wurde auch das Schloss Mosigkau schon vor Jahren an die Kulturstiftung übertragen. Ein großer Vorteil wäre dadurch auch, dass sich mehr Mitarbeiter um das gesamte Areal des Georgiums kümmern könnten. In Bezug auf die Gemälde besteht der Wunsch von Seiten der Stadt, dass nur der Teil der Joachim-Ernst-Stiftung ans Land gestiftet wird. Die übrigen Bestandteile würden bei der Stadt verbleiben und treuhänderisch von der Kulturstiftung verwaltet werden. Meller sieht Nachteile in der Teilung der Gemäldesammlung.
1: Durch die Aufspaltung wäre es schwierig. Wir hätten zwei Betreuungsteile. Wir hätten einen Betreuungsteil, der geringere Teil von den Gemälden, die durch die Kulturstiftung betreut werden. Der Rest würde treuhänderisch betreut. Das hat aber Nachteile. Man kann dann nur mit einem Einvernehmen im Eigentümer handeln. Das heißt, jede Restaurierung, jede Ausleihe und so muss gegebenenfalls abgestimmt werden, was dazu führt, dass naturgemäß dieser Sammlungsteil nicht gleichwertig behandelt wird, weil es einfach ein erheblicher Aufwand ist. Wir würden das Kostenrisiko tragen, das kann ich Ihnen an verschiedenen Dingen, kann Ihnen die Problematik schildern. Zum Beispiel ist die Sammlung momentan nicht versichert. Im jetzigen Vertragsentwurf ist aber die Versicherung durch die KSDW vorgesehen, was uns Kosten auferlegen würde, die bis jetzt gar nicht auftreten. Wir sprechen noch gar nicht von Depots und so weiter. Wir sprechen noch nicht von Restaurierung dieser Gemälde, was schwierig ist, weil wir kaum Finanzierung für Gemälde bekommen, die uns nicht gehören und da gar nicht antragsberechtigt sind. Unser normales Geschäft ist, dass wir uns Drittmittel holen. Drittmittel können wir aber nur holen, wenn wir Eigentümer sein. Meine Damen und Herren, ich glaube, dass es für die Stadt und auch fürs Land ein Vorteil wäre, wenn wir ein einheitliches Welterbe haben, wenn wir ein einheitliches Management haben, wenn wir eine einheitliche wissenschaftliche, konservatorische Betreuung hätten. Der Tourist nimmt ohnehin das Gartenreich, so hoffe ich, als Einheit wahr. Sollte auch eine Einheit sein.
0: Was die Gemäldesammlung betrifft, scheinen sich Stadt und Kulturstiftung also nicht ganz einig zu sein, da Oberbürgermeister Dr. Robert Reck am Vorschlag der Aufteilung des Bestands festhält. Später in der Stadtratssitzung vom 22. April, im Teil für sonstige Anfragen und Mitteilungen, meldete sich Hendrik Weber von der Fraktion Freies Bürgerforum diesbezüglich zu Wort.
2: Das, was uns vorgetragen wurde, kann ich nur unterstreichen. Auch ich bin dafür, dass wir das alles dahingeben. Auch wenn dadurch die 17 Millionen Euro für ein neues Depot an Ihnen vorbeigehen, der das mit weggegeben hat. Aber umgekehrt heißt es auch, wenn es schon darum geht, das Dessau-Wörlitzer Gartenreich in dieser Form zu fördern und noch weiter voranzubringen, dann bleibe ich bei meinem Satz, den ich hier immer wieder vorgetragen habe, ganz oder gar nicht. Es wurde von der Joachim-Ernst-Stiftung gesprochen. Es gibt andere Anteile, die hat man sich, nämlich aus unserer Theaterstiftung, über die Joachim-Ernst-Stiftung bereits ins Gartenreich reingeholt. Dann sollen auch die anderen Teile, die allesamt uns wo uns die Stiftungen zugeordnet sind, dann sollten alle da reingestiftet werden. Darüber soll verhandelt werden und nicht nur der Teil, den wir nämlich entgegen Ihrer bisherigen Aussagen sehr wohl auch veräußern könnten. Das Land Sachsen-Anhalt muss darauf achten, dass diese Gemälde im Lande bleiben. Wir selbst können sie aber auch verkaufen. Das Land könnte sie uns ja auch abkaufen.
0: Wie es mit der Zustiftung des Georgiums an die Kulturstiftung Dessau-Wörlitz weitergeht, werden die nächsten Stadtratssitzungen zeigen, in denen konkret darüber abgestimmt werden soll. Der Konsens besteht aber, viel Zeit bleibt dafür nicht mehr.
3: Auf dem Mosigkauer Sportplatz und in dessen Umgebung drehte sich wieder alles um den Mountainbikesport. Bereits zum 22. Mal hieß es am 25. April rauf aufs Rad oder an die Strecke zum Anfeuern. Was einmal klein angefangen hat, ist inzwischen deutlich gewachsen und aus dem Kalender kaum noch wegzudenken.
4: Mittlerweile ist es so, dass wir im Radsportverband integriert sind und hier ein Rennen einer Challenge sind, also gerade im Nachwuchsbereich, das nennt sich Rookies Cup im Radsportverband Sachsen-Anhalt. Und da ist das Mosigkauer Mountainbike-Rennen ein Teil dieser Challenge. Also die Fahrer sammeln hier im Nachwuchsbereich Punkte für so eine Saisonwertung. Und das hat sich so etabliert. Mittlerweile ist es überregional, also aus ganz Sachsen-Anhalt und auch ich sage mal, aus Mitteldeutschland kommen viele Fahrer, mittlerweile eben auch Erwachsenenfahrer, und es ist eben peu à peu gewachsen.
3: Auf die Strecke gingen ambitionierte Fahrer ganz unterschiedlicher Leistungsstufen. Zur Auswahl standen 25 oder 41 Kilometer, je nach Kondition und Ehrgeiz. Insgesamt rund 115 Teilnehmende waren dabei, von den kleinsten in der U7 bis hin zu über 50 Jahren.
4: Großteil sind Kinder, ist aber auch das Ansinnen von unserem Rennen.

0: Eigentlich überhaupt, dass wir es das als eine ganze so eine Familiensache machen, dass es wirklich für groß und klein ist. Deshalb auch die Dessauer Schulmeisterschaften, schon das sechste Mal jetzt. Das hat sich so etabliert und es wird auch angenommen. Man sieht das auch ringsrum mit Hüpfeburg. Also es ist jetzt nicht nur, dass man wirklich in eine Pedale tritt, sondern hier auf dem Sportplatz auch ein bisschen Spaß hat und sich vergnügen kann.
1: Die Strecke führte in mehreren Runden vom Mosigkauer Sportplatz aus durch die abwechslungsreiche Umgebung in Richtung Körau. Gefordert wurden die Fahrer auf unterschiedlichsten Untergründen. Von Wald- und Feldwegen über Schotter- und Sandpassagen bis hin zu Abschnitten aus Betonplatten und Asphalt. Für Mosigkau ist das Rennen die größte Einzelsportveranstaltung des Jahres. Entsprechend groß war die Stimmung entlang der Strecke.
0: Ich denke, wenn hier am Stück über den Vormittag oder über den Samstag so 300, 350 Leute auf dem Sportplatz sind, das ist schon für so eine kleine Ortschaft wie Mosigkau allergrößte Hochachtung. Lebt mit den Startern und mit den Teilnehmern und danach natürlich mit denen, die es ehrenamtlich hier bewerkstelligen, die Strecke aufbauen und das ganze Jahr über. Ja. Und dieses Mosigkauer Rennen, wie gesagt, ist eben eine Sache für Jung und Alt und so soll es auch bleiben und so wird es auch gelebt.
1: Organisiert wurde das Event vom PSV 90 Dessau-Anhalt. Auf der 41-Kilometer-Strecke sicherte sich Paul Gessner mit einer Stunde, 33 Minuten und 24 Sekunden den ersten Platz. Bei den Frauen setzte sich Dörte Matiszewski mit einer Zeit von einer Stunde, 51 Minuten und 21 Sekunden durch. Schon jetzt richtet sich der Blick nach vorn. Die Vorfreude auf die nächste Auflage des Mountainbike-Rennen ist bei vielen Beteiligten bereits spürbar.
0: Wir haben das einmal festgelegt, dass wir immer den letzten Samstag, April-Samstag, dieses Rennen stattfinden lassen. Und ich denke, dass das auch wieder so sein wird. Also für alle, die ihre Termine langfristig planen, die können sich den letzten April-Samstag schon einschreiben in ihren Radsportkalender.
1: Der Tag des Mountainbike-Rennen zeigt, der Radsport hat in Mosigkau längst seinen festen Platz.

0: Ich freue mich, dass Sie mit dabei sind und damit herzlich willkommen zur Donnerstagsausgabe der RBB Aktuellnachrichten. Die Stadtwerke Bernburg warnen aktuell vor einer neuen Betrugsmasche im Stadtgebiet. Mehrere Bürger haben gemeldet, dass unbekannte Personen an der Haustür auftreten und sich fälschlicherweise als Mitarbeiter oder Geschäftsführer der Stadtwerke ausgeben. Ziel dieser Personen ist es, unter Vorspiegelung falscher Tatsachen neue Stromverträge abzuschließen. Dabei wird teilweise Druck ausgeübt oder mit angeblich notwendigen Tarifumstellungen argumentiert. Die Stadtwerke raten daher: Lassen Sie keine unbekannten Personen in Ihre Wohnung. Fordern Sie stets einen Dienstausweis und prüfen Sie diesen genau. Unterschreiben Sie keine Verträge an der Haustür. Im Zweifel kontaktieren Sie direkt die Stadtwerke Bernburg. Sollten Sie einen solchen Vorfall beobachtet oder selbst betroffen sein, informieren Sie bitte zusätzlich die Polizei. Ende April wurde im Chemiepark Bitterfeld-Wolfen über den Namen des neuen Maskottchens entschieden. Eine Kinderjury wählte aus zahlreichen Einsendungen die besten Vorschläge aus. Die 10 Favoriten gehen nun in ein öffentliches Online-Voting, bei dem die Community abstimmen kann.
1: Ein neuer Bewohner im Chemiepark Bitterfeld-Wolfen. Klein, neugierig und voller Ideen. Das neue Maskottchen ist da. Was ihm noch fehlt, ein Name. Und genau der soll aus der Region kommen. Deshalb hat der Chemiepark Grundschulen, Kitas und Horte eingeladen, ihre Vorschläge einzureichen. Die Resonanz ist groß. Viele kreative Ideen sind bereits zusammengekommen. Heute geht es einen Schritt weiter. Eine Kinderjury trifft sich im Hauptverwaltungsgebäude, um die besten Namen auszuwählen.
2: Wir freuen uns heute ganz besonders, dass wir auf dem Zwischenschritt zur Namensfindung unseres neuen Maskottchens sind. Wir haben 26 Grundschulen, Horte und Kindergärten eingeladen. Wir haben ein historisches Logo, dieser Ring, den haben wir schon seit vielen Jahrzehnten bei uns im Logo drin. Und wir haben gedacht, warum nutzen wir das eigentlich nicht als Maskottchen, erfüllen es mit Leben? Und wenn man ein Maskottchen hat, braucht das natürlich einen passenden Namen. Wir haben gesagt, wir machen erst einmal einen Wettbewerb in diesen Schulen, Kindergärten und Horten, wo praktisch dort die Kinder und vielleicht auch mit Hilfe der Eltern und Lehrer schon mal Namensvorschläge machen.
1: Und genau diese Jungköpfe entscheiden heute mit. Aus allen eingereichten Vorschlägen wählen sie mit Hilfe eines Punktesystems die 10 besten Namen aus. Diese Finalisten gehen anschließend in die nächste Runde. Ein öffentliches Online-Voting. Das Maskottchen soll künftig als sympathischer Botschafter des Chemieparks auftreten und vor allem mehr Nähe schaffen.
2: Wir finden einfach, dass ein Außenauftritt einer Firma einfach auch besser zu gestalten ist, wenn man das auf eine sympathische Art und Weise verknüpfen kann. Also bisher hatten wir, wie gesagt, nur den Ring. Jetzt geben wir dem Ring einfach ein Gesicht und einen Namen. Das wollen wir dann nutzen, um das zum Beispiel auch auf Werbeprodukten zu nutzen, die man verteilen kann. Und ich glaube, dass sowas immer mehr Aufmerksamkeit erregt, als einfach dieses Logo für sich alleinstehend.
1: Dass Kinder bei der Namensfindung eine zentrale Rolle spielen, ist dabei kein Zufall. Die Jury trifft sich im Rahmen des Girls and Boys Day, einem Aktionstag zur Berufsorientierung.
2: Nee, das passte einfach ganz gut, weil wir sagten, dann haben wir schon mal die Kinder hier bei uns im Haus, weil wir da regelmäßig dran teilnehmen. Und dann haben wir gesagt, dann passt das super, dann haben wir schon mal eine Auswahl an Jugendlichen da, die dann entsprechend auch hier eben bei dieser Punktevergabe mitwirken.
1: Wenn die 10 Finalisten feststehen, beginnt die letzte Phase des Wettbewerbs, das Online-Voting. Dann ist die gesamte Community gefragt.
2: Also einfach bei Facebook da den Account vom Chemiepark Bitterfeld-Wolfen aufrufen und da wird das Ganze dann online gestellt.
1: Wer am Ende das Rennen macht, entscheidet die Community. Und vielleicht trägt das neue Maskottchen schon bald einen Namen, der direkt aus den Ideen der jüngsten Köpfe der Region stammt.
3: Am 21. April fand in Wittenberg der lange geplante Spatenstich in der Kleingartenanlage am Stadtgraben statt. Die Stadt möchte hier im Zuge der Lager große Umbau- und Sanierungsarbeiten durchführen, um den Bereich bis 2028 in voller Pracht präsentieren zu können.
4: Wir sind heute auf einem sehr erfreulichen Anlass hier. Wir haben den Spatenstich für alle baulichen Maßnahmen hier in der Kleingartenanlage am Stadtgrabenteich. Das ist ja ein Teilraum, den wir im Zusammenhang mit der Gartenschau neu gestalten werden, öffnen werden. Freianlagen, Spielplätze, Aufenthaltsmöglichkeiten, Sitzmöglichkeiten, Wege schaffen. Diesen wunderbaren Ort, den man hinter mir sieht, der mit dem Blick auf das Welterbe, die Schlosskirche, einfach auch einer breiteren Öffentlichkeit öffnen und zur Verfügung stellen wollen.
3: Eine Veranstaltung wie die Landesgartenschau sei von einer Stadt alleine finanziell nicht zu stemmen, erzählte Stiller weiter. Deshalb sei man auf Förderungen durch Bund und Land angewiesen. Dies funktioniere aber gut. Des Weiteren wurde betont, dass es den Verantwortlichen wichtig sei, die Lager auch als Event für Sachsen-Anhalt und nicht nur für Wittenberg selbst zu betrachten und zu präsentieren.
5: Das Thema Landesgartenschau strahlt natürlich tatsächlich auch in einer Stadt aus, die die Austragung vornimmt. Aber wenn man sieht, aus welchen Landesteilen denn dann, und da gibt es einen richtigen Tourismus, die denn dann in die einzelnen Städte fährt, dort, wo eine Landesgartenschau stattfindet. Und insofern ist es strahlt immer aufs gesamte Land hinaus. Und natürlich ist es auch so, dass in allen Landesteilen Landesgartenschauen mittlerweile stattgefunden haben. Und auch das ein Begriff jetzt landesweit in der Bevölkerung geworden ist.
3: Der Bereich der Kleingartenanlage ist aber natürlich nicht der einzige, der für die Lager aufgehübscht werden soll. In ganz Wittenberg beginnen jetzt nach und nach die Arbeiten und es stehen wohl noch so einige Spatenstiche an.
4: Auch auf der Kuhlache, da geht's jetzt auch los. Da konnten wir auch die entsprechenden Beauftragungen machen und tätigen. Und da richtet sich die Baufirma auch gerade ein, dass wir da auch mit der Entsiegelung endlich starten können und dass man da auch richtig was sieht. Weil da, glaube ich, wird es die größte Veränderung überhaupt geben, endlich Wittenberg an die Elbe zu bringen. Wir sind jetzt ja fast 2 Jahre, kann man sagen, fast auf den Tag genau. Am 13.04.2028 wollen wir die Gartenschau eröffnen. Das heißt, wir haben jetzt noch 2 Jahre Zeit, sowohl hier als auch an der Elbe unsere Flächen zu entwickeln. Und da freuen wir uns, dass es jetzt losgeht und dass es dann eben zügig und auch gemeinsam mit allen Partnern dann umgesetzt werden kann.
3: Mit dem symbolischen Spatenstich haben die Vorbereitungen für die Landesgartenschau nun noch sichtbarer begonnen. In den kommenden Jahren sollen an verschiedenen Orten in Wittenberg weitere Projekte umgesetzt werden. Bis zur Eröffnung der Lager 2028 stehen damit noch zahlreiche Bau- und Sanierungsmaßnahmen an. Nach mehr als 5 Jahren Bauzeit ist eines der größten Verkehrsprojekte im Landkreis Anhalt-Bitterfeld abgeschlossen. Die Landstraße 73 sowie die neu errichtete Prosiker Brücke, auch Hohe Brücke genannt, wurde am 7. Mai offiziell für den Verkehr freigegeben. Mit der Freigabe endet für viele Bürger eine lange Zeit der Umleitung, Baustellen und Verkehrsbehinderung. Gleichzeitig verbindet die neue Verkehrsführung nun wieder wichtige Bereiche der Stadt direkt miteinander und sorgt für eine spürbare Entlastung im Straßenverkehr. Das Land Sachsen-Anhalt investierte insgesamt rund 20 Millionen Euro in das umfangreiche Infrastrukturprojekt. Neben dem Ersatzneubau der Brücke über das Bahngelände wurden auch die zuführenden Straßenabschnitte der L73 grundlegend erneuert. Zusätzlich entstanden moderne Geh- und Radwege. Zudem wurde der Verkehrsknoten an der Bundesstraße B185 umfassend modernisiert. Die eigentliche Brücke war bereits im Jahr 2021 fertiggestellt worden. Allerdings konnten die Bauarbeiten erst nach Abschluss weiterer Straßen- und Leitungsarbeiten vollständig beendet werden.
0: In der Stadt Jessen und den umliegenden Ortsteilen steht am 8. und am 9. Mai eine groß angelegte Schädlingsbekämpfung aus der Luft bevor. Ziel der Maßnahme ist es, die Ausbreitung des Goldafters und des Eichenprozessionsspinners einzudämmen, deren feine Brennhaare bei Menschen teils erhebliche gesundheitliche Beschwerden auslösen können. Die Bekämpfung erfolgt auf Grundlage einer Allgemeinverfügung der Stadtverwaltung. Demnach ist geplant, am Freitagnachmittag sowie am gesamten Samstag ein biologisches Mittel per Hubschrauber über betroffene Wald- und Grünflächen auszubringen. Nach Angaben der Stadt zeigte das Monitoring der vergangenen Jahre deutliche Erfolge, insbesondere in den Bereichen der Elbaue. Allerdings habe sich die Population der Schädlinge inzwischen in nordöstliche Richtung verlagert. Betroffen ist nun ein rund 115 Hektar großes Gebiet zwischen Schweinitz und den Ortsteilen Linda und Mügeln. Zum Einsatz kommt das Biozid Fora ES, das gezielt gegen die Raupen wirkt. Während der Sprüheinsätze werden die entsprechenden Flächen vorübergehend gesperrt. Die Stadtverwaltung weist ausdrücklich darauf hin, dass diese Absperrungen einzuhalten sind. Zudem sollen Bürger den Anweisungen der eingesetzten Ordnungskräfte unbedingt Folge leisten. Die Maßnahme dient dem Schutz der Bevölkerung und soll dazu beitragen, die gesundheitlichen Risiken durch die Schädlinge nachhaltig zu reduzieren. Bienen brauchen Lebensraum und genau dafür setzt sich die Aktion Blühwiese in Anhalt-Bitterfeld ein. Vor kurzem ist das Projekt in Köthen in ein besonderes Jahr gestartet. Seit 10 Jahren werden Blühflächen angelegt.

0: gepflegt und kostenlos Saatgut verteilt. Wir waren bei der Auftaktveranstaltung dabei.
1: Es sind kleine Samen mit großer Wirkung. In Köthen ist vor kurzem die Aktion Blühwiese in ihr Jubiläumsjahr gestartet. Seit mittlerweile 10 Jahren wird hier daran gearbeitet, mehr Blühflächen in der Region zu schaffen. Als Lebensraum für Bienen, Schmetterlinge und viele andere Insekten. Initiiert wurde das Projekt unter anderem von der Sanitätsschule Raimund Schulz. Dabei geht es nicht nur ums Sehen, sondern auch ums Bewusstsein für Natur und Artenvielfalt.
2: Ja, das Projekt Blühwiese ist, dass wir Blumensamen mit unseren symbolischen Sämann in den Boden einbringen und etwas schaffen für Bienen, Insekten, Lebensräume oder ganz allein, dass man bestimmte Ecken verschwinden lassen kann, die nicht so ästhetisch aussehen und dass man sich seine Lebensfreude, sein Stückchen Natur für sich selber auch herstellen kann.
1: Damit möglichst viele Menschen mitmachen können, wird das Saatgut kostenlos verteilt, niedrigschwellig und direkt vor Ort.
2: Also wir haben portionierte Tüten vorbereitet, die wir kostenlos abgeben, überall, wo wir unterwegs sind. Dort können wir angesprochen werden, dort geben wir dieses Saatgut weiter, was zertifiziert ist für unsere Region. Und wer uns natürlich besuchen möchte in der Sanitätsschule, dort wo auch der Sanitätsverein untergebracht ist, kann also gerne diese Blühwiese in Empfang nehmen.
1: Unterstützt wird die Initiative auch von der Landwirtschaft, denn Blühstreifen und Flächen sind längst ein wichtiger Baustein im Naturschutz geworden. Der Präsident des Bauernverbandes Sachsen-Anhalt, Olaf Feuerborn, verweist auf ein langfristiges Engagement für mehr Artenvielfalt.
3: Als Bauernverband haben wir im Land Sachsen-Anhalt auch vor 10 Jahren eine Stiftung Kulturlandschaft gegründet, wo wir gesagt haben, wir müssen auch uns um Natur und Umwelt kümmern, also auch um die Begleitumstände, die unsere Produkte, also wie Weizen, Brotgetreide und Kartoffeln, dann auch entsprechend fördern. Dazu gehört Biodiversität und eine Chancengleichheit für viele Pflanzen und Tiere.
1: Auch auf seinem eigenen Betrieb wird das Konzept umgesetzt, ganz konkret und sichtbar.
3: Also wir machen jedes Jahr auf unserer Fläche ungefähr 3 Hektar Blühwiesen, die wir entsprechend unterschiedlich auf den Flächen anlegen. Und es ist natürlich immer vom Wetter abhängig, wie erfolgreich das in jedem Jahr ist und wie warm oder wie heiß so ein Sommer wird. Aber entsprechend schön ist zu sehen, wenn dort Leben entsteht und wie es da auch summt und brummt, ist dann auch ein Erfolg, den jeder für sich gerne verbuchen möchte.
1: 10 Jahre Blühwiese, das sind viele kleine Flächen, die zusammen einen großen Unterschied machen. Und jede neue Blume ist ein weiterer Schritt hin zu mehr Vielfalt in der Region.
0: Für den Neuseenmann-Triathlon, der am 30. und 31. Mai auf dem Gelände von Ferropolis stattfindet, werden noch freiwillige Helfer gesucht. Die Veranstalter rufen Interessierte dazu auf, die Sportveranstaltung in verschiedenen Bereichen zu unterstützen. Der Einsatz dauert etwa 7 bis 8 Stunden, wobei die genauen Startzeiten je nach Aufgabenbereich variieren. Eine Aufwandsentschädigung in Höhe von 50 Euro wird im Anschluss per Überweisung ausgezahlt. Zu den möglichen Einsatzgebieten zählen unter anderem das Meldebüro, Streckenposten, die Verpflegung im Zielbereich sowie entlang der Strecke, die Medaillenausgabe und die Betreuung der Teilnehmer. Eine Altersbeschränkung gibt es nicht. Die Anmeldung erfolgt online über ein entsprechendes Portal. Nach der Registrierung erhalten die Helfer weitere Informationen zum Ablauf. Damit, liebe Zuschauer, sind wir am Ende unserer Donnerstagsausgabe der RBB Aktuellen Nachrichten. Schauen jetzt noch auf das Wetter und im Anschluss auf die Meldungen aus Dessau-Roßlau. Am Freitag ab 18 Uhr gibt es dann wieder aktuelle und neueste Meldungen aus der Region. Bis dahin, machen Sie es gut und auf Wiedersehen.
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5: 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Sie zeigen sich von ihrer besten Seite mit ausgewählten Stücken, solistisch oder im Ensemble, bilden die Bandbreite des Angebots ab und verbinden alle Generationen miteinander.
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9: Morgen wird es etwas frischer und zeitweise fällt leichter Regen. Die Temperaturen erreichen bis zu 16 Grad, das sind 5 Grad mehr als am Vortag. Trotz der Wolken kannst du dich auf etwa 6 Sonnenstunden freuen. Dazu weht ein schwacher Nordostwind. Am Wochenende steigen die Temperaturen nochmals um etwa 2 Grad an. Es bleibt überwiegend trocken bei teils bewölktem Himmel.
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0: Die Stadt Dessau-Roßlau befindet sich finanziell in schwierigen Zeiten. Eine Möglichkeit für eine Entlastung wäre die Zustiftung des Georgiums, also Schloss, Park und Gemäldesammlung, an die Kulturstiftung Dessau-Wörlitz. Oberbürgermeister Dr. Robert Reck wurde vom Stadtrat beauftragt, sich mit der KSDW diesbezüglich auszutauschen. In der Stadtratssitzung vom 22. April wurde über den aktuellen Stand der Gespräche berichtet. Kommissarischer Vorstand und Direktor der KSDW, Professor Dr. Harald Meller, sprach darüber, dass man für die Zustiftung nur ein sehr kurzes Zeitfenster habe. Die jetzige Landesregierung stehe der Übertragung offen gegenüber. Nach der Landtagswahl im September wird sich das wahrscheinlich ändern. Meller sieht zahlreiche Vorteile in der Zustiftung.
1: Also zum ersten Mal würde es sich um die Zusammenführung von etwas handeln, das zusammengehört, denn das Weltkulturerbe Gartenreich Dessau-Wörlitz ist eigentlich aus meiner Sicht unteilbar. Man kann es teilen, aber es ist meines Erachtens nicht sinnvoll. Ein Ansprechpartner bedeutet auch ein Zuwendungsempfänger. Das heißt, es ist wesentlich einfacher, Zuwendungen zu erhalten, auf die wir angewiesen sind. Es bedeutet auch gebündelte Fachkompetenz auf allen Gebieten, denn Fachkompetenz braucht man für so komplexe Aufgaben, wie wir sie hier vor uns haben. Es bedeutet ein ganzheitliches Marketing fürs Gartenreich, was aus meiner Sicht wesentlich ist.
0: Laut Meller würde sich durch die Zustiftung nicht viel ändern und das Georgium und die Gemäldegalerie würden in ihrer heutigen Form erhalten bleiben. So wurde auch das Schloss Mosigkau schon vor Jahren an die Kulturstiftung übertragen. Ein großer Vorteil wäre dadurch auch, dass sich mehr Mitarbeiter um das gesamte Areal des Georgiums kümmern könnten. In Bezug auf die Gemälde besteht der Wunsch von Seiten der Stadt, dass nur der Teil der Joachim-Ernst-Stiftung ans Land gestiftet wird. Die übrigen Bestandteile würden bei der Stadt verbleiben und treuhänderisch von der Kulturstiftung verwaltet werden. Meller sieht Nachteile in der Teilung der Gemäldesammlung.
1: Durch die Aufspaltung wäre es schwierig,

0: durch die KSDW vorgesehen, was uns Kosten auferlegen würde, die bis jetzt gar nicht auftreten. Wir sprechen noch gar nicht von Depots und so weiter. Wir sprechen noch nicht von Restaurierung dieser Gemälde, was schwierig ist, weil wir kaum Finanzierung für Gemälde bekommen, die uns nicht gehören und da gar nicht antragsberechtigt sind. Unser normales Geschäft ist, dass wir uns Drittmittel holen. Drittmittel können wir aber nur holen, wenn wir Eigentümer sein. Meine Damen und Herren, ich glaube, dass es für die Stadt und auch fürs Land ein Vorteil wäre, wenn wir ein einheitliches Welterbe haben, wenn wir ein einheitliches Management haben, wenn wir eine einheitliche wissenschaftliche, konservatorische Betreuung hätten. Der Tourist nimmt ohnehin das Gartenreich, so hoffe ich, als Einheit wahr. Sollte auch eine Einheit sein.
1: Was die Gemäldesammlung betrifft, scheinen sich Stadt- und Kulturstiftung also nicht ganz einig zu sein, da Oberbürgermeister Dr. Robert Reck am Vorschlag der Aufteilung des Bestands festhält. Später in der Stadtratssitzung vom 22. April, im Teil für sonstige Anfragen und Mitteilungen, meldete sich Hendrik Weber von der Fraktion Freies Bürgerforum diesbezüglich zu Wort.
2: Das, was uns vorgetragen wurde, kann ich nur unterstreichen. Auch ich bin dafür, dass wir das alles dahingeben. Auch wenn dadurch die 17 Millionen Euro für ein neues Depot an Ihnen vorbeigehen, der das mit weggegeben hat. Aber umgekehrt heißt es auch, wenn es schon darum geht, das Dessau-Wörlitzer Gartenreich in dieser Form zu fördern und noch weiter voranzubringen, dann bleibe ich bei meinem Satz, den ich hier immer wieder vorgetragen habe, ganz oder gar nicht. Es wurde von der Joachim-Ernst-Stiftung gesprochen. Es gibt andere Anteile, die hat man sich, nämlich aus unserer Theaterstiftung, über die Joachim-Ernst-Stiftung bereits ins Gartenreich reingeholt. Dann sollen auch die anderen Teile, die allesamt uns, wo uns die Stiftungen zugeordnet sind, dann sollten alle da reingestiftet werden. Darüber soll verhandelt werden und nicht nur der Teil, den wir nämlich entgegen Ihrer bisherigen Aussagen sehr wohl auch veräußern könnten. Das Land Sachsen-Anhalt muss darauf achten, dass diese Gemälde im Lande bleiben. Wir selbst können sie aber auch verkaufen. Das Land könnte sie uns ja auch abkaufen.
1: Wie es mit der Zustiftung des Georgiums an die Kulturstiftung Dessau-Wörlitz weitergeht, werden die nächsten Stadtratssitzungen zeigen, in denen konkret darüber abgestimmt werden soll. Der Konsens besteht aber, viel Zeit bleibt dafür nicht mehr.
3: Auf dem Mosigkauer Sportplatz und in dessen Umgebung drehte sich wieder alles um den Mountainbikesport. Bereits zum 22. Mal hieß es am 25. April rauf aufs Rad oder an die Strecke zum Anfeuern. Was einmal klein angefangen hat, ist inzwischen deutlich gewachsen und aus dem Kalender kaum noch wegzudenken.
4: Mittlerweile ist es so, dass wir im Radsportverband integriert sind und hier ein Rennen einer Challenge sind, also gerade im Nachwuchsbereich, das nennt sich Rookies Cup im Radsportverband Sachsen-Anhalt. Und da ist das Mosigkauer Mountainbike-Rennen ein Teil dieser Challenge. Also die Fahrer sammeln hier im Nachwuchsbereich Punkte für so eine Saisonwertung. Und das hat sich so etabliert. Mittlerweile ist es überregional, also aus ganz Sachsen-Anhalt und auch ich sage mal, aus Mitteldeutschland kommen viele Fahrer, mittlerweile eben auch Erwachsenenfahrer, und es ist eben peu à peu gewachsen.
3: Auf die Strecke gingen ambitionierte Fahrer ganz unterschiedlicher Leistungsstufen. Zur Auswahl standen 25 oder 41 Kilometer, je nach Kondition und Ehrgeiz. Insgesamt rund 115 Teilnehmende waren dabei, von den kleinsten in der U7 bis hin zu über 50 Jahren.
4: Großteil sind Kinder, ist aber auch das Ansinnen von unserem Rennen eigentlich überhaupt, dass wir es als eine Familiensache machen, dass es wirklich für groß und klein ist. Deshalb auch die Dessauer Schulmeisterschaften, schon das sechste Mal jetzt. Das hat sich so etabliert und es wird auch angenommen. Man sieht das auch ringsrum mit Hüpfeburg. Also es ist jetzt nicht nur, dass man wirklich in eine Pedale tritt, sondern hier auf dem Sportplatz auch ein bisschen Spaß hat und sich vergnügen kann.
3: Die Strecke führte in mehreren Runden vom Mosigkauer Sportplatz aus durch die abwechslungsreiche Umgebung in Richtung Körau. Gefordert wurden die Fahrer auf unterschiedlichsten Untergründen –

0: Von Wald- und Feldwegen über Schotter- und Sandpassagen bis hin zu Abschnitten aus Betonplatten und Asphalt. Für Mosigkau ist das Rennen die größte Einzelsportveranstaltung des Jahres. Entsprechend groß war die Stimmung entlang der Strecke.
1: Ich denke, wenn ihr am Stück über den Vormittag oder über den Samstag so 300, 350 Leute auf dem Sportplatz sind, das ist schon für so eine kleine Ortschaft wie Mosigkau allergrößte Hochachtung. Lebt mit den Startern und mit den Teilnehmern und danach natürlich mit denen, die es ehrenamtlich hier bewerkstelligen, die die Strecke aufbauen und das ganze Jahr über. Ja. Und ja, dieses Mosigkauer Rennen, wie gesagt, ist eben eine Sache für Jung und Alt und ja, so soll es auch bleiben und so wird es auch gelebt.
0: Organisiert wurde das Event vom PSV 90 Dessau-Anhalt. Auf der 41-Kilometer-Strecke sicherte sich Paul Gessner mit 1 Stunde, 33 Minuten und 24 Sekunden den ersten Platz. Bei den Frauen setzte sich Dörte Matiszewski mit einer Zeit von 1 Stunde, 51 Minuten und 21 Sekunden durch. Schon jetzt richtet sich der Blick nach vorn. Die Vorfreude auf die nächste Auflage des Mountainbike-Rennen ist bei vielen Beteiligten bereits spürbar.
1: Wir haben das einmal festgelegt, dass wir immer den letzten Samstag, April-Samstag, dieses Rennen stattfinden lassen. Und ich denke, dass das auch wieder so sein wird. Also für alle, die ihre Termine langfristig planen, die können sich den letzten April-Samstag schon einschreiben in ihren Radsportkalender.
0: Der Tag des Mountainbike-Rennens zeigt, der Radsport hat in Mosigkau längst seinen festen Platz.

0: Ich freue mich, dass Sie mit dabei sind und damit herzlich willkommen zur Donnerstagsausgabe der RBB Aktuellnachrichten. Die Stadtwerke Bernburg warnen aktuell vor einer neuen Betrugsmasche im Stadtgebiet. Mehrere Bürger haben gemeldet, dass unbekannte Personen an der Haustür auftreten und sich fälschlicherweise als Mitarbeiter oder Geschäftsführer der Stadtwerke ausgeben. Ziel dieser Personen ist es, unter Vorspiegelung falscher Tatsachen neue Stromverträge abzuschließen. Dabei wird teilweise Druck ausgeübt oder mit angeblich notwendigen Tarifumstellungen argumentiert. Die Stadtwerke raten daher: Lassen Sie keine unbekannten Personen in Ihre Wohnung. Fordern Sie stets einen Dienstausweis und prüfen Sie diesen genau. Unterschreiben Sie keine Verträge an der Haustür. Im Zweifel kontaktieren Sie direkt die Stadtwerke Bernburg. Sollten Sie einen solchen Vorfall beobachtet oder selbst betroffen sein, informieren Sie bitte zusätzlich die Polizei. Ende April wurde im Chemiepark Bitterfeld-Wolfen über den Namen des neuen Maskottchens entschieden. Eine Kinderjury wählte aus zahlreichen Einsendungen die besten Vorschläge aus. Die 10 Favoriten gehen nun in ein öffentliches Online-Voting, bei dem die Community abstimmen kann.
1: Ein neuer Bewohner im Chemiepark Bitterfeld-Wolfen. Klein, neugierig und voller Ideen. Das neue Maskottchen ist da. Was ihm noch fehlt, ein Name. Und genau der soll aus der Region kommen. Deshalb hat der Chemiepark Grundschulen, Kitas und Horte eingeladen, ihre Vorschläge einzureichen. Die Resonanz ist groß. Viele kreative Ideen sind bereits zusammengekommen. Heute geht es einen Schritt weiter. Eine Kinderjury trifft sich im Hauptverwaltungsgebäude, um die besten Namen auszuwählen.
2: Wir freuen uns heute ganz besonders, dass wir auf dem Zwischenschritt zur Namensfindung unseres neuen Maskottchens sind. Wir haben 26 Grundschulen, Horte und Kindergärten eingeladen. Wir haben ein historisches Logo, dieser Ring, den haben wir schon seit vielen Jahrzehnten bei uns im Logo drin. Und wir haben gedacht, warum nutzen wir das eigentlich nicht als Maskottchen, erfüllen es mit Leben. Und wenn man ein Maskottchen hat, braucht das natürlich einen passenden Namen. Wir haben gesagt, wir machen erst einmal einen Wettbewerb in diesen Schulen, Kindergärten und Horten, wo praktisch dort die Kinder und vielleicht auch mit Hilfe der Eltern und Lehrer schon mal Namensvorschläge machen.
1: Und genau diese Jungköpfe entscheiden heute mit. Aus allen eingereichten Vorschlägen wählen sie mithilfe eines Punktesystems die 10 besten Namen aus. Diese Finalisten gehen anschließend in die nächste Runde. Ein öffentliches Online-Voting. Das Maskottchen soll künftig als sympathischer Botschafter des Chemieparks auftreten und vor allem mehr Nähe schaffen.
2: Wir finden einfach, dass ein Außenauftritt einer Firma einfach auch besser zu gestalten ist, wenn man das auf eine sympathische Art und Weise verknüpfen kann. Also bisher hatten wir, wie gesagt, nur den Ring. Jetzt geben wir dem Ring einfach ein Gesicht und einen Namen. Das wollen wir dann nutzen, um das zum Beispiel auch auf Werbeprodukten zu nutzen, die man verteilen kann. Und ich glaube, dass sowas immer mehr Aufmerksamkeit erregt, als einfach dieses Logo für sich alleinstehend.
1: Dass Kinder bei der Namensfindung eine zentrale Rolle spielen, ist dabei kein Zufall. Die Jury trifft sich im Rahmen des Girls and Boys Day, einem Aktionstag zur Berufsorientierung.
2: Nee, das passte einfach ganz gut, weil wir sagten, dann haben wir schon mal die Kinder hier bei uns im Haus, weil wir da regelmäßig dran teilnehmen. Und dann haben wir gesagt, dann passt das super, dann haben wir schon mal eine Auswahl an Jugendlichen da, die dann entsprechend auch hier eben bei dieser Punktevergabe mitwirken.
1: Wenn die 10 Finalisten feststehen, beginnt die letzte Phase des Wettbewerbs, das Online-Voting. Dann ist die gesamte Community gefragt.
2: Also einfach bei Facebook da den Account vom Chemiepark Bitterfeld-Wolfen aufrufen und da wird das Ganze dann online gestellt.
1: Wer am Ende das Rennen macht, entscheidet die Community. Und vielleicht trägt das neue Maskottchen schon bald einen Namen, der direkt aus den Ideen der jüngsten Köpfe der Region stammt.
3: Am 21. April fand in Wittenberg der lange geplante Spatenstich in der Kleingartenanlage am Stadtgraben statt. Die Stadt möchte hier im Zuge der Lager große Umbau- und Sanierungsarbeiten durchführen, um den Bereich bis 2028 in voller Pracht präsentieren zu können.
4: Wir sind heute auf einem sehr erfreulichen Anlass hier. Wir haben den Spatenstich für alle baulichen Maßnahmen hier in der Kleingartenanlage am Stadtgrabenteich. Das ist ja ein Teilraum, den wir im Zusammenhang mit der Gartenschau neu gestalten werden, öffnen werden. Freianlagen, Spielplätze, Aufenthaltsmöglichkeiten, Sitzmöglichkeiten, Wege schaffen. Diesen wunderbaren Ort, den man hinter mir sieht, der mit dem Blick auf das Welterbe, die Schlosskirche, einfach auch einer breiteren Öffentlichkeit öffnen und zur Verfügung stellen wollen.
3: Eine Veranstaltung wie die Landesgartenschau sei von einer Stadt alleine finanziell nicht zu stemmen, erzählte Stiller weiter. Deshalb sei man auf Förderungen durch Bund und Land angewiesen. Dies funktioniere aber gut. Des Weiteren wurde betont, dass es den Verantwortlichen wichtig sei, die Lager auch als Event für Sachsen-Anhalt und nicht nur für Wittenberg selbst zu betrachten und zu präsentieren.
5: Das Thema Landesgartenschau strahlt natürlich tatsächlich auch in einer Stadt aus, die die Austragung vornimmt. Aber wenn man sieht, aus welchen Landesteilen denn dann, und da gibt es einen richtigen Tourismus, die denn dann in die einzelnen Städte fährt, dort, wo eine Landesgartenschau stattfindet. Und insofern ist es strahlt immer aufs gesamte Land hinaus. Und natürlich ist es auch so, dass in allen Landesteilen Landesgartenschauen mittlerweile stattgefunden haben. Und auch das ein Begriff jetzt landesweit.

0: Mehrheit in der Bevölkerung geworden ist.
1: Der Bereich der Kleingartenanlage ist aber natürlich nicht der einzige, der für die Lager aufgehübscht werden soll. In ganz Wittenberg beginnen jetzt nach und nach die Arbeiten und es stehen wohl noch so einige Spatenstiche an.
2: Auch auf der Kuhlache, da geht es jetzt auch los. Da konnten wir auch die entsprechenden Beauftragungen machen und tätigen. Und da richtet sich die Baufirma auch gerade ein, dass wir da auch mit der Entsiegelung endlich starten können und dass man da auch richtig was sieht. Weil da, glaube ich, wird es die größte Veränderung überhaupt geben, endlich Wittenberg an die Elbe zu bringen. Wir sind jetzt ja fast 2 Jahre, kann man sagen, fast auf den Tag genau. Am 13.04.2028 wollen wir die Gartenschau eröffnen. Das heißt, wir haben jetzt noch 2 Jahre Zeit, sowohl hier als auch an der Elbe unsere Flächen zu entwickeln. Und da freuen wir uns, dass es jetzt losgeht und dass es dann eben zügig und auch gemeinsam mit allen Partnern dann umgesetzt werden kann.
1: Mit dem symbolischen Spatenstich haben die Vorbereitungen für die Landesgartenschau nun noch sichtbarer begonnen. In den kommenden Jahren sollen an verschiedenen Orten in Wittenberg weitere Projekte umgesetzt werden. Bis zur Eröffnung der Lager 2028 stehen damit noch zahlreiche Bau- und Sanierungsmaßnahmen an. Nach mehr als 5 Jahren Bauzeit ist eines der größten Verkehrsprojekte im Landkreis Anhalt-Bitterfeld abgeschlossen. Die Landstraße 73 sowie die neu errichtete Prosiker Brücke, auch Hohe Brücke genannt, wurde am 7. Mai offiziell für den Verkehr freigegeben. Mit der Freigabe endet für viele Bürger eine lange Zeit der Umleitung, Baustellen und Verkehrsbehinderung. Gleichzeitig verbindet die neue Verkehrsführung nun wieder wichtige Bereiche der Stadt direkt miteinander und sorgt für eine spürbare Entlastung im Straßenverkehr. Das Land Sachsen-Anhalt investierte insgesamt rund 20 Millionen Euro in das umfangreiche Infrastrukturprojekt. Neben dem Ersatzneubau der Brücke über das Bahngelände wurden auch die zuführenden Straßenabschnitte der L73 grundlegend erneuert. Zusätzlich entstanden moderne Geh- und Radwege. Zudem wurde der Verkehrsknoten an der Bundesstraße B185 umfassend modernisiert. Die eigentliche Brücke war bereits im Jahr 2021 fertiggestellt worden. Allerdings konnten die Bauarbeiten erst nach Abschluss weiterer Straßen- und Leitungsarbeiten vollständig beendet werden.
3: In der Stadt Jessen und den umliegenden Ortsteilen steht am 8. und am 9. Mai eine groß angelegte Schädlingsbekämpfung aus der Luft bevor. Ziel der Maßnahme ist es, die Ausbreitung des Goldafters und des Eichenprozessionsspinners einzudämmen, deren feine Brennhaare bei Menschen teils erhebliche gesundheitliche Beschwerden auslösen können. Die Bekämpfung erfolgt auf Grundlage einer Allgemeinverfügung der Stadtverwaltung. Demnach ist geplant, am Freitagnachmittag sowie am gesamten Samstag ein biologisches Mittel per Hubschrauber über betroffene Wald- und Grünflächen auszubringen. Nach Angaben der Stadt zeigte das Monitoring der vergangenen Jahre deutliche Erfolge, insbesondere in den Bereichen der Elbaue. Allerdings habe sich die Population der Schädlinge inzwischen in nordöstliche Richtung verlagert. Betroffen ist nun ein rund 115 Hektar großes Gebiet zwischen Schweinitz und den Ortsteilen Linda und Mügeln. Zum Einsatz kommt das Biozid Fora ES, das gezielt gegen die Raupen wirkt. Während der Sprüheinsätze werden die entsprechenden Flächen vorübergehend gesperrt. Die Stadtverwaltung weist ausdrücklich darauf hin, dass diese Absperrungen einzuhalten sind. Zudem sollen Bürger den Anweisungen der eingesetzten Ordnungskräfte unbedingt Folge leisten. Die Maßnahme dient dem Schutz der Bevölkerung und soll dazu beitragen, die gesundheitlichen Risiken durch die Schädlinge nachhaltig zu reduzieren. Bienen brauchen Lebensraum und genau dafür setzt sich die Aktion Blühwiese in Anhalt-Bitterfeld ein. Vor kurzem ist das Projekt in Köthen in ein besonderes Jahr gestartet. Seit 10 Jahren werden Blühflächen angelegt und kostenlos Saatgut verteilt. Wir waren bei der Auftaktveranstaltung dabei.
4: Es sind kleine Samen mit großer Wirkung. In Köthen ist vor kurzem die Aktion Blühwiese in ihr Jubiläumsjahr gestartet. Seit mittlerweile 10 Jahren wird hier daran gearbeitet, mehr Blühflächen in der Region zu schaffen. Als Lebensraum für Bienen, Schmetterlinge und viele andere Insekten. Initiiert wurde das Projekt unter anderem von der Sanitätsschule Raimund Schulz. Dabei geht es nicht nur ums Sehen, sondern auch ums Bewusstsein für Natur und Artenvielfalt.
5: Ja, das Projekt Blühwiese

0: ist, dass wir Blumensamen mit unseren symbolischen Sämann in den Boden einbringen und etwas schaffen für Bienen, Insekten, Lebensräume oder ganz allein, dass man bestimmte Ecken verschwinden lassen kann, die nicht so ästhetisch aussehen und dass man sich seine Lebensfreude, sein Stückchen Natur für sich selber auch herstellen kann.
1: Damit möglichst viele Menschen mitmachen können, wird das Saatgut kostenlos verteilt, niedrigschwellig und direkt vor Ort.
0: Also wir haben portionierte Tüten vorbereitet, die wir kostenlos abgeben. Überall, wo wir unterwegs sind, dort können wir angesprochen werden, dort geben wir dieses Saatgut weiter, was zertifiziert ist für unsere Region. Und wer uns natürlich besuchen möchte in der Sanitätsschule, dort wo auch der Sanitätsverein untergebracht ist, kann also gerne diese Blühwiese in Empfang nehmen.
1: Unterstützt wird die Initiative auch von der Landwirtschaft, denn Blühstreifen und Flächen sind längst ein wichtiger Baustein im Naturschutz geworden. Der Präsident des Bauernverbandes Sachsen-Anhalt, Olaf Feuerborn, verweist auf ein langfristiges Engagement für mehr Artenvielfalt.
2: Als Bauernverband haben wir im Land Sachsen-Anhalt auch vor 10 Jahren eine Stiftung Kulturlandschaft gegründet, wo wir gesagt haben, wir müssen auch uns um Natur und Umwelt kümmern, also auch um die Begleitumstände, die unsere Produkte, also wie Weizen, Brotgetreide und Kartoffeln, dann auch entsprechend fördern. Dazu gehört Biodiversität und eine Chancengleichheit für viele Pflanzen und Tiere.
1: Auch auf seinem eigenen Betrieb wird das Konzept umgesetzt, ganz konkret und sichtbar.
2: Also wir machen jedes Jahr auf unserer Fläche ungefähr 3 Hektar Blühwiesen, die wir entsprechend unterschiedlich auf den Flächen anlegen. Und es ist natürlich immer vom Wetter abhängig, wie erfolgreich das in jedem Jahr ist und wie warm oder wie heiß so ein Sommer wird. Aber entsprechend schön ist zu sehen, wenn dort Leben entsteht und wie es da auch summt und brummt, ist dann auch ein Erfolg, den jeder für sich gerne verbuchen möchte.
1: 10 Jahre Blühwiese, das sind viele kleine Flächen, die zusammen einen großen Unterschied machen. Und jede neue Blume ist ein weiterer Schritt hin zu mehr Vielfalt in der Region.
3: Für den Neuseenmann-Triathlon, der am 30. und 31. Mai auf dem Gelände von Ferropolis stattfindet, werden noch freiwillige Helfer gesucht. Die Veranstalter rufen Interessierte dazu auf, die Sportveranstaltung in verschiedenen Bereichen zu unterstützen. Der Einsatz dauert etwa 7 bis 8 Stunden, wobei die genauen Startzeiten je nach Aufgabenbereich variieren. Eine Aufwandsentschädigung in Höhe von 50 € wird im Anschluss per Überweisung ausgezahlt. Zu den möglichen Einsatzgebieten zählen unter anderem das Meldebüro, Streckenposten, die Verpflegung im Zielbereich sowie entlang der Strecke, die Medaillenausgabe und die Betreuung der Teilnehmer. Eine Altersbeschränkung gibt es nicht. Die Anmeldung erfolgt online über ein entsprechendes Portal. Nach der Registrierung erhalten die Helfer weitere Informationen zum Ablauf. Damit, liebe Zuschauer, sind wir am Ende unserer Donnerstagsausgabe der RBB Aktuellen Nachrichten. Schauen jetzt noch auf das Wetter und im Anschluss auf die Meldungen aus Dessau-Roßlau. Am Freitag ab 18 Uhr gibt es dann wieder aktuelle und neueste Meldungen aus der Region. Bis dahin, machen Sie es gut und auf Wiedersehen.
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9: Morgen wird es etwas frischer und zeitweise fällt leichter Regen. Die Temperaturen erreichen bis zu 16 Grad, das sind 5 Grad mehr als am Vortag. Trotz der Wolken kannst du dich auf etwa 6 Sonnenstunden freuen. Dazu weht ein schwacher Nordostwind. Am Wochenende steigen die Temperaturen nochmals um etwa 2 Grad an. Es bleibt überwiegend trocken bei teils bewölktem Himmel.
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0: Die Stadt Dessau-Roßlau befindet sich finanziell in schwierigen Zeiten. Eine Möglichkeit für eine Entlastung wäre die Zustiftung des Georgiums, also Schloss, Park und Gemäldesammlung, an die Kulturstiftung Dessau-Wörlitz. Oberbürgermeister Dr. Robert Reck wurde vom Stadtrat beauftragt, sich mit der KSDW diesbezüglich auszutauschen. In der Stadtratssitzung vom 22. April wurde über den aktuellen Stand der Gespräche berichtet. Kommissarischer Vorstand und Direktor der KSDW, Professor Dr. Harald Meller, sprach darüber, dass man für die Zustiftung nur ein sehr kurzes Zeitfenster habe. Die jetzige Landesregierung stehe der Übertragung offen gegenüber. Nach der Landtagswahl im September wird sich das wahrscheinlich ändern. Meller sieht zahlreiche Vorteile in der Zustiftung.
1: Also zum ersten Mal würde es sich um die Zusammenführung von etwas handeln, das zusammengehört. Denn das Weltkulturerbe Gartenreich Dessau-Wörlitz ist eigentlich aus meiner Sicht unteilbar. Man kann es teilen, aber es ist meines Erachtens nicht sinnvoll. Ein Ansprechpartner bedeutet auch ein Zuwendungsempfänger. Das heißt, es ist wesentlich einfacher, Zuwendungen zu erhalten, auf die wir angewiesen sind. Es bedeutet auch gebündelte Fachkompetenz auf allen Gebieten, denn Fachkompetenz braucht man für so komplexe Aufgaben, wie wir sie hier vor uns haben. Es bedeutet ein ganzheitliches Marketing fürs Gartenreich, was aus meiner Sicht wesentlich ist.
0: Laut Meller würde sich durch die Zustiftung nicht viel ändern und das Georgium und die Gemäldegalerie würden in ihrer heutigen Form erhalten bleiben. So wurde auch das Schloss Mosigkau schon vor Jahren an die Kulturstiftung übertragen. Ein großer Vorteil wäre dadurch auch, dass sich mehr Mitarbeiter um das gesamte Areal des Georgiums kümmern könnten. In Bezug auf die Gemälde besteht der Wunsch von Seiten der Stadt, dass nur der Teil der Joachim-Ernst-Stiftung ans Land gestiftet wird. Die übrigen Bestandteile würden bei der Stadt verbleiben und treuhänderisch von der Kulturstiftung verwaltet werden. Meller sieht Nachteile in der Teilung der Gemäldesammlung.
1: Durch die Aufspaltung wäre es schwierig. Wir hätten zwei Betreuungsteile. Wir hätten einen Betreuungsteil, der geringere Teil von den Gemälden, die durch die Kulturstiftung betreut werden. Der Rest würde treuhänderisch betreut. Das hat aber Nachteile. Man kann dann nur mit einem Einvernehmen im Eigentümer handeln. Das heißt, jede Restaurierung, jede Ausleihe und so muss gegebenenfalls abgestimmt werden, was dazu führt, dass naturgemäß dieser Sammlungsteil nicht gleichwertig behandelt wird, weil es einfach ein erheblicher Aufwand ist. Wir würden das Kostenrisiko tragen, das kann ich Ihnen an verschiedenen Dingen, kann Ihnen die Problematik schildern. Zum Beispiel ist die Sammlung momentan nicht versichert. Im jetzigen Vertragsentwurf ist aber die Versicherung

0: durch die KSDW vorgesehen, was uns Kosten auferlegen würde, die bis jetzt gar nicht auftreten. Wir sprechen noch gar nicht von Depots und so weiter. Wir sprechen noch nicht von Restaurierung dieser Gemälde, was schwierig ist, weil wir kaum Finanzierung für Gemälde bekommen, die uns nicht gehören und da gar nicht antragsberechtigt sind. Unser normales Geschäft ist, dass wir uns Drittmittel holen. Drittmittel können wir aber nur holen, wenn wir Eigentümer sein. Meine Damen und Herren, ich glaube, dass es für die Stadt und auch fürs Land ein Vorteil wäre, wenn wir ein einheitliches Welterbe haben, wenn wir ein einheitliches Management haben, wenn wir eine einheitliche wissenschaftliche, konservatorische Betreuung hätten. Der Tourist nimmt ohnehin das Gartenreich, so hoffe ich, als Einheit wahr. Sollte auch eine Einheit sein.
1: Was die Gemäldesammlung betrifft, scheinen sich Stadt- und Kulturstiftung also nicht ganz einig zu sein, da Oberbürgermeister Dr. Robert Reck am Vorschlag der Aufteilung des Bestands festhält. Später in der Stadtratssitzung vom 22. April, im Teil für sonstige Anfragen und Mitteilungen, meldete sich Hendrik Weber von der Fraktion Freies Bürgerforum diesbezüglich zu Wort.
2: Das, was uns vorgetragen wurde, kann ich nur unterstreichen. Auch ich bin dafür, dass wir das alles dahingeben. Auch wenn dadurch die 17 Millionen Euro für ein neues Depot an Ihnen vorbeigehen, der das mit weggegeben hat. Aber umgekehrt heißt es auch, wenn es schon darum geht, das Dessau-Wörlitzer Gartenreich in dieser Form zu fördern und noch weiter voranzubringen, dann bleibe ich bei meinem Satz, den ich hier immer wieder vorgetragen habe. Ganz oder gar nicht. Es wurde von der Joachim-Ernst-Stiftung gesprochen. Es gibt andere Anteile, die hat man sich, nämlich aus unserer Theaterstiftung, über die Joachim-Ernst-Stiftung bereits ins Gartenreich reingeholt. Dann sollen auch die anderen Teile, die allesamt uns, wo uns die Stiftungen zugeordnet sind, dann sollten alle da reingestiftet werden. Darüber soll verhandelt werden und nicht nur der Teil, den wir nämlich entgegen Ihrer bisherigen Aussagen sehr wohl auch veräußern könnten. Das Land Sachsen-Anhalt muss darauf achten, dass diese Gemälde im Lande bleiben. Wir selbst können sie aber auch verkaufen. Das Land könnte sie uns ja auch abkaufen.
1: Wie es mit der Zustiftung des Georgiums an die Kulturstiftung Dessau-Wörlitz weitergeht, werden die nächsten Stadtratssitzungen zeigen, in denen konkret darüber abgestimmt werden soll. Der Konsens besteht aber, viel Zeit bleibt dafür nicht mehr.
3: Auf dem Mosigkauer Sportplatz und in dessen Umgebung drehte sich wieder alles um den Mountainbikesport. Bereits zum 22. Mal hieß es am 25. April rauf aufs Rad oder an die Strecke zum Anfeuern. Was einmal klein angefangen hat, ist inzwischen deutlich gewachsen und aus dem Kalender kaum noch wegzudenken.
4: Mittlerweile ist es so, dass wir im Radsportverband integriert sind und hier ein Rennen einer Challenge sind, also gerade im Nachwuchsbereich, das nennt sich Rookies Cup im Radsportverband Sachsen-Anhalt. Und da ist das Mosigkauer Mountainbike-Rennen ein Teil dieser Challenge. Also die Fahrer sammeln hier im Nachwuchsbereich Punkte für so eine Saisonwertung. Und das hat sich so etabliert. Mittlerweile ist es überregional, also aus ganz Sachsen-Anhalt und auch ich sage mal, aus Mitteldeutschland kommen viele Fahrer, mittlerweile eben auch Erwachsenenfahrer, und es ist eben peu à peu gewachsen.
3: Auf die Strecke gingen ambitionierte Fahrer ganz unterschiedlicher Leistungsstufen. Zur Auswahl standen 25 oder 41 Kilometer, je nach Kondition und Ehrgeiz. Insgesamt rund 115 Teilnehmende waren dabei, von den kleinsten in der U7 bis hin zu über 50 Jahren.
4: Großteil sind Kinder, ist aber auch das Ansinnen von unserem Rennen eigentlich überhaupt, dass wir es als eine ganze so eine Familiensache machen, dass es wirklich für groß und klein ist. Deshalb auch die Dessauer Schulmeisterschaften, schon das sechste Mal jetzt. Das hat sich so etabliert und es wird auch angenommen. Man sieht das auch ringsherum mit Hüpfeburg. Also es ist jetzt nicht nur, dass man wirklich in eine Pedale tritt, sondern hier auf dem Sportplatz auch ein bisschen Spaß hat und sich vergnügen kann.
3: Die Strecke führte in mehreren Runden vom Mosigkauer Sportplatz aus durch die abwechslungsreiche Umgebung in Richtung Körau. Gefordert wurden die Fahrer auf unterschiedlichsten Untergründen. von Wald- und Feldwegen über Schotter- und Sandpassagen bis hin zu Abschnitten aus Betonplatten und Asphalt. Für Mosigkau ist das Rennen die größte Einzelsportveranstaltung des Jahres. Entsprechend groß war die Stimmung entlang der Strecke.
4: Ich denke, wenn hier am Stück über den Vormittag oder über den Samstag so 300, 350 Leute auf dem Sportplatz sind, das ist schon für so eine kleine Ortschaft wie Mosigkau allergrößte Hochachtung. Lebt mit den Startern und mit den Teilnehmern und danach natürlich mit denen, die es ehrenamtlich hier bewerkstelligen, die Strecke aufbauen und das ganze Jahr über. Ja. Und dieses Mosigkauer Rennen, wie gesagt, ist eben eine Sache für Jung und Alt und ja, so soll es auch bleiben und so wird es auch gelebt.
3: Organisiert wurde das Event vom PSV 90 Dessau-Anhalt. Auf der 41-Kilometer-Strecke sicherte sich Paul Gessner mit einer Stunde 33 Minuten und 24 Sekunden den ersten Platz. Bei den Frauen setzte sich Dörte Matiszewski mit einer Zeit von einer Stunde 51 Minuten und 21 Sekunden durch. Schon jetzt richtet sich der Blick nach vorn. Die Vorfreude auf die nächste Auflage des Mountainbike-Rennen ist bei vielen Beteiligten bereits spürbar.
4: Wir haben das einmal festgelegt, dass wir immer den letzten Samstag, April-Samstag, dieses Rennen stattfinden lassen. Und ich denke, dass das auch wieder so sein wird. Also für alle, die ihre Termine langfristig planen, die können sich den letzten April-Samstag schon einschreiben in ihren Radsportkalender.
3: Der Tag des Mountainbike-Rennens zeigt, der Radsport hat in Mosigkau längst seinen festen Platz.

0: Ich freue mich, dass Sie mit dabei sind und damit herzlich willkommen zur Donnerstagsausgabe der RBB Aktuellnachrichten. Die Stadtwerke Bernburg warnen aktuell vor einer neuen Betrugsmasche im Stadtgebiet. Mehrere Bürger haben gemeldet, dass unbekannte Personen an der Haustür auftreten und sich fälschlicherweise als Mitarbeiter oder Geschäftsführer der Stadtwerke ausgeben. Ziel dieser Personen ist es, unter Vorspiegelung falscher Tatsachen neue Stromverträge abzuschließen. Dabei wird teilweise Druck ausgeübt oder mit angeblich notwendigen Tarifumstellungen argumentiert. Die Stadtwerke raten daher: Lassen Sie keine unbekannten Personen in Ihre Wohnung. Fordern Sie stets einen Dienstausweis und prüfen Sie diesen genau. Unterschreiben Sie keine Verträge an der Haustür. Im Zweifel kontaktieren Sie direkt die Stadtwerke Bernburg. Sollten Sie einen solchen Vorfall beobachtet oder selbst betroffen sein, informieren Sie bitte zusätzlich die Polizei. Ende April wurde im Chemiepark Bitterfeld-Wolfen über den Namen des neuen Maskottchens entschieden. Eine Kinderjury wählte aus zahlreichen Einsendungen die besten Vorschläge aus. Die 10 Favoriten gehen nun in ein öffentliches Online-Voting, bei dem die Community abstimmen kann.
1: Ein neuer Bewohner im Chemiepark Bitterfeld-Wolfen. Klein, neugierig und voller Ideen. Das neue Maskottchen ist da. Was ihm noch fehlt, ein Name. Und genau der soll aus der Region kommen. Deshalb hat der Chemiepark Grundschulen, Kitas und Horte eingeladen, ihre Vorschläge einzureichen. Die Resonanz ist groß. Viele kreative Ideen sind bereits zusammengekommen. Heute geht es einen Schritt weiter. Eine Kinderjury trifft sich im Hauptverwaltungsgebäude, um die besten Namen auszuwählen.
2: Wir freuen uns heute ganz besonders, dass wir auf dem Zwischenschritt zur Namensfindung unseres neuen Maskottchens sind. Wir haben 26 Grundschulen, Horte und Kindergärten eingeladen. Wir haben ein historisches Logo, dieser Ring, den haben wir schon seit vielen Jahrzehnten bei uns im Logo drin. Und wir haben gedacht, warum nutzen wir das eigentlich nicht als Maskottchen, erfüllen es mit Leben. Und wenn man ein Maskottchen hat, braucht das natürlich einen passenden Namen. Wir haben gesagt, wir machen erst einmal einen Wettbewerb in diesen Schulen, Kindergärten und Horten, wo praktisch dort die Kinder und vielleicht auch mit Hilfe der Eltern und Lehrer schon mal Namensvorschläge machen.
1: Und genau diese Jungköpfe entscheiden heute mit. Aus allen eingereichten Vorschlägen wählen sie mithilfe eines Punktesystems die 10 besten Namen aus. Diese Finalisten gehen anschließend in die nächste Runde. Ein öffentliches Online-Voting. Das Maskottchen soll künftig als sympathischer Botschafter des Chemieparks auftreten und vor allem mehr Nähe schaffen.
2: Wir finden einfach, dass ein Außenauftritt einer Firma einfach auch besser zu gestalten ist, wenn man das auf eine sympathische Art und Weise verknüpfen kann. Also bisher hatten wir, wie gesagt, nur den Ring. Jetzt geben wir dem Ring einfach ein Gesicht und einen Namen. Das wollen wir dann nutzen, um das zum Beispiel auch auf Werbeprodukten zu nutzen, die man verteilen kann. Und ich glaube, dass sowas immer mehr Aufmerksamkeit erregt, als einfach dieses Logo für sich alleinstehend.
1: Dass Kinder bei der Namensfindung eine zentrale Rolle spielen, ist dabei kein Zufall. Die Jury trifft sich im Rahmen des Girls and Boys Day, einem Aktionstag zur Berufsorientierung.
2: Nee, das passte einfach ganz gut, weil wir sagten, dann haben wir schon mal die Kinder hier bei uns im Haus, weil wir da regelmäßig dran teilnehmen. Dann haben wir gesagt, dann passt das super, dann haben wir schon mal eine Auswahl an Jugendlichen da, die dann entsprechend auch hier eben bei dieser Punktevergabe mitwirken.
1: Wenn die 10 Finalisten feststehen, beginnt die letzte Phase des Wettbewerbs, das Online-Voting. Dann ist die gesamte Community gefragt.
2: Also einfach bei Facebook da den Account vom Chemiepark Bitterfeld-Wolfen aufrufen und da wird das Ganze dann online gestellt.
1: Wer am Ende das Rennen macht, entscheidet die Community. Und vielleicht trägt das neue Maskottchen schon bald einen Namen, der direkt aus den Ideen der jüngsten Köpfe der Region stammt.
3: Am 21. April fand in Wittenberg der lange geplante Spatenstich in der Kleingartenanlage am Stadtgraben statt. Die Stadt möchte hier im Zuge der Lager große Umbau- und Sanierungsarbeiten durchführen, um den Bereich bis 2028 in voller Pracht präsentieren zu können.
4: Wir sind heute auf einem sehr erfreulichen Anlass hier. Wir haben den Spatenstich für alle baulichen Maßnahmen hier in der Kleingartenanlage am Stadtgrabenteich. Das ist ja ein Teilraum, den wir im Zusammenhang mit der Gartenschau neu gestalten werden, öffnen werden. Freianlagen, Spielplätze, Aufenthaltsmöglichkeiten, Sitzmöglichkeiten, Wege schaffen. Diesen wunderbaren Ort, den man hinter mir sieht, der mit dem Blick auf das Welterbe, die Schlosskirche, einfach auch einer breiteren Öffentlichkeit öffnen und zur Verfügung stellen wollen.
3: Eine Veranstaltung wie die Landesgartenschau sei von einer Stadt alleine finanziell nicht zu stemmen, erzählte Stiller weiter. Deshalb sei man auf Förderungen durch Bund und Land angewiesen. Dies funktioniere aber gut. Des Weiteren wurde betont, dass es den Verantwortlichen wichtig sei, die Lager auch als Event für Sachsen-Anhalt und nicht nur für Wittenberg selbst zu betrachten und zu präsentieren.
5: Das Thema Landesgartenschau strahlt natürlich tatsächlich auch in einer Stadt aus, die die Austragung vornimmt. Aber wenn man sieht, aus welchen Landesteilen denn dann, und da gibt es einen richtigen Tourismus, die denn dann in die einzelnen Städte fährt, dort, wo eine Landesgartenschau stattfindet. Und insofern ist es strahlt immer aufs gesamte Land hinaus. Und natürlich ist es auch so, dass in allen Landesteilen Landesgartenschauen mittlerweile stattgefunden haben. Und auch das ein Begriff jetzt landesweit in der Bevölkerung geworden ist.
3: Der Bereich der Kleingartenanlage ist aber natürlich nicht der einzige, der für die Lager aufgehübscht werden soll. In ganz Wittenberg beginnen jetzt nach und nach die Arbeiten und es stehen wohl noch so einige Spatenstiche an.
4: Auch auf der Kuhlache, da geht's jetzt auch los. Da konnten wir auch die entsprechenden Beauftragungen machen und tätigen. Und da richtet sich die Baufirma auch gerade ein, dass wir da auch mit der Entsiegelung endlich starten können und dass man da auch richtig was sieht. Weil da, glaube ich, wird es die größte Veränderung überhaupt geben, endlich Wittenberg an die Elbe zu bringen. Wir sind jetzt ja fast 2 Jahre, kann man sagen, fast auf den Tag genau. Am 13.04.2028 wollen wir die Gartenschau eröffnen. Das heißt, wir haben jetzt noch 2 Jahre Zeit, sowohl hier als auch an der Elbe unsere Flächen zu entwickeln. Und da freuen wir uns, dass es jetzt losgeht und dass es dann eben zügig und auch gemeinsam mit allen Partnern dann umgesetzt werden kann.
3: Mit dem symbolischen Spatenstich haben die Vorbereitungen für die Landesgartenschau nun noch sichtbarer begonnen. In den kommenden Jahren sollen an verschiedenen Orten in Wittenberg weitere Projekte umgesetzt werden. Bis zur Eröffnung der Lager 2028 stehen damit noch zahlreiche Bau- und Sanierungsmaßnahmen an. Nach mehr als 5 Jahren Bauzeit ist eines der größten Verkehrsprojekte im Landkreis Anhalt-Bitterfeld abgeschlossen. Die Landstraße 73 sowie die neu errichtete Prosikerbrücke, auch Hohe Brücke genannt, wurde am 7. Mai offiziell für den Verkehr freigegeben. Mit der Freigabe endet für viele Bürger eine lange Zeit der Umleitung, Baustellen und Verkehrsbehinderung. Gleichzeitig verbindet die neue Verkehrsführung nun wieder wichtige Bereiche der Stadt direkt miteinander und sorgt für eine spürbare Entlastung im Straßenverkehr. Das Land Sachsen-Anhalt investierte insgesamt rund 20 Millionen Euro in das umfangreiche Infrastrukturprojekt. Neben dem Ersatzneubau der Brücke über das Bahngelände wurden auch die zuführenden Straßenabschnitte der L73 grundlegend erneuert. Zusätzlich entstanden moderne Geh- und Radwege. Zudem wurde der Verkehrsknoten an der Bundesstraße B185 umfassend modernisiert. Die eigentliche Brücke war bereits im Jahr 2021 fertiggestellt worden. Allerdings konnten die Bauarbeiten erst nach Abschluss weiterer Straßen- und Leitungsarbeiten vollständig beendet werden.
0: In der Stadt Jessen und den umliegenden Ortsteilen steht am 8. und am 9. Mai eine groß angelegte Schädlingsbekämpfung aus der Luft bevor. Ziel der Maßnahme ist es, die Ausbreitung des Goldafters und des Eichenprozessionsspinners einzudämmen, deren feine Brennhaare bei Menschen teils erhebliche gesundheitliche Beschwerden auslösen können. Die Bekämpfung erfolgt auf Grundlage einer Allgemeinverfügung der Stadtverwaltung. Demnach ist geplant, am Freitagnachmittag sowie am gesamten Samstag ein biologisches Mittel per Hubschrauber über betroffene Wald- und Grünflächen auszubringen. Nach Angaben der Stadt zeigte das Monitoring der vergangenen Jahre deutliche Erfolge, insbesondere in den Bereichen der Elbaue. Allerdings habe sich die Population der Schädlinge inzwischen in nordöstliche Richtung verlagert. Betroffen ist nun ein rund 115 Hektar großes Gebiet zwischen Schweinitz und den Ortsteilen Linda und Mügeln. Zum Einsatz kommt das Biozid Fora ES, das gezielt gegen die Raupen wirkt. Während der Sprüheinsätze werden die entsprechenden Flächen vorübergehend gesperrt. Die Stadtverwaltung weist ausdrücklich darauf hin, dass diese Absperrungen einzuhalten sind. Zudem sollen Bürger den Anweisungen der eingesetzten Ordnungskräfte unbedingt Folge leisten. Die Maßnahme dient dem Schutz der Bevölkerung und soll dazu beitragen, die gesundheitlichen Risiken durch die Schädlinge nachhaltig zu reduzieren. Bienen brauchen Lebensraum und genau dafür setzt sich die Aktion Blühwiese in Anhalt-Bitterfeld ein. Vor kurzem ist das Projekt in Köthen in ein besonderes Jahr gestartet. Seit 10 Jahren werden Blühflächen angelegt und kostenlos Saatgut verteilt. Wir waren bei der Auftaktveranstaltung dabei.
6: Es sind kleine Samen mit großer Wirkung. In Köthen ist vor kurzem die Aktion Blühwiese in ihr Jubiläumsjahr gestartet. Seit mittlerweile 10 Jahren wird hier daran gearbeitet, mehr Blühflächen in der Region zu schaffen. Als Lebensraum für Bienen, Schmetterlinge und viele andere Insekten. Initiiert wurde das Projekt unter anderem von der Sanitätsschule Raimund Schulz. Dabei geht es nicht nur ums Sehen, sondern auch ums Bewusstsein für Natur und Artenvielfalt.
7: Ja, das Projekt Blühwiese ist, dass wir Blumensamen mit unseren symbolischen Sämern in den Boden einbringen und etwas schaffen für Bienen, Insekten, Lebensräume oder ganz allein, dass man bestimmte Ecken verschwinden lassen kann, die nicht so ästhetisch aussehen und dass man sich seine Lebensfreude, sein Stückchen Natur für sich selber auch herstellen kann.
6: Damit möglichst viele Menschen mitmachen können, wird das Saatgut kostenlos verteilt, niedrigschwellig und direkt vor Ort.
7: Also wir haben portionierte Tüten vorbereitet, die wir kostenlos abgeben. Überall, wo wir unterwegs sind, dort können wir angesprochen werden, dort geben wir dieses Saatgut weiter, was zertifiziert ist für unsere Region. Und wer uns natürlich besuchen möchte in der Sanitätsschule, dort wo auch der Sanitätsverein untergebracht ist, kann also gerne diese Blühwiese in Empfang nehmen.
6: Unterstützt wird die Initiative auch von der Landwirtschaft, denn Blühstreifen und Flächen sind längst ein wichtiger Baustein im Naturschutz geworden. Der Präsident des Bauernverbandes Sachsen-Anhalt, Olaf Feuerborn, verweist auf ein langfristiges Engagement für mehr Artenvielfalt.
8: Als Bauernverband haben wir im Land Sachsen-Anhalt auch vor 10 Jahren eine Stiftung Kulturlandschaft gegründet, wo wir gesagt haben, wir müssen auch uns um Natur und Umwelt kümmern, also auch um die Begleitumstände, die unsere Produkte, also wie Weizen, Brotgetreide und Kartoffeln, dann auch entsprechend fördern. Dazu gehört Biodiversität und eine Chancengleichheit für viele Pflanzen und Tiere.
6: Auch auf seinem eigenen Betrieb wird das Konzept umgesetzt, ganz konkret. Und sichtbar.
8: Also wir machen jedes Jahr auf unserer Fläche ungefähr 3 Hektar Blühwiesen, die wir entsprechend unterschiedlich auf den Flächen anlegen. Und es ist natürlich immer vom Wetter abhängig, wie erfolgreich das in jedem Jahr ist und wie warm oder wie heiß so ein Sommer wird. Aber entsprechend schön ist zu sehen, wenn dort Leben entsteht und wie es da auch summt und brummt, ist dann auch ein Erfolg, den jeder für sich gerne verbuchen möchte.
6: 10 Jahre Blühwiese, das sind viele kleine Flächen, die zusammen einen großen Unterschied machen. Und jede neue Blume ist ein weiterer Schritt hin zu mehr Vielfalt in der Region.
0: Für den Neuseenmann-Triathlon, der am 30. und 31. Mai auf dem Gelände von Ferropolis stattfindet, werden noch freiwillige Helfer gesucht. Die Veranstalter rufen Interessierte dazu auf, die Sportveranstaltung in verschiedenen Bereichen zu unterstützen. Der Einsatz dauert etwa 7 bis 8 Stunden, wobei die genauen Startzeiten je nach Aufgabenbereich variieren. Eine Aufwandsentschädigung in Höhe von 50 Euro wird im Anschluss per Überweisung ausgezahlt. Zu den möglichen Einsatzgebieten zählen unter anderem das Meldebüro, Streckenposten, die Verpflegung im Zielbereich sowie entlang der Strecke, die Medaillenausgabe und die Betreuung der Teilnehmer. Eine Altersbeschränkung gibt es nicht. Die Anmeldung erfolgt online über ein entsprechendes Portal. Nach der Registrierung erhalten die Helfer weitere Informationen zum Ablauf. Damit, liebe Zuschauer, sind wir am Ende unserer Donnerstagsausgabe der RBB Aktuellen Nachrichten. Schauen jetzt noch auf das Wetter und im Anschluss auf die Meldungen aus Dessau-Roßlau. Am Freitag ab 18 Uhr gibt es dann wieder aktuelle und neueste Meldungen aus der Region. Bis dahin, machen Sie es gut und auf Wiedersehen.
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3: Morgen wird es etwas frischer und zeitweise fällt leichter Regen. Die Temperaturen erreichen bis zu 16 Grad, das sind 5 Grad mehr als am Vortag. Trotz der Wolken kannst du dich auf etwa 6 Sonnenstunden freuen. Dazu weht ein schwacher Nordostwind. Am Wochenende steigen die Temperaturen nochmals um etwa 2 Grad an. Es bleibt überwiegend trocken bei teils bewölktem Himmel.
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0: Die Stadt Dessau-Roßlau befindet sich finanziell in schwierigen Zeiten. Eine Möglichkeit für eine Entlastung wäre die Zustiftung des Georgiums, also Schloss, Park und Gemäldesammlung, an die Kulturstiftung Dessau-Wörlitz. Oberbürgermeister Dr. Robert Reck wurde vom Stadtrat beauftragt, sich mit der KSDW diesbezüglich auszutauschen. In der Stadtratssitzung vom 22. April wurde über den aktuellen Stand der Gespräche berichtet. Kommissarischer Vorstand und Direktor der KSDW, Professor Dr. Harald Meller, sprach darüber, dass man für die Zustiftung nur ein sehr kurzes Zeitfenster habe. Die jetzige Landesregierung stehe der Übertragung offen gegenüber. Nach der Landtagswahl im September wird sich das wahrscheinlich ändern. Meller sieht zahlreiche Vorteile in der Zustiftung.
1: Also zum ersten Mal würde es sich um die Zusammenführung von etwas handeln, das zusammengehört. Denn das Weltkulturerbe Gartenreich Dessau-Wörlitz ist eigentlich aus meiner Sicht unteilbar. Man kann es teilen, aber es ist meines Erachtens nicht sinnvoll. Ein Ansprechpartner bedeutet auch ein Zuwendungsempfänger. Das heißt, es ist wesentlich einfacher, Zuwendungen zu erhalten, auf die wir angewiesen sind. Es bedeutet auch gebündelte Fachkompetenz auf allen Gebieten, denn Fachkompetenz braucht man für so komplexe Aufgaben, wie wir sie hier vor uns haben. Es bedeutet ein ganzheitliches Marketing für das Gartenreich, was aus meiner Sicht wesentlich ist.
0: Laut Meller würde sich durch die Zustiftung nicht viel ändern und das Georgium und die Gemäldegalerie würden in ihrer heutigen Form erhalten bleiben. So wurde auch das Schloss Mosigkau schon vor Jahren an die Kulturstiftung übertragen. Ein großer Vorteil wäre dadurch auch, dass sich mehr Mitarbeiter um das gesamte Areal des Georgiums kümmern könnten. In Bezug auf die Gemälde besteht der Wunsch von Seiten der Stadt, dass nur der Teil der Joachim-Ernst-Stiftung ans Land gestiftet wird. Die übrigen Bestandteile würden bei der Stadt verbleiben und treuhänderisch von der Kulturstiftung verwaltet werden. Meller sieht Nachteile in der Teilung der Gemäldesammlung.
1: Durch die Aufspaltung wäre es schwierig. Wir hätten zwei Betreuungsteile. Wir hätten einen Betreuungsteil, der geringere Teil von den Gemälden, die durch die Kulturstiftung betreut werden. Der Rest würde treuhänderisch betreut. Das hat aber Nachteile. Man kann dann nur mit einem Einvernehmen Eigentümer handeln. Das heißt, jede Restaurierung, jede Ausleihe und so muss gegebenenfalls abgestimmt werden, was dazu führt, dass naturgemäß dieser Sammlungsteil nicht gleichwertig behandelt wird, weil es einfach ein erheblicher Aufwand ist. Wir würden das Kostenrisiko tragen, das kann ich Ihnen an verschiedenen Dingen, kann Ihnen die Problematik schildern. Zum Beispiel ist die Sammlung momentan nicht versichert. Im jetzigen Vertragsentwurf ist aber die Versicherung

0: eine einheitliche wissenschaftliche konservatorische Betreuung hätten. Der Tourist nimmt ohnehin das Gartenreich, so hoffe ich, als Einheit wahr. Sollte auch eine Einheit sein.
1: Was die Gemäldesammlung betrifft, scheinen sich Stadt- und Kulturstiftung also nicht ganz einig zu sein, da Oberbürgermeister Dr. Robert Reck am Vorschlag der Aufteilung des Bestands festhält. Später in der Stadtratssitzung vom 22. April, im Teil für sonstige Anfragen und Mitteilungen, meldete sich Hendrik Weber von der Fraktion Freies Bürgerforum diesbezüglich zu Wort.
2: Das, was uns vorgetragen wurde, kann ich nur unterstreichen. Auch ich bin dafür, dass wir das alles dahingeben. Auch wenn dadurch die 17 Millionen Euro für ein neues Depot an Ihnen vorbeigehen, der das mit weggegeben hat. Aber umgekehrt heißt es auch, wenn es schon darum geht, das Dessau-Wörlitzer Gartenreich in dieser Form zu fördern und noch weiter voranzubringen, dann bleibe ich bei meinem Satz, den ich hier immer wieder vorgetragen habe, ganz oder gar nicht. Es wurde von der Joachim-Ernst-Stiftung gesprochen. Es gibt andere Anteile, die hat man sich, nämlich aus unserer Theaterstiftung, über die Joachim-Ernst-Stiftung bereits ins Gartenreich reingeholt. Dann sollen auch die anderen Teile, die allesamt wo uns die Stiftungen zugeordnet sind, dann sollten alle da reingestiftet werden. Darüber soll verhandelt werden und nicht nur der Teil, den wir nämlich entgegen Ihrer bisherigen Aussagen sehr wohl auch veräußern könnten. Das Land Sachsen-Anhalt muss darauf achten, dass diese Gemälde im Lande bleiben. Wir selbst können sie aber auch verkaufen. Das Land könnte sie uns ja auch abkaufen.
1: Wie es mit der Zustiftung des Georgiums an die Kulturstiftung Dessau-Wörlitz weitergeht, werden die nächsten Stadtratssitzungen zeigen, in denen konkret darüber abgestimmt werden soll. Der Konsens besteht aber, viel Zeit bleibt dafür nicht mehr.
3: Auf dem Mosigkauer Sportplatz und in dessen Umgebung drehte sich wieder alles um den Mountainbikesport. Bereits zum 22. Mal hieß es am 25. April rauf aufs Rad oder an die Strecke zum Anfeuern. Was einmal klein angefangen hat, ist inzwischen deutlich gewachsen und aus dem Kalender kaum noch wegzudenken.
4: Mittlerweile ist es so, dass wir im Radsportverband integriert sind und hier ein Rennen einer Challenge sind, also gerade im Nachwuchsbereich, das nennt sich Rookies Cup im Radsportverband Sachsen-Anhalt. Und da ist das Mosigkauer Mountainbike-Rennen ein Teil dieser Challenge. Also die Fahrer sammeln hier im Nachwuchsbereich Punkte für so eine Saisonwertung. Und das hat sich so etabliert. Mittlerweile ist es überregional, also aus ganz Sachsen-Anhalt und auch ich sage mal, aus Mitteldeutschland kommen viele Fahrer, mittlerweile eben auch Erwachsenenfahrer, und es ist eben peu à peu gewachsen.
3: Auf die Strecke gingen ambitionierte Fahrer ganz unterschiedlicher Leistungsstufen. Zur Auswahl standen 25 oder 41 Kilometer, je nach Kondition und Ehrgeiz. Insgesamt rund 115 Teilnehmende waren dabei, von den kleinsten in der U7 bis hin zu über 50 Jahren.
4: Großteil sind Kinder, ist aber auch das Ansinnen von unserem Rennen eigentlich überhaupt, dass wir es als eine Familiensache machen, dass es wirklich für groß und klein ist. Deshalb auch die Dessauer Schulmeisterschaften, schon das sechste Mal jetzt. Das hat sich so etabliert und es wird auch angenommen. Man sieht das auch ringsherum mit Hüpfeburg. Also es ist jetzt nicht nur, dass man wirklich in eine Pedale tritt, sondern hier auf dem Sportplatz auch ein bisschen Spaß hat und sich vergnügen kann.
3: Die Strecke führte in mehreren Runden vom Mosigkauer Sportplatz aus durch die abwechslungsreiche Umgebung in Richtung Körau. Gefordert wurden die Fahrer auf unterschiedlichsten Untergründen. Von Wald- und Feldwegen über Schotter- und Sandpassagen bis hin zu Abschnitten aus Betonplatten und Asphalt. Für Mosigkau ist das Rennen die größte Einzelsportveranstaltung des Jahres. Entsprechend groß war die Stimmung entlang der Strecke.
4: Ich denke, wenn hier am Stück über den Vormittag oder über den Samstag so 300, 350 Leute auf dem Sportplatz sind, das ist schon für so eine kleine Ortschaft wie Mosigkau allergrößte Hochachtung. Lebt mit den Startern und mit den Teilnehmern und danach natürlich mit denen, die es ehrenamtlich hier bewerkstelligen, die Strecke aufbauen und das ganze Jahr über. Ja. Und dieses Mosigkau.

0: Hardcore-Rennen, wie gesagt. Ist eben eine Sache für Jung und Alt und ja, so soll es auch bleiben und so wird es auch gelebt.
1: Organisiert wurde das Event vom PSV 90 Dessau-Anhalt. Auf der 41-Kilometer-Strecke sicherte sich Paul Gessner mit einer Stunde, 33 Minuten und 24 Sekunden den ersten Platz. Bei den Frauen setzte sich Dörte Matiszewski mit einer Zeit von einer Stunde, 51 Minuten und 21 Sekunden durch. Schon jetzt richtet sich der Blick nach vorn. Die Vorfreude auf die nächste Auflage des Mountainbike-Rennen ist bei vielen Beteiligten bereits spürbar.
0: Wir haben das einmal festgelegt, dass wir immer den letzten Samstag, April-Samstag, dieses Rennen stattfinden lassen. Und ich denke, dass das auch wieder so sein wird. Also für alle, die ihre Termine langfristig planen, die können sich den letzten April-Samstag schon einschreiben in ihren Radsportkalender.
1: Der Tag des Mountainbike-Rennens zeigt, der Radsport hat in Mosigkau längst seinen festen Platz.

0: Ich freue mich, dass Sie mit dabei sind und damit herzlich willkommen zur Donnerstagsausgabe der RBB Aktuellnachrichten. Die Stadtwerke Bernburg warnen aktuell vor einer neuen Betrugsmasche im Stadtgebiet. Mehrere Bürger haben gemeldet, dass unbekannte Personen an der Haustür auftreten und sich fälschlicherweise als Mitarbeiter oder Geschäftsführer der Stadtwerke ausgeben. Ziel dieser Personen ist es, unter Vorspiegelung falscher Tatsachen neue Stromverträge abzuschließen. Dabei wird teilweise Druck ausgeübt oder mit angeblich notwendigen Tarifumstellungen argumentiert. Die Stadtwerke raten daher: Lassen Sie keine unbekannten Personen in Ihre Wohnung. Fordern Sie stets einen Dienstausweis und prüfen Sie diesen genau. Unterschreiben Sie keine Verträge an der Haustür. Im Zweifel kontaktieren Sie direkt die Stadtwerke Bernburg. Sollten Sie einen solchen Vorfall beobachtet oder selbst betroffen sein, informieren Sie bitte zusätzlich die Polizei. Ende April wurde im Chemiepark Bitterfeld-Wolfen über den Namen des neuen Maskottchens entschieden. Eine Kinderjury wählte aus zahlreichen Einsendungen die besten Vorschläge aus. Die 10 Favoriten gehen nun in ein öffentliches Online-Voting, bei dem die Community abstimmen kann.
1: Ein neuer Bewohner im Chemiepark Bitterfeld-Wolfen. Klein, neugierig und voller Ideen. Das neue Maskottchen ist da. Was ihm noch fehlt, ein Name. Und genau der soll aus der Region kommen. Deshalb hat der Chemiepark Grundschulen, Kitas und Horte eingeladen, ihre Vorschläge einzureichen. Die Resonanz ist groß. Viele kreative Ideen sind bereits zusammengekommen. Heute geht es einen Schritt weiter. Eine Kinderjury trifft sich im Hauptverwaltungsgebäude.

0: um die besten Namen auszuwählen.
1: Wir freuen uns heute ganz besonders, dass wir auf dem Zwischenschritt zur Namensfindung unseres neuen Maskottchens sind. Wir haben 26 Grundschulen, Horte und Kindergärten eingeladen. Wir haben ein historisches Logo, dieser Ring, den haben wir schon seit vielen Jahrzehnten bei uns im Logo drin. Und wir haben gedacht, warum nutzen wir das eigentlich nicht als Maskottchen, erfüllen es mit Leben. Und wenn man ein Maskottchen hat, braucht das natürlich einen passenden Namen. Wir haben gesagt, wir machen erst einmal einen Wettbewerb in diesen Schulen, Kindergärten und Horten, wo praktisch dort die Kinder und vielleicht auch mit Hilfe der Eltern und Lehrer schon mal Namensvorschläge machen.
0: Und genau diese jungen Köpfe entscheiden heute mit. Aus allen eingereichten Vorschlägen wählen sie mithilfe eines Punktesystems die 10 besten Namen aus. Diese Finalisten gehen anschließend in die nächste Runde, ein öffentliches Online-Voting. Das Maskottchen soll künftig als sympathischer Botschafter des Chemieparks auftreten und vor allem mehr Nähe schaffen.
1: Wir finden einfach, dass ein Außenauftritt einer Firma einfach auch besser zu gestalten ist, wenn man das auf eine sympathische Art und Weise verknüpfen kann. Also bisher hatten wir, wie gesagt, nur den Ring. Jetzt geben wir dem Ring einfach ein Gesicht und einen Namen. Das wollen wir dann nutzen, um das zum Beispiel auch auf Werbeprodukten zu nutzen, die man verteilen kann. Und ich glaube, dass sowas immer mehr Aufmerksamkeit erregt, als einfach dieses Logo für sich alleinstehend.
0: Dass Kinder bei der Namensfindung eine zentrale Rolle spielen, ist dabei kein Zufall. Die Jury trifft sich im Rahmen des Girls and Boys Day, einem Aktionstag zur Berufsorientierung.
1: Nee, das passte einfach ganz gut, weil wir sagten, dann haben wir schon mal die Kinder hier bei uns im Haus, weil wir da regelmäßig dran teilnehmen. Und dann haben wir gesagt, dann passt das super, dann haben wir schon mal eine Auswahl an Jugendlichen da, die dann entsprechend auch hier eben bei dieser Punktevergabe mitmachen.
0: Wenn die 10 Finalisten feststehen, beginnt die letzte Phase des Wettbewerbs, das Online-Voting. Dann ist die gesamte Community gefragt.
1: Also einfach bei Facebook da den Account vom Chemiepark Bitterfeld-Wolfen aufrufen und da wird das Ganze dann online gestellt.
0: Wer am Ende das Rennen macht, entscheidet die Community. Und vielleicht trägt das neue Maskottchen schon bald einen Namen, der direkt aus den Ideen der jüngsten Köpfe der Region stammt.
2: Am 21. April fand in Wittenberg der lange geplante Spatenstich in der Kleingartenanlage am Stadtgraben statt. Die Stadt möchte hier im Zuge der Lager große Umbau- und Sanierungsarbeiten durchführen, um den Bereich bis 2028 in voller Pracht präsentieren zu können.
3: Wir sind heute auf einem sehr erfreulichen Anlass hier. Wir haben den Spatenstich für alle baulichen Maßnahmen hier in der Kleingartenanlage am Stadtgrabenteich. Das ist ja ein Teilraum, den wir im Zusammenhang mit der Gartenschau neu gestalten werden, öffnen werden. Freianlagen, Spielplätze, Aufenthaltsmöglichkeiten, Sitzmöglichkeiten, Wege schaffen. Diesen wunderbaren Ort, den man hinter mir sieht, der mit dem Blick auf das Welterbe, die Schlosskirche, einfach auch einer breiteren Öffentlichkeit öffnen und zur Verfügung stellen wollen.
2: Eine Veranstaltung wie die Landesgartenschau sei von einer Stadt alleine finanziell nicht zu stemmen, erzählte Stiller weiter. Deshalb sei man auf Förderungen durch Bund und Land angewiesen. Dies funktioniere aber gut. Des Weiteren wurde betont, dass es den Verantwortlichen wichtig sei, die Lager auch als Event für Sachsen-Anhalt und nicht nur für Wittenberg selbst zu betrachten und zu präsentieren.
4: Das Thema Landesgartenschau strahlt natürlich tatsächlich auch in einer Stadt aus, die die Austragung vornimmt. Aber wenn man sieht, aus welchen Landesteilen denn dann, und da gibt es einen richtigen Tourismus, die denn dann in die einzelnen Städte fährt, dort, wo eine Landesgartenschau stattfindet. Und insofern ist es strahlt immer aufs gesamte Land hinaus. Und natürlich ist es auch so, dass in allen Landesteilen Landesgartenschauen mittlerweile stattgefunden haben. Und auch das ein Begriff jetzt landesweit in der Bevölkerung geworden ist.
2: Der Bereich der Kleingartenanlage ist aber natürlich nicht der einzige, der für die Lager aufgehübscht werden soll. In ganz Wittenberg beginnen jetzt nach und nach die Arbeiten und es stehen wohl noch so einige Spatenstiche an.
3: Auch auf der Kuhlache, da geht's jetzt auch los. Da konnten wir auch die entsprechenden Beauftragungen machen und tätigen. Und da richtet sich die Baufirma auch gerade ein, dass wir da auch mit der Entsiegelung endlich starten können und dass man da auch richtig was sieht. Weil da, glaube ich, wird es die größte Veränderung überhaupt geben, endlich Wittenberg an die Elbe zu bringen. Wir sind jetzt ja fast 2 Jahre, kann man sagen, fast auf den Tag genau, am 13.04.2028.

0: An sich wollen wir die Gartenschau eröffnen. Das heißt, wir haben jetzt noch 2 Jahre Zeit, sowohl hier als auch an der Elbe unsere Flächen zu entwickeln. Und da freuen wir uns, dass es jetzt losgeht und dass es dann eben zügig und ja auch gemeinsam mit allen Partnern dann umgesetzt werden kann.
1: Mit dem symbolischen Spatenstich haben die Vorbereitungen für die Landesgartenshow nun noch sichtbarer begonnen. In den kommenden Jahren sollen an verschiedenen Orten in Wittenberg weitere Projekte umgesetzt werden. Bis zur Eröffnung der Lager 2028 stehen damit noch zahlreiche Bau- und Sanierungsmaßnahmen an. Nach mehr als 5 Jahren Bauzeit ist eines der größten Verkehrsprojekte im Landkreis Anhalt-Bitterfeld abgeschlossen. Die Landstraße 73 sowie die neu errichtete Prosika-Brücke, auch Hohe Brücke genannt, wurde am 7. Mai offiziell für den Verkehr freigegeben. Mit der Freigabe endet für viele Bürger eine lange Zeit der Umleitung, Baustellen und Verkehrsbehinderung. Gleichzeitig verbindet die neue Verkehrsführung nun wieder wichtige Bereiche der Stadt direkt miteinander und sorgt für eine spürbare Entlastung im Straßenverkehr. Das Land Sachsen-Anhalt investierte insgesamt rund 20 Millionen Euro in das umfangreiche Infrastrukturprojekt. Neben dem Ersatzneubau der Brücke über das Bahngelände wurden auch die zuführenden Straßenabschnitte der L73 grundlegend erneuert. Zusätzlich entstanden moderne Geh- und Radwege. Zudem wurde der Verkehrsknoten an der Bundesstraße B185 umfassend modernisiert. Die eigentliche Brücke war bereits im Jahr 2021 fertiggestellt worden. Allerdings konnten die Bauarbeiten erst nach Abschluss weiterer Straßen- und Leitungsarbeiten vollständig beendet werden.
2: In der Stadt Jessen und den umliegenden Ortsteilen steht am 8. und am 9. Mai eine groß angelegte Schädlingsbekämpfung aus der Luft bevor. Ziel der Maßnahme ist es, die Ausbreitung des Goldafters und des Eichenprozessionsspinners einzudämmen, deren feine Brennhaare bei Menschen teils erhebliche gesundheitliche Beschwerden auslösen können. Die Bekämpfung erfolgt auf Grundlage einer Allgemeinverfügung der Stadtverwaltung. Demnach ist geplant, am Freitagnachmittag sowie am gesamten Samstag ein biologisches Mittel per Hubschrauber über betroffene Wald- und Grünflächen auszubringen. Nach Angaben der Stadt zeigte das Monitoring der vergangenen Jahre deutliche Erfolge, insbesondere in den Bereichen der Elbaue. Allerdings habe sich die Population der Schädlinge inzwischen in nordöstliche Richtung verlagert. Betroffen ist nun ein rund 115 Hektar großes Gebiet zwischen Schweinitz und den Ortsteilen Linda und Mügeln. Zum Einsatz kommt das Biozid Fora ES, das gezielt gegen die Raupen wirkt. Während der Sprüheinsätze werden die entsprechenden Flächen vorübergehend gesperrt. Die Stadtverwaltung weist ausdrücklich darauf hin, dass diese Absperrungen einzuhalten sind. Zudem sollen Bürger den Anweisungen der eingesetzten Ordnungskräfte unbedingt Folge leisten. Die Maßnahme dient dem Schutz der Bevölkerung und soll dazu beitragen, die gesundheitlichen Risiken durch die Schädlinge nachhaltig zu reduzieren. Bienen brauchen Lebensraum und genau dafür setzt sich die Aktion Blühwiese in Anhalt-Bitterfeld ein. Vor kurzem ist das Projekt in Köthen in ein besonderes Jahr gestartet. Seit 10 Jahren werden Blühflächen angelegt und kostenlos Saatgut verteilt. Wir waren bei der Auftaktveranstaltung dabei.
3: Es sind kleine Samen mit großer Wirkung. In Köthen ist vor kurzem die Aktion Blühwiese in ihr Jubiläumsjahr gestartet. Seit mittlerweile 10 Jahren wird hier daran gearbeitet, mehr Blühflächen in der Region zu schaffen. Als Lebensraum für Bienen, Schmetterlinge und viele andere Insekten. Initiiert wurde das Projekt unter anderem von der Sanitätsschule Raimund Schulz. Dabei geht es nicht nur ums Sehen, sondern auch ums Bewusstsein für Natur und Artenvielfalt.
4: Ja, das Projekt Blühwiese ist, dass wir Blumensamen mit unseren symbolischen Sämann in den Boden einbringen und etwas schaffen für Bienen, Insekten, Lebensräume oder ganz allein, dass man bestimmte Ecken verschwinden lassen kann, die nicht so ästhetisch aussehen und dass man sich seine Lebensfreude, sein Stückchen Natur für sich selber auch herstellen kann.
3: Damit möglichst viele Menschen mitmachen können, wird das Saatgut kostenlos verteilt, niedrigschwellig und direkt vor Ort.
4: Also wir haben portionierte Tüten vorbereitet, die wir kostenlos abgeben, überall, wo wir unterwegs sind. Dort

0: können wir angesprochen werden. Dort geben wir dieses Saatgut weiter, was zertifiziert ist für unsere Region. Und wer uns natürlich besuchen möchte in der Sanitätsschule, dort wo auch der Sanitätsverein untergebracht ist, kann also gerne diese Blühwiese in Empfang nehmen.
1: Unterstützt wird die Initiative auch von der Landwirtschaft, denn Blühstreifen und Flächen sind längst ein wichtiger Baustein im Naturschutz geworden. Der Präsident des Bauernverbandes Sachsen-Anhalt, Olaf Feuerborn, verweist auf ein langfristiges Engagement für mehr Artenvielfalt.
2: Als Bauernverband haben wir im Land Sachsen-Anhalt auch vor 10 Jahren eine Stiftung Kulturlandschaft gegründet, wo wir gesagt haben, wir müssen auch uns um Natur und Umwelt kümmern, also auch um die Begleitumstände, die unsere Produkte, also wie Weizen, Brotgetreide und Kartoffeln, dann auch entsprechend fördern. Dazu gehört Biodiversität und eine Chancengleichheit für viele Pflanzen und Tiere.
1: Auch auf seinem eigenen Betrieb wird das Konzept umgesetzt, ganz konkret und sichtbar.
2: Also wir machen jedes Jahr auf unserer Fläche ungefähr 3 Hektar Blühwiesen, die wir entsprechend unterschiedlich auf den Flächen anlegen. Und es ist natürlich immer vom Wetter abhängig, wie erfolgreich das in jedem Jahr ist und wie warm oder wie heiß so ein Sommer wird. Aber entsprechend schön ist zu sehen, wenn dort Leben entsteht und wie es da auch summt und brummt, ist dann auch ein Erfolg, den jeder für sich gerne verbuchen möchte.
1: 10 Jahre Blühwiese, das sind viele kleine Flächen, die zusammen einen großen Unterschied machen. Und jede neue Blume ist ein weiterer Schritt hin zu mehr Vielfalt in der Region.
3: Für den Neuseenmann-Triathlon, der am 30. und 31. Mai auf dem Gelände von Ferropolis stattfindet, werden noch freiwillige Helfer gesucht. Die Veranstalter rufen Interessierte dazu auf, die Sportveranstaltung in verschiedenen Bereichen zu unterstützen. Der Einsatz dauert etwa 7 bis 8 Stunden, wobei die genauen Startzeiten je nach Aufgabenbereich variieren. Eine Aufwandsentschädigung in Höhe von 50 Euro wird im Anschluss per Überweisung ausgezahlt. Zu den möglichen Einsatzgebieten zählen unter anderem das Meldebüro, Streckenposten, die Verpflegung im Zielbereich sowie entlang der Strecke, die Medaillenausgabe und die Betreuung der Teilnehmer. Eine Altersbeschränkung gibt es nicht. Die Anmeldung erfolgt online über ein entsprechendes Portal. Nach der Registrierung erhalten die Helfer weitere Informationen zum Ablauf. Damit, liebe Zuschauer, sind wir am Ende unserer Donnerstagsausgabe der RBB Aktuellen Nachrichten. Schauen jetzt noch auf das Wetter und im Anschluss auf die Meldungen aus Dessau-Roßlau. Am Freitag ab 18 Uhr gibt es dann wieder aktuelle und neueste Meldungen aus der Region. Bis dahin, machen Sie es gut und auf Wiedersehen.
4: 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In einem liebevoll gestalteten Ambiente erwartet Sie ein abwechslungsreiches Programm, das zum Genießen und Verweilen einlädt.
5: 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Sie zeigen sich von ihrer besten Seite mit ausgewählten Stücken, solistisch oder im Ensemble, bilden die Bandbreite des Angebots ab und verbinden alle Generationen miteinander.
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1: Morgen wird es etwas frischer und zeitweise fällt leichter Regen. Die Temperaturen erreichen bis zu 16 Grad, das sind 5 Grad mehr als am Vortag. Trotz der Wolken kannst du dich auf etwa 6 Sonnenstunden freuen. Dazu weht ein schwacher Nordostwind. Am Wochenende steigen die Temperaturen nochmals um etwa 2 Grad an. Es bleibt überwiegend trocken bei teils bewölktem Himmel.
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0: Die Stadt Dessau-Roßlau befindet sich finanziell in schwierigen Zeiten. Eine Möglichkeit für eine Entlastung wäre die Zustiftung des Georgiums, also Schloss, Park und Gemäldesammlung, an die Kulturstiftung Dessau-Wörlitz. Oberbürgermeister Dr. Robert Reck wurde vom Stadtrat beauftragt, sich mit der KSDW diesbezüglich auszutauschen. In der Stadtratssitzung vom 22. April wurde über den aktuellen Stand der Gespräche berichtet. Kommissarischer Vorstand und Direktor der KSDW, Professor Dr. Harald Meller, sprach darüber, dass man für die Zustiftung nur ein sehr kurzes Zeitfenster habe. Die jetzige Landesregierung stehe der Übertragung offen gegenüber. Nach der Landtagswahl im September wird sich das wahrscheinlich ändern. Meller sieht zahlreiche Vorteile in der Zustiftung.
1: Also zum ersten Mal würde es sich um die Zusammenführung von etwas handeln, das zusammengehört. Denn das Weltkulturerbe-Gartenrecht Dessau-Wörlitz ist eigentlich aus meiner Sicht unteilbar. Man kann es teilen, aber es ist meines Erachtens nicht sinnvoll. Ein Ansprechpartner bedeutet auch ein Zuwendungsempfänger. Das heißt, es ist wesentlich einfacher, Zuwendungen zu erhalten, auf die wir angewiesen sind. Es bedeutet auch gebündelte Fachkompetenz auf allen Gebieten, denn Fachkompetenz braucht man für so komplexe Aufgaben, wie wir sie hier vor uns haben. Es bedeutet ein ganzheitliches Marketing für das Gartenreich, was aus meiner Sicht wesentlich ist.
0: Laut Meller würde sich durch die Zustiftung nicht viel ändern und das Georgium und die Gemäldegalerie würden in ihrer heutigen Form erhalten bleiben. So wurde auch das Schloss Mosigkau schon vor Jahren an die Kulturstiftung übertragen. Ein großer Vorteil wäre dadurch auch, dass sich mehr Mitarbeiter um das gesamte Areal des Georgiums kümmern könnten. In Bezug auf die Gemälde besteht der Wunsch von Seiten der Stadt, dass nur der Teil der Joachim-Ernst-Stiftung ans Land gestiftet wird. Die übrigen Bestandteile würden bei der Stadt verbleiben und treuhänderisch von der Kulturstiftung verwaltet werden. Meller sieht Nachteile in der Teilung der Gemäldesammlung.
1: Durch die Aufspaltung wäre es schwierig. Wir hätten zwei Betreuungsteile. Wir hätten einen Betreuungsteil, der geringere Teil von den Gemälden, die durch die Kulturstiftung betreut werden. Der Rest würde treuhänderisch betreut. Das hat aber Nachteile. Man kann dann nur mit einem Einvernehmen im Eigentümer handeln. Das heißt, jede Restaurierung, jede Ausleihe und so muss gegebenenfalls abgestimmt werden, was dazu führt, dass naturgemäß dieser Sammlungsteil nicht gleichwertig behandelt wird, weil es einfach ein erheblicher Aufwand ist. Wir würden das Kostenrisiko tragen, das kann ich Ihnen an verschiedenen Dingen, kann Ihnen die Problematik schildern. Zum Beispiel ist die Sammlung momentan nicht versichert. Im jetzigen Vertragsentwurf ist aber die Versicherung durch die KSDW vorgesehen, was uns Kosten auferlegen würde, die bis jetzt gar nicht auftreten. Wir sprechen noch gar nicht von Depots und so weiter. Wir sprechen noch nicht von Restaurierung dieser Gemälde, was schwierig ist, weil wir kaum Finanzierung für Gemälde bekommen, die uns nicht gehören und da gar nicht antragsberechtigt sind. Unser normales Geschäft ist, dass wir uns Drittmittel holen. Drittmittel können wir aber nur holen, wenn wir Eigentümer sein. Meine Damen und Herren, ich glaube, dass es für die Stadt und auch fürs Land ein Vorteil wäre, wenn wir ein einheitliches Welterbe haben, wenn wir ein einheitliches Management haben, wenn wir

0: eine einheitliche wissenschaftliche konservatorische Betreuung hätten. Der Tourist nimmt ohnehin das Gartenreich, so hoffe ich, als Einheit wahr. Sollte auch eine Einheit sein.
1: Was die Gemäldesammlung betrifft, scheinen sich Stadt- und Kulturstiftung also nicht ganz einig zu sein, da Oberbürgermeister Dr. Robert Reck am Vorschlag der Aufteilung des Bestands festhält. Später in der Stadtratssitzung vom 22. April, im Teil für sonstige Anfragen und Mitteilungen, meldete sich Hendrik Weber von der Fraktion Freies Bürgerforum diesbezüglich zu Wort.
2: Das, was uns vorgetragen wurde, kann ich nur unterstreichen. Auch ich bin dafür, dass wir das alles dahingeben. Auch wenn dadurch die 17 Millionen Euro für ein neues Depot an Ihnen vorbeigehen, der das mit weggegeben hat. Aber umgekehrt heißt es auch, wenn es schon darum geht, das Dessau-Wörlitzer Gartenreich in dieser Form zu fördern und noch weiter voranzubringen, dann bleibe ich bei meinem Satz, den ich hier immer wieder vorgetragen habe, ganz oder gar nicht. Es wurde von der Joachim-Ernst-Stiftung gesprochen, es gibt andere Anteile, die hat man sich, nämlich aus unserer Theaterstiftung, über die Joachim-Ernst-Stiftung bereits ins Gartenreich reingeholt. Dann sollen auch die anderen Teile, die allesamt uns, wo uns die Stiftungen zugeordnet sind, dann sollten alle da reingestiftet werden. Darüber soll verhandelt werden und nicht nur der Teil, den wir nämlich entgegen Ihrer bisherigen Aussagen sehr wohl auch veräußern könnten. Das Land Sachsen-Anhalt muss darauf achten, dass diese Gemälde im Lande bleiben. Wir selbst können sie aber auch verkaufen. Das Land könnte sie uns ja auch abkaufen.
1: Wie es mit der Zustiftung des Georgiums an die Kulturstiftung Dessau-Wörlitz weitergeht, werden die nächsten Stadtratssitzungen zeigen, in denen konkret darüber abgestimmt werden soll. Der Konsens besteht aber, viel Zeit bleibt dafür nicht mehr.
3: Auf dem Mosigkauer Sportplatz und in dessen Umgebung drehte sich wieder alles um den Mountainbikesport. Bereits zum 22. Mal hieß es am 25. April rauf aufs Rad oder an die Strecke zum Anfeuern. Was einmal klein angefangen hat, ist inzwischen deutlich gewachsen und aus dem Kalender kaum noch wegzudenken.
4: Mittlerweile ist es so, dass wir im Radsportverband integriert sind und hier ein Rennen einer Challenge sind, also gerade im Nachwuchsbereich, das nennt sich Rookies Cup im Radsportverband Sachsen-Anhalt. Und da ist das Mosigkauer Mountainbike-Rennen ein Teil dieser Challenge. Also die Fahrer sammeln hier im Nachwuchsbereich Punkte für so eine Saisonwertung. Und das hat sich so etabliert. Mittlerweile ist es überregional, also aus ganz Sachsen-Anhalt und auch ich sage mal, aus Mitteldeutschland kommen viele Fahrer, mittlerweile eben auch Erwachsenenfahrer, und es ist eben peu à peu gewachsen.
3: Auf die Strecke gingen ambitionierte Fahrer ganz unterschiedlicher Leistungsstufen. Zur Auswahl standen 25 oder 41 Kilometer, je nach Kondition und Ehrgeiz. Insgesamt rund 115 Teilnehmende waren dabei, von den kleinsten in der U7 bis hin zu über 50 Jahren.
4: Großteil sind Kinder, ist aber auch das Ansinnen von unserem Rennen eigentlich überhaupt, dass wir es als eine Familiensache machen, dass es wirklich für groß und klein ist. Deshalb auch die Dessauer Schulmeisterschaften, schon das sechste Mal jetzt. Das hat sich so etabliert und es wird auch angenommen. Man sieht das auch ringsherum mit Hüpfeburg. Also es ist jetzt nicht nur, dass man wirklich in eine Pedale tritt, sondern hier auf dem Sportplatz auch ein bisschen Spaß hat und sich vergnügen kann.
3: Die Strecke führte in mehreren Runden vom Mosigkauer Sportplatz aus durch die abwechslungsreiche Umgebung in Richtung Körau. Gefordert wurden die Fahrer auf unterschiedlichsten Untergründen. Von Wald- und Feldwegen über Schotter- und Sandpassagen bis hin zu Abschnitten aus Betonplatten und Asphalt. Für Mosigkau ist das Rennen die größte Einzelsportveranstaltung des Jahres. Entsprechend groß war die Stimmung entlang der Strecke.
4: Ich denke, wenn hier am Stück über den Vormittag oder über den Samstag so 300, 350 Leute auf dem Sportplatz sind, das ist schon für so eine kleine Ortschaft wie Mosigkau allergrößte Hochachtung. Lebt mit den Startern und mit den Teilnehmern und danach natürlich mit denen, die es ehrenamtlich hier bewerkstelligen, die Strecke aufbauen und das ganze Jahr über. Ja. Und dieses Mosigkau.

0: Rennen, wie gesagt. Ist eben eine Sache für Jung und Alt und ja, so soll es auch bleiben und so wird es auch gelebt.
1: Organisiert wurde das Event vom PSV 90 Dessau-Anhalt. Auf der 41-Kilometer-Strecke sicherte sich Paul Gessner mit einer Stunde, 33 Minuten und 24 Sekunden den ersten Platz. Bei den Frauen setzte sich Dörte Matiszewski mit einer Zeit von einer Stunde, 51 Minuten und 21 Sekunden durch. Schon jetzt richtet sich der Blick nach vorn. Die Vorfreude auf die nächste Auflage des Mountainbike-Rennen ist bei vielen Beteiligten bereits spürbar.
0: Wir haben das einmal festgelegt, dass wir immer den letzten Samstag, April-Samstag, dieses Rennen stattfinden lassen. Und ich denke, dass das auch wieder so sein wird. Also für alle, die ihre Termine langfristig planen, die können sich den letzten April-Samstag schon einschreiben in ihren Radsportkalender.
1: Der Tag des Mountainbike-Rennens zeigt, der Radsport hat in Mosigkau längst seinen festen Platz.

0: Ich freue mich, dass Sie mit dabei sind und damit herzlich willkommen zur Donnerstagsausgabe der RBB Aktuellnachrichten. Die Stadtwerke Bernburg warnen aktuell vor einer neuen Betrugsmasche im Stadtgebiet. Mehrere Bürger haben gemeldet, dass unbekannte Personen an der Haustür auftreten und sich fälschlicherweise als Mitarbeiter oder Geschäftsführer der Stadtwerke ausgeben. Ziel dieser Personen ist es, unter Vorspiegelung falscher Tatsachen neue Stromverträge abzuschließen. Dabei wird teilweise Druck ausgeübt oder mit angeblich notwendigen Tarifumstellungen argumentiert. Die Stadtwerke raten daher: Lassen Sie keine unbekannten Personen in Ihre Wohnung. Fordern Sie stets einen Dienstausweis und prüfen Sie diesen genau. Unterschreiben Sie keine Verträge an der Haustür. Im Zweifel kontaktieren Sie direkt die Stadtwerke Bernburg. Sollten Sie einen solchen Vorfall beobachtet oder selbst betroffen sein, informieren Sie bitte zusätzlich die Polizei. Ende April wurde im Chemiepark Bitterfeld-Wolfen über den Namen des neuen Maskottchens entschieden. Eine Kinderjury wählte aus zahlreichen Einsendungen die besten Vorschläge aus. Die 10 Favoriten gehen nun in ein öffentliches Online-Voting, bei dem die Community abstimmen kann.
1: Ein neuer Bewohner im Chemiepark Bitterfeld-Wolfen. Klein, neugierig und voller Ideen. Das neue Maskottchen ist da. Was ihm noch fehlt, ein Name. Und genau der soll aus der Region kommen. Deshalb hat der Chemiepark Grundschulen, Kitas und Horte eingeladen, ihre Vorschläge einzureichen. Die Resonanz ist groß. Viele kreative Ideen sind bereits zusammengekommen. Heute geht es einen Schritt weiter. Eine Kinderjury trifft sich im Hauptverwaltungsgebäude, um die besten Namen auszuwählen.
2: Wir freuen uns heute ganz besonders, dass wir auf dem Zwischenschritt zur Namensfindung unseres neuen Maskottchens sind. Wir haben 26 Grundschulen, Horte und Kindergärten eingeladen. Wir haben ein historisches Logo, dieser Ring, den haben wir schon seit vielen Jahrzehnten bei uns im Logo drin. Und wir haben gedacht, warum nutzen wir das eigentlich nicht als Maskottchen, erfüllen es mit Leben? Und wenn man ein Maskottchen hat, braucht das natürlich einen passenden Namen. Wir haben gesagt, wir machen erst einmal einen Wettbewerb in diesen Schulen, Kindergärten und Horten, wo praktisch dort die Kinder und vielleicht auch mit Hilfe der Eltern und Lehrer schon mal Namensvorschläge machen.
1: Und genau diese Jungköpfe entscheiden heute mit. Aus allen eingereichten Vorschlägen wählen sie mit Hilfe eines Punktesystems die 10 besten Namen aus. Diese Finalisten gehen anschließend in die nächste Runde. Ein öffentliches Online-Voting. Das Maskottchen soll künftig als sympathischer Botschafter des Chemieparks auftreten und vor allem mehr Nähe schaffen.
2: Wir finden einfach, dass ein Außenauftritt einer Firma einfach auch besser zu gestalten ist, wenn man das auf eine sympathische Art und Weise verknüpfen kann. Also bisher hatten wir, wie gesagt, nur den Ring. Jetzt geben wir dem Ring einfach ein Gesicht und einen Namen. Das wollen wir dann nutzen, um das zum Beispiel auch auf Werbeprodukten zu nutzen, die man verteilen kann. Und ich glaube, dass sowas immer mehr Aufmerksamkeit erregt, als einfach dieses Logo für sich alleinstehend.
1: Dass Kinder bei der Namensfindung eine zentrale Rolle spielen, ist dabei kein Zufall. Die Jury trifft sich im Rahmen des Girls and Boys Day, einem Aktionstag zur Berufsorientierung.
2: Nee, das passte einfach ganz gut, weil wir sagten, dann haben wir schon mal die Kinder hier bei uns im Haus, weil wir da regelmäßig dran teilnehmen. Und dann haben wir gesagt, dann passt das super, dann haben wir schon mal eine Auswahl an Jugendlichen da, die dann entsprechend auch hier eben bei dieser Punktevergabe mitwirken.
1: Wenn die 10 Finalisten feststehen, beginnt die letzte Phase des Wettbewerbs, das Online-Voting. Dann ist die gesamte Community gefragt.
2: Also einfach bei Facebook da den Account vom Chemiepark Bitterfeld-Wolfen aufrufen und da wird das Ganze dann online gestellt.
1: Wer am Ende das Rennen macht, entscheidet die Community. Und vielleicht trägt das neue Maskottchen schon bald einen Namen, der direkt aus den Ideen der
3: machen und tätigen. Und da richtet sich die Baufirma auch gerade ein, dass wir da auch mit der Entsiegelung endlich starten können und dass man da auch richtig was sieht. Weil da, glaube ich, wird es die größte Veränderung überhaupt geben, endlich Wittenberg an die Elbe zu bringen. Wir sind jetzt ja fast 2 Jahre, kann man sagen, fast auf den Tag genau. Am 13.04.2028 wollen wir die Gartenschau eröffnen. Das heißt, wir haben jetzt noch 2 Jahre Zeit, sowohl hier als auch an der Elbe unsere Flächen zu entwickeln. Und da freuen wir uns, dass es jetzt losgeht und dass es dann eben zügig und auch gemeinsam mit allen Partnern dann umgesetzt werden kann.
4: Mit dem symbolischen Spatenstich haben die Vorbereitungen für die Landesgartenshow nun noch sichtbarer begonnen. In den kommenden Jahren sollen an verschiedenen Orten in Wittenberg weitere Projekte umgesetzt werden. Bis zur Eröffnung der Lager 2028 stehen damit noch zahlreiche Bau- und Sanierungsmaßnahmen an. Nach mehr als 5 Jahren Bauzeit ist eines der größten Verkehrsprojekte im Landkreis Anhalt-Bitterfeld abgeschlossen. Die Landstraße 73 sowie die neu errichtete Prosika-Brücke, auch Hohe Brücke genannt, wurde am 7. Mai offiziell für den Verkehr freigegeben. Mit der Freigabe endet für viele Bürger eine lange Zeit der Umleitung, Baustellen und Verkehrsbehinderung. Gleichzeitig verbindet die neue Verkehrsführung nun wieder wichtige Bereiche der Stadt direkt miteinander und sorgt für eine spürbare Entlastung im Straßenverkehr. Das Land Sachsen-Anhalt investierte insgesamt rund 20 Millionen Euro in das umfangreiche Infrastrukturprojekt. Neben dem Ersatzneubau der Brücke über das Bahngelände wurden auch die zuführenden Straßenabschnitte der L73 grundlegend erneuert. Zusätzlich entstanden moderne Geh- und Radwege. Zudem wurde der Verkehrsknoten an der Bundesstraße B185 umfassend modernisiert. Die eigentliche Brücke war bereits im Jahr 2021 fertiggestellt worden. Allerdings konnten die Bauarbeiten erst nach Abschluss weiterer Straßen- und Leitungsarbeiten vollständig beendet werden.
0: In der Stadt Jessen und den umliegenden Ortsteilen steht am 8. und am 9. Mai eine groß angelegte Schädlingsbekämpfung aus der Luft bevor. Ziel der Maßnahme ist es, die Ausbreitung des Goldafters und des Eichenprozessionsspinners einzudämmen, deren feine Brennhaare bei Menschen teils erhebliche gesundheitliche Beschwerden auslösen können. Die Bekämpfung erfolgt auf Grundlage einer Allgemeinverfügung der Stadtverwaltung. Demnach ist

0: geplant, am Freitagnachmittag sowie am gesamten Samstag ein biologisches Mittel per Hubschrauber über betroffene Wald- und Grünflächen auszubringen. Nach Angaben der Stadt zeigte das Monitoring der vergangenen Jahre deutliche Erfolge, insbesondere in den Bereichen der Elbaue. Allerdings habe sich die Population der Schädlinge inzwischen in nordöstliche Richtung verlagert. Betroffen ist nun ein rund 115 Hektar großes Gebiet zwischen Schweinitz und den Ortsteilen Linda und Mügeln. Zum Einsatz kommt das Biozid Fora ES, das gezielt gegen die Raupen wirkt. Während der Sprüheinsätze werden die entsprechenden Flächen vorübergehend gesperrt. Die Stadtverwaltung weist ausdrücklich darauf hin, dass diese Absperrungen einzuhalten sind. Zudem sollen Bürger den Anweisungen der eingesetzten Ordnungskräfte unbedingt Folge leisten. Die Maßnahme dient dem Schutz der Bevölkerung und soll dazu beitragen, die gesundheitlichen Risiken durch die Schädlinge nachhaltig zu reduzieren. Bienen brauchen Lebensraum und genau dafür setzt sich die Aktion Blühwiese in Anhalt-Bitterfeld ein. Vor kurzem ist das Projekt in Köthen in ein besonderes Jahr gestartet. Seit 10 Jahren werden Blühflächen angelegt und kostenlos Saatgut verteilt. Wir waren bei der Auftaktveranstaltung dabei.
1: Es sind kleine Samen mit großer Wirkung. In Köthen ist vor kurzem die Aktion Blühwiese in ihr Jubiläumsjahr gestartet. Seit mittlerweile 10 Jahren wird hier daran gearbeitet, mehr Blühflächen in der Region zu schaffen. Als Lebensraum für Bienen, Schmetterlinge und viele andere Insekten. Initiiert wurde das Projekt unter anderem von der Sanitätsschule Raimund Schulz. Dabei geht es nicht nur ums Sehen, sondern auch ums Bewusstsein für Natur und Artenvielfalt.
2: Ja, das Projekt Blühwiese ist, dass wir Blumensamen mit unseren symbolischen Sämann in den Boden einbringen und etwas schaffen für Bienen, Insekten, Lebensräume oder ganz allein, dass man bestimmte Ecken verschwinden lassen kann, die nicht so ästhetisch aussehen und dass man sich seine Lebensfreude, sein Stückchen Natur für sich selber auch herstellen kann.
1: Damit möglichst viele Menschen mitmachen können, wird das Saatgut kostenlos verteilt, niedrigschwellig und direkt vor Ort.
2: Also wir haben portionierte Tüten vorbereitet, die wir kostenlos abgeben, überall, wo wir unterwegs sind. Dort können wir angesprochen werden, dort geben wir dieses Saatgut weiter, was zertifiziert ist für unsere Region. Und wer uns natürlich besuchen möchte in der Sanitätsschule, dort wo auch der Sanitätsverein untergebracht ist, kann also gerne diese Blühwiese in Empfang nehmen.
1: Unterstützt wird die Initiative auch von der Landwirtschaft, denn Blühstreifen und Flächen sind längst ein wichtiger Baustein im Naturschutz geworden. Der Präsident des Bauernverbandes Sachsen-Anhalt, Olaf Feuerborn, verweist auf ein langfristiges Engagement für mehr Artenvielfalt.
3: Als Bauernverband haben wir im Land Sachsen-Anhalt auch vor 10 Jahren eine Stiftung Kulturlandschaft gegründet, wo wir gesagt haben, wir müssen auch uns um Natur und Umwelt kümmern, also auch um die Begleitumstände, die unsere Produkte, also wie Weizen, Brotgetreide und Kartoffeln, dann auch entsprechend fördern. Dazu gehört Biodiversität und eine Chancengleichheit für viele Pflanzen und Tiere.
1: Auch auf seinem eigenen Betrieb wird das Konzept umgesetzt, ganz konkret. Und sichtbar.
3: Also wir machen jedes Jahr auf unserer Fläche ungefähr 3 Hektar Blühwiesen, die wir entsprechend unterschiedlich auf den Flächen anlegen. Und es ist natürlich immer vom Wetter abhängig, wie erfolgreich das in jedem Jahr ist und wie warm oder wie heiß so ein Sommer wird. Aber entsprechend schön ist zu sehen, wenn dort Leben entsteht und wie es da auch summt und brummt, ist dann auch ein Erfolg, den jeder für sich gerne verbuchen möchte.
1: 10 Jahre Blühwiese, das sind viele kleine Flächen, die zusammen einen großen Unterschied machen. Und jede neue Blume ist ein weiterer Schritt hin zu mehr Vielfalt in der Region.
0: Für den Neuseenmann-Triathlon, der am 30. und 31. Mai auf dem Gelände von Ferropolis stattfindet, werden noch freiwillige Helfer gesucht. Die Veranstalter rufen Interessierte dazu auf, die Sportveranstaltung in verschiedenen Bereichen zu unterstützen. Der Einsatz dauert etwa 7 bis 8 Stunden, wobei die genauen Startzeiten je nach Aufgabenbereich variieren. Eine Aufwandsentschädigung in Höhe von 50 Euro wird im Anschluss per Überweisung ausgezahlt. Zu den möglichen Einsatzgebieten zählen unter anderem das Meldebüro, Streckenposten, die Verpflegung im Zielbereich sowie entlang der Strecke, die Medaillenausgabe und die Betreuung der Teilnehmer. Eine Altersbeschränkung gibt es nicht. Die Anmeldung erfolgt online über ein entsprechendes Portal. Nach der Registrierung erhalten die Helfer weitere Informationen zum Ablauf. Damit, liebe Zuschauer, sind wir am Ende unserer Donnerstagsausgabe der RBB Aktuellen Nachrichten. Schauen jetzt noch auf das Wetter und im Anschluss auf die Meldungen aus Dessau-Roßlau. Am Freitag ab 18 Uhr gibt es dann wieder aktuelle und neueste Meldungen aus der Region. Bis dahin, machen Sie es gut und auf Wiedersehen.
4: Traditioneller Weinfrühling der Stadt Sandersdorf-Brehna. 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
5: Wurde vom Stadtrat beauftragt, sich mit der KSDW diesbezüglich auszutauschen. In der Stadtratssitzung vom 22. April wurde über den aktuellen Stand der Gespräche berichtet. Kommissarischer Vorstand und Direktor der KSDW, Professor Dr. Harald Meller, sprach darüber, dass man für die Zustiftung nur ein sehr kurzes Zeitfenster habe. Die jetzige Landesregierung stehe der Übertragung offen gegenüber. Nach der Landtagswahl im September wird sich das wahrscheinlich ändern. Meller sieht zahlreiche Vorteile in der Zustiftung.
6: Also zum ersten Mal würde es sich um die Zusammenführung von etwas handeln, das zusammengehört, denn das Weltkulturerbe Gartenreich Dessau-Wörlitz ist eigentlich aus meiner Sicht unteilbar. Man kann es teilen, aber es ist meines Erachtens nicht sinnvoll. Ein Ansprechpartner bedeutet auch ein Zuwendungsempfänger. Das heißt, es ist wesentlich einfacher, Zuwendungen zu erhalten, auf die wir angewiesen sind. Es bedeutet auch gebündelte Fachkompetenz auf allen Gebieten, denn Fachkompetenz braucht man für so komplexe Aufgaben, wie wir sie hier vor uns haben. Es bedeutet ein ganzheitliches Marketing für das Gartenreich, was aus meiner Sicht wesentlich ist.
5: Laut Meller würde sich durch die Zustiftung nicht viel ändern und das Georgium und die Gemäldegalerie würden in ihrer heutigen Form erhalten bleiben. So wurde auch das Schloss Mosigkau schon vor Jahren an die Kulturstiftung übertragen. Ein großer Vorteil wäre dadurch auch, dass sich mehr Mitarbeiter um das gesamte Areal des Georgiums kümmern könnten. In Bezug auf die Gemälde besteht der Wunsch von Seiten der Stadt, dass nur der Teil der Joachim-Ernst-Stiftung ans Land gestiftet wird. Die übrigen Bestandteile würden bei der Stadt verbleiben und treuhänderisch von der Kulturstiftung verwaltet werden. Meller sieht Nachteile in der Teilung der Gemäldesammlung.
6: Durch die Aufspaltung wäre es schwierig. Wir hätten zwei Betreuungsteile. Wir hätten einen Betreuungsteil, der geringere Teil von den Gemälden, die durch die Kulturstiftung betreut werden. Der Rest würde treuhänderisch betreut. Das hat aber Nachteile. Man kann dann nur mit einem Einvernehmen im Eigentümer handeln. Das heißt, jede Restaurierung, jede Ausleihe und so muss gegebenenfalls abgestimmt werden, was dazu führt, dass naturgemäß dieser Sammlungsteil nicht gleichwertig behandelt wird, weil es einfach ein erheblicher Aufwand ist. Wir würden das Kostenrisiko tragen, das kann ich Ihnen an verschiedenen Dingen, kann Ihnen die Problematik schildern. Zum Beispiel ist die Sammlung momentan nicht versichert. Im jetzigen Vertragsentwurf ist aber die Versicherung durch die KSDW vorgesehen, was uns Kosten auferlegen würde, die bis jetzt gar nicht auftreten. Wir sprechen noch gar nicht von Depots und so weiter. Wir sprechen noch nicht von Restaurierung dieser Gemälde, was schwierig ist, weil wir kaum Finanzierung für Gemälde bekommen, die uns nicht gehören und da gar nicht antragsberechtigt sind. Unser normales Geschäft ist, dass wir uns Drittmittel holen. Drittmittel können wir aber nur holen, wenn wir Eigentümer sein. Meine Damen und Herren, ich glaube, dass es für die Stadt und auch fürs Land

0: Fraktion Freies Bürgerforum diesbezüglich zu Wort.
1: Das, was uns vorgetragen wurde, kann ich nur unterstreichen. Auch ich bin dafür, dass wir das alles dahingeben. Auch wenn dadurch die 17 Millionen Euro für ein neues Depot an Ihnen vorbeigehen, der das mit weggegeben hat. Aber umgekehrt heißt es auch, wenn es schon darum geht, das Dessau-Wörlitzer Gartenreich in dieser Form zu fördern und noch weiter voranzubringen, dann bleibe ich bei meinem Satz, den ich hier immer wieder vorgetragen habe, ganz oder gar nicht. Es wurde von der Joachim-Ernst-Stiftung gesprochen. Es gibt andere Anteile, die hat man sich, nämlich aus unserer Theaterstiftung, über die Joachim-Ernst-Stiftung bereits ins Gartenreich reingeholt. Dann sollen auch die anderen Teile, die allesamt uns, wo uns die Stiftungen zugeordnet sind, dann sollten alle da reingestiftet werden. Darüber soll verhandelt werden und nicht nur der Teil, den wir nämlich entgegen Ihrer bisherigen Aussagen sehr wohl auch veräußern könnten. Das Land Sachsen-Anhalt muss darauf achten, dass diese Gemälde im Lande bleiben. Wir selbst können sie aber auch verkaufen. Das Land könnte sie uns ja auch abkaufen.
0: Wie es mit der Zustiftung des Georgiums an die Kulturstiftung Dessau-Wörlitz weitergeht, werden die nächsten Stadtratssitzungen zeigen, in denen konkret darüber abgestimmt werden soll. Der Konsens besteht aber, viel Zeit bleibt dafür nicht mehr.
2: Auf dem Mosigkauer Sportplatz und in dessen Umgebung drehte sich wieder alles um den Mountainbikesport. Bereits zum 22. Mal hieß es am 25. April rauf aufs Rad oder an die Strecke zum Anfeuern. Was einmal klein angefangen hat, ist inzwischen deutlich gewachsen und aus dem Kalender kaum noch wegzudenken.
3: Mittlerweile ist es so, dass wir im Radsportverband integriert sind und hier ein Rennen einer Challenge sind, also gerade im Nachwuchsbereich, das nennt sich Rookies Cup im Radsportverband Sachsen-Anhalt. Und da ist das Mosigkauer Mountainbike-Rennen ein Teil dieser Challenge. Also die Fahrer sammeln hier im Nachwuchsbereich Punkte für so eine Saisonwertung. Und das hat sich so etabliert. Mittlerweile ist es überregional, also aus ganz Sachsen-Anhalt und auch ich sage mal, aus Mitteldeutschland kommen viele Fahrer, mittlerweile eben auch Erwachsenenfahrer, und es ist eben peu à peu gewachsen.
2: Auf die Strecke gingen ambitionierte Fahrer ganz unterschiedlicher Leistungsstufen. Zur Auswahl standen 25 oder 41 Kilometer, je nach Kondition und Ehrgeiz. Insgesamt rund 115 Teilnehmende waren dabei, von den kleinsten in der U7 bis hin zu über 50 Jahren.
3: Großteil sind Kinder, ist aber auch das Ansinnen von unserem Rennen eigentlich überhaupt, dass wir es als eine ganze so eine Familiensache machen, dass es wirklich für groß und klein ist. Deshalb auch die Dessauer Schulmeisterschaften, schon das sechste Mal jetzt. Das hat sich so etabliert und es wird auch angenommen. Man sieht das auch ringsrum mit Hüpfeburg. Also es ist jetzt nicht nur, dass man wirklich in eine Pedale tritt, sondern hier auf dem Sportplatz auch ein bisschen Spaß hat und sich vergnügen kann.
2: Die Strecke führte in mehreren Runden vom Mosigkauer Sportplatz aus durch die abwechslungsreiche Umgebung in Richtung Körau. Gefordert wurden die Fahrer auf unterschiedlichsten Untergründen. Von Wald- und Feldwegen über Schotter- und Sandpassagen bis hin zu Abschnitten aus Betonplatten und Asphalt. Für Mosigkau ist das Rennen die größte Einzelsportveranstaltung des Jahres. Entsprechend groß war die Stimmung entlang der Strecke.
3: Ich denke, wenn hier am Stück über den Vormittag oder über den Samstag so 300, 350 Leute auf dem Sportplatz sind, das ist schon für so eine kleine Ortschaft wie Mosigkau allergrößte Hochachtung. Lebt mit den Startern und mit den Teilnehmern und danach natürlich mit denen, die es ehrenamtlich hier bewerkstelligen, die Strecke aufbauen und das ganze Jahr über. Ja. Und dieses Mosigkauer Rennen, wie gesagt, ist eben eine Sache für Jung und Alt und so soll es auch bleiben und so wird es auch gelebt.
2: Organisiert wurde das Event vom PSV 90 Dessau-Anhalt. Auf der 41-Kilometer-Strecke sicherte sich Paul Gessner mit einer Stunde, 33 Minuten und 24 Sekunden den ersten Platz. Bei den Frauen setzte sich Dörte Matiszewski mit einer Zeit von 1 Stunde, 51 Minuten und 21 Sekunden

0: Kunden durch. Schon jetzt richtet sich der Blick nach vorn. Die Vorfreude auf die nächste Auflage des Mountainbike-Rennen ist bei vielen Beteiligten bereits spürbar.
1: Wir haben das einmal festgelegt, dass wir immer den letzten Samstag, April-Samstag, dieses Rennen stattfinden lassen. Und ich denke, dass das auch wieder so sein wird. Also für alle, die ihre Termine langfristig planen, die können sich den letzten April-Samstag schon einschreiben in ihren Radsportkalender.
0: Der Tag des Mountainbike-Rennens zeigt, der Radsport hat in Mosigkau längst seinen festen Platz.

0: Ich freue mich, dass Sie mit dabei sind und damit herzlich willkommen zur Donnerstagsausgabe der RBB Aktuellnachrichten. Die Stadtwerke Bernburg warnen aktuell vor einer neuen Betrugsmasche im Stadtgebiet. Mehrere Bürger haben gemeldet, dass unbekannte Personen an der Haustür auftreten und sich fälschlicherweise als Mitarbeiter oder Geschäftsführer der Stadtwerke ausgeben. Ziel dieser Personen ist es, unter Vorspiegelung falscher Tatsachen neue Stromverträge abzuschließen. Dabei wird teilweise Druck ausgeübt oder mit angeblich notwendigen Tarifumstellungen argumentiert. Die Stadtwerke raten daher: Lassen Sie keine unbekannten Personen in Ihre Wohnung. Fordern Sie stets einen Dienstausweis und prüfen Sie diesen genau. Unterschreiben Sie keine Verträge an der Haustür. Im Zweifel kontaktieren Sie direkt die Stadtwerke Bernburg. Sollten Sie einen solchen Vorfall beobachtet oder selbst betroffen sein, informieren Sie bitte zusätzlich die Polizei. Ende April wurde im Chemiepark Bitterfeld-Wolfen über den Namen des neuen Maskottchens entschieden. Eine Kinderjury wählte aus zahlreichen Einsendungen die besten Vorschläge aus. Die 10 Favoriten gehen nun in ein öffentliches Online-Voting, bei dem die Community abstimmen kann.
1: Ein neuer Bewohner im Chemiepark Bitterfeld-Wolfen. Klein, neugierig und voller Ideen. Das neue Maskottchen ist da. Was ihm noch fehlt, ein Name. Und genau der soll aus der Region kommen. Deshalb hat der Chemiepark Grundschulen, Kitas und Horte eingeladen, ihre Vorschläge einzureichen. Die Resonanz ist groß. Viele kreative Ideen sind bereits zusammengekommen. Heute geht es einen Schritt weiter. Eine Kinderjury trifft sich im Hauptverwaltungsgebäude, um die besten Namen auszuwählen.
2: Wir freuen uns heute ganz besonders, dass wir auf dem Zwischenschritt zur Namensfindung unseres neuen Maskottchens sind. Wir haben 26 Grundschulen, Horte und Kindergärten eingeladen. Wir haben ein historisches Logo, dieser Ring, den haben wir schon seit vielen Jahrzehnten bei uns im Logo drin. Und wir haben gedacht, warum nutzen wir das eigentlich nicht als Maskottchen, erfüllen es mit Leben. Und wenn man ein Maskottchen hat, braucht das natürlich einen passenden Namen. Wir haben gesagt, wir machen erst einmal einen Wettbewerb in diesen Schulen, Kindergärten und

0: Norden, wo praktisch dort die Kinder und vielleicht auch mit Hilfe der Eltern und Lehrer schon mal Namensvorschläge machen.
1: Und genau diese jungen Köpfe entscheiden heute mit. Aus allen eingereichten Vorschlägen wählen sie mithilfe eines Punktesystems die 10 besten Namen aus. Diese Finalisten gehen anschließend in die nächste Runde, ein öffentliches Online-Voting. Das Maskottchen soll künftig als sympathischer Botschafter des Chemieparks auftreten und vor allem mehr Nähe schaffen.
0: Wir finden einfach, dass ein Außenauftritt einer Firma einfach auch besser zu gestalten ist, wenn man das auf eine sympathische Art und Weise verknüpfen kann. Also bisher hatten wir, wie gesagt, nur den Ring. Jetzt geben wir dem Ring einfach ein Gesicht und einen Namen. Das wollen wir dann nutzen, um das zum Beispiel auch auf Werbeprodukten zu nutzen, die man verteilen kann. Und ich glaube, dass sowas immer mehr Aufmerksamkeit erregt, als einfach dieses Logo für sich alleinstehend.
1: Dass Kinder bei der Namensfindung eine zentrale Rolle spielen, ist dabei kein Zufall. Die Jury trifft sich im Rahmen des Girls and Boys Day, einem Aktionstag zur Berufsorientierung.
0: Nee, das passte einfach ganz gut, weil wir sagten, dann haben wir schon mal die Kinder hier bei uns im Haus, weil wir da regelmäßig dran teilnehmen. Und dann haben wir gesagt, dann passt das super, dann haben wir schon mal eine Auswahl an Jugendlichen da, die dann entsprechend auch hier eben bei dieser Punktevergabe mitwirken.
1: Wenn die 10 Finalisten feststehen, beginnt die letzte Phase des Wettbewerbs, das Online-Voting. Dann ist die gesamte Community gefragt.
0: Also einfach bei Facebook da den Account vom Chemiepark Bitterfeld-Wolfen aufrufen und da wird das Ganze dann online gestellt.
1: Wer am Ende das Rennen macht, entscheidet die Community. Und vielleicht trägt das neue Maskottchen schon bald einen Namen, der direkt aus den Ideen der jüngsten Köpfe der Region stammt.
2: Am 21. April fand in Wittenberg der lange geplante Spatenstich in der Kleingartenanlage am Stadtgraben statt. Die Stadt möchte hier im Zuge der Lager große Umbau- und Sanierungsarbeiten durchführen, um den Bereich bis 2028 in voller Pracht präsentieren zu können.
3: Wir sind heute auf einem sehr erfreulichen Anlass hier. Wir haben den Spatenstich für alle baulichen Maßnahmen hier in der Kleingartenanlage am Stadtgrabenteich. Das ist ja ein Teilraum, den wir im Zusammenhang mit der Gartenschau neu gestalten werden, öffnen werden. Freianlagen, Spielplätze, Aufenthaltsmöglichkeiten, Sitzmöglichkeiten, Wege schaffen. Diesen wunderbaren Ort, den man hinter mir sieht, der mit dem Blick auf das Welterbe, die Schlosskirche, einfach auch einer breiteren Öffentlichkeit öffnen und zur Verfügung stellen wollen.
2: Eine Veranstaltung wie die Landesgartenschau sei von einer Stadt alleine finanziell nicht zu stemmen, erzählte Stiller weiter. Deshalb sei man auf Förderungen durch Bund und Land angewiesen. Dies funktioniere aber gut. Des Weiteren wurde betont, dass es den Verantwortlichen wichtig sei, die Lager auch als Event für Sachsen-Anhalt und nicht nur für Wittenberg selbst zu betrachten und zu präsentieren.
4: Das Thema Landesgartenschau strahlt natürlich tatsächlich auch in einer Stadt aus, die die Austragung vornimmt. Aber wenn man sieht, aus welchen Landesteilen denn dann, und da gibt es einen richtigen Tourismus, die denn dann in die einzelnen Städte fährt, dort, wo eine Landesgartenschau stattfindet. Und insofern ist es strahlt immer aufs gesamte Land hinaus. Und natürlich ist es auch so, dass in allen Landesteilen Landesgartenschauen mittlerweile stattgefunden haben. Und auch das ein Begriff jetzt landesweit in der Bevölkerung geworden ist.
2: Der Bereich der Kleingartenanlage ist aber natürlich nicht der einzige, der für die Lager aufgehübscht werden soll. In ganz Wittenberg beginnen jetzt nach und nach die Arbeiten und es stehen wohl noch so einige Spatenstiche an.
3: Auch auf der Kuhlache, da geht es jetzt auch los. Da konnten wir auch die entsprechenden Beauftragungen machen und tätigen. Und da richtet sich die Baufirma auch gerade ein, dass wir da auch mit der Entsiegelung endlich starten können und dass man da auch richtig was sieht. Weil da, glaube ich, wird es die größte Veränderung überhaupt geben, endlich Wittenberg an die Elbe zu bringen. Wir sind jetzt ja fast 2 Jahre, kann man sagen, fast auf den Tag genau. Am 13.04.2028 wollen wir die Gartenschau eröffnen. Das heißt, wir haben jetzt noch 2 Jahre Zeit, sowohl hier als auch an der Elbe unsere Flächen zu entwickeln. Und da freuen wir uns, dass es jetzt losgeht und dass es dann eben zügig und auch gemeinsam mit allen Partnern dann umgesetzt werden kann.
2: Mit dem symbolischen Spatenstich haben die Vorbereitungen für die Landesgartenschau nun noch sichtbarer begonnen. In den kommenden Jahren sollen an verschiedenen Orten in Wittenberg weitere Projekte umgesetzt werden. Bis zur Eröffnung der Lager 2028 stehen damit noch zahlreiche Bau- und Sanierungsmaßnahmen an. Nach mehr als 5 Jahren Bauzeit ist eines der größten Verkehrsprojekte im Landkreis Anhalt-Bitterfeld abgeschlossen. Die Landstraße 73 sowie die neu errichtete Prosikerbrücke, auch Hohe Brücke genannt, wurde am 7. Mai offiziell für den Verkehr freigegeben. Mit der Freigabe endet für viele Bürger eine lange Zeit der Umleitung, Baustellen und Verkehrsbehinderung. Gleichzeitig verbindet die neue Verkehrsführung nun wieder wichtige Bereiche der Stadt direkt miteinander und sorgt für eine spürbare Entlastung im Straßenverkehr. Das Land Sachsen-Anhalt investierte insgesamt rund 20 Millionen Euro in das umfangreiche Infrastrukturprojekt. Neben dem Ersatzneubau der Brücke über das Bahngelände wurden auch die zuführenden Straßenabschnitte der L73 grundlegend erneuert. Zusätzlich entstanden moderne Geh- und Radwege. Zudem wurde der Verkehrsknoten an der Bundesstraße B185 umfassend modernisiert. Die eigentliche Brücke war bereits im Jahr 2021 fertiggestellt worden. Allerdings konnten die Bauarbeiten erst nach Abschluss weiterer Straßen- und Leitungsarbeiten vollständig beendet werden.
5: In der Stadt Jessen und den umliegenden Ortsteilen steht am 8. und am 9. Mai eine groß angelegte Schädlingsbekämpfung aus der Luft bevor. Ziel der Maßnahme ist es, die Ausbreitung des Goldafters und des Eichenprozessionsspinners einzudämmen, deren feine Brennhaare bei Menschen teils erhebliche gesundheitliche Beschwerden auslösen können. Die Bekämpfung erfolgt auf Grundlage einer Allgemeinverfügung der Stadtverwaltung. Demnach ist geplant, am Freitagnachmittag sowie am gesamten Samstag ein biologisches Mittel per Hubschrauber über betroffene Wald- und Grünflächen auszubringen. Nach Angaben der Stadt zeigte das Monitoring der vergangenen Jahre deutliche Erfolge, insbesondere in den Bereichen der Elbaue. Allerdings habe sich die Population der Schädlinge inzwischen in nordöstliche Richtung verlagert. Betroffen ist nun ein rund 115 Hektar großes Gebiet zwischen Schweinitz und den Ortsteilen Linda und Mügeln. Zum Einsatz kommt das Biozid Fora ES, das gezielt gegen die Raupen wirkt. Während der Sprüheinsätze werden die entsprechenden Flächen vorübergehend gesperrt. Die Stadtverwaltung weist ausdrücklich darauf hin, dass diese Absperrungen einzuhalten sind. Zudem sollen Bürger den Anweisungen der eingesetzten Ordnungskräfte unbedingt Folge leisten. Die Maßnahme dient dem Schutz der Bevölkerung und soll dazu beitragen, die gesundheitlichen Risiken durch die Schädlinge nachhaltig zu reduzieren. Bienen brauchen Lebensraum und genau dafür setzt sich die Aktion Blühwiese in Anhalt-Bitterfeld ein. Vor kurzem ist das Projekt in Köthen in ein besonderes Jahr gestartet. Seit 10 Jahren werden Blühflächen angelegt und kostenlos Saatgut verteilt. Wir waren bei der Auftaktveranstaltung dabei.
6: Es sind kleine Samen mit großer Wirkung. In Köthen ist vor kurzem die Aktion Blühwiese in ihr Jubiläumsjahr gestartet. Seit mittlerweile 10 Jahren wird hier daran gearbeitet, mehr Blühflächen in der Region zu schaffen. Als Lebensraum für Bienen, Schmetterlinge und viele andere Insekten. Initiiert wurde das Projekt unter anderem von der Sanitätsschule Raimund Schulz. Dabei geht es nicht nur ums Sehen, sondern auch ums Bewusstsein für Natur und Artenvielfalt.
7: Ja, das Projekt Blühwiese ist, dass wir Blumensamen mit unseren symbolischen Sämann in den Boden einbringen und etwas schaffen für Bienen, Insekten, Lebensräume oder ganz allein, dass man bestimmte Ecken verschwinden lassen kann, die nicht so ästhetisch aussehen und dass man sich seine Lebensfreude, sein Stückchen Natur für sich selber auch herstellen kann.
6: Damit möglichst viele Menschen mitmachen können, wird das Saatgut kostenlos verteilt, niedrigschwellig und direkt vor Ort.
7: Also wir haben portionierte Tüten vorbereitet, die wir kostenlos abgeben, überall, wo wir unterwegs sind. Dort können wir angesprochen werden, dort geben wir dieses Saatgut weiter, was zertifiziert ist für unsere Region. Und wer uns natürlich besuchen möchte in der Sanitätsschule, dort wo auch der Sanitätsverein untergebracht ist, kann also gerne diese Blühwiese in Empfang nehmen.
6: Unterstützt wird die Initiative auch von der Landwirtschaft, denn Blühstreifen und Flächen sind längst ein wichtiger Baustein im Naturschutz geworden. Der Präsident des Bauernverbandes

0: Landesverbandes Sachsen-Anhalt Olaf Feuerborn verweist auf ein langfristiges Engagement für mehr Artenvielfalt.
1: Als Bauernverband haben wir im Land Sachsen-Anhalt auch vor 10 Jahren eine Stiftung Kulturlandschaft gegründet, wo wir gesagt haben, wir müssen auch uns um Natur und Umwelt kümmern, also auch um die Begleitumstände, die unsere Produkte, also wie Weizen, Brotgetreide und Kartoffeln, dann auch entsprechend fördern. Dazu gehört Biodiversität und eine Chancengleichheit für viele Pflanzen und Tiere.
0: Auch auf seinem eigenen Betrieb wird das Konzept umgesetzt, ganz konkret und sichtbar.
1: Also wir machen jedes Jahr auf unserer Fläche ungefähr 3 Hektar Blühwiesen, die wir entsprechend unterschiedlich auf den Flächen anlegen. Und es ist natürlich immer vom Wetter abhängig, wie erfolgreich das in jedem Jahr ist und wie warm oder wie heiß so ein Sommer wird. Aber entsprechend schön ist zu sehen, wenn dort Leben entsteht und wie es da auch summt und brummt, ist dann auch ein Erfolg, den jeder für sich gerne verbuchen möchte.
0: 10 Jahre Blühwiese, das sind viele kleine Flächen, die zusammen einen großen Unterschied machen. Und jede neue Blume ist ein weiterer Schritt hin zu mehr Vielfalt in der Region.
2: Für den Neuseenmann-Triathlon, der am 30. und 31. Mai auf dem Gelände von Ferropolis stattfindet, werden noch freiwillige Helfer gesucht. Die Veranstalter rufen Interessierte dazu auf, die Sportveranstaltung in verschiedenen Bereichen zu unterstützen. Der Einsatz dauert etwa 7 bis 8 Stunden, wobei die genauen Startzeiten je nach Aufgabenbereich variieren. Eine Aufwandsentschädigung in Höhe von 50 Euro wird im Anschluss per Überweisung ausgezahlt. Zu den möglichen Einsatzgebieten zählen unter anderem das Meldebüro, Streckenposten, die Verpflegung im Zielbereich sowie entlang der Strecke, die Medaillenausgabe und die Betreuung der Teilnehmer. Eine Altersbeschränkung gibt es nicht. Die Anmeldung erfolgt online über ein entsprechendes Portal. Nach der Registrierung erhalten die Helfer weitere Informationen zum Ablauf. Damit, liebe Zuschauer, sind wir am Ende unserer Donnerstagsausgabe der RBB Aktuellen Nachrichten. Schauen jetzt noch auf das Wetter und im Anschluss auf die Meldungen aus Dessau-Roßlau. Am Freitag ab 18 Uhr gibt es dann wieder aktuelle und neueste Meldungen aus der Region. Bis dahin, machen Sie es gut und auf Wiedersehen.
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8: Morgen wird es etwas frischer und zeitweise fällt leichter Regen. Die Temperaturen erreichen bis zu 16 Grad, das sind 5 Grad mehr als am Vortag. Trotz der Wolken kannst du dich auf etwa 6 Sonnenstunden freuen. Dazu weht ein schwacher Nordostwind. Am Wochenende steigen die Temperaturen nochmals um etwa 2 Grad an. Es bleibt überwiegend trocken bei teils bewölktem Himmel.
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0: Die Stadt Dessau-Roßlau befindet sich finanziell in schwierigen Zeiten. Eine Möglichkeit für eine Entlastung wäre die Zustiftung des Georgiums, also Schloss, Park und Gemäldesammlung, an die Kulturstiftung Dessau-Wörlitz. Oberbürgermeister Dr. Robert Reck wurde vom Stadtrat beauftragt, sich mit der KSDW diesbezüglich auszutauschen. In der Stadtratssitzung vom 22. April wurde über den aktuellen Stand der Gespräche berichtet. Kommissarischer Vorstand und Direktor der KSDW, Professor Dr. Harald Meller, sprach darüber, dass man für die Zustiftung nur ein sehr kurzes Zeitfenster habe. Die jetzige Landesregierung stehe der Übertragung offen gegenüber. Nach der Landtagswahl im September wird sich das wahrscheinlich ändern. Meller sieht zahlreiche Vorteile in der Zustiftung.
1: Also zum ersten Mal würde es sich um die Zusammenführung von etwas handeln, das zusammengehört. Denn das Weltkulturerbe-Gartenreich Dessau-Wörlitz ist eigentlich aus meiner Sicht unteilbar. Man kann es teilen, aber es ist meines Erachtens nicht sinnvoll. Ein Ansprechpartner bedeutet auch ein Zuwendungsempfänger. Das heißt, es ist wesentlich einfacher, Zuwendungen zu erhalten, auf die wir angewiesen sind. Es bedeutet auch gebündelte Fachkompetenz auf allen Gebieten, denn Fachkompetenz braucht man für so komplexe Aufgaben, wie wir sie hier vor uns haben. Es bedeutet ein ganzheitliches Marketing für das Gartenreich, was aus meiner Sicht wesentlich ist.
0: Laut Meller würde sich durch die Zustiftung nicht viel ändern und das Georgium und die Gemäldegalerie würden in ihrer heutigen Form erhalten bleiben. So wurde auch das Schloss Mosigkau schon vor Jahren an die Kulturstiftung übertragen. Ein großer Vorteil wäre dadurch auch, dass sich mehr Mitarbeiter um das gesamte Areal des Georgiums kümmern könnten. In Bezug auf die Gemälde besteht der Wunsch von Seiten der Stadt, dass nur der Teil der Joachim-Ernst-Stiftung ans Land gestiftet wird. Die übrigen Bestandteile würden bei der Stadt verbleiben und treuhänderisch von der Kulturstiftung verwaltet werden. Meller sieht Nachteile in der Teilung der Gemäldesammlung.
1: Durch die Aufspaltung wäre es schwierig, wir hätten zwei Betreuungsteile. Wir hätten einen Betreuungsteil, der geringere Teil von den Gemälden, die durch die Kulturstiftung betreut werden. Der Rest würde treuhänderisch betreut. Das hat aber Nachteile. Man kann dann nur mit einem Einvernehmen im Eigentümer handeln. Das heißt, jede Restaurierung, jede Ausleihe und so muss gegebenenfalls abgestimmt werden, was dazu führt, dass naturgemäß dieser Sammlungsteil nicht gleichwertig behandelt wird, weil es einfach ein erheblicher Aufwand ist. Wir würden das Kostenrisiko tragen, das kann ich Ihnen an verschiedenen Dingen, kann Ihnen die Problematik schildern. Zum Beispiel ist die Sammlung momentan nicht versichert. Im jetzigen Vertragsentwurf ist aber die Versicherung durch die KSDW vorgesehen, was uns Kosten auferlegen würde, die bis jetzt gar nicht auftreten. Wir sprechen noch gar nicht von Depots und so weiter. Wir sprechen noch nicht von Restaurierung dieser Gemälde, was schwierig ist, weil wir kaum Finanzierung für Gemälde bekommen, die uns nicht gehören und da gar nicht antragsberechtigt sind. Unser normales Geschäft ist, dass wir uns Drittmittel holen. Drittmittel können wir aber nur holen, wenn wir Eigentümer sein. Meine Damen und Herren, ich glaube, dass es für die Stadt und auch fürs Land ein Vorteil wäre, wenn wir ein einheitliches Welterbe haben, wenn wir ein einheitliches Management haben, wenn wir eine einheitliche wissenschaftliche, konservatorische Betreuung hätten. Der Tourist nimmt ohnehin das Gartenreich, so hoffe ich, als Einheit wahr. Sollte auch eine Einheit sein.
0: Was die Gemäldesammlung betrifft, scheinen sich Stadt und Kulturstiftung also nicht ganz einig zu sein, da Oberbürgermeister Dr. Robert Reck am Vorschlag der Aufteilung des Bestands festhält. Später in der Stadtratssitzung vom 22. April, im Teil für sonstige Anfragen und Mitteilungen, meldete sich Hendrik Weber von der

0: Fraktion Freies Bürgerforum diesbezüglich zu Wort.
1: Das, was uns vorgetragen wurde, kann ich nur unterstreichen. Auch ich bin dafür, dass wir das alles dahingeben. Auch wenn dadurch die 17 Millionen Euro für ein neues Depot an Ihnen vorbeigehen, der das mit weggegeben hat. Aber umgekehrt heißt es auch, wenn es schon darum geht, das Dessau-Wörlitzer Gartenreich in dieser Form zu fördern und noch weiter voranzubringen, dann bleibe ich bei meinem Satz, den ich hier immer wieder vorgetragen habe, ganz oder gar nicht. Es wurde von der Joachim-Ernst-Stiftung gesprochen. Es gibt andere Anteile, die hat man sich, nämlich aus unserer Theaterstiftung, über die Joachim-Ernst-Stiftung bereits ins Gartenreich reingeholt. Dann sollen auch die anderen Teile, die allesamt uns, wo uns die Stiftungen zugeordnet sind, dann sollten alle da reingestiftet werden. Darüber soll verhandelt werden und nicht nur der Teil, den wir nämlich entgegen Ihrer bisherigen Aussagen sehr wohl auch veräußern könnten. Das Land Sachsen-Anhalt muss darauf achten, dass diese Gemälde im Lande bleiben. Wir selbst können sie aber auch verkaufen. Das Land könnte sie uns ja auch abkaufen.
0: Wie es mit der Zustiftung des Georgiums an die Kulturstiftung Dessau-Wörlitz weitergeht, werden die nächsten Stadtratssitzungen zeigen, in denen konkret darüber abgestimmt werden soll. Der Konsens besteht aber, viel Zeit bleibt dafür nicht mehr.
2: Auf dem Mosigkauer Sportplatz und in dessen Umgebung drehte sich wieder alles um den Mountainbikesport. Bereits zum 22. Mal hieß es am 25. April rauf aufs Rad oder an die Strecke zum Anfeuern. Was einmal klein angefangen hat, ist inzwischen deutlich gewachsen und aus dem Kalender kaum noch wegzudenken.
3: Mittlerweile ist es so, dass wir im Radsportverband integriert sind und hier ein Rennen einer Challenge sind, also gerade im Nachwuchsbereich, das nennt sich Rookies Cup im Radsportverband Sachsen-Anhalt. Und da ist das Mosigkauer Mountainbike-Rennen ein Teil dieser Challenge. Also die Fahrer sammeln hier im Nachwuchsbereich Punkte für so eine Saisonwertung. Und das hat sich so etabliert. Mittlerweile ist es überregional, also aus ganz Sachsen-Anhalt und auch ich sage mal, aus Mitteldeutschland kommen viele Fahrer, mittlerweile eben auch Erwachsenenfahrer, und es ist eben peu à peu gewachsen.
2: Auf die Strecke gingen ambitionierte Fahrer ganz unterschiedlicher Leistungsstufen. Zur Auswahl standen 25 oder 41 Kilometer, je nach Kondition und Ehrgeiz. Insgesamt rund 115 Teilnehmende waren dabei, von den kleinsten in der U7 bis hin zu über 50 Jahren.
3: Großteil sind Kinder, ist aber auch das Ansinnen von unserem Rennen eigentlich überhaupt, dass wir es als eine Familiensache machen, dass es wirklich für groß und klein ist. Deshalb auch die Dessauer Schulmeisterschaften, schon das sechste Mal jetzt. Das hat sich so etabliert und es wird auch angenommen. Man sieht das auch ringsrum mit Hüpfeburg. Also es ist jetzt nicht nur, dass man wirklich in eine Pedale tritt, sondern hier auf dem Sportplatz auch ein bisschen Spaß hat und sich vergnügen kann.
2: Die Strecke führte in mehreren Runden vom Mosigkauer Sportplatz aus durch die abwechslungsreiche Umgebung in Richtung Körau. Gefordert wurden die Fahrer auf unterschiedlichsten Untergründen. Von Wald- und Feldwegen über Schotter- und Sandpassagen bis hin zu Abschnitten aus Betonplatten und Asphalt. Für Mosigkau ist das Rennen die größte Einzelsportveranstaltung des Jahres. Entsprechend groß war die Stimmung entlang der Strecke.
3: Ich denke, wenn ihr am Stück über den Vormittag oder über den Samstag so 300, 350 Leute auf dem Sportplatz sind, das ist schon für so eine kleine Ortschaft wie Mosigkau allergrößte Hochachtung. Lebt mit den Startern und mit den Teilnehmern und danach natürlich mit denen, die es ehrenamtlich hier bewerkstelligen, die Strecke aufbauen und das ganze Jahr über. Ja. Und dieses Mosigkauer Rennen, wie gesagt, ist eben eine Sache für Jung und Alt und so soll es auch bleiben und so wird es auch gelebt.
2: Organisiert wurde das Event vom PSV 90 Dessau-Anhalt. Auf der 41-Kilometer-Strecke sicherte sich Paul Gessner mit einer Stunde, 33 Minuten und 24 Sekunden den ersten Platz. Bei den Frauen setzte sich Dörte Matiszewski mit einer Zeit von einer Stunde, 51 Minuten und 21 Sekunden durch. Schon jetzt richtet sich der Blick nach vorn. Die Vorfreude auf die nächste Auflage des Mountainbike-Rennen ist bei vielen Beteiligten bereits spürbar.
3: Wir haben das einmal festgelegt, dass wir immer den letzten Samstag, April-Samstag, dieses Rennen stattfinden lassen. Und ich denke, dass das auch wieder so sein wird. Also für alle, die ihre Termine langfristig planen, die können sich den letzten April-Samstag schon einschreiben in ihren Radsportkalender.
2: Der Tag des Mountainbike-Rennens zeigt, der Radsport hat in Mosigkau längst seinen festen Platz.

0: Ich freue mich, dass Sie mit dabei sind und damit herzlich willkommen zur Donnerstagsausgabe der RBB Aktuellnachrichten. Die Stadtwerke Bernburg warnen aktuell vor einer neuen Betrugsmasche im Stadtgebiet. Mehrere Bürger haben gemeldet, dass unbekannte Personen an der Haustür auftreten und sich fälschlicherweise als Mitarbeiter oder Geschäftsführer der Stadtwerke ausgeben. Ziel dieser Personen ist es, unter Vorspiegelung falscher Tatsachen neue Stromverträge abzuschließen. Dabei wird teilweise Druck ausgeübt oder mit angeblich notwendigen Tarifumstellungen argumentiert. Die Stadtwerke raten daher: Lassen Sie keine unbekannten Personen in Ihre Wohnung. Fordern Sie stets einen Dienstausweis und prüfen Sie diesen genau. Unterschreiben Sie keine Verträge an der Haustür. Im Zweifel kontaktieren Sie direkt die Stadtwerke Bernburg. Sollten Sie einen solchen Vorfall beobachtet oder selbst betroffen sein, informieren Sie bitte zusätzlich die Polizei. Ende April wurde im Chemiepark Bitterfeld-Wolfen über den Namen des neuen Maskottchens entschieden. Eine Kinderjury wählte aus zahlreichen Einsendungen die besten Vorschläge aus. Die 10 Favoriten gehen nun in ein öffentliches Online-Voting, bei dem die Community abstimmen kann.
1: Ein neuer Bewohner im Chemiepark Bitterfeld-Wolfen. Klein, neugierig und voller Ideen. Das neue Maskottchen ist da. Was ihm noch fehlt, ein Name. Und genau der soll aus der Region kommen. Deshalb hat der Chemiepark Grundschulen, Kitas und Horte eingeladen, ihre Vorschläge einzureichen. Die Resonanz ist groß. Viele kreative Ideen sind bereits zusammengekommen. Heute geht es einen Schritt weiter. Eine Kinderjury trifft sich im Hauptverwaltungsgebäude, um die besten Namen auszuwählen.
2: Wir freuen uns heute ganz besonders, dass wir auf dem Zwischenschritt zur Namensfindung unseres neuen Maskottchens sind. Wir haben 26 Grundschulen, Horte und Kindergärten eingeladen. Wir haben ein historisches Logo, dieser Ring, den haben wir schon seit vielen Jahrzehnten bei uns im Logo drin. Und wir haben gedacht, warum nutzen wir das eigentlich nicht als Maskottchen, erfüllen es mit Leben? Und wenn man ein Maskottchen hat, braucht das natürlich einen passenden Namen. Wir haben gesagt, wir machen erst einmal einen Wettbewerb in diesen Schulen, Kindergärten und Horten.

0: Orten, wo praktisch dort die Kinder und vielleicht auch mit Hilfe der Eltern und Lehrer schon mal Namensvorschläge machen.
1: Und genau diese jungen Köpfe entscheiden heute mit. Aus allen eingereichten Vorschlägen wählen sie mithilfe eines Punktesystems die 10 besten Namen aus. Diese Finalisten gehen anschließend in die nächste Runde, ein öffentliches Online-Voting. Das Maskottchen soll künftig als sympathischer Botschafter des Chemieparks auftreten und vor allem mehr Nähe schaffen.
0: Wir finden einfach, dass ein Außenauftritt einer Firma einfach auch besser zu gestalten ist, wenn man das auf eine sympathische Art und Weise verknüpfen kann. Also bisher hatten wir, wie gesagt, nur den Ring. Jetzt geben wir dem Ring einfach ein Gesicht und einen Namen. Das wollen wir dann nutzen, um das zum Beispiel auch auf Werbeprodukten zu nutzen, die man verteilen kann. Und ich glaube, dass sowas immer mehr Aufmerksamkeit erregt, als einfach dieses Logo für sich alleinstehend.
1: Dass Kinder bei der Namensfindung eine zentrale Rolle spielen, ist dabei kein Zufall. Die Jury trifft sich im Rahmen des Girls and Boys Day, einem Aktionstag zur Berufsorientierung.
0: Nee, das passte einfach ganz gut, weil wir sagten, dann haben wir schon mal die Kinder hier bei uns im Haus, weil wir da regelmäßig dran teilnehmen. Und dann haben wir gesagt, dann passt das super, dann haben wir schon mal eine Auswahl an Jugendlichen da, die dann entsprechend auch hier eben bei dieser Punktevergabe mitwirken.
1: Wenn die 10 Finalisten feststehen, beginnt die letzte Phase des Wettbewerbs, das Online-Voting. Dann ist die gesamte Community gefragt.
0: Also einfach bei Facebook da den Account vom Chemiepark Bitterfeld-Wolfen aufrufen und da wird das Ganze dann online gestellt.
1: Wer am Ende das Rennen macht, entscheidet die Community. Und vielleicht trägt das neue Maskottchen schon bald einen Namen, der direkt aus den Ideen der jüngsten Köpfe der Region stammt.
2: Am 21. April fand in Wittenberg der lange geplante Spatenstich in der Kleingartenanlage am Stadtgraben statt. Die Stadt möchte hier im Zuge der Lager große Umbau- und Sanierungsarbeiten durchführen, um den Bereich bis 2028 in voller Pracht präsentieren zu können.
3: Wir sind heute auf einem sehr erfreulichen Anlass hier. Wir haben den Spatenstich für alle baulichen Maßnahmen hier in der Kleingartenanlage am Stadtgrabenteich. Das ist ja ein Teilraum, den wir im Zusammenhang mit der Gartenschau neu gestalten werden, öffnen werden. Freianlagen, Spielplätze, Aufenthaltsmöglichkeiten, Sitzmöglichkeiten, Wege schaffen. Diesen wunderbaren Ort, den man hinter mir sieht, der mit dem Blick auf das Welterbe, die Schlosskirche, einfach auch einer breiteren Öffentlichkeit öffnen und zur Verfügung stellen wollen.
2: Eine Veranstaltung wie die Landesgartenschau sei von einer Stadt alleine finanziell nicht zu stemmen, erzählte Stiller weiter. Deshalb sei man auf Förderungen durch Bund und Land angewiesen. Dies funktioniere aber gut. Des Weiteren wurde betont, dass es den Verantwortlichen wichtig sei, die Lager auch als Event für Sachsen-Anhalt und nicht nur für Wittenberg selbst zu betrachten und zu präsentieren.
4: Das Thema Landesgartenschau strahlt natürlich tatsächlich auch in einer Stadt aus, die die Austragung vornimmt. Aber wenn man sieht, aus welchen Landesteilen denn dann, und da gibt es einen richtigen Tourismus, die denn dann in die einzelnen Städte fährt, dort, wo eine Landesgartenschau stattfindet. Und insofern ist es strahlt immer aufs gesamte Land hinaus. Und natürlich ist es auch so, dass in allen Landesteilen Landesgartenschauen mittlerweile stattgefunden haben. Und auch das ein Begriff jetzt landesweit in der Bevölkerung geworden ist.
2: Der Bereich der Kleingartenanlage ist aber natürlich nicht der einzige, der für die Lager aufgehübscht werden soll. In ganz Wittenberg beginnen jetzt nach und nach die Arbeiten und es stehen wohl noch so einige Spatenstiche an.
3: Auch auf der Kuhlache, da geht es jetzt auch los. Da konnten wir auch die entsprechenden Beauftragungen machen und tätigen. Und da richtet sich die Baufirma auch gerade ein, dass wir da auch mit der Entsiegelung endlich starten können und dass man da auch richtig was sieht. Weil da, glaube ich, wird es die größte Veränderung überhaupt geben, endlich Wittenberg an die Elbe zu bringen. Wir sind jetzt ja fast 2 Jahre, kann man sagen, fast auf den Tag genau. Am 13.04.2028 wollen wir die Gartenschau eröffnen. Das heißt, wir haben jetzt noch 2 Jahre Zeit, sowohl hier als auch an der Elbe unsere Flächen zu entwickeln. Und da freuen wir uns, dass es jetzt losgeht und dass es dann eben zügig und auch gemeinsam mit allen Partnern dann umgesetzt werden kann.
2: Mit dem symbolischen Spatenstich haben die Vorbereitungen für die Landesgartenschau nun noch sichtbarer begonnen. In den kommenden Jahren sollen an verschiedenen Orten in Wittenberg weitere Projekte umgesetzt werden. Bis zur Eröffnung der Lager 2028 stehen

0: damit noch zahlreiche Bau- und Sanierungsmaßnahmen an. Nach mehr als 5 Jahren Bauzeit ist eines der größten Verkehrsprojekte im Landkreis Anhalt-Bitterfeld abgeschlossen. Die Landstraße 73 sowie die neu errichtete Prosiker Brücke, auch Hohe Brücke genannt, wurde am 7. Mai offiziell für den Verkehr freigegeben. Mit der Freigabe endet für viele Bürger eine lange Zeit der Umleitung, Baustellen und Verkehrsbehinderung. Gleichzeitig verbindet die neue Verkehrsführung nun wieder wichtige Bereiche der Stadt direkt miteinander und sorgt für eine spürbare Entlastung im Straßenverkehr. Das Land Sachsen-Anhalt investierte insgesamt rund 20 Millionen Euro in das umfangreiche Infrastrukturprojekt. Neben dem Ersatzneubau der Brücke über das Bahngelände wurden auch die zuführenden Straßenabschnitte der L73 grundlegend erneuert. Zusätzlich entstanden moderne Geh- und Radwege. Zudem wurde der Verkehrsknoten an der Bundesstraße B185 umfassend modernisiert. Die eigentliche Brücke war bereits im Jahr 2021 fertiggestellt worden. Allerdings konnten die Bauarbeiten erst nach Abschluss weiterer Straßen- und Leitungsarbeiten vollständig beendet werden.
1: In der Stadt Jessen und den umliegenden Ortsteilen steht am 8. und am 9. Mai eine groß angelegte Schädlingsbekämpfung aus der Luft bevor. Ziel der Maßnahme ist es, die Ausbreitung des Goldafters und des Eichenprozessionsspinners einzudämmen, deren feine Brennhaare bei Menschen teils erhebliche gesundheitliche Beschwerden auslösen können. Die Bekämpfung erfolgt auf Grundlage einer Allgemeinverfügung der Stadtverwaltung. Demnach ist geplant, am Freitagnachmittag sowie am gesamten Samstag ein biologisches Mittel per Hubschrauber über betroffene Wald- und Grünflächen auszubringen. Nach Angaben der Stadt zeigte das Monitoring der vergangenen Jahre deutliche Erfolge, insbesondere in den Bereichen der Elbaue. Allerdings habe sich die Population der Schädlinge inzwischen in nordöstliche Richtung verlagert. Betroffen ist nun ein rund 115 Hektar großes Gebiet zwischen Schweinitz und den Ortsteilen Linda und Mügeln. Zum Einsatz kommt das Biozid Fora ES, das gezielt gegen die Raupen wirkt. Während der Sprüheinsätze werden die entsprechenden Flächen vorübergehend gesperrt. Die Stadtverwaltung weist ausdrücklich darauf hin, dass diese Absperrungen einzuhalten sind. Zudem sollen Bürger den Anweisungen der eingesetzten Ordnungskräfte unbedingt Folge leisten. Die Maßnahme dient dem Schutz der Bevölkerung und soll dazu beitragen, die gesundheitlichen Risiken durch die Schädlinge nachhaltig zu reduzieren. Bienen brauchen Lebensraum und genau dafür setzt sich die Aktion Blühwiese in Anhalt-Bitterfeld ein. Vor kurzem ist das Projekt in Köthen in ein besonderes Jahr gestartet. Seit 10 Jahren werden Blühflächen angelegt und kostenlos Saatgut verteilt. Wir waren bei der Auftaktveranstaltung dabei.
2: Es sind kleine Sachen los abgeben, überall, wo wir unterwegs sind. Dort können wir angesprochen werden, dort geben wir dieses Saatgut weiter, was zertifiziert ist für unsere Region. Und wer uns natürlich besuchen möchte in der Sanitätsschule, dort wo auch der Sanitätsverein untergebracht ist, kann also gerne diese Blühwiese in Empfang nehmen.
3: Unterstützt wird die Initiative auch von der Landwirtschaft, denn Blühstreifen und Flächen sind längst ein wichtiger Baustein im Naturschutz geworden. Der Präsident des Bauernverbandes Sachsen-Anhalt, Olaf Feuerborn, verweist auf ein langfristiges Engagement für mehr Artenvielfalt.
4: Als Bauernverband haben wir im Land Sachsen-Anhalt auch vor 10 Jahren eine Stiftung Kulturlandschaft gegründet, wo wir gesagt haben, wir müssen auch uns um Natur und Umwelt kümmern, also auch um die Begleitumstände, die unsere Produkte, also wie Weizen, Brotgetreide und Kartoffeln, dann auch entsprechend fördern. Dazu gehört Biodiversität und eine Chancengleichheit für viele Pflanzen und Tiere.
3: Auch auf seinem eigenen Betrieb wird das Konzept umgesetzt, ganz konkret und sichtbar.
4: Also wir machen jedes Jahr auf unserer Fläche ungefähr 3 Hektar Blühwiesen, die wir entsprechend unterschiedlich auf den Flächen anlegen. Und es ist natürlich immer vom Wetter abhängig, wie erfolgreich das in jedem Jahr ist und wie warm oder wie heiß so ein Sommer wird. Aber entsprechend schön ist zu sehen, wenn dort Leben entsteht und wie es da auch summt und brummt, ist dann auch ein Erfolg, den jeder für sich gerne verbuchen möchte.
3: 10 Jahre Blühwiese, das sind viele kleine Flächen, die zusammen einen großen Unterschied machen. Und jede neue Blume ist ein weiterer Schritt.

0: Schritt hin zu mehr Vielfalt in der Region.
1: Für den Neuseenmann-Triathlon, der am 30. und 31. Mai auf dem Gelände von Ferropolis stattfindet, werden noch freiwillige Helfer gesucht. Die Veranstalter rufen Interessierte dazu auf, die Sportveranstaltung in verschiedenen Bereichen zu unterstützen. Der Einsatz dauert etwa 7 bis 8 Stunden, wobei die genauen Startzeiten je nach Aufgabenbereich variieren. Eine Aufwandsentschädigung in Höhe von 50 Euro wird im Anschluss per Überweisung ausgezahlt. Zu den möglichen Einsatzgebieten zählen unter anderem das Meldebüro, Streckenposten, die Verpflegung im Zielbereich sowie entlang der Strecke, die Medaillenausgabe und die Betreuung der Teilnehmer. Eine Altersbeschränkung gibt es nicht. Die Anmeldung erfolgt online über ein entsprechendes Portal. Nach der Registrierung erhalten die Helfer weitere Informationen zum Ablauf. Damit, liebe Zuschauer, sind wir am Ende unserer Donnerstagsausgabe der RBB Aktuellen Nachrichten. Schauen jetzt noch auf das Wetter und im Anschluss auf die Meldungen aus Dessau-Roßlau. Am Freitag ab 18 Uhr gibt es dann wieder aktuelle und neueste Meldungen aus der Region. Bis dahin, machen Sie es gut und auf Wiedersehen.
2: 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In einem liebevoll gestalteten Ambiente erwartet Sie ein abwechslungsreiches Programm, das zum Genießen und Verweilen einlädt.
3: 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Sie zeigen sich von ihrer besten Seite mit ausgewählten Stücken, solistisch oder im Ensemble, bilden die Bandbreite des Angebots ab und verbinden alle Generationen miteinander.
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7: Morgen wird es etwas frischer und zeitweise fällt leichter Regen. Die Temperaturen erreichen bis zu 16 Grad, das sind 5 Grad mehr als am Vortag. Trotz der Wolken kannst du dich auf etwa 6 Sonnenstunden freuen. Dazu weht ein schwacher Nordostwind. Am Wochenende steigen die Temperaturen nochmals um etwa 2 Grad an. Es bleibt überwiegend trocken bei teils bewölktem Himmel.
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Die Stadt Dessau-Roßlau befindet sich finanziell in schwierigen Zeiten. Eine Möglichkeit für eine Entlastung wäre die Zustiftung des Georgiums, also Schloss, Park und Gemäldesammlung, an die Kulturstiftung Dessau-Wörlitz. Oberbürgermeister Dr. Robert Reck wurde vom Stadtrat beauftragt, sich mit der KSDW diesbezüglich auszutauschen.

0: In der Stadtratssitzung vom 22. April wurde über den aktuellen Stand der Gespräche berichtet. Kommissarischer Vorstand und Direktor der KSDW, Professor Dr. Harald Meller, sprach darüber, dass man für die Zustiftung nur ein sehr kurzes Zeitfenster habe. Die jetzige Landesregierung stehe der Übertragung offen gegenüber. Nach der Landtagswahl im September wird sich das wahrscheinlich ändern. Meller sieht zahlreiche Vorteile in der Zustiftung.
1: Also zum ersten Mal würde es sich um die Zusammenführung von etwas handeln, das zusammengehört, denn das Weltkulturerbe-Gartenreich Dessau-Wörlitz ist eigentlich aus meiner Sicht unteilbar. Man kann es teilen, aber es ist meines Erachtens nicht sinnvoll. Ein Ansprechpartner bedeutet auch ein Zuwendungsempfänger. Das heißt, es ist wesentlich einfacher, Zuwendungen zu erhalten, auf die wir angewiesen sind. Es bedeutet auch gebündelte Fachkompetenz auf allen Gebieten, denn Fachkompetenz braucht man für so komplexe Aufgaben, wie wir sie hier vor uns haben. Es bedeutet ein ganzheitliches Marketing für das Gartenreich, was aus meiner Sicht wesentlich ist.
0: Laut Meller würde sich durch die Zustiftung nicht viel ändern. Und das Georgium und die Gemäldegalerie würden in ihrer heutigen Form erhalten bleiben. So wurde auch das Schloss Mosigkau schon vor Jahren an die Kulturstiftung übertragen. Ein großer Vorteil wäre dadurch auch, dass sich mehr Mitarbeiter um das gesamte Areal des Georgiums kümmern könnten. In Bezug auf die Gemälde besteht der Wunsch von Seiten der Stadt, dass nur der Teil der Joachim-Ernst-Stiftung ans Land gestiftet wird. Die übrigen Bestandteile würden bei der Stadt verbleiben und treuhänderisch von der Kulturstiftung verwaltet werden. Meller sieht Nachteile in der Teilung der Gemäldesammlung.
1: Durch die Aufspaltung wäre es schwierig. Wir hätten zwei Betreuungsteile. Wir hätten einen Betreuungsteil, der geringere Teil von den Gemälden, die durch die Kulturstiftung betreut werden. Der Rest würde treuhänderisch betreut. Das hat aber Nachteile. Man kann dann nur mit einem Einvernehmen im Eigentümer handeln. Das heißt, jede Restaurierung, jede Ausleihe und so muss gegebenenfalls abgestimmt werden, was dazu führt, dass naturgemäß dieser Sammlungsteil nicht gleichwertig behandelt wird, weil es einfach ein erheblicher Aufwand ist. Wir würden das Kostenrisiko tragen, das kann ich Ihnen an verschiedenen Dingen, kann Ihnen die Problematik schildern. Zum Beispiel ist die Sammlung momentan nicht versichert. Im jetzigen Vertragsentwurf ist aber die Versicherung durch die KSDW vorgesehen, was uns Kosten auferlegen würde, die bis jetzt gar nicht auftreten. Wir sprechen noch gar nicht von Depots und so weiter. Wir sprechen noch nicht von Restaurierung dieser Gemälde, was schwierig ist, weil wir kaum Finanzierung für Gemälde bekommen, die uns nicht gehören und da gar nicht antragsberechtigt sind. Unser normales Geschäft ist, dass wir uns Drittmittel holen. Drittmittel können wir aber nur holen, wenn wir Eigentümer sein. Meine Damen und Herren, ich glaube, dass es für die Stadt und auch fürs Land ein Vorteil wäre, wenn wir ein einheitliches Welterbe haben, wenn wir ein einheitliches Management haben, wenn wir eine einheitliche wissenschaftliche, konservatorische Betreuung hätten. Der Tourist nimmt ohnehin das Gartenreich, so hoffe ich, als Einheit wahr. Sollte auch eine Einheit sein.
0: Was die Gemäldesammlung betrifft, scheinen sich Stadt- und Kulturstiftung also nicht ganz einig zu sein, da Oberbürgermeister Dr. Robert Reck am Vorschlag der Aufteilung des Bestands festhält. Später in der Stadtratssitzung vom 22. April, im Teil für sonstige Anfragen und Mitteilungen, meldete sich Hendrik Weber von der Fraktion Freies

0: dann sollen auch die anderen Teile, die allesamt uns, wo uns die Stiftungen zugeordnet sind, dann sollten alle da rein gestiftet werden. Darüber soll verhandelt werden und nicht nur der Teil, den wir nämlich entgegen Ihrer bisherigen Aussagen sehr wohl auch veräußern könnten. Das Land Sachsen-Anhalt muss darauf achten, dass diese Gemälde im Lande bleiben. Wir selbst können sie aber auch verkaufen. Das Land könnte sie uns ja auch abkaufen.
1: Wie es mit der Zustiftung des Georgiums an die Kulturstiftung Dessau-Wörlitz weitergeht, werden die nächsten Stadtratssitzungen zeigen, in denen konkret darüber abgestimmt werden soll. Der Konsens besteht aber, viel Zeit bleibt dafür nicht mehr.
2: Auf dem Mosigkauer Sportplatz und in dessen Umgebung drehte sich wieder alles um den Mountainbikesport. Bereits zum 22. Mal hieß es am 25. April rauf aufs Rad oder an die Strecke zum Anfeuern. Was einmal klein angefangen hat, ist inzwischen deutlich gewachsen und aus dem Kalender kaum noch wegzudenken.
3: Mittlerweile ist es so, dass wir im Radsportverband integriert sind und hier ein Rennen einer Challenge sind, also gerade im Nachwuchsbereich, das nennt sich Rookies Cup im Radsportverband Sachsen-Anhalt. Und da ist das Mosigkauer Mountainbike-Rennen ein Teil dieser Challenge. Also die Fahrer sammeln hier im Nachwuchsbereich Punkte für so eine Saisonwertung. Und das hat sich so etabliert. Mittlerweile ist es überregional, also aus ganz Sachsen-Anhalt und auch ich sage mal, aus Mitteldeutschland kommen viele Fahrer, mittlerweile eben auch Erwachsenenfahrer, und es ist eben peu à peu gewachsen.
2: Auf die Strecke gingen ambitionierte Fahrer ganz unterschiedlicher Leistungsstufen. Zur Auswahl standen 25 oder 41 Kilometer, je nach Kondition und Ehrgeiz. Insgesamt rund 115 Teilnehmende waren dabei, von den kleinsten in der U7 bis hin zu über 50 Jahren.
3: Großteil sind Kinder, ist aber auch das Ansinnen von unserem Rennen eigentlich überhaupt, dass wir es als eine ganze so eine Familiensache machen, dass es wirklich für groß und klein ist. Deshalb auch die Dessauer Schulmeisterschaften, schon das sechste Mal jetzt. Das hat sich so etabliert und es wird auch angenommen. Man sieht das auch ringsherum mit Hüpfeburg. Also es ist jetzt nicht nur, dass man wirklich in eine Pedale tritt, sondern hier auf dem Sportplatz auch ein bisschen Spaß hat und sich vergnügen kann.
2: Die Strecke führte in mehreren Runden vom Mosigkauer Sportplatz aus durch die abwechslungsreiche Umgebung in Richtung Körau. Gefordert wurden die Fahrer auf unterschiedlichsten Untergründen. Von Wald- und Feldwegen über Schotter- und Sandpassagen bis hin zu Abschnitten aus Betonplatten und Asphalt. Für Mosigkau ist das Rennen die größte Einzelsportveranstaltung des Jahres. Entsprechend groß war die Stimmung entlang der Strecke.
3: Ich denke, wenn hier am Stück über den Vormittag oder über den Samstag so 300, 350 Leute auf dem Sportplatz sind, das ist schon für so eine kleine Ortschaft wie Mosigkau allergrößte Hochachtung. Lebt mit den Startern und mit den Teilnehmern und danach natürlich mit denen, die es ehrenamtlich hier bewerkstelligen, die Strecke aufbauen und das ganze Jahr über. Ja. Und dieses Mosigkauer Rennen, wie gesagt, ist eben eine Sache für Jung und Alt und so soll es auch bleiben und so wird es auch gelebt.
2: Organisiert wurde das Event vom PSV 90 Dessau-Anhalt. Auf der 41-Kilometer-Strecke sicherte sich Paul Gessner mit einer Stunde 33 Minuten und 24 Sekunden den ersten Platz. Bei den Frauen setzte sich Dörte Matiszewski mit einer Zeit von einer Stunde 51 Minuten und 21 Sekunden durch. Schon jetzt richtet sich der Blick nach vorn. Die Vorfreude auf die nächste Auflage des Mountainbike-Rennen ist bei vielen Beteiligten bereits spürbar.
3: Wir haben das einmal festgelegt, dass wir immer den letzten Samstag, April-Samstag, dieses Rennen stattfinden lassen. Und ich denke, dass das auch wieder so sein wird. Also für alle, die ihre Termine langfristig planen, die können sich den letzten April-Samstag schon einschreiben in ihren Radsportkalender.
2: Der Tag des Mountainbike-Rennens zeigt, der Radsport hat in Mosigkau längst seinen festen Platz.

0: Ich freue mich, dass Sie mit dabei sind und damit herzlich willkommen zur Donnerstagsausgabe der RBB Aktuellnachrichten. Die Stadtwerke Bernburg warnen aktuell vor einer neuen Betrugsmasche im Stadtgebiet. Mehrere Bürger haben gemeldet, dass unbekannte Personen an der Haustür auftreten und sich fälschlicherweise als Mitarbeiter oder Geschäftsführer der Stadtwerke ausgeben. Ziel dieser Personen ist es, unter Vorspiegelung falscher Tatsachen neue Stromverträge abzuschließen. Dabei wird teilweise Druck ausgeübt oder mit angeblich notwendigen Tarifumstellungen argumentiert. Die Stadtwerke raten daher: Lassen Sie keine unbekannten Personen in Ihre Wohnung. Fordern Sie stets einen Dienstausweis und prüfen Sie diesen genau. Unterschreiben Sie keine Verträge an der Haustür. Im Zweifel kontaktieren Sie direkt die Stadtwerke Bernburg. Sollten Sie einen solchen Vorfall beobachtet oder selbst betroffen sein, informieren Sie bitte zusätzlich die Polizei. Ende April wurde im Chemiepark Bitterfeld-Wolfen über den Namen des neuen Maskottchens entschieden. Eine Kinderjury wählte aus zahlreichen Einsendungen die besten Vorschläge aus. Die 10 Favoriten gehen nun in ein öffentliches Online-Voting, bei dem die Community abstimmen kann.
1: Ein neuer Bewohner im Chemiepark Bitterfeld-Wolfen. Klein, neugierig und voller Ideen. Das neue Maskottchen ist da. Was ihm noch fehlt, ein Name. Und genau der soll aus der Region kommen. Deshalb hat der Chemiepark Grundschulen, Kitas und Horte eingeladen, ihre Vorschläge einzureichen. Die Resonanz ist groß. Viele kreative Ideen sind bereits zusammengekommen. Heute geht es einen Schritt weiter. Eine Kinderjury trifft sich im Hauptverwaltungsgebäude, um die besten Namen auszuwählen.
2: Wir freuen uns heute ganz besonders, dass wir auf dem Zwischenschritt zur Namensfindung unseres neuen Maskottchens sind. Wir haben 26 Grundschulen, Horte und Kindergärten eingeladen. Wir haben ein historisches Logo, dieser Ring, den haben wir schon seit vielen Jahrzehnten bei uns im Logo drin. Und wir haben gedacht, warum nutzen wir das eigentlich nicht als Maskottchen, erfüllen es mit Leben? Und wenn man ein Maskottchen hat, braucht das natürlich einen passenden Namen. Wir haben gesagt, wir machen erst einmal einen Wettbewerb in diesen Schulen, Kindergärten und Horten, wo praktisch dort die Kinder und vielleicht auch mit Hilfe der Eltern und Lehrer schon mal Namensvorschläge machen.
1: Und genau diese jungen Köpfe entscheiden heute mit. Aus allen eingereichten Vorschlägen wählen sie mithilfe eines Punktesystems die 10 besten Namen aus. Diese Finalisten gehen anschließend in die nächste Runde, ein öffentliches Online-Voting. Das Maskottchen soll künftig als sympathischer Botschafter des Chemieparks auftreten und vor allem mehr Nähe schaffen.
2: Wir finden einfach, dass ein Außenauftritt einer Firma einfach auch besser zu gestalten ist, wenn man das auf eine sympathische Art und Weise verknüpfen kann. Also bisher hatten wir, wie gesagt, nur den Ring. Jetzt geben wir dem Ring einfach ein Gesicht und einen Namen. Das wollen wir dann nutzen, um das zum Beispiel auch auf Werbeprodukten zu nutzen, die man verteilen kann. Und ich glaube, dass sowas immer mehr Aufmerksamkeit erregt, als einfach dieses Logo für sich alleinstehend.
1: Dass Kinder bei der Namensfindung eine zentrale Rolle spielen, ist dabei kein Zufall. Die Jury trifft sich im Rahmen des Girls and Boys Day, einem Aktionstag zur Berufsorientierung.
2: Nee, das passte einfach ganz gut, weil wir sagten, dann haben wir schon mal die Kinder hier bei uns im Haus, weil wir da regelmäßig dran teilnehmen. Und dann haben wir gesagt, dann passt das super, dann haben wir schon mal eine Auswahl an Jugendlichen da, die dann entsprechend auch hier eben bei dieser Punktevergabe mitwirken.
1: Wenn die 10 Finalisten feststehen, beginnt die letzte Phase des Wettbewerbs, das Online-Voting. Dann ist die gesamte Community gefragt.
2: Also einfach bei Facebook da den Account vom Chemiepark Bitterfeld-Wolfen aufrufen und da wird das Ganze dann online gestellt.
1: Wer am Ende das Rennen macht, entscheidet die Community. Und vielleicht trägt das neue Maskottchen schon bald einen Namen, der direkt aus den Ideen der jüngsten Köpfe der Region stammt.
3: Am 21. April fand in Wittenberg der lange geplante Spatenstich in der Kleingartenanlage am Stadtgraben statt. Die Stadt möchte hier im Zuge der Lager große Umbau- und Sanierungsarbeiten durchführen, um den Bereich bis 2028 in voller Pracht präsentieren zu können.
4: Wir sind heute auf einem sehr erfreulichen Anlass hier. Wir haben den Spatenstich für alle baulichen Maßnahmen hier in der Kleingartenanlage am Stadtgrabenteich. Das ist ja ein Teilraum, den wir im Zusammenhang mit der Gartenschau neu gestalten werden, öffnen werden. Freianlagen, Spielplätze, Aufenthaltsmöglichkeiten, Sitzmöglichkeiten, Wege schaffen. Diesen wunderbaren Ort, den man hinter mir sieht, der mit dem Blick auf das Welterbe, die Schlosskirche, einfach auch einer breiteren Öffentlichkeit öffnen und zur Verfügung stellen wollen.
3: Eine Veranstaltung wie die Landesgartenschau sei von einer Stadt alleine finanziell nicht zu stemmen, erzählte Stiller weiter. Deshalb sei man auf Förderungen durch Bund und Land angewiesen. Dies funktioniere aber gut. Des Weiteren wurde betont, dass es den Verantwortlichen wichtig sei, die Lager auch als Event für Sachsen-Anhalt und nicht nur für Wittenberg selbst zu betrachten und zu präsentieren.
5: Das Thema Landesgartenschau strahlt natürlich tatsächlich auch in einer Stadt aus, die die Austragung vornimmt. Aber wenn man sieht, aus welchen Landesteilen denn dann, und da gibt es einen richtigen Tourismus, die denn dann in die einzelnen Städte fährt, dort, wo eine Landesgartenschau stattfindet. Und insofern ist es strahlt immer aufs gesamte Land hinaus. Und natürlich ist es auch so, dass in allen Landesteilen Landesgartenschauen mittlerweile stattgefunden haben. Und auch das ein Begriff jetzt landesweit in der Bevölkerung geworden ist.
3: Der Bereich der Kleingartenanlage ist aber natürlich nicht der einzige, der für die Lager aufgehübscht werden soll. In ganz Wittenberg beginnen jetzt nach und nach die Arbeiten und es stehen wohl noch so einige Spatenstiche an.
4: Auch auf der Kuhlache, da geht's jetzt auch los. Da konnten wir auch die entsprechenden Beauftragungen machen und tätigen. Und da richtet sich die Baufirma auch gerade ein, dass wir da auch mit der Entsiegelung endlich starten können und dass man da auch richtig was sieht. Weil da, glaube ich, wird es die größte Veränderung überhaupt geben, endlich Wittenberg an die Elbe zu bringen. Wir sind jetzt ja fast 2 Jahre, kann man sagen, fast auf den Tag genau. Am 13.04.2028 wollen wir die Gartenschau eröffnen. Das heißt, wir haben jetzt noch 2 Jahre Zeit, sowohl hier als auch an der Elbe unsere Flächen zu entwickeln. Und da freuen wir uns, dass es jetzt losgeht und dass es dann eben zügig und auch gemeinsam mit allen Partnern dann umgesetzt werden kann.
3: Mit dem symbolischen Spatenstich haben die Vorbereitungen für die Landesgartenschau nun noch sichtbarer begonnen. In den kommenden Jahren sollen an verschiedenen Orten in Wittenberg weitere Projekte umgesetzt werden. Bis zur Eröffnung der Lager 2028 stehen damit noch zahlreiche Bau- und Sanierungsmaßnahmen an. Nach mehr als 5 Jahren Bauzeit ist eines der größten Verkehrsprojekte im Landkreis Anhalt-Bitterfeld abgeschlossen. Die Landstraße 73 sowie die neu errichtete Prosikerbrücke, auch Hohe Brücke genannt, wurde am 7. Mai offiziell für den Verkehr freigegeben. Mit der Freigabe endet für viele Bürger eine lange Zeit der Umleitung, Baustellen und Verkehrsbehinderung. Gleichzeitig verbindet die neue Verkehrsführung nun wieder wichtige Bereiche der Stadt direkt miteinander und sorgt für eine spürbare Entlastung im Straßenverkehr. Das Land Sachsen-Anhalt investierte insgesamt rund 20 Millionen Euro in das umfangreiche Infrastrukturprojekt. Neben dem Ersatzneubau der Brücke über das Bahngelände wurden auch die zuführenden Straßenabschnitte der L73 grundlegend erneuert. Zusätzlich entstanden moderne Geh- und Radwege. Zudem wurde der Verkehrsknoten an der Bundesstraße B185 umfassend modernisiert. Die eigentliche Brücke war bereits im Jahr 2021 fertiggestellt worden. Allerdings konnten die Bauarbeiten erst nach Abschluss weiterer Straßen- und Leitungsarbeiten vollständig beendet werden.
0: In der Stadt Jessen und den umliegenden Ortsteilen steht am 8. und am 9. Mai eine groß angelegte Schädlingsbekämpfung aus der Luft bevor. Ziel der Maßnahme ist es, die Ausbreitung des Goldafters und des Eichenprozessionsspinners einzudämmen, deren feine Brennhaare bei Menschen teils erhebliche gesundheitliche Beschwerden auslösen können. Die Bekämpfung erfolgt auf Grundlage einer Allgemeinverfügung der Stadtverwaltung. Demnach ist geplant, am Freitagnachmittag sowie am gesamten Samstag ein biologisches Mittel per Hubschrauber über betroffene Wald- und Grünflächen auszubringen. Nach Angaben der Stadt zeigte das Monitoring der vergangenen Jahre deutliche Erfolge, insbesondere in den Bereichen der Elbaue. Allerdings habe sich die Population der Schädlinge inzwischen in nordöstliche Richtung verlagert. Betroffen ist nun ein rund 115 Hektar großes Gebiet zwischen Schweinitz und den Ortsteilen Linda und Mügeln. Zum Einsatz kommt das Biozid Fora ES, das gezielt gegen die Raupen wirkt. Während der Sprüheinsätze werden die entsprechenden Flächen vorübergehend gesperrt. Die Stadtverwaltung weist ausdrücklich darauf hin, dass diese Absperrungen einzuhalten sind. Zudem sollen Bürger den Anweisungen der eingesetzten Ordnungskräfte unbedingt Folge leisten. Die Maßnahme dient dem Schutz der Bevölkerung und soll dazu beitragen, die gesundheitlichen Risiken durch die Schädlinge nachhaltig zu reduzieren. Bienen brauchen Lebensraum und genau dafür setzt sich die Aktion Blühwiese in Anhalt-Bitterfeld ein. Vor kurzem ist das Projekt in Köthen in ein besonderes Jahr gestartet. Seit 10 Jahren werden Blühflächen angelegt und kostenlos Saatgut verteilt. Wir waren bei der Auftaktveranstaltung dabei.
6: Es sind kleine Samen mit großer Wirkung. In Köthen ist vor kurzem die Aktion Blühwiese in ihr Jubiläumsjahr gestartet. Seit mittlerweile 10 Jahren wird hier daran gearbeitet, mehr Blühflächen in der Region zu schaffen. Als Lebensraum für Bienen, Schmetterlinge und viele andere Insekten. Initiiert wurde das Projekt unter anderem von der Sanitätsschule Raimund Schulz. Dabei geht es nicht nur ums Sehen, sondern auch ums Bewusstsein für Natur und Artenvielfalt.
7: Ja, das Projekt Blühwiese ist, dass wir Blumensamen mit unseren symbolischen Sämann in den Boden einbringen und etwas schaffen für Bienen, Insekten, Lebensräume oder ganz allein, dass man bestimmte Ecken verschwinden lassen kann, die nicht so ästhetisch aussehen und dass man sich seine Lebensfreude, sein Stückchen Natur für sich selber auch herstellen kann.
6: Damit möglichst viele Menschen mitmachen können, wird das Saatgut kostenlos verteilt, niedrigschwellig und direkt vor Ort.
7: Also wir haben portionierte Tüten vorbereitet, die wir kostenlos abgeben, überall, wo wir unterwegs sind. Dort können wir angesprochen werden, dort geben wir dieses Saatgut weiter, was zertifiziert ist für unsere Region. Und wer uns natürlich besuchen möchte in der Sanitätsschule, dort wo auch der Sanitätsverein untergebracht ist, kann also gerne diese Blühwiese in Empfang nehmen.
6: Unterstützt wird die Initiative auch von der Landwirtschaft, denn Blühstreifen und Flächen sind längst ein wichtiger Baustein im Naturschutz geworden. Der Präsident des Bauernverbandes Sachsen-Anhalt, Olaf Feuerborn, verweist auf ein langfristiges Engagement für mehr Artenvielfalt.
8: Als Bauernverband haben wir im Land Sachsen-Anhalt auch vor 10 Jahren eine Stiftung Kulturlandschaft gegründet, wo wir gesagt haben, wir müssen auch uns um Natur und Umwelt kümmern, also auch um die Begleitumstände, die unsere Produkte, also wie Weizen, Brotgetreide und Kartoffeln, dann auch entsprechend fördern. Dazu gehört Biodiversität und eine Chancengleichheit für viele Pflanzen und Tiere.
6: Auch auf seinem eigenen Betrieb wird das Konzept umgesetzt, ganz konkret und sichtbar.
8: Also wir machen jedes Jahr auf unserer Fläche ungefähr 3 Hektar Blühwiesen, die wir entsprechend unterschiedlich auf den Flächen anlegen. Und es ist natürlich immer vom Wetter abhängig, wie erfolgreich das in jedem Jahr ist und wie warm oder wie heiß so ein Sommer wird. Aber entsprechend schön ist zu sehen, wenn dort Leben entsteht und wie es da auch summt und brummt, ist dann auch ein Erfolg, den jeder für sich gerne verbuchen möchte.
6: 10 Jahre Blühwiese, das sind viele kleine Flächen, die zusammen einen großen Unterschied machen. Und jede neue Blume ist ein weiterer Schritt hin zu mehr Vielfalt in der Region.
0: Für den Neuseenmann-Triathlon, der am 30. und 31. Mai auf dem Gelände von Ferropolis stattfindet, werden noch freiwillige Helfer gesucht. Die Veranstalter rufen Interessierte dazu auf, die Sportveranstaltung in verschiedenen Bereichen zu unterstützen. Der Einsatz dauert etwa 7 bis 8 Stunden, wobei die genauen Startzeiten je nach Aufgabenbereich variieren. Eine Aufwandsentschädigung in Höhe von 50 € wird im Anschluss per Überweisung ausgezahlt. Zu den möglichen Einsatzgebieten zählen unter anderem das Meldebüro, Streckenposten, die Verpflegung im Zielbereich sowie entlang der Strecke, die Medaillenausgabe und die Betreuung der Teilnehmer. Eine Altersbeschränkung gibt es nicht. Die Anmeldung erfolgt online über ein entsprechendes Portal. Nach der Registrierung erhalten die Helfer weitere Informationen zum Ablauf. Damit, liebe Zuschauer, sind wir am Ende unserer Donnerstagsausgabe der RBB Aktuellen Nachrichten. Schauen jetzt noch auf das Wetter und im Anschluss auf die Meldungen aus Dessau-Roßlau. Am Freitag ab 18 Uhr gibt es dann wieder aktuelle und neueste Meldungen aus der Region. Bis dahin, machen Sie es gut und auf Wiedersehen.
3: 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Freuen Sie sich auf regionale und überregionale Weinhändler sowie Weingüter, die auf dem Platz der Deutschen Einheit ihre erlesenen Weine präsentieren. In einem liebevoll gestalteten Ambiente erwartet Sie ein abwechslungsreiches Programm, das zum Genießen und Verweilen einlädt.
1: Die Musikschule Gottfried Kirchhoff Bitterfeld-Wolfen präsentiert am Samstagnachmittag, den 9. Mai um 17 Uhr, ein Frühlingskonzert im Kulturhaus Wolfen. Wir präsentieren einen bunten Frühlingsstrauß an Klängen, vorgetragen von Schülerinnen und Schülern unserer Einrichtung. Sie zeigen sich von ihrer besten Seite mit ausgewählten Stücken, solistisch oder im Ensemble, bilden die Bandbreite des Angebots ab und verbinden alle Generationen miteinander.
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12: Morgen wird es etwas frischer und zeitweise fällt leichter Regen. Die Temperaturen erreichen bis zu 16 Grad, das sind 5 Grad mehr als am Vortag. Trotz der Wolken kannst du dich auf etwa 6 Sonnenstunden freuen. Dazu weht ein schwacher Nordostwind. Am Wochenende steigen die Temperaturen nochmals um etwa 2 Grad an. Es bleibt überwiegend trocken bei teils bewölktem Himmel.
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0: Die Stadt Dessau-Roßlau befindet sich finanziell in schwierigen Zeiten. Eine Möglichkeit für eine Entlastung wäre die Zustiftung des Georgiums, also Schloss, Park und Gemäldesammlung, an die Kulturstiftung Dessau-Wörlitz. Oberbürgermeister Dr. Robert Reck wurde vom Stadtrat beauftragt, sich mit der KSDW diesbezüglich auszutauschen. In der Stadtratssitzung vom 22. April wurde über den aktuellen Stand der Gespräche berichtet. Kommissarischer Vorstand und Direktor der KSDW, Professor Dr. Harald Meller, sprach darüber, dass man für die Zustiftung nur ein sehr kurzes Zeitfenster habe. Die jetzige Landesregierung stehe der Übertragung offen gegenüber. Nach der Landtagswahl im September wird sich das wahrscheinlich ändern. Meller sieht zahlreiche Vorteile in der Zustiftung.
1: Also zum ersten Mal würde es sich um die Zusammenführung von etwas handeln, das zusammengehört, denn das Weltkulturerbe Gartenreich Dessau-Wörlitz ist eigentlich aus meiner Sicht unteilbar. Man kann es teilen, aber es ist meines Erachtens nicht sinnvoll. Ein Ansprechpartner bedeutet auch ein Zuwendungsempfänger. Das heißt, es ist wesentlich einfacher, Zuwendungen zu erhalten, auf die wir angewiesen sind. Es bedeutet auch gebündelte Fachkompetenz auf allen Gebieten, denn Fachkompetenz braucht man für so komplexe Aufgaben, wie wir sie hier vor uns haben. Es bedeutet ein ganzheitliches Marketing fürs Gartenreich, was aus meiner Sicht wesentlich ist.
0: Laut Meller würde sich durch die Zustiftung nicht viel ändern und das Georgium und die Gemäldegalerie würden in ihrer heutigen Form erhalten bleiben. So wurde auch das Schloss Mosigkau schon vor Jahren an die Kulturstiftung übertragen. Ein großer Vorteil wäre dadurch auch, dass sich mehr Mitarbeiter um das gesamte Areal des Georgiums kümmern könnten. In Bezug auf die Gemälde besteht der Wunsch von Seiten der Stadt, dass nur der Teil der Joachim-Ernst-Stiftung ans Land gestiftet wird. Die übrigen Bestandteile würden bei der Stadt verbleiben und treuhänderisch von der Kulturstiftung verwaltet werden. Meller sieht Nachteile in der Teilung der Gemäldesammlung.
1: Durch die Aufspaltung wäre es schwierig. Wir hätten zwei Betreuungsteile. Wir hätten einen Betreuungsteil, der geringere Teil von den Gemälden, die durch die Kulturstiftung betreut werden. Der Rest würde treuhänderisch betreut. Das hat aber Nachteile. Man kann dann nur mit einem Einvernehmen im Eigentümer handeln. Das heißt, jede Restaurierung, jede Ausleihe und so muss gegebenenfalls abgestimmt werden, was dazu führt, dass naturgemäß dieser Sammlungsteil nicht gleichwertig behandelt wird, weil es einfach ein erheblicher Aufwand ist. Wir würden das Kostenrisiko tragen, das kann ich Ihnen an verschiedenen Dingen, kann Ihnen die Problematik schildern. Zum Beispiel ist die Sammlung momentan nicht versichert. Im jetzigen Vertragsentwurf ist aber die Versicherung durch die KSDW vorgesehen, was uns Kosten auferlegen würde, die bis jetzt gar nicht auftreten. Wir sprechen noch gar nicht von Depots und so weiter. Wir sprechen noch nicht von Restaurierung dieser Gemälde, was schwierig ist, weil wir kaum Finanzierung für Gemälde bekommen, die uns nicht gehören und da gar nicht antragsberechtigt sind. Unser normales Geschäft ist, dass wir uns Drittmittel holen. Drittmittel können wir aber nur holen, wenn wir Eigentümer sein. Meine Damen und Herren, ich glaube, dass es für die Stadt und auch fürs Land ein Vorteil wäre, wenn wir ein einheitliches Welterbe haben, wenn wir ein einheitliches Management haben, wenn wir eine einheitliche wissenschaftliche, konservatorische Betreuung hätten. Der Tourist nimmt ohnehin das Gartenreich, so hoffe ich, als Einheit wahr. Sollte auch eine Einheit sein.
0: Was die Gemäldesammlung betrifft, scheinen sich Stadt und Kulturstiftung also nicht ganz einig zu sein, da Oberbürgermeister Dr. Robert Reck am Vorschlag der Aufteilung des Bestands festhält. Später in der Stadtratssitzung vom 22. April, im Teil für sonstige Anfragen und Mitteilungen, meldete sich Hendrik Weber von der Fraktion Freies Bürgerforum diesbezüglich zu Wort.
2: Das, was uns vorgetragen wurde, kann ich nur unterstreichen. Auch ich bin dafür, dass wir das alles dahingeben. Auch wenn dadurch die 17 Millionen Euro für ein neues Depot an Ihnen vorbeigehen, der das mit weggegeben hat. Aber umgekehrt heißt es auch, wenn es schon darum geht, das Dessau-Wörlitzer Gartenreich in dieser Form zu fördern und noch weiter voranzubringen, dann bleibe ich bei meinem Satz, den ich hier immer wieder vorgetragen habe, ganz oder gar nicht. Es wurde von der Joachim-Ernst-Stiftung gesprochen. Es gibt andere Anteile, die hat man sich, nämlich aus unserer Theaterstiftung, über die Joachim-Ernst-Stiftung bereits ins Gartenreich reingeholt. Dann sollen auch die anderen Teile, die allesamt uns wo uns die Stiftungen zugeordnet sind, dann sollten alle da reingestiftet werden. Darüber soll verhandelt werden und nicht nur der Teil, den wir nämlich entgegen Ihrer bisherigen Aussagen sehr wohl auch veräußern könnten. Das Land Sachsen-Anhalt muss darauf achten, dass diese Gemälde im Lande bleiben. Wir selbst können sie aber auch verkaufen. Das Land könnte sie uns ja auch abkaufen.
0: Wie es mit der Zustiftung des Georgiums an die Kulturstiftung Dessau-Wörlitz weitergeht, werden die nächsten Stadtratssitzungen zeigen, in denen konkret darüber abgestimmt werden soll. Der Konsens besteht aber, viel Zeit bleibt dafür nicht mehr.
3: Auf dem Mosigkauer Sportplatz und in dessen Umgebung drehte sich wieder alles um den Mountainbikesport. Bereits zum 22. Mal hieß es am 25. April rauf aufs Rad oder an die Strecke zum Anfeuern. Was einmal klein angefangen hat, ist inzwischen deutlich gewachsen und aus dem Kalender kaum noch wegzudenken.
4: Mittlerweile ist es so, dass wir im Radsportverband integriert sind und hier ein Rennen einer Challenge sind, also gerade im Nachwuchsbereich, das nennt sich Rookies Cup im Radsportverband Sachsen-Anhalt. Und da ist das Mosigkauer Mountainbike-Rennen ein Teil dieser Challenge. Also die Fahrer sammeln hier im Nachwuchsbereich Punkte für so eine Saisonwertung. Und das hat sich so etabliert. Mittlerweile ist es überregional, also aus ganz Sachsen-Anhalt und auch ich sage mal, aus Mitteldeutschland kommen viele Fahrer, mittlerweile eben auch Erwachsenenfahrer, und es ist eben peu à peu gewachsen.
3: Auf die Strecke gingen ambitionierte Fahrer ganz unterschiedlicher Leistungsstufen. Zur Auswahl standen 25 oder 41 Kilometer, je nach Kondition und Ehrgeiz. Insgesamt rund 115 Teilnehmende waren dabei, von den kleinsten in der U7 bis hin zu über 50 Jahren.
4: Großteil sind Kinder, ist aber auch das Ansinnen von unserem Rennen eigentlich überhaupt, dass wir es als eine ganze, so eine Familiensache machen, dass es wirklich für groß und klein ist. Deshalb auch die Dessauer Schulmeisterschaften, schon das sechste Mal jetzt. Das hat sich so etabliert und es wird auch angenommen. Man sieht das auch ringsrum mit Hüpfeburg. Also es ist jetzt nicht nur, dass man wirklich in eine Pedale tritt, sondern hier auf dem Sportplatz auch ein bisschen Spaß hat und sich vergnügen kann.
3: Die Strecke führte in mehreren Runden vom Mosigkauer Sportplatz aus durch die abwechslungsreiche Umgebung in Richtung Körau. Gefordert wurden die Fahrer auf unterschiedlichsten Untergründen. Von Wald- und Feldwegen über Schotter- und Sandpassagen bis hin zu Abschnitten aus Betonplatten und Asphalt. Für Mosigkau ist das Rennen die größte Einzelsportveranstaltung des Jahres. Entsprechend groß war die Stimmung entlang der Strecke.
4: Ich denke, wenn hier am Stück über den Vormittag oder über den Samstag so 300, 350 Leute auf dem Sportplatz sind, das ist schon für so eine kleine Ortschaft wie Mosigkau allergrößte Hochachtung. Lebt mit den Startern und mit den Teilnehmern und danach natürlich mit denen, die es ehrenamtlich hier bewerkstelligen, die Strecke aufbauen und das ganze Jahr über. Ja. Und dieses Mosigkauer Rennen, wie gesagt, ist eben eine Sache für Jung und Alt und so soll es auch bleiben und so wird es auch gelebt.
3: Organisiert wurde das Event vom PSV 90 Dessau-Anhalt. Auf der 41-Kilometer-Strecke sicherte sich Paul Gessner mit einer Stunde, 33 Minuten und 24 Sekunden den ersten Platz. Bei den Frauen setzte sich Dörte Matiszewski mit einer Zeit von einer Stunde, 51 Minuten und 21 Sekunden durch. Schon jetzt richtet sich der Blick nach vorn. Die Vorfreude auf die nächste Auflage des Mountainbike-Rennen ist bei vielen Beteiligten bereits spürbar.
4: Wir haben das einmal festgelegt, dass wir immer den letzten Samstag, April-Samstag, dieses Rennen stattfinden lassen. Und ich denke, dass das auch wieder so sein wird. Also für alle, die ihre Termine langfristig planen, die können sich den letzten April-Samstag schon einschreiben in ihren Radsportkalender.
3: Der Tag des Mountainbike-Rennens zeigt, der Radsport hat in Mosigkau längst seinen festen Platz.

0: Ich freue mich, dass Sie mit dabei sind und damit herzlich willkommen zur Donnerstagsausgabe der RBB Aktuellnachrichten. Die Stadtwerke Bernburg warnen aktuell vor einer neuen Betrugsmasche im Stadtgebiet. Mehrere Bürger haben gemeldet, dass unbekannte Personen an der Haustür auftreten und sich fälschlicherweise als Mitarbeiter oder Geschäftsführer der Stadtwerke ausgeben. Ziel dieser Personen ist es, unter Vorspiegelung falscher Tatsachen neue Stromverträge abzuschließen. Dabei wird teilweise Druck ausgeübt oder mit angeblich notwendigen Tarifumstellungen argumentiert. Die Stadtwerke raten daher: Lassen Sie keine unbekannten Personen in Ihre Wohnung. Fordern Sie stets einen Dienstausweis und prüfen Sie diesen genau. Unterschreiben Sie keine Verträge an der Haustür. Im Zweifel kontaktieren Sie direkt die Stadtwerke Bernburg. Sollten Sie einen solchen Vorfall beobachtet oder selbst betroffen sein, informieren Sie bitte zusätzlich die Polizei. Ende April wurde im Chemiepark Bitterfeld-Wolfen über den Namen des neuen Maskottchens entschieden. Eine Kinderjury wählte aus zahlreichen Einsendungen die besten Vorschläge aus. Die 10 Favoriten gehen nun in ein öffentliches Online-Voting, bei dem die Community abstimmen kann.
1: Ein neuer Bewohner im Chemiepark Bitterfeld-Wolfen. Klein, neugierig und voller Ideen. Das neue Maskottchen ist da. Was ihm noch fehlt, ein Name. Und genau der soll aus der Region kommen. Deshalb hat der Chemiepark Grundschulen, Kitas und Horte eingeladen, ihre Vorschläge einzureichen. Die Resonanz ist groß. Viele kreative Ideen sind bereits zusammengekommen. Heute geht es einen Schritt weiter. Eine Kinderjury trifft sich im Hauptverwaltungsgebäude, um die besten Namen auszuwählen.
2: Wir freuen uns heute ganz besonders, dass wir auf dem Zwischenschritt zur Namensfindung unseres neuen Maskottchens sind. Wir haben 26 Grundschulen, Horte und Kindergärten eingeladen. Wir haben ein historisches Logo, dieser Ring, den haben wir schon seit vielen Jahrzehnten bei uns im Logo drin. Und wir haben gedacht, warum nutzen wir das eigentlich nicht als Maskottchen, erfüllen es mit Leben. Und wenn man ein Maskottchen hat, braucht das natürlich einen passenden Namen. Wir haben gesagt, wir machen erst einmal einen Wettbewerb in diesen Schulen, Kindergärten und Horten, wo praktisch dort die Kinder und vielleicht auch mit Hilfe der Eltern und Lehrer schon mal Namensvorschläge machen.
1: Und genau diese Jungköpfe entscheiden heute mit. Aus allen eingereichten Vorschlägen wählen sie mithilfe eines Punktesystems die 10 besten Namen aus. Diese Finalisten gehen anschließend in die nächste Runde. Ein öffentliches Online-Voting. Das Maskottchen soll künftig als sympathischer Botschafter des Chemieparks auftreten und vor allem mehr Nähe schaffen.
2: Wir finden einfach, dass ein Außenauftritt einer Firma einfach auch besser zu gestalten ist, wenn man das auf eine sympathische Art und Weise verknüpfen kann. Also bisher hatten wir, wie gesagt, nur den Ring. Jetzt geben wir dem Ring einfach ein Gesicht und einen Namen. Das wollen wir dann nutzen, um das zum Beispiel auch auf Werbeprodukten zu nutzen, die man verteilen kann. Und ich glaube, dass sowas immer mehr Aufmerksamkeit erregt, als einfach dieses Logo für sich alleinstehend.
1: Dass Kinder bei der Namensfindung eine zentrale Rolle spielen, ist dabei kein Zufall. Die Jury trifft sich im Rahmen des Girls and Boys Day, einem Aktionstag zur Berufsorientierung.
2: Nee, das passte einfach ganz gut, weil wir sagten, dann haben wir schon mal die Kinder hier bei uns im Haus, weil wir da regelmäßig dran teilnehmen. Dann haben wir gesagt, dann passt das super, dann haben wir schon mal eine Auswahl an Jugendlichen da, die dann entsprechend auch hier eben bei dieser Punktevergabe mitwirken.
1: Wenn die 10 Finalisten feststehen, beginnt die letzte Phase des Wettbewerbs, das Online-Voting. Dann ist die gesamte Community gefragt.
2: Also einfach bei Facebook da den Account vom Chemiepark Bitterfeld-Wolfen aufrufen und da wird das Ganze dann online gestellt.
1: Wer am Ende das Rennen macht, entscheidet die Community. Und vielleicht trägt das neue Maskottchen schon bald einen Namen, der direkt aus den Ideen der jüngsten Köpfe der Region stammt.
3: Am 21. April fand in Wittenberg der lange geplante Spatenstich in der Kleingartenanlage am Stadtgraben statt. Die Stadt möchte hier im Zuge der Lager große Umbau- und Sanierungsarbeiten durchführen, um den Bereich bis 2028 in voller Pracht präsentieren zu können.
4: Wir sind heute auf einem sehr erfreulichen Anlass hier. Wir haben den Spatenstich für alle baulichen Maßnahmen hier in der Kleingartenanlage am Stadtgrabenteich. Das ist ja ein Teilraum, den wir im Zusammenhang mit der Gartenschau neu gestalten werden, öffnen werden. Freianlagen, Spielplätze, Aufenthaltsmöglichkeiten, Sitzmöglichkeiten, Wege schaffen. Diesen wunderbaren Ort, den man hinter mir sieht, der mit dem Blick auf das Welterbe, die Schlosskirche, einfach auch einer breiteren Öffentlichkeit öffnen und zur Verfügung stellen wollen.
3: Eine Veranstaltung wie die Landesgartenschau sei von einer Stadt alleine finanziell nicht zu stemmen, erzählte Stiller weiter. Deshalb sei man auf Förderungen durch Bund und Land angewiesen. Dies funktioniere aber gut. Des Weiteren wurde betont, dass es den Verantwortlichen wichtig sei, die Lager auch als Event für Sachsen-Anhalt und nicht nur für Wittenberg selbst zu betrachten und zu präsentieren.
5: Das Thema Landesgartenschau strahlt natürlich tatsächlich auch in einer Stadt aus, die die Austragung vornimmt. Aber wenn man sieht, aus welchen Landesteilen denn dann, und da gibt es einen richtigen Tourismus, die denn dann in die einzelnen Städte fährt, dort, wo eine Landesgartenschau stattfindet. Und insofern ist es strahlt immer aufs gesamte Land hinaus. Und natürlich ist es auch so, dass in allen Landesteilen Landesgartenschauen mittlerweile stattgefunden haben. Und auch das ein Begriff jetzt landesweit in der Bevölkerung geworden ist.
3: Der Bereich der Kleingartenanlage ist aber natürlich nicht der einzige, der für die Lager aufgehübscht werden soll. In ganz Wittenberg beginnen jetzt nach und nach die Arbeiten und es stehen wohl noch so einige Spatenstiche an.
4: Auch auf der Kuhlache, da geht's jetzt auch los. Da konnten wir auch die entsprechenden Beauftragungen machen und tätigen. Und da richtet sich die Baufirma auch gerade ein, dass wir da auch mit der Entsiegelung endlich starten können und dass man da auch richtig was sieht. Weil da, glaube ich, wird es die größte Veränderung überhaupt geben, endlich Wittenberg an die Elbe zu bringen. Wir sind jetzt ja fast 2 Jahre, kann man sagen, fast auf den Tag genau. Am 13.04.2028 wollen wir die Gartenschau eröffnen. Das heißt, wir haben jetzt noch 2 Jahre Zeit, sowohl hier als auch an der Elbe unsere Flächen zu entwickeln. Und da freuen wir uns, dass es jetzt losgeht und dass es dann eben zügig und auch gemeinsam mit allen Partnern dann umgesetzt werden kann.
3: Mit dem symbolischen Spatenstich haben die Vorbereitungen für die Landesgartenschau nun noch sichtbarer begonnen. In den kommenden Jahren sollen an verschiedenen Orten in Wittenberg weitere Projekte umgesetzt werden. Bis zur Eröffnung der Lager 2028 stehen damit noch zahlreiche Bau- und Sanierungsmaßnahmen an. Nach mehr als 5 Jahren Bauzeit ist eines der größten Verkehrsprojekte im Landkreis Anhalt-Bitterfeld abgeschlossen. Die Landstraße 73 sowie die neu errichtete Prosiker Brücke, auch Hohe Brücke genannt, wurde am 7. Mai offiziell für den Verkehr freigegeben. Mit der Freigabe endet für viele Bürger eine lange Zeit der Umleitung, Baustellen und Verkehrsbehinderungen. Gleichzeitig verbindet die neue Verkehrsführung nun wieder wichtige Bereiche der Stadt direkt miteinander und sorgt für eine spürbare Entlastung im Straßenverkehr. Das Land Sachsen-Anhalt investiert

0: insgesamt rund 20 Millionen Euro in das umfangreiche Infrastrukturprojekt. Neben dem Ersatzneubau der Brücke über das Bahngelände wurden auch die zuführenden Straßenabschnitte der L73 grundlegend erneuert. Zusätzlich entstanden moderne Geh- und Radwege. Zudem wurde der Verkehrsknoten an der Bundesstraße B185 umfassend modernisiert. Die eigentliche Brücke war bereits im Jahr 2021 fertiggestellt worden. Allerdings konnten die Bauarbeiten erst nach Abschluss weiterer Straßen- und Leitungsarbeiten vollständig beendet werden.
1: In der Stadt Jessen und den umliegenden Ortsteilen steht am 8. und am 9. Mai eine groß angelegte Schädlingsbekämpfung aus der Luft bevor. Ziel der Maßnahme ist es, die Ausbreitung des Goldafters und des Eichenprozessionsspinners einzudämmen, deren feine Brennhaare bei Menschen teils erhebliche gesundheitliche Beschwerden auslösen können. Die Bekämpfung erfolgt auf Grundlage einer Allgemeinverfügung der Stadtverwaltung. Demnach ist geplant, am Freitagnachmittag sowie am gesamten Samstag ein biologisches Mittel per Hubschrauber über betroffene Wald- und Grünflächen auszubringen. Nach Angaben der Stadt zeigte das Monitoring der vergangenen Jahre deutliche Erfolge, insbesondere in den Bereichen der Elbaue. Allerdings habe sich die Population der Schädlinge inzwischen in nordöstliche Richtung verlagert. Betroffen ist nun ein rund 115 Hektar großes Gebiet zwischen Schweinitz und den Ortsteilen Linda und Mügeln. Zum Einsatz kommt das Biozid Fora ES, das gezielt gegen die Raupen wirkt. Während der Sprüheinsätze werden die entsprechenden Flächen vorübergehend gesperrt. Die Stadtverwaltung weist ausdrücklich darauf hin, dass diese Absperrungen einzuhalten sind. Zudem sollen Bürger den Anweisungen der eingesetzten Ordnungskräfte unbedingt Folge leisten. Die Maßnahme dient dem Schutz der Bevölkerung und soll dazu beitragen, die gesundheitlichen Risiken durch die Schädlinge nachhaltig zu reduzieren. Bienen brauchen Lebensraum und genau dafür setzt sich die Aktion Blühwiese in Anhalt-Bitterfeld ein. Vor kurzem ist das Projekt in Köthen in ein besonderes Jahr gestartet. Seit 10 Jahren werden Blühflächen angelegt und kostenlos Saatgut verteilt. Wir waren bei der Auftaktveranstaltung dabei.
2: Es sind kleine Samen mit großer Wirkung. In Köthen ist vor kurzem die Aktion Blühwiese in ihr Jubiläumsjahr gestartet. Seit mittlerweile 10 Jahren wird hier daran gearbeitet, mehr Blühflächen in der Region zu schaffen. Als Lebensraum für Bienen, Schmetterlinge und viele andere Insekten. Initiiert wurde das Projekt unter anderem von der Sanitätsschule Raimund Schulz. Dabei geht es nicht nur ums Sehen, sondern auch ums Bewusstsein für Natur und Artenvielfalt.
3: Ja, das Projekt Blühwiese ist, dass wir Blumensamen mit unseren symbolischen Sämern in den Boden einbringen und etwas schaffen für Bienen, Insekten, Lebensräume oder ganz allein, dass man bestimmte Ecken verschwinden lassen kann, die nicht so ästhetisch aussehen und dass man sich seine Lebensfreude, sein Stückchen Natur für sich selber auch herstellen kann.
2: Damit möglichst viele Menschen mitmachen können, wird das Saatgut kostenlos verteilt, niedrigschwellig und direkt vor Ort.
3: Also wir haben portionierte Tüten vorbereitet, die wir kostenlos abgeben, überall, wo wir unterwegs sind. Dort können wir angesprochen werden, dort geben wir dieses Saatgut weiter, was zertifiziert ist für unsere Region. Und wer uns natürlich besuchen möchte in der Sanitätsschule, dort wo auch der Sanitätsverein untergebracht ist, kann also gerne diese Blühwiese in Empfang nehmen.
2: Unterstützt wird die Initiative auch von der Landwirtschaft, denn Blühstreifen und Flächen sind längst ein wichtiger Baustein im Naturschutz geworden. Der Präsident des Bauernverbandes Sachsen-Anhalt, Olaf Feuerborn, verweist auf ein langfristiges Engagement für mehr Artenvielfalt.
4: Als Bauernverband haben wir im Land Sachsen-Anhalt auch vor 10 Jahren eine Stiftung Kulturlandschaft gegründet, wo wir gesagt haben, wir müssen auch uns um Natur und Umwelt kümmern, also auch um die Begleitumstände, die unsere Produkte, also wie Weizen, Brotgetreide und Kartoffeln, dann auch entsprechend fördern. Dazu gehört Biodiversität und eine Chancengleichheit für viele Pflanzen und Tiere.
2: Auch auf seinem eigenen Betrieb wird das Konzept umgesetzt, ganz konkret und sichtbar.
4: Also wir machen jedes Jahr auf unserer Fläche ungefähr 3 Hektar Blühwiesen, die wir entsprechend unterschiedlich auf den Flächen anlegen. Und es ist natürlich immer vom Wetter abhängig, wie erfolgreich das in jedem Jahr ist und wie warm oder wie heiß so ein Sommer wird. Aber entsprechend schön ist zu sehen, wenn dort Leben entsteht und wie es da auch summt und brummt, ist dann auch ein Erfolg, den jeder für sich gerne verbuchen möchte.
2: 10 Jahre Blühwiese, das sind viele kleine Flächen, die zusammen einen großen Unterschied machen. Und jede neue Blume ist ein weiterer Schritt hin zu mehr Vielfalt in der Region.
1: Für den Neuseenmann-Triathlon, der am 30. und 31. Mai auf dem Gelände von Ferropolis stattfindet, werden noch freiwillige Helfer gesucht. Die Veranstalter rufen Interessierte dazu auf, die Sportveranstaltung in verschiedenen Bereichen zu unterstützen. Der Einsatz dauert etwa 7 bis 8 Stunden, wobei die genauen Startzeiten je nach Aufgabenbereich variieren. Eine Aufwandsentschädigung in Höhe von 50 Euro wird im Anschluss per Überweisung ausgezahlt. Zu den möglichen Einsatzgebieten zählen unter anderem das Meldebüro, Streckenposten, die Verpflegung im Zielbereich sowie entlang der Strecke, die Medaillenausgabe und die Betreuung der Teilnehmer. Eine Altersbeschränkung gibt es nicht. Die Anmeldung erfolgt online über ein entsprechendes Portal. Nach der Registrierung erhalten die Helfer weitere Informationen zum Ablauf. Damit, liebe Zuschauer, sind wir am Ende unserer Donnerstagsausgabe der RBW Aktuellen Nachrichten. Schauen jetzt noch auf das Wetter und im Anschluss auf die Meldungen aus Dessau-Roßlau. Am Freitag ab 18 Uhr gibt es dann wieder aktuelle und neueste Meldungen aus der Region. Bis dahin, machen Sie es gut und auf Wiedersehen.
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9: Morgen wird es etwas frischer und zeitweise fällt leichter Regen. Die Temperaturen erreichen bis zu 16 Grad, das sind 5 Grad mehr als am Vortag. Trotz der Wolken kannst du dich auf etwa 6 Sonnenstunden freuen. Dazu weht ein schwacher Nordostwind. Am Wochenende steigen die Temperaturen nochmals um etwa 2 Grad an. Es bleibt überwiegend trocken bei teils bewölktem Himmel.
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0: Die Stadt Dessau-Roßlau befindet sich finanziell in schwierigen Zeiten. Eine Möglichkeit für eine Entlastung wäre die Zustiftung des Georgiums, also Schloss, Park und Gemäldesammlung, an die Kulturstiftung Dessau-Wörlitz. Oberbürgermeister Dr. Robert Reck wurde vom Stadtrat beauftragt, sich mit der KSDW diesbezüglich auszutauschen. In der Stadtratssitzung vom 22. April wurde über den aktuellen Stand der Gespräche berichtet. Kommissarischer Vorstand und Direktor der KSDW, Professor Dr. Harald Meller, sprach darüber, dass man für die Zustiftung nur ein sehr kurzes Zeitfenster habe. Die jetzige Landesregierung stehe der Übertragung offen gegenüber. Nach der Landtagswahl im September wird sich das wahrscheinlich ändern. Meller sieht zahlreiche Vorteile in der Zustiftung.
1: Also zum ersten Mal würde es sich um die Zusammenführung von etwas handeln, das zusammengehört, denn das Weltkulturerbe Gartenreich Dessau-Wörlitz ist eigentlich aus meiner Sicht unteilbar. Man kann es teilen, aber es ist meines Erachtens nicht sinnvoll. Ein Ansprechpartner bedeutet auch ein Zuwendungsempfänger. Das heißt, es ist wesentlich einfacher, Zuwendungen zu erhalten, auf die wir angewiesen sind. Es bedeutet auch gebündelte Fachkompetenz auf allen Gebieten, denn Fachkompetenz braucht man für so komplexe Aufgaben, wie wir sie hier vor uns haben. Es bedeutet ein ganzheitliches Marketing fürs Gartenreich, was aus meiner Sicht wesentlich ist.
0: Laut Meller würde sich durch die Zustiftung nicht viel ändern. Und das Georgium und die Gemäldegalerie würden in ihrer heutigen Form erhalten bleiben. So wurde auch das Schloss Mosigkau schon vor Jahren an die Kulturstiftung übertragen. Ein großer Vorteil wäre dadurch auch, dass sich mehr Mitarbeiter um das gesamte Areal des Georgiums kümmern könnten. In Bezug auf die Gemälde besteht der Wunsch von Seiten der Stadt, dass nur der Teil der Joachim-Ernst-Stiftung ans Land gestiftet wird. Die übrigen Bestandteile würden bei der Stadt verbleiben und treuhänderisch von der Kulturstiftung verwaltet werden. Meller sieht Nachteile in der Teilung der Gemäldesammlung.
1: Durch die Aufspaltung wäre es schwierig, wir hätten zwei Betreuungsteile. Wir hätten einen Betreuungsteil, der geringere Teil von den Gemälden, die durch die Kulturstiftung betreut werden. Der Rest würde treuhänderisch betreut. Das hat aber Nachteile. Man kann dann nur mit einem Einvernehmen im Eigentümer handeln. Das heißt, jede Restaurierung, jede Ausleihe und so muss gegebenenfalls abgestimmt werden, was dazu führt, dass naturgemäß dieser Sammlungsteil nicht gleichwertig behandelt wird, weil es einfach ein erheblicher Aufwand ist. Wir würden das Kostenrisiko tragen, das kann ich Ihnen an verschiedenen Dingen, kann Ihnen die Problematik schildern. Zum Beispiel ist die Sammlung momentan nicht versichert. Im jetzigen Vertragsentwurf ist aber die Versicherung durch die KSDW vorgesehen, was uns Kosten auferlegen würde, die bis jetzt gar nicht auftreten. Wir sprechen noch gar nicht von Depots und so weiter. Wir sprechen noch nicht von Restaurierung dieser Gemälde, was schwierig ist, weil wir kaum Finanzierung für Gemälde bekommen, die uns nicht gehören und da gar nicht antragsberechtigt sind. Unser normales Geschäft ist, dass wir uns Drittmittel holen. Drittmittel können wir aber nur holen, wenn wir Eigentümer sein. Meine Damen und Herren, ich glaube, dass es für die Stadt und auch fürs Land ein Vorteil wäre, wenn wir ein einheitliches Welterbe haben, wenn wir ein einheitliches Management haben, wenn wir eine einheitliche wissenschaftliche, konservatorische Betreuung hätten. Der Tourist nimmt ohnehin das Gartenreich, so hoffe ich, als Einheit wahr. Sollte auch eine Einheit sein.
0: Was die Gemäldesammlung betrifft, scheinen sich Stadt und Kulturstiftung also nicht ganz einig zu sein, da Oberbürgermeister Dr. Robert Reck am Vorschlag der Aufteilung des Bestands festhält. Später in der Stadtratssitzung vom 22. April, im Teil für sonstige Anfragen und Mitteilungen, meldete sich Hendrik Weber von der Fraktion Freies Bürgerforum diesbezüglich zu Wort.
2: Das, was uns vorgetragen wurde, kann ich nur unterstreichen. Auch ich bin dafür, dass wir das alles dahingeben. Auch wenn dadurch die 17 Millionen Euro für ein neues Depot an Ihnen vorbeigehen, der das mit weggegeben hat. Aber umgekehrt heißt es auch, wenn es schon darum geht, das Dessau-Wörlitzer Gartenreich in dieser Form zu fördern und noch weiter voranzubringen, dann bleibe ich bei meinem Satz, den ich hier immer wieder vorgetragen habe. Ganz oder gar nicht. Es wurde von der Joachim-Ernst-Stiftung gesprochen. Es gibt andere Anteile, die hat man sich, nämlich aus unserer Theaterstiftung, über die Joachim-Ernst-Stiftung bereits ins Gartenreich reingeholt.

0: Viel Zeit bleibt dafür nicht mehr.
1: Auf dem Mosigkauer Sportplatz und in dessen Umgebung drehte sich wieder alles um den Mountainbikesport. Bereits zum 22. Mal hieß es am 25. April rauf aufs Rad oder an die Strecke zum Anfeuern. Was einmal klein angefangen hat, ist inzwischen deutlich gewachsen und aus dem Kalender kaum noch wegzudenken.
2: Mittlerweile ist es so, dass wir im Radsportverband integriert sind und hier ein Rennen einer Challenge sind, also gerade im Nachwuchsbereich, das nennt sich Rookies Cup im Radsportverband Sachsen-Anhalt. Und da ist das Mosigkauer Mountainbike-Rennen ein Teil dieser Challenge. Also die Fahrer sammeln hier im Nachwuchsbereich Punkte für so eine Saisonwertung. Und das hat sich so etabliert. Mittlerweile ist es überregional, also aus ganz Sachsen-Anhalt und auch ich sage mal, aus Mitteldeutschland kommen viele Fahrer, mittlerweile eben auch Erwachsenenfahrer, und es ist eben peu à peu gewachsen.
1: Auf die Strecke gingen ambitionierte Fahrer ganz unterschiedlicher Leistungsstufen. Zur Auswahl standen 25 oder 41 Kilometer, je nach Kondition und Ehrgeiz. Insgesamt rund 115 Teilnehmende waren dabei, von den kleinsten in der U7 bis hin zu über 50 Jahren.
2: Großteil sind Kinder, ist aber auch das Ansinnen von unserem Rennen eigentlich überhaupt, dass wir es als eine ganze so eine Familiensache machen, dass es wirklich für groß und klein ist. Deshalb auch die Dessauer Schulmeisterschaften, schon das sechste Mal jetzt. Das hat sich so etabliert und es wird auch angenommen. Man sieht das auch ringsherum mit Hüpfeburg. Also es ist jetzt nicht nur, dass man wirklich in eine Pedale tritt, sondern hier auf dem Sportplatz auch ein bisschen Spaß hat und sich vergnügen kann.
1: Die Strecke führte in mehreren Runden vom Mosigkauer Sportplatz aus durch die abwechslungsreiche Umgebung in Richtung Körau. Gefordert wurden die Fahrer auf unterschiedlichsten Untergründen. Von Wald- und Feldwegen über Schotter- und Sandpassagen bis hin zu Abschnitten aus Betonplatten und Asphalt. Für Mosigkau ist das Rennen die größte Einzelsportveranstaltung des Jahres. Entsprechend groß war die Stimmung entlang der Strecke.
2: Ich denke, wenn hier am Stück über den Vormittag oder über den Samstag so 300, 350 Leute auf dem Sportplatz sind, das ist schon für so eine kleine Ortschaft wie Mosigkau allergrößte Hochachtung. Lebt mit den Startern und mit den Teilnehmern und danach natürlich mit denen, die es ehrenamtlich hier bewerkstelligen, die Strecke aufbauen und das ganze Jahr über. Ja. Und dieses Mosigkauer Rennen, wie gesagt, ist eben eine Sache für Jung und Alt und so soll es auch bleiben und so wird es auch gelebt.
1: Organisiert wurde das Event vom PSV 90 Dessau-Anhalt. Auf der 41-Kilometer-Strecke sicherte sich Paul Gessner mit einer Stunde 33 Minuten und 24 Sekunden den ersten Platz. Bei den Frauen setzte sich Dörte Matiszewski mit einer Zeit von einer Stunde 51 Minuten und 21 Sekunden durch. Schon jetzt richtet sich der Blick nach vorn. Die Vorfreude auf die nächste Auflage des Mountainbike-Rennen ist bei vielen Beteiligten bereits spürbar.
2: Wir haben das einmal festgelegt, dass wir immer den letzten Samstag, April-Samstag, dieses Rennen stattfinden lassen. Und ich denke, dass das auch wieder so sein wird. Also für alle, die ihre Termine langfristig planen, die können sich den letzten April-Samstag schon einschreiben in ihren Radsportkalender.
1: Der Tag des Mountainbike-Rennens zeigt, der Radsport hat in Mosigkau längst seinen festen Platz.

0: Ich freue mich, dass Sie mit dabei sind und damit herzlich willkommen zur Donnerstagsausgabe der RBB Aktuellnachrichten. Die Stadtwerke Bernburg warnen aktuell vor einer neuen Betrugsmasche im Stadtgebiet. Mehrere Bürger haben gemeldet, dass unbekannte Personen an der Haustür auftreten und sich fälschlicherweise als Mitarbeiter oder Geschäftsführer der Stadtwerke ausgeben. Ziel dieser Personen ist es, unter Vorspiegelung falscher Tatsachen neue Stromverträge abzuschließen. Dabei wird teilweise Druck ausgeübt oder mit angeblich notwendigen Tarifumstellungen argumentiert. Die Stadtwerke raten daher: Lassen Sie keine unbekannten Personen in Ihre Wohnung. Fordern Sie stets einen Dienstausweis und prüfen Sie diesen genau. Unterschreiben Sie keine Verträge an der Haustür. Im Zweifel kontaktieren Sie direkt die Stadtwerke Bernburg. Sollten Sie einen solchen Vorfall beobachtet oder selbst betroffen sein, informieren Sie bitte zusätzlich die Polizei. Ende April wurde im Chemiepark Bitterfeld-Wolfen über den Namen des neuen Maskottchens entschieden. Eine Kinderjury wählte aus zahlreichen Einsendungen die besten Vorschläge aus. Die 10 Favoriten gehen nun in ein öffentliches Online-Voting, bei dem die Community abstimmen kann.
1: Ein neuer Bewohner im Chemiepark Bitterfeld-Wolfen. Klein, neugierig und voller Ideen. Das neue Maskottchen ist da. Was ihm noch fehlt, ein Name. Und genau der soll aus der Region kommen. Deshalb hat der Chemiepark Grundschulen, Kitas und Horte eingeladen, ihre Vorschläge einzureichen. Die Resonanz ist groß. Viele kreative Ideen sind bereits zusammengekommen. Heute geht es einen Schritt weiter. Eine Kinderjury trifft sich im Hauptverwaltungsgebäude, um die besten Namen auszuwählen.
2: Wir freuen uns heute ganz besonders, dass wir auf dem Zwischenschritt zur Namensfindung unseres neuen Maskottchens sind. Wir haben 26 Grundschulen, Horte und Kindergärten eingeladen. Wir haben ein historisches Logo, dieser Ring, den haben wir schon seit vielen Jahrzehnten bei uns im Logo drin. Und wir haben gedacht, warum nutzen wir das eigentlich nicht als Maskottchen, erfüllen es mit Leben? Und wenn man ein Maskottchen hat, braucht das natürlich einen passenden Namen. Wir haben gesagt, wir machen erst einmal einen Wettbewerb in diesen Schulen, Kindergärten und Horten, wo praktisch dort die Kinder und vielleicht auch mit Hilfe der Eltern und Lehrer schon mal Namensvorschläge machen.
1: Und genau diese Jungköpfe entscheiden heute mit. Aus allen eingereichten Vorschlägen wählen sie mit Hilfe eines Punktesystems die 10 besten Namen aus. Diese Finalisten gehen anschließend in die nächste Runde. Ein öffentliches Online-Voting. Das Maskottchen soll künftig als sympathischer Botschafter des Chemieparks auftreten und vor allem mehr Nähe schaffen.
2: Wir finden einfach, dass ein Außenauftritt einer Firma einfach auch besser zu gestalten ist, wenn man das auf eine sympathische Art und Weise verknüpfen kann. Also bisher hatten wir, wie gesagt, nur den Ring. Jetzt geben wir dem Ring einfach ein Gesicht und einen Namen. Das wollen wir dann nutzen, um das zum Beispiel auch auf Werbeprodukten zu nutzen, die man verteilen kann. Und ich glaube, dass sowas immer mehr Aufmerksamkeit erregt, als einfach dieses Logo für sich alleinstehend.
1: Dass Kinder bei der Namensfindung eine zentrale Rolle spielen, ist dabei kein Zufall. Die Jury trifft sich im Rahmen des Girls and Boys Day, einem Aktionstag zur Berufsorientierung.
2: Nee, das passte einfach ganz gut, weil wir sagten, dann haben wir schon mal die Kinder hier bei uns im Haus, weil wir da regelmäßig dran teilnehmen. Dann haben wir gesagt, dann passt das super, dann haben wir schon mal eine Auswahl an Jugendlichen da, die dann entsprechend auch hier eben bei dieser Punktevergabe mitmachen.

0: Wenn die 10 Finalisten feststehen, beginnt die letzte Phase des Wettbewerbs, das Online-Voting. Dann ist die gesamte Community gefragt.
1: Also einfach bei Facebook da den Account vom Chemiepark Bitterfeld-Wolfen aufrufen und da wird das Ganze dann online gestellt.
0: Wer am Ende das Rennen macht, entscheidet die Community. Und vielleicht trägt das neue Maskottchen schon bald einen Namen, der direkt aus den Ideen der jüngsten Köpfe der Region stammt.
2: Am 21. April fand in Wittenberg der lange geplante Spatenstich in der Kleingartenanlage am Stadtgraben statt. Die Stadt möchte hier im Zuge der Lager große Umbau- und Sanierungsarbeiten durchführen, um den Bereich bis 2028 in voller Pracht präsentieren zu können.
3: Wir sind heute auf einem sehr erfreulichen Anlass hier. Wir haben den Spatenstich für alle baulichen Maßnahmen hier in der Kleingartenanlage am Stadtgrabenteich. Das ist ja ein Teilraum, den wir im Zusammenhang mit der Gartenschau neu gestalten werden, öffnen werden. Freianlagen, Spielplätze, Aufenthaltsmöglichkeiten, Sitzmöglichkeiten, Wege schaffen. Diesen wunderbaren Ort, den man hinter mir sieht, der mit dem Blick auf das Welterbe, die Schlosskirche, einfach auch einer breiteren Öffentlichkeit öffnen und zur Verfügung stellen wollen.
2: Eine Veranstaltung wie die Landesgartenschau sei von einer Stadt alleine finanziell nicht zu stemmen, erzählte Stiller weiter. Deshalb sei man auf Förderungen durch Bund und Land angewiesen. Dies funktioniere aber gut. Des Weiteren wurde betont, dass es den Verantwortlichen wichtig sei, die Lager auch als Event für Sachsen-Anhalt und nicht nur für Wittenberg selbst zu betrachten und zu präsentieren.
4: Das Thema Landesgartenschau strahlt natürlich tatsächlich auch in einer Stadt aus, die die Austragung vornimmt. Aber wenn man sieht, aus welchen Landesteilen denn dann, und da gibt es einen richtigen Tourismus, die denn dann in die einzelnen Städte fährt, dort wo eine Landesgartenschau stattfindet. Und insofern ist es strahlt immer aufs gesamte Land hinaus. Und natürlich ist es auch so, dass in allen Landesteilen Landesgartenschauen mittlerweile stattgefunden haben und auch das ein Begriff jetzt landesweit in der Bevölkerung geworden ist.
2: Der Bereich der Kleingartenanlage ist aber natürlich nicht der einzige, der für die Lager aufgehübscht werden soll. In ganz Wittenberg beginnen jetzt nach und nach die Arbeiten und es stehen wohl noch so einige Spatenstiche an.
3: Auch auf der Kuhlache, da geht es jetzt auch los. Da konnten wir auch die entsprechenden Beauftragungen machen und tätigen. Und da richtet sich die Baufirma auch gerade ein, dass wir da auch mit der Entsiegelung endlich starten können und dass man da auch richtig was sieht. Weil da, glaube ich, wird es die größte Veränderung überhaupt geben, endlich Wittenberg an die Elbe zu bringen. Wir sind jetzt ja fast 2 Jahre, kann man sagen, fast auf den Tag genau. Am 13.04.2028 wollen wir die Gartenschau eröffnen. Das heißt, wir haben jetzt noch 2 Jahre Zeit, sowohl hier als auch an der Elbe unsere Flächen zu entwickeln. Und da freuen wir uns, dass es jetzt losgeht und dass es dann eben zügig und auch gemeinsam mit allen Partnern dann umgesetzt werden kann.
2: Mit dem symbolischen Spatenstich haben die Vorbereitungen für die Landesgartenschau nun noch sichtbarer begonnen. In den kommenden Jahren sollen an verschiedenen Orten in Wittenberg weitere Projekte umgesetzt werden. Bis zur Eröffnung der Lager 2028 stehen damit noch zahlreiche Bau- und Sanierungsmaßnahmen an. Nach mehr als 5 Jahren Bauzeit ist eines der größten Verkehrsprojekte im Landkreis Anhalt-Bitterfeld abgeschlossen. Die Landstraße 73 sowie die neu errichtete Prosiker Brücke, auch Hohe Brücke genannt, wurde am 7. Mai offiziell für den Verkehr freigegeben. Mit der Freigabe endet für viele Bürger eine lange Zeit der Umleitung, Baustellen und Verkehrsbehinderung. Gleichzeitig verbindet die neue Verkehrsführung nun wieder wichtige Bereiche der Stadt direkt miteinander und sorgt für eine spürbare Entlastung im Straßenverkehr. Das Land Sachsen-Anhalt investierte insgesamt rund 20 Millionen Euro in das umfangreiche Infrastrukturprojekt. Neben dem Ersatzneubau der Brücke über das Bahngelände wurden auch die zuführenden Straßenabschnitte der L73 grundlegend erneuert. Zusätzlich entstanden moderne Geh- und Radwege. Zudem wurde der Verkehrsknoten an der Bundesstraße B185 umfassend modernisiert. Die eigentliche Brücke war bereits im Jahr 2021 fertiggestellt worden. Allerdings konnten die Bauarbeiten erst nach Abschluss weiterer Straßen- und Leitungsarbeiten vollständig beendet werden.
5: In der Stadt Jessen und den umliegenden Ortsteilen steht am 8. und am 9. Mai eine große

0: Großangelegte Schädlingsbekämpfung aus der Luft bevor. Ziel der Maßnahme ist es, die Ausbreitung des Goldafters und des Eichenprozessionsspinners einzudämmen, deren feine Brennhaare bei Menschen teils erhebliche gesundheitliche Beschwerden auslösen können. Die Bekämpfung erfolgt auf Grundlage einer Allgemeinverfügung der Stadtverwaltung. Demnach ist geplant, am Freitagnachmittag sowie am gesamten Samstag ein biologisches Mittel per Hubschrauber über betroffene Wald- und Grünflächen auszubringen. Nach Angaben der Stadt zeigte das Monitoring der vergangenen Jahre deutliche Erfolge, insbesondere in den Bereichen der Elbaue. Allerdings habe sich die Population der Schädlinge inzwischen in nordöstliche Richtung verlagert. Betroffen ist nun ein rund 115 Hektar großes Gebiet zwischen Schweinitz und den Ortsteilen Linda und Mügeln. Zum Einsatz kommt das Biozid Fora ES, das gezielt gegen die Raupen wirkt. Während der Sprüheinsätze werden die entsprechenden Flächen vorübergehend gesperrt. Die Stadtverwaltung weist ausdrücklich darauf hin, dass diese Absperrungen einzuhalten sind. Zudem sollen Bürger den Anweisungen der eingesetzten Ordnungskräfte unbedingt Folge leisten. Die Maßnahme dient dem Schutz der Bevölkerung und soll dazu beitragen, die gesundheitlichen Risiken durch die Schädlinge nachhaltig zu reduzieren. Bienen brauchen Lebensraum und genau dafür setzt sich die Aktion Blühwiese in Anhalt-Bitterfeld ein. Vor kurzem ist das Projekt in Köthen in ein besonderes Jahr gestartet. Seit 10 Jahren werden Blühflächen angelegt und kostenlos Saatgut verteilt. Wir waren bei der Auftaktveranstaltung dabei.
1: Es sind kleine Samen mit großer Wirkung. In Köthen ist vor kurzem die Aktion Blühwiese in ihr Jubiläumsjahr gestartet. Seit mittlerweile 10 Jahren wird hier daran gearbeitet, mehr Blühflächen in der Region zu schaffen. Als Lebensraum für Bienen, Schmetterlinge und viele andere Insekten. Initiiert wurde das Projekt unter anderem von der Sanitätsschule Raimund Schulz. Dabei geht es nicht nur ums Sehen, sondern auch ums Bewusstsein für Natur und Artenvielfalt.
2: Ja, das Projekt Blühwiese ist, dass wir Blumensamen mit unseren symbolischen Sämann in den Boden einbringen und etwas schaffen für Bienen, Insekten, Lebensräume oder ganz allein, dass man bestimmte Ecken verschwinden lassen kann, die nicht so ästhetisch aussehen und dass man sich seine Lebensfreude, sein Stückchen Natur für sich selber auch herstellen kann.
1: Damit möglichst viele Menschen mitmachen können, wird das Saatgut kostenlos verteilt, niedrigschwellig und direkt vor Ort.
2: Also wir haben portionierte Tüten vorbereitet, die wir kostenlos abgeben, überall, wo wir unterwegs sind. Dort können wir angesprochen werden, dort geben wir dieses Saatgut weiter, was zertifiziert ist für unsere Region. Und wer uns natürlich besuchen möchte in der Sanitätsschule, dort wo auch der Sanitätsverein untergebracht ist, kann also gerne diese Blühwiese in Empfang nehmen.
1: Unterstützt wird die Initiative auch von der Landwirtschaft, denn Blühstreifen und Flächen sind längst ein wichtiger Baustein im Naturschutz geworden. Der Präsident des Bauernverbandes Sachsen-Anhalt, Olaf Feuerborn, verweist auf ein langfristiges Engagement für mehr Artenvielfalt.
3: Als Bauernverband haben wir im Land Sachsen-Anhalt auch vor 10 Jahren eine Stiftung Kulturlandschaft gegründet, wo wir gesagt haben, wir müssen auch uns um Natur und Umwelt kümmern, also auch um die Begleitumstände, die unsere Produkte, also wie Weizen, Brotgetreide und Kartoffeln, dann auch entsprechend fördern. Dazu gehört Biodiversität und eine Chancengleichheit für viele Pflanzen und Tiere.
1: Auch auf seinem eigenen Betrieb wird das Konzept umgesetzt, ganz konkret und sichtbar.
3: Also wir machen jedes Jahr auf unserer Fläche ungefähr 3 Hektar Blühwiesen, die wir entsprechend unterschiedlich auf den Flächen anlegen. Und es ist natürlich immer vom Wetter abhängig, wie erfolgreich das in jedem Jahr ist und wie warm oder wie heiß so ein Sommer wird. Aber entsprechend schön ist zu sehen, wenn dort Leben entsteht und wie es da auch summt und brummt, ist dann auch ein Erfolg, den jeder für sich gerne verbuchen möchte.
1: 10 Jahre Blühwiese, das sind viele kleine Flächen, die zusammen einen großen Unterschied machen. Und jede neue Blume ist ein weiterer Schritt hin zu mehr Vielfalt in der Region.
0: Für den Neuseenmann-Triathlon, der am 30. und 31. Mai auf dem Gelände von Ferropolis

0: stattfindet, werden noch freiwillige Helfer gesucht. Die Veranstalter rufen Interessierte dazu auf, die Sportveranstaltung in verschiedenen Bereichen zu unterstützen. Der Einsatz dauert etwa 7 bis 8 Stunden, wobei die genauen Startzeiten je nach Aufgabenbereich variieren. Eine Aufwandsentschädigung in Höhe von 50 Euro wird im Anschluss per Überweisung ausgezahlt. Zu den möglichen Einsatzgebieten zählen unter anderem das Meldebüro, Streckenposten, die Verpflegung im Zielbereich sowie entlang der Strecke, die Medaillenausgabe und die Betreuung der Teilnehmer. Eine Altersbeschränkung gibt es nicht. Die Anmeldung erfolgt online über ein entsprechendes Portal. Nach der Registrierung erhalten die Helfer weitere Informationen zum Ablauf. Damit, liebe Zuschauer, sind wir am Ende unserer Donnerstagsausgabe der RBB Aktuellen Nachrichten. Schauen jetzt noch auf das Wetter und im Anschluss auf die Meldungen aus Dessau-Roßlau. Am Freitag ab 18 Uhr gibt es dann wieder aktuelle und neueste Meldungen aus der Region. Bis dahin, machen Sie es gut und auf Wiedersehen.
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6: Morgen wird es etwas frischer und zeitweise fällt leichter Regen. Die Temperaturen erreichen bis zu 16 Grad, das sind 5 Grad mehr als am Vortag. Trotz der Wolken kannst du dich auf etwa 6 Sonnenstunden freuen. Dazu weht ein schwacher Nordostwind. Am Wochenende steigen die Temperaturen nochmals um etwa 2 Grad an. Es bleibt überwiegend trocken bei teils bewölktem Himmel.
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Die Stadt Dessau-Roßlau befindet sich finanziell in schwierigen Zeiten. Eine Möglichkeit für eine Entlastung wäre die Zustiftung des Georgiums, also Schloss, Park und Gemäldesammlung, an die Kulturstiftung Dessau-Wörlitz. Oberbürgermeister Dr. Robert Reck wurde vom Stadtrat beauftragt, sich mit der KSDW diesbezüglich auszutauschen. In der Stadtratssitzung vom 22. April wurde über den aktuellen Stand der Gespräche berichtet. Kommissarischer Vorstand und Direktor der KSDW, Professor Dr. Harald

0: Meller sprach darüber, dass man für die Zustiftung nur ein sehr kurzes Zeitfenster habe. Die jetzige Landesregierung stehe der Übertragung offen gegenüber. Nach der Landtagswahl im September wird sich das wahrscheinlich ändern. Meller sieht zahlreiche Vorteile in der Zustiftung.
1: Also zum ersten Mal würde es sich um die Zusammenführung von etwas handeln, das zusammengehört, denn das Weltkulturerbe Gartenreich Dessau-Wörlitz ist eigentlich aus meiner Sicht unteilbar. Man kann es teilen, aber es ist meines Erachtens nicht sinnvoll. Ein Ansprechpartner bedeutet auch ein Zuwendungsempfänger. Das heißt, es ist wesentlich einfacher, Zuwendungen zu erhalten, auf die wir angewiesen sind. Es bedeutet auch gebündelte Fachkompetenz auf allen Gebieten, denn Fachkompetenz braucht man für so komplexe Aufgaben, wie wir sie hier vor uns haben. Es bedeutet ein ganzheitliches Marketing fürs Gartenreich, was aus meiner Sicht wesentlich ist.
0: Laut Meller würde sich durch die Zustiftung nicht viel ändern und das Georgium und die Gemäldegalerie würden in ihrer heutigen Form erhalten bleiben. So wurde auch das Schloss Mosigkau schon vor Jahren an die Kulturstiftung übertragen. Ein großer Vorteil wäre dadurch auch, dass sich mehr Mitarbeiter um das gesamte Areal des Georgiums kümmern könnten. In Bezug auf die Gemälde besteht der Wunsch von Seiten der Stadt, dass nur der Teil der Joachim-Ernst-Stiftung ans Land gestiftet wird. Die übrigen Bestandteile würden bei der Stadt verbleiben und treuhänderisch von der Kulturstiftung verwaltet werden. Meller sieht Nachteile in der Teilung der Gemäldesammlung.
1: Durch die Aufspaltung wäre es schwierig. Wir hätten zwei Betreuungsteile. Wir hätten einen Betreuungsteil, der geringere Teil von den Gemälden, die durch die Kulturstiftung betreut werden. Der Rest würde treuhänderisch betreut. Das hat aber Nachteile. Man kann dann nur mit einem Einvernehmen im Eigentümer handeln. Das heißt, jede Restaurierung, jede Ausleihe und so muss gegebenenfalls abgestimmt werden, was dazu führt, dass naturgemäß dieser Sammlungsteil nicht gleichwertig behandelt wird, weil es einfach ein erheblicher Aufwand ist. Wir würden das Kostenrisiko tragen, das kann ich Ihnen an verschiedenen Dingen, kann Ihnen die Problematik schildern. Zum Beispiel ist die Sammlung momentan nicht versichert. Im jetzigen Vertragsentwurf ist aber die Versicherung durch die KSDW vorgesehen, was uns Kosten auferlegen würde, die bis jetzt gar nicht auftreten. Wir sprechen noch gar nicht von Depots und so weiter. Wir sprechen noch nicht von Restaurierung dieser Gemälde, was schwierig ist, weil wir kaum Finanzierung für Gemälde bekommen, die uns nicht gehören und da gar nicht antragsberechtigt sind. Unser normales Geschäft ist, dass wir uns Drittmittel holen. Drittmittel können wir aber nur holen, wenn wir Eigentümer sein. Meine Damen und Herren, ich glaube, dass es für die Stadt und auch fürs Land ein Vorteil wäre, wenn wir ein einheitliches Welterbe haben, wenn wir ein einheitliches Management haben, wenn wir eine einheitliche wissenschaftliche, konservatorische Betreuung hätten. Der Tourist nimmt ohnehin das Gartenreich, so hoffe ich, als Einheit wahr. Sollte auch eine Einheit sein.
0: Was die Gemäldesammlung betrifft, scheinen sich Stadt und Kulturstiftung also nicht ganz einig zu sein, da Oberbürgermeister Dr. Robert Reck am Vorschlag der Aufteilung des Bestands festhält. Später in der Stadtratssitzung vom 22. April, im Teil für sonstige Anfragen und Mitteilungen, meldete sich Hendrik Weber von der Fraktion Freies Bürgerforum diesbezüglich zu Wort.
2: Das, was uns vorgetragen wurde, kann ich nur unterstreichen. Auch ich bin dafür, dass wir das alles dahingeben. Auch wenn dadurch die 17 Millionen Euro für ein neues Depot an Ihnen vorbeigehen, der das mit weggegeben hat. Aber umgekehrt heißt es auch, wenn es schon darum geht, das Dessau-Wörlitzer Gartenreich in dieser Form zu fördern und noch weiter voranzubringen, dann bleibe ich bei meinem Satz, den ich hier immer wieder vorgetragen habe, ganz oder gar nicht. Es wurde von der Joachim-Ernst-Stiftung gesprochen. Es gibt andere Anteile, die hat man sich, nämlich aus unserer Theaterstiftung, über die Joachim-Ernst-Stiftung bereits ins Gartenreich reingeholt. Dann sollen auch die anderen Teile, die allesamt uns, wo uns die Stiftungen zugeordnet sind, dann sollten alle da reingestiftet werden. Darüber soll verhandelt werden und nicht nur der Teil, den wir nämlich entgegen Ihrer bisherigen Aussagen sehr wohl auch veräußern könnten. Das Land Sachsen-Anhalt muss darauf achten, dass diese Gemälde im Lande bleiben. Wir selbst können sie aber auch verkaufen. Das Land könnte sie uns ja auch abkaufen.
0: Wie es mit der Zustiftung des Georgiums an die Kulturstiftung Dessau-Wörlitz weitergeht, werden die nächsten Stadtratssitzungen zeigen, in denen konkret darüber abgestimmt werden soll. Der Konsens besteht aber,

0: Viel Zeit bleibt dafür nicht mehr.
1: Auf dem Mosigkauer Sportplatz und in dessen Umgebung drehte sich wieder alles um den Mountainbikesport. Bereits zum 22. Mal hieß es am 25. April rauf aufs Rad oder an die Strecke zum Anfeuern. Was einmal klein angefangen hat, ist inzwischen deutlich gewachsen und aus dem Kalender kaum noch wegzudenken.
2: Mittlerweile ist es so, dass wir im Radsportverband integriert sind und hier ein Rennen einer Challenge sind, also gerade im Nachwuchsbereich, das nennt sich Rookies Cup im Radsportverband Sachsen-Anhalt. Und da ist das Mosigkauer Mountainbike-Rennen ein Teil dieser Challenge. Also die Fahrer sammeln hier im Nachwuchsbereich Punkte für so eine Saisonwertung. Und das hat sich so etabliert. Mittlerweile ist es überregional, also aus ganz Sachsen-Anhalt und auch ich sage mal, aus Mitteldeutschland kommen viele Fahrer, mittlerweile eben auch Erwachsenenfahrer, und es ist eben peu à peu gewachsen.
1: Auf die Strecke gingen ambitionierte Fahrer ganz unterschiedlicher Leistungsstufen. Zur Auswahl standen 25 oder 41 Kilometer, je nach Kondition und Ehrgeiz. Insgesamt rund 115 Teilnehmende waren dabei, von den kleinsten in der U7 bis hin zu über 50 Jahren.
2: Großteil sind Kinder, ist aber auch das Ansinnen von unserem Rennen eigentlich überhaupt, dass wir es als eine ganze so eine Familiensache machen, dass es wirklich für groß und klein ist. Deshalb auch die Dessauer Schulmeisterschaften, schon das sechste Mal jetzt. Das hat sich so etabliert und es wird auch angenommen. Man sieht das auch ringsherum mit Hüpfeburg. Also es ist jetzt nicht nur, dass man wirklich in eine Pedale tritt, sondern hier auf dem Sportplatz auch ein bisschen Spaß hat und sich vergnügen kann.
1: Die Strecke führte in mehreren Runden vom Mosigkauer Sportplatz aus durch die abwechslungsreiche Umgebung in Richtung Körau. Gefordert wurden die Fahrer auf unterschiedlichsten Untergründen. Von Wald- und Feldwegen über Schotter- und Sandpassagen bis hin zu Abschnitten aus Betonplatten und Asphalt. Für Mosigkau ist das Rennen die größte Einzelsportveranstaltung des Jahres. Entsprechend groß war die Stimmung entlang der Strecke.
2: Ich denke, wenn hier am Stück über den Vormittag oder über den Samstag so 300, 350 Leute auf dem Sportplatz sind, das ist schon für so eine kleine Ortschaft wie Mosigkau allergrößte Hochachtung. Lebt mit den Startern und mit den Teilnehmern und danach natürlich mit denen, die es ehrenamtlich hier bewerkstelligen, die Strecke aufbauen und das ganze Jahr über. Ja. Und dieses Mosigkauer Rennen, wie gesagt, ist eben eine Sache für Jung und Alt und so soll es auch bleiben und so wird es auch gelebt.
1: Organisiert wurde das Event vom PSV 90 Dessau-Anhalt. Auf der 41-Kilometer-Strecke sicherte sich Paul Gessner mit einer Stunde 33 Minuten und 24 Sekunden den ersten Platz. Bei den Frauen setzte sich Dörte Matiszewski mit einer Zeit von einer Stunde 51 Minuten und 21 Sekunden durch. Schon jetzt richtet sich der Blick nach vorn. Die Vorfreude auf die nächste Auflage des Mountainbike-Rennen ist bei vielen Beteiligten bereits spürbar.
2: Wir haben das einmal festgelegt, dass wir immer den letzten Samstag, April-Samstag, dieses Rennen stattfinden lassen. Und ich denke, dass das auch wieder so sein wird. Also für alle, die ihre Termine langfristig planen, die können sich den letzten April-Samstag schon einschreiben in ihren Radsportkalender.
1: Der Tag des Mountainbike-Rennens zeigt, der Radsport hat in Mosigkau längst seinen festen Platz.

0: Ich freue mich, dass Sie mit dabei sind und damit herzlich willkommen zur Donnerstagsausgabe der RBB Aktuellnachrichten. Die Stadtwerke Bernburg warnen aktuell vor einer neuen Betrugsmasche im Stadtgebiet. Mehrere Bürger haben gemeldet, dass unbekannte Personen an der Haustür auftreten und sich fälschlicherweise als Mitarbeiter oder Geschäftsführer der Stadtwerke ausgeben. Ziel dieser Personen ist es, unter Vorspiegelung falscher Tatsachen neue Stromverträge abzuschließen. Dabei wird teilweise Druck ausgeübt oder mit angeblich notwendigen Tarifumstellungen argumentiert. Die Stadtwerke raten daher: Lassen Sie keine unbekannten Personen in Ihre Wohnung. Fordern Sie stets einen Dienstausweis und prüfen Sie diesen genau. Unterschreiben Sie keine Verträge an der Haustür. Im Zweifel kontaktieren Sie direkt die Stadtwerke Bernburg. Sollten Sie einen solchen Vorfall beobachtet oder selbst betroffen sein, informieren Sie bitte zusätzlich die Polizei. Ende April wurde im Chemiepark Bitterfeld-Wolfen über den Namen des neuen Maskottchens entschieden. Eine Kinderjury wählte aus zahlreichen Einsendungen die besten Vorschläge aus. Die 10 Favoriten gehen nun in ein öffentliches Online-Voting, bei dem die Community abstimmen kann.
1: Ein neuer Bewohner im Chemiepark Bitterfeld-Wolfen. Klein, neugierig und voller Ideen. Das neue Maskottchen ist da. Was ihm noch fehlt, ein Name. Und genau der soll aus der Region kommen. Deshalb hat der Chemiepark Grundschulen, Kitas und Horte eingeladen, ihre Vorschläge einzureichen. Die Resonanz ist groß. Viele kreative Ideen sind bereits zusammengekommen. Heute geht es einen Schritt weiter. Eine Kinderjury trifft sich im Hauptverwaltungsgebäude, um die besten Namen auszuwählen.
2: Wir freuen uns heute ganz besonders, dass wir auf dem Zwischenschritt zur Namensfindung unseres neuen Maskottchens sind. Wir haben 26 Grundschulen, Horte und Kindergärten eingeladen. Wir haben ein historisches Logo, dieser Ring, den haben wir schon seit vielen Jahrzehnten bei uns im Logo drin. Und wir haben gedacht, warum nutzen wir das eigentlich nicht als Maskottchen, erfüllen es mit Leben. Und wenn man ein Maskottchen hat, braucht das natürlich einen passenden Namen. Wir haben gesagt, wir machen erst einmal einen Wettbewerb in diesen Schulen, Kindergärten und Horten, wo praktisch dort die Kinder und vielleicht auch mit Hilfe der Eltern und Lehrer schon mal Namensvorschläge machen.
1: Und genau diese Jungköpfe entscheiden heute mit. Aus allen eingereichten Vorschlägen wählen sie mithilfe eines Punktesystems die 10 besten Namen aus. Diese Finalisten gehen anschließend in die nächste Runde. Ein öffentliches Online-Voting. Das Maskottchen soll künftig als sympathischer Botschafter des Chemieparks auftreten und vor allem mehr Nähe schaffen.
2: Wir finden einfach, dass ein Außenauftritt einer Firma einfach auch besser zu gestalten ist, wenn man das auf eine sympathische Art und Weise verknüpfen kann. Also bisher hatten wir, wie gesagt, nur den Ring. Jetzt geben wir dem Ring einfach ein Gesicht und einen Namen. Das wollen wir dann nutzen, um das zum Beispiel auch auf Werbeprodukten zu nutzen, die man verteilen kann. Und ich glaube, dass sowas immer mehr Aufmerksamkeit erregt, als einfach dieses Logo für sich alleinstehend.
1: Dass Kinder bei der Namensfindung eine zentrale Rolle spielen, ist dabei kein Zufall. Die Jury trifft sich im Rahmen des Girls and Boys Day, einem Aktionstag zur Berufsorientierung.
2: Nee, das passte einfach ganz gut, weil wir sagten, dann haben wir schon mal die Kinder hier bei uns im Haus, weil wir da regelmäßig dran teilnehmen. Dann haben wir gesagt, dann passt das super, dann haben wir schon mal eine Auswahl an Jugendlichen da, die dann entsprechend auch hier eben bei dieser Punktevergabe mitwirken.
1: Wenn die 10 Finalisten feststehen, beginnt die letzte Phase des Wettbewerbs, das Online-Voting. Dann ist die gesamte Community gefragt.
2: Also einfach bei Facebook da den Account vom Chemiepark Bitterfeld-Wolfen aufrufen und da wird das Ganze dann online gestellt.
1: Wer am Ende das Rennen macht, entscheidet die Community. Und vielleicht trägt das neue Maskottchen schon bald einen Namen, der direkt aus den Ideen der jüngsten Köpfe der Region stammt.
3: Am 21. April fand in Wittenberg der lange geplante Spatenstich in der Kleingartenanlage am Stadtgraben statt. Die Stadt möchte hier im Zuge der Lager große Umbau- und Sanierungsarbeiten durchführen, um den Bereich bis 2028 in voller Pracht präsentieren zu können.
4: Wir sind heute auf einem sehr erfreulichen Anlass hier. Wir haben den Spatenstich für alle baulichen Maßnahmen hier in der Kleingartenanlage am Stadtgrabenteich. Das ist ja ein Teilraum, den wir im Zusammenhang mit der Gartenschau neu gestalten werden, öffnen werden. Freianlagen, Spielplätze, Aufenthaltsmöglichkeiten, Sitzmöglichkeiten, Wege schaffen. Diesen wunderbaren Ort, den man hinter mir sieht, der mit dem Blick auf das Welterbe, die Schlosskirche, einfach auch einer breiteren Öffentlichkeit öffnen und zur Verfügung stellen wollen.
3: Eine Veranstaltung wie die Landesgartenschau sei von einer Stadt alleine finanziell nicht zu stemmen, erzählte Stiller weiter. Deshalb sei man auf Förderungen durch Bund und Land angewiesen. Dies funktioniere aber gut. Des Weiteren wurde betont, dass es den Verantwortlichen wichtig sei, die Lager auch als Event für Sachsen-Anhalt und nicht nur für Wittenberg selbst zu betrachten und zu präsentieren.
5: Das Thema Landesgartenschau strahlt natürlich tatsächlich auch in einer Stadt aus, die die Austragung vornimmt. Aber wenn man sieht, aus welchen Landesteilen denn dann, und da gibt es einen richtigen Tourismus, die denn dann in die einzelnen Städte fährt, dort wo eine Landesgartenschau stattfindet. Und insofern ist es strahlt immer aufs gesamte Land hinaus. Und natürlich ist es auch so, dass in allen Landesteilen Landesgartenschauen mittlerweile stattgefunden haben und auch das ein Begriff jetzt landesweit in der Bevölkerung geworden ist.
3: Der Bereich der Kleingartenanlage ist aber natürlich nicht der einzige, der für die Lager aufgehübscht werden soll. In ganz Wittenberg beginnen jetzt nach und nach die Arbeiten und es stehen wohl noch so einige Spatenstiche an.
4: Auch auf der Kuhlache, da geht's jetzt auch los. Da konnten wir auch die entsprechenden Beauftragungen machen und tätigen. Und da richtet sich die Baufirma auch gerade ein, dass wir da auch mit der Entsiegelung endlich starten können und dass man da auch richtig was sieht. Weil da, glaube ich, wird es die größte Veränderung überhaupt geben, endlich Wittenberg an die Elbe zu bringen. Wir sind jetzt ja fast 2 Jahre, kann man sagen, fast auf den Tag genau. Am 13.04.2028 wollen wir die Gartenschau eröffnen. Das heißt, wir haben jetzt noch 2 Jahre Zeit, sowohl hier als auch an der Elbe unsere Flächen zu entwickeln. Und da freuen wir uns, dass es jetzt losgeht und dass es dann eben zügig und auch gemeinsam mit allen Partnern dann umgesetzt werden kann.
3: Mit dem symbolischen Spatenstich haben die Vorbereitungen für die Landesgartenschau nun noch sichtbarer begonnen. In den kommenden Jahren sollen an verschiedenen Orten in Wittenberg weitere Projekte umgesetzt werden. Bis zur Eröffnung der Lager 2028 stehen damit noch zahlreiche Bau- und Sanierungsmaßnahmen an. Nach mehr als 5 Jahren Bauzeit ist eines der größten Verkehrsprojekte im Landkreis Anhalt-Bitterfeld abgeschlossen. Die Landstraße 73 sowie die neu errichtete Prosikerbrücke, auch Hohe Brücke genannt, wurde am 7. Mai offiziell für den Verkehr freigegeben. Mit der Freigabe endet für viele Bürger eine lange Zeit der Umleitung, Baustellen und Verkehrsbehinderung. Gleichzeitig verbindet die neue Verkehrsführung nun wieder wichtige Bereiche der Stadt direkt miteinander und sorgt für eine spürbare Entlastung im Straßenverkehr. Das Land Sachsen-Anhalt investierte insgesamt rund 20 Millionen Euro in das umfangreiche Infrastrukturprojekt. Neben dem Ersatzneubau der Brücke über das Bahngelände wurden auch die zuführenden Straßenabschnitte der L73 grundlegend erneuert. Zusätzlich entstanden moderne Geh- und Radwege. Zudem wurde der Verkehrsknoten an der Bundesstraße B185 umfassend modernisiert. Die eigentliche Brücke war bereits im Jahr 2021 fertiggestellt worden. Allerdings konnten die Bauarbeiten erst nach Abschluss weiterer Straßen- und Leitungsarbeiten vollständig beendet werden.
0: In der Stadt Jessen und den umliegenden Ortsteilen steht am 8. und am 9. Mai eine groß angelegte Schädlingsbekämpfung aus der Luft bevor. Ziel der Maßnahme ist es, die Ausbreitung des Goldafters und des Eichenprozessionsspinners einzudämmen, deren feine Brennhaare bei Menschen teils erhebliche gesundheitliche Beschwerden auslösen können. Die Bekämpfung erfolgt auf Grundlage einer Allgemeinverfügung der Stadtverwaltung. Demnach ist geplant, am Freitagnachmittag sowie am gesamten Samstag ein biologisches Mittel per Hubschrauber über betroffene Wald- und Grünflächen auszubringen. Nach Angaben der Stadt zeigte das Monitoring der vergangenen Jahre deutliche Erfolge, insbesondere in den Bereichen der Elbaue. Allerdings habe sich die Population der Schädlinge inzwischen in nordöstliche Richtung verlagert. Betroffen ist nun ein rund 115 Hektar großes Gebiet zwischen Schweinitz und den Ortsteilen Linda und Mügeln. Zum Einsatz kommt das Biozid Fora ES, das gezielt gegen die Raupen wirkt. Während der Sprüheinsätze werden die entsprechenden Flächen vorübergehend gesperrt. Die Stadtverwaltung weist ausdrücklich darauf hin, dass diese Absperrungen einzuhalten sind. Zudem sollen Bürger den Anweisungen der eingesetzten Ordnungskräfte unbedingt Folge leisten. Die Maßnahme dient dem Schutz der Bevölkerung und soll dazu beitragen, die gesundheitlichen Risiken durch die Schädlinge nachhaltig zu reduzieren. Bienen brauchen Lebensraum und genau dafür setzt sich die Aktion Blühwiese in Anhalt-Bitterfeld ein. Vor kurzem ist das Projekt in Köthen in ein besonderes Jahr gestartet. Seit 10 Jahren werden Blühflächen angelegt und kostenlos Saatgut verteilt. Wir waren bei der Auftaktveranstaltung dabei.
6: Es sind kleine Samen mit großer Wirkung. In Köthen ist vor kurzem die Aktion Blühwiese in ihr Jubiläumsjahr gestartet. Seit mittlerweile 10 Jahren wird hier daran gearbeitet, mehr Blühflächen in der Region zu schaffen. Als Lebensraum für Bienen, Schmetterlinge und viele andere Insekten. Initiiert wurde das Projekt unter anderem von der Sanitätsschule Raimund Schulz. Dabei geht es nicht nur ums Sehen, sondern auch ums Bewusstsein für Natur und Artenvielfalt.
7: Ja, das Projekt Blühwiese ist, dass wir Blumensamen mit unseren symbolischen Sämern in den Boden einbringen und etwas schaffen für Bienen, Insekten, Lebensräume oder ganz allein, dass man bestimmte Ecken verschwinden lassen kann, die nicht so ästhetisch aussehen und dass man sich seine Lebensfreude, sein Stückchen Natur für sich selber auch herstellen kann.
6: Damit möglichst viele Menschen mitmachen können, wird das Saatgut kostenlos verteilt, niedrigschwellig und direkt vor Ort.
7: Also wir haben portionierte Tüten vorbereitet, die wir kostenlos abgeben, überall, wo wir unterwegs sind. Dort können wir angesprochen werden, dort geben wir dieses Saatgut weiter, was zertifiziert ist für unsere Region. Und wer uns natürlich besuchen möchte in der Sanitätsschule, dort wo auch der Sanitätsverein untergebracht ist, kann also gerne diese Blühwiese in Empfang nehmen.
6: Unterstützt wird die Initiative auch von der Landwirtschaft, denn Blühstreifen und Flächen sind längst ein wichtiger Baustein im Naturschutz geworden. Der Präsident des Bauernverbandes Sachsen-Anhalt, Olaf Feuerborn, verweist auf ein langfristiges Engagement für mehr Artenvielfalt.
8: Als Bauernverband haben wir im Land Sachsen-Anhalt auch vor 10 Jahren eine Stiftung Kulturlandschaft gegründet, wo wir gesagt haben, wir müssen auch uns um Natur und Umwelt kümmern, also auch um die Begleitumstände, die unsere Produkte, also wie Weizen, Brotgetreide und Kartoffeln, dann auch entsprechend fördern. Dazu gehört Biodiversität und eine Chancengleichheit für viele Pflanzen und Tiere.
6: Auch auf seinem eigenen Betrieb wird das Konzept umgesetzt, ganz konkret und sichtbar.
8: Also wir machen jedes Jahr auf unserer Fläche ungefähr 3 Hektar Blühwiesen, die wir entsprechend unterschiedlich auf den Flächen anlegen. Und das ist natürlich immer vom Wetter abhängig, wie erfolgreich das in jedem Jahr ist und wie warm oder wie heiß so ein Sommer wird. Aber entsprechend schön ist zu sehen, wenn dort Leben entsteht und wie es da auch summt und brummt, ist dann auch ein Erfolg, den jeder für sich gerne verbuchen möchte.
6: 10 Jahre Blühwiese, das sind viele kleine Flächen, die zusammen einen großen Unterschied machen. Und jede neue Blume ist ein weiterer Schritt hin zu mehr Vielfalt in der Region.
0: Für den Neuseenmann-Triathlon, der am 30. und 31. Mai auf dem Gelände von Ferropolis stattfindet, werden noch freiwillige Helfer gesucht. Die Veranstalter rufen Interessierte dazu auf, die Sportveranstaltung in verschiedenen Bereichen zu unterstützen. Der Einsatz dauert etwa 7 bis 8 Stunden, wobei die genauen Startzeiten je nach Aufgabenbereich variieren. Eine Aufwandsentschädigung in Höhe von 50 € wird im Anschluss per Überweisung ausgezahlt. Zudem möglichen Einsatzgebieten zählen unter anderem das Meldebüro, Streckenposten, die Verpflegung im Zielbereich sowie entlang der Strecke, die Medaillenausgabe und die Betreuung der Teilnehmer. Eine Altersbeschränkung gibt es nicht. Die Anmeldung erfolgt online über ein entsprechendes Portal. Nach der Registrierung erhalten die Helfer weitere Informationen zum Ablauf. Damit, liebe Zuschauer, sind wir am Ende unserer Donnerstagsausgabe der RBB Aktuellen Nachrichten. Schauen jetzt noch auf das Wetter und im Anschluss auf die Meldungen aus Dessau-Roßlau. Am Freitag ab 18 Uhr gibt es dann wieder aktuelle und neueste Meldungen aus der Region. Bis dahin, machen Sie es gut und auf Wiedersehen.
3: Traditioneller Weinfrühling der Stadt Sandersdorf-Brehna. Freuen Sie sich auf regionale und überregionale Weinhändler sowie Weingüter, die auf dem Platz der Deutschen Einheit ihre erlesenen Weine präsentieren. In einem liebevoll gestalteten Ambiente erwartet Sie ein abwechslungsreiches Programm, das zum Genießen und Verweilen einlädt.
1: Die Musikschule Gottfried Kirchhoff Bitterfeld-Wolfen präsentiert am Samstagnachmittag, den 9. Mai um 17 Uhr, ein Frühlingskonzert im Kulturhaus Wolfen. Wir präsentieren einen bunten Frühlingsstrauß an Klängen, vorgetragen von Schülerinnen und Schülern unserer Einrichtung. Sie zeigen sich von ihrer besten Seite mit ausgewählten Stücken, solistisch oder im Ensemble, bilden die Bandbreite des Angebots ab und verbinden alle Generationen miteinander.
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12: Morgen wird es etwas frischer und zeitweise fällt leichter Regen. Die Temperaturen erreichen bis zu 16 Grad, das sind 5 Grad mehr als am Vortag. Trotz der Wolken kannst du dich auf etwa 6 Sonnenstunden freuen. Dazu weht ein schwacher Nordostwind. Am Wochenende steigen die Temperaturen nochmals um etwa 2 Grad an. Es bleibt überwiegend trocken bei teils bewölktem Himmel.
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Die Stadt Dessau-Roßlau befindet sich finanziell in schwierigen Zeiten. Eine Möglichkeit für eine Entlastung wäre die Zustiftung des Georgiums, also Schloss, Park und Gemäldesammlung, an die Kulturstiftung Dessau-Wörlitz. Oberbürgermeister Dr. Robert Reck wurde vom Stadtrat beauftragt, sich mit der KSDW diesbezüglich auszutauschen. In der Stadtratssitzung vom 22. April wurde über den aktuellen Stand der Gespräche berichtet. Kommissarischer Vorstand und Direktor der KSDW, Professor Dr. Harald

0: Meller sprach darüber, dass man für die Zustiftung nur ein sehr kurzes Zeitfenster habe. Die jetzige Landesregierung stehe der Übertragung offen gegenüber. Nach der Landtagswahl im September wird sich das wahrscheinlich ändern. Meller sieht zahlreiche Vorteile in der Zustiftung.
1: Also zum ersten Mal würde es sich um die Zusammenführung von etwas handeln, das zusammengehört, denn das Weltkulturerbe-Gartenreich Dessau-Wörlitz ist eigentlich aus meiner Sicht unteilbar. Man kann es teilen, aber es ist meines Erachtens nicht sinnvoll. Ein Ansprechpartner bedeutet auch ein Zuwendungsempfänger. Das heißt, es ist wesentlich einfacher, Zuwendungen zu erhalten, auf die wir angewiesen sind. Es bedeutet auch gebündelte Fachkompetenz auf allen Gebieten, denn Fachkompetenz braucht man für so komplexe Aufgaben, wie wir sie hier vor uns haben. Es bedeutet ein ganzheitliches Marketing für das Gartenreich, was aus meiner Sicht wesentlich ist.
0: Laut Meller würde sich durch die Zustiftung nicht viel ändern und das Georgium und die Gemäldegalerie würden in ihrer heutigen Form erhalten bleiben. So wurde auch das Schloss Mosigkau schon vor Jahren an die Kulturstiftung übertragen. Ein großer Vorteil wäre dadurch auch, dass sich mehr Mitarbeiter um das gesamte Areal des Georgiums kümmern könnten. In Bezug auf die Gemälde besteht der Wunsch von Seiten der Stadt, dass nur der Teil der Joachim-Ernst-Stiftung ans Land gestiftet wird. Die übrigen Bestandteile würden bei der Stadt verbleiben und treuhänderisch von der Kulturstiftung verwaltet werden. Meller sieht Nachteile in der Teilung der Gemäldesammlung.
1: Durch die Aufspaltung wäre es schwierig. Wir hätten zwei Betreuungsteile. Wir hätten einen Betreuungsteil, der geringere Teil von den Gemälden, die durch die Kulturstiftung betreut werden. Der Rest würde treuhänderisch betreut. Das hat aber Nachteile. Man kann dann nur mit einem Einvernehmen im Eigentümer handeln. Das heißt, jede Restaurierung, jede Ausleihe und so muss gegebenenfalls abgestimmt werden, was dazu führt, dass naturgemäß dieser Sammlungsteil nicht gleichwertig behandelt wird, weil es einfach ein erheblicher Aufwand ist. Wir würden das Kostenrisiko tragen, das kann ich Ihnen an verschiedenen Dingen, kann Ihnen die Problematik schildern. Zum Beispiel ist die Sammlung momentan nicht versichert. Im jetzigen Vertragsentwurf ist aber die Versicherung durch die KSDW vorgesehen, was uns Kosten auferlegen würde, die bis jetzt gar nicht auftreten. Wir sprechen noch gar nicht von Depots und so weiter. Wir sprechen noch nicht von Restaurierung dieser Gemälde, was schwierig ist, weil wir kaum Finanzierung für Gemälde bekommen, die uns nicht gehören und da gar nicht antragsberechtigt sind. Unser normales Geschäft ist, dass wir uns Drittmittel holen. Drittmittel können wir aber nur holen, wenn wir Eigentümer sein. Meine Damen und Herren, ich glaube, dass es für die Stadt und auch fürs Land ein Vorteil wäre, wenn wir ein einheitliches Welterbe haben, wenn wir ein einheitliches Management haben, wenn wir eine einheitliche wissenschaftliche, konservatorische Betreuung hätten. Der Tourist nimmt ohnehin das Gartenreich, so hoffe ich, als Einheit wahr. Sollte auch eine Einheit sein.
0: Was die Gemäldesammlung betrifft, scheinen sich Stadt und Kulturstiftung also nicht ganz einig zu sein, da Oberbürgermeister Dr. Robert Reck am Vorschlag der Aufteilung des Bestands festhält. Später in der Stadtratssitzung vom 22. April, im Teil für sonstige Anfragen und Mitteilungen, meldete sich Hendrik Weber von der Fraktion Freies Bürgerforum diesbezüglich zu Wort.
2: Das, was uns vorgetragen wurde, kann ich nur unterstreichen. Auch ich bin dafür, dass wir das alles dahingeben. Auch wenn dadurch die 17 Millionen Euro für ein neues Depot an Ihnen vorbeigehen, der das mit weggegeben hat. Aber umgekehrt heißt es auch, wenn es schon darum geht, das Dessau-Wörlitzer Gartenreich in dieser Form zu fördern und noch weiter voranzubringen, dann bleibe ich bei meinem Satz, den ich hier immer wieder vorgetragen habe, ganz oder gar nicht. Es wurde von der Joachim-Ernst-Stiftung gesprochen, es gibt andere Anteile, die hat man sich, nämlich aus unserer Theaterstiftung, über die Joachim-Ernst-Stiftung bereits ins Gartenreich reingeholt. Dann sollen auch die anderen Teile, die allesamt uns, wo uns die Stiftungen zugeordnet sind, dann sollten alle da reingestiftet werden. Darüber soll verhandelt werden und nicht nur der Teil, den wir nämlich entgegen Ihrer bisherigen Aussagen sehr wohl auch veräußern könnten. Das Land Sachsen-Anhalt muss darauf achten, dass diese Gemälde im Lande bleiben. Wir selbst können sie aber auch verkaufen. Das Land könnte sie uns ja auch abkaufen.
0: Wie es mit der Zustiftung des Georgiums an die Kulturstiftung Dessau-Wörlitz weitergeht, werden die nächsten Stadtratssitzungen zeigen, in denen konkret darüber abgestimmt werden soll. Der Konsens besteht aber,

0: Mittlerweile ist es so, dass wir im Radsportverband integriert sind und hier ein Rennen einer Challenge sind, also gerade im Nachwuchsbereich, das nennt sich Rookies Cup im Radsportverband Sachsen-Anhalt. Und da ist das Mosigauer Mountainbike-Rennen ein Teil dieser Challenge. Also die Fahrer sammeln hier im Nachwuchsbereich Punkte für so eine Saisonwertung. Und das hat sich so etabliert. Mittlerweile ist es überregional, also aus ganz Sachsen-Anhalt und auch ich sage mal, aus Mitteldeutschland kommen viele Fahrer, mittlerweile eben auch Erwachsenenfahrer, und es ist eben peu à peu gewachsen.
1: Auf die Strecke gingen ambitionierte Fahrer ganz unterschiedlicher Leistungsstufen. Zur Auswahl standen 25 oder 41 Kilometer, je nach Kondition und Ehrgeiz. Insgesamt rund 115 Teilnehmende waren dabei, von den kleinsten in der U7 bis hin zu über 50 Jahren.
0: Großteil sind Kinder, ist aber auch das Ansinnen von unserem Rennen eigentlich überhaupt, dass wir es als eine ganze so eine Familiensache machen, dass es wirklich für groß und klein ist. Deshalb auch die Dessauer Schulmeisterschaften, schon das sechste Mal jetzt. Das hat sich so etabliert und es wird auch angenommen. Man sieht das auch ringsherum mit Hüpfeburg. Also es ist jetzt nicht nur, dass man wirklich in eine Pedale tritt, sondern hier auf dem Sportplatz auch ein bisschen Spaß hat und sich vergnügen kann.
1: Die Strecke führte in mehreren Runden vom Mosigauer Sportplatz aus durch die abwechslungsreiche Umgebung in Richtung Körau. Gefordert wurden die Fahrer auf unterschiedlichsten Untergründen. Von Wald- und Feldwegen über Schotter- und Sandpassagen bis hin zu Abschnitten aus Betonplatten und Asphalt. Für Mosigau ist das Rennen die größte Einzelsportveranstaltung des Jahres. Entsprechend groß war die Stimmung entlang der Strecke.
0: Ich denke, wenn hier am Stück über den Vormittag oder über den Samstag so 300, 350 Leute auf dem Sportplatz sind, das ist schon für so eine kleine Ortschaft wie Mosigau allergrößte Hochachtung. Lebt mit den Startern und mit den Teilnehmern und danach natürlich mit denen, die es ehrenamtlich hier bewerkstelligen, die Strecke aufbauen und das ganze Jahr über. Ja. Und dieses Mosigauer Rennen, wie gesagt, ist eben eine Sache für Jung und Alt und so soll es auch bleiben und so wird es auch gelebt.
1: Organisiert wurde das Event vom PSV 90 Dessau-Anhalt. Auf der 41-Kilometer-Strecke sicherte sich Paul Gessner mit einer Stunde, 33 Minuten und 24 Sekunden den ersten Platz. Bei den Frauen setzte sich Dörte Matiszewski mit einer Zeit von einer Stunde, 51 Minuten und 21 Sekunden durch. Schon jetzt richtet sich der Blick nach vorn. Die Vorfreude auf die nächste Auflage des Mountainbike-Rennen ist bei vielen Beteiligten bereits spürbar.
0: Wir haben das einmal festgelegt, dass wir immer den letzten Samstag, April-Samstag, dieses Rennen stattfinden lassen. Und ich denke, dass das auch wieder so sein wird. Also für alle, die ihre Termine langfristig planen, die können sich den letzten April-Samstag schon einschreiben in ihren Radsportkalender.
1: Der Tag des Mountainbike-Rennens zeigt, der Radsport hat in Mosigau längst seinen festen Platz.

0: Ich freue mich, dass Sie mit dabei sind und damit herzlich willkommen zur Donnerstagsausgabe der RBB Aktuellnachrichten. Die Stadtwerke Bernburg warnen aktuell vor einer neuen Betrugsmasche im Stadtgebiet. Mehrere Bürger haben gemeldet, dass unbekannte Personen an der Haustür auftreten und sich fälschlicherweise als Mitarbeiter oder Geschäftsführer der Stadtwerke ausgeben. Ziel dieser Personen ist es, unter Vorspiegelung falscher Tatsachen neue Stromverträge abzuschließen. Dabei wird teilweise Druck ausgeübt oder mit angeblich notwendigen Tarifumstellungen argumentiert. Die Stadtwerke raten daher: Lassen Sie keine unbekannten Personen in Ihre Wohnung. Fordern Sie stets einen Dienstausweis und prüfen Sie diesen genau. Unterschreiben Sie keine Verträge an der Haustür. Im Zweifel kontaktieren Sie direkt die Stadtwerke Bernburg. Sollten Sie einen solchen Vorfall beobachtet oder selbst betroffen sein, informieren Sie bitte zusätzlich die Polizei. Ende April wurde im Chemiepark Bitterfeld-Wolfen über den Namen des neuen Maskottchens entschieden. Eine Kinderjury wählte aus zahlreichen Einsendungen die besten Vorschläge aus. Die 10 Favoriten gehen nun in ein öffentliches Online-Voting, bei dem die Community abstimmen kann.
1: Ein neuer Bewohner im Chemiepark Bitterfeld-Wolfen. Klein, neugierig und voller Ideen. Das neue Maskottchen ist da. Was ihm noch fehlt, ein Name. Und genau der soll aus der Region kommen. Deshalb hat der Chemiepark Grundschulen, Kitas und Horte eingeladen, ihre Vorschläge einzureichen. Die Resonanz ist groß. Viele kreative Ideen sind bereits zusammengekommen. Heute geht es einen Schritt weiter. Eine Kinderjury trifft sich im Hauptverwaltungsgebäude, um die besten Namen auszuwählen.
2: Wir freuen uns heute ganz besonders, dass wir auf dem Zwischenschritt zur Namensfindung unseres neuen Maskottchens sind. Wir haben 26 Grundschulen, Horte und Kindergärten eingeladen. Wir haben ein historisches Logo, dieser Ring, den haben wir schon seit vielen Jahrzehnten bei uns im Logo drin. Und wir haben gedacht, warum nutzen wir das eigentlich nicht als Maskottchen, erfüllen es mit Leben? Und wenn man ein Maskottchen hat, braucht das natürlich einen passenden Namen. Wir haben gesagt, wir machen erst einmal einen Wettbewerb in diesen Schulen, Kindergärten und Horten, wo praktisch dort die Kinder und vielleicht auch mit Hilfe der Eltern und Lehrer schon mal Namensvorschläge machen.
1: Und genau diese Jungköpfe entscheiden heute mit. Aus allen eingereichten Vorschlägen wählen sie mithilfe eines Punktesystems die 10 besten Namen aus. Diese Finalisten gehen anschließend in die nächste Runde. Ein öffentliches Online-Voting. Das Maskottchen soll künftig als sympathischer Botschafter des Chemieparks auftreten und vor allem mehr Nähe schaffen.
2: Wir finden einfach, dass ein Außenauftritt einer Firma einfach auch besser zu gestalten ist, wenn man das auf eine sympathische Art und Weise verknüpfen kann. Also bisher hatten wir, wie gesagt, nur den Ring. Jetzt geben wir dem Ring einfach ein Gesicht und einen Namen. Das wollen wir dann nutzen, um das zum Beispiel auch auf Werbeprodukten zu nutzen, die man verteilen kann. Und ich glaube, dass sowas immer mehr Aufmerksamkeit erregt, als einfach dieses Logo für sich alleinstehend.
1: Dass Kinder bei der Namensfindung eine zentrale Rolle spielen, ist dabei kein Zufall. Die Jury trifft sich im Rahmen des Girls and Boys Day, einem Aktionstag zur Berufsorientierung.
2: Nee, das passte einfach ganz gut, weil wir sagten, dann haben wir schon mal die Kinder hier bei uns im Haus, weil wir da regelmäßig dran teilnehmen. Dann haben wir gesagt, dann passt das super, dann haben wir schon mal eine Auswahl an Jugendlichen da, die dann entsprechend auch hier eben bei dieser Punktevergabe mitwirken.
1: Wenn die 10 Finalisten feststehen, beginnt die letzte Phase des Wettbewerbs, das Online-Voting. Dann ist die gesamte Community gefragt.
2: Also einfach bei Facebook da den Account vom Chemiepark Bitterfeld-Wolfen aufrufen und da wird das Ganze dann online gestellt.
1: Wer am Ende das Rennen macht, entscheidet die Community. Und vielleicht trägt das neue Maskottchen schon bald einen Namen, der direkt aus den Ideen der jüngsten Köpfe der Region stammt.
3: Am 21. April fand in Wittenberg der lange geplante Spatenstich in der Kleingartenanlage am Stadtgraben statt. Die Stadt möchte hier im Zuge der Lager große Umbau- und Sanierungsarbeiten durchführen, um den Bereich bis 2028 in voller Pracht präsentieren zu können.
4: Wir sind heute auf einem sehr erfreulichen Anlass hier. Wir haben den Spatenstich für alle baulichen Maßnahmen hier in der Kleingartenanlage am Stadtgrabenteich. Das ist ja ein Teilraum, den wir im Zusammenhang mit der Gartenschau neu gestalten werden, öffnen werden. Freianlagen, Spielplätze, Aufenthaltsmöglichkeiten, Sitzmöglichkeiten, Wege schaffen. Diesen wunderbaren Ort, den man hinter mir sieht, der mit dem Blick auf das Welterbe, die Schlosskirche, einfach auch einer breiteren Öffentlichkeit öffnen und zur Verfügung stellen wollen.
3: Eine Veranstaltung wie die Landesgartenschau sei von einer Stadt alleine finanziell nicht zu stemmen, erzählte Stiller weiter. Deshalb sei man auf Förderungen durch Bund und Land angewiesen. Dies funktioniere aber gut. Des Weiteren wurde betont, dass es den Verantwortlichen wichtig sei, die Lager auch als Event für Sachsen-Anhalt und nicht nur für Wittenberg selbst zu betrachten und zu präsentieren.
5: Das Thema Landesgartenschau strahlt natürlich tatsächlich auch in einer Stadt aus, die die Austragung vornimmt. Aber wenn man sieht, aus welchen Landesteilen denn dann, und da gibt es einen richtigen Tourismus, die denn dann in die einzelnen Städte fährt, dort, wo eine Landesgartenschau stattfindet. Und insofern ist es strahlt immer aufs gesamte Land hinaus. Und natürlich ist es auch so, dass in allen Landesteilen Landesgartenschauen mittlerweile stattgefunden haben. Und auch das ein Begriff jetzt landesweit in der Bevölkerung geworden ist.
3: Der Bereich der Kleingartenanlage ist aber natürlich nicht der einzige, der für die Lager aufgehübscht werden soll. In ganz Wittenberg beginnen jetzt nach und nach die Arbeiten und es stehen wohl noch so einige Spatenstiche an.
4: Auch auf der Kuhlache, da geht's jetzt auch los. Da konnten wir auch die entsprechenden Beauftragungen machen und tätigen. Und da richtet sich die Baufirma auch gerade ein, dass wir da auch mit der Entsiegelung endlich starten können und dass man da auch richtig was sieht. Weil da, glaube ich, wird es die größte Veränderung überhaupt geben, endlich Wittenberg an die Elbe zu bringen. Wir sind jetzt ja fast 2 Jahre, kann man sagen, fast auf den Tag genau. Am 13.04.2028 wollen wir die Gartenschau eröffnen. Das heißt, wir haben jetzt noch 2 Jahre Zeit, sowohl hier als auch an der Elbe unsere Flächen zu entwickeln. Und da freuen wir uns, dass es jetzt losgeht und dass es dann eben zügig und auch gemeinsam mit allen Partnern dann umgesetzt werden kann.
3: Mit dem symbolischen Spatenstich haben die Vorbereitungen für die Landesgartenschau nun noch sichtbarer begonnen. In den kommenden Jahren sollen an verschiedenen Orten in Wittenberg weitere Projekte umgesetzt werden. Bis zur Eröffnung der Lager 2028 stehen damit noch zahlreiche Bau- und Sanierungsmaßnahmen an. Nach mehr als 5 Jahren Bauzeit ist eines der größten Verkehrsprojekte im Landkreis Anhalt-Bitterfeld abgeschlossen. Die Landstraße 73 sowie die neu errichtete Prosikerbrücke, auch Hohe Brücke genannt, wurde am 7. Mai offiziell für den Verkehr freigegeben. Mit der Freigabe endet für viele Bürger eine lange Zeit der Umleitung, Baustellen und Verkehrsbehinderung. Gleichzeitig verbindet die neue Verkehrsführung nun wieder wichtige Bereiche der Stadt direkt miteinander und sorgt für eine spürbare Entlastung im Straßenverkehr. Das Land Sachsen-Anhalt investierte insgesamt rund 20 Millionen Euro in das umfangreiche Infrastrukturprojekt. Neben dem Ersatzneubau der Brücke über das Bahngelände wurden auch die zuführenden Straßenabschnitte der L73 grundlegend erneuert. Zusätzlich entstanden moderne Geh- und Radwege. Zudem wurde der Verkehrsknoten an der Bundesstraße B185
6: für viele Pflanzen und Tiere.
7: Auch auf seinem eigenen Betrieb wird das Konzept umgesetzt. Ganz konkret. Und sichtbar.
6: Also wir machen jedes Jahr auf unserer Fläche ungefähr 3 Hektar Blühwiesen, die wir entsprechend unterschiedlich auf den Flächen anlegen. Und es ist natürlich immer vom Wetter abhängig, wie erfolgreich das in jedem Jahr ist und wie warm oder wie heiß so ein Sommer wird. Aber entsprechend schön ist zu sehen, wenn dort Leben entsteht und wie es da auch summt und brummt, ist dann auch ein Erfolg, den jeder für sich gerne verbuchen möchte.
7: 10 Jahre Blühwiese, das sind viele kleine Flächen, die zusammen einen großen Unterschied machen. Und jede neue Blume ist ein weiterer Schritt hin zu mehr Vielfalt in der Region.
0: Für den Neuseenmann-Triathlon, der am 30. und 31. Mai auf dem Gelände von Ferropolis stattfindet, werden noch

0: freiwillige Helfer gesucht. Die Veranstalter rufen Interessierte dazu auf, die Sportveranstaltung in verschiedenen Bereichen zu unterstützen. Der Einsatz dauert etwa 7 bis 8 Stunden, wobei die genauen Startzeiten je nach Aufgabenbereich variieren. Eine Aufwandsentschädigung in Höhe von 50 Euro wird im Anschluss per Überweisung ausgezahlt. Zu den möglichen Einsatzgebieten zählen unter anderem das Meldebüro, Streckenposten, die Verpflegung im Zielbereich sowie entlang der Strecke, die Medaillenausgabe und die Betreuung der Teilnehmer. Eine Altersbeschränkung gibt es nicht. Die Anmeldung erfolgt online über ein entsprechendes Portal. Nach der Registrierung erhalten die Helfer weitere Informationen zum Ablauf. Damit, liebe Zuschauer, sind wir am Ende unserer Donnerstagsausgabe der RBB Aktuellen Nachrichten. Schauen jetzt noch auf das Wetter und im Anschluss auf die Meldungen aus Dessau-Roßlau. Am Freitag ab 18 Uhr gibt es dann wieder aktuelle und neueste Meldungen aus der Region. Bis dahin, machen Sie es gut und auf Wiedersehen.
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6: Morgen wird es etwas frischer und zeitweise fällt leichter Regen. Die Temperaturen erreichen bis zu 16 Grad, das sind 5 Grad mehr als am Vortag. Trotz der Wolken kannst du dich auf etwa 6 Sonnenstunden freuen. Dazu weht ein schwacher Nordostwind. Am Wochenende steigen die Temperaturen nochmals um etwa 2 Grad an. Es bleibt überwiegend trocken bei teils bewölktem Himmel.
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Die Stadt Dessau-Roßlau befindet sich finanziell in schwierigen Zeiten. Eine Möglichkeit für eine Entlastung wäre die Zustiftung des Georgiums, also Schloss, Park und Gemäldesammlung, an die Kulturstiftung Dessau-Wörlitz. Oberbürgermeister Dr. Robert Reck wurde vom Stadtrat beauftragt, sich mit der KSDW diesbezüglich auszutauschen. In der Stadtratssitzung vom 22. April wurde über den aktuellen Stand der Gespräche berichtet. Kommissarischer Vorstand und Direktor der KSDW, Professor Dr. Harald Meller, sprach darüber.

0: darüber, dass man für die Zustiftung nur ein sehr kurzes Zeitfenster habe. Die jetzige Landesregierung stehe der Übertragung offen gegenüber. Nach der Landtagswahl im September wird sich das wahrscheinlich ändern. Meller sieht zahlreiche Vorteile in der Zustiftung.
1: Also zum ersten Mal würde es sich um die Zusammenführung von etwas handeln, das zusammengehört, denn das Weltkulturerbe Gartenreich Dessau-Wörlitz ist eigentlich aus meiner Sicht unteilbar. Man kann es teilen, aber es ist meines Erachtens nicht sinnvoll. Ein Ansprechpartner bedeutet auch ein Zuwendungsempfänger. Das heißt, es ist wesentlich einfacher, Zuwendungen zu erhalten, auf die wir angewiesen sind. Es bedeutet auch gebündelte Fachkompetenz auf allen Gebieten, denn Fachkompetenz braucht man für so komplexe Aufgaben, wie wir sie hier vor uns haben. Es bedeutet ein ganzheitliches Marketing für das Gartenreich, was aus meiner Sicht wesentlich ist.
0: Laut Meller würde sich durch die Zustiftung nicht viel ändern. Und das Georgium und die Gemäldegalerie würden in ihrer heutigen Form erhalten bleiben. So wurde auch das Schloss Mosigkau schon vor Jahren an die Kulturstiftung übertragen. Ein großer Vorteil wäre dadurch auch, dass sich mehr Mitarbeiter um das gesamte Areal am 20. April, im Teil für sonstige Anfragen und Mitteilungen, meldete sich Hendrik Weber von der Fraktion Freies Bürgerforum diesbezüglich zu Wort.
2: Das, was uns vorgetragen wurde, kann ich nur unterstreichen. Auch ich bin dafür, dass wir das alles dahingeben. Auch wenn dadurch die 17 Millionen Euro für ein neues Depot an Ihnen vorbeigehen, der das mit weggegeben hat. Aber umgekehrt heißt es auch, wenn es schon darum geht, das Dessau-Wörlitzer Gartenreich in dieser Form zu fördern und noch weiter voranzubringen, dann bleibe ich bei meinem Satz, den ich hier immer wieder vorgetragen habe, ganz oder gar nicht. Es wurde von der Joachim-Ernst-Stiftung gesprochen. Es gibt andere Anteile, die hat man sich, nämlich aus unserer Theaterstiftung, über die Joachim-Ernst-Stiftung bereits ins Gartenreich reingeholt. Dann sollen auch die anderen Teile, die allesamt uns, wo uns die Stiftungen zugeordnet sind, dann sollten alle da reingestiftet werden. Darüber soll verhandelt werden und nicht nur der Teil, den wir nämlich entgegen Ihrer bisherigen Aussagen sehr wohl auch veräußern könnten. Das Land Sachsen-Anhalt muss darauf achten, dass diese Gemälde im Lande bleiben. Wir selbst können sie aber auch verkaufen. Das Land könnte sie uns ja auch abkaufen.
0: Wie es mit der Zustiftung des Georgiums an die Kulturstiftung Dessau-Wörlitz weitergeht, werden die nächsten Stadtratssitzungen zeigen, in denen konkret darüber abgestimmt werden soll. Der Konsens besteht aber, viel Zeit bleibt dafür nicht mehr.
3: Auf dem Mosigkauer Sportplatz und in dessen Umgebung drehte sich wieder alles um den Mountainbikesport. Bereits zum 22. Mal hieß es am 25. April rauf aufs Rad oder an die Strecke zum Anfeuern. Was einmal klein angefangen hat, ist inzwischen deutlich gewachsen und aus dem Kalender kaum noch wegzudenken.
4: Mittlerweile ist es so, dass wir im Radsportverband integriert sind und hier ein Rennen einer Challenge sind, also gerade im Nachwuchsbereich, das nennt sich Rookies Cup im Radsportverband Sachsen-Anhalt. Und da ist das Mosigkauer Mountainbike-Rennen ein Teil dieser Challenge. Also die Fahrer sammeln hier im Nachwuchsbereich Punkte für so eine Saisonwertung. Und das hat sich so etabliert. Mittlerweile ist es überregional, also aus ganz Sachsen-Anhalt und auch ich sage mal, aus Mitteldeutschland kommen viele Fahrer, mittlerweile eben auch Erwachsenenfahrer, und es ist eben peu à peu gewachsen.
3: Auf die Strecke gingen ambitionierte Fahrer ganz unterschiedlicher Leistungsstufen. Zur Auswahl standen 25 oder 41 Kilometer, je nach Kondition und Ehrgeiz. Insgesamt rund 100...
4: Allergrößte Hochachtung, lebt mit den Startern und mit den Teilnehmern und danach natürlich mit denen, die es ehrenamtlich hier bewerkstelligen, die Strecke aufbauen und das ganze Jahr über. Ja. Und dieses Mosigkauer Rennen, wie gesagt, ist eben eine Sache für Jung und Alt, und so soll es auch bleiben und so wird es auch gelebt.
3: Organisiert wurde das Event vom PSV 90 Dessau-Anhalt. Auf der 41-Kilometer-Strecke sicherte sich Paul Gessner mit einer Stunde, 33 Minuten und 24 Sekunden den ersten Platz. Bei den Frauen setzte sich Dörte Matiszewski mit einer Zeit von einer Stunde, 51 Minuten und 21 Sekunden.

0: hindurch. Schon jetzt richtet sich der Blick nach vorn. Die Vorfreude auf die nächste Auflage des Mountainbike-Rennen ist bei vielen Beteiligten bereits spürbar.
1: Wir haben das einmal festgelegt, dass wir immer den letzten Samstag, April-Samstag, dieses Rennen stattfinden lassen. Und ich denke, dass das auch wieder so sein wird. Also für alle, die ihre Termine langfristig planen, die können sich den letzten April-Samstag schon einschreiben in ihren Radsportkalender.
0: Der Tag des Mountainbike-Rennens zeigt, der Radsport hat in Mosigkau längst seinen festen Platz.

0: Ich freue mich, dass Sie mit dabei sind und damit herzlich willkommen zur Donnerstagsausgabe der RBB Aktuellnachrichten. Die Stadtwerke Bernburg warnen aktuell vor einer neuen Betrugsmasche im Stadtgebiet. Mehrere Bürger haben gemeldet, dass unbekannte Personen an der Haustür auftreten und sich fälschlicherweise als Mitarbeiter oder Geschäftsführer der Stadtwerke ausgeben. Ziel dieser Personen ist es, unter Vorspiegelung falscher Tatsachen neue Stromverträge abzuschließen. Dabei wird teilweise Druck ausgeübt oder mit angeblich notwendigen Tarifumstellungen argumentiert. Die Stadtwerke raten daher: Lassen Sie keine unbekannten Personen in Ihre Wohnung. Fordern Sie stets einen Dienstausweis und prüfen Sie diesen genau. Unterschreiben Sie keine Verträge an der Haustür. Im Zweifel kontaktieren Sie direkt die Stadtwerke Bernburg. Sollten Sie einen solchen Vorfall beobachtet oder selbst betroffen sein, informieren Sie bitte zusätzlich die Polizei. Ende April wurde im Chemiepark Bitterfeld-Wolfen über den Namen des neuen Maskottchens entschieden. Eine Kinderjury wählte aus zahlreichen Einsendungen die besten Vorschläge aus. Die 10 Favoriten gehen nun in ein öffentliches Online-Voting, bei dem die Community abstimmen kann.
1: Ein neuer Bewohner im Chemiepark Bitterfeld-Wolfen. Klein, neugierig und voller Ideen. Das neue Maskottchen ist da. Was ihm noch fehlt, ein Name. Und genau der soll aus der Region kommen. Deshalb hat der Chemiepark Grundschulen, Kitas und Horte eingeladen, ihre Vorschläge einzureichen. Die Resonanz ist groß. Viele kreative Ideen sind bereits zusammengekommen. Heute geht es einen Schritt weiter. Eine Kinderjury trifft sich im Hauptverwaltungsgebäude, um die besten Namen auszuwählen.
2: Wir freuen uns heute ganz besonders, dass wir auf dem Zwischenschritt zur Namensfindung unseres neuen Maskottchens sind. Wir haben 26 Grundschulen, Horte und Kindergärten eingeladen. Wir haben ein historisches Logo, dieser Ring, den haben wir schon seit vielen Jahrzehnten bei uns im Logo drin. Und wir haben gedacht, warum nutzen wir das eigentlich nicht als Maskottchen, erfüllen es mit Leben. Und wenn man ein Maskottchen hat, braucht das natürlich einen passenden Namen. Wir haben gesagt, wir machen erst einmal einen Wettbewerb in diesen Schulen, Kindergärten und Horten, wo praktisch dort die Kinder und vielleicht auch mit Hilfe der Eltern und Lehrer schon mal Namensvorschläge machen.
1: Und genau diese Jungköpfe entscheiden heute mit. Aus allen eingereichten Vorschlägen wählen sie mithilfe eines Punktesystems die 10 besten Namen aus. Diese Finalisten gehen anschließend in die nächste Runde. Ein öffentliches Online-Voting. Das Maskottchen soll künftig als sympathischer Botschafter des Chemieparks auftreten und vor allem mehr Nähe schaffen.
2: Wir finden einfach, dass ein Außenauftritt einer Firma einfach auch besser zu gestalten ist, wenn man das auf eine sympathische Art und Weise verknüpfen kann. Also bisher hatten wir, wie gesagt, nur den Ring. Jetzt geben wir dem Ring einfach ein Gesicht und einen Namen. Das wollen wir dann nutzen, um das zum Beispiel auch auf Werbeprodukten zu nutzen, die man verteilen kann. Und ich glaube, dass sowas immer mehr Aufmerksamkeit erregt, als einfach dieses Logo für sich alleinstehend.
1: Dass Kinder bei der Namensfindung eine zentrale Rolle spielen, ist dabei kein Zufall. Die Jury trifft sich im Rahmen des Girls and Boys Day, einem Aktionstag zur Berufsorientierung.
2: Nee, das passte einfach ganz gut, weil wir sagten, dann haben wir schon mal die Kinder hier bei uns im Haus, weil wir da regelmäßig dran teilnehmen. Dann haben wir gesagt, dann passt das super, dann haben wir schon mal eine Auswahl an Jugendlichen da, die dann entsprechend auch hier eben bei dieser Punktevergabe mitwirken.
1: Wenn die 10 Finalisten feststehen, beginnt die letzte Phase des Wettbewerbs, das Online-Voting. Dann ist die gesamte Community gefragt.
2: Also einfach bei Facebook da den Account vom Chemiepark Bitterfeld-Wolfen aufrufen und da wird das Ganze dann online gestellt.
1: Wer am Ende das Rennen macht, entscheidet die Community. Und vielleicht trägt das neue Maskottchen schon bald einen Namen, der direkt aus den Ideen der jüngsten Köpfe der Region stammt.
3: Am 21. April fand in Wittenberg der lange geplante Spatenstich in der Kleingartenanlage am Stadtgraben statt. Die Stadt möchte hier im Zuge der Lager große Umbau- und Sanierungsarbeiten durchführen, um den Bereich bis 2028 in voller Pracht präsentieren zu können.
4: Wir sind heute auf einem sehr erfreulichen Anlass hier. Wir haben den Spatenstich für alle baulichen Maßnahmen hier in der Kleingartenanlage am Stadtgrabenteich. Das ist ja ein Teilraum, den wir im Zusammenhang mit der Gartenschau neu gestalten werden, öffnen werden. Freianlagen, Spielplätze, Aufenthaltsmöglichkeiten, Sitzmöglichkeiten, Wege schaffen. Diesen wunderbaren Ort, den man hinter mir sieht, der mit dem Blick auf das Welterbe, die Schlosskirche, einfach auch einer breiteren Öffentlichkeit öffnen und zur Verfügung stellen wollen.
3: Eine Veranstaltung wie die Landesgartenschau sei von einer Stadt alleine finanziell nicht zu stemmen, erzählte Stiller weiter. Deshalb sei man auf Förderungen durch Bund und Land angewiesen. Dies funktioniere aber gut. Des Weiteren wurde betont, dass es den Verantwortlichen wichtig sei, die Lager auch als Event für Sachsen-Anhalt und nicht nur für Wittenberg selbst zu betrachten und zu präsentieren.
5: Das Thema Landesgartenschau strahlt natürlich tatsächlich auch in einer Stadt aus, die die Austragung vornimmt. Aber wenn man sieht, aus welchen Landesteilen denn dann, und da gibt es einen richtigen Tourismus, die denn dann in die einzelnen Städte fährt, dort, wo eine Landesgartenschau stattfindet. Und insofern ist es strahlt immer aufs gesamte Land hinaus. Und natürlich ist es auch so, dass in allen Landesteilen Landesgartenschauen mittlerweile stattgefunden haben. Und auch das ein Begriff jetzt landesweit in der Bevölkerung geworden ist.
3: Der Bereich der Kleingartenanlage ist aber natürlich nicht der einzige, der für die Lager aufgehübscht werden soll. In ganz Wittenberg beginnen jetzt nach und nach die Arbeiten und es stehen wohl noch so einige Spatenstiche an.
4: Auch auf der Kuhlache, da geht's jetzt auch los. Da konnten wir auch die entsprechenden Beauftragungen machen und tätigen. Und da richtet sich die Baufirma auch gerade ein, dass wir da auch mit der Entsiegelung endlich starten können und dass man da auch richtig was sieht. Weil da, glaube ich, wird es die größte Veränderung überhaupt geben, endlich Wittenberg an die Elbe zu bringen. Wir sind jetzt ja fast 2 Jahre, kann man sagen, fast auf den Tag genau. Am 13.04.2028 wollen wir die Gartenschau eröffnen. Das heißt, wir haben jetzt noch 2 Jahre Zeit, sowohl hier als auch an der Elbe unsere Flächen zu entwickeln. Und da freuen wir uns, dass es jetzt losgeht und dass es dann eben zügig und auch gemeinsam mit allen Partnern dann umgesetzt werden kann.
3: Mit dem symbolischen Spatenstich haben die Vorbereitungen für die Landesgartenschau nun noch sichtbarer begonnen. In den kommenden Jahren sollen an verschiedenen Orten in Wittenberg weitere Projekte umgesetzt werden. Bis zur Eröffnung der Lager 2028 stehen damit noch zahlreiche Bau- und Sanierungsmaßnahmen an. Nach mehr als 5 Jahren Bauzeit ist eines der größten Verkehrsprojekte im Landkreis Anhalt-Bitterfeld abgeschlossen. Die Landstraße 73 sowie die neu errichtete Prosikerbrücke, auch Hohe Brücke genannt, wurde am 7. Mai offiziell für den Verkehr freigegeben. Mit der Freigabe endet für viele Bürger eine lange Zeit der Umleitung, Baustellen und Verkehrsbehinderung. Gleichzeitig verbindet die neue Verkehrsführung nun wieder wichtige Bereiche der Stadt direkt miteinander und sorgt für eine spürbare Entlastung im Straßenverkehr. Das Land Sachsen-Anhalt investierte insgesamt rund 20 Millionen Euro in das umfangreiche Infrastrukturprojekt. Neben dem Ersatzneubau der Brücke über das Bahngelände wurden auch die zuführenden Straßenabschnitte der L73 grundlegend erneuert. Zusätzlich entstanden moderne Geh- und Radwege. Zudem wurde der Verkehrsknoten an der Bundesstraße B185 umfassend modernisiert. Die eigentliche Brücke war bereits im Jahr 2021 fertiggestellt worden. Allerdings konnten die Bauarbeiten erst nach Abschluss weiterer Straßen- und Leitungsarbeiten vollständig beendet werden.
0: In der Stadt Jessen und den umliegenden Ortsteilen steht am 8. und am 9. Mai eine groß angelegte Schädlingsbekämpfung aus der Luft bevor. Ziel der Maßnahme ist es, die Ausbreitung des Goldafters und des Eichenprozessionsspinners einzudämmen, deren feine Brennhaare bei Menschen teils erhebliche gesundheitliche Beschwerden auslösen können. Die Bekämpfung erfolgt auf Grundlage einer Allgemeinverfügung der Stadtverwaltung. Demnach ist geplant, am Freitagnachmittag sowie am gesamten Samstag ein biologisches Mittel per Hubschrauber über betroffene Wald- und Grünflächen auszubringen. Nach Angaben der Stadt zeigte das Monitoring der vergangenen Jahre deutliche Erfolge, insbesondere in den Bereichen der Elbaue. Allerdings habe sich die Population der Schädlinge inzwischen in nordöstliche Richtung verlagert. Betroffen ist nun ein rund 115 Hektar großes Gebiet zwischen Schweinitz und den Ortsteilen Linda und Mügeln. Zum Einsatz kommt das Biozid Fora ES, das gezielt gegen die Raupen wirkt. Während der Sprüheinsätze werden die entsprechenden Flächen vorübergehend gesperrt. Die Stadtverwaltung weist ausdrücklich darauf hin, dass diese Absperrungen einzuhalten sind. Zudem sollen Bürger den Anweisungen der eingesetzten Ordnungskräfte unbedingt Folge leisten. Die Maßnahme dient dem Schutz der Bevölkerung und soll dazu beitragen, die gesundheitlichen Risiken durch die Schädlinge nachhaltig zu reduzieren. Bienen brauchen Lebensraum und genau dafür setzt sich die Aktion Blühwiese in Anhalt-Bitterfeld ein. Vor kurzem ist das Projekt in Köthen in ein besonderes Jahr gestartet. Seit 10 Jahren werden Blühflächen angelegt und kostenlos Saatgut verteilt. Wir waren bei der Auftaktveranstaltung dabei.
6: Es sind kleine Samen mit großer Wirkung. In Köthen ist vor kurzem die Aktion Blühwiese in ihr Jubiläumsjahr gestartet. Seit mittlerweile 10 Jahren wird hier daran gearbeitet, mehr Blühflächen in der Region zu schaffen. Als Lebensraum für Bienen, Schmetterlinge und viele andere Insekten. Initiiert wurde das Projekt unter anderem von der Sanitätsschule Raimund Schulz. Dabei geht es nicht nur ums Sehen, sondern auch ums Bewusstsein für Natur und Artenvielfalt.
7: Ja, das Projekt Blühwiese ist, dass wir Blumensamen mit unseren symbolischen Sämann in den Boden einbringen und etwas schaffen für Bienen, Insekten, Lebensräume oder ganz allein, dass man bestimmte Ecken verschwinden lassen kann, die nicht so ästhetisch aussehen und dass man sich seine Lebensfreude, sein Stückchen Natur für sich selber auch herstellen kann.
6: Damit möglichst viele Menschen mitmachen können, wird das Saatgut kostenlos verteilt, niedrigschwellig und direkt vor Ort.
7: Also wir haben portionierte Tüten vorbereitet, die wir kostenlos abgeben, überall, wo wir unterwegs sind. Dort können wir angesprochen werden, dort geben wir dieses Saatgut weiter, was zertifiziert ist für unsere Region. Und wer uns natürlich besuchen möchte in der Sanitätsschule, dort wo auch der Sanitätsverein untergebracht ist, kann also gerne diese Blühwiese in Empfang nehmen.
6: Unterstützt wird die Initiative auch von der Landwirtschaft, denn Blühstreifen und Flächen sind längst ein wichtiger Baustein im Naturschutz geworden. Der Präsident des Bauernverbandes Sachsen-Anhalt, Olaf Feuerborn, verweist auf ein langfristiges Engagement für mehr Artenvielfalt.
8: Als Bauernverband haben wir im Land Sachsen-Anhalt auch vor 10 Jahren eine Stiftung Kulturlandschaft gegründet, wo wir gesagt haben, wir müssen auch uns um Natur und Umwelt kümmern, also auch um die Begleitumstände, die unsere Produkte, also wie Weizen, Brotgetreide und Kartoffeln, dann auch entsprechend fördern. Dazu gehört Biodiversität und eine Chancengleichheit für viele Pflanzen und Tiere.
6: Auch auf seinem eigenen Betrieb wird das Konzept umgesetzt, ganz konkret und sichtbar.
8: Also wir machen jedes Jahr auf unserer Fläche ungefähr 3 Hektar Blühwiesen, die wir entsprechend unterschiedlich auf den Flächen anlegen. Und das ist natürlich immer vom Wetter abhängig, wie erfolgreich das in jedem Jahr ist und wie warm oder wie heiß so ein Sommer wird. Aber entsprechend schön ist zu sehen, wenn dort Leben entsteht und wie es da auch summt und brummt, ist dann auch ein Erfolg, den jeder für sich gerne verbuchen möchte.
6: 10 Jahre Blühwiese, das sind viele kleine Flächen, die zusammen einen großen Unterschied machen. Und jede neue Blume ist ein weiterer Schritt hin zu mehr Vielfalt in der Region.
0: Für den Neuseenmann-Triathlon, der am 30. und 31. Mai auf dem Gelände von Ferropolis stattfindet, werden noch freiwillige Helfer gesucht. Die Veranstalter rufen Interessierte dazu auf, die Sportveranstaltung in verschiedenen Bereichen zu unterstützen. Der Einsatz dauert etwa 7 bis 8 Stunden, wobei die genauen Startzeiten je nach Aufgabenbereich variieren. Eine Aufwandsentschädigung in Höhe von 50 Euro wird im Anschluss per Überweisung ausgezahlt. Zu den möglichen Einsatzgebieten zählen unter anderem das Meldebüro, Streckenposten, die Verpflegung im Zielbereich sowie entlang der Strecke, die Medaillenausgabe und die Betreuung der Teilnehmer. Eine Altersbeschränkung gibt es nicht. Die Anmeldung erfolgt online über ein entsprechendes Portal. Nach der Registrierung erhalten die Helfer weitere Informationen zum Ablauf. Damit, liebe Zuschauer, sind wir am Ende unserer Donnerstagsausgabe der RBB Aktuellen Nachrichten. Schauen jetzt noch auf das Wetter und im Anschluss auf die Meldungen aus Dessau-Roßlau. Am Freitag ab 18 Uhr gibt es dann wieder aktuelle und neueste Meldungen aus der Region. Bis dahin, machen Sie es gut und auf Wiedersehen.
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12: Morgen wird es etwas frischer und zeitweise fällt leichter Regen. Die Temperaturen erreichen bis zu 16 Grad, das sind 5 Grad mehr als am Vortag. Trotz der Wolken kannst du dich auf etwa 6 Sonnenstunden freuen. Dazu weht ein schwacher Nordostwind. Am Wochenende steigen die Temperaturen nochmals um etwa 2 Grad an. Es bleibt überwiegend trocken bei teils bewölktem Himmel.
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0: Die Stadt Dessau-Roßlau befindet sich finanziell in schwierigen Zeiten. Eine Möglichkeit für eine Entlastung wäre die Zustiftung des Georgiums, also Schloss, Park und Gemäldesammlung, an die Kulturstiftung Dessau-Wörlitz. Oberbürgermeister Dr. Robert Reck wurde vom Stadtrat beauftragt, sich mit der KSDW diesbezüglich auszutauschen. In der Stadtratssitzung vom 22. April wurde über den aktuellen Stand der Gespräche berichtet. Kommissarischer Vorstand und Direktor der KSDW, Professor Dr. Harald Meller, sprach darüber, dass man für die Zustiftung nur ein sehr kurzes Zeitfenster habe. Die jetzige Landesregierung stehe der Übertragung offen gegenüber. Nach der Landtagswahl im September wird sich das wahrscheinlich ändern. Meller sieht zahlreiche Vorteile in der Zustiftung.
1: Also zum ersten Mal würde es sich um die Zusammenführung von etwas handeln, das zusammengehört, denn das Weltkulturerbe-Gartenreich Dessau-Wörlitz ist eigentlich aus meiner Sicht unteilbar. Man kann es teilen, aber es ist meines Erachtens nicht sinnvoll. Ein Ansprechpartner bedeutet auch ein Zuwendungsempfänger. Das heißt, es ist wesentlich einfacher, Zuwendungen zu erhalten, auf die wir angewiesen sind. Es bedeutet auch gebündelte Fachkompetenz auf allen Gebieten, denn Fachkompetenz braucht man für so komplexe Aufgaben, wie wir sie hier vor uns haben. Es bedeutet ein ganzheitliches Marketing für das Gartenreich, was aus meiner Sicht wesentlich ist.
0: Laut Meller würde sich durch die Zustiftung nicht viel ändern und das Georgium und die Gemäldegalerie würden in ihrer heutigen Form erhalten bleiben. So wurde auch das Schloss Mosigkau schon vor Jahren an die Kulturstiftung übertragen. Ein großer Vorteil wäre dadurch auch, dass sich mehr Mitarbeiter um das gesamte Areal des Georgiums kümmern könnten. In Bezug auf die Gemälde besteht der Wunsch von Seiten der Stadt, dass nur der Teil der Joachim-Ernst-Stiftung ans Land gestiftet wird. Die übrigen Bestandteile würden bei der Stadt verbleiben und treuhänderisch von der Kulturstiftung verwaltet werden. Meller sieht Nachteile in der Teilung der Gemäldesammlung.
1: Durch die Aufspaltung wäre es schwierig. Wir hätten zwei Betreuungsteile. Wir hätten einen Betreuungsteil, der geringere Teil von den Gemälden, die durch die Kulturstiftung betreut werden. Der Rest würde treuhänderisch betreut. Das hat aber Nachteile. Man kann dann nur mit einem Einvernehmen im Eigentümer handeln. Das heißt, jede Restaurierung, jede Ausleihe und so muss gegebenenfalls abgestimmt werden, was dazu führt, dass naturgemäß dieser Sammlungsteil nicht gleichwertig behandelt wird, weil es einfach ein erheblicher Aufwand ist. Wir würden das Kostenrisiko tragen, das kann ich Ihnen an verschiedenen Dingen, kann Ihnen die Problematik schildern. Zum Beispiel ist die Sammlung momentan nicht versichert. Im jetzigen Vertragsentwurf ist aber die Versicherung durch die KSDW vorgesehen, was uns Kosten auferlegen würde, die bis jetzt gar nicht auftreten. Wir sprechen noch gar nicht von Depots und so weiter. Wir sprechen noch nicht von Restaurierung dieser Gemälde, was schwierig ist, weil wir kaum Finanzierung für Gemälde bekommen, die uns nicht gehören und da gar nicht antragsberechtigt sind. Unser normales Geschäft ist, dass wir uns Drittmittel holen. Drittmittel können wir aber nur holen, wenn wir Eigentümer sein. Meine Damen und Herren, ich glaube, dass es für die Stadt und auch fürs Land ein Vorteil wäre, wenn wir ein einheitliches Welterbe haben, wenn wir ein einheitliches Management haben, wenn wir eine einheitliche wissenschaftliche, konservatorische Betreuung hätten. Der Tourist nimmt ohnehin das Gartenreich, so hoffe ich, als Einheit wahr. Sollte auch eine Einheit sein.
0: Was die Gemäldesammlung betrifft, scheinen sich Stadt und Kulturstiftung also nicht ganz einig zu sein, da Oberbürgermeister Dr. Robert Reck am Vorschlag der Aufteilung des Bestands festhält. Später in der Stadtratssitzung vom 22. April, im Teil für sonstige Anfragen und Mitteilungen, meldete sich Hendrik Weber von der Fraktion Freies Bürgerforum diesbezüglich zu Wort.
2: Das, was uns vorgetragen wurde, kann ich nur unterstreichen. Auch ich bin dafür, dass wir das alles dahingeben. Auch wenn dadurch die 17 Millionen Euro für ein neues Depot an Ihnen vorbeigehen, der das mit weggegeben hat. Aber umgekehrt heißt es auch, wenn es schon darum geht, das Dessau-Wörlitzer Gartenreich in dieser Form zu fördern und noch weiter voranzubringen, dann bleibe ich bei meinem Satz, den ich hier immer wieder vorgetragen habe, ganz oder gar nicht. Es wurde von der Joachim-Ernst-Stiftung gesprochen. Es gibt andere Anteile, die hat man sich, nämlich aus unserer Theaterstiftung, über die Joachim-Ernst-Stiftung bereits ins Gartenreich reingeholt. Dann sollen auch die anderen Teile, die allesamt uns wo uns die Stiftungen zugeordnet sind, dann sollten alle da rein gestiftet werden. Darüber soll verhandelt werden und nicht nur der Teil, den wir nämlich entgegen Ihrer bisherigen Aussagen sehr wohl auch veräußern könnten. Das Land Sachsen-Anhalt muss darauf achten, dass diese Gemälde im Lande bleiben. Wir selbst können sie aber auch verkaufen. Das Land könnte sie uns ja auch abkaufen.
0: Wie es mit der Zustiftung des Georgiums an die Kulturstiftung Dessau-Wörlitz weitergeht, werden die nächsten Stadtratssitzungen zeigen, in denen konkret darüber abgestimmt werden soll. Der Konsens besteht aber, viel Zeit bleibt dafür nicht mehr.
3: Auf dem Mosigkauer Sportplatz und in dessen Umgebung drehte sich wieder alles um den Mountainbike-Sport.

0: standen 25 oder 41 Kilometer, je nach Kondition und Ehrgeiz. Insgesamt rund 115 Teilnehmende waren dabei, von den kleinsten in der U7 bis hin zu über 50 Jahren.
1: Großteil sind Kinder, ist aber auch das Ansinnen von unserem Rennen eigentlich überhaupt, dass wir es als eine Familiensache machen, dass es wirklich für groß und klein ist. Deshalb auch die Dessauer Schulmeisterschaften, schon das sechste Mal jetzt. Das hat sich so etabliert und es wird auch angenommen. Man sieht das auch ringsherum mit Hüpfeburg. Also es ist jetzt nicht nur, dass man wirklich in eine Pedale tritt, sondern hier auf dem Sportplatz auch ein bisschen Spaß hat und sich vergnügen kann.
0: Die Strecke führte in mehreren Runden vom Mosigkauer Sportplatz aus durch die abwechslungsreiche Umgebung in Richtung Körau. Gefordert wurden die Fahrer auf unterschiedlichsten Untergründen. Von Wald- und Feldwegen über Schotter- und Sandpassagen bis hin zu Abschnitten aus Betonplatten und Asphalt. Für Mosigkau ist das Rennen die größte Einzelsportveranstaltung des Jahres. Entsprechend groß war die Stimmung entlang der Strecke.
1: Ich denke, wenn hier am Stück über den Vormittag oder über den Samstag so 300, 350 Leute auf dem Sportplatz sind, das ist schon für so eine kleine Ortschaft wie Mosigkau allergrößte Hochachtung. Lebt mit den Startern und mit den Teilnehmern und danach natürlich mit denen, die es ehrenamtlich hier bewerkstelligen, die Strecke aufbauen und das ganze Jahr über. Ja. Und dieses Mosigkauer Rennen, wie gesagt, ist eben eine Sache für Jung und Alt und so soll es auch bleiben und so wird es auch gelebt.
0: Organisiert wurde das Event vom PSV 90 Dessau-Anhalt. Auf der 41-Kilometer-Strecke sicherte sich Paul Gessner mit einer Stunde, 33 Minuten und 24 Sekunden den ersten Platz. Bei den Frauen setzte sich Dörte Matiszewski mit einer Zeit von einer Stunde, 51 Minuten und 21 Sekunden durch. Schon jetzt richtet sich der Blick nach vorn. Die Vorfreude auf die nächste Auflage des Mountainbike-Rennen ist bei vielen Beteiligten bereits spürbar.
1: Wir haben das einmal festgelegt, dass wir immer den letzten Samstag, April-Samstag, dieses Rennen stattfinden lassen. Und ich denke, dass das auch wieder so sein wird. Also für alle, die ihre Termine langfristig planen, die können sich den letzten April-Samstag schon einschreiben in ihren Radsportkalender.
0: Der Tag des Mountainbike-Rennens zeigt, der Radsport hat in Mosigkau längst seinen festen Platz.

0: Hamburg warnen aktuell vor einer neuen Betrugsmasche im Stadtgebiet. Mehrere Bürger haben gemeldet, dass unbekannte Personen an der Haustür auftreten und sich fälschlicherweise als Mitarbeiter oder Geschäftsführer der Stadtwerke ausgeben. Ziel dieser Personen ist es, unter Vorspiegelung falscher Tatsachen neue Stromverträge abzuschließen. Dabei wird teilweise Druck ausgeübt oder mit angeblich notwendigen Tarifumstellungen argumentiert. Die Stadtwerke raten daher: Lassen Sie keine unbekannten Personen in Ihre Wohnung. Fordern Sie stets einen Dienstausweis und prüfen Sie diesen genau. Unterschreiben Sie keine Verträge an der Haustür. Im Zweifel kontaktieren Sie direkt die Stadtwerke Bernburg. Sollten Sie einen solchen Vorfall beobachtet oder selbst betroffen sein, informieren Sie bitte zusätzlich die Polizei. Ende April wurde im Chemiepark Bitterfeld-Wolfen über den Namen des neuen Maskottchens entschieden. Eine Kinderjury wählte aus zahlreichen Einsendungen die besten Vorschläge aus. Die 10 Favoriten gehen nun in ein öffentliches Online-Voting, bei dem die Community abstimmen kann.
1: Ein neuer Bewohner im Chemiepark Bitterfeld-Wolfen. Klein, neugierig und voller Ideen. Das neue Maskottchen ist da. Was ihm noch fehlt, ein Name. Und genau der soll aus der Region kommen. Deshalb hat der Chemiepark Grundschulen, Kitas und Horte eingeladen, ihre Vorschläge einzureichen. Die Resonanz ist groß. Viele kreative Ideen sind bereits zusammengekommen. Heute geht es einen Schritt weiter. Eine Kinderjury trifft sich im Hauptverwaltungsgebäude, um die besten Namen auszuwählen.
2: Wir freuen uns heute ganz besonders, dass wir auf dem Zwischenschritt zur Namensfindung unseres neuen Maskottchens sind. Wir haben 26 Grundschulen, Horte und Kindergärten eingeladen. Wir haben ein historisches Logo, dieser Ring, den haben wir schon seit vielen Jahrzehnten bei uns im Logo drin. Und wir haben gedacht, warum nutzen wir das eigentlich nicht als Maskottchen, erfüllen es mit Leben? Und wenn man ein Maskottchen hat, braucht das natürlich einen passenden Namen. Wir haben gesagt, wir machen erst einmal einen Wettbewerb in diesen Schulen, Kindergärten und Horten, wo praktisch dort die Kinder und vielleicht auch mit Hilfe der Eltern und Lehrer schon mal Namensvorschläge machen.
1: Und genau diese Jungköpfe entscheiden heute mit. Aus allen eingereichten Vorschlägen wählen sie mit Hilfe eines Punktesystems die 10 besten Namen aus. Diese Finalisten gehen anschließend in die nächste Runde. Ein öffentliches Online-Voting. Das Maskottchen soll künftig als sympathischer Botschafter des Chemieparks auftreten und vor allem mehr Nähe schaffen.
2: Wir finden einfach, dass ein Außenauftritt einer Firma einfach auch besser zu gestalten ist, wenn man das auf eine sympathische Art und Weise verknüpfen kann. Also bisher hatten wir, wie gesagt, nur den Ring. Jetzt geben wir dem Ring einfach ein Gesicht und einen Namen. Das wollen wir dann nutzen, um das zum Beispiel auch auf Werbeprodukten zu nutzen, die man verteilen kann. Und ich glaube, dass sowas immer mehr Aufmerksamkeit erregt, als einfach dieses Logo für sich alleinstehend.
1: Dass Kinder bei der Namensfindung eine zentrale Rolle spielen, ist dabei kein Zufall. Die Jury trifft sich im Rahmen des Girls and Boys Day, einem Aktionstag zur Berufsorientierung.
2: Nee, das passte einfach ganz gut, weil wir sagten, dann haben wir schon mal die Kinder hier bei uns im Haus, weil wir da regelmäßig dran teilnehmen. Dann haben wir gesagt, dann passt das super, dann haben wir schon mal eine Auswahl an Jugendlichen da, die dann entsprechend auch hier eben bei dieser Punktevergabe mitmachen.
1: Wenn die 10 Finalisten feststehen, beginnt die letzte Phase des Wettbewerbs, das Online-Voting. Dann ist die gesamte Community gefragt.
2: Also einfach bei Facebook da den Account vom Chemiepark Bitterfeld-Wolfen aufrufen und da wird das Ganze dann online gestellt.
1: Wer am Ende das Rennen macht, entscheidet die Community. Und vielleicht trägt das neue Maskottchen schon bald einen Namen, der direkt aus den Ideen der jüngsten Köpfe der Region stammt.
3: Am 21. April fand in Wittenberg der lange geplante Spatenstich in der Kleingartenanlage am Stadtgraben statt. Die Stadt möchte hier im Zuge der Lager große Umbau- und Sanierungsarbeiten durchführen, um den Bereich bis 2028 in voller Pracht präsentieren zu können.
4: Wir sind heute auf einem sehr erfreulichen Anlass hier. Wir haben den Spatenstich für alle baulichen Maßnahmen hier in der Kleingartenanlage am Stadtgrabenteich. Das ist ja ein Teilraum, den wir im Zusammenhang mit der Gartenschau neu gestalten werden, öffnen werden. Freianlagen, Spielplätze, Aufenthaltsmöglichkeiten, Sitzmöglichkeiten, Wege schaffen, diesen wunderbaren Ort den man hinter mir sieht, der mit dem Blick auf das Welterbe, die Schlosskirche, einfach auch einer breiteren Öffentlichkeit öffnen und zur Verfügung stellen wollen.
3: Eine Veranstaltung wie die Landesgartenschau sei von einer Stadt alleine finanziell nicht zu stemmen, erzählte Stiller weiter. Deshalb sei man auf Förderungen durch Bund und Land angewiesen. Dies funktioniere aber gut. Des Weiteren wurde betont, dass es den Verantwortlichen wichtig sei, die Lager auch als Event für Sachsen-Anhalt und nicht nur für Wittenberg selbst zu betrachten und zu präsentieren.
5: Das Thema Landesgartenschau strahlt natürlich tatsächlich auch in einer Stadt aus, die die Austragung vornimmt. Aber wenn man sieht, aus welchen Landesteilen denn dann, und da gibt es einen richtigen Tourismus, die denn dann in die einzelnen Städte fährt, dort, wo eine Landesgartenschau stattfindet. Und insofern ist es, es strahlt immer aufs gesamte Land hinaus. Und natürlich ist es auch so, dass in allen Landesteilen Landesgartenschauen mittlerweile stattgefunden haben. Und auch das ein Begriff jetzt landesweit in der Bevölkerung geworden ist.
3: Der Bereich der Kleingartenanlage ist aber natürlich nicht der einzige, der für die Lager aufgehübscht werden soll. In ganz Wittenberg beginnen jetzt nach und nach die Arbeiten und es stehen wohl noch so einige Spatenstiche an.
4: Auch auf der Kuhlache, da geht es jetzt auch los. Da konnten wir auch die entsprechenden Beauftragungen machen und tätigen. Und da richtet sich die Baufirma auch gerade ein, dass wir da auch mit der Entsiegelung endlich starten können und dass man da auch richtig was sieht. Weil da, glaube ich, wird es die größte Veränderung überhaupt geben, endlich Wittenberg an die Elbe zu bringen. Wir sind jetzt ja fast 2 Jahre, kann man sagen, fast auf den Tag genau. Am 13.04.2028 wollen wir die Gartenschau eröffnen. Das heißt, wir haben jetzt noch 2 Jahre Zeit, sowohl hier als auch an der Elbe unsere Flächen zu entwickeln. Und da freuen wir uns, dass es jetzt losgeht und dass es dann eben zügig und auch gemeinsam mit allen Partnern dann umgesetzt werden kann.
3: Mit dem symbolischen Spatenstich haben die Vorbereitungen für die Landesgartenschau nun noch sichtbarer begonnen. In den kommenden Jahren sollen an verschiedenen Orten in Wittenberg weitere Projekte umgesetzt werden. Bis zur Eröffnung der Lager 2028 stehen damit noch zahlreiche Bau- und Sanierungsmaßnahmen an. Nach mehr als 5 Jahren Bauzeit ist eines der größten Verkehrsprojekte im Landkreis Anhalt-Bitterfeld abgeschlossen. Die Landstraße 73 sowie die neu errichtete Prosika-Brücke, auch Hohe Brücke genannt, wurde am 7. Mai offiziell für den Verkehr freigegeben. Mit der Freigabe endet für viele Bürger eine lange Zeit der Umleitung, Baustellen und Verkehrsbehinderung. Gleichzeitig verbindet die neue Verkehrsführung nun wieder wichtige Bereiche der Stadt direkt miteinander und sorgt für eine spürbare Entlastung im Straßenverkehr. Das Land Sachsen-Anhalt investierte insgesamt rund 20 Millionen Euro in das umfangreiche Infrastrukturprojekt. Neben dem Ersatzneubau der Brücke über das Bahngelände wurden auch die zuführenden Straßenabschnitte der L73 grundlegend erneuert. Zusätzlich entstanden moderne Geh- und Radwege. Zudem wurde der Verkehrsknoten an der Bundesstraße B185 umfassend modernisiert. Die eigentliche Brücke war bereits im Jahr 2021 fertiggestellt worden. Allerdings konnten die Bauarbeiten erst nach Abschluss weiterer Straßen- und Leitungsarbeiten vollständig beendet werden.
0: In der Stadt Jessen und den umliegenden Ortsteilen steht am 8. und am 9. Mai eine groß angelegte Schädlingsbekämpfung aus der Luft bevor. Ziel der Maßnahme ist es, die Ausbreitung des Goldafters und des Eichenprozessionsspinners einzudämmen, deren feine Brennhaare bei Menschen teils erhebliche gesundheitliche Beschwerden auslösen können. Die Bekämpfung erfolgt auf Grundlage einer Allgemeinverfügung der Stadtverwaltung. Demnach ist geplant, am Freitagnachmittag sowie am gesamten Samstag ein biologisches Mittel per Hubschrauber über betroffene Wald- und Grünflächen auszubringen. Nach Angaben der Stadt zeigte das Monitoring der vergangenen Jahre deutliche Erfolge, insbesondere in den Bereichen der Elbaue. Allerdings habe sich die Population der Schädlinge inzwischen in nordöstliche Richtung verlagert. Betroffen ist nun ein rund 115 Hektar großes Gebiet zwischen Schweinitz und den Ortsteilen Linda und Mügeln. Zum Einsatz kommt das Biozid Fora ES, das gezielt gegen die Raupen wirkt. Während der Sprüheinsätze werden die entsprechenden Flächen vorübergehend gesperrt. Die Stadtverwaltung weist ausdrücklich darauf hin, dass diese Absperrungen einzuhalten sind. Zudem sollen Bürger den Anweisungen der eingesetzten Ordnungskräfte unbedingt Folge leisten. Die Maßnahme dient dem Schutz

0: der Bevölkerung und soll dazu beitragen, die gesundheitlichen Risiken durch die Schädlinge nachhaltig zu reduzieren. Bienen brauchen Lebensraum und genau dafür setzt sich die Aktion Blühwiese in Anhalt-Bitterfeld ein. Vor kurzem ist das Projekt in Köthen in ein besonderes Jahr gestartet. Seit 10 Jahren werden Blühflächen angelegt und kostenlos Saatgut verteilt. Wir waren bei der Auftaktveranstaltung dabei.
1: Es sind kleine Samen mit großer Wirkung. In Köthen ist vor kurzem die Aktion Blühwiese in ihr Jubiläumsjahr gestartet. Seit mittlerweile 10 Jahren wird hier daran gearbeitet, mehr Blühflächen in der Region zu schaffen. Als Lebensraum für Bienen, Schmetterlinge und viele andere Insekten. Initiiert wurde das Projekt unter anderem von der Sanitätsschule Raimund Schulz. Dabei geht es nicht nur ums Sehen, sondern auch ums Bewusstsein für Natur und Artenvielfalt.
2: Ja, das Projekt Blühwiese ist, dass wir Blumensamen mit unseren symbolischen Sämann in den Boden einbringen und etwas schaffen für Bienen, Insekten, Lebensräume oder ganz allein, dass man bestimmte Ecken verschwinden lassen kann, die nicht so ästhetisch aussehen und dass man sich seine Lebensfreude, sein Stückchen Natur für sich selber auch herstellen kann.
1: Damit möglichst viele Menschen mitmachen können, wird das Saatgut kostenlos verteilt, niedrigschwellig und direkt vor Ort.
2: Also wir haben portionierte Tüten vorbereitet, die wir kostenlos abgeben, überall wo wir unterwegs sind. Dort können wir angesprochen werden, dort geben wir dieses Saatgut weiter, was zertifiziert ist für unsere Region und wer uns natürlich besuchen möchte in der Sanitätsschule, dort wo auch der Sanitätsverein untergebracht ist, kann also gerne diese Blühwiese in Empfang nehmen.
1: Unterstützt wird die Initiative auch von der Landwirtschaft, denn Blühstreifen und Flächen sind längst ein wichtiger Baustein im Naturschutz geworden. Der Präsident des Bauernverbandes Sachsen-Anhalt, Olaf Feuerborn, verweist auf ein langfristiges Engagement für mehr Artenvielfalt.
3: Als Bauernverband haben wir im Land Sachsen-Anhalt auch vor 10 Jahren eine Stiftung Kulturlandschaft gegründet, wo wir gesagt haben, wir müssen auch uns um Natur und Umwelt kümmern, also auch um die Begleitumstände, die unsere Produkte, also wie Weizen, Brotgetreide und Kartoffeln, dann auch entsprechend fördern. Dazu gehört Biodiversität und eine Chancengleichheit für viele Pflanzen und Tiere.
1: Auch auf seinem eigenen Betrieb wird das Konzept umgesetzt, ganz konkret und sichtbar.
3: Also wir machen jedes Jahr auf unserer Fläche ungefähr 3 Hektar Blühwiesen, die wir entsprechend unterschiedlich auf den Flächen anlegen. Und es ist natürlich immer vom Wetter abhängig, wie erfolgreich das in jedem Jahr ist und wie warm oder wie heiß so ein Sommer wird. Aber entsprechend schön ist zu sehen, wenn dort Leben entsteht und wie es da auch summt und brummt, ist dann auch ein Erfolg, den jeder für sich gerne verbuchen möchte.
1: 10 Jahre Blühwiese, das sind viele kleine Flächen, die zusammen einen großen Unterschied machen. Und jede neue Blume ist ein weiterer Schritt hin zu mehr Vielfalt in der Region.
0: Für den Neuseenmann-Triathlon, der am 30. und 31. Mai auf dem Gelände von Ferropolis stattfindet, werden noch freiwillige Helfer gesucht. Die Veranstalter rufen Interessierte dazu auf, die Sportveranstaltung in verschiedenen Bereichen zu unterstützen. Der Einsatz dauert etwa 7 bis 8 Stunden, wobei die genauen Startzeiten je nach Aufgabenbereich variieren. Eine Aufwandsentschädigung in Höhe von 50 Euro wird im Anschluss per Überweisung ausgezahlt. Zu den möglichen Einsatzgebieten zählen unter anderem das Meldebüro, Streckenposten, die Verpflegung im Zielbereich sowie entlang der Strecke, die Medaillenausgabe und die Betreuung der Teilnehmer. Eine Altersbeschränkung gibt es nicht. Die Anmeldung erfolgt online über ein entsprechendes Portal. Nach der Registrierung erhalten die Helfer weitere Informationen zum Ablauf. Damit, liebe Zuschauer, sind wir am Ende unserer Donnerstagsausgabe der RBW Aktuellen Nachrichten. Schauen jetzt noch auf das Wetter und im Anschluss auf die Meldungen aus Dessau-Roßlau. Am Freitag ab 18 Uhr gibt es dann wieder aktuelle und neueste Meldungen aus der Region. Bis dahin, machen Sie es gut und auf Wiedersehen.
4: traditioneller Weinfrühling der Stadt Sandersdorf-Brehna. Freuen Sie sich auf regionale und überregionale Weinhändler sowie Weingüter, die auf dem Platz der Deutschen Einheit ihre erlesenen Weine präsentieren. In einem liebevoll gestalteten Ambiente erwartet Sie ein abwechslungsreiches Programm, das zum Genießen und Verweilen einlädt.
5: Die Musikschule Gottfried Kirchhoff Bitterfeld-Wolfen präsentiert am Samstagnachmittag, den 9. Mai um 17 Uhr, ein Frühlingskonzert im Kulturhaus Wolfen. Wir präsentieren einen bunten Frühlingsstrauß an Klängen, vorgetragen von Schülerinnen und Schülern unserer Einrichtung. Sie zeigen sich von ihrer besten Seite mit ausgewählten Stücken, solistisch oder im Ensemble, bilden die Bandbreite des Angebots ab und verbinden alle Generationen miteinander.
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9: Morgen wird es etwas frischer und zeitweise fällt leichter Regen. Die Temperaturen erreichen bis zu 16 Grad, das sind 5 Grad mehr als am Vortag. Trotz der Wolken kannst du dich auf etwa 6 Sonnenstunden freuen. Dazu weht ein schwacher Nordostwind. Am Wochenende steigen die Temperaturen nochmals um etwa 2 Grad an. Es bleibt überwiegend trocken bei teils bewölktem Himmel.
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0: Die Stadt Dessau-Roßlau befindet sich finanziell in schwierigen Zeiten. Eine Möglichkeit für eine Entlastung wäre die Zustiftung des Georgiums, also Schloss, Park und Gemäldesammlung, an die Kulturstiftung Dessau-Wörlitz. Oberbürgermeister Dr. Robert Reck wurde vom Stadtrat beauftragt, sich mit der KSDW diesbezüglich auszutauschen. In der Stadtratssitzung vom 22. April wurde über den aktuellen Stand der Gespräche berichtet. Kommissarischer Vorstand und Direktor der KSDW, Professor Dr. Harald Meller, sprach darüber, dass man für die Zustiftung nur ein sehr kurzes Zeitfenster habe. Die jetzige Landesregierung stehe der Übertragung offen gegenüber. Nach der Landtagswahl im September wird sich das wahrscheinlich ändern. Meller sieht zahlreiche Vorteile in der Zustiftung.
1: Also zum ersten Mal würde es sich um die Zusammenführung von etwas handeln, das zusammengehört, denn das Weltkulturerbe Gartenreich Dessau-Wörlitz ist eigentlich aus meiner Sicht unteilbar. Man kann es teilen, aber es ist meines Erachtens nicht sinnvoll. Ein Ansprechpartner bedeutet auch ein Zuwendungsempfänger. Das heißt, es ist wesentlich einfacher, Zuwendungen zu erhalten, auf die wir angewiesen sind. Es bedeutet auch gebündelte Fachkompetenz auf allen Gebieten, denn Fachkompetenz braucht man für so komplexe Aufgaben, wie wir sie hier vor uns haben. Es bedeutet ein ganzheitliches Marketing fürs Gartenreich, was aus meiner Sicht wesentlich ist.
0: Laut Meller würde sich durch die Zustiftung nicht viel ändern und das Georgium und die Gemäldegalerie würden in ihrer heutigen Form erhalten bleiben. So wurde auch das Schloss Mosigkau schon vor Jahren an die Kulturstiftung übertragen. Ein großer Vorteil wäre dadurch auch, dass sich mehr Mitarbeiter um das gesamte Areal des

0: Georgiums kümmern könnten. In Bezug auf die Gemälde besteht der Wunsch von Seiten der Stadt, dass nur der Teil der Joachim-Ernst-Stiftung ans Land gestiftet wird. Die übrigen Bestandteile würden bei der Stadt verbleiben und treuhänderisch von der Kulturstiftung verwaltet werden. Meller sieht Nachteile in der Teilung der Gemäldesammlung.
1: Durch die Aufspaltung wäre es schwierig. Wir hätten zwei Betreuungsteile. Wir hätten einen Betreuungsteil, der geringere Teil von den Gemälden, die durch die Kulturstiftung betreut werden. Der Rest würde treuhänderisch betreut. Das hat aber Nachteile. Man kann dann nur mit einem Einvernehmen im Eigentümer handeln. Das heißt, jede Restaurierung, jede Ausleihe und so muss gegebenenfalls abgestimmt werden, was dazu führt, dass naturgemäß dieser Sammlungsteil nicht gleichwertig behandelt wird, weil es einfach ein erheblicher Aufwand ist. Wir würden das Kostenrisiko tragen, das kann ich Ihnen an verschiedenen Dingen, kann Ihnen die Problematik schildern. Zum Beispiel ist die Sammlung momentan nicht versichert. Im jetzigen Vertragsentwurf ist aber die Versicherung durch die KSDW vorgesehen, was uns Kosten auferlegen würde, die bis jetzt gar nicht auftreten. Wir sprechen noch gar nicht von Depots und so weiter. Wir sprechen noch nicht von Restaurierung dieser Gemälde, was schwierig ist, weil wir kaum Finanzierung für Gemälde bekommen, die uns nicht gehören und da gar nicht antragsberechtigt sind. Unser normales Geschäft ist, dass wir uns Drittmittel holen. Drittmittel können wir aber nur holen, wenn wir Eigentümer sein. Meine Damen und Herren, ich glaube, dass es für die Stadt und auch fürs Land ein Vorteil wäre, wenn wir ein einheitliches Welterbe haben, wenn wir ein einheitliches Management haben, wenn wir eine einheitliche wissenschaftliche, konservatorische Betreuung hätten. Der Tourist nimmt ohnehin das Gartenreich, so hoffe ich, als Einheit wahr. Sollte auch eine Einheit sein.
0: Was die Gemäldesammlung betrifft, scheinen sich Stadt und Kulturstiftung also nicht ganz einig zu sein, da Oberbürgermeister Dr. Robert Reck am Vorschlag der Aufteilung des Bestands festhält. Später in der Stadtratssitzung vom 22. April, im Teil für sonstige Anfragen und Mitteilungen, meldete sich Hendrik Weber von der Fraktion Freies Bürgerforum diesbezüglich zu Wort.
2: Das, was uns vorgetragen wurde, kann ich nur unterstreichen. Auch ich bin dafür, dass wir das alles dahingeben. Auch wenn dadurch die 17 Millionen Euro für ein neues Depot an Ihnen vorbeigehen, der das mit weggegeben hat. Aber umgekehrt heißt es auch, wenn es schon darum geht, das Dessau-Wörlitzer Gartenreich in dieser Form zu fördern und noch weiter voranzubringen, dann bleibe ich bei meinem Satz, den ich hier immer wieder vorgetragen habe, ganz oder gar nicht. Es wurde von der Joachim-Ernst-Stiftung gesprochen, es gibt andere Anteile, die hat man sich, nämlich aus unserer Theaterstiftung, über die Joachim-Ernst-Stiftung bereits ins Gartenreich reingeholt. Dann sollen auch die anderen Teile, die allesamt uns, wo uns die Stiftungen zugeordnet sind, dann sollten alle da reingestiftet werden. Darüber soll verhandelt werden und nicht nur der Teil, den wir nämlich entgegen Ihrer bisherigen Aussagen sehr wohl auch veräußern könnten. Das Land Sachsen-Anhalt muss darauf achten, dass diese Gemälde im Lande bleiben. Wir selbst können sie aber auch verkaufen. Das Land könnte sie uns ja auch abkaufen.
0: Wie es mit der Zustiftung des Georgiums an die Kulturstiftung Dessau-Wörlitz weitergeht, werden die nächsten Stadtratssitzungen zeigen, in denen konkret darüber abgestimmt werden soll. Der Konsens besteht aber, viel Zeit bleibt dafür nicht mehr.
3: Auf dem Mosigkauer Sportplatz und in dessen Umgebung drehte sich wieder alles um den Mountainbikesport. Bereits zum 22. Mal hieß es am 25. April rauf aufs Rad oder an die Strecke zum Anfeuern. Was einmal klein angefangen hat, ist inzwischen deutlich gewachsen und aus dem Kalender kaum noch wegzudenken.
4: Mittlerweile ist es so, dass wir im Radsportverband integriert sind und hier ein Rennen einer Challenge sind, also gerade im Nachwuchsbereich, das nennt sich Rookies Cup im Radsportverband Sachsen-Anhalt. Und da ist das Mosigkauer Mountainbike-Rennen ein Teil dieser Challenge. Also die Fahrer sammeln hier im Nachwuchsbereich Punkte für so eine Saisonwertung. Und das hat sich so etabliert. Mittlerweile ist es überregional, also aus ganz Sachsen-Anhalt und auch ich sage mal, aus Mitteldeutschland kommen viele Fahrer, mittlerweile eben auch Erwachsenenfahrer, und es ist eben peu à peu gewachsen.
3: Auf die Strecke gingen ambitionierte Fahrer ganz unterschiedlicher Leistungsstufen. Zur Auswahl standen 25 oder 41 Kilometer, je nach Kondition und Ehrgeiz. Insgesamt rund 115 Teilnehmende waren dabei, von den kleinsten in der U7 bis hin zu über 50 Jahren.
4: Großteil sind Kinder, ist aber auch das Ansinnen von unserem Rennen eigentlich überhaupt, dass wir es als eine ganze so eine Familiensache machen, dass es wirklich für groß und klein ist. Deshalb auch die Dessauer Schulmeisterschaften, schon das sechste Mal jetzt. Das hat sich so etabliert und es wird auch angenommen. Man sieht das auch ringsrum mit Hüpfeburg. Also es ist jetzt nicht nur, dass wir wirklich in eine Pedale tritt, sondern hier auf dem Sportplatz auch ein bisschen Spaß hat und sich vergnügen kann.
3: Die Strecke führte in mehreren Runden vom Mosigkauer Sportplatz aus durch die abwechslungsreiche Umgebung in Richtung Körau. Gefordert wurden die Fahrer auf unterschiedlichsten Untergründen. Von Wald- und Feldwegen über Schotter- und Sandpassagen bis hin zu Abschnitten aus Betonplatten und Asphalt. Für Mosigkau ist das Rennen die größte Einzelsportveranstaltung des Jahres. Entsprechend groß war die Stimmung entlang der Strecke.
4: Ich denke, wenn ihr am Stück über den Vormittag oder über den Samstag so 300, 350 Leute auf dem Sportplatz sind, das ist schon für so eine kleine Ortschaft wie Mosigkau allergrößte Hochachtung. Lebt mit den Startern und mit den Teilnehmern und danach natürlich mit denen, die es ehrenamtlich hier bewerkstelligen, die Strecke aufbauen und das ganze Jahr über. Ja. Und dieses Mosigkauer Rennen, wie gesagt, ist eben eine Sache für Jung und Alt und so soll es auch bleiben und so wird es auch gelebt.
3: Organisiert wurde das Event vom PSV 90 Dessau-Anhalt. Auf der 41-Kilometer-Strecke sicherte sich Paul Gessner mit einer Stunde, 33 Minuten und 24 Sekunden den ersten Platz. Bei den Frauen setzte sich Dörte Matiszewski mit einer Zeit von einer Stunde, 51 Minuten und 21 Sekunden durch. Schon jetzt richtet sich der Blick nach vorn. Die Vorfreude auf die nächste Auflage des Mountainbike-Rennen ist bei vielen Beteiligten bereits spürbar.
4: Wir haben das einmal festgelegt, dass wir immer den letzten Samstag, April-Samstag, dieses Rennen stattfinden lassen. Und ich denke, dass das auch wieder so sein wird. Also für alle, die ihre Termine langfristig planen, die können sich den letzten April-Samstag schon einschreiben in ihren Radsportkalender.
3: Der Tag des Mountainbike-Rennens zeigt, der Radsport hat in Mosigkau längst seinen festen Platz.

0: Hamburg warnen aktuell vor einer neuen Betrugsmasche im Stadtgebiet. Mehrere Bürger haben gemeldet, dass unbekannte Personen an der Haustür auftreten und sich fälschlicherweise als Mitarbeiter oder Geschäftsführer der Stadtwerke ausgeben. Ziel dieser Personen ist es, unter Vorspiegelung falscher Tatsachen neue Stromverträge abzuschließen. Dabei wird teilweise Druck ausgeübt oder mit angeblich notwendigen Tarifumstellungen argumentiert. Die Stadtwerke raten daher: Lassen Sie keine unbekannten Personen in Ihre Wohnung. Fordern Sie stets einen Dienstausweis und prüfen Sie diesen genau. Unterschreiben Sie keine Verträge an der Haustür. Im Zweifel kontaktieren Sie direkt die Stadtwerke Bernburg. Sollten Sie einen solchen Vorfall beobachtet oder selbst betroffen sein, informieren Sie bitte zusätzlich die Polizei. Ende April wurde im Chemiepark Bitterfeld-Wolfen über den Namen des neuen Maskottchens entschieden. Eine Kinderjury wählte aus zahlreichen Einsendungen die besten Vorschläge aus. Die 10 Favoriten gehen nun in ein öffentliches Online-Voting, bei dem die Community abstimmen kann.
1: Ein neuer Bewohner im Chemiepark Bitterfeld-Wolfen. Klein, neugierig und voller Ideen. Das neue Maskottchen ist da. Was ihm noch fehlt, ein Name. Und genau der soll aus der Region kommen. Deshalb hat der Chemiepark Grundschulen, Kitas und Horte eingeladen, ihre Vorschläge einzureichen. Die Resonanz ist groß. Viele kreative Ideen sind bereits zusammengekommen. Heute geht es einen Schritt weiter. Eine Kinderjury trifft sich im Hauptverwaltungsgebäude, um die besten Namen auszuwählen.
2: Wir freuen uns heute ganz besonders, dass wir auf dem Zwischenschritt zur Namensfindung unseres neuen Maskottchens sind. Wir haben 26 Grundschulen, Horte und Kindergärten eingeladen. Wir haben ein historisches Logo, dieser Ring, den haben wir schon seit vielen Jahrzehnten bei uns im Logo drin. Und wir haben gedacht, warum nutzen wir das eigentlich nicht als Maskottchen, erfüllen es mit Leben? Und wenn man ein Maskottchen hat, braucht das natürlich einen passenden Namen. Wir haben gesagt, wir machen erst einmal einen Wettbewerb in diesen Schulen, Kindergärten und Horten, wo praktisch dort die Kinder und vielleicht auch mit Hilfe der Eltern und Lehrer schon mal Namensvorschläge machen.
1: Und genau diese Jungköpfe entscheiden heute mit. Aus allen eingereichten Vorschlägen wählen sie mit Hilfe eines Punktesystems die 10 besten Namen aus. Diese Finalisten gehen anschließend in die nächste Runde. Ein öffentliches Online-Voting. Das Maskottchen soll künftig als sympathischer Botschafter des Chemieparks auftreten und vor allem mehr Nähe schaffen.
2: Wir finden einfach, dass ein Außenauftritt einer Firma einfach auch besser zu gestalten ist, wenn man das auf eine sympathische Art und Weise verknüpfen kann. Also bisher hatten wir, wie gesagt, nur den Ring. Jetzt geben wir dem Ring einfach ein Gesicht und einen Namen. Das wollen wir dann nutzen, um das zum Beispiel auch auf Werbeprodukten zu nutzen, die man verteilen kann. Und ich glaube, dass sowas immer mehr Aufmerksamkeit erregt, als einfach dieses Logo für sich alleinstehend.
1: Dass Kinder bei der Namensfindung eine zentrale Rolle spielen, ist dabei kein Zufall. Die Jury trifft sich im Rahmen des Girls and Boys Day, einem Aktionstag zur Berufsorientierung.
2: Nee, das passte einfach ganz gut, weil wir sagten, dann haben wir schon mal die Kinder hier bei uns im Haus, weil wir da regelmäßig dran teilnehmen. Dann haben wir gesagt, dann passt das super, dann haben wir schon mal eine Auswahl an Jugendlichen da, die dann entsprechend auch hier eben bei dieser Punktevergabe mitmachen.
1: Wenn die 10 Finalisten feststehen, beginnt die letzte Phase des Wettbewerbs, das Online-Voting. Dann ist die gesamte Community gefragt.
2: Also einfach bei Facebook da den Account vom Chemiepark Bitterfeld-Wolfen aufrufen und da wird das Ganze dann online gestellt.
1: Wer am Ende das Rennen macht, entscheidet die Community. Und vielleicht trägt das neue Maskottchen schon bald einen Namen, der direkt aus den Ideen der jüngsten Köpfe der Region stammt.
3: Am 21. April fand in Wittenberg der lange geplante Spatenstich in der Kleingartenanlage am Stadtgraben statt. Die Stadt möchte hier im Zuge der Lager große Umbau- und Sanierungsarbeiten durchführen, um den Bereich bis 2028 in voller Pracht präsentieren zu können.
4: Wir sind heute auf einem sehr erfreulichen Anlass hier. Wir haben den Spatenstich für alle baulichen Maßnahmen hier in der Kleingartenanlage am Stadtgrabenteich. Das ist ja ein Teilraum, den wir im Zusammenhang mit der Gartenschau neu gestalten werden, öffnen werden. Freianlagen, Spielplätze, Aufenthaltsmöglichkeiten, Sitzmöglichkeiten, Wege schaffen, diesen wunderbaren Ort den man hinter mir sieht, der mit dem Blick auf das Welterbe, die Schlosskirche, einfach auch einer breiteren Öffentlichkeit öffnen und zur Verfügung stellen wollen.
3: Eine Veranstaltung wie die Landesgartenschau sei von einer Stadt alleine finanziell nicht zu stemmen, erzählte Stiller weiter. Deshalb sei man auf Förderungen durch Bund und Land angewiesen. Dies funktioniere aber gut. Des Weiteren wurde betont, dass es den Verantwortlichen wichtig sei, die Lager auch als Event für Sachsen-Anhalt und nicht nur für Wittenberg selbst zu betrachten und zu präsentieren.
5: Das Thema Landesgartenschau strahlt natürlich tatsächlich auch in einer Stadt aus, die die Austragung vornimmt. Aber wenn man sieht, aus welchen Landesteilen denn dann, und da gibt es einen richtigen Tourismus, die denn dann in die einzelnen Städte fährt, dort, wo eine Landesgartenschau stattfindet. Und insofern ist es strahlt immer aufs gesamte Land hinaus. Und natürlich ist es auch so, dass in allen Landesteilen Landesgartenschauen mittlerweile stattgefunden haben. Und auch das ein Begriff jetzt landesweit in der Bevölkerung geworden ist.
3: Der Bereich der Kleingartenanlage ist aber natürlich nicht der einzige, der für die Lager aufgehübscht werden soll. In ganz Wittenberg beginnen jetzt nach und nach die Arbeiten und es stehen wohl noch so einige Spatenstiche an.
4: Auch auf der Kuhlache, da geht's jetzt auch los. Da konnten wir auch die entsprechenden Beauftragungen machen und tätigen. Und da richtet sich die Baufirma auch gerade ein, dass wir da auch mit der Entsiegelung endlich starten können und dass man da auch richtig was sieht. Weil da, glaube ich, wird es die größte Veränderung überhaupt geben, endlich Wittenberg an die Elbe zu bringen. Wir sind jetzt ja fast 2 Jahre, kann man sagen, fast auf den Tag genau. Am 13.04.2028 wollen wir die Gartenschau eröffnen. Das heißt, wir haben jetzt noch 2 Jahre Zeit, sowohl hier als auch an der Elbe unsere Flächen zu entwickeln. Und da freuen wir uns, dass es jetzt losgeht und dass es dann eben zügig und auch gemeinsam mit allen Partnern dann umgesetzt werden kann.
3: Mit dem symbolischen Spatenstich haben die Vorbereitungen für die Landesgartenschau nun noch sichtbarer begonnen. In den kommenden Jahren sollen an verschiedenen Orten in Wittenberg weitere Projekte umgesetzt werden. Bis zur Eröffnung der Lager 2028 stehen damit noch zahlreiche Bau- und Sanierungsmaßnahmen an. Nach mehr als 5 Jahren Bauzeit ist eines der größten Verkehrsprojekte im Landkreis Anhalt-Bitterfeld abgeschlossen. Die Landstraße 73 sowie die neu errichtete Prosikerbrücke, auch Hohe Brücke genannt, wurde am 7. Mai offiziell für den Verkehr freigegeben. Mit der Freigabe endet für viele Bürger eine lange Zeit der Umleitung, Baustellen und Verkehrsbehinderung. Gleichzeitig verbindet die neue Verkehrsführung nun wieder wichtige Bereiche der Stadt direkt miteinander und sorgt für eine spürbare Entlastung im Straßenverkehr. Das Land Sachsen-Anhalt investierte insgesamt rund 20 Millionen Euro in das umfangreiche Infrastrukturprojekt. Neben dem Ersatzneubau der Brücke über das Bahngelände wurden auch die zuführenden Straßenabschnitte der L73 grundlegend erneuert. Zusätzlich entstanden moderne Geh- und Radwege. Zudem wurde der Verkehrsknoten an der Bundesstraße B185 umfassend modernisiert. Die eigentliche Brücke war bereits im Jahr 2021 fertiggestellt worden. Allerdings konnten die Bauarbeiten erst nach Abschluss weiterer Straßen- und Leitungsarbeiten vollständig beendet werden.
0: In der Stadt Jessen und den umliegenden Ortsteilen steht am 8. und am 9. Mai eine groß angelegte Schädlingsbekämpfung aus der Luft bevor. Ziel der Maßnahme ist es, die Ausbreitung des Goldafters und des Eichenprozessionsspinners einzudämmen, deren feine Brennhaare bei Menschen teils erhebliche gesundheitliche Beschwerden auslösen können. Die Bekämpfung erfolgt auf Grundlage einer Allgemeinverfügung der Stadtverwaltung. Demnach ist geplant, am Freitagnachmittag sowie am gesamten Samstag ein biologisches Mittel per Hubschrauber über betroffene Wald- und Grünflächen auszubringen. Nach Angaben der Stadt zeigte das Monitoring der vergangenen Jahre deutliche Erfolge, insbesondere in den Bereichen der Elbaue. Allerdings habe sich die Population der Schädlinge inzwischen in nordöstliche Richtung verlagert. Betroffen ist nun ein rund 115 Hektar großes Gebiet zwischen Schweinitz und den Ortsteilen Linda und Mügeln. Zum Einsatz kommt das Biozid Fora ES, das gezielt gegen die Raupen wirkt. Während der Sprüheinsätze werden die entsprechenden Flächen vorübergehend gesperrt. Die Stadtverwaltung weist ausdrücklich darauf hin, dass diese Absperrungen einzuhalten sind. Zudem sollen Bürger den Anweisungen der eingesetzten Ordnungskräfte unbedingt Folge leisten. Die Maßnahme dient dem Schutz

0: der Bevölkerung und soll dazu beitragen, die gesundheitlichen Risiken durch die Schädlinge nachhaltig zu reduzieren. Bienen brauchen Lebensraum und genau dafür setzt sich die Aktion Blühwiese in Anhalt-Bitterfeld ein. Vor kurzem ist das Projekt in Köthen in ein besonderes Jahr gestartet. Seit 10 Jahren werden Blühflächen angelegt und kostenlos Saatgut verteilt. Wir waren bei der Auftaktveranstaltung dabei.
1: Es sind kleine Samen mit großer Wirkung. In Köthen ist vor kurzem die Aktion Blühwiese in ihr Jubiläumsjahr gestartet. Seit mittlerweile 10 Jahren wird hier daran gearbeitet, mehr Blühflächen in der Region zu schaffen. Als Lebensraum für Bienen, Schmetterlinge und viele andere Insekten. Initiiert wurde das Projekt unter anderem von der Sanitätsschule Raimund Schulz. Dabei geht es nicht nur ums Sehen, sondern auch ums Bewusstsein für Natur und Artenvielfalt.
2: Ja, das Projekt Blühwiese ist, dass wir Blumensamen mit unseren symbolischen Sämann in den Boden einbringen und etwas schaffen für Bienen, Insekten, Lebensräume oder ganz allein, dass man bestimmte Ecken verschwinden lassen kann, die nicht so ästhetisch aussehen und dass man sich seine Lebensfreude, sein Stückchen Natur für sich selber auch herstellen kann.
1: Damit möglichst viele Menschen mitmachen können, wird das Saatgut kostenlos verteilt, niedrigschwellig und direkt vor Ort.
2: Also wir haben portionierte Tüten vorbereitet, die wir kostenlos abgeben, überall, wo wir unterwegs sind. Dort können wir angesprochen werden, dort geben wir dieses Saatgut weiter, was zertifiziert ist für unsere Region. Und wer uns natürlich besuchen möchte in der Sanitätsschule, dort wo auch der Sanitätsverein untergebracht ist, kann also gerne diese Blühwiese in Empfang nehmen.
1: Unterstützt wird die Initiative auch von der Landwirtschaft, denn Blühstreifen und Flächen sind längst ein wichtiger Baustein im Naturschutz geworden. Der Präsident des Bauernverbandes Sachsen-Anhalt, Olaf Feuerborn, verweist auf ein langfristiges Engagement für mehr Artenvielfalt.
3: Als Bauernverband haben wir im Land Sachsen-Anhalt auch vor 10 Jahren eine Stiftung Kulturlandschaft gegründet, wo wir gesagt haben, wir müssen auch uns um Natur und Umwelt kümmern, also auch um die Begleitumstände, die unsere Produkte, also wie Weizen, Brotgetreide und Kartoffeln, dann auch entsprechend fördern. Dazu gehört Biodiversität und eine Chancengleichheit für viele Pflanzen und Tiere.
1: Auch auf seinem eigenen Betrieb wird das Konzept umgesetzt, ganz konkret. Und sichtbar.
3: Also wir machen jedes Jahr auf unserer Fläche ungefähr 3 Hektar Blühwiesen, die wir entsprechend unterschiedlich auf den Flächen anlegen. Und das ist natürlich immer vom Wetter abhängig, wie erfolgreich das in jedem Jahr ist und wie warm oder wie heiß so ein Sommer wird. Aber entsprechend schön ist zu sehen, wenn dort Leben entsteht und wie es da auch summt und brummt, ist dann auch ein Erfolg, den jeder für sich gerne verbuchen möchte.
1: 10 Jahre Blühwiese, das sind viele kleine Flächen, die zusammen einen großen Unterschied machen. Und jede neue Blume ist ein weiterer Schritt hin zu mehr Vielfalt in der Region.
0: Für den Neuseenmann-Triathlon, der am 30. und 31. Mai auf dem Gelände von Ferropolis stattfindet, werden noch freiwillige Helfer gesucht. Die Veranstalter rufen Interessierte dazu auf, die Sportveranstaltung in verschiedenen Bereichen zu unterstützen. Der Einsatz dauert etwa 7 bis 8 Stunden, wobei die genauen Startzeiten je nach Aufgabenbereich variieren. Eine Aufwandsentschädigung in Höhe von 50 Euro wird im Anschluss per Überweisung ausgezahlt. Zu den möglichen Einsatzgebieten zählen unter anderem das Meldebüro, Streckenposten, die Verpflegung im Zielbereich sowie entlang der Strecke, die Medaillenausgabe und die Betreuung der Teilnehmer. Eine Altersbeschränkung gibt es nicht. Die Anmeldung erfolgt online über ein entsprechendes Portal. Nach der Registrierung erhalten die Helfer weitere Informationen zum Ablauf. Damit, liebe Zuschauer, sind wir am Ende unserer Donnerstagsausgabe der RBB Aktuellen Nachrichten. Schauen jetzt noch auf das Wetter und im Anschluss auf die Meldungen aus Dessau-Roßlau. Am Freitag ab 18 Uhr gibt es dann wieder aktuelle und neueste Meldungen aus der Region. Bis dahin, machen Sie es gut und auf Wiedersehen.
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9: Morgen wird es etwas frischer und zeitweise fällt leichter Regen. Die Temperaturen erreichen bis zu 16 Grad, das sind 5 Grad mehr als am Vortag. Trotz der Wolken kannst du dich auf etwa 6 Sonnenstunden freuen. Dazu weht ein schwacher Nordostwind. Am Wochenende steigen die Temperaturen nochmals um etwa 2 Grad an. Es bleibt überwiegend trocken bei teils bewölktem Himmel.
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0: Die Stadt Dessau-Roßlau befindet sich finanziell in schwierigen Zeiten. Eine Möglichkeit für eine Entlastung wäre die Zustiftung des Georgiums, also Schloss, Park und Gemäldesammlung, an die Kulturstiftung Dessau-Wörlitz. Oberbürgermeister Dr. Robert Reck wurde vom Stadtrat beauftragt, sich mit der KSDW diesbezüglich auszutauschen. In der Stadtratssitzung vom 22. April wurde über den aktuellen Stand der Gespräche berichtet. Kommissarischer Vorstand und Direktor der KSDW, Professor Dr. Harald Meller, sprach darüber, dass man für die Zustiftung nur ein sehr kurzes Zeitfenster habe. Die jetzige Landesregierung stehe der Übertragung offen gegenüber. Nach der Landtagswahl im September wird sich das wahrscheinlich ändern. Meller sieht zahlreiche Vorteile in der Zustiftung.
1: Also zum ersten Mal würde es sich um die Zusammenführung von etwas handeln, das zusammengehört. Denn das Weltkulturerbe-Gartenreich Dessau-Wörlitz ist eigentlich aus meiner Sicht unteilbar. Man kann es teilen, aber es ist meines Erachtens nicht sinnvoll. Ein Ansprechpartner bedeutet auch ein Zuwendungsempfänger. Das heißt, es ist wesentlich einfacher, Zuwendungen zu erhalten, auf die wir angewiesen sind. Es bedeutet auch gebündelte Fachkompetenz auf allen Gebieten, denn Fachkompetenz braucht man für so komplexe Aufgaben, wie wir sie hier vor uns haben. Es bedeutet ein ganzheitliches Marketing für das Gartenreich, was aus meiner Sicht wesentlich ist.
0: Laut Meller würde sich durch die Zustiftung nicht viel ändern und das Georgium und die Gemäldegalerie würden in ihrer heutigen Form erhalten bleiben. So wurde auch das Schloss Mosigkau schon vor Jahren an die Kulturstiftung übertragen. Ein großer Vorteil wäre dadurch auch, dass sich mehr Mitarbeiter um das gesamte Areal des

0: Georgiums kümmern könnten. In Bezug auf die Gemälde besteht der Wunsch von Seiten der Stadt, dass nur der Teil der Joachim-Ernst-Stiftung ans Land gestiftet wird. Die übrigen Bestandteile würden bei der Stadt verbleiben und treuhänderisch von der Kulturstiftung verwaltet werden. Meller sieht Nachteile in der Teilung der Gemäldesammlung.
1: Durch die Aufspaltung wäre es schwierig, wir hätten zwei Betreuungsteile. Wir hätten einen Betreuungsteil, der geringere Teil von den Gemälden, die durch die Kulturstiftung betreut werden. Der Rest würde treuhänderisch betreut. Das hat aber Nachteile. Man kann dann nur mit einem Einvernehmen im Eigentümer handeln. Das heißt, jede Restaurierung, jede Ausleihe und so muss gegebenenfalls abgestimmt werden, was dazu führt, dass naturgemäß dieser Sammlungsteil nicht gleichwertig behandelt wird, weil es einfach ein erheblicher Aufwand ist. Wir würden das Kostenrisiko tragen, das kann ich Ihnen an verschiedenen Dingen, kann Ihnen die Problematik schildern. Zum Beispiel ist die Sammlung momentan nicht versichert. Im jetzigen Vertragsentwurf ist aber die Versicherung durch die KSDW vorgesehen, was uns Kosten auferlegen würde, die bis jetzt gar nicht auftreten. Wir sprechen noch gar nicht von Depots und so weiter. Wir sprechen noch nicht von Restaurierung dieser Gemälde, was schwierig ist, weil wir kaum Finanzierung für Gemälde bekommen, die uns nicht gehören und da gar nicht antragsberechtigt sind. Unser normales Geschäft ist, dass wir uns Drittmittel holen. Drittmittel können wir aber nur holen, wenn wir Eigentümer sein. Meine Damen und Herren, ich glaube, dass es für die Stadt und auch fürs Land ein Vorteil wäre, wenn wir ein einheitliches Welterbe haben, wenn wir ein einheitliches Management haben, wenn wir eine einheitliche wissenschaftliche, konservatorische Betreuung hätten. Der Tourist nimmt ohnehin das Gartenreich, so hoffe ich, als Einheit wahr. Sollte auch eine Einheit sein.
0: Was die Gemäldesammlung betrifft, scheinen sich Stadt und Kulturstiftung also nicht ganz einig zu sein, da Oberbürgermeister Dr. Robert Reck am Vorschlag der Aufteilung des Bestands festhält. Später in der Stadtratssitzung vom 22. April, im Teil für sonstige Anfragen und Mitteilungen, meldete sich Hendrik Weber von der Fraktion Freies Bürgerforum diesbezüglich zu Wort.
2: Das, was uns vorgetragen wurde, kann ich nur unterstreichen. Auch ich bin dafür, dass wir das alles dahingeben. Auch wenn dadurch die 17 Millionen Euro für ein neues Depot an Ihnen vorbeigehen, der das mit weggegeben hat. Aber umgekehrt heißt es auch, wenn es schon darum geht, das Dessau-Wörlitzer Gartenreich in dieser Form zu fördern und noch weiter voranzubringen, dann bleibe ich bei meinem Satz, den ich hier immer wieder vorgetragen habe. Ganz oder gar nicht. Es wurde von der Joachim-Ernst-Stiftung gesprochen. Es gibt andere Anteile, die hat man sich, nämlich aus unserer Theaterstiftung, über die Joachim-Ernst-Stiftung bereits ins Gartenreich reingeholt. Dann sollen auch die anderen Teile, die allesamt uns, wo uns die Stiftungen zugeordnet sind, dann sollten alle da reingestiftet werden. Darüber soll verhandelt werden und nicht nur der Teil, den wir nämlich entgegen Ihrer bisherigen Aussagen sehr wohl auch veräußern könnten. Das Land Sachsen-Anhalt muss darauf achten, dass diese Gemälde im Lande bleiben. Wir selbst können sie aber auch verkaufen. Das Land könnte sie uns ja auch abkaufen.
0: Wie es mit der Zustiftung des Georgiums an die Kulturstiftung Dessau-Wörlitz weitergeht, werden die nächsten Stadtratssitzungen zeigen, in denen konkret darüber abgestimmt werden soll. Der Konsens besteht aber, viel Zeit bleibt dafür nicht mehr.
3: Auf dem Mosigkauer Sportplatz und in dessen Umgebung drehte sich wieder alles um den Mountainbikesport. Bereits zum 22. Mal hieß es am 25. April rauf aufs Rad oder an die Strecke zum Anfeuern. Was einmal klein angefangen hat, ist inzwischen deutlich gewachsen und aus dem Kalender kaum noch wegzudenken.
4: Mittlerweile ist es so, dass wir im Radsportverband integriert sind und hier ein Rennen einer Challenge sind, also gerade im Nachwuchsbereich, das nennt sich Rookies Cup im Radsportverband Sachsen-Anhalt. Und da ist das Mosigkauer Mountainbike-Rennen ein Teil dieser Challenge. Also die Fahrer sammeln hier im Nachwuchsbereich Punkte für so eine Saisonwertung. Und das hat sich so etabliert. Mittlerweile ist es überregional, also aus ganz Sachsen-Anhalt und auch ich sage mal, aus Mitteldeutschland kommen viele Fahrer, mittlerweile eben auch Erwachsenenfahrer, und es ist eben peu à peu gewachsen.
3: Auf die Strecke gingen ambitionierte Fahrer ganz unterschiedlicher Leistungsstufen. Zur Auswahl

0: wirklich in die Pedale tritt, sondern hier auf dem Sportplatz auch ein bisschen Spaß hat und sich vergnügen kann.
1: Die Strecke führte in mehreren Runden vom Mosigkauer Sportplatz aus durch die abwechslungsreiche Umgebung in Richtung Körau. Gefordert wurden die Fahrer auf unterschiedlichsten Untergründen. Von Wald- und Feldwegen über Schotter- und Sandpassagen bis hin zu Abschnitten aus Betonplatten und Asphalt. Für Mosigkau ist das Rennen die größte Einzelsportveranstaltung des Jahres. Entsprechend groß war die Stimmung entlang der Strecke.
0: Ich denke, wenn ihr am Stück über den Vormittag oder über den Samstag so 300, 350 Leute auf dem Sportplatz sind, das ist schon für so eine kleine Ortschaft wie Mosigkau allergrößte Hochachtung. Lebt mit den Startern und mit den Teilnehmern und danach natürlich mit denen, die es ehrenamtlich hier bewerkstelligen, die die Strecke aufbauen und das ganze Jahr über. Ja. Und dieses Mosigkauer Rennen, wie gesagt, ist eben eine Sache für Jung und Alt und so soll es auch bleiben und so wird es auch gelebt.
1: Organisiert wurde das Event vom PSV 90 Dessau-Anhalt. Auf der 41-Kilometer-Strecke sicherte sich Paul Gessner mit einer Stunde, 33 Minuten und 24 Sekunden den ersten Platz. Bei den Frauen setzte sich Dörte Matiszewski mit einer Zeit von einer Stunde, 51 Minuten und 21 Sekunden durch. Schon jetzt richtet sich der Blick nach vorn. Die Vorfreude auf die nächste Auflage des Mountainbike-Rennen ist bei vielen Beteiligten bereits spürbar.
0: Wir haben das einmal festgelegt, dass wir immer den letzten Samstag, April-Samstag, dieses Rennen stattfinden lassen. Und ich denke, dass das auch wieder so sein wird. Also für alle, die ihre Termine langfristig planen, die können sich den letzten April-Samstag schon einschreiben in ihren Radsportkalender.
1: Der Tag des Mountainbike-Rennens zeigt, der Radsport hat in Mosigkau längst seinen festen Platz.

Ich freue mich, dass Sie mit dabei sind und damit herzlich willkommen zur Donnerstagsausgabe der RBB Aktuellnachrichten. Die Stadtwerke Bernburg warnen aktuell vor einer neuen Betrugsmasche im Stadtgebiet. Mehrere Bürger haben gemeldet, dass unbekannte Personen an der Haustür auftreten und sich fälschlicherweise als Mitarbeiter oder Geschäftsführer der Stadtwerke ausgeben. Ziel dieser Personen ist es, unter Vorspiegelung falscher Tatsachen neue Stromverträge abzuschließen. Dabei wird teilweise Druck ausgeübt oder mit angeblich notwendigen Tarifumstellungen argumentiert. Die Stadtwerke raten daher: Lassen Sie keine unbekannten Personen in Ihre Wohnung. Fordern Sie stets einen Dienstausweis und prüfen Sie diesen genau. Unterschreiben Sie keine Verträge an der Haustür.

0: Zweifel kontaktieren Sie direkt die Stadtwerke Bernburg. Sollten Sie einen solchen Vorfall beobachtet oder selbst betroffen sein, informieren Sie bitte zusätzlich die Polizei. Ende April wurde im Chemiepark Bitterfeld-Wolfen über den Namen des neuen Maskottchens entschieden. Eine Kinderjury wählte aus zahlreichen Einsendungen die besten Vorschläge aus. Die 10 Favoriten gehen nun in ein öffentliches Online-Voting, bei dem die Community abstimmen kann.
1: Ein neuer Bewohner im Chemiepark Bitterfeld-Wolfen. Klein, neugierig und voller Ideen. Das neue Maskottchen ist da. Was ihm noch fehlt, ein Name. Und genau der soll aus der Region kommen. Deshalb hat der Chemiepark Grundschulen, Kitas und Horte eingeladen, ihre Vorschläge einzureichen. Die Resonanz ist groß. Viele kreative Ideen sind bereits zusammengekommen. Heute geht es einen Schritt weiter. Eine Kinderjury trifft sich im Hauptverwaltungsgebäude, um die besten Namen auszuwählen.
2: Wir freuen uns heute ganz besonders, dass wir auf dem Zwischenschritt zur Namensfindung unseres neuen Maskottchens sind. Wir haben 26 Grundschulen, Horte und Kindergärten eingeladen. Wir haben ein historisches Logo, dieser Ring, den haben wir schon seit vielen Jahrzehnten bei uns im Logo drin. Und wir haben gedacht, warum nutzen wir das eigentlich nicht als Maskottchen, erfüllen es mit Leben. Und wenn man ein Maskottchen hat, braucht das natürlich einen passenden Namen. Wir haben gesagt, wir machen erst einmal einen Wettbewerb in diesen Schulen, Kindergärten und Horten, wo praktisch dort die Kinder und vielleicht auch mit Hilfe der Eltern und Lehrer schon mal Namensvorschläge machen.
1: Und genau diese Jungköpfe entscheiden heute mit. Aus allen eingereichten Vorschlägen wählen sie mithilfe eines Punktesystems die 10 besten Namen aus. Diese Finalisten gehen anschließend in die nächste Runde. Ein öffentliches Online-Voting. Das Maskottchen soll künftig als sympathischer Botschafter des Chemieparks auftreten und vor allem mehr Nähe schaffen.
2: Wir finden einfach, dass ein Außenauftritt einer Firma einfach auch besser zu gestalten ist, wenn man das auf eine sympathische Art und Weise verknüpfen kann. Also bisher hatten wir, wie gesagt, nur den Ring. Jetzt geben wir dem Ring einfach ein Gesicht und einen Namen. Das wollen wir dann nutzen, um das zum Beispiel auch auf Werbeprodukten zu nutzen, die man verteilen kann. Und ich glaube, dass sowas immer mehr Aufmerksamkeit erregt, als einfach dieses Logo für sich alleinstehend.
1: Dass Kinder bei der Namensfindung eine zentrale Rolle spielen, ist dabei kein Zufall. Die Jury trifft sich im Rahmen des Girls and Boys Day, einem Aktionstag zur Berufsorientierung.
2: Nee, das passte einfach ganz gut, weil wir sagten, dann haben wir schon mal die Kinder hier bei uns im Haus, weil wir da regelmäßig dran teilnehmen. Dann haben wir gesagt, dann passt das super, dann haben wir schon mal eine Auswahl an Jugendlichen da, die dann entsprechend auch hier eben bei dieser Punktevergabe mitmachen.
1: Wenn die 10 Finalisten feststehen, beginnt die letzte Phase des Wettbewerbs, das Online-Voting. Dann ist die gesamte Community gefragt.
2: Also einfach bei Facebook da den Account vom Chemiepark Bitterfeld-Wolfen aufrufen und da wird das Ganze dann online gestellt.
1: Wer am Ende das Rennen macht, entscheidet die Community. Und vielleicht trägt das neue Maskottchen schon bald einen Namen, der direkt aus den Ideen der jüngsten Köpfe der Region stammt.
3: Am 21. April fand in Wittenberg der lange geplante Spatenstich in der Kleingartenanlage am Stadtgraben statt. Die Stadt möchte hier im Zuge der Lager große Umbau- und Sanierungsarbeiten durchführen, um den Bereich bis 2028 in voller Pracht präsentieren zu können.
4: Wir sind heute auf einem sehr erfreulichen Anlass hier. Wir haben den Spatenstich für alle baulichen Maßnahmen hier in der Kleingartenanlage am Stadtgrabenteich. Das ist ja ein Teilraum, den wir im Zusammenhang mit der Gartenschau neu gestalten werden, öffnen werden. Freianlagen, Spielplätze, Aufenthaltsmöglichkeiten, Sitzmöglichkeiten, Wege schaffen. Diesen wunderbaren Ort, den man hinter mir sieht, der mit dem Blick auf das Welterbe, die Schlosskirche, einfach auch einer breiteren Öffentlichkeit öffnen und zur Verfügung stellen wollen.
3: Eine Veranstaltung wie die Landesgartenschau sei von einer Stadt alleine finanziell nicht zu stemmen, erzählte Stiller weiter. Deshalb sei man auf Förderungen durch Bund und Land angewiesen. Dies funktioniere aber gut. Des Weiteren wurde betont, dass es den Verantwortlichen wichtig sei, die Lager auch als Event für Sachsen-Anhalt und nicht nur für Wittenberg selbst zu betrachten und zu präsentieren.
5: Das Thema Landesgartenschau strahlt natürlich tatsächlich auch in einer Stadt aus, die die Austragung vornimmt. Aber wenn man sieht, aus welchen Landesteilen denn dann, und da gibt es einen richtigen Tourismus, die denn dann in die einzelnen Städte fährt, dort, wo eine Landesgartenschau stattfindet. Und insofern ist es strahlt immer aufs gesamte Land hinaus. Und natürlich ist es auch so, dass in allen Landesteilen Landesgartenschauen mittlerweile stattgefunden haben. Und auch das ein Begriff jetzt landesweit in der Bevölkerung geworden ist.
3: Der Bereich der Kleingartenanlage ist aber natürlich nicht der einzige, der für die Lager aufgehübscht werden soll. In ganz Wittenberg beginnen jetzt nach und nach die Arbeiten und es stehen wohl noch so einige Spatenstiche an.
4: Auch auf der Kuhlache, da geht es jetzt auch los. Da konnten wir auch die entsprechenden Beauftragungen machen und tätigen. Und da richtet sich die Baufirma auch gerade ein, dass wir da auch mit der Entsiegelung endlich starten können und dass man da auch richtig was sieht. Weil da, glaube ich, wird es die größte Veränderung überhaupt geben, endlich Wittenberg an die Elbe zu bringen. Wir sind jetzt ja fast 2 Jahre, kann man sagen, fast auf den Tag genau. Am 13.04.2028 wollen wir die Gartenschau eröffnen. Das heißt, wir haben jetzt noch 2 Jahre Zeit, sowohl hier als auch an der Elbe unsere Flächen zu entwickeln. Und da freuen wir uns, dass es jetzt losgeht und dass es dann eben zügig und auch gemeinsam mit allen Partnern dann umgesetzt werden kann.
3: Mit dem symbolischen Spatenstich haben die Vorbereitungen für die Landesgartenschau nun noch sichtbarer begonnen. In den kommenden Jahren sollen an verschiedenen Orten in Wittenberg weitere Projekte umgesetzt werden. Bis zur Eröffnung der Lager 2028 stehen damit noch zahlreiche Bau- und Sanierungsmaßnahmen an. Nach mehr als 5 Jahren Bauzeit ist eines der größten Verkehrsprojekte im Landkreis Anhalt-Bitterfeld abgeschlossen. Die Landstraße 73 sowie die neu errichtete Prosiker Brücke, auch Hohe Brücke genannt, wurde am 7. Mai offiziell für den Verkehr freigegeben. Mit der Freigabe endet für viele Bürger eine lange Zeit der Umleitung, Baustellen und Verkehrsbehinderung. Gleichzeitig verbindet die neue Verkehrsführung nun wieder wichtige Bereiche der Stadt direkt miteinander und sorgt für eine spürbare Entlastung im Straßenverkehr. Das Land Sachsen-Anhalt investierte insgesamt rund 20 Millionen Euro in das umfangreiche Infrastrukturprojekt. Neben dem Ersatzneubau der Brücke über das Bahngelände wurden auch die zuführenden Straßenabschnitte der L73 grundlegend erneuert. Zusätzlich entstanden moderne Geh- und Radwege. Zudem wurde der Verkehrsknoten an der Bundesstraße B185 umfassend modernisiert. Die eigentliche Brücke war bereits im Jahr 2021 fertiggestellt worden. Allerdings konnten die Bauarbeiten erst nach Abschluss weiterer Straßen- und Leitungsarbeiten vollständig beendet werden.
0: In der Stadt Jessen und den umliegenden Ortsteilen steht am 8. und am 9. Mai eine groß angelegte Schädlingsbekämpfung aus der Luft bevor. Ziel der Maßnahme ist es, die Ausbreitung des Goldafters und des Eichenprozessionsspinners einzudämmen, deren feine Brennhaare bei Menschen teils erhebliche gesundheitliche Beschwerden auslösen können. Die Bekämpfung erfolgt auf Grundlage einer Allgemeinverfügung der Stadtverwaltung. Demnach ist geplant, am Freitagnachmittag sowie am gesamten Samstag ein biologisches Mittel per Hubschrauber über betroffene Wald- und Grünflächen auszubringen. Nach Angaben der Stadt zeigte das Monitoring der vergangenen Jahre deutliche Erfolge, insbesondere in den Bereichen der Elbaue. Allerdings habe sich die Population der Schädlinge inzwischen in nordöstliche Richtung verlagert. Betroffen ist nun ein rund 115 Hektar großes Gebiet zwischen Schweinitz und den Ortsteilen Linda und Mügeln. Zum Einsatz kommt das Biozid Fora ES, das gezielt gegen die Raupen wirkt. Während der Sprüheinsätze werden die entsprechenden Flächen vorübergehend gesperrt. Die Stadtverwaltung weist ausdrücklich darauf hin, dass diese Absperrungen einzuhalten sind. Zudem sollen Bürger den Anweisungen der eingesetzten Ordnungskräfte unbedingt Folge leisten. Die Maßnahme dient dem Schutz der Bevölkerung und soll dazu beitragen, die gesundheitlichen Risiken durch die Schädlinge nachhaltig zu reduzieren. Bienen brauchen Lebensraum und genau dafür setzt sich die Aktion Blühwiese in Anhalt-Bitterfeld ein. Vor kurzem ist das Projekt in Köthen in ein besonderes Jahr gestartet. Seit 10 Jahren werden Blühflächen angelegt und kostenlos Saatgut verteilt. Wir waren bei der Auftaktveranstaltung dabei.
6: Es sind kleine Samen mit großer Wirkung. In Köthen ist vor kurzem die Aktion Blühwiese in ihr Jubiläumsjahr gestartet. Seit mittlerweile 10 Jahren wird

0: hier daran gearbeitet, mehr Blühflächen in der Region zu schaffen. Als Lebensraum für Bienen, Schmetterlinge und viele andere Insekten. Initiiert wurde das Projekt unter anderem von der Sanitätsschule Raimund Schulz. Dabei geht es nicht nur ums Sehen, sondern auch ums Bewusstsein für Natur und Artenvielfalt.
1: Ja, das Projekt Blühwiese ist, dass wir Blumensamen mit unseren symbolischen Sämann in den Boden einbringen und etwas schaffen für Bienen, Insekten, Lebensräume oder ganz allein, dass man bestimmte Ecken verschwinden lassen kann, die nicht so ästhetisch aussehen und dass man sich seine Lebensfreude, sein Stückchen Natur für sich selber auch herstellen kann.
0: Damit möglichst viele Menschen mitmachen können, wird das Saatgut kostenlos verteilt, niedrigschwellig und direkt vor Ort.
1: Also wir haben portionierte Tüten vorbereitet, die wir kostenlos abgeben, überall, wo wir unterwegs sind. Dort können wir angesprochen werden, dort geben wir dieses Saatgut weiter, was zertifiziert ist für unsere Region. Und wer uns natürlich besuchen möchte in der Sanitätsschule, dort wo auch der Sanitätsverein untergebracht ist, kann also gerne diese Blühwiese in Empfang nehmen.
0: Unterstützt wird die Initiative auch von der Landwirtschaft, denn Blühstreifen und Flächen sind längst ein wichtiger Baustein im Naturschutz geworden. Der Präsident des Bauernverbandes Sachsen-Anhalt, Olaf Feuerborn, verweist auf ein langfristiges Engagement für mehr Artenvielfalt.
2: Als Bauernverband haben wir im Land Sachsen-Anhalt auch vor 10 Jahren eine Stiftung Kulturlandschaft gegründet, wo wir gesagt haben, wir müssen auch uns um Natur und Umwelt kümmern, also auch um die Begleitumstände, die unsere Produkte, also wie Weizen, Brotgetreide und Kartoffeln, dann auch entsprechend fördern. Dazu gehört Biodiversität und eine Chancengleichheit für viele Pflanzen und Tiere.
0: Auch auf seinem eigenen Betrieb wird das Konzept umgesetzt, ganz konkret und sichtbar.
2: Also wir machen jedes Jahr auf unserer Fläche ungefähr 3 Hektar Blühwiesen, die wir entsprechend unterschiedlich auf den Flächen anlegen. Und es ist natürlich immer vom Wetter abhängig, wie erfolgreich das in jedem Jahr ist und wie warm oder wie heiß so ein Sommer wird. Aber entsprechend schön ist zu sehen, wenn dort Leben entsteht und wie es da auch summt und brummt, ist dann auch ein Erfolg, den jeder für sich gerne verbuchen möchte.
0: 10 Jahre Blühwiese, das sind viele kleine Flächen, die zusammen einen großen Unterschied machen. Und jede neue Blume ist ein weiterer Schritt hin zu mehr Vielfalt in der Region.
3: Für den Neuseenmann-Triathlon, der am 30. und 31. Mai auf dem Gelände von Ferropolis stattfindet, werden noch freiwillige Helfer gesucht. Die Veranstalter rufen Interessierte dazu auf, die Sportveranstaltung in verschiedenen Bereichen zu unterstützen. Der Einsatz dauert etwa 7 bis 8 Stunden, wobei die genauen Startzeiten je nach Aufgabenbereich variieren. Eine Aufwandsentschädigung in Höhe von 50 Euro wird im Anschluss per Überweisung ausgezahlt. Zu den möglichen Einsatzgebieten zählen unter anderem das Meldebüro, Streckenposten, die Verpflegung im Zielbereich sowie entlang der Strecke, die Medaillenausgabe und die Betreuung der Teilnehmer. Eine Altersbeschränkung gibt es nicht. Die Anmeldung erfolgt online über ein entsprechendes Portal. Nach der Registrierung erhalten die Helfer weitere Informationen zum Ablauf. Damit, liebe Zuschauer, sind wir am Ende unserer Donnerstagsausgabe der RBW Aktuellen Nachrichten. Schauen jetzt noch auf das Wetter und im Anschluss auf die Meldungen aus Dessau-Roßlau. Am Freitag ab 18 Uhr gibt's dann wieder aktuelle und neueste Meldungen aus der Region. Bis dahin, machen Sie's gut und auf Wiedersehen.
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9: Morgen wird es etwas frischer und zeitweise fällt leichter Regen. Die Temperaturen erreichen bis zu 16 Grad, das sind 5 Grad mehr als am Vortag. Trotz der Wolken kannst du dich auf etwa 6 Sonnenstunden freuen. Dazu weht ein schwacher Nordostwind. Am Wochenende steigen die Temperaturen nochmals um etwa 2 Grad an. Es bleibt überwiegend trocken bei teils bewölktem Himmel.
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0: Die Stadt Dessau-Roßlau befindet sich finanziell in schwierigen Zeiten. Eine Möglichkeit für eine Entlastung wäre die Zustiftung des Georgiums, also Schloss, Park und Gemäldesammlung, an die Kulturstiftung Dessau-Wörlitz. Oberbürgermeister Dr. Robert Reck wurde vom Stadtrat beauftragt, sich mit der KSDW diesbezüglich auszutauschen. In der Stadtratssitzung vom 22. April wurde über den aktuellen Stand der Gespräche berichtet. Kommissarischer Vorstand und Direktor der KSDW, Professor Dr. Harald Meller, sprach darüber, dass man für die Zustiftung nur ein sehr kurzes Zeitfenster habe. Die jetzige Landesregierung stehe der Übertragung offen gegenüber. Nach der Landtagswahl im September wird sich das wahrscheinlich ändern. Meller sieht zahlreiche Vorteile in der Zustiftung.
1: Also zum ersten Mal würde es sich um die Zusammenführung von etwas handeln, das zusammengehört. Denn das Weltkulturerbe Gartenreich Dessau-Wörlitz ist eigentlich aus meiner Sicht unteilbar. Man kann es teilen, aber es ist meines Erachtens nicht sinnvoll. Ein Ansprechpartner bedeutet auch ein Zuwendungsempfänger. Das heißt, es ist wesentlich einfacher, Zuwendungen zu erhalten, auf die wir angewiesen sind. Es bedeutet auch gebündelte Fachkompetenz auf allen Gebieten, denn Fachkompetenz braucht man für so komplexe Aufgaben, wie wir sie hier vor uns haben. Es bedeutet ein ganzheitliches Marketing fürs Gartenreich, was aus meiner Sicht wesentlich ist.
0: Laut Meller würde sich durch die Zustiftung nicht viel ändern und das Georgium und die Gemäldegalerie würden in ihrer heutigen Form erhalten bleiben. So wurde auch das Schloss Mosigkau schon vor Jahren an die Kulturstiftung übertragen. Ein großer Vorteil wäre dadurch auch, dass sich mehr Mitarbeiter um das gesamte Areal des Georgiums kümmern könnten. In Bezug auf die Gemälde besteht der Wunsch von Seiten der Stadt, dass nur der Teil der Joachim-Ernst-Stiftung ans Land gestiftet wird. Die übrigen Bestandteile würden bei der Stadt verbleiben und treuhänderisch von der Kulturstiftung verwaltet werden. Meller sieht Nachteile in der Teilung der Gemäldesammlung.
1: Durch die Aufspaltung wäre es schwierig, wir hätten zwei Betreuungsteile. Wir hätten einen Betreuungsteil, der geringere Teil von den Gemälden, die durch die Kulturstiftung betreut werden. Der Rest würde treuhänderisch betreut. Das hat aber Nachteile. Man kann dann nur mit einem Einvernehmen im Eigentümer handeln. Das heißt, jede Restaurierung, jede Ausleihe und so muss gegeben werden.

0: gegebenenfalls abgestimmt werden, was dazu führt, dass naturgemäß dieser Sammlungsteil nicht gleichwertig behandelt wird, weil es einfach ein erheblicher Aufwand ist. Wir würden das Kostenrisiko tragen, das kann ich Ihnen an verschiedenen Dingen, kann Ihnen die Problematik schildern. Zum Beispiel ist die Sammlung momentan nicht versichert. Im jetzigen Vertragsentwurf ist aber die Versicherung durch die KSDW vorgesehen, was uns Kosten auferlegen würde, die bis jetzt gar nicht auftreten. Wir sprechen noch gar nicht von Depots und so weiter. Wir sprechen noch nicht von Restaurierung dieser Gemälde, was schwierig ist, weil wir kaum Finanzierung für Gemälde bekommen, die uns nicht gehören und da gar nicht antragsberechtigt sind. Unser normales Geschäft ist, dass wir uns Drittmittel holen. Drittmittel können wir aber nur holen, wenn wir Eigentümer sein. Meine Damen und Herren, ich glaube, dass es für die Stadt und auch fürs Land ein Vorteil wäre, wenn wir ein einheitliches Welterbe haben, wenn wir ein einheitliches Management haben, wenn wir eine einheitliche wissenschaftliche, konservatorische Betreuung hätten. Der Tourist nimmt ohnehin das Gartenreich, so hoffe ich, als Einheit wahr. Sollte auch eine Einheit sein.
1: Was die Gemäldesammlung betrifft, scheinen sich Stadt- und Kulturstiftung also nicht ganz einig zu sein, da Oberbürgermeister Dr. Robert Reck am Vorschlag der Aufteilung des Bestands festhält. Später in der Stadtratssitzung vom 22. April, im Teil für sonstige Anfragen und Mitteilungen, meldete sich Hendrik Weber von der Fraktion Freies Bürgerforum diesbezüglich zu Wort.
2: Das, was uns vorgetragen wurde, kann ich nur unterstreichen. Auch ich bin dafür, dass wir das alles dahingeben. Auch wenn dadurch die 17 Millionen Euro für ein neues Depot an Ihnen vorbeigehen, der das mit weggegeben hat. Aber umgekehrt heißt es auch, wenn es schon darum geht, das Dessau-Wörlitzer Gartenreich in dieser Form zu fördern und noch weiter voranzubringen, dann bleibe ich bei meinem Satz, den ich hier immer wieder vorgetragen habe, ganz oder gar nicht. Es wurde von der Joachim-Ernst-Stiftung gesprochen, es gibt andere Anteile, die hat man sich, nämlich aus unserer Theaterstiftung, über die Joachim-Ernst-Stiftung bereits ins Gartenreich reingeholt. Dann sollen auch die anderen Teile, die allesamt uns, wo uns die Stiftungen zugeordnet sind, dann sollten alle da reingestiftet werden. Darüber soll verhandelt werden und nicht nur der Teil, den wir nämlich entgegen Ihrer bisherigen Aussagen sehr wohl auch veräußern könnten. Das Land Sachsen-Anhalt muss darauf achten, dass diese Gemälde im Lande bleiben. Wir selbst können sie aber auch verkaufen. Das Land könnte sie uns ja auch abkaufen.
1: Wie es mit der Zustiftung des Georgiums an die Kulturstiftung Dessau-Wörlitz weitergeht, werden die nächsten Stadtratssitzungen zeigen, in denen konkret darüber abgestimmt werden soll. Der Konsens besteht aber, viel Zeit bleibt dafür nicht mehr.
3: Auf dem Mosigkauer Sportplatz und in dessen Umgebung drehte sich wieder alles um den Mountainbikesport. Bereits zum 22. Mal hieß es am 25. April rauf aufs Rad oder an die Strecke zum Anfeuern. Was einmal klein angefangen hat, ist inzwischen deutlich gewachsen und aus dem Kalender kaum noch wegzudenken.
4: Mittlerweile ist es so, dass wir im Radsportverband integriert sind und hier ein Rennen einer Challenge sind, also gerade im Nachwuchsbereich, das nennt sich Rookies Cup im Radsportverband Sachsen-Anhalt. Und da ist das Mosigkauer Mountainbike-Rennen ein Teil dieser Challenge. Also die Fahrer sammeln hier im Nachwuchsbereich Punkte für so eine Saisonwertung. Und das hat sich so etabliert. Mittlerweile ist es überregional, also aus ganz Sachsen-Anhalt und auch ich sage mal, aus Mitteldeutschland kommen viele Fahrer, mittlerweile eben auch Erwachsenenfahrer, und es ist eben peu à peu gewachsen.
3: Auf die Strecke gingen ambitionierte Fahrer ganz unterschiedlicher Leistungsstufen. Zur Auswahl standen 25 oder 41 Kilometer, je nach Kondition und Ehrgeiz. Insgesamt rund 115 Teilnehmende waren dabei, von den kleinsten in der U7 bis hin zu über 50 Jahren.
4: Großteil sind Kinder, ist aber auch das Ansinnen, von unserem Rennen eigentlich überhaupt, dass wir es als eine ganze so eine Familiensache machen, dass es wirklich für groß und klein ist. Deshalb auch die Dessauer Schulmeisterschaften, schon das sechste Mal jetzt. Das hat sich so etabliert und es wird auch angenommen. Man sieht das auch ringsherum mit Hüpfeburg. Also es ist jetzt nicht nur, dass man wirklich in eine Pedale tritt, sondern hier auf dem Sportplatz auch ein bisschen Spaß hat und sich vergnügen kann.
3: Die Strecke führte in mehreren Runden vom Mosigkauer Sportplatz aus durch die abwechslungsreiche Umgebung in Richtung Körau. Gefordert wurden die Fahrer auf unterschiedlichsten Untergründen. Von Wald- und Feldwegen über Schotter- und Sandpassagen bis hin zu Abschnitten aus Betonplatten und Asphalt. Für Mosigkau ist das Rennen die größte Einzelsportveranstaltung des Jahres. Entsprechend groß war die Stimmung entlang der Strecke.
4: Ich denke, wenn hier am Stück über den Vormittag oder über den Samstag so 300, 350 Leute auf dem Sportplatz sind, das ist schon für so eine kleine Ortschaft wie Mosigkau allergrößte Hochachtung. Lebt mit den Startern und mit den Teilnehmern und danach natürlich mit denen, die es ehrenamtlich hier bewerkstelligen, die Strecke aufbauen und das ganze Jahr über. Ja. Und dieses Mosigkauer Rennen, wie gesagt, ist eben eine Sache für Jung und Alt und so soll es auch bleiben und so wird es auch gelebt.
3: Organisiert wurde das Event vom PSV 90 Dessau-Anhalt. Auf der 41 Kilometer Strecke sicherte sich Paul Gessner mit einer Stunde, 33 Minuten und 24 Sekunden den ersten Platz. Bei den Frauen setzte sich Dörte Matiszewski mit einer Zeit von einer Stunde, 51 Minuten und 21 Sekunden durch. Schon jetzt richtet sich der Blick nach vorn. Die Vorfreude auf die nächste Auflage des Mountainbike-Rennen ist bei vielen Beteiligten bereits spürbar.
4: Wir haben das einmal festgelegt, dass wir immer den letzten Samstag, April-Samstag, dieses Rennen stattfinden lassen. Und ich denke, dass das auch wieder so sein wird. Also für alle, die ihre Termine langfristig planen, die können sich den letzten April-Samstag schon einschreiben in ihren Radsportkalender.
3: Der Tag des Mountainbike-Rennens zeigt, der Radsport hat in Mosigkau längst seinen festen Platz.

Ich freue mich, dass Sie mit dabei sind und damit herzlich willkommen zur Donnerstagsausgabe der RBB Aktuellnachrichten. Die Stadtwerke Bernburg warnen aktuell vor einer neuen Betrugsmasche im Stadtgebiet. Mehrere Bürger haben gemeldet, dass unbekannte Personen an der Haustür auftreten und sich fälschlicherweise als Mitarbeiter oder Geschäftsführer der Stadtwerke ausgeben. Ziel dieser Personen ist es, unter Vorspiegelung falscher Tatsachen neue Stromverträge abzuschließen. Dabei wird teilweise Druck ausgeübt oder mit angeblich notwendigen Tarifumstellungen argumentiert. Die Stadtwerke raten daher: Lassen Sie keine unbekannten Personen in Ihre Wohnung. Fordern Sie stets einen Dienstausweis und prüfen Sie diesen genau. Unterschreiben Sie keine Verträge an der Haustür.

0: Zweifel kontaktieren Sie direkt die Stadtwerke Bernburg. Sollten Sie einen solchen Vorfall beobachtet oder selbst betroffen sein, informieren Sie bitte zusätzlich die Polizei. Ende April wurde im Chemiepark Bitterfeld-Wolfen über den Namen des neuen Maskottchens entschieden. Eine Kinderjury wählte aus zahlreichen Einsendungen die besten Vorschläge aus. Die 10 Favoriten gehen nun in ein öffentliches Online-Voting, bei dem die Community abstimmen kann.
1: Ein neuer Bewohner im Chemiepark Bitterfeld-Wolfen. Klein, neugierig und voller Ideen. Das neue Maskottchen ist da. Was ihm noch fehlt, ein Name. Und genau der soll aus der Region kommen. Deshalb hat der Chemiepark Grundschulen, Kitas und Horte eingeladen, ihre Vorschläge einzureichen. Die Resonanz ist groß. Viele kreative Ideen sind bereits zusammengekommen. Heute geht es einen Schritt weiter. Eine Kinderjury trifft sich im Hauptverwaltungsgebäude, um die besten Namen auszuwählen.
2: Wir freuen uns heute ganz besonders, dass wir auf dem Zwischenschritt zur Namensfindung unseres neuen Maskottchens sind. Wir haben 26 Grundschulen, Horte und Kindergärten eingeladen. Wir haben ein historisches Logo, dieser Ring, den haben wir schon seit vielen Jahrzehnten bei uns im Logo drin. Und wir haben gedacht, warum nutzen wir das eigentlich nicht als Maskottchen, erfüllen es mit Leben. Und wenn man ein Maskottchen hat, braucht das natürlich einen passenden Namen. Wir haben gesagt, wir machen erst einmal einen Wettbewerb in diesen Schulen, Kindergärten und Horten, wo praktisch dort die Kinder und vielleicht auch mit Hilfe der Eltern und Lehrer schon mal Namensvorschläge machen.
1: Und genau diese Jungköpfe entscheiden heute mit. Aus allen eingereichten Vorschlägen wählen sie mit Hilfe eines Punktesystems die 10 besten Namen aus. Diese Finalisten gehen anschließend in die nächste Runde. Ein öffentliches Online-Voting. Das Maskottchen soll künftig als sympathischer Botschafter des Chemieparks auftreten und vor allem mehr Nähe schaffen.
2: Wir finden einfach, dass ein Außenauftritt einer Firma einfach auch besser zu gestalten ist, wenn man das auf eine sympathische Art und Weise verknüpfen kann. Also bisher hatten wir, wie gesagt, nur den Ring. Jetzt geben wir dem Ring einfach ein Gesicht und einen Namen. Das wollen wir dann nutzen, um das zum Beispiel auch auf Werbeprodukten zu nutzen, die man verteilen kann. Und ich glaube, dass sowas immer mehr Aufmerksamkeit erregt, als einfach dieses Logo für sich alleinstehend.
1: Dass Kinder bei der Namensfindung eine zentrale Rolle spielen, ist dabei kein Zufall. Die Jury trifft sich im Rahmen des Girls and Boys Day, einem Aktionstag zur Berufsorientierung.
2: Nee, das passte einfach ganz gut, weil wir sagten, dann haben wir schon mal die Kinder hier bei uns im Haus, weil wir da regelmäßig dran teilnehmen. Und dann haben wir gesagt, dann passt das super, dann haben wir schon mal

0: Gartenstich haben die Vorbereitungen für die Landesgartenschau nun noch sichtbarer begonnen. In den kommenden Jahren sollen an verschiedenen Orten in Wittenberg weitere Projekte umgesetzt werden. Bis zur Eröffnung der Lager 2028 stehen damit noch zahlreiche Bau- und Sanierungsmaßnahmen an. Nach mehr als 5 Jahren Bauzeit ist eines der größten Verkehrsprojekte im Landkreis Anhalt-Bitterfeld abgeschlossen. Die Landstraße 73 sowie die neu errichtete Prosiker Brücke, auch Hohe Brücke genannt, wurde am 7. Mai offiziell für den Verkehr freigegeben. Mit der Freigabe endet für viele Bürger eine lange Zeit der Umleitung, Baustellen und Verkehrsbehinderung. Gleichzeitig verbindet die neue Verkehrsführung nun wieder wichtige Bereiche der Stadt direkt miteinander und sorgt für eine spürbare Entlastung im Straßenverkehr. Das Land Sachsen-Anhalt investierte insgesamt rund 20 Millionen Euro in das umfangreiche Infrastrukturprojekt. Neben dem Ersatzneubau der Brücke über das Bahngelände wurden auch die zuführenden Straßenabschnitte der L73 grundlegend erneuert. Zusätzlich entstanden moderne Geh- und Radwege. Zudem wurde der Verkehrsknoten an der Bundesstraße B185 umfassend modernisiert. Die eigentliche Brücke war bereits im Jahr 2021 fertiggestellt worden. Allerdings konnten die Bauarbeiten erst nach Abschluss weiterer Straßen- und Leitungsarbeiten vollständig beendet werden.
1: In der Stadt Jessen und den umliegenden Ortsteilen steht am 8. und am 9. Mai eine groß angelegte Schädlingsbekämpfung aus der Luft bevor. Ziel der Maßnahme ist es, die Ausbreitung des Goldafters und des Eichenprozessionsspinners einzudämmen, deren feine Brennhaare bei Menschen teils erhebliche gesundheitliche Beschwerden auslösen können. Die Bekämpfung erfolgt auf Grundlage einer Allgemeinverfügung der Stadtverwaltung. Demnach ist geplant, am Freitagnachmittag sowie am gesamten Samstag ein biologisches Mittel per Hubschrauber über betroffene Wald- und Grünflächen auszubringen. Nach Angaben der Stadt zeigte das Monitoring der vergangenen Jahre deutliche Erfolge, insbesondere in den Bereichen der Elbaue. Allerdings habe sich die Population der Schädlinge inzwischen in nordöstliche Richtung verlagert. Betroffen ist nun ein rund 115 Hektar großes Gebiet zwischen Schweinitz und den Ortsteilen Linda und Mügeln. Zum Einsatz kommt das Biozid Fora ES, das gezielt gegen die Raupen wirkt. Während der Sprüheinsätze werden die entsprechenden Flächen vorübergehend gesperrt. Die Stadtverwaltung weist ausdrücklich darauf hin, dass diese Absperrungen einzuhalten sind. Zudem sollen Bürger den Anweisungen der eingesetzten Ordnungskräfte unbedingt Folge leisten. Die Maßnahme dient dem Schutz der Bevölkerung und soll dazu beitragen, die gesundheitlichen Risiken durch die Schädlinge nachhaltig zu reduzieren. Bienen brauchen Lebensraum und genau dafür setzt sich die Aktion Blühwiese in Anhalt-Bitterfeld ein. Vor kurzem ist das Projekt in Köthen in ein besonderes Jahr gestartet. Seit 10 Jahren werden Blühflächen angelegt und kostenlos Saatgut verteilt. Wir waren bei der Auftaktveranstaltung dabei.
2: Es sind kleine Samen mit großer Wirkung. In Köthen ist vor kurzem die Aktion Blühwiese in ihr Jubiläumsjahr gestartet. Seit mittlerweile 10 Jahren wird hier daran gearbeitet, mehr Blühflächen in der Region zu schaffen. Als Lebensraum für Bienen, Schmetterlinge und viele andere Insekten. Initiiert wurde das Projekt unter anderem von der Sanitätsschule Raimund Schulz. Dabei geht es nicht nur ums Sehen, sondern auch ums Bewusstsein für Natur und Artenvielfalt.
3: Ja, das Projekt Blühwiese ist, dass wir Blumensamen mit unseren symbolischen Sämann in den Boden einbringen und etwas schaffen für Bienen, Insekten, Lebensräume oder ganz allein, dass man bestimmte Ecken verschwinden lassen kann, die nicht so ästhetisch aussehen und dass man sich seine Lebensfreude, sein Stückchen Natur für sich selber auch herstellen kann.
2: Damit möglichst viele Menschen mitmachen können, wird das Saatgut kostenlos verteilt, niedrigschwellig und direkt vor Ort.
3: Also wir haben portionierte Tüten vorbereitet, die wir kostenlos abgeben. Überall, wo wir unterwegs sind, dort können wir angesprochen werden, dort geben wir dieses Saatgut weiter, was zertifiziert ist für unsere Region. Und wer uns natürlich besuchen möchte in der Sanitätsschule, dort wo auch der Sanitätsverein untergebracht ist, kann also gerne diese

0: Blühwiese in Empfang nehmen.
1: Unterstützt wird die Initiative auch von der Landwirtschaft. Denn Blühstreifen und Flächen sind längst ein wichtiger Baustein im Naturschutz geworden. Der Präsident des Bauernverbandes Sachsen-Anhalt, Olaf Feuerborn, verweist auf ein langfristiges Engagement für mehr Artenvielfalt.
2: Als Bauernverband haben wir im Land Sachsen-Anhalt auch vor 10 Jahren eine Stiftung Kulturlandschaft gegründet, wo wir gesagt haben, wir müssen auch uns um Natur und Umwelt kümmern, also auch um die Begleitumstände, die unsere Produkte, also wie Weizen, Brotgetreide und Kartoffeln, dann auch entsprechend fördern. Dazu gehört Biodiversität und eine Chancengleichheit für viele Pflanzen und Tiere.
1: Auch auf seinem eigenen Betrieb wird das Konzept umgesetzt, ganz konkret und sichtbar.
2: Also wir machen jedes Jahr auf unserer Fläche ungefähr 3 Hektar Blühwiesen, die wir entsprechend unterschiedlich auf den Flächen anlegen. Und es ist natürlich immer vom Wetter abhängig, wie erfolgreich das in jedem Jahr ist und wie warm oder wie heiß so ein Sommer wird. Aber entsprechend schön ist zu sehen, wenn dort Leben entsteht und wie es da auch summt und brummt, ist dann auch ein Erfolg, den jeder für sich gerne verbuchen möchte.
1: 10 Jahre Blühwiese, das sind viele kleine Flächen, die zusammen einen großen Unterschied machen. Und jede neue Blume ist ein weiterer Schritt hin zu mehr Vielfalt in der Region.
3: Für den Neuseenmann-Triathlon, der am 30. und 31. Mai auf dem Gelände von Ferropolis stattfindet, werden noch freiwillige Helfer gesucht. Die Veranstalter rufen Interessierte dazu auf, die Sportveranstaltung in verschiedenen Bereichen zu unterstützen. Der Einsatz dauert etwa 7 bis 8 Stunden, wobei die genauen Startzeiten je nach Aufgabenbereich variieren. Eine Aufwandsentschädigung in Höhe von 50 Euro wird im Anschluss per Überweisung ausgezahlt. Zu den möglichen Einsatzgebieten zählen unter anderem das Meldebüro, Streckenposten, die Verpflegung im Zielbereich sowie entlang der Strecke, die Medaillenausgabe und die Betreuung der Teilnehmer. Eine Altersbeschränkung gibt es nicht. Die Anmeldung erfolgt online über ein entsprechendes Portal. Nach der Registrierung erhalten die Helfer weitere Informationen zum Ablauf. Damit, liebe Zuschauer, sind wir am Ende unserer Donnerstagsausgabe der RBB Aktuell Nachrichten. Schauen jetzt noch auf das Wetter und im Anschluss auf die Meldungen aus Dessau-Roßlau. Am Freitag ab 18 Uhr gibt es dann wieder aktuelle und neueste Meldungen aus der Region. Bis dahin, machen Sie es gut und auf Wiedersehen.
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9: Morgen wird es etwas frischer und zeitweise fällt leichter Regen. Die Temperaturen erreichen bis zu 16 Grad, das sind 5 Grad mehr als am Vortag. Trotz der Wolken kannst du dich auf etwa 6 Sonnenstunden freuen. Dazu weht ein schwacher Nordostwind. Am Wochenende steigen die Temperaturen nochmals um etwa 2 Grad an. Es bleibt überwiegend trocken bei teils bewölktem Himmel.
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0: Die Stadt Dessau-Roßlau befindet sich finanziell in schwierigen Zeiten. Eine Möglichkeit für eine Entlastung wäre die Zustiftung des Georgiums, also Schloss, Park und Gemäldesammlung, an die Kulturstiftung Dessau-Wörlitz. Oberbürgermeister Dr. Robert Reck wurde vom Stadtrat beauftragt, sich mit der KSDW diesbezüglich auszutauschen. In der Stadtratssitzung vom 22. April wurde über den aktuellen Stand der Gespräche berichtet. Kommissarischer Vorstand und Direktor der KSDW, Professor Dr. Harald Meller, sprach darüber, dass man für die Zustiftung nur ein sehr kurzes Zeitfenster habe. Die jetzige Landesregierung stehe der Übertragung offen gegenüber. Nach der Landtagswahl im September wird sich das wahrscheinlich ändern. Meller sieht zahlreiche Vorteile in der Zustiftung.
1: Also zum ersten Mal würde es sich um die Zusammenführung von etwas handeln, das zusammengehört. Denn das Weltkulturerbe Gartenreich Dessau-Wörlitz ist eigentlich aus meiner Sicht unteilbar. Man kann es teilen, aber es ist meines Erachtens nicht sinnvoll. Ein Ansprechpartner bedeutet auch ein Zuwendungsempfänger. Das heißt, es ist wesentlich einfacher, Zuwendungen zu erhalten, auf die wir angewiesen sind. Es bedeutet auch gebündelte Fachkompetenz auf allen Gebieten, denn Fachkompetenz braucht man für so komplexe Aufgaben, wie wir sie hier vor uns haben. Es bedeutet ein ganzheitliches Marketing fürs Gartenreich, was aus meiner Sicht wesentlich ist.
0: Laut Meller würde sich durch die Zustiftung nicht viel ändern und das Georgium und die Gemäldegalerie würden in ihrer heutigen Form erhalten bleiben. So wurde auch das Schloss Mosigkau schon vor Jahren an die Kulturstiftung übertragen. Ein großer Vorteil wäre dadurch auch, dass sich mehr Mitarbeiter um das gesamte Areal des Georgiums kümmern könnten. In Bezug auf die Gemälde besteht der Wunsch von Seiten der Stadt, dass nur der Teil der Joachim-Ernst-Stiftung ans Land gestiftet wird. Die übrigen Bestandteile würden bei der Stadt verbleiben und treuhänderisch von der Kulturstiftung verwaltet werden. Meller sieht Nachteile in der Teilung der Gemäldesammlung.
1: Durch die Aufspaltung wäre es schwierig. Wir hätten zwei Betreuungsteile. Wir hätten einen Betreuungsteil, der geringere Teil von den Gemälden, die durch die Kulturstiftung betreut werden. Der Rest würde treuhänderisch betreut. Das hat aber Nachteile. Man kann dann nur mit einem Einvernehmen im Eigentümer handeln. Das heißt, jede Restaurierung, jede Ausleihe und so muss gegebenenfalls abgestimmt werden, was dazu führt, dass naturgemäß dieser Sammlungsteil nicht gleichwertig behandelt wird, weil es einfach ein erheblicher Aufwand ist. Wir würden das Kostenrisiko tragen, das kann ich Ihnen an verschiedenen Dingen, kann Ihnen die Problematik schildern. Zum Beispiel ist die Sammlung momentan nicht versichert. Im jetzigen Vertragsentwurf ist aber die Versicherung durch die KSDW vorgesehen, was uns Kosten auferlegen würde, die bis jetzt gar nicht auftreten. Wir sprechen noch gar nicht von Depots und so weiter. Wir sprechen noch nicht von Restaurierung dieser Gemälde, was schwierig ist, weil wir kaum Finanzierung für Gemälde bekommen, die uns nicht gehören und da gar nicht antragsberechtigt sind. Unser normales Geschäft ist, dass wir uns Drittmittel holen. Drittmittel können wir aber nur holen, wenn wir Eigentümer sein. Meine Damen und Herren, ich glaube, dass es für die Stadt und auch fürs Land ein Vorteil wäre, wenn wir ein einheitliches Welterbe haben, wenn wir ein einheitliches Management haben, wenn wir eine einheitliche wissenschaftliche, konservatorische Betreuung hätten. Der Tourist nimmt ohnehin das Gartenreich, so hoffe ich, als Einheit wahr. Sollte auch eine Einheit sein.
0: Was die Gemäldesammlung betrifft, scheinen sich Stadt- und Kulturstiftung also nicht ganz einig zu sein, da Oberbürgermeister Dr. Robert Reck am Vorschlag der Aufteilung des Bestands festhält. Später in der Stadtratssitzung vom 22. April, im Teil für sonstige Anfragen und Mitteilungen, meldete sich Hendrik Weber von der Fraktion Freies Bürgerforum diesbezüglich zu Wort.
2: Das, was uns vorgetragen wurde, kann ich nur unterstreichen. Auch ich bin dafür, dass wir das alles dahingeben. Auch wenn dadurch die 17 Millionen Euro für ein neues Depot an Ihnen vorbeigehen, der das mit weggegeben hat. Aber umgekehrt heißt es auch, wenn es schon darum geht, das Dessau-Wörlitzer Gartenreich in dieser Form zu fördern und noch weiter voranzubringen, dann bleibe ich bei meinem Satz, den ich hier immer wieder vorgetragen habe, ganz oder gar nicht. Es wurde von der Joachim-Ernst-Stiftung gesprochen. Es gibt andere Anteile, die hat man sich, nämlich aus unserer Theaterstiftung, über die Joachim-Ernst-Stiftung bereits ins Gartenreich reingeholt. Dann sollen auch die anderen Teile, die allesamt uns wo uns die Stiftungen zugeordnet sind, dann sollten alle da reingestiftet werden. Darüber soll verhandelt werden und nicht nur der Teil, den wir nämlich entgegen Ihrer bisherigen Aussagen sehr wohl auch veräußern könnten. Das Land Sachsen-Anhalt muss darauf achten, dass diese Gemälde im Lande bleiben. Wir selbst können sie aber auch verkaufen. Das Land könnte sie uns ja auch abkaufen.
0: Wie es mit der Zustiftung des Georgiums an die Kulturstiftung Dessau-Wörlitz weitergeht, werden die nächsten Stadtratssitzungen zeigen, in denen konkret darüber abgestimmt werden soll. Der Konsens besteht aber, viel Zeit bleibt dafür nicht mehr.
3: Auf dem Mosigkauer Sportplatz und in dessen Umgebung drehte sich wieder alles um den Mountainbikesport. Bereits zum 22. Mal hieß es am 25. April rauf aufs Rad oder an die Strecke zum Anfeuern. Was einmal klein angefangen hat, ist inzwischen deutlich gewachsen und aus dem Kalender kaum noch wegzudenken.
4: Mittlerweile ist es so, dass wir im Radsportverband integriert sind und hier ein Rennen einer Challenge sind, also gerade im Nachwuchsbereich, das nennt sich Rookies Cup im Radsportverband Sachsen-Anhalt. Und da ist das Mosigkauer Mountainbike-Rennen ein Teil dieser Challenge. Also die Fahrer sammeln hier im Nachwuchsbereich Punkte für so eine Saisonwertung. Und das hat sich so etabliert. Mittlerweile ist es überregional, also aus ganz Sachsen-Anhalt und auch ich sage mal, aus Mitteldeutschland kommen viele Fahrer, mittlerweile eben auch Erwachsenenfahrer, und es ist eben peu à peu gewachsen.
3: Auf die Strecke gingen ambitionierte Fahrer ganz unterschiedlicher Leistungsstufen. Zur Auswahl standen 25 oder 41 Kilometer, je nach Kondition und Ehrgeiz. Insgesamt rund 115 Teilnehmende waren dabei, von den kleinsten in der U7 bis hin zu über 50 Jahren.
4: Großteil sind Kinder, ist aber auch das Ansinnen von uns.

0: Leute auf dem Sportplatz sind, das ist schon für so eine kleine Ortschaft wie Mosigau allergrößte Hochachtung. Lebt mit den Startern und mit den Teilnehmern und danach natürlich mit denen, die es ehrenamtlich hier bewerkstelligen, die Strecke aufbauen und das ganze Jahr über. Ja. Und dieses Mosigauer Rennen, wie gesagt, ist eben eine Sache für Jung und Alt und so soll es auch bleiben und so wird es auch gelebt.
1: Organisiert wurde das Event vom PSV 90 Dessau-Anhalt. Auf der 41-Kilometer-Strecke sicherte sich Paul Gessner mit einer Stunde, 33 Minuten und 24 Sekunden den ersten Platz. Bei den Frauen setzte sich Dörte Matiszewski mit einer Zeit von einer Stunde, 51 Minuten und 21 Sekunden durch. Schon jetzt richtet sich der Blick nach vorn. Die Vorfreude auf die nächste Auflage des Mountainbike-Rennen ist bei vielen Beteiligten bereits spürbar.
0: Wir haben das einmal festgelegt, dass wir immer den letzten Samstag, April-Samstag, dieses Rennen stattfinden lassen. Und ich denke, dass das auch wieder so sein wird. Also für alle, die ihre Termine langfristig planen, die können sich den letzten April-Samstag schon einschreiben in ihren Radsportkalender.
1: Der Tag des Mountainbike-Rennens zeigt, der Radsport hat in Mosigau längst seinen festen Platz.

0: Ich freue mich, dass Sie mit dabei sind und damit herzlich willkommen zur Donnerstagsausgabe der RBB Aktuellnachrichten. Die Stadtwerke Bernburg warnen aktuell vor einer neuen Betrugsmasche im Stadtgebiet. Mehrere Bürger haben gemeldet, dass unbekannte Personen an der Haustür auftreten und sich fälschlicherweise als Mitarbeiter oder
1: Fehlt ein Name. Und genau der soll aus der Region kommen. Deshalb hat der Chemiepark Grundschulen, Kitas und Horte eingeladen, ihre Vorschläge einzureichen. Die Resonanz ist groß. Viele kreative Ideen sind bereits zusammengekommen. Heute geht es einen Schritt weiter. Eine Kinderjury trifft sich im Hauptverwaltungsgebäude, um die besten Namen auszuwählen.
2: Wir freuen uns heute ganz besonders, dass wir auf dem Zwischenschritt zur Namensfindung unseres neuen Maskottchens sind. Wir haben 26 Grundschulen, Horte und Kindergärten eingeladen. Wir haben ein historisches Logo, dieser Ring, den haben wir schon seit vielen Jahrzehnten bei uns im Logo drin. Und wir haben gedacht, warum nutzen wir das eigentlich nicht als Maskottchen, erfüllen es mit Leben. Und wenn man ein Maskottchen hat, braucht das natürlich einen passenden Namen. Wir haben gesagt, wir machen erst einmal einen Wettbewerb in diesen Schulen, Kindergärten und Horten, wo praktisch dort die Kinder und vielleicht auch mit Hilfe der Eltern und Lehrer schon mal Namensvorschläge machen.
1: Und genau diese Jungköpfe entscheiden heute mit. Aus allen eingereichten Vorschlägen wählen sie mithilfe eines Punktesystems die 10 besten Namen aus. Diese Finalisten gehen anschließend

0: anschließend in die nächste Runde. Ein öffentliches Online-Voting. Das Maskottchen soll künftig als sympathischer Botschafter des Chemieparks auftreten und vor allem mehr Nähe schaffen.
1: Wir finden einfach, dass ein Außenauftritt einer Firma einfach auch besser zu gestalten ist, wenn man das auf eine sympathische Art und Weise verknüpfen kann. Also bisher hatten wir, wie gesagt, nur den Ring. Jetzt geben wir dem Ring einfach ein Gesicht und einen Namen. Das wollen wir dann nutzen, um das zum Beispiel auch auf Werbeprodukten zu nutzen, die man verteilen kann. Und ich glaube, dass sowas immer mehr Aufmerksamkeit erregt, als einfach dieses Logo für sich alleinstehend.
0: Dass Kinder bei der Namensfindung eine zentrale Rolle spielen, ist dabei kein Zufall. Die Jury trifft sich im Rahmen des Girls and Boys Day, einem Aktionstag zur Berufsorientierung.
1: Nee, das passte einfach ganz gut, weil wir sagten, dann haben wir schon mal die Kinder hier bei uns im Haus, weil wir da regelmäßig dran teilnehmen. Und dann haben wir gesagt, dann passt das super, dann haben wir schon mal eine Auswahl an Jugendlichen da, die dann entsprechend auch hier eben bei dieser Punktevergabe mitwirken.
0: Wenn die 10 Finalisten feststehen, beginnt die letzte Phase des Wettbewerbs, das Online-Voting. Dann ist die gesamte Community gefragt.
1: Also einfach bei Facebook da den Account vom Chemiepark Bitterfeld-Wolfen aufrufen und da wird das Ganze dann online gestellt.
0: Wer am Ende das Rennen macht, entscheidet die Community. Und vielleicht trägt das neue Maskottchen schon bald einen Namen, der direkt aus den Ideen der jüngsten Köpfe der Region stammt.
2: Am 21. April fand in Wittenberg der lange geplante Spatenstich in der Kleingartenanlage am Stadtgraben statt. Die Stadt möchte hier im Zuge der Lager große Umbau- und Sanierungsarbeiten durchführen, um den Bereich bis 2028 in voller Pracht präsentieren zu können.
3: Wir sind heute auf einem sehr erfreulichen Anlass hier. Wir haben den Spatenstich für alle baulichen Maßnahmen hier in der Kleingartenanlage am Stadtgrabenteich. Das ist ja ein Teilraum, den wir im Zusammenhang mit der Gartenschau neu gestalten werden, öffnen werden. Freianlagen, Spielplätze, Aufenthaltsmöglichkeiten, Sitzmöglichkeiten, Wege schaffen. Diesen wunderbaren Ort, den man hinter mir sieht, der mit dem Blick auf das Welterbe, die Schlosskirche, einfach auch einer breiteren Öffentlichkeit öffnen und zur Verfügung stellen wollen.
2: Eine Veranstaltung wie die Landesgartenschau sei von einer Stadt alleine finanziell nicht zu stemmen, erzählte Stiller weiter. Deshalb sei man auf Förderungen durch Bund und Land angewiesen. Dies funktioniere aber gut. Des Weiteren wurde betont, dass es den Verantwortlichen wichtig sei, die Lager auch als Event für Sachsen-Anhalt und nicht nur für Wittenberg selbst zu betrachten und zu präsentieren.
4: Das Thema Landesgartenschau strahlt natürlich tatsächlich auch in einer Stadt aus, die die Austragung vornimmt. Aber wenn man sieht, aus welchen Landesteilen denn dann, und da gibt es einen richtigen Tourismus, die denn dann in die einzelnen Städte fährt, dort, wo eine Landesgartenschau stattfindet. Und insofern ist es strahlt immer aufs gesamte Land hinaus. Und natürlich ist es auch so, dass in allen Landesteilen Landesgartenschauen mittlerweile stattgefunden haben. Und auch das ein Begriff jetzt landesweit in der Bevölkerung geworden ist.
2: Der Bereich der Kleingartenanlage ist aber natürlich nicht der einzige, der für die Lager aufgehübscht werden soll. In ganz Wittenberg beginnen jetzt nach und nach die Arbeiten und es stehen wohl noch so einige Spatenstiche an.
3: Auch auf der Kuhlache, da geht es jetzt auch los. Da konnten wir auch die entsprechenden Beauftragungen machen und tätigen. Und da richtet sich die Baufirma auch gerade ein, dass wir da auch mit der Entsiegelung endlich starten können und dass man da auch richtig was sieht. Weil da, glaube ich, wird es die größte Veränderung überhaupt geben, endlich Wittenberg an die Elbe zu bringen. Wir sind jetzt ja fast 2 Jahre, kann man sagen, fast auf den Tag genau. Am 13.04.2028 wollen wir die Gartenschau eröffnen. Das heißt, wir haben jetzt noch 2 Jahre Zeit, sowohl hier als auch an der Elbe unsere Flächen zu entwickeln. Und da freuen wir uns, dass es jetzt losgeht und dass es dann eben zügig und auch gemeinsam mit allen Partnern dann umgesetzt werden kann.
2: Mit dem symbolischen Spatenstich haben die Vorbereitungen für die Landesgartenschau nun noch sichtbarer begonnen. In den kommenden Jahren sollen an verschiedenen Orten in Wittenberg weitere Projekte umgesetzt werden. Bis zur Eröffnung der Lager 2028 stehen damit noch zahlreiche Bau- und Sanierungsmaßnahmen an. Nach mehr als 5 Jahren Bauzeit ist eines der größten Verkehrsprojekte im Landkreis Anhalt-Bitterfeld abgeschlossen. Die Landstraße 73 sowie die neu errichtete Prosika-Brücke, auch Hohe Brücke genannt, wurde am 7. Mai offiziell für den Verkehr freigegeben. Mit der Freigabe endet für viele Bürger eine lange Zeit der Umleitung, Baustellen und Verkehrsbehinderung. Gleichzeitig verbindet die neue Verkehrsführung nun wieder wichtige Bereiche der Stadt direkt miteinander und sorgt für eine spürbare Entlastung im Straßenverkehr. Das Land Sachsen-Anhalt investierte insgesamt rund 20 Millionen Euro in das umfangreiche Infrastrukturprojekt. Neben dem Ersatzneubau der Brücke über das Bahngelände wurden auch die zuführenden Straßenabschnitte der L73 grundlegend erneuert. Zusätzlich entstanden moderne Geh- und Radwege. Zudem wurde der Verkehrsknoten an der Bundesstraße B185 umfassend modernisiert. Die eigentliche Brücke war bereits im Jahr 2021 fertiggestellt worden. Allerdings konnten die Bauarbeiten erst nach Abschluss weiterer Straßen- und Leitungsarbeiten vollständig beendet werden.
5: In der Stadt Jessen und den umliegenden Ortsteilen steht am 8. und am 9. Mai eine groß angelegte Schädlingsbekämpfung aus der Luft bevor. Ziel der Maßnahme ist es, die Ausbreitung des Goldafters und des Eichenprozessionsspinners einzudämmen, deren feine Brennhaare bei Menschen teils erhebliche gesundheitliche Beschwerden auslösen können. Die Bekämpfung erfolgt auf Grundlage einer Allgemeinverfügung der Stadtverwaltung. Demnach ist geplant, am Freitagnachmittag sowie am gesamten Samstag ein biologisches Mittel per Hubschrauber über betroffene Wald- und Grünflächen auszubringen. Nach Angaben der Stadt zeigte das Monitoring der vergangenen Jahre deutliche Erfolge, insbesondere in den Bereichen der Elbaue. Allerdings habe sich die Population der Schädlinge inzwischen in nordöstliche Richtung verlagert. Betroffen ist nun ein rund 115 Hektar großes Gebiet zwischen Schweinitz und den Ortsteilen Linda und Mügeln. Zum Einsatz kommt das Biozid Fora ES, das gezielt gegen die Raupen wirkt. Während der Sprüheinsätze werden die entsprechenden Flächen vorübergehend gesperrt. Die Stadtverwaltung weist ausdrücklich darauf hin, dass diese Absperrungen einzuhalten sind. Zudem sollen Bürger den Anweisungen der eingesetzten Ordnungskräfte unbedingt Folge leisten. Die Maßnahme dient dem Schutz der Bevölkerung und soll dazu beitragen, die gesundheitlichen Risiken durch die Schädlinge nachhaltig zu reduzieren. Bienen brauchen Lebensraum und genau dafür setzt sich die Aktion Blühwiese in Anhalt-Bitterfeld ein. Vor kurzem ist das Projekt in Köthen in ein besonderes Jahr gestartet. Seit 10 Jahren werden Blühflächen angelegt und kostenlos Saatgut verteilt. Wir waren bei der Auftaktveranstaltung dabei.
6: Es sind kleine Samen mit großer Wirkung. In Köthen ist vor kurzem die Aktion Blühwiese in ihr Jubiläumsjahr gestartet. Seit mittlerweile 10 Jahren wird hier daran gearbeitet, mehr Blühflächen in der Region zu schaffen. Als Lebensraum für Bienen, Schmetterlinge und viele andere Insekten. Initiiert wurde das Projekt unter anderem von der Sanitätsschule Raimund Schulz. Dabei geht es nicht nur ums Sehen, sondern auch ums Bewusstsein für Natur und Artenvielfalt.
7: Ja, das Projekt Blühwiese ist, dass wir Blumensamen mit unseren symbolischen Sämann in den Boden einbringen und etwas schaffen für Bienen, Insekten, Lebensräume oder ganz allein, dass man bestimmte Ecken verschwinden lassen kann, die nicht so ästhetisch aussehen und dass man sich seine Lebensfreude, sein Stückchen Natur für sich selber auch herstellen kann.
6: Damit möglichst viele Menschen mitmachen können, wird das Saatgut kostenlos verteilt, niedrigschwellig und direkt vor Ort.
7: Also wir haben portionierte Tüten vorbereitet, die wir kostenlos abgeben, überall, wo wir unterwegs sind. Dort können wir angesprochen werden, dort geben wir dieses Saatgut weiter, was zertifiziert ist für unsere Region. Und wer uns natürlich besuchen möchte in der Sanitätsschule, dort wo auch der Sanitätsverein untergebracht ist, kann also gerne diese Blühwiese in Empfang nehmen.
6: Unterstützt wird die Initiative auch von der Landwirtschaft, denn Blühstreifen und Flächen sind längst ein wichtiger Baustein im Naturschutz geworden. Der Präsident des Bauernverbandes Sachsen-Anhalt, Olaf Feuerborn, verweist auf ein langfristiges Engagement für mehr Artenvielfalt.
7: Als Bauernverband haben wir im Land Sachsen-Anhalt auch vor 10 Jahren eine Stiftung Kulturlandschaft gegründet, wo wir gesagt haben, wir müssen auch uns um Natur und Umwelt kümmern, also auch um die Begleitumstände, die unsere Produkte, also wie Weizen, Brotgetreide und Kartoffeln, dann auch entsprechend fördern. Dazu gehört Biodiversität und eine Chancengleichheit für viele Pflanzen und Tiere.
6: Auch auf seinem eigenen Betrieb wird das Konzept umgesetzt, ganz konkret und sichtbar.
7: Also wir machen jedes Jahr auf unserer Fläche ungefähr 3 Hektar Blühwiesen, die wir entsprechend unterschiedlich auf den Flächen anlegen. Und es ist natürlich immer vom Wetter abhängig, wie erfolgreich das in jedem Jahr ist und wie warm oder wie heiß so ein Sommer wird. Aber entsprechend schön ist zu sehen, wenn dort Leben entsteht und wie es da auch summt und brummt, ist dann auch ein Erfolg, den jeder für sich gerne verbuchen möchte.
6: 10 Jahre Blühwiese, das sind viele kleine Flächen, die zusammen einen großen Unterschied machen. Und jede neue Blume ist ein weiterer Schritt hin zu mehr Vielfalt in der Region.
5: Für den Neuseenmann-Triathlon, der am 30. und 31. Mai auf dem Gelände von Ferropolis stattfindet, werden noch freiwillige Helfer gesucht. Die Veranstalter rufen Interessierte dazu auf, die Sportveranstaltung in verschiedenen Bereichen zu unterstützen. Der Einsatz dauert etwa 7 bis 8 Stunden, wobei die genauen Startzeiten je nach Aufgabenbereich variieren. Eine Aufwandsentschädigung in Höhe von 50 Euro wird im Anschluss per Überweisung ausgezahlt. Zu den möglichen Einsatzgebieten zählen unter anderem das Meldebüro, Streckenposten, die Verpflegung im Zielbereich sowie entlang der Strecke, die Medaillenausgabe und die Betreuung der Teilnehmer. Eine Altersbeschränkung gibt es nicht. Die Anmeldung erfolgt online über ein entsprechendes Portal. Nach der Registrierung erhalten die Helfer weitere Informationen zum Ablauf. Damit, liebe Zuschauer, sind wir am Ende unserer Donnerstagsausgabe der RBB Aktuellen Nachrichten. Schauen jetzt noch auf das Wetter und im Anschluss auf die Meldungen aus Dessau-Roßlau. Am Freitag ab 18 Uhr gibt es dann wieder aktuelle und neueste Meldungen aus der Region. Bis dahin, machen Sie es gut und auf Wiedersehen.
2: Traditioneller Weinfrühling der Stadt Sandersdorf-Brehna. Freuen Sie sich auf regionale und überregionale Weinhändler sowie Weingüter, die auf dem Platz der Deutschen Einheit ihre erlesenen Weine präsentieren. In einem liebevoll gestalteten Ambiente erwartet Sie ein abwechslungsreiches Programm, das zum Genießen und Verweilen einlädt.
0: Die Musikschule Gottfried Kirchhoff Bitterfeld-Wolfen präsentiert am Samstagnachmittag, den 9. Mai um 17 Uhr, ein Frühlingskonzert im Kulturhaus Wolfen. Wir präsentieren einen bunten Frühlingsstrauß an Klängen, vorgetragen von Schülerinnen und Schülern unserer Einrichtung. Sie zeigen sich von ihrer besten Seite mit ausgewählten Stücken, solistisch oder im Ensemble, bilden die Bandbreite des Angebots ab und verbinden alle Generationen miteinander.
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11: Morgen wird es etwas frischer und zeitweise fällt leichter Regen. Die Temperaturen erreichen bis zu 16 Grad, das sind 5 Grad mehr als am Vortag. Trotz der Wolken kannst du dich auf etwa 6 Sonnenstunden freuen. Dazu weht ein schwacher Nordostwind. Am Wochenende steigen die Temperaturen nochmals um etwa 2 Grad an. Es bleibt überwiegend trocken bei teils bewölktem Himmel.
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0: Die Stadt Dessau-Roßlau befindet sich finanziell in schwierigen Zeiten. Eine Möglichkeit für eine Entlastung wäre die Zustiftung des Georgiums, also Schloss, Park und Gemäldesammlung, an die Kulturstiftung Dessau-Wörlitz. Oberbürgermeister Dr. Robert Reck wurde vom Stadtrat beauftragt, sich mit der KSDW diesbezüglich auszutauschen. In der Stadtratssitzung vom 22. April wurde über den aktuellen Stand der Gespräche berichtet. Kommissarischer Vorstand und Direktor der KSDW, Professor Dr. Harald Meller, sprach darüber, dass man für die Zustiftung nur ein sehr kurzes Zeitfenster habe. Die jetzige Landesregierung stehe der Übertragung offen gegenüber. Nach der Landtagswahl im September wird sich das wahrscheinlich ändern. Meller sieht zahlreiche Vorteile in der Zustiftung.
1: Also zum ersten Mal würde es sich um die Zusammenführung von etwas handeln, das zusammengehört, denn das Weltkulturerbe Gartenreich Dessau-Wörlitz ist eigentlich aus meiner Sicht unteilbar. Man kann es teilen, aber es ist meines Erachtens nicht sinnvoll. Ein Ansprechpartner bedeutet auch ein Zuwendungsempfänger. Das heißt, es ist wesentlich einfacher, Zuwendungen zu erhalten, auf die wir angewiesen sind. Es bedeutet auch gebündelte Fachkompetenz auf allen Gebieten, denn Fachkompetenz braucht man für so komplexe Aufgaben, wie wir sie hier vor uns haben. Es bedeutet ein ganzheitliches Marketing fürs Gartenreich, was aus meiner Sicht wesentlich ist.
0: Laut Meller würde sich durch die Zustiftung nicht viel ändern und das Georgium und die Gemäldegalerie würden in ihrer heutigen Form erhalten bleiben. So wurde auch das Schloss Mosigkau schon vor Jahren an die Kulturstiftung übertragen. Ein großer Vorteil wäre dadurch auch, dass sich mehr Mitarbeiter um das gesamte Areal des Georgiums kümmern könnten. In Bezug auf die Gemälde besteht der Wunsch von Seiten der Stadt, dass nur der Teil der Joachim-Ernst-Stiftung ans Land gestiftet wird. Die übrigen Bestandteile würden bei der Stadt verbleiben und treuhänderisch von der Kulturstiftung verwaltet werden. Meller sieht Nachteile in der Teilung der Gemäldesammlung.
1: Durch die Aufspaltung wäre es schwierig. Wir hätten zwei Betreuungsteile. Wir hätten einen Betreuungsteil, der geringere Teil von den Gemälden, die durch die Kulturstiftung betreut werden. Der Rest würde treuhänderisch betreut. Das hat aber Nachteile. Man kann dann nur mit einem Einvernehmen im Eigentümer handeln. Das heißt, jede Restaurierung, jede Ausleihe und so muss gegebenenfalls abgestimmt werden, was dazu führt, dass naturgemäß dieser Sammlungsteil nicht gleichwertig behandelt wird, weil es einfach ein erheblicher Aufwand ist. Wir würden das Kostenrisiko tragen, das kann ich Ihnen an verschiedenen Dingen, kann Ihnen die Problematik schildern. Zum Beispiel ist die Sammlung momentan nicht versichert. Im jetzigen Vertragsentwurf ist aber die Versicherung durch die KSDW vorgesehen, was uns Kosten auferlegen würde, die bis jetzt gar nicht auftreten. Wir sprechen noch gar nicht von Depots und so weiter. Wir sprechen noch nicht von Restaurierung dieser Gemälde, was schwierig ist, weil wir kaum Finanzierung für Gemälde bekommen, die uns nicht gehören und da gar nicht antragsberechtigt sind. Unser normales Geschäft ist, dass wir uns Drittmittel holen. Drittmittel können wir aber nur holen, wenn wir Eigentümer sein. Meine Damen und Herren, ich glaube, dass es für die Stadt und auch fürs Land ein Vorteil wäre, wenn wir ein einheitliches Welterbe haben, wenn wir ein einheitliches Management haben, wenn wir eine einheitliche wissenschaftliche, konservatorische Betreuung hätten. Der Tourist nimmt ohnehin das Gartenreich, so hoffe ich, als Einheit wahr. Sollte auch eine Einheit sein.
0: Was die Gemäldesammlung betrifft, scheinen sich Stadt und Kulturstiftung also nicht ganz einig zu sein, da Oberbürgermeister Dr. Robert Reck am Vorschlag der Aufteilung des Bestands festhält. Später in der Stadtratssitzung vom 22. April, im Teil für sonstige Anfragen und Mitteilungen, meldete sich Hendrik Weber von der Fraktion Freies Bürgerforum diesbezüglich zu Wort.
2: Das, was uns vorgetragen wurde, kann ich nur unterstreichen. Auch ich bin dafür, dass wir das alles dahingeben. Auch wenn dadurch die 17 Millionen Euro für ein neues Depot an Ihnen vorbeigehen, der das mit weggegeben hat. Aber umgekehrt heißt es auch, wenn es schon

0: darum geht, das Dessau-Wörlitzer Gartenreich in dieser Form zu fördern und noch weiter voranzubringen, dann bleibe ich bei meinem Satz, den ich hier immer wieder vorgetragen habe, ganz oder gar nicht. Es wurde von der Joachim-Ernst-Stiftung gesprochen, es gibt andere Anteile, die hat man sich, nämlich aus unserer Theaterstiftung, über die Joachim-Ernst-Stiftung bereits ins Gartenreich reingeholt. Dann sollen auch die anderen Teile, die allesamt uns, wo uns die Stiftungen zugeordnet sind, dann sollten alle da reingestiftet werden. Darüber soll verhandelt werden und nicht nur der Teil, den wir nämlich entgegen Ihrer bisherigen Aussagen sehr wohl auch veräußern könnten. Das Land Sachsen-Anhalt muss darauf achten, dass diese Gemälde im Lande bleiben. Wir selbst können sie aber auch verkaufen. Das Land könnte sie uns ja auch abkaufen.
1: Wie es mit der Zustiftung des Georgiums an die Kulturstiftung Dessau-Wörlitz weitergeht, werden die nächsten Stadtratssitzungen zeigen, in denen konkret darüber abgestimmt werden soll. Der Konsens besteht aber, viel Zeit bleibt dafür nicht mehr.
2: Auf dem Mosigkauer Sportplatz und in dessen Umgebung drehte sich wieder alles um den Mountainbikesport. Bereits zum 22. Mal hieß es am 25. April rauf aufs Rad oder an die Strecke zum Anfeuern. Was einmal klein angefangen hat, ist inzwischen deutlich gewachsen und aus dem Kalender kaum noch wegzudenken.
3: Mittlerweile ist es so, dass wir im Radsportverband integriert sind und hier ein Rennen einer Challenge sind, also gerade im Nachwuchsbereich, das nennt sich Rookies Cup im Radsportverband Sachsen-Anhalt. Und da ist das Mosigkauer Mountainbike-Rennen ein Teil dieser Challenge. Also die Fahrer sammeln hier im Nachwuchsbereich Punkte für so eine Saisonwertung. Und das hat sich so etabliert. Mittlerweile ist es überregional, also aus ganz Sachsen-Anhalt und auch ich sage mal, aus Mitteldeutschland kommen viele Fahrer, mittlerweile eben auch Erwachsenenfahrer, und es ist eben peu à peu gewachsen.
2: Auf die Strecke gingen ambitionierte Fahrer ganz unterschiedlicher Leistungsstufen. Zur Auswahl standen 25 oder 41 Kilometer, je nach Kondition und Ehrgeiz. Insgesamt rund 115 Teilnehmende waren dabei. Von den kleinsten in der U7 bis hin zu über 50 Jahren.
3: Großteil sind Kinder, ist aber auch das Ansinnen von unserem Rennen eigentlich überhaupt, dass wir es als eine Familiensache machen, dass es wirklich für groß und klein ist. Deshalb auch die Dessauer Schulmeisterschaften, schon das sechste Mal jetzt. Das hat sich so etabliert und es wird auch angenommen. Man sieht das auch ringsherum mit Hüpfeburg. Also es ist jetzt nicht nur, dass man wirklich in eine Pedale tritt, sondern hier auf dem Sportplatz auch ein bisschen Spaß hat und sich vergnügen kann.
2: Die Strecke führte in mehreren Runden vom Mosigkauer Sportplatz aus durch die abwechslungsreiche Umgebung in Richtung Körau. Gefordert wurden die Fahrer auf unterschiedlichsten Untergründen. Von Wald- und Feldwegen über Schotter- und Sandpassagen bis hin zu Abschnitten aus Betonplatten und Asphalt. Für Mosigkau ist das Rennen die größte Einzelsportveranstaltung des Jahres. Entsprechend groß war die Stimmung entlang der Strecke.
3: Ich denke, wenn hier am Stück über den Vormittag oder über den Samstag so 300, 350 Leute auf dem Sportplatz sind, das ist schon für so eine kleine Ortschaft wie Mosigkau allergrößte Hochachtung. Lebt mit den Startern und mit den Teilnehmern und danach natürlich mit denen, die es ehrenamtlich hier bewerkstelligen, die Strecke aufbauen und das ganze Jahr über. Ja. Und dieses Mosigkauer Rennen, wie gesagt, ist eben eine Sache für Jung und Alt und so soll es auch bleiben und so wird es auch gelebt.
2: Organisiert wurde das Event vom PSV 90 Dessau-Anhalt. Auf der 41-Kilometer-Strecke sicherte sich Paul Gessner mit einer Stunde, 33 Minuten und 24 Sekunden den ersten Platz. Bei den Frauen setzte sich Dörte Matiszewski mit einer Zeit von einer Stunde, 51 Minuten und 21 Sekunden durch. Schon jetzt richtet sich der Blick nach vorn. Die Vorfreude auf die nächste Auflage des Mountainbike-Rennen ist bei vielen Beteiligten bereits spürbar.
3: Wir haben das einmal festgelegt, dass wir immer den letzten Samstag, April-Samstag, dieses Rennen stattfinden lassen. Und ich denke,

0: dass das auch wieder so sein wird. Also für alle, die ihre Termine langfristig planen, die können sich den letzten April Samstag schon einschreiben in ihren Radsportkalender.
1: Der Tag des Mountainbike-Rennen zeigt, der Radsport hat in Mosigkau längst seinen festen Platz.

0: Ich freue mich, dass Sie mit dabei sind und damit herzlich willkommen zur Donnerstagsausgabe der RBB Aktuell Nachrichten. Die Stadtwerke Bernburg warnen aktuell vor einer neuen Betrugsmasche im Stadtgebiet. Mehrere Bürger haben gemeldet, dass unbekannte Personen an der Haustür auftreten und sich fälschlicherweise als Mitarbeiter oder Geschäftsführer der Stadtwerke ausgeben. Ziel dieser Personen ist es, unter Vorspiegelung falscher Tatsachen neue Stromverträge abzuschließen. Dabei wird teilweise Druck ausgeübt oder mit angeblich notwendigen Tarifumstellungen argumentiert. Die Stadtwerke raten daher: Lassen Sie keine unbekannten Personen in Ihre Wohnung. Fordern Sie stets einen Dienstausweis und prüfen Sie diesen genau. Unterschreiben Sie keine Verträge an der Haustür. Im Zweifel kontaktieren Sie direkt die Stadtwerke Bernburg. Sollten Sie einen solchen Vorfall beobachtet oder selbst betroffen sein, informieren Sie bitte zusätzlich die Polizei. Ende April wurde im Chemiepark Bitterfeld-Wolfen über den Namen des neuen Maskottchens entschieden. Eine Kinderjury wählte aus zahlreichen Einsendungen die besten Vorschläge aus. Die 10 Favoriten gehen nun in ein öffentliches Online-Voting, bei dem die Community abstimmen kann.
1: Ein neuer Bewohner im Chemiepark Bitterfeld-Wolfen. Klein, neugierig und voller Ideen. Das neue Maskottchen ist da. Was ihm noch fehlt, ein Name. Und genau der soll aus der Region kommen. Deshalb hat der Chemiepark Grundschulen, Kitas und Horte eingeladen, ihre Vorschläge einzureichen. Die Resonanz ist groß. Viele kreative Ideen sind bereits zusammengekommen. Heute geht es einen Schritt weiter. Eine Kinderjury trifft sich im Hauptverwaltungsgebäude, um die besten Namen auszuwählen.
2: Wir freuen uns heute ganz besonders, dass wir auf dem Zwischenschritt zur Namensfindung unseres neuen Maskottchens sind. Wir haben 26 Grundschulen, Horte und Kindergärten eingeladen. Wir haben ein historisches Logo, dieser Ring, den haben wir schon seit vielen Jahrzehnten bei uns im Logo drin. Und wir haben gedacht, warum nutzen wir das eigentlich nicht als Maskottchen, erfüllen es mit Leben. Und wenn man ein Maskottchen hat, braucht das natürlich einen passenden Namen. Wir haben gesagt, wir machen erst einmal einen Wettbewerb in diesen Schulen, Kindergärten und Horten, wo praktisch dort die Kinder und vielleicht auch mit Hilfe der Eltern und Lehrer schon mal Namensvorschläge machen.
1: Und genau diese Jungköpfe entscheiden heute mit. Aus allen eingereichten Vorschlägen wählen sie mithilfe eines Punktesystems die 10 besten Namen aus. Diese Finalisten gehen anschließend

0: anschließend in die nächste Runde. Ein öffentliches Online-Voting. Das Maskottchen soll künftig als sympathischer Botschafter des Chemieparks auftreten und vor allem mehr Nähe schaffen.
1: Wir finden einfach, dass ein Außenauftritt einer Firma einfach auch besser zu gestalten ist, wenn man das auf eine sympathische Art und Weise verknüpfen kann. Also bisher hatten wir, wie gesagt, nur den Ring. Jetzt geben wir dem Ring einfach ein Gesicht und einen Namen. Das wollen wir dann nutzen, um das zum Beispiel auch auf Werbeprodukten zu nutzen, die man verteilen kann. Und ich glaube, dass sowas immer mehr Aufmerksamkeit erregt, als einfach dieses Logo für sich alleinstehend.
0: Dass Kinder bei der Namensfindung eine zentrale Rolle spielen, ist dabei kein Zufall. Die Jury trifft sich im Rahmen des Girls and Boys Day, einem Aktionstag zur Berufsorientierung.
1: Nee, das passte einfach ganz gut, weil wir sagten, dann haben wir schon mal die Kinder hier bei uns im Haus, weil wir da regelmäßig dran teilnehmen. Und dann haben wir gesagt, dann passt das super, dann haben wir schon mal eine Auswahl an Jugendlichen da, die dann entsprechend auch hier eben bei dieser Punktevergabe mitmachen.
0: Wenn die 10 Finalisten feststehen, beginnt die letzte Phase des Wettbewerbs, das Online-Voting. Dann ist die gesamte Community gefragt.
1: Also einfach bei Facebook da den Account vom Chemiepark Bitterfeld-Wolfen aufrufen und da wird das Ganze dann online gestellt.
0: Wer am Ende das Rennen macht, entscheidet die Community. Und vielleicht trägt das neue Maskottchen schon bald einen Namen, der direkt aus den Ideen der jüngsten Köpfe der Region stammt.
2: Am 21. April fand in Wittenberg der lange geplante Spatenstich in der Kleingartenanlage am Stadtgraben statt. Die Stadt möchte hier im Zuge der Lager große Umbau- und Sanierungsarbeiten durchführen, um den Bereich bis 2028 in voller Pracht präsentieren zu können.
3: Wir sind heute auf einem sehr erfreulichen Anlass hier. Wir haben den Spatenstich für alle baulichen Maßnahmen hier in der Kleingartenanlage am Stadtgrabenteich. Das ist ja ein Teilraum, den wir im Zusammenhang mit der Gartenschau neu gestalten werden, öffnen werden. Freianlagen, Spielplätze, Aufenthaltsmöglichkeiten, Sitzmöglichkeiten, Wege schaffen. Diesen wunderbaren Ort, den man hinter mir sieht, der mit dem Blick auf das Welterbe, die Schlosskirche, einfach auch einer breiteren Öffentlichkeit öffnen und zur Verfügung stellen wollen.
2: Eine Veranstaltung wie die Landesgartenschau sei von einer Stadt alleine finanziell nicht zu stemmen, erzählte Stiller weiter. Deshalb sei man auf Förderungen durch Bund und Land angewiesen. Dies funktioniere aber gut. Des Weiteren wurde betont, dass es den Verantwortlichen wichtig sei, die Lager auch als Event für Sachsen-Anhalt und nicht nur für Wittenberg selbst zu betrachten und zu präsentieren.
4: Das Thema Landesgartenschau strahlt natürlich tatsächlich auch in einer Stadt aus, die die Austragung vornimmt. Aber wenn man sieht, aus welchen Landesteilen denn dann, und da gibt es einen richtigen Tourismus, die denn dann in die einzelnen Städte fährt, dort wo eine Landesgartenschau stattfindet. Und insofern ist es strahlt immer aufs gesamte Land hinaus. Und natürlich ist es auch so, dass in allen Landesteilen Landesgartenschauen mittlerweile stattgefunden haben und auch das ein Begriff jetzt landesweit in der Bevölkerung geworden ist.
2: Der Bereich der Kleingartenanlage ist aber natürlich nicht der einzige, der für die Lager aufgehübscht werden soll. In ganz Wittenberg beginnen jetzt nach und nach die Arbeiten und es stehen wohl noch so einige Spatenstiche an.
3: Auch auf der Kuhlache, da geht's jetzt auch los. Da konnten wir auch die entsprechenden Beauftragungen machen und tätigen. Und da richtet sich die Baufirma auch gerade ein, dass wir da auch mit der Entsiegelung endlich starten können und dass man da auch richtig was sieht. Weil da, glaube ich, wird es die größte Veränderung überhaupt geben, endlich Wittenberg an die Elbe zu bringen. Wir sind jetzt ja fast 2 Jahre, kann man sagen, fast auf den Tag genau. Am 13.04.2028 wollen wir die Gartenschau eröffnen. Das heißt, wir haben jetzt noch 2 Jahre Zeit, sowohl hier als auch an der Elbe unsere Flächen zu entwickeln. Und da freuen wir uns, dass es jetzt losgeht und dass es dann eben zügig und auch gemeinsam mit allen Partnern dann umgesetzt werden kann.
2: Mit dem symbolischen Spatenstich haben die Vorbereitungen für die Landesgartenschau nun noch sichtbarer begonnen. In den kommenden Jahren sollen an verschiedenen Orten in Wittenberg weitere Projekte umgesetzt werden. Bis zur Eröffnung der Lager 2028 stehen damit noch zahlreiche Bau- und Sanierungsmaßnahmen an. Nach mehr als 5 Jahren Bauzeit ist eines der größten Verkehrsprojekte im Landkreis Anhalt-Bitterfeld abgeschlossen. Die Landstraße 73 sowie die neu errichtete Prosikerbrücke, auch Hohe Brücke,

0: Brücke genannt, wurde am 7. Mai offiziell für den Verkehr freigegeben. Mit der Freigabe endet für viele Bürger eine lange Zeit der Umleitung, Baustellen und Verkehrsbehinderung. Gleichzeitig verbindet die neue Verkehrsführung nun wieder wichtige Bereiche der Stadt direkt miteinander und sorgt für eine spürbare Entlastung im Straßenverkehr. Das Land Sachsen-Anhalt investierte insgesamt rund 20 Millionen Euro in das umfangreiche Infrastrukturprojekt. Neben dem Ersatzneubau der Brücke über das Bahngelände wurden auch die zuführenden Straßenabschnitte der L73 grundlegend erneuert. Zusätzlich entstanden moderne Geh- und Radwege. Zudem wurde der Verkehrsknoten an der Bundesstraße B185 umfassend modernisiert. Die eigentliche Brücke war bereits im Jahr 2021 fertiggestellt worden. Allerdings konnten die Bauarbeiten erst nach Abschluss weiterer Straßen- und Leitungsarbeiten vollständig beendet werden.
1: In der Stadt Jessen und den umliegenden Ortsteilen steht am 8. und am 9. Mai eine groß angelegte Schädlingsbekämpfung aus der Luft bevor. Ziel der Maßnahme ist es, die Ausbreitung des Goldafters und des Eichenprozessionsspinners einzudämmen, deren feine Brennhaare bei Menschen teils erhebliche gesundheitliche Beschwerden auslösen können. Die Bekämpfung erfolgt auf Grundlage einer Allgemeinverfügung der Stadtverwaltung. Demnach ist geplant, am Freitagnachmittag sowie am gesamten Samstag ein biologisches Mittel per Hubschrauber über betroffene Wald- und Grünflächen auszubringen. Nach Angaben der Stadt zeigte das Monitoring der vergangenen Jahre deutliche Erfolge, insbesondere in den Bereichen der Elbaue. Allerdings habe sich die Population der Schädlinge inzwischen in nordöstliche Richtung verlagert. Betroffen ist nun ein rund 115 Hektar großes Gebiet zwischen Schweinitz und den Ortsteilen Lindau und Mügeln. Zum Einsatz kommt das Biozid Fora ES, das gezielt gegen die Raupen wirkt. Während der Sprüheinsätze werden die entsprechenden Flächen vorübergehend gesperrt. Die Stadtverwaltung weist ausdrücklich darauf hin, dass diese Absperrungen einzuhalten sind. Zudem sollen Bürger den Anweisungen der eingesetzten Ordnungskräfte unbedingt Folge leisten. Die Maßnahme dient dem Schutz der Bevölkerung und soll dazu beitragen, die gesundheitlichen Risiken durch die Schädlinge nachhaltig zu reduzieren. Bienen brauchen Lebensraum und genau dafür setzt sich die Aktion Blühwiese in Anhalt-Bitterfeld ein. Vor kurzem ist das Projekt in Köthen in ein besonderes Jahr gestartet. Seit 10 Jahren werden Blühflächen angelegt und kostenlos Saatgut verteilt. Wir waren bei der Auftaktveranstaltung dabei.
2: Es sind kleine Samen mit großer Wirkung. In Köthen ist vor kurzem die Aktion Blühwiese in ihr Jubiläumsjahr gestartet. Seit mittlerweile 10 Jahren wird hier daran gearbeitet, mehr Blühflächen in der Region zu schaffen. Als Lebensraum für Bienen, Schmetterlinge und viele andere Insekten. Initiiert wurde das Projekt unter anderem von der Sanitätsschule Raimund Schulz. Dabei geht es nicht nur ums Sehen, sondern auch ums Bewusstsein für Natur und Artenvielfalt.
3: Ja, das Projekt Blühwiese ist, dass wir Blumensamen mit unseren symbolischen Sämern in den Boden einbringen und etwas schaffen für Bienen, Insekten, Lebensräume oder ganz allein, dass man bestimmte Ecken verschwinden lassen kann, die nicht so ästhetisch aussehen und dass man sich seine Lebensfreude, sein Stückchen Natur für sich selber auch herstellen kann.
2: Damit möglichst viele Menschen mitmachen können, wird das Saatgut kostenlos verteilt, niedrigschwellig und direkt vor Ort.
3: Also wir haben portionierte Tüten vorbereitet, die wir kostenlos abgeben, überall, wo wir unterwegs sind. Dort können wir angesprochen werden, dort geben wir dieses Saatgut weiter, was zertifiziert ist für unsere Region. Und wer uns natürlich besuchen möchte in der Sanitätsschule, dort wo auch der Sanitätsverein untergebracht ist, kann also gerne diese Blühwiese in Empfang nehmen.
2: Unterstützt wird die Initiative auch von der Landwirtschaft, denn Blühstreifen und Flächen sind längst ein wichtiger Baustein im Naturschutz geworden. Der Präsident des Bauernverbandes Sachsen-Anhalt, Olaf Feuerborn, verweist auf ein langfristiges Engagement für mehr Artenvielfalt.
3: Als Bauernverband haben wir im Land Sachsen-Anhalt auch vor 10 Jahren eine Stiftung Kulturlandschaft gegründet, wo wir gesagt haben, wir müssen auch uns um Natur und Umwelt kümmern, also auch um die Begleitumstände, die unsere Produkte, also wie Weizen, Brotgetreide und Kartoffeln, dann auch entsprechend fördern. Dazu gehört Biodiversität und eine Chancengleichheit für viele Pflanzen und Tiere.
2: Auch auf seinem eigenen Betrieb wird das Konzept umgesetzt, ganz konkret und sichtbar.
3: Also wir machen jedes Jahr auf unserer Fläche ungefähr 3 Hektar Blühwiesen, die wir entsprechend unterschiedlich auf den Flächen anlegen. Und es ist natürlich immer vom Wetter abhängig, wie erfolgreich das in jedem Jahr ist und wie warm oder wie heiß so ein Sommer wird. Aber entsprechend schön ist zu sehen, wenn dort Leben entsteht und wie es da auch summt und brummt, ist dann auch ein Erfolg, den jeder für sich gerne verbuchen möchte.
2: 10 Jahre Blühwiese, das sind viele kleine Flächen, die zusammen einen großen Unterschied machen. Und jede neue Blume ist ein weiterer Schritt hin zu mehr Vielfalt in der Region.
1: Für den Neuseenmann-Triathlon, der am 30. und 31. Mai auf dem Gelände von Ferropolis stattfindet, werden noch freiwillige Helfer gesucht. Die Veranstalter rufen Interessierte dazu auf, die Sportveranstaltung in verschiedenen Bereichen zu unterstützen. Der Einsatz dauert etwa 7 bis 8 Stunden, wobei die genauen Startzeiten je nach Aufgabenbereich variieren. Eine Aufwandsentschädigung in Höhe von 50 Euro wird im Anschluss per Überweisung ausgezahlt. Zu den möglichen Einsatzgebieten zählen unter anderem das Meldebüro, Streckenposten, die Verpflegung im Zielbereich sowie entlang der Strecke, die Medaillenausgabe und die Betreuung der Teilnehmer. Eine Altersbeschränkung gibt es nicht. Die Anmeldung erfolgt online über ein entsprechendes Portal. Nach der Registrierung erhalten die Helfer weitere Informationen zum Ablauf. Damit, liebe Zuschauer, sind wir am Ende unserer Donnerstagsausgabe der RBB Aktuellen Nachrichten. Schauen jetzt noch auf das Wetter und im Anschluss auf die Meldungen aus Dessau-Roßlau. Am Freitag ab 18 Uhr gibt es dann wieder aktuelle und neueste Meldungen aus der Region. Bis dahin, machen Sie es gut und auf Wiedersehen.
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8: Morgen wird es etwas frischer und zeitweise fällt leichter Regen. Die Temperaturen erreichen bis zu 16 Grad, das sind 5 Grad mehr als am Vortag. Trotz der Wolken kannst du dich auf etwa 6 Sonnenstunden freuen. Dazu weht ein schwacher Nordostwind. Am Wochenende steigen die Temperaturen nochmals um etwa 2 Grad an. Es bleibt überwiegend trocken bei teils bewölktem Himmel.
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0: Die Stadt Dessau-Roßlau befindet sich finanziell in schwierigen Zeiten. Eine Möglichkeit für eine Entlastung wäre die Zustiftung des Georgiums, also Schloss, Park und Gemäldesammlung, an die Kulturstiftung Dessau-Wörlitz. Oberbürgermeister Dr. Robert Reck wurde vom Stadtrat beauftragt, sich mit der KSDW diesbezüglich auszutauschen. In der Stadtratssitzung vom 22. April wurde über den aktuellen Stand der Gespräche berichtet. Kommissarischer Vorstand und Direktor der KSDW, Professor Dr. Harald Meller, sprach darüber, dass man für die Zustiftung nur ein sehr kurzes Zeitfenster habe. Die jetzige Landesregierung stehe der Übertragung offen gegenüber. Nach der Landtagswahl im September wird sich das wahrscheinlich ändern. Meller sieht zahlreiche Vorteile in der Zustiftung.
1: Also zum ersten Mal würde es sich um die Zusammenführung von etwas handeln, das zusammengehört. Denn das Weltkulturerbe-Gartenreich Dessau-Wörlitz ist eigentlich aus meiner Sicht unteilbar. Man kann es teilen, aber es ist meines Erachtens nicht sinnvoll. Ein Ansprechpartner bedeutet auch ein Zuwendungsempfänger. Das heißt, es ist wesentlich einfacher, Zuwendungen zu erhalten, auf die wir angewiesen sind. Es bedeutet auch gebündelte Fachkompetenz auf allen Gebieten, denn Fachkompetenz braucht man für so komplexe Aufgaben, wie wir sie hier vor uns haben. Es bedeutet ein ganzheitliches Marketing für das Gartenreich, was aus meiner Sicht wesentlich ist.
0: Laut Meller würde sich durch die Zustiftung nicht viel ändern und das Georgium und die Gemäldegalerie würden in ihrer heutigen Form erhalten bleiben. So wurde auch das Schloss Mosigkau schon vor Jahren an die Kulturstiftung übertragen. Ein großer Vorteil wäre dadurch auch, dass sich mehr Mitarbeiter um das gesamte Areal des Georgiums kümmern könnten. In Bezug auf die Gemälde besteht der Wunsch von Seiten der Stadt, dass nur der Teil der Joachim-Ernst-Stiftung ans Land gestiftet wird. Die übrigen Bestandteile würden bei der Stadt verbleiben und treuhänderisch von der Kulturstiftung verwaltet werden. Meller sieht Nachteile in der Teilung der Gemäldesammlung.
1: Durch die Aufspaltung wäre es schwierig. Wir hätten zwei Betreuungsteile. Wir hätten einen Betreuungsteil, der geringere Teil von den Gemälden, die durch die Kulturstiftung betreut werden. Der Rest würde treuhänderisch betreut. Das hat aber Nachteile. Man kann dann nur mit einem Einvernehmen im Eigentümer handeln. Das heißt, jede Restaurierung, jede Ausleihe und so muss gegebenenfalls abgestimmt werden, was dazu führt, dass naturgemäß dieser Sammlungsteil nicht gleichwertig behandelt wird, weil es einfach ein erheblicher Aufwand ist. Wir würden das Kostenrisiko tragen, das kann ich Ihnen an verschiedenen Dingen, kann Ihnen die Problematik schildern. Zum Beispiel ist die Sammlung momentan nicht versichert. Im jetzigen Vertragsentwurf ist aber die Versicherung durch die KSDW vorgesehen, was uns Kosten auferlegen würde, die bis jetzt gar nicht auftreten. Wir sprechen noch gar nicht von Depots und so weiter. Wir sprechen noch nicht von Restaurierung dieser Gemälde, was schwierig ist, weil wir kaum Finanzierung für Gemälde bekommen, die uns nicht gehören und da gar nicht antragsberechtigt sind. Unser normales Geschäft ist, dass wir uns Drittmittel holen. Drittmittel können wir aber nur holen, wenn wir Eigentümer sein. Meine Damen und Herren, ich glaube, dass es für die Stadt und auch fürs Land ein Vorteil wäre, wenn wir ein einheitliches Welterbe haben, wenn wir ein einheitliches Management haben, wenn wir eine einheitliche wissenschaftliche, konservatorische Betreuung hätten. Der Tourist nimmt ohnehin das Gartenreich, so hoffe ich, als Einheit wahr. Sollte auch eine Einheit sein.
0: Was die Gemäldesammlung betrifft, scheinen sich Stadt- und Kulturstiftung also nicht ganz einig zu sein, da Oberbürgermeister Dr. Robert Reck am Vorschlag der Aufteilung des Bestands festhält. Später in der Stadtratssitzung vom 22. April, im Teil für sonstige Anfragen und Mitteilungen, meldete sich Hendrik Weber von der Fraktion Freies Bürgerforum diesbezüglich zu Wort.
2: Das, was uns vorgetragen wurde, kann ich nur unterstreichen. Auch ich bin dafür, dass wir das alles dahingeben. Auch wenn dadurch die 17 Millionen Euro für ein neues Depot an Ihnen vorbeigehen, der das mit weggegeben hat. Aber umgekehrt heißt es auch, wenn es schon darum geht, das Dessau-Wörlitzer Gartenreich in dieser Form zu fördern und noch weiter voranzubringen, dann bleibe ich bei meinem Satz, den ich hier immer wieder vorgetragen habe, ganz oder gar nicht. Es wurde von der Joachim-Ernst-Stiftung gesprochen. Es gibt andere Anteile, die hat man sich, nämlich aus unserer Theaterstiftung, über die Joachim-Ernst-Stiftung bereits ins Gartenreich reingeholt. Dann sollen auch die anderen Teile, die allesamt uns, wo uns die Stiftungen zugeordnet sind, dann sollten alle da rein gestiftet werden. Darüber soll verhandelt werden und nicht nur der Teil, den wir nämlich entgegen Ihrer bisherigen Aussagen sehr wohl auch veräußern könnten. Das Land Sachsen-Anhalt muss darauf achten, dass diese Gemälde im Lande bleiben. Wir selbst können sie aber auch verkaufen. Das Land könnte sie uns ja auch abkaufen.
0: Wie es mit der Zustiftung des Georgiums an die Kulturstiftung Dessau-Wörlitz weitergeht, werden die nächsten Stadtratssitzungen zeigen, in denen konkret darüber abgestimmt werden soll. Der Konsens besteht aber, viel Zeit bleibt dafür nicht mehr.
3: Auf dem Mosigkauer Sportplatz und in dessen Umgebung drehte sich wieder alles um den Mountainbikesport. Bereits zum 22. Mal hieß es am 25. April rauf aufs Rad oder an die Strecke zum Anfeuern. Was einmal klein angefangen hat, ist inzwischen deutlich gewachsen und aus dem Kalender kaum noch wegzudenken.
4: Mittlerweile ist es so, dass wir im Radsportverband integriert sind und hier ein Rennen einer Challenge sind, also gerade im Nachwuchsbereich, das nennt sich Rookies Cup im Radsportverband Sachsen-Anhalt. Und da ist das Mosigkauer Mountainbike-Rennen ein Teil dieser Challenge. Also die Fahrer sammeln hier im Nachwuchsbereich Punkte für so eine Saisonwertung. Und das hat sich so etabliert. Mittlerweile ist es überregional, also aus ganz Sachsen-Anhalt und auch ich sage mal, aus Mitteldeutschland kommen viele Fahrer, mittlerweile eben auch Erwachsenenfahrer, und es ist eben peu à peu gewachsen.
3: Auf die Strecke gingen ambitionierte Fahrer ganz unterschiedlicher Leistungsstufen. Zur Auswahl standen 25 oder 41 Kilometer, je nach Kondition und Ehrgeiz. Insgesamt rund 115 Teilnehmende waren dabei, von den kleinsten in der U7 bis hin zu über 50 Jahren.
4: Großteil sind Kinder, ist aber auch das Ansinnen von unserem Rennen eigentlich überhaupt, dass wir es als eine ganze so eine Familiensache machen, dass es wirklich für groß und klein ist. Deshalb auch die Dessauer Schulmeisterschaften, schon das sechste Mal jetzt. Das hat sich so etabliert und es wird auch angenommen. Man sieht das auch ringsherum mit Hüpfeburg. Also es ist jetzt nicht nur, dass man wirklich in eine Pedale tritt, sondern hier auf dem Sportplatz auch ein bisschen Spaß hat und sich vergnügen kann.
3: Die Strecke führte in mehreren Runden vom Mosigkauer Sportplatz aus durch die abwechslungsreiche Umgebung in Richtung Körau. Gefordert wurden die Fahrer auf unterschiedlichsten Untergründen. Von Wald- und Feldwegen über Schotter- und Sandpassagen bis hin zu Abschnitten aus Betonplatten und Asphalt. Für Mosigkau ist das Rennen die größte Einzelsportveranstaltung des Jahres. Entsprechend groß war die Stimmung entlang der Strecke.
4: Ich denke, wenn hier am Stück über den Vormittag oder über den Samstag so 300, 350 Leute auf dem Sportplatz sind, das ist schon

0: mit einer Stunde, 33 Minuten und 24 Sekunden den ersten Platz. Bei den Frauen setzte sich Dörte Matiszewski mit einer Zeit von einer Stunde, 51 Minuten und 21 Sekunden durch. Schon jetzt richtet sich der Blick nach vorn. Die Vorfreude auf die nächste Auflage des Mountainbike-Rennen ist bei vielen Beteiligten bereits spürbar.
1: Wir haben das einmal festgelegt, dass wir immer den letzten Samstag, April-Samstag, dieses Rennen stattfinden lassen. Und ich denke, dass das auch wieder so sein wird. Also für alle, die ihre Termine langfristig planen, die können sich den letzten April-Samstag schon einschreiben in ihren Radsportkalender.
0: Der Tag des Mountainbike-Rennens zeigt, der Radsport hat in Mosigkau längst seinen festen Platz.

0: Ich freue mich, dass Sie mit dabei sind und damit herzlich willkommen zur Donnerstagsausgabe der RBB Aktuellnachrichten. Die Stadtwerke Bernburg warnen aktuell vor einer neuen Betrugsmasche im Stadtgebiet. Mehrere Bürger haben gemeldet, dass unbekannte Personen an der Haustür auftreten und sich fälschlicherweise als Mitarbeiter oder Geschäftsführer der Stadtwerke ausgeben. Ziel dieser Personen ist es, unter Vorspiegelung falscher Tatsachen neue Stromverträge abzuschließen. Dabei wird teilweise Druck ausgeübt oder mit angeblich notwendigen Tarifumstellungen argumentiert. Die Stadtwerke raten daher: Lassen Sie keine unbekannten Personen in Ihre Wohnung. Fordern Sie stets einen Dienstausweis und prüfen Sie diesen genau. Unterschreiben Sie keine Verträge an der Haustür. Im Zweifel kontaktieren Sie direkt die Stadtwerke Bernburg. Sollten Sie einen solchen Vorfall beobachtet oder selbst betroffen sein, informieren Sie bitte zusätzlich die Polizei. Ende April wurde im Chemiepark Bitterfeld-Wolfen über den Namen des neuen Maskottchens entschieden. Eine Kinderjury wählte aus zahlreichen Einsendungen die besten Vorschläge aus. Die 10 Favoriten gehen nun in ein öffentliches Online-Voting, bei dem die Community abstimmen kann.
1: Ein neuer Bewohner im Chemiepark Bitterfeld-Wolfen. Klein, neugierig und voller Ideen. Das neue Maskottchen ist da. Was ihm noch fehlt, ein Name. Und genau der soll aus der Region kommen. Deshalb hat der Chemiepark Grundschulen, Kitas und Horte eingeladen, ihre Vorschläge einzureichen. Die Resonanz ist groß. Viele kreative Ideen sind bereits zusammengekommen. Heute geht es einen Schritt weiter. Eine Kinderjury trifft sich im Hauptverwaltungsgebäude, um die besten Namen auszuwählen.
2: Wir freuen uns heute ganz besonders, dass wir auf dem Zwischenschritt zur Namensfindung unseres neuen Maskottchens sind. Wir haben 26 Grundschulen, Horte und Kindergärten eingeladen. Wir haben ein historisches Logo, dieser Ring,

0: wir schon ja, seit vielen Jahrzehnten bei uns im Logo drin. Und wir haben gedacht, warum nutzen wir das eigentlich nicht als Maskottchen, erfüllen es mit Leben. Und wenn man ein Maskottchen hat, braucht das natürlich einen passenden Namen. Wir haben gesagt, wir machen erst einmal einen Wettbewerb in diesen Schulen, Kindergärten und Horten, wo praktisch dort die Kinder und vielleicht auch mit Hilfe der Eltern und Lehrer schon mal Namensvorschläge machen.
1: Und genau diese jungen Köpfe entscheiden heute mit. Aus allen eingereichten Vorschlägen wählen sie mithilfe eines Punktesystems die 10 besten Namen aus. Diese Finalisten gehen anschließend in die nächste Runde, ein öffentliches Online-Voting. Das Maskottchen soll künftig als sympathischer Botschafter des Chemieparks auftreten und vor allem mehr Nähe schaffen.
0: Wir finden einfach, dass ein Außenauftritt einer Firma einfach auch besser zu gestalten ist, wenn man das auf eine sympathische Art und Weise verknüpfen kann. Also bisher hatten wir, wie gesagt, nur den Ring. Jetzt geben wir dem Ring einfach ein Gesicht und einen Namen. Das wollen wir dann nutzen, um das zum Beispiel auch auf Werbeprodukten zu nutzen, die man verteilen kann. Und ich glaube, dass sowas immer mehr Aufmerksamkeit erregt, als einfach dieses Logo für sich alleinstehend.
1: Dass Kinder bei der Namensfindung eine zentrale Rolle spielen, ist dabei kein Zufall. Die Jury trifft sich im Rahmen des Girls and Boys Day, einem Aktionstag zur Berufsorientierung.
0: Nee, das passte einfach ganz gut, weil wir sagten, dann haben wir schon mal die Kinder hier bei uns im Haus, weil wir da regelmäßig dran teilnehmen. Und dann haben wir gesagt, dann passt das super, dann haben wir schon mal eine Auswahl an Jugendlichen da, die dann entsprechend auch hier eben bei dieser Punktevergabe mitwirken.
1: Wenn die 10 Finalisten feststehen, beginnt die letzte Phase des Wettbewerbs, das Online-Voting. Dann ist die gesamte Community gefragt.
0: Also einfach bei Facebook da den Account vom Chemiepark Bitterfeld-Wolfen aufrufen und da wird das Ganze dann online gestellt.
1: Wer am Ende das Rennen macht, entscheidet die Community. Und vielleicht trägt das neue Maskottchen schon bald einen Namen, der direkt aus den Ideen der jüngsten Köpfe der Region stammt.
2: Am 21. April fand in Wittenberg der lange geplante Spatenstich in der Kleingartenanlage am Stadtgraben statt. Die Stadt möchte hier im Zuge der Lager große Umbau- und Sanierungsarbeiten durchführen, um den Bereich bis 2028 in voller Pracht präsentieren zu können.
3: Wir sind heute auf einem sehr erfreulichen Anlass hier. Wir haben den Spatenstich für alle baulichen Maßnahmen hier in der Kleingartenanlage am Stadtgrabenteich. Das ist ja ein Teilraum, den wir im Zusammenhang mit der Gartenschau neu gestalten werden, öffnen werden. Freianlagen, Spielplätze, Aufenthaltsmöglichkeiten, Sitzmöglichkeiten, Wege schaffen. Diesen wunderbaren Ort, den man hinter mir sieht, der mit dem Blick auf das Welterbe, die Schlosskirche, einfach auch einer breiteren Öffentlichkeit öffnen und zur Verfügung stellen wollen.
2: Eine Veranstaltung wie die Landesgartenschau sei von einer Stadt alleine finanziell nicht zu stemmen, erzählte Stiller weiter. Deshalb sei man auf Förderungen durch Bund und Land angewiesen. Dies funktioniere aber gut. Des Weiteren wurde betont, dass es den Verantwortlichen wichtig sei, die Lager auch als Event für Sachsen-Anhalt und nicht nur für Wittenberg selbst zu betrachten und zu präsentieren.
4: Das Thema Landesgartenschau strahlt natürlich tatsächlich auch in einer Stadt aus, die die Austragung vornimmt. Aber wenn man sieht, aus welchen Landesteilen denn dann, und da gibt es einen richtigen Tourismus, die denn dann in die einzelnen Städte fährt, dort, wo eine Landesgartenschau stattfindet. Und insofern ist es strahlt immer aufs gesamte Land hinaus. Und natürlich ist es auch so, dass in allen Landesteilen Landesgartenschauen mittlerweile stattgefunden haben. Und auch das ein Begriff jetzt landesweit in der Bevölkerung geworden ist.
2: Der Bereich der Kleingartenanlage ist aber natürlich nicht der einzige, der für die Lager aufgehübscht werden soll. In ganz Wittenberg beginnen jetzt nach und nach die Arbeiten und es stehen wohl noch so einige Spatenstiche an.
3: Auch auf der Kuhlache, da geht es jetzt auch los. Da konnten wir auch die entsprechenden Beauftragungen machen und tätigen. Und da richtet sich die Baufirma auch gerade ein, dass wir da auch mit der Entsiegelung endlich starten können und dass man da auch richtig was sieht. Weil da, glaube ich, wird es die größte Veränderung überhaupt geben, endlich Wittenberg an die Elbe zu bringen. Wir sind jetzt ja fast 2 Jahre, kann man sagen, fast auf den Tag genau. Am 13.04.2028 wollen wir die Gartenschau eröffnen. Das heißt, wir haben jetzt noch 2 Jahre Zeit, sowohl hier als auch an der Elbe unsere Flächen zu entwickeln. Und da freuen wir uns, dass es jetzt losgeht und dass es dann eben zügig und auch gemeinsam mit allen Partnern dann umgesetzt werden kann.

0: Mit dem symbolischen Spatenstich haben die Vorbereitungen für die Landesgartenschau nun noch sichtbarer begonnen. In den kommenden Jahren sollen an verschiedenen Orten in Wittenberg weitere Projekte umgesetzt werden. Bis zur Eröffnung der Lager 2028 stehen damit noch zahlreiche Bau- und Sanierungsmaßnahmen an. Nach mehr als 5 Jahren Bauzeit ist eines der größten Verkehrsprojekte im Landkreis Anhalt-Bitterfeld abgeschlossen. Die Landstraße 73 sowie die neu errichtete Prosika-Brücke, auch Hohe Brücke genannt, wurde am 7. Mai offiziell für den Verkehr freigegeben. Mit der Freigabe endet für viele Bürger eine lange Zeit der Umleitung, Baustellen und Verkehrsbehinderung. Gleichzeitig verbindet die neue Verkehrsführung nun wieder wichtige Bereiche der Stadt direkt miteinander und sorgt für eine spürbare Entlastung im Straßenverkehr. Das Land Sachsen-Anhalt investierte insgesamt rund 20 Millionen Euro in das umfangreiche Infrastrukturprojekt. Neben dem Ersatzneubau der Brücke über das Bahngelände wurden auch die zuführenden Straßenabschnitte der L73 grundlegend erneuert. Zusätzlich entstanden moderne Geh- und Radwege. Zudem wurde der Verkehrsknoten an der Bundesstraße B185 umfassend modernisiert. Die eigentliche Brücke war bereits im Jahr 2021 fertiggestellt worden. Allerdings konnten die Bauarbeiten erst nach Abschluss weiterer Straßen- und Leitungsarbeiten vollständig beendet werden.
1: In der Stadt Jessen und den umliegenden Ortsteilen steht am 8. und am 9. Mai eine groß angelegte Schädlingsbekämpfung aus der Luft bevor. Ziel der Maßnahme ist es, die Ausbreitung des Goldafters und des Eichenprozessionsspinners einzudämmen, deren feine Brennhaare bei Menschen teils erhebliche gesundheitliche Beschwerden auslösen können. Die Bekämpfung erfolgt auf Grundlage einer Allgemeinverfügung der Stadtverwaltung. Demnach ist geplant, am Freitagnachmittag sowie am gesamten Samstag ein biologisches Mittel per Hubschrauber über betroffene Wald- und Grünflächen auszubringen. Nach Angaben der Stadt zeigte das Monitoring der vergangenen Jahre deutliche Erfolge, insbesondere in den Bereichen der Elbaue. Allerdings habe sich die Population der Schädlinge inzwischen in nordöstliche Richtung verlagert. Betroffen ist nun ein rund 115 Hektar großes Gebiet zwischen Schweinitz und den Ortsteilen Linda und Mügeln. Zum Einsatz kommt das Biozid Fora ES, das gezielt gegen die Raupen wirkt. Während der Sprüheinsätze werden die entsprechenden Flächen vorübergehend gesperrt. Die Stadtverwaltung weist ausdrücklich darauf hin, dass diese Absperrungen einzuhalten sind. Zudem sollen Bürger den Anweisungen der eingesetzten Ordnungskräfte unbedingt Folge leisten. Die Maßnahme dient dem Schutz der Bevölkerung und soll dazu beitragen, die gesundheitlichen Risiken durch die Schädlinge nachhaltig zu reduzieren. Bienen brauchen Lebensraum und genau dafür setzt sich die Aktion Blühwiese in Anhalt-Bitterfeld ein. Vor kurzem ist das Projekt in Köthen in ein besonderes Jahr gestartet. Seit 10 Jahren werden Blühflächen angelegt und kostenlos Saatgut verteilt. Wir waren bei der Auftaktveranstaltung dabei.
2: Es sind kleine Samen mit großer Wirkung. In Köthen ist vor kurzem die Aktion Blühwiese in ihr Jubiläumsjahr gestartet. Seit mittlerweile 10 Jahren wird hier daran gearbeitet, mehr Blühflächen in der Region zu schaffen. Als Lebensraum für Bienen, Schmetterlinge und viele andere Insekten. Initiiert wurde das Projekt unter anderem von der Sanitätsschule Raimund Schulz. Dabei geht es nicht nur ums Sehen, sondern auch ums Bewusstsein für Natur und Artenvielfalt.
3: Ja, das Projekt Blühwiese ist, dass wir Blumensamen mit unseren symbolischen Sämann in den Boden einbringen und etwas schaffen für Bienen, Insekten, Lebensräume oder ganz allein, dass man bestimmte Ecken verschwinden lassen kann, die nicht so ästhetisch aussehen und dass man sich seine Lebensfreude, sein Stückchen Natur für sich selber auch herstellen kann.
2: Damit möglichst viele Menschen mitmachen können, wird das Saatgut kostenlos verteilt, niedrigschwellig und direkt vor Ort.
3: Also wir haben portionierte Tüten vorbereitet, die wir kostenlos abgeben, überall, wo wir unterwegs sind. Dort können wir angesprochen werden, dort geben wir dieses Saatgut weiter, was zertifiziert ist für unsere Region. Und wer uns natürlich besuchen möchte in der Sanitätsschule, dort wo auch der Sanitätsverein untergebracht ist, kann also gerne

0: dieser Blühwiese in Empfang nehmen.
1: Unterstützt wird die Initiative auch von der Landwirtschaft, denn Blühstreifen und Flächen sind längst ein wichtiger Baustein im Naturschutz geworden. Der Präsident des Bauernverbandes Sachsen-Anhalt, Olaf Feuerborn, verweist auf ein langfristiges Engagement für mehr Artenvielfalt.
2: Als Bauernverband haben wir im Land Sachsen-Anhalt auch vor 10 Jahren eine Stiftung Kulturlandschaft gegründet, wo wir gesagt haben, wir müssen auch uns um Natur und Umwelt kümmern, also auch um die Begleitumstände, die unsere Produkte, also wie Weizen, Brotgetreide und Kartoffeln, dann auch entsprechend fördern. Dazu gehört Biodiversität und eine Chancengleichheit für viele Pflanzen und Tiere.
1: Auch auf seinem eigenen Betrieb wird das Konzept umgesetzt, ganz konkret und sichtbar.
2: Also wir machen jedes Jahr auf unserer Fläche ungefähr 3 Hektar Blühwiesen, die wir entsprechend unterschiedlich auf den Flächen anlegen. Und es ist natürlich immer vom Wetter abhängig, wie erfolgreich das in jedem Jahr ist und wie warm oder wie heiß so ein Sommer wird. Aber entsprechend schön ist zu sehen, wenn dort Leben entsteht und wie es da auch summt und brummt, ist dann auch ein Erfolg, den jeder für sich gerne verbuchen möchte.
1: 10 Jahre Blühwiese, das sind viele kleine Flächen, die zusammen einen großen Unterschied machen. Und jede neue Blume ist ein weiterer Schritt hin zu mehr Vielfalt in der Region.
3: Für den Neuseenmann-Triathlon, der am 30. und 31. Mai auf dem Gelände von Ferropolis stattfindet, werden noch freiwillige Helfer gesucht. Die Veranstalter rufen Interessierte dazu auf, die Sportveranstaltung in verschiedenen Bereichen zu unterstützen. Der Einsatz dauert etwa 7 bis 8 Stunden, wobei die genauen Startzeiten je nach Aufgabenbereich variieren. Eine Aufwandsentschädigung in Höhe von 50 Euro wird im Anschluss per Überweisung ausgezahlt. Zudem möglichen Einsatzgebieten zählen unter anderem das Meldebüro, Streckenposten, die Verpflegung im Zielbereich sowie entlang der Strecke, die Medaillenausgabe und die Betreuung der Teilnehmer. Eine Altersbeschränkung gibt es nicht. Die Anmeldung erfolgt online über ein entsprechendes Portal. Nach der Registrierung erhalten die Helfer weitere Informationen zum Ablauf. Damit, liebe Zuschauer, sind wir am Ende unserer Donnerstagsausgabe der RBB Aktuellen Nachrichten. Schauen jetzt noch auf das Wetter und im Anschluss auf die Meldungen aus Dessau-Roßlau. Am Freitag ab 18 Uhr gibt es dann wieder aktuelle und neueste Meldungen aus der Region. Bis dahin, machen Sie es gut und auf Wiedersehen.
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9: Morgen wird es etwas frischer und

0: zeitweise fällt leichter Regen. Die Temperaturen erreichen bis zu 16 Grad, das sind 5 Grad mehr als am Vortag. Trotz der Wolken kannst du dich auf etwa 6 Sonnenstunden freuen. Dazu weht ein schwacher Nordostwind. Am Wochenende steigen die Temperaturen nochmals um etwa 2 Grad an. Es bleibt überwiegend trocken bei teils bewölktem Himmel.
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0: Die Stadt Dessau-Roßlau befindet sich finanziell in schwierigen Zeiten. Eine Möglichkeit für eine Entlastung wäre die Zustiftung des Georgiums, also Schloss, Park und Gemäldesammlung, an die Kulturstiftung Dessau-Wörlitz. Oberbürgermeister Dr. Robert Reck wurde vom Stadtrat beauftragt, sich mit der KSDW diesbezüglich auszutauschen. In der Stadtratssitzung vom 22. April wurde über den aktuellen Stand der Gespräche berichtet. Kommissarischer Vorstand und Direktor der KSDW, Professor Dr. Harald Meller, sprach darüber, dass man für die Zustiftung nur ein sehr kurzes Zeitfenster habe. Die jetzige Landesregierung stehe der Übertragung offen gegenüber. Nach der Landtagswahl im September wird sich das wahrscheinlich ändern. Meller sieht zahlreiche Vorteile in der Zustiftung.
1: Also zum ersten Mal würde es sich um die Zusammenführung von etwas handeln, das zusammengehört. Denn das Weltkulturerbe-Gartenreich Dessau-Wörlitz ist eigentlich aus meiner Sicht unteilbar. Man kann es teilen, aber es ist meines Erachtens nicht sinnvoll. Ein Ansprechpartner bedeutet auch ein Zuwendungsempfänger. Das heißt, es ist wesentlich einfacher, Zuwendungen zu erhalten, auf die wir angewiesen sind. Es bedeutet auch gebündelte Fachkompetenz auf allen Gebieten, denn Fachkompetenz braucht man für so komplexe Aufgaben, wie wir sie hier vor uns haben. Es bedeutet ein ganzheitliches Marketing für das Gartenreich, was aus meiner Sicht wesentlich ist.
0: Laut Meller würde sich durch die Zustiftung nicht viel ändern und das Georgium und die Gemäldegalerie würden in ihrer heutigen Form erhalten bleiben. So wurde auch das Schloss Mosigkau schon vor Jahren an die Kulturstiftung übertragen. Ein großer Vorteil wäre dadurch auch, dass sich mehr Mitarbeiter um das gesamte Areal des Georgiums kümmern könnten. In Bezug auf die Gemälde besteht der Wunsch von Seiten der Stadt, dass nur der Teil der Joachim-Ernst-Stiftung ans Land gestiftet wird. Die übrigen Bestandteile würden bei der Stadt verbleiben und treuhänderisch von der Kulturstiftung verwaltet werden. Meller sieht Nachteile in der Teilung der Gemäldesammlung.
1: Durch die Aufspaltung wäre es schwierig. Wir hätten zwei Betreuungsteile. Wir hätten einen Betreuungsteil, der geringere Teil von den Gemälden, die durch die Kulturstiftung betreut werden. Der Rest würde treuhänderisch betreut. Das hat aber Nachteile. Man kann dann nur mit einem Einvernehmen im Eigentümer handeln. Das heißt, jede Restaurierung, jede Ausleihe und so muss gegebenenfalls abgestimmt werden, was dazu führt, dass naturgemäß dieser Sammlungsteil nicht gleichwertig behandelt wird, weil es einfach ein erheblicher Aufwand ist. Wir würden das Kostenrisiko tragen, das kann ich Ihnen an verschiedenen Dingen, kann Ihnen die Problematik schildern. Zum Beispiel ist die Sammlung momentan nicht versichert. Im jetzigen Vertragsentwurf ist aber die Versicherung durch die KSDW vorgesehen, was uns Kosten auferlegen würde, die bis jetzt gar nicht auftreten. Wir sprechen noch gar nicht von Depots und so weiter. Wir sprechen noch nicht von Restaurierung dieser Gemälde, was schwierig ist, weil wir kaum Finanzierung für Gemälde bekommen, die uns nicht gehören und da gar nicht antragsberechtigt sind. Unser normales Geschäft ist, dass wir uns Drittmittel holen. Drittmittel können wir aber nur holen, wenn wir Eigentümer sein. Meine Damen und Herren, ich glaube, dass es für die Stadt und auch fürs Land ein Vorteil wäre, wenn wir ein einheitliches Welterbe haben, wenn wir ein einheitliches Management haben, wenn wir eine einheitliche wissenschaftliche, konservatorische Betreuung hätten. Der Tourist nimmt ohnehin das Gartenreich, so hoffe ich, als Einheit wahr. Sollte auch eine Einheit sein.
0: Was die Gemäldesammlung betrifft, scheinen sich Stadt und Kulturstiftung also nicht ganz einig zu sein, da Oberbürgermeister Dr. Robert Reck am Vorschlag der Aufteilung des Bestands festhält. Später in der Stadtratssitzung vom 22. April, im Teil für sonstige Anfragen und Mitteilungen, meldete sich Hendrik Weber von der Fraktion Freies Bürgerforum diesbezüglich zu Wort.
2: Das, was uns vorgetragen wurde, kann ich nur unterstreichen. Auch ich bin dafür, dass wir das alles dahingeben. Auch wenn dadurch die 17 Millionen Euro für ein neues Depot an Ihnen vorbeigehen, der das mit weggegeben hat. Aber umgekehrt heißt es auch, wenn es schon darum geht, das Dessau-Wörlitzer Gartenreich in dieser Form zu fördern und noch weiter voranzubringen, dann bleibe ich bei meinem Satz, den ich hier immer wieder vorgetragen habe, ganz oder gar nicht. Es wurde von der Joachim-Ernst-Stiftung gesprochen. Es gibt andere Anteile, die hat man sich, nämlich aus unserer Theaterstiftung, über die Joachim-Ernst-Stiftung bereits ins Gartenreich reingeholt. Dann sollen auch die anderen Teile, die allesamt uns wo uns die Stiftungen zugeordnet sind, dann sollten alle da rein gestiftet werden. Darüber soll verhandelt werden und nicht nur der Teil, den wir nämlich entgegen Ihrer bisherigen Aussagen sehr wohl auch veräußern könnten. Das Land Sachsen-Anhalt muss darauf achten, dass diese Gemälde im Lande bleiben. Wir selbst können sie aber auch verkaufen. Das Land könnte sie uns ja auch abkaufen.
0: Wie es mit der Zustiftung des Georgiums an die Kulturstiftung Dessau-Wörlitz weitergeht, werden die nächsten Stadtratssitzungen zeigen, in denen konkret darüber abgestimmt werden soll. Der Konsens besteht aber, viel Zeit bleibt dafür nicht mehr.
3: Auf dem Mosigkauer Sportplatz und in dessen Umgebung drehte sich wieder alles um den Mountainbikesport. Bereits zum 22. Mal hieß es am 25. April rauf aufs Rad oder an die Strecke zum Anfeuern. Was einmal klein angefangen hat, ist inzwischen deutlich gewachsen und aus dem Kalender kaum noch wegzudenken.
4: Mittlerweile ist es so, dass wir im Radsportverband integriert sind und hier ein Rennen einer Challenge sind, also gerade im Nachwuchsbereich, das nennt sich Rookies Cup im Radsportverband Sachsen-Anhalt. Und da ist das Mosigkauer Mountainbike-Rennen ein Teil dieser Challenge. Also die Fahrer sammeln hier im Nachwuchsbereich Punkte für so eine Saisonwertung. Und das hat sich so etabliert. Mittlerweile ist es überregional, also aus ganz Sachsen-Anhalt und auch ich sage mal, aus Mitteldeutschland kommen viele Fahrer, mittlerweile eben auch Erwachsenenfahrer, und es ist eben peu à peu gewachsen.
3: Auf die Strecke gingen ambitionierte Fahrer ganz unterschiedlicher Leistungsstufen. Zur Auswahl standen 25 oder 41 Kilometer, je nach Kondition und Ehrgeiz. Insgesamt rund 115 Teilnehmende waren dabei, von den kleinsten in der U7 bis hin zu über 50 Jahren.
4: Großteil sind Kinder, ist aber auch das Ansinnen von unserem Rennen eigentlich überhaupt, dass wir es als eine ganze so eine Familiensache machen, dass es wirklich für groß und klein ist. Deshalb auch die Dessauer Schulmeisterschaften, schon das sechste Mal jetzt. Das hat sich so etabliert und es wird auch angenommen. Man sieht das auch ringsherum mit Hüpfeburg. Also es ist jetzt nicht nur, dass man wirklich in eine Pedale tritt, sondern hier auf dem Sportplatz auch ein bisschen Spaß hat und sich vergnügen kann.
3: Die Strecke führte in mehreren Runden vom Mosigkauer Sportplatz aus durch die abwechslungsreiche Umgebung in Richtung Körau. Gefordert wurden die Fahrer auf unterschiedlichsten Untergründen. Von Wald- und Feldwegen über Schotter- und Sandpassagen bis hin zu Abschnitten aus Betonplatten und Asphalt. Für Mosigkau ist das Rennen die größte Einzelsportveranstaltung des Jahres. Entsprechend groß war die Stimmung entlang der Strecke.
4: Ich denke, wenn hier am Stück über den Vormittag oder über den Samstag so 300, 350 Leute auf dem Sportplatz sind, das ist schon für so eine kleine Ortschaft wie Mosigkau allergrößte Hochachtung. Lebt mit den Startern und mit den Teilnehmern und danach natürlich mit denen, die es ehrenamtlich hier bewerkstelligen, die Strecke aufbauen und das ganze Jahr über. Ja. Und dieses Mosigkauer Rennen, wie gesagt, ist eben eine Sache für Jung und Alt und so soll es auch bleiben und so wird es auch gelebt.
3: Organisiert wurde das Event vom PSV 90 Dessau-Anhalt. Auf der 41-Kilometer-Strecke sicherte sich Paul Gessner

0: mit einer Stunde, 33 Minuten und 24 Sekunden den ersten Platz. Bei den Frauen setzte sich Dörte Matiszewski mit einer Zeit von einer Stunde, 51 Minuten und 21 Sekunden durch. Schon jetzt richtet sich der Blick nach vorn. Die Vorfreude auf die nächste Auflage des Mountainbike-Rennen ist bei vielen Beteiligten bereits spürbar.
1: Wir haben das einmal festgelegt, dass wir immer den letzten Samstag, April-Samstag, dieses Rennen stattfinden lassen. Und ich denke, dass das auch wieder so sein wird. Also für alle, die ihre Termine langfristig planen, die können sich den letzten April-Samstag schon einschreiben in ihren Radsportkalender.
0: Der Tag des Mountainbike-Rennens zeigt, der Radsport hat in Mosigkau längst seinen festen Platz.

0: Ich freue mich, dass Sie mit dabei sind und damit herzlich willkommen zur Donnerstagsausgabe der RBB Aktuellnachrichten. Die Stadtwerke Bernburg warnen aktuell vor einer neuen Betrugsmasche im Stadtgebiet. Mehrere Bürger haben gemeldet, dass unbekannte Personen an der Haustür auftreten und sich fälschlicherweise als Mitarbeiter oder Geschäftsführer der Stadtwerke ausgeben. Ziel dieser Personen ist es, unter Vorspiegelung falscher Tatsachen neue Stromverträge abzuschließen. Dabei wird teilweise Druck ausgeübt oder mit angeblich notwendigen Tarifumstellungen argumentiert. Die Stadtwerke raten daher: Lassen Sie keine unbekannten Personen in Ihre Wohnung. Fordern Sie stets einen Dienstausweis und prüfen Sie diesen genau. Unterschreiben Sie keine Verträge an der Haustür. Im Zweifel kontaktieren Sie direkt die Stadtwerke Bernburg. Sollten Sie einen solchen Vorfall beobachtet oder selbst betroffen sein, informieren Sie bitte zusätzlich die Polizei. Ende April wurde im Chemiepark Bitterfeld-Wolfen über den Namen des neuen Maskottchens entschieden. Eine Kinderjury wählte aus zahlreichen Einsendungen die besten Vorschläge aus. Die 10 Favoriten gehen nun in ein öffentliches Online-Voting, bei dem die Community abstimmen kann.
1: Ein neuer Bewohner im Chemiepark Bitterfeld-Wolfen. Klein, neugierig und voller Ideen. Das neue Maskottchen ist da. Was ihm noch fehlt, ein Name. Und genau der soll aus der Region kommen. Deshalb hat der Chemiepark Grundschulen, Kitas und Horte eingeladen, ihre Vorschläge einzureichen. Die Resonanz ist groß. Viele kreative Ideen sind bereits zusammengekommen. Heute geht es einen Schritt weiter. Eine Kinderjury trifft sich im Hauptverwaltungsgebäude, um die besten Namen auszuwählen.
2: Wir freuen uns heute ganz besonders, dass wir auf dem Zwischenschritt zur Namensfindung unseres neuen Maskottchens sind. Wir haben 26 Grundschulen, Horte und Kindergärten eingeladen. Wir haben ein historisches Logo, dieser Ring,

0: wir schon ja, seit vielen Jahrzehnten bei uns im Logo drin. Und wir haben gedacht, warum nutzen wir das eigentlich nicht als Maskottchen, erfüllen es mit Leben. Und wenn man ein Maskottchen hat, braucht das natürlich einen passenden Namen. Wir haben gesagt, wir machen erst einmal einen Wettbewerb in diesen Schulen, Kindergärten und Horten, wo praktisch dort die Kinder und vielleicht auch mit Hilfe der Eltern und Lehrer schon mal Namensvorschläge machen.
1: Und genau diese jungen Köpfe entscheiden heute mit. Aus allen eingereichten Vorschlägen wählen sie mithilfe eines Punktesystems die 10 besten Namen aus. Diese Finalisten gehen anschließend in die nächste Runde, ein öffentliches Online-Voting. Das Maskottchen soll künftig als sympathischer Botschafter des Chemieparks auftreten und vor allem mehr Nähe schaffen.
0: Wir finden einfach, dass ein Außenauftritt einer Firma einfach auch besser zu gestalten ist, wenn man das auf eine sympathische Art und Weise verknüpfen kann. Also bisher hatten wir, wie gesagt, nur den Ring. Jetzt geben wir dem Ring einfach ein Gesicht und einen Namen. Das wollen wir dann nutzen, um das zum Beispiel auch auf Werbeprodukten zu nutzen, die man verteilen kann. Und ich glaube, dass sowas immer mehr Aufmerksamkeit erregt, als einfach dieses Logo für sich alleinstehend.
1: Dass Kinder bei der Namensfindung eine zentrale Rolle spielen, ist dabei kein Zufall. Die Jury trifft sich im Rahmen des Girls and Boys Day, einem Aktionstag zur Berufsorientierung.
0: Nee, das passte einfach ganz gut, weil wir sagten, dann haben wir schon mal die Kinder hier bei uns im Haus, weil wir da regelmäßig dran teilnehmen. Und dann haben wir gesagt, dann passt das super, dann haben wir schon mal eine Auswahl an Jugendlichen da, die dann entsprechend auch hier eben bei dieser Punktevergabe mitwirken.
1: Wenn die 10 Finalisten feststehen, beginnt die letzte Phase des Wettbewerbs, das Online-Voting. Dann ist die gesamte Community gefragt.
0: Also einfach bei Facebook da den Account vom Chemiepark Bitterfeld-Wolfen aufrufen und da wird das Ganze dann online gestellt.
1: Wer am Ende das Rennen macht, entscheidet die Community. Und vielleicht trägt das neue Maskottchen schon bald einen Namen, der direkt aus den Ideen der jüngsten Köpfe der Region stammt.
2: Am 21. April fand in Wittenberg der lange geplante Spatenstich in der Kleingartenanlage am Stadtgraben statt. Die Stadt möchte hier im Zuge der Lager große Umbau- und Sanierungsarbeiten durchführen, um den Bereich bis 2028 in voller Pracht präsentieren zu können.
3: Wir sind heute auf einem sehr erfreulichen Anlass hier. Wir haben den Spatenstich für alle baulichen Maßnahmen hier in der Kleingartenanlage am Stadtgrabenteich. Das ist ja ein Teilraum, den wir im Zusammenhang mit der Gartenschau neu gestalten werden, öffnen werden. Freianlagen, Spielplätze, Aufenthaltsmöglichkeiten, Sitzmöglichkeiten, Wege schaffen. Diesen wunderbaren Ort, den man hinter mir sieht, der mit dem Blick auf das Welterbe, die Schlosskirche, einfach auch einer breiteren Öffentlichkeit öffnen und zur Verfügung stellen wollen.
2: Eine Veranstaltung wie die Landesgartenschau sei von einer Stadt alleine finanziell nicht zu stemmen, erzählte Stiller weiter. Deshalb sei man auf Förderungen durch Bund und Land angewiesen. Dies funktioniere aber gut. Des Weiteren wurde betont, dass es den Verantwortlichen wichtig sei, die Lager auch als Event für Sachsen-Anhalt und nicht nur für Wittenberg selbst zu betrachten und zu präsentieren.
4: Das Thema Landesgartenschau strahlt natürlich tatsächlich auch in einer Stadt aus, die die Austragung vornimmt. Aber wenn man sieht, aus welchen Landesteilen denn dann, und da gibt es einen richtigen Tourismus, die denn dann in die einzelnen Städte fährt, dort, wo eine Landesgartenschau stattfindet. Und insofern ist es strahlt immer aufs gesamte Land hinaus. Und natürlich ist es auch so, dass in allen Landesteilen Landesgartenschauen mittlerweile stattgefunden haben und auch das ein Begriff jetzt landesweit in der Bevölkerung geworden ist.
2: Der Bereich der Kleingartenanlage ist aber natürlich nicht der einzige, der für die Lager aufgehübscht werden soll. In ganz Wittenberg beginnen jetzt nach und nach die Arbeiten und es stehen wohl noch so einige Spatenstiche an.
3: Auch auf der Kuhlache, da geht es jetzt auch los. Da konnten wir auch die entsprechenden Beauftragungen machen und tätigen. Und da richtet sich die Baufirma auch gerade ein, dass wir da auch mit der Entsiegelung endlich starten können und dass man da auch richtig was sieht. Weil da, glaube ich, wird es die größte Veränderung überhaupt geben, endlich Wittenberg an die Elbe zu bringen. Wir sind jetzt ja fast 2 Jahre, kann man sagen, fast auf den Tag genau. Am 13.04.2028 wollen wir die Gartenschau eröffnen. Das heißt, wir haben jetzt noch 2 Jahre Zeit, sowohl hier als auch an der Elbe unsere Flächen zu entwickeln. Und da freuen wir uns, dass es jetzt losgeht und dass es dann eben zügig und auch gemeinsam mit allen Partnern dann umgesetzt werden kann.

0: Mit dem symbolischen Spatenstich haben die Vorbereitungen für die Landesgartenschau nun noch sichtbarer begonnen. In den kommenden Jahren sollen an verschiedenen Orten in Wittenberg weitere Projekte umgesetzt werden. Bis zur Eröffnung der Lager 2028 stehen damit noch zahlreiche Bau- und Sanierungsmaßnahmen an. Nach mehr als 5 Jahren Bauzeit ist eines der größten Verkehrsprojekte im Landkreis Anhalt-Bitterfeld abgeschlossen. Die Landstraße 73 sowie die neu errichtete Prosiker Brücke, auch Hohe Brücke genannt, wurde am 7. Mai offiziell für den Verkehr freigegeben. Mit der Freigabe endet für viele Bürger eine lange Zeit der Umleitung, Baustellen und Verkehrsbehinderung. Gleichzeitig verbindet die neue Verkehrsführung nun wieder wichtige Bereiche der Stadt direkt miteinander und sorgt für eine spürbare Entlastung im Straßenverkehr. Das Land Sachsen-Anhalt investierte insgesamt rund 20 Millionen Euro in das umfangreiche Infrastrukturprojekt. Neben dem Ersatzneubau der Brücke über das Bahngelände wurden auch die zuführenden Straßenabschnitte der L73 grundlegend erneuert. Zusätzlich entstanden moderne Geh- und Radwege. Zudem wurde der Verkehrsknoten an der Bundesstraße B185 umfassend modernisiert. Die eigentliche Brücke war bereits im Jahr 2021 fertiggestellt worden. Allerdings konnten die Bauarbeiten erst nach Abschluss weiterer Straßen- und Leitungsarbeiten vollständig beendet werden.
1: In der Stadt Jessen und den umliegenden Ortsteilen steht am 8. und am 9. Mai eine groß angelegte Schädlingsbekämpfung aus der Luft bevor. Ziel der Maßnahme ist es, die Ausbreitung des Goldafters und des Eichenprozessionsspinners einzudämmen, deren feine Brennhaare bei Menschen teils erhebliche gesundheitliche Beschwerden auslösen können. Die Bekämpfung erfolgt auf Grundlage einer Allgemeinverfügung der Stadtverwaltung. Demnach ist geplant, am Freitagnachmittag sowie am gesamten Samstag ein biologisches Mittel per Hubschrauber über betroffene Wald- und Grünflächen auszubringen. Nach Angaben der Stadt zeigte das Monitoring der vergangenen Jahre deutliche Erfolge, insbesondere in den Bereichen der Elbaue. Allerdings habe sich die Population der Schädlinge inzwischen in nordöstliche Richtung verlagert. Betroffen ist nun ein rund 115 Hektar großes Gebiet zwischen Schweinitz und den Ortsteilen Linda und Mügeln. Zum Einsatz kommt das Biozid Fora ES, das gezielt gegen die Raupen wirkt. Während der Sprüheinsätze werden die entsprechenden Flächen vorübergehend gesperrt. Die Stadtverwaltung weist ausdrücklich darauf hin, dass diese Absperrungen einzuhalten sind. Zudem sollen Bürger den Anweisungen der eingesetzten Ordnungskräfte unbedingt Folge leisten. Die Maßnahme dient dem Schutz der Bevölkerung und soll dazu beitragen, die gesundheitlichen Risiken durch die Schädlinge nachhaltig zu reduzieren. Bienen brauchen Lebensraum und genau dafür setzt sich die Aktion Blühwiese in Anhalt-Bitterfeld ein. Vor kurzem ist das Projekt in Köthen in ein besonderes Jahr gestartet. Seit 10 Jahren werden Blühflächen angelegt und kostenlos Saatgut verteilt. Wir waren bei der Auftaktveranstaltung dabei.
2: Es sind kleine Samen mit großer Wirkung. In Köthen ist vor kurzem die Aktion Blühwiese in ihr Jubiläumsjahr gestartet. Seit mittlerweile 10 Jahren wird hier daran gearbeitet, mehr Blühflächen in der Region zu schaffen. Als Lebensraum für Bienen, Schmetterlinge und viele andere Insekten. Initiiert wurde das Projekt unter anderem von der Sanitätsschule Raimund Schulz. Dabei geht es nicht nur ums Sehen, sondern auch ums Bewusstsein für Natur und Artenvielfalt.
3: Ja, das Projekt Blühwiese ist, dass wir Blumensamen mit unseren symbolischen Sämann in den Boden einbringen und etwas schaffen für Bienen, Insekten, Lebensräume oder ganz allein, dass man bestimmte Ecken verschwinden lassen kann, die nicht so ästhetisch aussehen und dass man sich seine Lebensfreude, sein Stückchen Natur für sich selber auch herstellen kann.
2: Damit möglichst viele Menschen mitmachen können, wird das Saatgut kostenlos verteilt, niedrigschwellig und direkt vor Ort.
3: Also wir haben portionierte Tüten vorbereitet, die wir kostenlos abgeben, überall, wo wir unterwegs sind. Dort können wir angesprochen werden, dort geben wir dieses Saatgut weiter, was zertifiziert ist für unsere Region. Und wer uns natürlich besuchen möchte in der Sanitätsschule, dort wo auch der Sanitätsverein untergebracht ist, kann also gerne diese Blühwiese in Empfang nehmen.
2: Unterstützt wird die Initiative auch von der Landwirtschaft, denn Blühstreifen und Flächen sind längst ein wichtiger Baustein im Naturschutz geworden. Der Präsident des Bauernverbandes Sachsen-Anhalt, Olaf Feuerborn, verweist auf ein langfristiges Engagement für mehr Artenvielfalt.
4: Als Bauernverband haben wir im Land Sachsen-Anhalt auch vor 10 Jahren eine Stiftung Kulturlandschaft gegründet, wo wir gesagt haben, wir müssen auch uns um Natur und Umwelt kümmern, also auch um die Begleitumstände, die unsere Produkte, also wie Weizen, Brotgetreide und Kartoffeln, dann auch entsprechend fördern. Dazu gehört Biodiversität und eine Chancengleichheit für viele Pflanzen und Tiere.
2: Auch auf seinem eigenen Betrieb wird das Konzept umgesetzt, ganz konkret und sichtbar.
4: Also wir machen jedes Jahr auf unserer Fläche ungefähr 3 Hektar Blühwiesen, die wir entsprechend unterschiedlich auf den Flächen anlegen. Und es ist natürlich immer vom Wetter abhängig, wie erfolgreich das in jedem Jahr ist und wie warm oder wie heiß so ein Sommer wird. Aber entsprechend schön ist zu sehen, wenn dort Leben entsteht und wie es da auch summt und brummt, ist dann auch ein Erfolg, den jeder für sich gerne verbuchen möchte.
2: 10 Jahre Blühwiese, das sind viele kleine Flächen, die zusammen einen großen Unterschied machen. Und jede neue Blume ist ein weiterer Schritt hin zu mehr Vielfalt in der Region.
1: Für den Neuseenmann-Triathlon, der am 30. und 31. Mai auf dem Gelände von Ferropolis stattfindet, werden noch freiwillige Helfer gesucht. Die Veranstalter rufen Interessierte dazu auf, die Sportveranstaltung in verschiedenen Bereichen zu unterstützen. Der Einsatz dauert etwa 7 bis 8 Stunden, wobei die genauen Startzeiten je nach Aufgabenbereich variieren. Eine Aufwandsentschädigung in Höhe von 50 Euro wird im Anschluss per Überweisung ausgezahlt. Zu den möglichen Einsatzgebieten zählen unter anderem das Meldebüro, Streckenposten, die Verpflegung im Zielbereich sowie entlang der Strecke, die Medaillenausgabe und die Betreuung der Teilnehmer. Eine Altersbeschränkung gibt es nicht. Die Anmeldung erfolgt online über ein entsprechendes Portal. Nach der Registrierung erhalten die Helfer weitere Informationen zum Ablauf. Damit, liebe Zuschauer, sind wir am Ende unserer Donnerstagsausgabe der RBB Aktuellen Nachrichten. Schauen jetzt noch auf das Wetter und im Anschluss auf die Meldungen aus Dessau-Roßlau. Am Freitag ab 18 Uhr gibt es dann wieder aktuelle und neueste Meldungen aus der Region. Bis dahin, machen Sie es gut und auf Wiedersehen.
0: 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In einem liebevoll gestalteten Ambiente erwartet Sie ein abwechslungsreiches Programm, das zum Genießen und Verweilen einlädt.
5: 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Wir präsentieren einen bunten Frühlingsstrauß an Klängen, vorgetragen von Schülerinnen und Schülern unserer Einrichtung. Sie zeigen sich von ihrer besten Seite mit ausgewählten Stücken, solistisch oder im Ensemble, bilden die Bandbreite des Angebots ab und verbinden alle Generationen miteinander.
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9: Morgen wird es etwas frischer und zeitweise fällt leichter Regen. Die Temperaturen erreichen bis zu 16 Grad. Das sind 5 Grad mehr als am Vortag. Trotz der Wolken kannst du dich auf etwa 6 Sonnenstunden freuen. Dazu weht ein schwacher Nordostwind. Am Wochenende steigen die Temperaturen nochmals um etwa 2 Grad an. Es bleibt überwiegend trocken bei teils bewölktem Himmel.
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0: Die Stadt Dessau-Roßlau befindet sich finanziell in schwierigen Zeiten. Eine Möglichkeit für eine Entlastung wäre die Zustiftung des Georgiums, also Schloss, Park und Gemäldesammlung, an die Kulturstiftung Dessau-Wörlitz. Oberbürgermeister Dr. Robert Reck wurde vom Stadtrat beauftragt, sich mit der KSDW diesbezüglich auszutauschen. In der Stadtratssitzung vom 22. April wurde über den aktuellen Stand der Gespräche berichtet. Kommissarischer Vorstand und Direktor der KSDW, Professor Dr. Harald Meller, sprach darüber, dass man für die Zustiftung nur ein sehr kurzes Zeitfenster habe. Die jetzige Landesregierung stehe der Übertragung offen gegenüber. Nach der Landtagswahl im September wird sich das wahrscheinlich ändern. Meller sieht zahlreiche Vorteile in der Zustiftung.
1: Also zum ersten Mal würde es sich um die Zusammenführung von etwas handeln, das zusammengehört. Denn das Weltkulturerbe-Gartenrecht Dessau-Wörlitz ist eigentlich aus meiner Sicht unteilbar. Man kann es teilen, aber es ist meines Erachtens nicht sinnvoll. Ein Ansprechpartner bedeutet auch ein Zuwendungsempfänger. Das heißt, es ist wesentlich einfacher, Zuwendungen zu erhalten, auf die wir angewiesen sind. Es bedeutet auch gebündelte Fachkompetenz auf allen Gebieten, denn Fachkompetenz braucht man für so komplexe Aufgaben, wie wir sie hier vor uns haben. Es bedeutet ein ganzheitliches Marketing für das Gartenreich, was aus meiner Sicht wesentlich ist.
0: Laut Meller würde sich durch die Zustiftung nicht viel ändern und das Georgium und die Gemäldegalerie würden in ihrer heutigen Form erhalten bleiben. So wurde auch das Schloss Mosigkau schon vor Jahren an die Kulturstiftung übertragen. Ein großer Vorteil wäre dadurch auch, dass sich mehr Mitarbeiter um das gesamte Areal des Georgiums kümmern könnten. In Bezug auf die Gemälde besteht der Wunsch von Seiten der Stadt, dass nur der Teil der Joachim-Ernst-Stiftung ans Land gestiftet wird. Die übrigen Bestandteile würden bei der Stadt verbleiben und treuhänderisch von der Kulturstiftung verwaltet werden. Meller sieht Nachteile in der Teilung der Gemäldesammlung.
1: Durch die Aufspaltung wäre es schwierig. Wir hätten zwei Betreuungsteile. Wir hätten einen Betreuungsteil, der geringere Teil von den Gemälden, die durch die Kulturstiftung betreut werden. Der Rest würde treuhänderisch betreut. Das hat aber Nachteile. Man kann dann nur mit einem Einvernehmen im Eigentümer handeln. Das heißt, jede Restaurierung, jede Ausleihe und so muss gegeben werden. Sollte auch eine Einheit sein.
0: Was die Gemäldesammlung betrifft, scheinen sich Stadt und Kulturstiftung also nicht ganz einig zu sein, da Oberbürgermeister Dr. Robert Reck am Vorschlag der Aufteilung des Bestands festhält. Später in der Stadtratssitzung vom 22. April, im Teil für sonstige Anfragen und Mitteilungen, meldete sich Hendrik Weber von der Fraktion Freies Bürgerforum diesbezüglich zu Wort.
2: Das, was uns vorgetragen wurde, kann ich nur unterstreichen. Auch ich bin dafür, dass wir das alles dahingeben. Auch wenn dadurch die 17 Millionen Euro für ein neues Depot an Ihnen vorbeigehen, der das mit weggegeben hat. Aber umgekehrt heißt es auch, wenn es schon darum geht, das Dessau-Wörlitzer Gartenreich in dieser Form zu fördern und noch weiter voranzubringen, dann bleibe ich bei meinem Satz, den ich hier immer wieder vorgetragen habe, ganz oder gar nicht. Es wurde von der Joachim-Ernst-Stiftung gesprochen. Es gibt andere Anteile, die hat man sich, nämlich aus unserer Theaterstiftung, über die Joachim-Ernst-Stiftung bereits ins Gartenreich reingeholt. Dann sollen auch die anderen Teile, die allesamt uns, wo uns die Stiftungen zugeordnet sind, dann sollten alle da reingestiftet werden. Darüber soll verhandelt werden und nicht nur der Teil, den wir nämlich entgegen Ihrer bisherigen Aussagen sehr wohl auch veräußern könnten.

0: Das Land Sachsen-Anhalt muss darauf achten, dass diese Gemälde im Lande bleiben. Wir selbst können sie aber auch verkaufen. Das Land könnte sie uns ja auch abkaufen.
1: Wie es mit der Zustiftung des Georgiums an die Kulturstiftung Dessau-Wörlitz weitergeht, werden die nächsten Stadtratssitzungen zeigen, in denen konkret darüber abgestimmt werden soll. Der Konsens besteht aber, viel Zeit bleibt dafür nicht mehr.
2: Auf dem Mosigkauer Sportplatz und in dessen Umgebung drehte sich wieder alles um den Mountainbikesport. Bereits zum 22. Mal hieß es am 25. April rauf aufs Rad oder an die Strecke zum Anfeuern. Was einmal klein angefangen hat, ist inzwischen deutlich gewachsen und aus dem Kalender kaum noch wegzudenken.
3: Mittlerweile ist es so, dass wir im Radsportverband integriert sind und hier ein Rennen einer Challenge sind, also gerade im Nachwuchsbereich, das nennt sich Rookies Cup im Radsportverband Sachsen-Anhalt. Und da ist das Mosigkauer Mountainbike-Rennen ein Teil dieser Challenge. Also die Fahrer sammeln hier im Nachwuchsbereich Punkte für so eine Saisonwertung. Und das hat sich so etabliert. Mittlerweile ist es überregional, also aus ganz Sachsen-Anhalt und auch ich sage mal, aus Mitteldeutschland kommen viele Fahrer, mittlerweile eben auch Erwachsenenfahrer, und es ist eben peu à peu gewachsen.
2: Auf die Strecke gingen ambitionierte Fahrer ganz unterschiedlicher Leistungsstufen. Zur Auswahl standen 25 oder 41 Kilometer, je nach Kondition und Ehrgeiz. Insgesamt rund 115 Teilnehmende waren dabei, von den kleinsten in der U7 bis hin zu über 50 Jahren.
3: Großteil sind Kinder, ist aber auch das Ansinnen von unserem Rennen eigentlich überhaupt, dass wir es als eine Familiensache machen, dass es wirklich für groß und klein ist. Deshalb auch die Dessauer Schulmeisterschaften, schon das sechste Mal jetzt. Das hat sich so etabliert und es wird auch angenommen. Man sieht das auch ringsrum mit Hüpfeburg. Also es ist jetzt nicht nur, dass man wirklich in eine Pedale tritt, sondern hier auf dem Sportplatz auch ein bisschen Spaß hat und sich vergnügen kann.
2: Die Strecke führte in mehreren Runden vom Mosigkauer Sportplatz aus durch die abwechslungsreiche Umgebung in Richtung Körau. Gefordert wurden die Fahrer auf unterschiedlichsten Untergründen. Von Wald- und Feldwegen über Schotter- und Sandpassagen bis hin zu Abschnitten aus Betonplatten und Asphalt. Für Mosigkau ist das Rennen die größte Einzelsportveranstaltung des Jahres. Entsprechend groß war die Stimmung entlang der Strecke.
3: Ich denke, wenn hier am Stück über den Vormittag oder über den Samstag so 300, 350 Leute auf dem Sportplatz sind, das ist schon für so eine kleine Ortschaft wie Mosigkau allergrößte Hochachtung. Lebt mit den Startern und mit den Teilnehmern und danach natürlich mit denen, die es ehrenamtlich hier bewerkstelligen, die Strecke aufbauen und das ganze Jahr über. Ja. Und dieses Mosigkauer Rennen, wie gesagt, ist eben eine Sache für Jung und Alt und so soll es auch bleiben und so wird es auch gelebt.
2: Organisiert wurde das Event vom PSV 90 Dessau-Anhalt. Auf der 41-Kilometer-Strecke sicherte sich Paul Gessner mit einer Stunde 33 Minuten und 24 Sekunden den ersten

0: dass das auch wieder so sein wird. Also für alle, die ihre Termine langfristig planen, die können sich den letzten April Samstag schon einschreiben in ihren Radsportkalender.
1: Der Tag des Mountainbike-Rennens zeigt, der Radsport hat in Mosigkau längst seinen festen Platz.

0: Ich freue mich, dass Sie mit dabei sind und damit herzlich willkommen zur Donnerstagsausgabe der RBB Aktuellnachrichten. Die Stadtwerke Bernburg warnen aktuell vor einer neuen Betrugsmasche im Stadtgebiet. Mehrere Bürger haben gemeldet, dass unbekannte Personen an der Haustür auftreten und sich fälschlicherweise als Mitarbeiter oder Geschäftsführer der Stadtwerke ausgeben. Ziel dieser Personen ist es, unter Vorspiegelung falscher Tatsachen neue Stromverträge abzuschließen. Dabei wird teilweise Druck ausgeübt oder mit angeblich notwendigen Tarifumstellungen argumentiert. Die Stadtwerke raten daher: Lassen Sie keine unbekannten Personen in Ihre Wohnung. Fordern Sie stets einen Dienstausweis und prüfen Sie diesen genau. Unterschreiben Sie keine Verträge an der Haustür. Im Zweifel kontaktieren Sie direkt die Stadtwerke Bernburg. Sollten Sie einen solchen Vorfall beobachtet oder selbst betroffen sein, informieren Sie bitte zusätzlich die Polizei. Ende April wurde im Chemiepark Bitterfeld-Wolfen über den Namen des neuen Maskottchens entschieden. Eine Kinderjury wählte aus zahlreichen Einsendungen die besten Vorschläge aus. Die 10 Favoriten gehen nun in ein öffentliches Online-Voting, bei dem die Community abstimmen kann.
1: Ein neuer Bewohner im Chemiepark Bitterfeld-Wolfen. Klein, neugierig und voller Ideen. Das neue Maskottchen ist da. Was ihm noch fehlt, ein Name. Und genau der soll aus der Region kommen. Deshalb hat der Chemiepark Grundschulen, Kitas und Horte eingeladen, ihre Vorschläge einzureichen. Die Resonanz ist groß. Viele kreative Ideen sind bereits zusammengekommen. Heute geht es einen Schritt weiter. Eine Kinderjury trifft sich im Hauptverwaltungsgebäude, um die besten Namen auszuwählen.
2: Wir freuen uns heute ganz besonders, dass wir auf dem Zwischenschritt zur Namensfindung unseres neuen Maskottchens sind. Wir haben 26 Grundschulen, Horte und Kindergärten eingeladen. Wir haben ein historisches Logo, dieser Ring, den haben wir schon seit vielen Jahrzehnten bei uns im Logo drin. Und wir haben gedacht, warum nutzen wir das eigentlich nicht als Maskottchen, erfüllen es mit Leben. Und wenn man ein Maskottchen hat, braucht das natürlich einen passenden Namen. Wir haben gesagt, wir machen erst einmal einen Wettbewerb in diesen Schulen, Kindergärten und Horten, wo praktisch dort die Kinder und vielleicht auch mit Hilfe der Eltern und Lehrer schon mal Namensvorschläge machen.
1: Und genau diese Jungköpfe entscheiden heute mit. Aus allen eingereichten Vorschlägen wählen sie mithilfe eines Punktesystems die 10 besten Namen aus. Diese Finalisten gehen anschließend

0: abschließend in die nächste Runde. Ein öffentliches Online-Voting. Das Maskottchen soll künftig als sympathischer Botschafter des Chemieparks auftreten und vor allem mehr Nähe schaffen.
1: Wir finden einfach, dass ein Außenauftritt einer Firma einfach auch besser zu gestalten ist, wenn man das auf eine sympathische Art und Weise verknüpfen kann. Also bisher hatten wir, wie gesagt, nur den Ring. Jetzt geben wir dem Ring einfach ein Gesicht und einen Namen. Das wollen wir dann nutzen, um das zum Beispiel auch auf Werbeprodukten zu nutzen, die man verteilen kann. Und ich glaube, dass sowas immer mehr Aufmerksamkeit erregt, als einfach dieses Logo für sich alleinstehend.
0: Dass Kinder bei der Namensfindung eine zentrale Rolle spielen, ist dabei kein Zufall. Die Jury trifft sich im Rahmen des Girls and Boys Day, einem Aktionstag zur Berufsorientierung.
1: Nee, das passte einfach ganz gut, weil wir sagten, dann haben wir schon mal die Kinder hier bei uns im Haus, weil wir da regelmäßig dran teilnehmen. Und dann haben wir gesagt, dann passt das super, dann haben wir schon mal eine Auswahl an Jugendlichen da, die dann entsprechend auch hier eben bei dieser Punktevergabe mitmachen.
0: Wenn die 10 Finalisten feststehen, beginnt die letzte Phase des Wettbewerbs, das Online-Voting. Dann ist die gesamte Community gefragt.
1: Also einfach bei Facebook da den Account vom Chemiepark Bitterfeld-Wolfen aufrufen und da wird das Ganze dann online gestellt.
0: Wer am Ende das Rennen macht, entscheidet die Community. Und vielleicht trägt das neue Maskottchen schon bald einen Namen, der direkt aus den Ideen der jüngsten Köpfe der Region stammt.
2: Am 21. April fand in Wittenberg der lange geplante Spatenstich in der Kleingartenanlage am Stadtgraben statt. Die Stadt möchte hier im Zuge der Lager große Umbau- und Sanierungsarbeiten durchführen, um den Bereich bis 2028 in voller Pracht präsentieren zu können.
3: Wir sind heute auf einem sehr erfreulichen Anlass hier. Wir haben den Spatenstich für alle baulichen Maßnahmen hier in der Kleingartenanlage am Stadtgrabenteich. Das ist ja ein Teilraum, den wir im Zusammenhang mit der Gartenschau neu gestalten werden, öffnen werden. Freianlagen, Spielplätze, Aufenthaltsmöglichkeiten, Sitzmöglichkeiten, Wege schaffen. Diesen wunderbaren Ort, den man hinter mir sieht, der mit dem Blick auf das Welterbe, die Schlosskirche, einfach auch einer breiteren Öffentlichkeit öffnen und zur Verfügung stellen wollen.
2: Eine Veranstaltung wie die Landesgartenschau sei von einer Stadt alleine finanziell nicht zu stemmen, erzählte Stiller weiter. Deshalb sei man auf Förderungen durch Bund und Land angewiesen. Dies funktioniere aber gut. Des Weiteren wurde betont, dass es den Verantwortlichen wichtig sei, die Lager auch als Event für Sachsen-Anhalt und nicht nur für Wittenberg selbst zu betrachten und zu präsentieren.
4: Das Thema Landesgartenschau strahlt natürlich tatsächlich auch in einer Stadt aus, die die Austragung vornimmt. Aber wenn man sieht, aus welchen Landesteilen denn dann, und da gibt es einen richtigen Tourismus, die denn dann in die einzelnen Städte fährt, dort wo eine Landesgartenschau stattfindet. Und insofern ist es strahlt immer aufs gesamte Land hinaus. Und natürlich ist es auch so, dass in allen Landesteilen Landesgartenschauen mittlerweile stattgefunden haben und auch das ein Begriff jetzt landesweit in der Bevölkerung geworden ist.
2: Der Bereich der Kleingartenanlage ist aber natürlich nicht der einzige, der für die Lager aufgehübscht werden soll. In ganz Wittenberg beginnen jetzt nach und nach die Arbeiten und es stehen wohl noch so einige Spatenstiche an.
3: Auch auf der Kuhlache, da geht es jetzt auch los. Da konnten wir auch die entsprechenden Beauftragungen machen und tätigen. Und da richtet sich die Baufirma auch gerade ein, dass wir da auch mit der Entsiegelung endlich starten können und dass man da auch richtig was sieht. Weil da, glaube ich, wird es die größte Veränderung überhaupt geben, endlich Wittenberg an die Elbe zu bringen. Wir sind jetzt ja fast 2 Jahre, kann man sagen, fast auf den Tag genau. Am 13.04.2028 wollen wir die Gartenschau eröffnen. Das heißt, wir haben jetzt noch 2 Jahre Zeit, sowohl hier als auch an der Elbe unsere Flächen zu entwickeln. Und da freuen wir uns, dass es jetzt losgeht und dass es dann eben zügig und auch gemeinsam mit allen Partnern dann umgesetzt werden kann.
2: Mit dem symbolischen Spatenstich haben die Vorbereitungen für die Landesgartenschau nun noch sichtbarer begonnen. In den kommenden Jahren sollen an verschiedenen Orten in Wittenberg weitere Projekte umgesetzt werden. Bis zur Eröffnung der Lager 2028 stehen damit noch zahlreiche Bau- und Sanierungsmaßnahmen an. Nach mehr als 5 Jahren Bauzeit ist eines der größten Verkehrsprojekte im Landkreis Anhalt-Bitterfeld abgeschlossen. Die Landstraße 73 sowie die neu errichtete Prosika-Brücke, auch Hohe Brücke genannt, wurde am 7. Mai offiziell für den Verkehr freigegeben. Mit der Freigabe endet für viele Bürger eine lange Zeit der Umleitung, Baustellen und Verkehrsbehinderung. Gleichzeitig verbindet die neue Verkehrsführung nun wieder wichtige Bereiche der Stadt direkt miteinander und sorgt für eine spürbare Entlastung im Straßenverkehr. Das Land Sachsen-Anhalt investierte insgesamt rund 20 Millionen Euro in das umfangreiche Infrastrukturprojekt. Neben dem Ersatzneubau der Brücke über das Bahngelände wurden auch die zuführenden Straßenabschnitte der L73 grundlegend erneuert. Zusätzlich entstanden moderne Geh- und Radwege. Zudem wurde der Verkehrsknoten an der Bundesstraße B185 umfassend modernisiert. Die eigentliche Brücke war bereits im Jahr 2021 fertiggestellt worden. Allerdings konnten die Bauarbeiten erst nach Abschluss weiterer Straßen- und Leitungsarbeiten vollständig beendet werden.
5: In der Stadt Jessen und den umliegenden Ortsteilen steht am 8. und am 9. Mai eine groß angelegte Schädlingsbekämpfung aus der Luft bevor. Ziel der Maßnahme ist es, die Ausbreitung des Goldafters und des Eichenprozessionsspinners einzudämmen, deren feine Brennhaare bei Menschen teils erhebliche gesundheitliche Beschwerden auslösen können. Die Bekämpfung erfolgt auf Grundlage einer Allgemeinverfügung der Stadtverwaltung. Demnach ist geplant, am Freitagnachmittag sowie am gesamten Samstag ein biologisches Mittel per Hubschrauber über betroffene Wald- und Grünflächen auszubringen. Nach Angaben der Stadt zeigte das Monitoring der vergangenen Jahre deutliche Erfolge, insbesondere in den Bereichen der Elbaue. Allerdings habe sich die Population der Schädlinge inzwischen in nordöstliche Richtung verlagert. Betroffen ist nun ein rund 115 Hektar großes Gebiet zwischen Schweinitz und den Ortsteilen Linda und Mügeln. Zum Einsatz kommt das Biozid Fora ES, das gezielt gegen die Raupen wirkt. Während der Sprüheinsätze werden die entsprechenden Flächen vorübergehend gesperrt. Die Stadtverwaltung weist ausdrücklich darauf hin, dass diese Absperrungen einzuhalten sind. Zudem sollen Bürger den Anweisungen der eingesetzten Ordnungskräfte unbedingt Folge leisten. Die Maßnahme dient dem Schutz der Bevölkerung und soll dazu beitragen, die gesundheitlichen Risiken durch die Schädlinge nachhaltig zu reduzieren. Bienen brauchen Lebensraum und genau dafür setzt sich die Aktion Blühwiese in Anhalt-Bitterfeld ein. Vor kurzem ist das Projekt in Köthen in ein besonderes Jahr gestartet. Seit 10 Jahren werden Blühflächen angelegt und kostenlos Saatgut verteilt. Wir waren bei der Auftaktveranstaltung dabei.
6: Es sind kleine Samen mit großer Wirkung. In Köthen ist vor kurzem die Aktion Blühwiese in ihr Jubiläumsjahr gestartet. Seit mittlerweile 10 Jahren wird hier daran gearbeitet, mehr Blühflächen in der Region zu schaffen. Als Lebensraum für Bienen, Schmetterlinge und viele andere Insekten. Initiiert wurde das Projekt unter anderem von der Sanitätsschule Raimund Schulz. Dabei geht es nicht nur ums Sehen, sondern auch ums Bewusstsein für Natur und Artenvielfalt.
7: Ja, das Projekt Blühwiese ist, dass wir Blumensamen mit unseren symbolischen Sämern in den Boden einbringen und etwas schaffen für Bienen, Insekten, Lebensräume oder ganz allein, dass man bestimmte Ecken verschwinden lassen kann, die nicht so ästhetisch aussehen und dass man sich seine Lebensfreude, sein Stückchen Natur für sich selber auch herstellen kann.
6: Damit möglichst viele Menschen mitmachen können, wird das Saatgut kostenlos verteilt, niedrigschwellig und direkt vor Ort.
7: Also wir haben portionierte Tüten vorbereitet, die wir kostenlos abgeben. Überall, wo wir unterwegs sind, dort können wir angesprochen werden, dort geben wir dieses Saatgut weiter, was zertifiziert ist für unsere Region. Und wer uns natürlich besuchen möchte in der Sanitätsschule, dort wo auch der Sanitätsverein untergebracht ist, kann also gerne diese Blühwiese in Empfang nehmen.
6: Unterstützt wird die Initiative auch von der Landwirtschaft, denn Blühstreifen und Flächen sind längst ein wichtiger Baustein im Naturschutz geworden. Der Präsident des Bauernverbandes Sachsen-Anhalt, Olaf Feuerborn, verweist auf ein langfristiges Engagement für mehr Artenvielfalt.
7: Als Bauernverband haben wir im Land Sachsen-Anhalt auch vor 10 Jahren eine Stiftung Kulturlandschaft gegründet, wo wir gesagt haben, wir müssen auch uns um Natur und Umwelt kümmern, also auch um die Begleitumstände, die unsere Produkte

0: also wie Weizen, Brot, Getreide und Kartoffeln dann auch entsprechend fördern. Dazu gehört Biodiversität und eine Chancengleichheit für viele Pflanzen und Tiere.
1: Auch auf seinem eigenen Betrieb wird das Konzept umgesetzt, ganz konkret und sichtbar.
0: Also wir machen jedes Jahr auf unserer Fläche ungefähr 3 Hektar Blühwiesen, die wir entsprechend unterschiedlich auf den Flächen anlegen. Und es ist natürlich immer vom Wetter abhängig, wie erfolgreich das in jedem Jahr ist und wie warm oder wie heiß so ein Sommer wird. Aber entsprechend schön ist zu sehen, wenn dort Leben entsteht und wie es da auch summt und brummt, ist dann auch ein Erfolg, den jeder für sich gerne verbuchen möchte.
1: 10 Jahre Blühwiese, das sind viele kleine Flächen, die zusammen einen großen Unterschied machen. Und jede neue Blume ist ein weiterer Schritt hin zu mehr Vielfalt in der Region.
2: Für den Neuseenmann-Triathlon, der am 30. und 31. Mai auf dem Gelände von Ferropolis stattfindet, werden noch freiwillige Helfer gesucht. Die Veranstalter rufen Interessierte dazu auf, die Sportveranstaltung in verschiedenen Bereichen zu unterstützen. Der Einsatz dauert etwa 7 bis 8 Stunden, wobei die genauen Startzeiten je nach Aufgabenbereich variieren. Eine Aufwandsentschädigung in Höhe von 50 € wird im Anschluss per Überweisung ausgezahlt. Zu den möglichen Einsatzgebieten zählen unter anderem das Meldebüro, Streckenposten, die Verpflegung im Zielbereich sowie entlang der Strecke, die Medaillenausgabe und die Betreuung der Teilnehmer. Eine Altersbeschränkung gibt es nicht. Die Anmeldung erfolgt online über ein entsprechendes Portal. Nach der Registrierung erhalten die Helfer weitere Informationen zum Ablauf. Damit, liebe Zuschauer, sind wir am Ende unserer Donnerstagsausgabe der RBB Aktuellen Nachrichten. Schauen jetzt noch auf das Wetter und im Anschluss auf die Meldungen aus Dessau-Roßlau. Am Freitag ab 18 Uhr gibt es dann wieder aktuelle und neueste Meldungen aus der Region. Bis dahin, machen Sie es gut und auf Wiedersehen.
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8: Morgen wird es etwas frischer und zeitweise fällt leichter Regen. Die Temperaturen erreichen bis zu 16 Grad, das sind 5 Grad mehr als am Vortag. Trotz der Wolken kannst du dich auf etwa 6 Sonnenstunden freuen. Dazu weht ein schwacher Nordostwind. Am Wochenende steigen die Temperaturen nochmals um etwa 2 Grad an. Es bleibt überwiegend trocken bei teils bewölktem Himmel.
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0: Die Stadt Dessau-Roßlau befindet sich finanziell in schwierigen Zeiten. Eine Möglichkeit für eine Entlastung wäre die Zustiftung des Georgiums, also Schloss, Park und Gemäldesammlung, an die Kulturstiftung Dessau-Wörlitz. Oberbürgermeister Dr. Robert Reck wurde vom Stadtrat beauftragt, sich mit der KSDW diesbezüglich auszutauschen. In der Stadtratssitzung vom 22. April wurde über den aktuellen Stand der Gespräche berichtet. Kommissarischer Vorstand und Direktor der KSDW, Professor Dr. Harald Meller, sprach darüber, dass man für die Zustiftung nur ein sehr kurzes Zeitfenster habe. Die jetzige Landesregierung stehe der Übertragung offen gegenüber. Nach der Landtagswahl im September wird sich das wahrscheinlich ändern. Meller sieht zahlreiche Vorteile in der Zustiftung.
1: Also zum ersten Mal würde es sich um die Zusammenführung von etwas handeln, das zusammengehört. Denn das Weltkulturerbe-Gartenreich Dessau-Wörlitz ist eigentlich aus meiner Sicht unteilbar. Man kann es teilen, aber es ist meines Erachtens nicht sinnvoll. Ein Ansprechpartner bedeutet auch ein Zuwendungsempfänger. Das heißt, es ist wesentlich einfacher, Zuwendungen zu erhalten, auf die wir angewiesen sind. Es bedeutet auch gebündelte Fachkompetenz auf allen Gebieten, denn Fachkompetenz braucht man für so komplexe Aufgaben, wie wir sie hier vor uns haben. Es bedeutet ein ganzheitliches Marketing für das Gartenreich, was aus meiner Sicht wesentlich ist.
0: Laut Meller würde sich durch die Zustiftung nicht viel ändern und das Georgium und die Gemäldegalerie würden in ihrer heutigen Form erhalten bleiben. So wurde auch das Schloss Mosigkau schon vor Jahren an die Kulturstiftung übertragen. Ein großer Vorteil wäre dadurch auch, dass sich mehr Mitarbeiter um das gesamte Areal des Georgiums kümmern könnten. In Bezug auf die Gemälde besteht der Wunsch von Seiten der Stadt, dass nur der Teil der Joachim-Ernst-Stiftung ans Land gestiftet wird. Die übrigen Bestandteile würden bei der Stadt verbleiben und treuhänderisch von der Kulturstiftung verwaltet werden. Meller sieht Nachteile in der Teilung der Gemäldesammlung.
1: Durch die Aufspaltung wäre es schwierig. Wir hätten zwei Betreuungsteile. Wir hätten einen Betreuungsteil, der geringere Teil von den Gemälden, die durch die Kulturstiftung betreut werden. Der Rest würde treuhänderisch betreut. Das hat aber Nachteile. Man kann dann nur mit einem Einvernehmen im Eigentümer handeln. Das heißt, jede Restaurierung, jede Ausleihe und so muss gegebenenfalls abgestimmt werden, was dazu führt, dass naturgemäß dieser Sammlungsteil nicht gleichwertig behandelt wird, weil es einfach ein erheblicher Aufwand ist. Wir würden das Kostenrisiko tragen, das kann ich Ihnen an verschiedenen Dingen, kann Ihnen die Problematik schildern. Zum Beispiel ist die Sammlung momentan nicht versichert. Im jetzigen Vertragsentwurf ist aber die Versicherung durch die KSDW vorgesehen, was uns Kosten auferlegen würde, die bis jetzt gar nicht auftreten. Wir sprechen noch gar nicht von Depots und so weiter. Wir sprechen noch nicht von Restaurierung dieser Gemälde, was schwierig ist, weil wir kaum Finanzierung für Gemälde bekommen, die uns nicht gehören und da gar nicht antragsberechtigt sind. Unser normales Geschäft ist, dass wir uns Drittmittel holen. Drittmittel können wir aber nur holen, wenn wir Eigentümer sein. Meine Damen und Herren, ich glaube, dass es für die Stadt und auch fürs Land ein Vorteil wäre, wenn wir ein einheitliches Welterbe haben, wenn wir ein einheitliches Management haben, wenn wir eine einheitliche wissenschaftliche, konservatorische Betreuung hätten. Der Tourist nimmt ohnehin das Gartenreich, so hoffe ich, als Einheit wahr. Sollte auch eine Einheit sein.
0: Was die Gemäldesammlung betrifft, scheinen sich Stadt- und Kulturstiftung also nicht ganz einig zu sein, da Oberbürgermeister Dr. Robert Reck am Vorschlag der Aufteilung des Bestands festhält. Später in der Stadtratssitzung vom 22. April, im Teil für sonstige Anfragen und Mitteilungen, meldete sich Hendrik Weber von der Fraktion Freies Bürgerforum diesbezüglich zu Wort.
2: Das, was uns vorgetragen wurde, kann ich nur unterstreichen. Auch ich bin dafür, dass wir das alles dahingeben. Auch wenn dadurch die 17 Millionen Euro für ein neues Depot an Ihnen vorbeigehen, der das mit weggegeben hat. Aber umgekehrt heißt es auch, wenn es schon darum geht, das Dessau-Wörlitzer Gartenreich in dieser Form zu fördern und noch weiter voranzubringen, dann bleibe ich bei meinem Satz, den ich hier immer wieder vorgetragen habe, ganz oder gar nicht. Es wurde von der Joachim-Ernst-Stiftung gesprochen. Es gibt andere Anteile, die hat man sich, nämlich aus unserer Theaterstiftung, über die Joachim-Ernst-Stiftung bereits ins Gartenreich reingeholt. Dann sollen auch die anderen Teile, die allesamt uns wo uns die Stiftungen zugeordnet sind, dann sollten alle da rein gestiftet werden. Darüber soll verhandelt werden und nicht nur der Teil, den wir nämlich entgegen Ihrer bisherigen Aussagen sehr wohl auch veräußern könnten. Das Land Sachsen-Anhalt muss darauf achten, dass diese Gemälde im Lande bleiben. Wir selbst können sie aber auch verkaufen. Das Land könnte sie uns ja auch abkaufen.
0: Wie es mit der Zustiftung des Georgiums an die Kulturstiftung Dessau-Wörlitz weitergeht, werden die nächsten Stadtratssitzungen zeigen, in denen konkret darüber abgestimmt werden soll. Der Konsens besteht aber, viel Zeit bleibt dafür nicht mehr.
3: Auf dem Mosigkauer Sportplatz und in dessen Umgebung drehte sich wieder alles um den Mountainbikesport. Bereits zum 22. Mal hieß es am 25. April rauf aufs Rad oder an die Strecke zum Anfeuern. Was einmal klein angefangen hat, ist inzwischen deutlich gewachsen und aus dem Kalender kaum noch wegzudenken.
4: Mittlerweile ist es so, dass wir im Radsportverband integriert sind und hier ein Rennen einer Challenge sind, also gerade im Nachwuchsbereich, das nennt sich Rookies Cup im Radsportverband Sachsen-Anhalt. Und da ist das Mosigkauer Mountainbike-Rennen ein Teil dieser Challenge. Also die Fahrer sammeln hier im Nachwuchsbereich Punkte für so eine Saisonwertung. Und das hat sich so etabliert. Mittlerweile ist es überregional, also aus ganz Sachsen-Anhalt und auch ich sage mal, aus Mitteldeutschland kommen viele Fahrer, mittlerweile eben auch Erwachsenenfahrer, und es ist eben peu à peu gewachsen.
3: Auf die Strecke gingen ambitionierte Fahrer ganz unterschiedlicher Leistungsstufen. Zur Auswahl standen 25 oder 41 Kilometer, je nach Kondition und Ehrgeiz. Insgesamt rund 115 Teilnehmende waren dabei, von den kleinsten in der U7 bis hin zu über 50 Jahren.
4: Großteil sind Kinder, ist aber auch das Ansinnen von unserem Rennen eigentlich überhaupt, dass wir es als eine ganze so eine Familiensache machen, dass es wirklich für groß und klein ist. Deshalb auch die Dessauer Schulmeisterschaften, schon das sechste Mal jetzt. Das hat sich so etabliert und es wird auch angenommen. Man sieht das auch ringsherum mit Hüpfeburg. Also es ist jetzt nicht nur, dass man wirklich in eine Pedale tritt, sondern hier auf dem Sportplatz auch ein bisschen Spaß hat und sich vergnügen kann.
3: Die Strecke führte in mehreren Runden vom Mosigkauer Sportplatz aus durch die abwechslungsreiche Umgebung in Richtung Körau. Gefordert wurden die Fahrer auf unterschiedlichsten Untergründen. Von Wald- und Feldwegen über Schotter- und Sandpassagen bis hin zu Abschnitten aus Betonplatten und Asphalt. Für Mosigkau ist das Rennen die größte Einzelsportveranstaltung des Jahres. Entsprechend groß war die Stimmung entlang der Strecke.
4: Ich denke, wenn hier am Stück über den Vormittag oder über den Samstag so 300, 350 Leute auf dem Sportplatz sind, das ist schon für so eine kleine Ortschaft wie Mosigkau allergrößte Hochachtung. Lebt mit den Startern und mit den Teilnehmern und danach natürlich mit denen, die es ehrenamtlich hier bewerkstelligen, die Strecke aufbauen und das ganze Jahr über. Ja. Und dieses Mosigkauer Rennen, wie gesagt, ist eben eine Sache für Jung und Alt und so soll es auch bleiben und so wird es auch gelebt.
3: Organisiert wurde das Event vom PSV 90 Dessau-Anhalt. Auf der 41-Kilometer-Strecke sicherte sich Paul Gessner mit einer Stunde, 33 Minuten und 24 Sekunden den ersten Platz. Bei den Frauen setzte sich Dörte Matiszewski mit einer Zeit von einer Stunde, 51 Minuten und 21 Sekunden durch. Schon jetzt richtet sich der Blick nach vorn. Die Vorfreude auf die nächste Auflage des Mountainbike-Rennen ist bei vielen Beteiligten bereits spürbar.
4: Wir haben das einmal festgelegt, dass wir immer den letzten Samstag, April-Samstag, dieses Rennen stattfinden lassen. Und ich denke, dass es

0: dass das auch wieder so sein wird. Also für alle, die ihre Termine langfristig planen, die können sich den letzten April Samstag schon einschreiben in ihren Radsportkalender.
1: Der Tag des Mountainbike-Rennen zeigt, der Radsport hat in Mosigkau längst seinen festen Platz.

0: Es ist Freitag und damit herzlich willkommen zur letzten Aktuellausgabe in dieser Woche. Mitarbeiter des städtischen Ordnungsamtes informierten gegen 12 Uhr des 5. Mai die Polizei, nachdem sie in der Wallstraße in Köthen auf einen Mann stießen, der offenbar stark angetrunken kopfüber in einem Pflanzkübel eingeschlafen war. Neben ihm standen mehrere alkoholische Getränke. Als der Mann geweckt werden konnte, reagierte er äußerst aufgebracht, beleidigte die Mitarbeiter und schlug auf einen der Ordnungshüter ein. Dieser verspürte leichte Schmerzen im Bereich des Oberkörpers. Als die Beamten vor Ort eintrafen, hatte sich der 52-jährige Übeltäter bereits entfernt. Viele kannten es noch oder hatten zumindest schon mal davon gehört. Zu Besuch bei Frau Puppen, Dr. Pille. In der DDR war das eine beliebte Fernsehserie, in der Urte Blankenstein in die Rolle der Frau Puppen, Dr. Pille schlüpfte. In ihrer fiktiven Sprechstunde war sie eine einfühlsame Ratgeberin für Kinder. Spielerisch vermittelte sie zwischen der Welt der Puppen und dem Alltag und gab den kleinen Puppeneltern Tipps zu gutem Verhalten, Erziehung und Spielen. Ein besonderer Schwerpunkt lag dabei auf dem Thema Gesundheit. Von gesunder Ernährung über die Vorbeugung von Erkältungen bis hin zum richtigen Umgang mit Krankheiten. Am ersten Todestag wurde im kleinen Ort Bobau mit mehreren Aktionen an Urte Blankenstein erinnert.
1: Der ein oder andere wird es bestimmt schon einmal gehört oder gesehen haben. Zu Besuch bei Frau Puppen Dr. Pille war eine Fernsehserie der DDR, wo Urte Blankenstein als Frau Puppen Dr. Pille auftrat. In ihrer fiktiven Sprechstunde war Frau Puppen Dr. Pille eine Art Ratgeberin für Kinder. Sie vermittelte spielerisch zwischen der Welt der Puppen und der Realität und gab Puppeneltern Tipps zu gutem Verhalten, Erziehung und Spielen. Ein besonderer Fokus lag auf Gesundheit, etwa gesunder Ernährung, dem Vorbeugen von Erkältungen und dem richtigen Umgang mit Krankheiten. Nun, zum ersten Todestag wird im kleinen Ort Bobau mit mehreren Aktionen an Urte Blankenstein erinnert.
2: Eine Mutter, meine Mutter, die halt eine Rolle hatte, die sie verkörpert hat, die der Frau Puppen und der Pille, das bis 86 oder 87, glaube ich, war, wo der Fernsehen die dann gecancelt hat, aus Gründen. Und leider, darunter hat sie auch sehr gelitten, hat aber das Beste daraus gemacht.

0: und hat halt täglich Veranstaltungen, also für Kinder in der DDR, in der ehemaligen DDR gemacht. Also und dann nach der Wende hat sie auch weitergemacht. Dann war sie sehr sozial, hat also für die bei der Krebsforschung also umsonst Veranstaltungen gemacht und also auch in Altersheimen und also bei die auch dankbar für jeden künstlerischen Input sind. Und, sie war halt auch, also sie war halt mit der Rolle verbunden, so sehr, dass sie also das jeden Tag hätte machen wollen und versucht hat, halt auch zu tun.
1: Um an Orte Blankenstein zu erinnern, fanden in Bobau zwei Aktionen statt. Eine davon war eine Pflanzung im Rosengarten, wo die Fernsehdoktorin verewigt wurde. Wunschgemäß wurde sie jedoch an der Ostsee bestattet. Doch man möchte dennoch an sie in Bobau erinnern.
0: Weil es Leute gibt, die sich an sie erinnern möchten. Und es gibt, weil ihr ausdrücklicher Wunsch war, sie wollte halt eine Seebestattung. Und die hat sie bekommen. Und einige Leute, also siehe hier, waren der Meinung, sie möchten einen Ort, wo sie sich erinnern können. Und den haben sie jetzt geschaffen, indem sie eine Rose gepflanzt haben oder zwei. Was ich sehr schön finde, weil jetzt habe ich auch einen Ort, wo ich hinkommen kann und der Rose zuschauen kann. Ein Gedenken an meine Mutter. Also finde ich es eine super Sache, tolle Idee. Und vielen Dank an den Bürgermeister, der das ins Leben gerufen hat.
1: Die zweite Aktion wartete im DDR-Museum Bobau, wo die Froschsammlung, welche durch Fans und Freunde während ihrer Lebzeit akkumuliert wurde, nun stolz einen Platz hat. Aber was genau verbindet Frau Puppendoktor Pille mit Bitterfeld-Wolfen? Matthias Berger klärte uns auf.
2: Ja, also Orte ist schon seit 15 Jahren eigentlich regelmäßig bei uns in der Stadt gewesen. Und seit 2021 war sie mit zwei Veranstaltungen hier auch im Bobau, in unserer Sporthalle. Also einmal eine Erwachsenenveranstaltung und natürlich auch mit ihrem Starprogramm, also mit Kindern. Und deswegen, sie hat häufig das Museum besucht. Wir haben gemeinsame Veranstaltungen auch vorbereitet und auch teilweise besucht. Und deswegen sind wir in Bobau auch sehr orteverbunden gewesen.
1: Die Ausstellung ist laut dem Ortsbürgermeister etwas ganz Besonderes. In der Tat, ein Ort der Erinnerung, aber zugleich ihren Wunsch zu respektieren.
2: Das ist was ganz Besonderes für uns, weil wir damit ein Stück Geschichte von Orte und von Frau Puppendoktor Pille dann auch bewahren können. Und wir auch so ein bisschen ihren Wunsch und ihren, dass alles nicht nachher irgendwo unterkommt, ja, sondern dass wir es konzentriert aufheben können und der Nachwelt ihre Geschichte und die Geschichte der Frösche auch weitererzählen können.
1: Nun kann man im Rosengarten, so wie im DDR-Museum in Bobau, die Geschichte der Fernsehlegende begutachten, sowie der Darstellerin zu gedenken.
3: Ein neues Projekt findet nun seinen Anfang in der Lutherstadt Wittenberg. Auf dem Gelände der Klinik Bosse soll nun der Neubau einer Familientagesklinik entstehen. Der Anfang der Bauarbeiten wurde nun mit einer feierlichen Grundsteinlegung am 20. April gefeiert, bei denen einige Besucher wie Mitglieder des Landrats oder Ministerin Petra Grimbehne anwesend waren. Dies ist nicht nur ein bedeutsamer Meilenstein für die Region, sondern auch ein Erfolg für ganz Sachsen-Anhalt. Das Land selbst trug dazu bei, dass dieses Projekt durch den Fördermittelbescheid nun den Startschuss bekommt.
4: Wir haben heute hier 3,6 Millionen einen endgültigen Bescheid übergeben. Und das ist schon die Planung, die wir schon seit 2019 haben, dass wir hier im Bereich Wittenberg eine Versorgungslücke schließen wollen. Das heißt, wir haben therapeutische Angebote für Kinder, wir haben sie für Eltern, aber wir wollen hier etwas Neues gehen, dass wir nämlich sozusagen eine Tagesklinik machen, direkt für Familien. Damit gehen wir auch gesundheitsmäßig neue Wege. Und wir haben vom Krankenhausgutachten schon gesagt, dass wir im Land so ein Angebot noch nicht vorhalten. Und wir schließen damit auch eine Versorgungslücke, was ich ganz klasse finde. Und wir gehen auch noch neu, dann zusätzlich noch neue Wege, dass wir nicht nur die Alexianer gebeten haben, eine Konzeption zu machen, sondern dass ich, wie ich mal sagen darf, unsere Salus auch gebeten haben, die hier Kinder- und Jugendpsychiatrien vorhalten, dass man dann nochmal neue Wege geht, weil es da wirklich darum geht, und das ist mir eigentlich auch ein Herzensanliegen, dass wir sagen, wir wollen Familien helfen, dass sie heilen können, auch als Familie, und dass wir dann nicht immer wieder gucken müssen, wie wir nochmal neu gucken auf die Familie, wenn es Rückfälle gibt. Und ich verspreche mir von dieser Konzeption ganz viel, und es ist toll, dass ich heute dafür auch den Grundstein mitlegen durfte.
3: Die Familientagesklinik hat ein integratives, familienorientiertes Behandlungskonzept. Der sehr bindungs- und beziehungsorientierte therapeutische Ansatz stellt eine Kombination verschiedener Interventionen dar, die sowohl bei den Eltern und Kindern als auch bei beiden gemeinsam ansetzen. Das heißt, wenn zum Beispiel Eltern psychische Erkrankungen haben, kommt es oft zu Fällen, dass die Kinder darunter stark leiden. Dabei soll die Familienklinik in Wittenberg und der ganzen Region eine große Hilfe leisten.
5: Das schließt eine ganz, ganz große Versorgungslücke bei uns. Wir haben im Jugendbereich natürlich Angebote, psychiatrische Angebote. Wir haben die auch im Erwachsenenbereich. Aber immer dann, wenn es zu Konflikten in Familien führt. Und das merken wir zum Beispiel im Jugendamt regelmäßig, dass eben nicht nur der jugendliche Teil eines Problems sein kann, sondern eben die ganze Familie. Da muss man auch die ganze Familie in den Blick nehmen. Und genau das wird in diesem Familienzentrum dann stattfinden. Und ich glaube, dann ist das auch sehr viel runder, die Lösung, wenn man eben nicht nur an einzelnen Stellen guckt, sondern sich das ganze System Familie ansieht.
3: In ein paar Monaten soll der Neubau dann fertiggestellt werden und bereit für den Einzug sein. Bis zu 8 Familien können hier dann unterkommen und täglich an Behandlungen dran teilnehmen. Angestrebt wird, Familien mit Kindern zwischen 4 und 14 Jahren ganzheitlich zu unterstützen, sodass sich das Zusammenleben dauerhaft verbessert und gefestigt wird. Die Planung an sich begann schon im Frühjahr 2025 in enger Abstimmung mit den Mitarbeitern in der Klinik Bosse-Wittenberg und der Salus GmbH, um alle Anforderungen zu beachten.
6: Wir haben das vor, wie gesagt, vielen Jahren mit Herrn Dr. Serchen, damals als Chefarzt, gemeinsam mit der Salus überlegt, dass das eine sinnvolle Sache wäre, und haben seit 2019 im Krankenhausplan dieses Angebot stehen, haben dann aber einige Zeit gebraucht, und das ist bei jeder Baumaßnahme so, dass man erst überlegt, wie funktioniert das, konzeptionell nochmal dran geht, sich dann den Architekten sucht, die Planung macht, den Antrag stellt, und heute sind wir dabei, endlich den Grundstein zu legen, um jetzt vorwärts gehen zu können. Wir beabsichtigen, nächstes Jahr im Juni fertig zu sein und dann auch die ersten Patienten spätestens am 1.7. so gesagt aufzunehmen, und Patienten heißt dann immer Familiensysteme, also Eltern mit Kindern gleichzeitig.
3: Mit dem Neubau der Familientagesklinik entsteht somit ein wichtiger Ort der Unterstützung für betroffene Familien in der Region. Das Projekt zeigt, wie durch gemeinsame Anstrengungen nachhaltige Hilfsangebote geschaffen werden können. Für viele Familien in Sachsen-Anhalt bedeutet dies künftig
7: früh unter Druck. Union stand tief, verteidigte kompakt und hoffte über lange Bälle auf Entlastung. Die ersten Möglichkeiten gehörten dennoch klar dem FCM. Später musste Sandersdorfs Keeperin Schaller mehrfach stark eingreifen und hielt ihre Mannschaft zunächst im Spiel. Mit zunehmender Spielzeit wurde der Druck der Magdeburgerinnen größer. Sandersdorf verteidigte leidenschaftlich, ließ aber offensiv nur selten etwas erkennen. Nach etwas mehr als einer halben Stunde wurde der Aufwand der Favoritinnen schließlich belohnt. Union verlor in einer unübersichtlichen Situation kurzzeitig die Ordnung. Charlotte Klein nutzte den freien Raum und brachte den FCM in Führung. Und Magdeburg legte sofort nach. Direkt nach dem Wiederanstoß verlor Sandersdorf erneut den Ball. Klein zog aus der Distanz ab und schnürte innerhalb weniger Augenblicke das Doppelpack. Auch nach dem Seitenwechsel blieb Magdeburg die spielbestimmende Mannschaft. Sandersdorf kämpfte zwar aufopferungsvoll und setzte mit einem Abschluss von Lenja Hoppe noch ein kleines offensives Ausrufezeichen, doch insgesamt blieb der Regionalligist zu selten gefährlich. In der Schlussphase machte der FCM dann endgültig alles klar. Schaller konnte zunächst noch stark parieren, gegen den Nachschuss von Nele Abraham war sie allerdings machtlos. Trotz weiterer guter Möglichkeiten hielt die Sandersdorfer Torhüterin ihre Mannschaft mit ihren starken Aktionen vor einem noch höheren Rückstand. Am Ende gewinnt der erste FCM das Finale verdient mit 0:3 gegen SG Union Sandersdorf und sichert sich damit den Landespokal Sachsen-Anhalt der Frauen.
8: Die Stadtverwaltung Köthen informiert darüber, dass am Freitag, dem 15.05. die Einwohnermeldeabteilung geschlossen bleibt. Die öffentlichen Sprechzeiten zwischen 10 und 12 Uhr entfallen demnach. Die Friedhofsverwaltung ist zu den gewohnten Zeiten allerdings erreichbar. Auch die Stadtbibliothek kann zu den bekannten Öffnungszeiten besucht werden. Damit sind wir am Ende unserer Freitagsausgabe.

0: Aber der RBB Aktuellen Nachrichten schauen jetzt noch auf das Wetter und auf die Meldungen aus Dessau-Roßlau. Und am Samstag ab 18 Uhr schauen wir gern noch gemeinsam auf die wichtigsten Meldungen der vergangenen Woche in unserem Wochenrückblick. Am Montag ab 18 Uhr gibt's dann wieder reichlich frische Informationen für Sie in die Wohnzimmer. Bis dahin wünsche ich Ihnen ein schönes Wochenende. Machen Sie's gut und auf Wiedersehen.
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2: 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Es wird an dem Tag ein reichhaltiges Rahmenprogramm für Jung und Alt geben. 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
5: Morgen wird es bis zu 18 Grad warm. Das sind 2 Grad mehr als am Vortag. Dich erwarten rund 7 Sonnenstunden und es bleibt trocken. Dazu weht eine leichte Ostbrise. Am Sonntag steigen die Temperaturen auf etwa 20 Grad bei teils bedecktem Himmel. In der kommenden Woche gehen die Temperaturen wieder zurück und es ist mit Regen zu rechnen.
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0: Am 29. April tat sich was am Brunnen im Dessauer Stadtpark. Hier wurde die neue Bronzeplastik der Künstlerin Christine Rammelt-Hadelig aufgestellt. Und einen Tag später war es dann schon soweit und die Figur konnte feierlich enthüllt werden. Die Baronin Julie von Cohn-Oppenheim ist damit nun die vierte prominente Person aus der Bauhausstadt im Stadtgespräch-Ensemble am Brunnen. Christine Rammelt-Hadelig kann nun sehr stolz auf ihre geleistete Arbeit blicken.
1: Das ist immer so ein schöner Abschluss dann für so eine lange Arbeit, die man ja hat. Es dauert ja immer ein Jahr etwa, bis dann also das, was ich mache, fertig ist und dann natürlich der Bronzeguss. Und insofern ist das dann ein schöner Abschluss. Und gerade wenn dann so viele Leute da sind, um das mit zu begrüßen. Das ist immer sehr schön, wenn man dann die Resonanz hat. Das ist ja, wenn man so einen Beruf hat wie ich, wo man im Prinzip im Atelier alleine arbeitet und dann nachher die Plastik aufgestellt wird und man dann gerade in so einem schönen großen Rahmen dann die Einweihung hat und dann eben doch viel Zustimmung erfährt, das ist dann

0: immer sehr schöner Lohn für die Arbeit.
1: Neben Bauhausgründer Walter Gropius, der Fürstin und späteren Herzogin von Anhalt-Dessau, Luise Henriette Wilhelmine, und dem Architekten Friedrich Wilhelm von Erdmannsdorff ist mit Julie von Cohn-Oppenheim eine weitere wichtige Dessauer Persönlichkeit Teil des Stadtgesprächs.
2: Für mich ist eben, nachdem wir jetzt eher so die Fürsten hatten und den Gropius, die kennt man ja so, ne, war das ganz wichtig und ich war dem Stadtrat da auch sehr dankbar, dass er sich dafür entschieden hat, dass es als nächste Figur A eine Frau sein sollte und eben die Julie Cohn-Oppenheim. Also das ist, ich bin auch Kunsthistorikerin und weiß eben, wie wertvoll und wichtig die Frau war für die Stadt Dessau und bin immer noch schwer beeindruckt davon, dass sie damals so viel Geld in die Stadt gegeben hat. Für mich ist auch natürlich so ein Brunnen auch eine Art der Vermittlung. Ich meine, man kann im Museum für Stadtgeschichte ganz viel auch zu Julie Cohn-Oppenheim erleben. Aber hier an diesem Brunnen in der Öffentlichkeit hat sie doch eine ganz andere Wahrnehmung. Ne? Und deswegen bin ich auch froh, dass wir diesmal auch diese Tafel haben, die da auch diese Lebensdaten und das alles ein bisschen genauer erzählt, was Julie Cohn-Oppenheim für eine Bedeutung hatte. Und dass sie eben auch mitten in der Stadt wahrnehmbar ist. Und das finde ich, hoffe ich auch, dass dann für andere Generationen, die eben mit diesen alten historischen Persönlichkeiten vielleicht nicht so einfach was anfangen können, dass eine ganz andere Annäherung ist, wenn sie dann hier vorbeilaufen, vielleicht doch mal auf die Tafel gucken und sich fragen, wer war diese Person. Na, das ist mir sehr wichtig.
1: Die Position, an der die Baronin steht und die Richtung, in welche sie schaut, wurden nicht willkürlich gewählt.
0: Das Palais von der Baronin, das Messelhaus, war ja zerstört und dann abgetragen. Und das Mahnmal für die Opfer des Faschismus besteht aus diesen Trümmerteilen. Das heißt also, im Prinzip schaut sie auch auf die Reste ihres Palais. Und die wurden dann bearbeitet und dann zu diesem Mahnmal wieder zusammengesetzt. Also insofern. Und sie schaut eben auf die Kavalierstraße, wo ja ihr Palais auch stand, auch wenn es nicht genau an dieser Stelle war.
1: Ursprünglich hat Christine Rammel-Tadelig mehr als 4 Bronzeplastiken für das Stadtgespräch am Stadtpark Brunnen geplant und dafür auch schon ein Konzept erstellt. In absehbarer Zeit wird es aber wahrscheinlich bei den 4 Dessauer Persönlichkeiten bleiben.
2: So sehr ich mir das wünschen würde, ich glaube, es ist jedes Mal und es wird auch immer mehr ein Kraftakt, die Finanzierung für diese Figuren zu bekommen. Und jetzt, so wäre es für mich erstmal rund. Aber ich würde mich nie dem verschließen, wenn wir jetzt einfach nochmal auch Fördergelder bekommen würden und Frau Rammel-Tadelig auch bereit wäre, da weiter mit uns zu arbeiten, noch eine weitere Figur aufzustellen. Weil genug Persönlichkeiten in der Stadtgeschichte hätten wir auf alle Fälle, um diesen Kreis noch zu erweitern.
1: Wer in letzter Zeit nicht am Brunnen im Dessauer Stadtpark war, sollte nun unbedingt mal vorbeischauen und das neue Mitglied des Stadtgesprächs begrüßen. Julie von Cohn-Oppenheim freut sich sicherlich über interessierte Besucher.
3: Vor 400 Jahren ereignete sich ein Ereignis, das in den Chroniken der Doppelstadt später als Roßlaus größte Katastrophe bezeichnet werden sollte. Am 25. April 1626 traf das kaiserliche Heer unter Albrecht von Wallenstein an der Dessauer Brücke auf protestantische Truppen aus Dänemark-Norwegen. In den heftigen Kämpfen verloren etwa 6000 Menschen ihr Leben und Roßlau wurde nahezu vollständig zerstört. Die Schlacht bei Dessau ging als einer der bedeutendsten Gefechte des Dreißigjährigen Krieges in die Geschichtsbücher ein. 4 Jahrhunderte später versammelten sich Bürger der Doppelstadt an diesem historischen Ort, um mit der Enthüllung einer neuen Gedenktafel der Ereignisse zu gedenken. Die Schlacht hat bis heute nicht nur für Dessau-Roßlau, sondern auch über die Stadtgrenzen hinaus eine große historische Bedeutung.
4: Also international ist es erstmal bedeutend, weil es die erste bedeutende Schlacht von Wallenstein war, sein erster großer Sieg. Und damit war der Weg frei nach Niedersachsen in dieser zweiten Phase des Dreißigjährigen Krieges, also des dänisch-niedersächsischen Krieges. Und die Behauptung eben der Schanzige an der Elbbrücke als ein wichtiger zentraler Punkt im Heereswesen von Wallenstein, da er hier über die Elbbrücke Munition und Proviant aus den böhmischen Ländern, quasi aus seiner Heimat, eben hier sehr preiswert und schnell heranführen konnte. Ja, international, wie sagt er, Tag von einer europäischen Dimension, Sieg der Kaiserlichen. Ja, und dann für Roßlau ist es für uns ein besonderer Tag des Gedenkens. Es war der einschneidendste Tag in der Geschichte der Stadt Roßlau. Am Rande der Schlacht wurde die Stadt niedergebrannt. Es blieben noch 14 Häuser stehen. Immer wieder wurde die Stadt geplündert. Das, was die Roßlauer mühselig wieder aufgebaut hatten, teilweise dann später, als die Schanze abgerissen wurde, auch mit Teilen der Schanze, wurde wieder niedergebrannt, sodass am Ende des Dreißigjährigen Krieges nur noch ein Drittel der ursprünglichen Bevölkerung hier lebte und sehr, sehr lange gedauert hat, bis die Stadt wieder aufgebaut wurde. Wir sagen so 1703 mit dem Bau der ersten Häuser, die nicht Brandstätten waren, ist der Wiederaufbau der Stadt abgeschlossen. Alle öffentlichen Gebäude waren zerstört. Auch das hat sehr, sehr lange gedauert, bis die Kirche wieder aufgebaut werden konnte, bis 1655. Die Schule ist noch später fertig geworden. Also ein ganz schlimmer Tag des Gedenkens eben auch der Opfer von damals. Aber auch sollten wir uns an diesem Tag daran an den Lebensmut unserer Altvorderen eben nicht zu verzeihen, die Stadt wieder aufzubauen, neue Familien zu gründen und die Stadt eben zu einer neuen Blüte zu führen. Und da haben wir heute bei unseren Jammern, wie schlecht es uns alt geht, lohnt es sich schon mal, sich daran zu erinnern, was heute vor 400 Jahren hier an dieser Stelle passiert ist.
3: In einer Ansprache richtete auch Ortsbürgermeister Lorenz Nordduft einige Worte an die Teilnehmer und zollte seinen Respekt an die Opfer der Schlacht. Des Weiteren zeigte Ortsbürgermeister auch auf, welche historisch bedeutende Rolle die Stadt Roßlau nach der Schlacht einnahm. Die baulichen Überreste der Schanze überdauerten die Zeit so gut, dass sie zum Beispiel rund 200 Jahre später auch Napoleon im Zuge seiner Inspektion der Gegend nach der Schlacht bei Jena und Auerstedt gewissermaßen begrüßten. Der 25. April bleibt ein geschichtsträchtiges Datum in der Chronik von Roßlau. Den Namen der Schlacht leitet sich jedoch von der Dessauer Elbbrücke ab, die einzige Landverbindung zwischen Magdeburg und Dresden war.
4: Na, einmal heißt das die Dessauer Elbbrücke, weil Fürst Joachim Ernst sie erbauen ließ. Dann hieß die eben auch immer Dessauer Elbbrücke. Und Roßlau lag hier ungefähr 15 Fußminuten von der Brücke entfernt. Die Brücke verbindet im Grunde genommen Magdeburg-Zerbst mit Dessau-Leipzig. Und Roßlau lag so ein bisschen am Rande und war natürlich eine viel, viel kleinere Stadt. Und Dessau war zu der Zeit ja auch schon Residenz. Und Wallenstein hat ja auch sein Quartier in Dessau gehabt, im Kötschauschen Hause. Und ist auch nach der Schlacht nur kurz in Zerbst gewesen und auch gleich wieder nach Dessau zurück.
3: Insgesamt fanden zur Erinnerung an die Schlacht noch weitere Veranstaltungen statt. So gab es Lesungen und Vorträge, die genauer auf die historischen Geschehnisse vor 400 Jahren eingingen. Auch eine neue Sonderausstellung unter dem Namen Die Schlacht an der Dessauer Elbbrücke am 25.04.1626, ein Tag von europäischer Dimension, wurde im Militärhistorischen Museum Anhalt eröffnet.
5: Und zwar haben wir eine Kooperation mit einem Bad Dürnberger Museum auch, dass wir ein paar Exponate aus der dortigen Ausstellung zu uns geholt haben, anlässlich der Schlacht eben, ist ja klar, zum 400-jährigen Jubiläum.

0: dass wir im letzten Jahr aus dem ehemaligen Heimatmuseum Dessau-Alten ein paar Exponate übernommen haben, die jetzt auch bei uns Einzug gehalten haben in der Ausstellung. Also das wäre dann einmal noch das überarbeitete Großdiorama, was wir ja damals zu 800 Jahre Roßlau schon angefertigt haben, das eben auch laufend erweitert wurde. Aber auch, dass wir eine große Zinnfigurenausstellung haben mit historischen Zinnfiguren, wo dann doch ein paar Berühmtheiten aus der Region mit ausstellen und allgemein auch, dass wir ein Rapier zeigen können, dass wir einen Helm zeigen können, dass wir ein Orgelgeschütz zeigen können etc. Also es hat sich schon gelohnt, die ganzen Bühnen in letzter Zeit, würde ich sagen.
1: Wer Interesse hat, sich diese besondere Sonderausstellung im Militärhistorischen Museum Anhalt anzuschauen, der hat noch bis zum 30. Mai Zeit. Geöffnet hat das Museum immer mittwochs von 10 bis 16 Uhr und donnerstags von 10 bis 17 Uhr.

0: Es ist Freitag und damit herzlich willkommen zur letzten Aktuellausgabe in dieser Woche. Mitarbeiter des städtischen Ordnungsamtes informierten gegen 12 Uhr des 5. Mai die Polizei, nachdem sie in der Wallstraße in Köthen auf einen Mann stießen, der offenbar stark angetrunken kopfüber in einem Pflanzkübel eingeschlafen war. Neben ihm standen mehrere alkoholische Getränke. Als der Mann geweckt werden konnte, reagierte er äußerst aufgebracht, beleidigte die Mitarbeiter und schlug auf einen der Ordnungshüter ein. Dieser verspürte leichte Schmerzen im Bereich des Oberkörpers. Als die Beamten vor Ort eintrafen, hatte sich der 52-jährige Übeltäter bereits entfernt. Viele kannten es noch oder hatten zumindest schon mal davon gehört. Zu Besuch bei Frau Puppen Dr. Pille. In der DDR war das eine beliebte Fernsehserie, in der Urte Blankenstein in die Rolle der Frau Puppen Dr. Pille schlüpfte. In ihrer fiktiven Sprechstunde war sie eine einfühlsame Ratgeberin für Kinder. Spielerisch vermittelte sie zwischen der Welt der Puppen und dem Alltag und gab den kleinen Puppeneltern Tipps zu gutem Verhalten, Erziehung und Spielen. Ein besonderer Schwerpunkt lag dabei auf dem Thema Gesundheit. Von gesunder Ernährung über die Vorbeugung von Erkältungen bis hin zum richtigen Umgang mit Krankheiten. Am ersten Todestag wurde im kleinen Ort Bobau mit mehreren Aktionen an Urte Blankenstein erinnert.
1: Der ein oder andere wird es bestimmt schon einmal gehört oder gesehen haben. Zu Besuch bei Frau Puppen Dr. Pille war eine Fernsehserie der DDR, wo Urte Blankenstein als Frau Puppen Dr. Pille auftrat. In ihrer fiktiven Sprechstunde war Frau Puppen Dr. Pille eine Art Ratgeberin für Kinder. Sie vermittelte spielerisch zwischen der Welt der Puppen und der Realität und gab Puppeneltern Tipps zu gutem Verhalten, Erziehung und Spielen. Ein besonderer Fokus lag auf Gesundheit, etwa gesunder Ernährung, dem Vorbeugen von Erkältungen und dem richtigen Umgang mit Krankheiten. Nun, zum ersten Todestag wird im kleinen Ort Bobau mit mehreren Aktionen an Urte Blankenstein erinnert.
2: Eine Mutter, meine Mutter, die halt eine Rolle hatte, die sie verkörpert hat, die der Frau Puppen und der Pille, das bis 86 oder 87, glaube ich, war, wo der Fernsehen die dann gecancelt hat, aus Gründen. Und leider, darunter hat sie auch sehr gelitten, hat aber das Beste draus gemacht und hat halt täglich Veranstaltungen, also für Kinder in der DDR, in der ehemaligen DDR gemacht. Also und dann nach der Wende hat sie auch weitergemacht. Dann war sie sehr sozial, hat also für die bei der Krebsforschung also umsonst Veranstaltungen gemacht und also auch in Altersheimen und also bei die auch dankbar für jeden künstlerischen Input sind. Und, sie war halt auch, also sie war halt mit der Rolle verbunden so sehr, dass sie also das jeden Tag

0: hätte machen wollen und versucht hat auch zu tun.
1: Um an Orte Blankenstein zu erinnern, fanden in Bobau zwei Aktionen statt. Eine davon war eine Pflanzung im Rosengarten, wo die Fernsehdoktorin verewigt wurde. Wunschgemäß wurde sie jedoch an der Ostsee bestattet. Doch man möchte dennoch an sie in Bobau erinnern.
0: Weil es Leute gibt, die sich an sie erinnern möchten. Und es gibt, weil ihr ausdrücklicher Wunsch war, sie wollte halt eine Seebestattung. Und die hat sie bekommen. Und einige Leute, also siehe hier, waren der Meinung, sie möchten einen Ort, wo sie sich erinnern können. Und den haben sie jetzt geschaffen, indem sie eine Rose gepflanzt haben oder zwei. Was ich sehr schön finde, weil jetzt habe ich auch einen Ort, wo ich hinkommen kann und der Rose zuschauen kann. Ein Gedenken an meine Mutter. Also finde ich es eine super Sache, tolle Idee. Und vielen Dank an den Bürgermeister, der das ins Leben gerufen hat.
1: Die zweite Aktion wartete im DDR-Museum Bobau, wo die Froschsammlung, welche durch Fans und Freunde während ihrer Lebzeit akkumuliert wurde, nun stolz einen Platz hat. Aber was genau verbindet Frau Puppendoktor Pille mit Bitterfeld-Wolfen? Matthias Berger klärte uns auf.
2: Ja, also Orte ist schon seit 15 Jahren eigentlich regelmäßig bei uns in der Stadt gewesen. Und seit 2021 war sie mit zwei Veranstaltungen hier auch in Bobau, unserer Sporthalle, also einmal eine Erwachsenenveranstaltung und natürlich auch mit ihrem Starprogramm, also mit Kindern. Und deswegen, sie hat häufig das Museum besucht, wir haben gemeinsame Veranstaltungen auch vorbereitet und auch teilweise besucht. Und deswegen sind wir in Bobau auch sehr orteverbunden gewesen.
1: Die Ausstellung ist laut dem Ortsbürgermeister etwas ganz Besonderes. In der Tat, ein Ort der Erinnerung, aber zugleich ihren Wunsch zu respektieren.
2: Das ist was ganz Besonderes für uns, weil wir damit ein Stück Geschichte von Orte und von Frau Puppendoktor Pille dann auch bewahren können. Und wir auch so ein bisschen ihren Wunsch und ihren, dass alles nicht nachher irgendwo unterkommt, ja, sondern dass wir es konzentriert aufheben können und der Nachwelt ihre Geschichte und die Geschichte der Frösche auch weiter erzählen können.
1: Nun kann man im Rosengarten sowie im DDR-Museum in Bobau die Geschichte der Fernsehlegende begutachten, sowie der Darstellerin zu gedenken.
3: Ein neues Projekt findet nun seinen Anfang in der Lutherstadt Wittenberg. Auf dem Gelände der Klinik Bosse soll nun der Neubau einer Familientagesklinik entstehen. Der Anfang der Bauarbeiten wurde nun mit einer feierlichen Grundsteinlegung am 20. April gefeiert, bei denen einige Besucher wie Mitglieder des Landrats oder Ministerin Petra Grimbene anwesend waren. Dies ist nicht nur ein bedeutsamer Meilenstein für die Region, sondern auch ein Erfolg für ganz Sachsen-Anhalt. Das Land selbst trug dazu bei, dass dieses Projekt durch den Fördermittelbescheid nun den Startschuss bekommt.
4: Wir haben heute hier 3,6 Millionen einen endgültigen Bescheid übergeben. Und das ist schon die Planung, die wir schon seit 2019 haben, dass wir hier im Bereich Wittenberg eine Versorgungslücke schließen wollen. Das heißt, wir haben therapeutische Angebote für Kinder, wir haben sie für Eltern, aber wir wollen hier etwas Neues gehen, dass wir nämlich sozusagen eine Tagesklinik machen, direkt für Familien. Damit gehen wir auch gesundheitsmäßig neue Wege. Und wir haben vom Krankenhausgutachten schon gesagt, dass wir im Land so ein Angebot noch nicht vorhalten. Und wir schließen damit auch eine Versorgungslücke, was ich ganz klasse finde. Und wir gehen auch zusätzlich noch neue Wege, dass wir nicht nur die Alexianer gebeten haben, eine Konzeption zu machen, sondern dass ich, wie ich mal sagen darf, unsere Salus auch gebeten haben, die hier Kinder- und Jugendpsychiatrien vorhalten, dass man dann nochmal neue Wege geht, weil es da wirklich darum geht, und das ist mir eigentlich auch ein Herzensanliegen, dass wir sagen, wir wollen Familien helfen, dass sie heilen können, auch als Familie, und dass wir dann nicht immer wieder gucken müssen, wie wir nochmal neu gucken auf die Familie, wenn es Rückfälle gibt. Und ich verspreche mir von dieser Konzeption ganz viel, und es ist toll, dass ich heute dafür auch den Grundstein mitlegen durfte.
3: Die Familientagesklinik hat ein integratives, familienorientiertes Behandlungskonzept. Der sehr bindungs- und beziehungsorientierte therapeutische Ansatz stellt eine Kombination verschiedener Interventionen

0: Emotionen dar, die sowohl bei den Eltern und Kindern als auch bei beiden gemeinsam ansetzen. Das heißt, wenn zum Beispiel Eltern psychische Erkrankungen haben, kommt es oft zu Fällen, dass die Kinder darunter stark leiden. Dabei soll die Familienklinik in Wittenberg und der ganzen Region eine große Hilfe leisten.
1: Ja, das schließt eine ganz, ganz große Versorgungslücke bei uns. Wir haben im Jugendbereich natürlich Angebote, psychiatrische Angebote. Wir haben die auch im Erwachsenenbereich. Aber immer dann, wenn es zu Konflikten in Familien führt. Und das merken wir zum Beispiel im Jugendamt regelmäßig, dass eben nicht nur der Jugendliche Teil eines Problems sein kann, sondern eben die ganze Familie. Da muss man auch die ganze Familie in den Blick nehmen. Und genau das wird in diesem Familienzentrum dann stattfinden. Und ich glaube, dann ist das auch sehr viel runder, die Lösung, wenn man eben nicht nur an einzelnen Stellen guckt, sondern sich das ganze System Familie ansieht.
0: In ein paar Monaten soll der Neubau dann fertiggestellt werden und bereit für den Einzug sein. Bis zu 8 Familien können hier dann unterkommen und täglich an Behandlungen dran teilnehmen. Angestrebt wird, Familien mit Kindern zwischen 4 und 14 Jahren ganzheitlich zu unterstützen, sodass sich das Zusammenleben dauerhaft verbessert und gefestigt wird. Die Planung an sich begann schon im Frühjahr 2025 in enger Abstimmung mit den Mitarbeitern in der Klinik Bosse-Wittenberg und der Salus-G GmbH, um alle Anforderungen zu beachten.
2: Wir haben das vor, wie gesagt, vielen Jahren mit Herrn Dr. Serchen, damals als Chefarzt, gemeinsam mit der Salus überlegt, dass das eine sinnvolle Sache wäre und haben seit 2019 im Krankenhausplan dieses Angebot stehen, haben dann aber einige Zeit gebraucht und das ist bei jeder Baumaßnahme so, dass man erst überlegt, wie funktioniert das, konzeptionell nochmal dran geht, sich dann den Architekten sucht, die Planung macht, den Antrag stellt und heute sind wir dabei, endlich den Grundstein zu legen, um jetzt vorwärts gehen zu können. Wir beabsichtigen nächstes Jahr im Juni fertig zu sein und dann auch die ersten Patienten spätestens am 1.7. so gesagt aufzunehmen und Patienten heißt dann immer Familiensysteme, also Eltern mit Kindern gleichzeitig.
0: Mit dem Neubau der Familientagesklinik entsteht somit ein wichtiger Ort der Unterstützung für betroffene Familien in der Region. Das Projekt zeigt, wie durch gemeinsame Anstrengungen nachhaltige Hilfsangebote geschaffen werden können. Für viele Familien in Sachsen-Anhalt bedeutet dies künftig neue Perspektiven und konkrete Hilfe im Alltag.
3: Der Rote Turm in Poch ist ab sofort samstags und sonntags von 14 bis 17 Uhr geöffnet. Übergangsweise von der Bundesstraße kommend rechts an Schloss und Turm auf dem Wanderpfad erreichbar. Der im 13. Jahrhundert erbaute Rote Turm ist 30 Meter hoch. Über 105 Stufen erreicht man die Aussichtsplattform. Von hier hat der Besucher einen einzigartigen Rundblick über den Landschaftspark Gotsche, die Ortslage Poch sowie den Mulde-Stausee und die Dübener Heide. Bei schönem Wetter erkennt man das Völkerschlachtdenkmal und die Universität von Leipzig sowie den Petersberg bei Halle. Letzten Freitag stand im Wolfener Jahnstadion das Finale des Landespokals Sachsen-Anhalt der Frauen auf dem Programm. Über 600 Zuschauer waren gekommen, um sich das Endspiel zwischen der SG Union Sandersdorf und dem 1. FC Magdeburg der Frauen anzuschauen. Eines der beiden Teams sollte am Ende als klarer Sieger vom Platz gehen.
4: Die Magdeburgerinnen übernehmen von Beginn an die Kontrolle und setzen Sandersdorf früh unter Druck. Union stand tief, verteidigte kompakt und hoffte über lange Bälle auf Entlastung. Die ersten Möglichkeiten gehörten dennoch klar dem FCM. Später musste Sandersdorfs Keeperin Schaller mehrfach stark eingreifen und hielt ihre Mannschaft zunächst im Spiel. Mit zunehmender Spielzeit wurde der Druck der Magdeburgerinnen größer. Sandersdorf verteidigte leidenschaftlich, ließ aber offensiv nur selten etwas erkennen. Nach etwas mehr als einer halben Stunde wurde der Aufwand der Favoritinnen schließlich belohnt. Union verlor in einer unübersichtlichen Situation kurzzeitig die Ordnung. Charlotte Klein nutzte den freien Raum und brachte den FCM in Führung. Und Magdeburg legte sofort nach. Direkt nach dem Wiederanstoß verlor Sandersdorf erneut den Ball. Klein zog aus der Distanz ab und schnürte innerhalb weniger Augenblicke das Doppelpack. Auch nach dem Seitenwechsel blieb Magdeburg die spielbestimmende Mannschaft. Sandersdorf kämpfte zwar aufopferungsvoll und setzte mit einem Abschluss von Lenja Hoppe noch ein kleines offensives Ausrufezeichen, doch insgesamt blieb der Regionalligist zu selten gefährlich. In der Schlussphase machte der FCM dann endgültig alles klar. Schala konnte zunächst noch stark parieren, gegen den Nachschuss von Nele Abraham war sie allerdings machtlos. Trotz weiterer guter Möglichkeiten hielt die Sandersdorfer Torhüterin ihre Mannschaft mit ihren starken Aktionen vor einem noch höheren Rückstand. Am Ende gewinnt der 1. FCM das Finale verdient mit 0:3 gegen SG Union Sandersdorf und sichert sich damit den Landespokal Sachsen-Anhalt der Frauen.
3: Die Stadtverwaltung Köthen informiert darüber, dass am Freitag, dem 15.05. die Einwohnermeldeabteilung geschlossen bleibt. Die öffentlichen Sprechzeiten zwischen 10 und 12 Uhr entfallen demnach. Die Friedhofsverwaltung ist zu den gewohnten Zeiten allerdings erreichbar. Auch die Stadtbibliothek kann zu den bekannten Öffnungszeiten besucht werden. Damit sind wir am Ende unserer Freitagsausgabe der RBW Aktuellen Nachrichten. Schauen jetzt noch auf das Wetter und auf die Meldungen aus Dessau-Roßlau. Und am Samstag ab 18 Uhr schauen wir gern noch gemeinsam auf die wichtigsten Meldungen der vergangenen Woche in unserem Wochenrückblick. Am Montag ab 18 Uhr gibt es dann wieder reichlich frische Informationen für Sie in die Wohnzimmer. Bis dahin wünsche ich Ihnen ein schönes Wochenende. Machen Sie es gut und auf Wiedersehen.
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0: Morgen wird es bis zu 18 Grad warm. Das sind 2 Grad mehr als am Vortag. Dich erwarten rund 7 Sonnenstunden und es bleibt trocken.
8: Figur konnte feierlich enthüllt werden. Die Baronin Julie von Cohn-Oppenheim ist damit nun die 4. prominente Person aus der Bauhausstadt im Stadtgespräch-Ensemble am Brunnen. Christine Rammelt-Hadelich kann nun sehr stolz auf ihre geleistete Arbeit blicken.
9: Das ist immer so ein schöner Abschluss dann für so eine lange Arbeit, die man ja hat. Es dauert ja immer ein Jahr etwa, bis dann also das, was ich mache, fertig ist und dann natürlich der Bronzeguss und insofern ist das dann ein schöner Abschluss. Und gerade wenn dann so viele Leute da sind, um das mit zu begrüßen. Das ist immer sehr schön, wenn man dann die Resonanz hat. Das ist ja, wenn man so einen Beruf hat wie ich, wo man im Prinzip im Atelier alleine arbeitet und dann nachher die Plastik aufgestellt wird und man dann gerade in so einem schönen großen Rahmen dann die Einweihung hat und dann eben doch viel Zustimmung erfährt, das ist dann immer ein sehr schöner Lohn für die Arbeit.
8: Neben Bauhausgründer Walter Kropius, der Fürstin und späteren Herzogin von Anhalt-Dessau, Luise Henriette Wilhelmine, und dem Architekten Friedrich Wilhelm von Erdmannsdorf ist mit Julie von Cohn-Oppenheim eine weitere wichtige Dessauer Persönlichkeit Teil des Stadtgesprächs.
10: Für mich ist eben, nachdem wir jetzt eher so die Fürsten hatten und den Grobisch, die kennt man ja so, ne, war das ganz wichtig. Und ich war dem Stadtrat da auch sehr dankbar, dass er sich dafür entschieden hat, dass es als nächste Figur

0: A eine Frau sein sollte und eben die Julie Kohn-Oppenheim. Also das ist, ich bin auch Kunsthistorikerin und weiß eben, wie wertvoll und wichtig die Frau war für die Stadt Dessau und bin immer noch schwer beeindruckt davon, dass sie damals so viel Geld in die Stadt gegeben hat. Für mich ist auch natürlich so ein Brunnen auch eine Art der Vermittlung. Ich meine, man kann im Museum für Stadtgeschichte ganz viel auch zu Julie Kohn-Oppenheim erleben, aber hier an diesem Brunnen in der Öffentlichkeit hat sie doch eine ganz andere Wahrnehmung. Ne? Und deswegen bin ich auch froh, dass wir diesmal auch diese Tafel haben, die da auch diese Lebensdaten und das alles ein bisschen genauer erzählt, was dann da, was Julie Kohn-Oppenheim für eine Bedeutung hatte. Und dass sie eben auch mitten in der Stadt wahrnehmbar ist. Und das finde ich, hoffe ich auch, dass dann für andere Generationen, die eben mit diesen alten historischen Persönlichkeiten vielleicht nicht so einfach was anfangen können, dass eine ganz andere Annäherung ist, wenn sie dann hier vorbeilaufen, vielleicht doch mal auf die Tafel gucken und sich fragen, wer war diese Person. Ne? Das ist mir sehr wichtig.
1: Die Position, an der die Baronin steht und die Richtung, in welche sie schaut, wurden nicht willkürlich gewählt.
2: Das Palais von der Baronin, das Messelhaus, war ja zerstört und dann abgetragen. Und das Mahnmal für die Opfer des Faschismus besteht aus diesen Trümmerteilen. Das heißt also, im Prinzip schaut sie auch auf die Reste ihres Palais. Und die wurden dann bearbeitet und dann zu diesem Mahnmal wieder zusammengesetzt. Also insofern. Und sie schaut eben auf die Kavalierstraße, wo ja ihr Palais auch stand, auch wenn es nicht genau an dieser Stelle war.
1: Ursprünglich hat Christine Rammel-Tadelich mehr als 4 Bronzeplastiken für das Stadtgespräch am Stadtpark Brunnen geplant und dafür auch schon ein Konzept erstellt. In absehbarer Zeit wird es aber wahrscheinlich bei den 4 Dessauer Persönlichkeiten bleiben.
0: So sehr ich mir das wünschen würde, ich glaube, es ist jedes Mal und es wird auch immer mehr ein Kraftakt, die Finanzierung für diese Figuren zu bekommen. Und jetzt, so wäre es für mich erstmal rund, aber ich würde mich nie dem verschließen, wenn wir jetzt einfach nochmal auch Fördergelder bekommen würden und Frau Rammel-Tadelich auch bereit wäre, da weiter mit uns zu arbeiten, noch eine weitere Figur aufzustellen. Weil genug Persönlichkeiten in der Stadtgeschichte hätten wir auf alle Fälle, um diesen Kreis noch zu erweitern.
1: Wer in letzter Zeit nicht am Brunnen im Dessauer Stadtpark war, sollte nun unbedingt mal vorbeischauen und das neue Mitglied des Stadtgesprächs begrüßen. Julie von Kohn-Oppenheim freut sich sicherlich über interessierte Besucher.
3: Vor 400 Jahren ereignete sich ein Ereignis, das in den Chroniken der Doppelstadt später als Roßlaus größte Katastrophe bezeichnet werden sollte. Am 25. April 1626 traf das kaiserliche Heer unter Albrecht von Wallenstein an der Dessauer Brücke auf protestantische Truppen aus Dänemark-Norwegen. In den heftigen Kämpfen verloren etwa 6000 Menschen ihr Leben und Roßlau wurde nahezu vollständig zerstört. Die Schlacht bei Dessau ging als einer der bedeutendsten Gefechte des Dreißigjährigen Krieges in die Geschichtsbücher ein. 4 Jahrhunderte später versammelten sich Bürger der Doppelstadt an diesem historischen Ort, um mit der Enthüllung einer neuen Gedenktafel der Ereignisse zu gedenken. Die Schlacht hat bis heute nicht nur für Dessau-Roßlau, sondern auch über die Stadtgrenzen hinaus eine große historische Bedeutung.
4: Also international ist es erstmal bedeutend, weil es die erste bedeutende Schlacht von Wallenstein war, sein erster großer Sieg. Und damit war der Weg frei nach Niedersachsen in dieser zweiten Phase des Dreißigjährigen Krieges, also des dänisch-niedersächsischen Krieges. Und die Behauptung eben der Schanzige an der Elbbrücke als ein wichtiger zentraler Punkt im Heereswesen von Wallenstein, da er hier über die Elbbrücke Munition und Proviant aus den böhmischen Ländern, quasi aus seiner Heimat, eben hier sehr preiswert und schnell heranführen konnte. Ja, international, wie sagt der Tag von einer europäischen Dimension, Sieg der Kaiserlichen. Ja, und dann für Roßlau ist es für uns ein besonderer Tag des Gedenkens. Es war der einschneidendste Tag in der Geschichte der Stadt Roßlau. Am Rande der Schlacht wurde die Stadt niedergebrannt, es blieben noch 14 Häuser stehen. Immer wieder wurde die Stadt geplündert, das, was die Roßlauer mühselig wieder aufgebaut hatten. Teilweise dann später, als die Schanze abgerissen wurde, auch mit Teilen der Schanze, wurde wieder niedergebrannt. sodass am Ende des Dreißigjährigen Krieges nur noch ein Drittel der ursprünglichen Bevölkerung hier lebte und sehr, sehr lange gedauert hat, bis die Stadt wieder aufgebaut wurde. Wir sagen so 1703 mit dem Bau der ersten Häuser, die nicht Brandstätten waren, ist der Wiederaufbau der Stadt abgeschlossen. Alle öffentlichen Gebäude waren zerstört. Auch das hat sehr, sehr lange gedauert, bis die Kirche wieder aufgebaut werden konnte, bis 1655. Die Schule ist noch später fertig geworden. Also ein ganz schlimmer Tag. Das Gedenken ist eben auch der Opfer von damals. Aber auch sollten wir uns an diesem Tag daran erinnern, an den Lebensmut unserer Altvorderen eben nicht zu verzeihen, die Stadt wieder aufzubauen, neue Familien zu gründen und die Stadt eben zu einer neuen Blüte zu führen. Und da haben wir heute bei unseren Jammern, wie schlecht es uns alt geht, lohnt es sich schon mal, sich daran zu erinnern, was heute vor 400 Jahren hier an dieser Stelle passiert ist.
3: In einer Ansprache richtete auch Ortsbürgermeister Lorenz Nordduft einige Worte an die Teilnehmer und zollte seinen Respekt an die Opfer der Schlacht. Des Weiteren zeigte Ortsbürgermeister auch auf, welche historisch bedeutende Rolle die Stadt Roßlau nach der Schlacht einnahm. Die baulichen Überreste der Schanze überdauerten die Zeit so gut, dass sie zum Beispiel rund 200 Jahre später auch Napoleon im Zuge seiner Inspektion der Gegend nach der Schlacht bei Jena und Auerstedt gewissermaßen begrüßten. Der 25. April bleibt ein geschichtsträchtiges Datum in der Chronik von Roßlau. Den Namen der Schlacht leitet sich jedoch von der Dessauer Elbbrücke ab, die die einzige Landverbindung zwischen Magdeburg und Dresden war.
4: Na, einmal heißt das die Dessauer Elbbrücke, weil Fürst Joachim Ernst sie erbauen ließ. Dann hieß die eben auch immer Dessauer Elbbrücke. Und Roßlau lag hier ungefähr 15 Fußminuten von der Brücke entfernt. Die Brücke verbindet im Grunde genommen Magdeburg-Zerbst mit Dessau-Leipzig. Und Roßlau lag so ein bisschen am Rande und war natürlich eine viel, viel kleinere Stadt. Und Dessau war zu der Zeit ja auch schon Residenz. Und Wallenstein hat ja auch sein Quartier in Dessau gehabt, im Kötzschauischen Hause. Und ist auch nach der Schlacht nur kurz in Zerbst gewesen und auch gleich wieder nach Dessau zurück.
3: Insgesamt fanden zur Erinnerung an die Schlacht noch weitere Veranstaltungen statt. So gab es Lesungen und Vorträge, die genauer auf die historischen Geschehnisse vor 400 Jahren eingingen. Auch eine neue Sonderausstellung unter dem Namen Die Schlacht an der Dessauer Elbbrücke am 25.04.1626, ein Tag von europäischer Dimension, wurde im Militärhistorischen Museum Anhalt eröffnet.
5: Und zwar haben wir eine Kooperation mit einem Bad Dürnberger Museum auch, dass wir ein paar Exponate aus der dortigen Ausstellung zu uns geholt haben, anlässlich der Schlacht eben, ist ja klar, zum 400-jährigen Jubiläum. Ist halt einfach so, dass es ein außerordentliches Stück Geschichte ist, was es auch bedarf, mal dran zu erinnern, was, naja, Schlachten sind immer blöd für die Umgebung und wir möchten eben einfach daran erinnern, dass auch Roßlau mehr als nur einmal kriegsversehrt war. Und deswegen haben wir eben dieses Jahr diese Sonderausstellung zum Thema des 30-jährigen Krieges. Und zudem ist aber auch unsere Dauerausstellung halt wie immer geöffnet, aber auch komplett noch einmal überarbeitet worden. Da ist dann zum Beispiel hervorzuheben, dass wir im letzten Jahr aus dem ehemaligen Heimatmuseum Dessau-Alten ein paar Exponate übernommen haben, die jetzt auch bei uns Einzug gehalten haben in der Ausstellung. Also das wäre dann einmal noch das überarbeitete Großdiorama, was wir ja damals zu 800 Jahre Roßlau schon angefertigt haben, das eben auch laufend erweitert wurde. Aber auch, dass wir eine große Zinnfigurenausstellung haben mit historischen Zinnfiguren, wo dann doch ein paar Berühmtheiten aus der Region mit ausstellen und allgemein auch, dass wir ein Rapier zeigen können, dass wir einen Helm zeigen können, dass wir ein Orgelgeschütz zeigen können etc. Also es hat sich schon gelohnt, die ganzen Bühnen in letzter Zeit, würde ich sagen.
3: Wer Interesse hat, sich diese besondere Sonderausstellung im Militärhistorischen Museum Anhalt anzuschauen, der hat noch bis zum 30. Mai Zeit. Geöffnet hat das Museum immer mittwochs von 10 bis 16 Uhr und donnerstags von 10 bis 17 Uhr.

0: Ich begrüße Sie, liebe Zuschauer, zu unserer Extra-Ausgabe. Es war eine Zeit der Ungewissheit und wenig später ausgefüllt mit Trauer und Wut. Das, was am 11. und 12. Mai 2016 in Vermutungen leise geäußert wurde, war am 13. Mai bittere Realität. Eine chinesische Austauschstudentin wurde tot unter einer Konifere in der Hausmannstraße in Dessaus Mitte gefunden. Schnell war klar, dass Zhang Zili ermordet wurde. Was folgte, war eine unglückliche Verkettung von Ermittlungsfehlern, schwierigen Aussagen des Staatsanwaltes und die nicht bewiesene Vermutung, dass Mutter und Stiefvater des später verurteilten Mörders als Polizeibeamte bei der Beweismittelvernichtung mitgeholfen hätten. Wir möchten 10 Jahre nach der brutalen Tat an dieser Stelle mit einem Rückblick an das Opfer Zhang Zili erinnern. Auch 10 Jahre nachdem im Gedenken an das Mordopfer Zhang Zili die weiße Strauchrose gepflanzt wurde, blüht sie wieder im Mai, jener Monat, in dem die damals 25 Jahre alte Architekturstudentin an dieser Stelle nackt und mit zertrümmertem Gesicht gefunden wurde. Zhang Zili fiel einem perversen Vergewaltiger und seiner Komplizin zum Opfer. Dabei wollte sie eigentlich nach ihrer Joggingrunde nur nach Hause. Jetzt ist es Gewissheit. Die 25-jährige Studentin, die seit vergangenem Mittwoch vermisst wird, ist einem Gewaltverbrechen zum Opfer gefallen. Am Freitag wurde die Leiche der seit 2 Jahren in Dessau Studierenden in der Hausmannstraße gefunden. Die Staatsanwaltschaft sagte dazu am Dienstag:
1: Die Leiche der jungen Frau, die am Freitag gegen 11 Uhr gefunden wurde, wurde mittlerweile obduziert. Bei der Obduktion ist es gelungen, sie eindeutig zu identifizieren. Es handelt sich tatsächlich um die junge chinesische Studentin, die seit letzten Mittwoch hier vermisst wurde. Die Todesursache steht inzwischen auch fest. Es sind massive Einwirkungen auf den Kopfbereich, die zum Tode geführt haben. Wir haben zusätzlich also auch Hinweise darauf gefunden, dass es sich tatsächlich um ein Sexualdelikt handelt. Die weiteren Ermittlungen gestalten sich sehr umfangreich. Es sind zahlreiche Bewohner, zahlreiche Menschen aus der Bevölkerung befragt worden, ob es irgendwelche Hinweise gibt.
0: Auch auf dem Scherbeberg suche man nach Beweisen bzw. nach persönlichen Sachen der Studentin. Dabei hat die Polizei den Fokus auf das Handy, sportliche Kleidung, im Besonderen eine schwarze Jogginghose und einen Schlüsselbund gelegt. Fest steht, das Opfer wurde zunächst sexuell missbraucht und so übel im Gesichtsbereich zugerichtet, dass selbst der ermittelnde Staatsanwalt von grauenhaften Bildern sprach. Die Polizei sucht mit Hochdruck den oder die Täter, denn in der Bevölkerung macht sich Angst breit.
2: Ich traue mich abends nicht mehr aus dem Haus, bin ich ehrlich.
3: Ich kann jetzt gar nichts sagen, ich bin so aufgeregt. Das sind die jungen Leute und die zünden jetzt die Kerzen an.
4: Wie gehen Sie jetzt auf die Straße? Unsicher?
3: Nein, das nicht. Das nicht, nein.
4: Hätten Sie sich das vorstellen können, dass das hier in Dessau passiert?
3: Nein, nein, sowas Grausames nicht. Wird sich, glaube ich, keiner vorstellen können, ja, dass das.
0: Zum derzeitigen Ermittlungsstand sagte die Staatsanwaltschaft Dessau:
1: Wir haben den genauen Todeszeitpunkt bislang nicht. Wir haben ja in dem bisherigen Zeugenaufruf darum gebeten, Beobachtungen aus der Zeit vom Mittwoch etwa 20:30 Uhr bis 21:45 Uhr mitzuteilen. Weil wir den genauen Todeszeitpunkt nicht wissen, bitten wir jetzt die Bevölkerung, auch eventuell spätere Hinweise letztlich bis zum Auffindezeitpunkt, also Freitag 11 Uhr, mitzuteilen. Wenn irgendjemandem etwas aufgefallen ist, möge er an jede Polizeidienststelle oder an die Staatsanwaltschaft sich melden und irgendwelche auffälligen Beobachtungen angeben. Jede Kleinigkeit kann wichtig sein.
0: Am Auffindeort des Opfers stehen heute Blumen und Kerzen und erinnern an das Verbrechen. Derweil dauern die Befragungen von Mitbewohnern und möglichen Zeugen an, in der Hoffnung, die Verantwortlichen möglichst bald zur Rechenschaft zu ziehen und einer gerechten Strafe zuzuführen.
5: Großes Medieninteresse am 25. November im Landgericht in Dessau-Roßlau. Die zweite Strafkammer hat die Anklage gegen einen jetzt 21-jährigen, zur Tatzeit noch 20 Jahre alten Mann und dessen 20-jährige Lebensgefährtin aus Dessau-Roßlau wegen gemeinschaftlichen Mordes in Verdeckungsabsicht in Tatmehrheit mit Vergewaltigung zugelassen und das Hauptverfahren eröffnet. Nach dem Ergebnis der Ermittlungen soll die Angeklagte entsprechend einem gemeinsamen Tatplan in den Abendstunden des 11. Mai 2016 das spätere Opfer, eine aus der Volksrepublik China stammende Studentin, unter Vortäuschung eines Notfalls in eine leerstehende Wohnung in Dessau gelockt haben. Dort sollen beide Angeklagte die Geschädigte unter massivster Gewalteinwirkung wiederholt vergewaltigt und im Anschluss in der Annahme zurückgelassen haben, sie werde ohne medizinische Versorgung alsbald versterben. Als sie 3 Stunden später in die Wohnung zurückkehrten und feststellten, dass die schwer verletzte Geschädigte noch am Leben war, sollen sie sie in einem schwer einsehbaren rückwärtigen Grundstücksbereich abgelegt haben. Dort wurde das Opfer am 13. Mai 2016 im Zuge einer Suchaktion tot aufgefunden. Wende im Fall Zhang Zhili. Im Mordfall Zhang Zhili hat es am Montag während der Gerichtsverhandlung eine unerwartete Wende gegeben. Die Mitangeklagte Xenia Yi brach ihr Schweigen und verlas im Gerichtssaal eine Erklärung, in der sie über häufige sexuelle Übergriffe sowie Tätlichkeiten des Angeklagten ihr gegenüber berichtet. Zudem hat sie angegeben, dass der Mitangeklagte vor dem Tattag ihr gegenüber den Wunsch nach Geschlechtsverkehr zu dritt geäußert habe. Auf Geheiß des Mitangeklagten habe sie dann die chinesische Studentin am Tattag unter einem Vorwand in das Haus gelockt, in dem der Mitangeklagte bereits gewartet habe. Dieser soll das Opfer dann festgehalten und ins Haus gezerrt haben, wo er versucht habe, den Geschlechtsverkehr mit der Geschädigten zu erzwingen. Die Angeklagte selbst habe sich gegen ihre Einbeziehung gewehrt und auch vergeblich versucht, den Angeklagten von der Ausführung seiner Handlungen abzuhalten. Den Ort des Geschehens habe sie während der geschilderten Handlungen verlassen. Währenddessen soll der Angeklagte die Geschädigte getötet haben. Als sie auf Rufen des Mitangeklagten zurückgekehrt sei, habe dieser bereits angefangen, die Wohnung zu reinigen. Sie sollte helfen, die Leiche wegzubringen. Der Mitangeklagte habe die Leiche dann selbst zu dem späteren Fundort gebracht. Die Verhandlung wird am 23. Januar fortgesetzt.
6: Der Mord an einer chinesischen Studentin in Dessau-Roßlau hatte bundesweit für Entsetzen gesorgt. Am 11. Mai 2016 war Yang Yili nach dem Joggen nicht mehr nach Hause gekommen und wurde erst 2 Tage später tot, nackt und mehrfach vergewaltigt auf einem Hinterhof unweit ihrer Wohnung gefunden. Am 25. November 2016 begann der Prozess gegen ein Dessau-Roßlauer Paar wegen gemeinschaftlichen Mordes und Vergewaltigung. Am Freitag, den 4. August 2017, wurde nun das Urteil gesprochen. Der Hauptangeklagte Sebastian F. wurde nach Erwachsenenstrafrecht zu einer lebenslangen Freiheitsstrafe verurteilt. Zudem stellte das Gericht eine besondere Schwere der Schuld fest. Die Mitangeklagte Xenia I. wurde nach Jugendstrafrecht zu 5 Jahren und 6 Monaten Haft verurteilt.
7: Das Gericht hat heute im Ergebnis der Hauptverhandlung gegen den Angeklagten eine lebenslange Freiheitsstrafe verhängt, und zwar wegen Vergewaltigung im besonders schweren Fall und darüber hinaus in Tatmehrheit wegen Mordes in Verdeckungsabsicht. Die Kammer hat darüber hinaus die besondere Schwere der Schuld festgestellt. Das bedeutet faktisch für den Angeklagten, dass im Falle der Rechtskraft des Urteils eine Entlassung nach 15 Jahren Verbüßung nicht möglich sein wird. Gegen sie ist eine Jugendstrafe verhängt worden in Höhe von 5 Jahren und 6 Monaten. Ihr hat die Kammer lediglich eine Beteiligung an der Vergewaltigung nachweisen können, ist aber davon ausgegangen, dass sie an der Tötung des Opfers nicht beteiligt war.
6: Neben der Haftstrafe müssen die beiden Verurteilten 35.000 Euro Schmerzensgeld an die Eltern des Opfers bezahlen. Sebastian F. zusätzlich 25.000 Euro.
8: Naja, es ist die Höchststrafe, die ausgesprochen wurde. Ja, Sie wissen, dass ich ja oder dass wir ja zu manchen rechtlichen Bewertungen andere Auffassungen gehabt haben, auch Anwendung Jugendstrafe, Strafrahmenverschiebung nach diesem Paragraph 106 JGG. Das sind sicherlich in Anbetracht der Tatsache, dass die Höchststrafe ausgesprochen wurde, Dinge, die überprüft werden sollten. Er wünscht das auch so. ja, so dass sicherlich eine Revision zu erwarten ist.
6: Doch nicht nur Sebastian F. will das Strafmaß neu verhandeln lassen. Auch Staatsanwaltschaft und die Nebenklage prüfen dieses Rechtsmittel.
9: Wir haben natürlich das Rechtsmittel der Revision hinsichtlich des Freispruchs. Ging ja im Freispruch von der Beteiligung am Mord. Insoweit kann die Nebenklage ins Rechtsmittel gehen. Das werden wir den Eltern in der nächsten Woche erörtern. Wir haben dafür eine Woche Zeit. Die werden wir nutzen, um darüber nachzudenken und dann Revision einlegen oder eben nicht. Dass wir da eine andere Vorstellung haben, ist ja bekannt. Habe ich ja am Montag und am Dienstag deutlich dargestellt.
6: In ihrer Urteilsbegründung beschrieb die Richterin Uta Schmidt die grausame Tat in allen Einzelheiten. Von der mehrfachen brutalen Vergewaltigung, bei dem beide Täter involviert waren, über den Versuch Sebastian F.'s, Yang Yili zu erwürgen. Auch das Ertränken in einem Wassereimer misslang. Es folgte massive Gewalteinwirkung gegen Kopf und Körper. Xenia I. erfuhr erst später vom Mord, half dann aber, die Leiche zu beseitigen. Überführt wurden die beiden Täter durch zahlreiche DNA-Spuren, Videomaterial, Zeugenaussagen und das Teilgeständnis von Xenia I.
7: Also die Vorsitzende hat zum Abschluss ihrer mündlichen Urteilsbegründung noch einmal die Ermittlungsarbeit von Polizei und Staatsanwaltschaft lobend hervorgehoben. Dies sicherlich vor dem Hintergrund, dass die Ermittlungsarbeit im Laufe des Verfahrens auch gelegentlich kritisiert worden ist. Sie hat von einem schnellen und zügigen Ermittlungserfolg gesprochen. Und sie hat, weil auch das während des Verfahrens immer wieder eine Rolle spielte, ausdrücklich betont, dass es keine Anhaltspunkte dafür gibt, dass die Eltern des Angeklagten in irgendeiner Weise die Ermittlungen beeinflusst haben könnten.
6: Das Urteil ist noch nicht rechtskräftig. Eine Woche bleibt nun Zeit, um Revision einzureichen.

0: Mit bewegenden Worten erinnerte am Freitag der Präsident der Hochschule Anhalt, Jörg Bagdan, an die chinesische Studentin Zhang Jili, die am 11. Mai 2016 einem brutalen Tötungsverbrechen zum Opfer fiel. Circa 300 Menschen nahmen an der Gedenkveranstaltung am Campus in Dessau teil und erinnerten sich an eine lebensfrohe chinesische Architekturstudentin.
1: Es ist eine schwere Stunde, die uns heute zusammenführt. Zum ersten Mal jährt sich die fürchterliche Tragödie um unsere Studentin Zhang Jili. Eine junge Frau, die aus einem fernen Land zu uns kam, um Wissen zu erwerben, sich der Herausforderung einer fremden Sprache und Kultur stellte und diese nur 2 Monate nach ihrem Ableben mit Bravour gemeistert hätte. Zhang Jili und ihre Familie lehnten vor Jahren bewusst unsere Hochschule aus. Die Hochschule Anhalt ist ein Ort des Wissens, des interkulturellen Zusammenlebens und des gegenseitigen Respekts.
0: Auch Sachsen-Anhalts Ministerpräsident Dr. Rainer Haseloff kam zu der Gedenkfeier.
2: Worte können nicht beschreiben, was Zhang Jili vor einem Jahr widerfahren ist. Die chinesische Studentin ist beliebt gewesen, ihre Kommilitonin wurde nur 25 Jahre alt. Alle ihre Hoffnungen, die sie mit ihrem Studium hier in Deutschland verbunden hat, wurden durch ein unvorstellbares, brutales Verbrechen zerstört. Kaum zu ertragen ist die Tatsache, dass ihr die besten Eigenschaften, die sie als Mensch haben konnte, zum Verhängnis wurden. Zhang Jili war gutmütig, hilfsbereit und freundlich. Genau das nutzten die Täter skrupellos und heimtückisch aus, um sie zu quälen und zu ermorden.
0: Bei Dessau Roßlaus Oberbürgermeister Peter Kuras sind die Erinnerungen an diese schreckliche Tat noch immer allgegenwärtig.
3: Das ist immer noch ein bedrückendes Gefühl. Die Berichterstattung über den Gerichtsprozess hat einen ja in menschliche Abgründe schauen lassen, mit welch niederen Beweggründen 2 junge Menschen einen anderen jungen Menschen grausam gefoltert und ermordet haben. Aber es gibt immerhin ein wenig Hoffnung, dass der Gerichtsprozess jetzt demnächst auch mit Urteilen

0: abgeschlossen wird und dass dann, wenn also eine Sühne erfolgt, dann auch ein gewisser Rechtsfrieden eintritt. Das ist meine große Hoffnung und ich bin froh, das hat man heute auch gesehen, nach einem Jahr, dass unsere Beziehungen zu China nicht gelitten haben, dass auch die chinesischen Studierenden, die wir heute auch in großer Zahl hier gesehen haben, das Vertrauen in die deutsche Bürgergesellschaft und auch in die Justiz nicht verloren haben. Das alles tröstet einen dann doch über das Schlimmste hinweg.
1: Weiter lobte das Stadtoberhaupt die hohe Anteilnahme der Dessauer, was sich auch am Fundort der sterblichen Überreste von Zhang Zhili widerspiegelte. Hier in der Hausmannstraße, wo man die 25-Jährige am 13. Mai 2016 fand, verlasen Studenten einen Brief der Eltern des Opfers. In dem sprechen sie ihre Tochter persönlich an, weil der Glaube existiert, dass die Toten ein Jahr nach ihrem Ableben an die Sterbestelle zurückkehren. In diesem Brief beschreiben die Eltern ihre Tochter als kreative, hilfsbereite Person, die viel in ihrem Leben vorhatte, aber zwei perverse Dämonen dieses auf grauenvolle Art beendeten. Mit einer Bitte wendeten sich die Eltern an die Justiz, fordern die härteste Strafe für die Mörder, wünschen sich aber auch die Rehabilitierung ihres Kindes. Wörtlich schreiben sie: Und bitte, bitte, lassen Sie unsere Tochter ein Stück weit Gerechtigkeit widerfahren und stellen Sie ihre Unschuld wieder her. Nach dem Verlesen wurde der Brief verbrannt. 10 Jahre sind seit dem Tod von Zhang Zhili vergangen. 10 Jahre, die auch Professor Rudolf Lückmann und seine Frau Yili Lu veränderten. Er lehrte zu diesem Zeitpunkt an der Hochschule Anhalt Architektur und war auch einer der Dozenten von Zhang Zhili. Seine Frau Yili Lu betreute damals chinesische Masterstudenten als Koordinatorin der Hochschule Anhalt. Beide nahmen sich der Eltern von Zhang Zhili an, die die Asche ihrer Tochter aus Dessau abholen mussten. Rudolf Lückmann und Yili Lu scheuen mittlerweile Interviewtermine zu diesem Thema, machten aber für uns eine Ausnahme.
2: 10 Jahre ist nun diese schreckliche Tat her an Zhang Zhili. 10 Jahre... die vielleicht Veränderungen hervorgerufen haben. Was hat sich für Sie besonders verändert nach dieser schrecklichen Tat?
3: Ja, was hat sich für uns besonders verändert? Man kann es relativ kurz sagen. Das Ganze hat uns mit Sicherheit etliche Jahre Lebensfreude geraubt, weil das Erlebnisse sind, die man eigentlich nicht in Erinnerung rufen will, die man auch ein Stück weit versucht zu verdrängen. Also nicht ganz einfach, die Bilder zu verarbeiten, die man gesehen hat.
2: Umso besonders bedanke ich mich nochmal recht herzlich, dass Sie den Weg hierher gefunden haben und darüber sprechen. Frau Lu, Sie standen oder stehen ja in Kontakt mit der Familie, mit den Eltern von Zhang Zhili. Wie hat sich denn dieser Kontakt jetzt weiterentwickelt?
4: Ja, over years we are in contact with the parents.
5: Seit Jahren stehen wir in Kontakt mit ihren Eltern. Jedes Neujahr schicken wir uns Grüße und auch an Gedenktagen bleiben wir in Kontakt. Und wir tauschen Informationen miteinander aus. In den ersten Jahren hatten wir sehr häufig Kontakt und wollen das auch weiterhin beibehalten.
2: Wir hatten es im Vorgespräch kurz angesprochen, diese Frage stand natürlich jetzt nicht auf unserem Katalog, aber Sie haben ja auch gesagt, es hat sich was verändert in der Familie. Ein Jahr nachdem Zhang Zhili ermordet wurde, gab es eine, sagen wir, erfreuliche Veränderung in der Familie?
5: Ja, Sie sind wirklich sehr stark. Ich bewundere das sehr und respektiere Sie dafür. Sie haben versucht, die Traurigkeit und die tragischen Erfahrungen in Ihrem Leben zu überwinden. Sie haben sich auch auf ein neues Leben vorbereitet und sind sehr glücklich über Ihre Zwillinge. Darüber tauschen wir uns immer aus. Wenn die Kinder medizinische Hilfe brauchen, helfe ich ihnen auch und bringe Medikamente. Und jetzt also, sind sie sehr glückliche Kinder.
2: Ja, das sind tolle Nachrichten, wenn man das als solches bezeichnen darf. Vielleicht nochmal die Frage an Sie, Herr Lückmann. Die Eltern hatten damals zu der Zeit, als das alles bekannt wurde, als dann auch bekannt wurde, dass ihre Tochter ermordet wurde, hatten die einen bewegenden Abschiedsbrief nach Deutschland geschickt. Und dieser endete mit dem Zitat, ich muss es vorlesen, und bitte, bitte lassen Sie unserer Tochter ein Stück weit Gerechtigkeit widerfahren und stellen Sie ihre Unschuld wieder her. Inwieweit hat sich denn der Wunsch der Eltern eigentlich erfüllt?
3: Es sind eigentlich ja zwei Fragen. Die erste Frage geht, was ist Gerechtigkeit? Da muss man verstehen, dass die Rechtssysteme in beiden Ländern grundunterschiedlich sind. In China gibt es noch ein bisschen wie, dass man die Sippe mit in der Verantwortung sieht für Straftaten. Das ist etwas, was unser Rechtssystem überhaupt nicht mehr kennt. Dann haben wir einen zweiten Punkt, dass in China natürlich die Todesstrafe angewandt wird und in einem solchen Fall mit absoluter Sicherheit, kann man sogar sagen, in China die Todesstrafe verhängt worden wäre. Jetzt muss man sehen, dass Menschen aus dieser Kultur kommen, aus diesem Hintergrund und dann in Deutschland denen so etwas widerfährt, wie sie sich das in der Form für ihr Land übersetzen würden. Aber da haben die doch einen sehr schnellen Lernprozess gemacht und haben unser Rechtssystem nachvollzogen und eigentlich auch irgendwo verstanden. Also ich habe da von den Äußerungen da eher das Gefühl mitgenommen, dass die schon auch verstanden haben, dass hier eine andere Kultur im Bereich Rechtswesen herrscht und dass die das für sich akzeptiert haben. Die sind sicherlich nicht sehr glücklich darüber, dass die junge Frau nicht ganz so stark bestraft worden ist. Aber da muss man natürlich sehen, dass einfach die Zeugenaussage von ihr absolut wichtig in unserem Rechtssystem war, um überhaupt den Fall schließen zu können. Insofern, für mich persönlich ist das alles nachvollziehbar. Ob das aber, wie gesagt, für jemanden, der aus einer anderen Kultur kommt, so erklärlich bleibt, das muss man dahingestellt sein lassen. Das ist die erste Frage. Die zweite war die Frage, ob die Unschuld wiederhergestellt wurde. Das Ganze ist ja eskaliert eigentlich durch ein etwas unglückliches Interview, was der Oberstaatsanwalt dann gegeben hat, wo er im Prinzip, was dann auch irgendwo vielleicht nachvollziehbar ist im Sinne der Unschuldsvermutung, dass er dann den Standpunkt von dem Täter so wiedergegeben hat, wie er ihm entgegengebracht wurde, das unkritisch. Das ist natürlich sehr unglücklich angekommen, weil die chinesischen Medien das gleich aufgenommen haben. Kein Wunder, wenn man so ins Ausland geht und sich so benimmt, dann steht dir das Recht, dass dir das so passiert. So ist für die Eltern dann in China angekommen und das war natürlich äußerst verletzend und auch die Ehre der Familie, da komme ich wieder auf dieses Modell dieser Bedeutung der Sippe zurück, war das für den Chinesen einfach eine tödliche Botschaft. Das war nochmal schrecklich, das war praktisch nochmal zu dem Mord eine andere Belastung auf die Familie draufgelegt. Jetzt muss ich aber dazu weiter erzählen, dass es gab ja eigentlich jedes Jahr irgendeine Erinnerung und ein Jahr später ist dann auch eine Art Erinnerungsmarsch oder wie auch immer man das nennen will, gewesen, wo an Yang Zheli nochmal erinnert wurde. Und da ist der Oberstaatsanwalt Wittmann auch mitgegangen, was ich ihm hoch anrechne, dass er den Mut hatte, dort mitzugehen und hat damit eigentlich auch ein Zeichen gesetzt. Ich habe mit ihm dann sprechen können und er hat mich dann gebeten, das ist jetzt wieder schwierig, Juristen wissen das anders auszudrücken, er wollte natürlich keinen Rechtsverstoß damit einräumen, sondern bleibt sicherlich bei der Auffassung, dass das in dem Fall richtig im Sinne dieser Unschuldsvermutung war, aber er hat mich gebeten, im Prinzip diese persönliche Verletzung um Entschuldigung zu bitten. Das haben wir gemacht, wir haben das den Eltern überbracht und die haben das in der Form akzeptiert, sodass also diese Geschichte mit der Unschuld der Tochter, die wieder hergestellt ist, dass wir da einen Haken dran machen können, das ist es. Die Eltern empfinden das so, dass diese Botschaft, das ist dann auch in China entsprechend in den Medien kommuniziert worden, dass diese Botschaft rübergekommen ist.
2: Eine letzte Frage vielleicht noch. Sie sind ja immer noch an der Hochschule tätig. Hat das Spuren hinterlassen? Wird in der Studentenschaft darüber noch geredet?
3: Nein. Das ist das Gute beim Menschen, dass all die schrecklichen Dinge, die ihm widerfahren, verdrängt werden und unser Gehirn glücklicherweise so gebaut ist, dass es die positiven Dinge immer wieder hervorholt und die in den Fokus stellt. Bei gesunden Menschen ist das wohl so. Und weil das auch dann für eine Gesellschaft gilt, die gesund ist, ist das, denke ich, ähnlich. Also die Geschichte ist eigentlich abgeschlossen. Auch chinesische Studenten, die jetzt zu uns kommen, die haben da nicht mehr das Bild, oh, das ist gefährlich und da weiß man nicht, was passiert. Auch das ist im Prinzip weg.
2: Ich bedanke mich für Ihre Zeit, die Sie sich genommen haben, trotz der tragischen Ereignisse von damals. Obwohl Sie ja gesagt haben, eigentlich stehen wir für Interviews nicht mehr zur Verfügung im Zusammenhang mit diesem Thema. Vielen Dank dafür, dass Sie die
3: Kann ich vielleicht
2: Zeit
3: noch haben. Das ergänzen, dass die Aufklärung überhaupt stattgefunden hat, verdanken wir sehr stark den Medien. Die ganze Sache wurde so seltsam angegangen, dass die wirklich Frage hinterlassen hat. Der Vater war ja selber Kriminalbeamter und hat sich eigentlich über die Art und Weise, wie der Fall in Deutschland bearbeitet wurde, mehr als gewundert. Ich denke, dass dadurch, dass die Presse immer wieder gedrückt hat und auch Sie durch Ihre Beiträge gedrückt haben, dass da so viel Druck entstanden ist, dass das überhaupt zu einer Aufklärung gekommen ist. Mir ist immer durch den Sinn gegangen, dass zeitgleich in Halle eine bulgarische Studentin vergewaltigt und ermordet wurde. Das ist nie aufgeklärt worden. Wie gehen eigentlich die Eltern damit um? Das Mädchen ist verschwunden, man weiß nicht mal, wo die abgeblieben ist. Also wie gehen Eltern mit sowas um? In diesem Fall gibt es einen Täter, gibt es eine Zuordnung, gibt es eine Bestrafung, gibt es einen Umgang mit der Angelegenheit. Und ich denke, das ist, wenn man gerade an den anderen Fall denkt, gut so. Und das ist deshalb gut so, weil wir in Deutschland glücklicherweise eine freie Presse haben, die da entsprechend auch drücken kann, dass solche Dinge aufgelöst werden.
2: Vielen Dank.
3: Ich bedanke mich also auch.
2: Vielen Dank.
1: Zahlreiche Dokumentationen, aber auch Fernsehfilme beschäftigen sich mit den Vorgängen in Dessau-Roßlau vom 11. Mai 2016. Nicht alle trafen den Kern des Geschehenen, bauten eigene Sichtweisen in Dokumentationen ein. Im Übrigen, eine Erinnerungskultur an Zhang Zhili gibt es in Dessau-Roßlau nicht. Die immer weniger werdenden chinesischen Studenten an der Hochschule Anhalt kennen das Ereignis vom 11. Mai 2016 überhaupt nicht und werden damit auch nicht bewusst konfrontiert. Ein stilles Andenken an Zhang Zhili findet man heute noch in der Hausmannstraße in Dessau-Roßlau. Eine anonyme Person pflegt die für Zhang Zhili gepflanzte weiße Strauchrose, also ihre Lieblingsblume, und hält so die Erinnerung an die damals 25-jährige Austauschstudentin wach.

0: Es ist Freitag und damit herzlich willkommen zur letzten Aktuellausgabe in dieser Woche. Mitarbeiter des städtischen Ordnungsamtes informierten gegen 12 Uhr des 5. Mai die Polizei, nachdem sie in der Waldstraße in Köthen auf einen Mann stießen, der offenbar stark angetrunken kopfüber in einem Pflanzkübel eingeschlafen war. Neben ihm standen mehrere alkoholische Getränke. Als der Mann geweckt werden konnte, reagierte er äußerst aufgebracht, beleidigte die Mitarbeiter und schlug auf einen der Ordnungshüter ein. Dieser verspürte leichte Schmerzen im Bereich des Oberkörpers. Als die Beamten vor Ort eintrafen, hatte sich der 52-jährige Übeltäter bereits entfernt. Viele kannten es noch oder hatten zumindest schon mal davon gehört. Zu Besuch bei Frau Puppen Dr. Pille. In der DDR war das eine beliebte Fernsehserie, in der Urte Blankenstein in die Rolle der Frau Puppen Dr. Pille schlüpfte. In ihrer fiktiven Sprechstunde war sie eine einfühlsame Ratgeberin für Kinder. Spielerisch vermittelte sie zwischen der Welt der Puppen und dem Alltag und gab den kleinen Puppeneltern Tipps zu gutem Verhalten, Erziehung und Spielen. Ein besonderer Schwerpunkt lag dabei auf dem Thema Gesundheit. Von gesunder Ernährung über die Vorbeugung von Erkältungen bis hin zum richtigen Umgang mit Krankheiten. Am ersten Todestag wurde im kleinen Ort Bobau mit mehreren Aktionen an Urte Blankenstein erinnert.
1: Der ein oder andere wird es bestimmt schon einmal gehört oder gesehen haben. Zu Besuch bei Frau Puppen Dr. Pille war eine Fernsehserie der DDR, wo Urte Blankenstein als Frau Puppen Dr. Pille auftrat. In ihrer fiktiven Sprechstunde war Frau Puppen Dr. Pille eine Art Ratgeberin für Kinder. Sie vermittelte spielerisch zwischen der Welt der Puppen und der Realität und gab Puppeneltern Tipps zu gutem Verhalten, Erziehung und Spielen. Ein besonderer Fokus lag auf Gesundheit, etwa gesunder Ernährung, dem Vorbeugen von Erkältungen und dem richtigen Umgang mit Krankheiten. Nun, zum ersten Todestag wird im kleinen Ort Bobau mit mehreren Aktionen an Urte Blankenstein erinnert.
2: Eine Mutter, meine Mutter, die halt eine Rolle hatte, die sie verkörpert hat, die der Frau Puppen und der Pille, das bis 86 oder 87, glaube ich, war, wo der Fernsehen die dann gecancelt hat, aus Gründen. Und leider, darunter hat sie auch sehr gelitten, hat aber das Beste draus gemacht und hat halt täglich Veranstaltungen, also für Kinder in der DDR, in der ehemaligen DDR gemacht. Also und dann nach der Wende hat sie auch weitergemacht. Dann war sie sehr sozial, hat also für die bei der Krebsforschung also umsonst Veranstaltungen gemacht und also auch in Altersheimen und also bei die auch dankbar für jeden künstlerischen Input sind. Und, sie war halt mit der Rolle verbunden so sehr, dass sie also das jeden Tag hätte machen wollen und versucht hat halt auch zu tun.
1: Um an Urte Blankenstein zu erinnern, fanden in Bobau zwei Aktionen statt. Eine davon war eine Pflanzung im Rosengarten, wo die Fernsehdoktorin verewigt wurde. Wunschgemäß wurde sie jedoch an der Ostsee bestattet. Doch man möchte dennoch an sie in Bobau erinnern.
2: Weil es Leute gibt, die sich an sie erinnern möchten. Und es gibt, weil ihr ausdrücklicher Wunsch war, sie wollte halt eine Seebestattung. Und die hat sie bekommen. Und einige Leute, sie hier, waren der Meinung, sie möchten einen Ort, wo sie sich erinnern.

0: Wandern können. Und den haben sie jetzt geschaffen, indem sie eine Rose gepflanzt haben oder zwei. Was ich sehr schön finde, weil jetzt habe ich, auch einen Ort, wo ich hinkommen kann und der Rose zuschauen kann, in Gedenken an meine Mutter. Also das finde ich eine super Sache, tolle Idee. Und vielen Dank an den Bürgermeister, der das ins Leben gerufen hat.
1: Die zweite Aktion wartete im DDR-Museum Babau, wo die Froschsammlung, welche durch Fans und Freunde während ihrer Lebzeit akkumuliert wurde, nun stolz einen Platz hat. Aber was genau verbindet Frau Puppendoktor Pille mit Bitterfeld-Wolfen? Matthias Berger klärte uns auf.
2: Ja, also Urte ist schon seit 15 Jahren eigentlich regelmäßig bei uns in der Stadt gewesen. Und seit 2021 war sie mit zwei Veranstaltungen hier auch im Babau, in unserer Sporthalle, also einmal eine Erwachsenenveranstaltung und natürlich auch mit ihrem Starprogramm, also mit Kindern. Und deswegen, sie hat häufig das Museum besucht, wir haben gemeinsame Veranstaltungen auch vorbereitet und auch teilweise besucht. Und deswegen sind wir in Babau auch sehr Orte verbunden gewesen.
1: Die Ausstellung ist laut dem Ortsbürgermeister etwas ganz Besonderes. In der Tat, ein Ort der Erinnerung, aber zugleich ihren Wunsch zu respektieren.
2: Das ist was ganz Besonderes für uns, weil wir damit ein Stück Geschichte von Urte und von Frau Puppendoktor Pille dann auch bewahren können. Und wir auch so ein bisschen ihren Wunsch und ihren, dass alles nicht nachher irgendwo unterkommt, ja, sondern dass wir es konzentriert aufheben können und der Nachwelt ihre Geschichte und die Geschichte der Frösche auch weiter erzählen können.
1: Nun kann man im Rosengarten, so wie im DDR-Museum in Bobau, die Geschichte der Fernsehlegende begutachten, sowie der Darstellerin zu gedenken.
3: Ein neues Projekt findet nun seinen Anfang in der Lutherstadt Wittenberg. Auf dem Gelände der Klinik Bosse soll nun der Neubau einer Familientagesklinik entstehen. Der Anfang der Bauarbeiten wurde nun mit einer feierlichen Grundsteinlegung am 20. April gefeiert, bei denen einige Besucher wie Mitglieder des Landrats oder Ministerin Petra Grimbene anwesend waren. Dies ist nicht nur ein bedeutsamer Meilenstein für die Region, sondern auch ein Erfolg für ganz Sachsen-Anhalt. Das Land selbst trug dazu bei, dass dieses Projekt durch den Fördermittelbescheid nun den Startschuss bekommt.
4: Wir haben heute hier 3,6 Millionen einen endgültigen Bescheid übergeben. Und das ist schon die Planung, die wir schon seit 2019 haben, dass wir hier im Bereich Wittenberg eine Versorgungslücke schließen wollen. Das heißt, wir haben therapeutische Angebote für Kinder, wir haben sie für Eltern, aber wir wollen hier etwas Neues gehen, dass wir nämlich sozusagen eine Tagesklinik machen, direkt für Familien. Damit gehen wir auch gesundheitsmäßig neue Wege. Und wir haben vom Krankenhausgutachten schon gesagt, dass wir im Land so ein Angebot noch nicht vorhalten. Und wir schließen damit auch eine Versorgungslücke, was ich ganz klasse finde. Und wir gehen auch zusätzlich noch neue Wege, dass wir nicht nur die Alexianer gebeten haben, eine Konzeption zu machen, sondern dass ich, wie ich mal sagen darf, unsere Salus auch gebeten haben, die hier Kinder- und Jugendpsychiatrien vorhalten, dass man dann nochmal neue Wege geht, weil es da wirklich darum geht, und das ist mir eigentlich auch ein Herzensanliegen, dass wir sagen, wir wollen Familien helfen, dass sie heilen können, auch als Familie, und dass wir dann nicht immer wieder gucken müssen, wie wir nochmal neu gucken auf die Familie, wenn es Rückfälle gibt. Und ich verspreche mir von dieser Konzeption ganz viel, und es ist toll, dass ich heute dafür auch den Grundstein mitlegen durfte.
3: Die Familientagesklinik hat ein integratives, familienorientiertes Behandlungskonzept. Der sehr bindungs- und beziehungsorientierte therapeutische Ansatz stellt eine Kombination verschiedener Interventionen dar, die sowohl bei den Eltern und Kindern als auch bei beiden gemeinsam ansetzen. Das heißt, wenn zum Beispiel Eltern psychische Erkrankungen haben, kommt es oft zu Fällen, dass die Kinder darunter stark leiden. Dabei soll die Familienklinik in Wittenberg und der ganzen Region eine große Hilfe leisten.
5: Das schließt eine ganz, ganz große Versorgungslücke bei uns. Wir haben im Jugendbereich natürlich Angebote, psychiatrische Angebote. Wir haben die auch im Erwachsenenbereich. Aber immer dann, wenn es zu Konflikten in Familien führt. Und das merken wir zum Beispiel im Jugendamt regelmäßig, dass eben nicht nur der jugendliche Teil eines Problems sein kann, sondern eben die ganze Familie. Da muss man auch die ganze Familie in den Blick nehmen. Und genau das wird in diesem Familienzentrum dann stattfinden. Und ich glaube, dann ist das auch sehr viel runder, die Lösung, wenn man eben nicht nur an einzelnen Stellen guckt, sondern sich das ganze System Familie ansieht.
3: In ein paar Monaten soll der Neubau dann fertiggestellt werden und bereit für den Einzug sein. Bis zu 8 Familien können hier dann unterkommen und täglich an Behandlungen dran teilnehmen. Angestrebt wird, Familien mit Kindern zwischen 4 und 14 Jahren ganzheitlich zu unterstützen, sodass sich das Zusammenleben dauerhaft verbessert und gefestigt wird. Die Planung an sich begann schon im Frühjahr 2025 in enger Abstimmung mit den Mitarbeitern in der Klinik Bosse-Wittenberg und der Salus GmbH, um alle Anforderungen zu beachten.
6: Wir haben das vor, wie gesagt, vielen Jahren mit Herrn Dr. Serchen, damals als Chefarzt, gemeinsam mit der Salus überlegt, dass das eine sinnvolle Sache wäre und haben seit 2019 im Krankenhausplan dieses Angebot stehen, haben dann aber einige Zeit gebraucht und das ist bei jeder Baumaßnahme so, dass man erst überlegt, wie funktioniert das, konzeptionell nochmal dran geht, sich dann den Architekten sucht, die Planung macht, den Antrag stellt und heute sind wir dabei, endlich den Grundstein zu legen, um jetzt vorwärts gehen zu können. Wir beabsichtigen nächstes Jahr im Juni fertig zu sein und dann auch die ersten Patienten spätestens am 1.7. so gesagt aufzunehmen und Patienten heißt dann immer Familiensysteme, also Eltern mit Kindern gleichzeitig.
3: Mit dem Neubau der Familientagesklinik entsteht somit ein wichtiger Ort der Unterstützung für betroffene Familien in der Region. Das Projekt zeigt, wie durch gemeinsame Anstrengungen nachhaltige Hilfsangebote geschaffen werden können. Für viele Familien in Sachsen-Anhalt bedeutet dies künftig neue Perspektiven und konkrete Hilfe im Alltag.
7: Der Rote Turm in Poch ist ab sofort samstags und sonntags von 14 bis 17 Uhr geöffnet. Übergangsweise von der Bundesstraße kommend rechts an Schloss und Turm auf dem Wanderpfad erreichbar. Der im 13. Jahrhundert erbaute Rote Turm ist 30 Meter hoch. Über 105 Stufen erreicht man die Aussichtsplattform. Von hier hat der Besucher einen einzigartigen Rundblick über den Landschaftspark Gotsche, die Ortslage Poch sowie den Muldestausee und die Dübener Heide. Bei schönem Wetter erkennt man das Völkerschlachtdenkmal und die Universität von Leipzig sowie den Petersberg bei Halle. Letzten Freitag stand im Wolfener Jahnstadion das Finale des Landespokals Sachsen-Anhalt der Frauen auf dem Programm. Über 600 Zuschauer waren gekommen, um sich das Endspiel zwischen der SG Union Sandersdorf und dem 1. FC Magdeburg der Frauen anzuschauen. Eines der beiden Teams sollte am Ende als klarer Sieger vom Platz gehen.
8: Die Magdeburgerinnen übernehmen von Beginn an die Kontrolle und setzen Sandersdorf früh unter Druck. Union stand tief, verteidigte kompakt und hoffte über lange Bälle auf Entlastung. Die ersten Möglichkeiten gehörten dennoch klar dem FCM. Später musste Sandersdorfs Keeperin Schaller mehrfach stark eingreifen und hielt ihre Mannschaft zunächst im Spiel. Mit zunehmender Spielzeit wurde der Druck der Magdeburgerinnen größer. Sandersdorf verteidigte leidenschaftlich, ließ aber offensiv nur selten etwas erkennen. Nach etwas mehr als einer halben Stunde wurde der Aufwand der Favoritinnen schließlich belohnt. Union verlor in einer unübersichtlichen Situation kurzzeitig die Ordnung. Charlotte Klein nutzte den freien Raum und brachte den FCM in Führung. Und Magdeburg legte sofort nach. Direkt nach dem Wiederanstoß verlor Sandersdorf erneut den Ball. Klein zog aus der Distanz ab und schnürte innerhalb weniger Augenblicke das Doppelpack. Auch nach dem Seitenwechsel blieb Magdeburg die spielbestimmende Mannschaft. Sandersdorf kämpfte zwar aufopferungsvoll und setzte mit einem Abschluss von Lenja Hoppe noch ein kleines offensives Ausrufezeichen, doch insgesamt blieb der Regionalligist zu selten gefährlich. In der Schlussphase machte der FCM dann endgültig alles klar. Schaller konnte zunächst noch stark parieren, gegen den Nachschuss von Nele Abraham war sie allerdings machtlos. Trotz weiterer guter Möglichkeiten hielt die Sandersdorfer Torhüterin ihre Mannschaft mit ihren starken Aktionen vor einem noch höheren Rückstand. Am Ende gewinnt der 1. FCM das Finale verdient mit 0:3 gegen SG Union Sandersdorf und sichert sich damit den Landespokal Sachsen-Anhalt der Frauen.
7: Die Stadtverwaltung Köthen informiert darüber, dass am Freitag, dem 15.05. die Einwohnermeldeabteilung geschlossen bleibt. Die öffentlichen Sprechzeiten zwischen 10 und 12 Uhr entfallen demnach. Die Friedhofsverwaltung ist zu den gewohnten Zeiten allerdings erreichbar. Auch die Stadtbibliothek kann zu den bekannten Öffnungszeiten besucht werden. Damit sind wir am Ende unserer Freitagsausgabe der RBW Aktuellen Nachrichten. Schauen jetzt noch auf das Wetter und auf die Meldungen aus Dessau-Roßlau. Und am Samstag ab 18 Uhr schauen wir gern noch gemeinsam auf die wichtigsten Meldungen der vergangenen Woche in unserem Wochenrückblick. Am Montag ab 18 Uhr gibt es dann wieder reichlich frische Informationen für Sie in die Wohnzimmer. Bis dahin wünsche ich Ihnen ein schönes Wochenende. Machen Sie es gut und auf Wiedersehen.
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13: Morgen wird es bis zu 18 Grad warm. Das sind 2 Grad mehr als am Vortag. Dich erwarten rund 7 Sonnenstunden und es bleibt trocken. Dazu weht eine leichte Ostbrise. Am Sonntag steigen die Temperaturen auf etwa 20 Grad bei teils bedecktem Himmel. In der kommenden Woche gehen die Temperaturen wieder zurück und es ist mit Regen zu rechnen.
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0: Am 29. April tat sich was am Brunnen im Dessauer Stadtpark. Hier wurde die neue Bronzeplastik der Künstlerin Christine Rammelt-Hadelich aufgestellt. Und einen Tag später war es dann schon soweit und die Figur konnte feierlich enthüllt werden. Die Baronin Julie von Cohn-Oppenheim ist damit nun die vierte prominente Person aus der Bauhausstadt im Stadtgespräch-Ensemble am Brunnen. Christine Rammelt-Hadelich kann nun sehr stolz auf ihre geleistete Arbeit blicken.
1: Das ist immer so ein schöner Abschluss dann für so eine lange Arbeit, die man ja hat. Es dauert ja immer ein Jahr etwa, bis dann also das, was ich mache, fertig ist und dann natürlich der Bronzeguss. Und insofern ist das dann ein schöner Abschluss. Und gerade wenn dann so viele Leute da sind, um das mit zu begrüßen. Das ist immer sehr schön, wenn man dann die Resonanz hat. Ist ja, wenn man so einen Beruf hat wie ich, wo man im Prinzip im Atelier alleine arbeitet und dann nachher die Plastik aufgestellt wird und man dann gerade in so einem schönen großen Rahmen dann die Einweihung hat und dann eben doch viel Zustimmung erfährt, das ist dann immer ein sehr schöner Lohn für die Arbeit.
0: Neben Bauhausgründer Walter Gropius, der Fürstin und späteren Herzogin von Anhalt-Dessau, Luise Henriette Wilhelmine, und dem Architekten Friedrich Wilhelm von Erdmannsdorf ist mit Julie von Cohn-Oppenheim eine weitere wichtige Dessauer Persönlichkeit Teil des Stadtgesprächs.
2: Für mich ist eben, nachdem wir jetzt eher so die Fürsten hatten und den Gropius, die kennt man ja so, ne, war das ganz wichtig und ich war dem Stadtrat da auch sehr dankbar, dass er sich dafür entschieden hat, dass es als nächste Figur A eine Frau sein sollte und eben die Julie Cohn-Oppenheim. Also das ist, ich bin auch Kunsthistorikerin und weiß eben, wie wertvoll und wichtig die Frau war für die Stadt Dessau und bin immer noch schwer beeindruckt davon, dass sie damals so viel Geld in die Stadt gegeben hat. Für mich ist auch natürlich so ein Brunnen auch eine Art der Vermittlung. Ich meine, man kann im Museum für Stadtgeschichte ganz viel auch zu Julie Cohn-Oppenheim erleben. Aber hier an diesem Brunnen in der Öffentlichkeit hat sie doch eine ganz andere Wahrnehmung. Ne? Und deswegen bin ich auch froh, dass wir diesmal auch diese Tafel haben, die da auch diese Lebensdaten und das alles ein bisschen genauer erzählt, was dann da, was Julie Cohn-Oppenheim für eine Bedeutung hatte. Und dass sie eben auch mitten in der Stadt wahrnehmbar ist. Und das finde ich, hoffe ich auch, dass dann für andere Generationen, die eben mit diesen alten historischen Persönlichkeiten vielleicht nicht so einfach was anfangen können, dass eine ganz andere Annäherung ist, wenn sie dann hier vorbeilaufen, vielleicht doch mal auf die Tafel gucken und sich fragen, wer war diese Person. Na, das ist mir sehr wichtig.
0: Die Position, an der die Baronin steht und die Richtung, in welche sie schaut, wurden nicht willkürlich gewählt.
1: Das Palais von der Baronin, das Messelhaus, war ja zerstört und dann abgetragen. Und das Mahnmal für die Opfer des Faschismus besteht aus diesen Trümmerteilen. Das heißt also, im Prinzip schaut sie auch auf die Reste ihres Palais. Und die wurden dann bearbeitet und dann zu diesem Mahnmal wieder zusammengesetzt. Also insofern. Und sie schaut eben auf die Kavalierstraße, wo ja ihr Palais auch stand, auch wenn es nicht genau an dieser Stelle war.
0: Ursprünglich hat Christine Rammelt-Hadelich mehr als 4 Bronzeplastiken für das Stadtgespräch am Stadtpark Brunnen geplant und dafür auch schon ein Konzept erstellt. In absehbarer Zeit wird es aber wahrscheinlich bei den 4 Dessauer Persönlichkeiten bleiben.
2: So sehr ich mir das wünschen würde, ich glaube, es ist jedes Mal und es wird auch immer mehr ein Kraftakt, die Finanzierung für diese Figuren zu bekommen. Und jetzt, so wäre es für mich erstmal rund. Aber ich würde mich nie dem verschließen, wenn wir jetzt einfach nochmal auch Fördergelder bekommen würden und Frau Rammelt-Hadelich auch bereit wäre, da weiter mit uns zu arbeiten, noch eine weitere Figur aufzustellen. Weil genug Persönlichkeiten in der Stadtgeschichte hätten wir auf alle Fälle, um diesen Kreis noch zu erweitern.
0: Wer in letzter Zeit nicht am Brunnen im Dessauer Stadtpark war, sollte nun unbedingt mal vorbeischauen und das neue Mitglied des Stadtgesprächs begrüßen. Julie von Cohn-Oppenheim freut sich sicherlich über interessierte Besucher.
3: Vor 400 Jahren ereignete sich ein Ereignis, das in den Chroniken der Doppelstadt später als Roßlaus größte Katastrophe bezeichnet werden sollte. Am 25. April 1626 traf das kaiserliche Heer unter Albrecht von Wallenstein an der Dessauer Brücke auf protestantische Truppen aus Dänemark-Norwegen. In den heftigen Kämpfen verloren etwa 6000 Menschen ihr Leben und Roßlau wurde nahezu vollständig zerstört. Die Schlacht bei Dessau ging als einer der bedeutendsten Gefechte des Dreißigjährigen Krieges in die Geschichtsbücher ein. 4 Jahrhunderte später versammelten sich Bürger der Doppelstadt an diesem historischen Ort, um mit der Enthüllung einer neuen Gedenktafel der Ereignisse zu gedenken. Die Schlacht hat bis heute nicht nur für Dessau-Roßlau, sondern auch über die Stadtgrenzen hinaus eine große historische Bedeutung.
4: Also international ist es erstmal bedeutend, weil es die erste bedeutende Schlacht von Wallenstein war, sein erster großer Sieg. Und damit war der Weg frei nach Niedersachsen in dieser zweiten Phase des Dreißigjährigen Krieges, also des dänisch-niedersächsischen Krieges. Und die Behauptung eben der Schanzige an der Elbbrücke als ein wichtiger zentraler Punkt im Heereswesen von Wallenstein, da er hier über die Elbbrücke Munition und Proviant aus den böhmischen Ländern, quasi aus seiner Heimat, eben hier sehr preiswert und schnell heranführen konnte. Ja, international, wie sagt der Tag von einer europäischen Dimension, Sieg der Kaiserlichen. Ja, und dann für Roßlau ist es für uns ein besonderer Tag des Gedenkens. Es war der einschneidendste Tag in der Geschichte der Stadt Roßlau. Am Rande der Schlacht wurde die Stadt niedergebrannt. Es blieben noch 14 Häuser stehen. Immer wieder wurde die Stadt geplündert. Das, was die Roßlauer mühselig wieder aufgebaut hatten, teilweise dann später, als die Schanze abgerissen wurde, auch mit Teilen der Schanze, wurde wieder niedergebrannt, sodass am Ende des Dreißigjährigen Krieges nur noch ein Drittel der ursprünglichen Bevölkerung hier lebte und sehr, sehr lange gedauert hat, bis die Stadt wieder aufgebaut wurde. Wir sagen, so 1703 mit dem Bau der ersten Häuser, die nicht Brandstätten waren, ist der Wiederaufbau der Stadt abgeschlossen. Alle öffentlichen Gebäude waren zerstört. Auch das hat sehr, sehr lange gedauert, bis die Kirche wieder aufgebaut werden konnte, bis 1655. Die Schule ist noch später fertig geworden. Also ein ganz schlimmer Tag des Gedenkens eben auch der Opfer von damals. Aber auch sollten wir uns an diesem Tag daran an den Lebensmut unserer Altvorderen eben nicht zu verzeihen, die Stadt wieder aufzubauen, neue Familien zu gründen und die Stadt eben zu einer neuen Blüte zu führen. Und da haben wir heute bei unseren Jammern, wie schlecht es uns alt geht, lohnt es sich schon mal, sich daran zu erinnern, was heute vor 400 Jahren hier an dieser Stelle passiert ist.
3: In einer Ansprache richtete auch Ortsbürgermeister Lorenz Norddufft einige Worte an die Teilnehmer und zollte seinen Respekt an die Opfer der Schlacht. Des Weiteren zeigte Ortsbürgermeister auch auf, welche historisch bedeutende Rolle die Stadt Roßlau nach der Schlacht einnahm. Die baulichen Überreste der Schanze überdauerten die Zeit so gut, dass sie zum Beispiel rund 200 Jahre später auch Napoleon im Zuge seiner Inspektion der Gegend nach der Schlacht bei Jena und Auerstedt gewissermaßen begrüßten. Der 25. April bleibt ein geschichtsträchtiges Datum in der Chronik von Roßlau. Den Namen der Schlacht leitet sich jedoch von der Dessauer Elbbrücke ab, die die einzige Landverbindung zwischen Magdeburg und Dresden war.
4: Na, einmal heißt das die Dessauer Elbbrücke, weil Fürst Joachim Ernst sie erbauen ließ. Dann hieß die eben auch immer Dessauer Elbbrücke. Und Roßlau lag hier ungefähr 15 Fußminuten von der Brücke entfernt. Die Brücke verbindet im Grunde genommen Magdeburg-Zerbst mit Dessau-Leipzig. Und Roßlau lag so ein bisschen am Rande und war natürlich eine viel, viel kleinere Stadt. Und Dessau war zu der Zeit ja auch schon Residenz. Und Wallenstein hat ja auch sein Quartier in Dessau gehabt, im Kötschauschen Hause. Und ist auch nach der Schlacht nur kurz in Zerbst gewesen und auch gleich wieder nach Dessau zurück.
3: Insgesamt fanden zur Erinnerung an die Schlacht noch weitere Veranstaltungen statt. So gab es Lesungen und Vorträge, die genauer auf die historischen Geschehnisse vor 400 Jahren eingingen. Auch eine neue Sonderausstellung unter dem Namen Die Schlacht an der Dessauer Elbbrücke am 25.04.1626, ein Tag von europäischer Dimension, wurde im Militärhistorischen Museum Anhalt eröffnet.
5: Und zwar haben wir eine Kooperation mit einem Bad Dürnberger Museum auch, dass wir ein paar Exponate aus der dortigen Ausstellung zu uns geholt haben, anlässlich der Schlacht eben, ist ja klar, zum 400-jährigen Jubiläum. Ist halt einfach so, dass es ein außerordentliches Stück Geschichte ist, was es auch bedarf, mal dran zu erinnern, Schlachten sind immer blöd für die Umgebung und wir möchten eben einfach daran erinnern, dass auch Roßlau mehr als nur einmal kriegsversehrt war. Und deswegen haben wir eben dieses Jahr diese Sonderausstellung zum Thema des 30-jährigen Krieges. Und zudem ist aber auch unsere Dauerausstellung halt wie immer geöffnet, aber auch komplett noch einmal überarbeitet worden. Da ist dann zum Beispiel hervorzuheben, dass wir im letzten Jahr aus dem ehemaligen Heimatmuseum Dessau-Alten ein paar Exponate übernommen haben, die jetzt auch bei uns Einzug gehalten haben in der Ausstellung. Also das wäre dann einmal noch das überarbeitete Großdiorama, was wir ja damals zu 800 Jahre Roßlau schon angefertigt haben, das eben auch laufend erweitert wurde. Aber auch, dass wir eine große Zinnfigurenausstellung haben mit historischen Zinnfiguren, wo dann doch ein paar Berühmtheiten aus der Region mit ausstellen und allgemein auch, dass wir ein Rapier zeigen können, dass wir einen Helm zeigen können, dass wir ein Orgelgeschütz zeigen können etc. Also es hat sich schon gelohnt, die ganzen Mühen in letzter Zeit, würde ich sagen.
3: Wer Interesse hat, sich diese besondere Sonderausstellung im Militärhistorischen Museum Anhalt anzuschauen, der hat noch bis zum 30. Mai Zeit. Geöffnet hat das Museum immer mittwochs von 10 bis 16 Uhr und donnerstags von 10 bis 17 Uhr.

0: Es ist Freitag und damit herzlich willkommen zur letzten Aktuellausgabe in dieser Woche. Mitarbeiter des städtischen Ordnungsamtes informierten gegen 12 Uhr des 5. Mai die Polizei, nachdem sie in der Waldstraße in Köthen auf einen Mann stießen, der offenbar stark angetrunken kopfüber in einem Pflanzkübel eingeschlafen war. Neben ihm standen mehrere alkoholische Getränke. Als der Mann geweckt werden konnte, reagierte er äußerst aufgebracht, beleidigte die Mitarbeiter und schlug auf einen der Ordnungshüter ein. Dieser verspürte leichte Schmerzen im Bereich des Oberkörpers. Als die Beamten vor Ort eintrafen, hatte sich der 52-jährige Übeltäter bereits entfernt. Viele kannten es noch oder hatten zumindest schon mal davon gehört. Zu Besuch bei Frau Puppen, Dr. Pille. In der DDR war das eine beliebte Fernsehserie, in der Urte Blankenstein in die Rolle der Frau Puppen, Dr. Pille schlüpfte. In ihrer fiktiven Sprechstunde war sie eine einfühlsame Ratgeberin für Kinder. Spielerisch vermittelte sie zwischen der Welt der Puppen und dem Alltag und gab den kleinen Puppeneltern Tipps zu gutem Verhalten, Erziehung und Spielen. Ein besonderer Schwerpunkt lag dabei auf dem Thema Gesundheit. Von gesunder Ernährung über die Vorbeugung von Erkältungen bis hin zum richtigen Umgang mit Krankheiten. Am ersten Todestag wurde im kleinen Ort Bobau mit mehreren Aktionen an Urte Blankenstein erinnert.
1: Der ein oder andere wird es bestimmt schon einmal gehört oder gesehen haben. Zu Besuch bei Frau Puppen Dr. Pille war eine Fernsehserie der DDR, wo Urte Blankenstein als Frau Puppen Dr. Pille auftrat. In ihrer fiktiven Sprechstunde war Frau Puppen Dr. Pille eine Art Ratgeberin für Kinder. Sie vermittelte spielerisch zwischen der Welt der Puppen und der Realität und gab Puppeneltern Tipps zu gutem Verhalten, Erziehung und Spielen. Ein besonderer Fokus lag auf Gesundheit, etwa gesunder Ernährung, dem Vorbeugen von Erkältungen und dem richtigen Umgang mit Krankheiten. Nun, zum ersten Todestag wird im kleinen Ort Bobau mit mehreren Aktionen an Urte Blankenstein erinnert.
2: Eine Mutter, meine Mutter, die halt eine Rolle hatte, die sie verkörpert hat, die der Frau Puppen und der Pille, das bis 86 oder 87, glaube ich, war, wo der Fernsehen die dann gecancelt hat, aus Gründen. Und leider, darunter hat sie auch sehr gelitten, hat aber das Beste draus gemacht und hat halt täglich Veranstaltungen, also für Kinder in der DDR, in der ehemaligen DDR gemacht. Also und dann nach der Wende hat sie auch weitergemacht. Dann war sie sehr sozial, hat also für die bei der Krebsforschung also umsonst Veranstaltungen gemacht und also auch in Altersheimen und also bei die auch dankbar für jeden künstlerischen Input sind. Und, sie war halt auch, also sie war halt mit der Rolle verbunden so sehr, dass sie also das jeden Tag hätte machen wollen und versucht hat halt auch zu tun.
1: Um an Urte Blankenstein zu erinnern, fanden in Bobau zwei Aktionen statt. Eine davon war eine Pflanzung im Rosengarten, wo die Fernsehdoktorin verewigt wurde. Wunschgemäß wurde sie jedoch an der Ostsee bestattet. Doch man möchte dennoch an sie in Bobau erinnern.
2: Weil es Leute gibt, die sich an sie erinnern möchten. Und es gibt, weil ihr ausdrücklicher Wunsch war, sie wollte halt eine Seebestattung. Und die hat sie bekommen. Und einige Leute, waren der Meinung, sie möchten einen Ort, wo sie sich erinnern können. Und den haben sie jetzt geschaffen, indem sie eine Rose gepflanzt haben oder zwei. Was ich sehr schön finde, weil jetzt habe ich auch einen Ort, wo ich hinkommen kann und der Rose zuschauen kann, in Gedenken an meine Mutter. Also finde ich eine super Sache, tolle Idee. Und vielen Dank an den Bürgermeister, der das ins Leben gerufen hat.
1: Die zweite Aktion wartete im DDR-Museum Bobau, wo die Froschsammlung, welche durch Fans und Freunde während ihrer Lebzeit akkumuliert wurde, nun stolz einen Platz hat. Aber was genau verbindet Frau Puppen Dr. Pille mit Bitterfeld-Wolfen? Matthias Berger klärte uns auf.
3: Ja, also Urte ist schon seit 15 Jahren eigentlich regelmäßig bei uns in der Stadt gewesen. Und seit 2021 war sie mit zwei Veranstaltungen hier auch im Bobau, unsere Sporthalle. Also einmal eine Erwachsenenveranstaltung und natürlich auch mit ihrem Starprogramm, also mit Kindern. Und deswegen, sie hat häufig das Museum besucht. Wir haben gemeinsame Veranstaltungen auch vorbereitet und auch teilweise besucht. Und deswegen sind wir in Bobau auch sehr orteverbunden gewesen.
1: Die Ausstellung ist laut dem Ortsbürgermeister etwas ganz Besonderes. In der Tat, ein Ort der Erinnerung, aber zugleich ihren Wunsch zu respektieren.
3: Das ist was ganz Besonderes für uns, weil wir damit ein Stück Geschichte von Orte und von Frau Puppendick-Dorpelle dann auch bewahren können. Und wir auch so ein bisschen ihren Wunsch und ihren, dass alles nicht nachher irgendwo unterkommt, ja, sondern dass wir es konzentriert aufheben können und der Nachwelt ihre Geschichte und die Geschichte der Frösche auch weiter erzählen können.
1: Nun kann man im Rosengarten, so wie im DDR-Museum in Bobau, die Geschichte der Fernsehlegende begutachten, sowie der Darstellerin zu gedenken.
4: Ein neues Projekt findet nun seinen Anfang in der Lutherstadt Wittenberg. Auf dem Gelände der Klinik Bosse soll nun der Neubau einer Familientagesklinik entstehen. Der Anfang der Bauarbeiten wurde nun mit einer feierlichen Grundsteinlegung am 20. April gefeiert, bei denen einige Besucher wie Mitglieder des Landrats oder Ministerin Petra Grimbehne anwesend waren. Dies ist nicht nur ein bedeutsamer Meilenstein für die Region, sondern auch ein Erfolg für ganz Sachsen-Anhalt. Das Land selbst trug dazu bei, dass dieses Projekt durch den Fördermittelbescheid nun den Startschuss bekommt.
5: Wir haben heute hier 3,6 Millionen einen endgültigen Bescheid übergeben. Und das ist schon die Planung, die wir schon seit 2019 haben, dass wir hier im Bereich Wittenberg eine Versorgungslücke schließen wollen. Das heißt, wir haben therapeutische Angebote für Kinder, wir haben sie für Eltern, aber wir wollen hier etwas Neues gehen, dass wir nämlich sozusagen eine Tagesklinik machen, direkt für Familien. Damit gehen wir auch gesundheitsmäßig neue Wege. Und wir haben vom Krankenhausgutachten schon gesagt, dass wir im Land so ein Angebot noch nicht vorhalten. Und wir schließen damit auch eine Versorgungslücke, was ich ganz klasse finde. Und wir gehen auch zusätzlich noch neue Wege, dass wir nicht nur die Alexianer gebeten haben, eine Konzeption zu machen, sondern dass ich, wie ich mal sagen darf, unsere Salus auch gebeten haben, die hier Kinder- und Jugendpsychiatrien vorhalten, dass man dann nochmal neue Wege geht, weil es da wirklich darum geht, und das ist mir eigentlich auch ein Herzensanliegen, dass wir sagen, wir wollen Familien helfen, dass sie heilen können, auch als Familie, und dass wir dann nicht immer wieder gucken müssen, wie wir nochmal neu gucken auf die Familie, wenn es Rückfälle gibt. Und ich verspreche mir von dieser Konzeption ganz viel, und es ist toll, dass ich heute dafür auch den Grundstein mitlegen durfte.
4: Die Familientagesklinik hat ein integratives, familienorientiertes Behandlungskonzept. Der sehr bindungs- und beziehungsorientierte therapeutische Ansatz stellt eine Kombination verschiedener Interventionen dar, die sowohl bei den Eltern und Kindern als auch bei beiden gemeinsam ansetzen. Das heißt, wenn zum Beispiel Eltern psychische Erkrankungen haben, kommt es oft zu Fällen, dass die Kinder darunter stark leiden. Dabei soll die Familienklinik in Wittenberg und der ganzen Region eine große Hilfe leisten.
6: Das schließt eine ganz, ganz große Versorgungslücke bei uns. Wir haben im Jugendbereich natürlich Angebote, psychiatrische Angebote. Wir haben die auch im Erwachsenenbereich. Aber immer dann, wenn es zu Konflikten in Familien führt. Und das merken wir zum Beispiel im Jugendamt regelmäßig, dass eben nicht nur der Jugendliche Teil eines Problems sein kann, sondern eben die ganze Familie. Da muss man auch die ganze Familie in den Blick nehmen. Und genau das wird in diesem Familienzentrum dann stattfinden. Und ich glaube, dann ist das auch sehr viel runder, die Lösung, wenn man eben nicht nur an einzelnen Stellen guckt, sondern sich das ganze System Familie ansieht.
4: In ein paar Monaten soll der Neubau dann fertiggestellt werden und bereit für den Einzug sein. Bis zu 8 Familien können hier dann unterkommen und täglich an Behandlungen dran teilnehmen. Angestrebt wird, Familien mit Kindern zwischen 4 und 14 Jahren ganzheitlich zu unterstützen, sodass sich das Zusammenleben dauerhaft verbessert und gefestigt wird. Die Planung an sich begann schon im Frühjahr 2025 in enger Abstimmung mit den Mitarbeitern in der Klinik Bosse-Wittenberg und der Salus GmbH, um alle Anforderungen zu beachten.
7: Wir haben das vor, wie gesagt, vielen Jahren mit Herrn Dr. Serchen, damals als Chefarzt, gemeinsam mit der Salus überlegt, dass das eine sinnvolle Sache wäre und haben seit 2019 im Krankenhausplan dieses Angebot stehen, haben dann aber einige Zeit gebraucht und das ist bei jeder Baumaßnahme so, dass man erst überlegt, wie funktioniert das, konzeptionell nochmal dran geht, sich dann den Architekten sucht, die Planung macht, den Antrag stellt und heute sind wir dabei, endlich den Grundstein zu legen, um jetzt vorwärts gehen zu können. Wir beabsichtigen nächstes Jahr im Juni fertig zu sein und dann auch die ersten Patienten spätestens am 1.7. so gesagt aufzunehmen und Patienten heißt dann immer Familiensysteme, also Eltern mit Kindern gleichzeitig.
4: Mit dem Neubau der Familientagesklinik entsteht somit ein wichtiger Ort der Unterstützung für betroffene Familien in der Region. Das Projekt zeigt, wie durch gemeinsame Anstrengungen nachhaltige Hilfsangebote geschaffen werden können. Für viele Familien in Sachsen-Anhalt bedeutet dies künftig neue Perspektiven und konkrete Hilfe im Alltag.
0: Der Rote Turm in Poch ist ab sofort samstags und sonntags von 14 bis 17 Uhr geöffnet. Übergangsweise von der Bundesstraße kommend rechts an Schloss und Turm auf dem Wanderpfad erreichbar. Der im 13. Jahrhundert erbaute Rote Turm ist 30 Meter hoch. Über 105 Stufen erreicht man die Aussichtsplattform. Von hier hat der Besucher einen einzigartigen Rundblick über den Landschaftspark Gotsche, die Ortslage Poch sowie den Mulde-Stausee und die Dübener Heide. Bei schönem Wetter erkennt man das Völkerschlachtdenkmal und die Universität von Leipzig sowie den Petersberg bei Halle. Letzten Freitag stand im Wolfener Jahnstadion das Finale des Landespokals Sachsen-Anhalt der Frauen auf dem Programm. Über 600 Zuschauer waren gekommen, um sich das Endspiel zwischen der SG Union Sandersdorf und dem 1. FC Magdeburg der Frauen anzuschauen. Eines der beiden Teams sollte am Ende als klarer Sieger vom Platz gehen.
8: Die Magdeburgerinnen übernehmen von Beginn an die Kontrolle und setzen Sandersdorf früh unter Druck. Union stand tief, verteidigte kompakt und hoffte über lange Bälle auf Entlastung. Die ersten Möglichkeiten gehörten dennoch klar dem FCM. Später musste Sandersdorfs Keeperin Schaller mehrfach stark eingreifen und hielt ihre Mannschaft zunächst im Spiel. Mit zunehmender Spielzeit wurde der Druck der Magdeburgerinnen größer. Sandersdorf verteidigte leidenschaftlich, ließ aber offensiv nur selten etwas erkennen. Nach etwas mehr als einer halben Stunde wurde der Aufwand der Favoritinnen schließlich belohnt. Union verlor in einer unübersichtlichen Situation kurzzeitig die Ordnung. Charlotte Klein nutzte den freien Raum und brachte den FCM in Führung. Und Magdeburg legte sofort nach. Direkt nach dem Wiederanstoß verlor Sandersdorf erneut den Ball. Klein zog aus der Distanz ab und schnürte innerhalb weniger Augenblicke das Doppelpack. Auch nach dem Seitenwechsel blieb Magdeburg die spielbestimmende Mannschaft. Sandersdorf kämpfte zwar aufopferungsvoll und setzte mit einem Abschluss von Lenja Hoppe noch ein kleines offensives Ausrufezeichen, doch insgesamt blieb der Regionalligist zu selten gefährlich. In der Schlussphase machte der FCM dann endgültig alles klar. Schaller konnte zunächst noch stark parieren, gegen den Nachschuss von Nele Abraham war sie allerdings machtlos. Trotz weiterer guter Möglichkeiten hielt die Sandersdorfer Torhüterin ihre Mannschaft mit ihren starken Aktionen vor einem noch höheren Rückstand. Am Ende gewinnt der 1. FCM das Finale verdient mit 0:3 gegen SG Union Sandersdorf und sichert sich damit den Landespokal Sachsen-Anhalt der Frauen.
0: Die Stadtverwaltung Köthen informiert darüber, dass am Freitag, dem 15.05. die Einwohnermeldeabteilung geschlossen bleibt. Die öffentlichen Sprechzeiten zwischen 10 und 12 Uhr entfallen demnach. Die Friedhofsverwaltung ist zu den gewohnten Zeiten allerdings erreichbar. Auch die Stadtbibliothek kann zu den bekannten Öffnungszeiten besucht werden. Damit sind wir am Ende unserer Freitagsausgabe.

0: Der RBB Aktuellnachrichten schauen jetzt noch auf das Wetter und auf die Meldungen aus Dessau-Roßlau. 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Am Montag ab 18 Uhr gibt's dann wieder reichlich frische Informationen für Sie in die Wohnzimmer. 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Machen Sie's gut und auf Wiedersehen.
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5: Morgen wird es bis zu 18 Grad warm, das sind 2 Grad mehr als am Vortag. Dich erwarten rund 7 Sonnenstunden und es bleibt trocken. Dazu weht eine leichte Ostbrise. Am Sonntag steigen die Temperaturen auf etwa 20 Grad bei teils bedecktem Himmel. In der kommenden Woche gehen die Temperaturen wieder zurück und es ist mit Regen zu rechnen.
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0: Am 29. April tat sich was am Brunnen im Dessauer Stadtpark. Hier wurde die neue Bronzeplastik der Künstlerin Christine Rammelt-Hadelich aufgestellt. Und einen Tag später war es dann schon soweit und die Figur konnte feierlich enthüllt werden. Die Baronin Julie von Cohn-Oppenheim ist damit nun die vierte prominente Person aus der Bauhausstadt im Stadtgespräch-Ensemble am Brunnen. Christine Rammelt-Hadelich kann nun sehr stolz auf ihre geleistete Arbeit blicken.
1: Das ist immer so ein schöner Abschluss dann für so eine lange Arbeit, die man ja hat. Es dauert ja immer ein Jahr etwa, bis dann also das, was ich mache, fertig ist und dann natürlich der Bronzeguss. Und insofern ist das dann ein schöner Abschluss. Und gerade wenn dann so viele Leute da sind, um das mit zu begrüßen. Das ist immer sehr schön, wenn man dann die Resonanz hat. Das ist ja, wenn man so einen Beruf hat wie ich, wo man im Prinzip im Atelier alleine arbeitet und dann nachher die Plastik aufgestellt wird und man dann gerade in so einem schönen großen Rahmen dann die Einweihung hat und dann eben doch viel Zustimmung erfährt, das ist dann immer

0: sehr schöner Lohn für die Arbeit.
1: Neben Bauhausgründer Walter Gropius, der Fürstin und späteren Herzogin von Anhalt-Dessau, Luise Henriette Wilhelmine, und dem Architekten Friedrich Wilhelm von Erdmannsdorff ist mit Julie von Cohn-Oppenheim eine weitere wichtige Dessauer Persönlichkeit Teil des Stadtgesprächs.
2: Für mich ist eben, nachdem wir jetzt eher so die Fürsten hatten und den Gropius, die kennt man ja so, ne, war das ganz wichtig und ich war dem Stadtrat da auch sehr dankbar, dass er sich dafür entschieden hat, dass es als nächste Figur A eine Frau sein sollte und eben die Julie Cohn-Oppenheim. Also das ist, ich bin auch Kunsthistorikerin und weiß eben, wie wertvoll und wichtig die Frau war für die Stadt Dessau und bin immer noch schwer beeindruckt davon, dass sie damals so viel Geld in die Stadt gegeben hat. Für mich ist auch natürlich so ein
0: ihr Palais auch stand, auch wenn es nicht genau an dieser Stelle war.
1: Ursprünglich hat Christine Rammelt-Hadelich mehr als 4 Bronzeplastiken für das Stadtgespräch am Stadtpark Brunnen geplant und dafür auch schon ein Konzept erstellt. In absehbarer Zeit wird es aber wahrscheinlich bei den 4 Dessauer Persönlichkeiten bleiben.
2: So sehr ich mir das wünschen würde, ich glaube, es ist jedes Mal und es wird auch immer mehr ein Kraftakt, die Finanzierung für diese Figuren zu bekommen. Und jetzt, so wäre es für mich erstmal rund. Aber ich würde mich nie dem verschließen, wenn wir jetzt einfach nochmal auch Fördergelder bekommen würden und Frau Rammelt-Hadelich auch bereit wäre, da weiter mit uns zu arbeiten, noch eine weitere Figur aufzustellen. Weil genug Persönlichkeiten in der Stadtgeschichte hätten wir auf alle Fälle, um diesen Kreis noch zu erweitern.
1: Wer in letzter Zeit nicht am Brunnen im Dessauer Stadtpark war, sollte nun unbedingt mal vorbeischauen und das neue Mitglied des Stadtgesprächs begrüßen. Julie von Cohn-Oppenheim freut sich sicherlich über interessierte Besucher.
3: Vor 400 Jahren ereignete sich ein Ereignis, das in den Chroniken der Doppelstadt später als Roßlaus größte Katastrophe bezeichnet werden sollte. Am 25. April 1626 traf das kaiserliche Heer unter Albrecht von Wallenstein an der Dessauer Brücke auf protestantische Truppen aus Dänemark-Norwegen. In den heftigen Kämpfen verloren etwa 6000 Menschen ihr Leben und Roßlau wurde nahezu vollständig zerstört. Die Schlacht bei Dessau ging als einer der bedeutendsten Gefechte des Dreißigjährigen Krieges in die Geschichtsbücher ein. 4 Jahrhunderte später versammelten sich Bürger der Doppelstadt an diesem historischen Ort, um mit der Enthüllung einer neuen Gedenktafel der Ereignisse zu gedenken. Die Schlacht hat bis heute nicht nur für Dessau-Roßlau, sondern auch über die Stadtgrenzen hinaus eine große historische Bedeutung.
4: Also international ist es erstmal bedeutend, weil es die erste bedeutende Schlacht von Wallenstein war, sein erster großer Sieg. Und damit war der Weg frei nach Niedersachsen in dieser zweiten Phase des Dreißigjährigen Krieges, also des dänisch-niedersächsischen Krieges. Und die Behauptung eben der Schanze an der Elbbrücke als ein wichtiger zentraler Punkt im Heereswesen von Wallenstein, da er hier über die Elbbrücke Munition und Proviant aus den böhmischen Ländern, quasi aus seiner Heimat, eben hier sehr preiswert und schnell heranführen konnte. Ja, international, wie sagt der Tag von einer europäischen Dimension, Sieg der Kaiserlichen. Ja, und dann für Roßlau ist es für uns ein besonderer Tag des Gedenkens. Es war der einschneidendste Tag in der Geschichte der Stadt Roßlau. Am Rande der Schlacht wurde die Stadt niedergebrannt, es blieben noch 14 Häuser stehen. Immer wieder wurde die Stadt geplündert, das, was die Roßlauer mühselig wieder aufgebaut hatten. Teilweise dann später, als die Schanze abgerissen wurde, auch mit Teilen der Schanze, wurde wieder niedergebrannt, sodass am Ende des Dreißigjährigen Krieges nur noch ein Drittel der ursprünglichen Bevölkerung hier lebte und sehr, sehr lange gedauert hat, bis die Stadt wieder aufgebaut wurde. Wir sagen, so 1703 mit dem Bau der ersten Häuser, die nicht Brandstätten waren, ist der Wiederaufbau der Stadt abgeschlossen. Alle öffentlichen Gebäude waren zerstört. Auch das hat sehr, sehr lange gedauert, bis die Kirche wieder aufgebaut werden konnte, bis 1655. Die Schule ist noch später fertig geworden. Also ein ganz schlimmer Tag. Das Gedenken ist eben auch der Opfer von damals, Aber auch sollten wir uns

0: an diesem Tag daran erinnern, an den Lebensmut unserer Altvorderen, eben nicht zu verzeihen, die Stadt wieder aufzubauen, neue Familien zu gründen und die Stadt eben zu einer neuen Blüte zu führen. Und da haben wir heute bei unseren Jammern, oh, wie schlecht es uns alles geht, lohnt es sich schon mal, sich daran zu erinnern, was heute vor 400 Jahren hier an dieser Stelle passiert ist.
1: In einer Ansprache richtete auch Ortsbürgermeister Lorenz Nordduft einige Worte an die Teilnehmer und zollte seinen Respekt an die Opfer der Schlacht. Des Weiteren zeigte Ortsbürgermeister auch auf, welche historisch bedeutende Rolle die Stadt Roßlau nach der Schlacht einnahm. Die baulichen Überreste der Schanze überdauerten die Zeit so gut, dass sie zum Beispiel rund 200 Jahre später auch Napoleon im Zuge seiner Inspektion der Gegend nach der Schlacht bei Jena und Auerstedt gewissermaßen begrüßten. Der 25. April bleibt ein geschichtsträchtiges Datum in der Chronik von Roßlau. Den Namen der Schlacht leitet sich jedoch von der Dessauer Elbbrücke ab, die die einzige Landverbindung zwischen Magdeburg und Dresden war.
0: Na, einmal heißt das die Dessauer Elbbrücke, weil Fürst Joachim Ernst sie erbauen ließ. Dann hieß die eben auch immer Dessauer Elbbrücke. Und Roßlau lag hier ungefähr 15 Fußminuten von der Brücke entfernt. Die Brücke verbindet im Grunde genommen Magdeburg-Zerbst mit Dessau-Leipzig. Und Roßlau lag so ein bisschen am Rande und war natürlich eine viel, viel kleinere Stadt. Und Dessau war zu der Zeit ja auch schon Residenz. Und Wallenstein hat ja auch sein Quartier in Dessau gehabt, im Kötschauschen Hause. Und ist auch nach der Schlacht nur kurz in Zerbst gewesen und auch gleich wieder nach Dessau zurück.
1: Insgesamt fanden zur Erinnerung an die Schlacht noch weitere Veranstaltungen statt. So gab es Lesungen und Vorträge, die genauer auf die historischen Geschehnisse vor 400 Jahren eingingen. Auch eine neue Sonderausstellung unter dem Namen Die Schlacht an der Dessauer Elbbrücke am 25.04.1626, ein Tag von europäischer Dimension, wurde im Militärhistorischen Museum Anhalt eröffnet.
2: Und zwar haben wir eine Kooperation mit einem Bad Dürnberger Museum auch, dass wir ein paar Exponate aus der dortigen Ausstellung zu uns geholt haben, anlässlich der Schlacht eben, ist ja klar, zum 400-jährigen Jubiläum. Ist halt einfach so, dass es ein außerordentliches Stück Geschichte ist, was es auch bedarf, mal dran zu erinnern, was, naja, Schlachten sind immer blöd für die Umgebung und wir möchten eben einfach daran erinnern, dass auch Roßlau mehr als nur einmal kriegsversehrt war. Und deswegen haben wir eben dieses Jahr diese Sonderausstellung zum Thema des 30-jährigen Krieges. Und zudem ist aber auch unsere Dauerausstellung halt wie immer geöffnet, aber auch komplett noch einmal überarbeitet worden. Da ist dann zum Beispiel hervorzuheben, dass wir im letzten Jahr aus dem ehemaligen Heimatmuseum Dessau-Alten ein paar Exponate übernommen haben, die jetzt auch bei uns Einzug gehalten haben in der Ausstellung. Also das wäre dann einmal noch das überarbeitete Großdiorama, was wir ja damals zu 800 Jahre Roßlau schon angefertigt haben, das eben auch laufend erweitert wurde. Aber auch, dass wir eine große Zinnfigurenausstellung haben mit historischen Zinnfiguren, wo dann doch ein paar Berühmtheiten aus der Region mit ausstellen und allgemein auch, dass wir ein Rapier zeigen können, dass wir einen Helm zeigen können, dass wir ein Orgelgeschütz zeigen können etc. Also es hat sich schon gelohnt, die ganzen Bühnen in letzter Zeit, würde ich sagen.
1: Wer Interesse hat, sich diese besondere Sonderausstellung

0: Es ist Freitag und damit herzlich willkommen zur letzten Aktuellausgabe in dieser Woche. Mitarbeiter des städtischen Ordnungsamtes informierten gegen 12 Uhr des 5. Mai die Polizei, nachdem sie in der Wallstraße in Köthen auf einen Mann stießen, der offenbar stark angetrunken kopfüber in einem Pflanzkübel eingeschlafen war. Neben ihm standen mehrere alkoholische Getränke. Als der Mann geweckt werden konnte, reagierte er äußerst aufgebracht, beleidigte die Mitarbeiter und schlug auf einen der Ordnungshüter ein. Dieser verspürte leichte Schmerzen im Bereich des Oberkörpers. Als die Beamten vor Ort eintrafen, hatte sich der 52-jährige Übeltäter bereits entfernt. Viele kannten es noch oder hatten zumindest schon mal davon gehört. Zu Besuch bei Frau Puppen, Dr. Pille. In der DDR war das eine beliebte Fernsehserie, in der Urte Blankenstein in die Rolle der Frau Puppen, Dr. Pille schlüpfte. In ihrer fiktiven Sprechstunde war sie eine einfühlsame Ratgeberin für Kinder. Spielerisch vermittelte sie zwischen der Welt der Puppen und dem Alltag und gab den kleinen Puppeneltern Tipps zu gutem Verhalten, Erziehung und Spielen. Ein besonderer Schwerpunkt lag dabei auf dem Thema Gesundheit. Von gesunder Ernährung über die Vorbeugung von Erkältungen bis hin zum richtigen Umgang mit Krankheiten. Am ersten Todestag wurde im kleinen Ort Bobau mit mehreren Aktionen an Urte Blankenstein erinnert.
1: Der ein oder andere wird es bestimmt schon einmal gehört oder gesehen haben. Zu Besuch bei Frau Puppen Dr. Pille war eine Fernsehserie der DDR, wo Urte Blankenstein als Frau Puppen Dr. Pille auftrat. In ihrer fiktiven Sprechstunde war Frau Puppen Dr. Pille eine Art Ratgeberin für Kinder. Sie vermittelte spielerisch zwischen der Welt der Puppen und der Realität und gab Puppeneltern Tipps zu gutem Verhalten, Erziehung und Spielen. Ein besonderer Fokus lag auf Gesundheit, etwa gesunder Ernährung, dem Vorbeugen von Erkältungen und dem richtigen Umgang mit Krankheiten. Nun, zum ersten Todestag wird im kleinen Ort Bobau mit mehreren Aktionen an Urte Blankenstein erinnert.
2: Eine Mutter, meine Mutter, die halt eine Rolle hatte, die sie verkörpert hat, die der Frau Puppen und der Pille, das bis 86 oder 87, glaube ich, war, wo der Fernsehen die dann gecancelt hat, aus Gründen. Und leider, darunter hat sie auch sehr gelitten, hat aber das Beste draus gemacht und hat halt täglich Veranstaltungen, also für Kinder in der DDR, in der ehemaligen DDR gemacht. Also und danach, also nach der Wende hat sie auch weitergemacht, dann war sie sehr sozial, hat also für die bei der Krebsforschung also umsonst Veranstaltungen gemacht und also auch in Altersheimen und also bei die auch dankbar für jeden künstlerischen Input sind. Und, sie war halt auch, also sie war halt mit der Rolle verbunden so sehr, dass sie also das jeden Tag hätte machen wollen und versucht hat halt auch zu tun.
1: Um an Urte Blankenstein zu erinnern, fanden in Bobau zwei Aktionen statt. Eine davon war eine Pflanzung im Rosengarten, wo die Fernsehdoktorin verewigt wurde. Wunschgemäß wurde sie jedoch an der Ostsee bestattet. Doch man möchte dennoch an sie in Bobau erinnern.
2: Weil es Leute gibt, die sich an sie erinnern möchten. Und es gibt, weil ihr ausdrücklicher Wunsch war, sie wollte halt eine Seebestattung. Und die hat sie bekommen. Und einige Leute, waren der Meinung, sie möchten einen Ort, wo sie sich erinnern können. Und den haben sie jetzt geschaffen, indem sie eine Rose gepflanzt haben oder zwei. Was ich sehr schön finde, weil jetzt habe ich auch einen Ort, wo ich hinkommen kann und der Rose zuschauen kann, in Gedenken an meine Mutter. Also finde ich es eine super Sache, tolle Idee. Und vielen Dank an den Bürgermeister, der das ins Leben gerufen hat.
1: Die zweite Aktion wartete im DDR-Museum Bobau, wo die Froschsammlung, welche durch Fans und Freunde während ihrer Lebzeit akkumuliert wurde, nun stolz einen Platz hat. Aber was

0: genau verbindet Frau Puppendoktor Pille mit Bitterfeld-Wolfen? Matthias Berger klärte uns auf.
1: Ja, also Orte ist schon seit 15 Jahren eigentlich regelmäßig bei uns in der Stadt gewesen. Und seit 2021 war sie mit zwei Veranstaltungen hier auch im Bobau, unsere Sporthalle, also einmal eine Erwachsenenveranstaltung und natürlich auch mit ihrem Starprogramm, also mit Kindern. Und deswegen, sie hat häufig das Museum besucht, wir haben gemeinsame Veranstaltungen auch vorbereitet und auch teilweise besucht. Und deswegen sind wir in Bobau auch sehr orteverbunden gewesen.
0: Die Ausstellung ist laut dem Ortsbürgermeister etwas ganz Besonderes. In der Tat, ein Ort der Erinnerung, aber zugleich ihren Wunsch zu respektieren.
1: Das ist was ganz Besonderes für uns, weil wir damit ein Stück Geschichte von Orte und von Frau Puppendoktor Pille dann auch bewahren können. Und wir auch so ein bisschen ihren Wunsch und ihren, dass alles nicht nachher irgendwo unterkommt, ja, sondern dass wir es konzentriert aufheben können und der Nachwelt ihre Geschichte und die Geschichte der Frösche auch weitererzählen können.
0: Nun kann man im Rosengarten sowie im DDR-Museum in Bobau die Geschichte der Fernsehlegende begutachten, sowie der Darstellerin zu gedenken.
2: Ein neues Projekt findet nun seinen Anfang in der Lutherstadt Wittenberg. Auf dem Gelände der Klinik Bosse soll nun der Neubau einer Familientagesklinik entstehen. Der Anfang der Bauarbeiten wurde nun mit einer feierlichen Grundsteinlegung am 20. April gefeiert, bei denen einige Besucher wie Mitglieder des Landrats oder Ministerin Petra Grimbehne anwesend waren. Dies ist nicht nur ein bedeutsamer Meilenstein für die Region, sondern auch ein Erfolg für ganz Sachsen-Anhalt. Das Land selbst trug dazu bei, dass dieses Projekt durch den Fördermittelbescheid nun den Startschuss bekommt.
3: Wir haben heute hier 3,6 Millionen einen endgültigen Bescheid übergeben. Und das ist schon die Planung, die wir schon seit 2019 haben, dass wir hier im Bereich Wittenberg eine Versorgungslücke schließen wollen. Das heißt, wir haben therapeutische Angebote für Kinder, wir haben sie für Eltern, aber wir wollen hier etwas Neues gehen, dass wir nämlich sozusagen eine Tagesklinik machen, direkt für Familien. Damit gehen wir auch gesundheitsmäßig neue Wege. Und wir haben vom Krankenhausgutachten schon gesagt, dass wir im Land so ein Angebot noch nicht vorhalten. Und wir schließen damit auch eine Versorgungslücke, was ich ganz klasse finde. Und wir gehen auch zusätzlich noch neue Wege, dass wir nicht nur die Alexianer gebeten haben, eine Konzeption zu machen, sondern dass ich mal sagen darf, unsere Salus auch gebeten haben, die hier Kinder- und Jugendpsychiatrien vorhalten, dass man dann nochmal neue Wege geht, weil es da wirklich darum geht, und das ist mir eigentlich auch ein Herzensanliegen, dass wir sagen, wir wollen Familien helfen, dass sie heilen können, auch als Familie, und dass wir dann nicht immer wieder gucken müssen, wie wir nochmal neu gucken auf die Familie, wenn es Rückfälle gibt. Und ich verspreche mir von dieser Konzeption ganz viel, und es ist toll, dass ich heute dafür auch den Grundstein mitlegen durfte.
2: Die Familientagesklinik hat ein integratives, familienorientiertes Behandlungskonzept. Der sehr bindungs- und beziehungsorientierte therapeutische Ansatz stellt eine Kombination verschiedener Interventionen dar, die sowohl bei den Eltern und Kindern als auch bei beiden gemeinsam ansetzen. Das heißt, wenn zum Beispiel Eltern psychische Erkrankungen haben, kommt es oft zu Fällen, dass die Kinder darunter stark leiden. Dabei soll die Familienklinik in Wittenberg und der ganzen Region eine große Hilfe leisten.
4: Das schließt eine ganz, ganz große Versorgungslücke bei uns. Wir haben im Jugendbereich natürlich Angebote, psychiatrische Angebote. Wir haben die auch im Erwachsenenbereich. Aber immer dann, wenn es zu Konflikten in Familien führt. Und das merken wir zum Beispiel im Jugendamt regelmäßig, dass eben nicht nur der Jugendliche Teil eines Problems sein kann, sondern eben die ganze Familie. Da muss man auch die ganze Familie in den Blick nehmen. Und genau das wird in diesem Familienzentrum dann stattfinden. Und ich glaube, dann ist das auch sehr viel runder, die Lösung, wenn man eben nicht nur an einzelnen Stellen guckt, sondern sich das ganze System Familie ansieht.
2: In ein paar Monaten soll der Neubau dann fertiggestellt werden und bereit für den Einzug sein. Bis zu 8 Familien können hier dann unterkommen und täglich an Behandlungen dran teilnehmen. Angestrebt wird, Familien mit Kindern zwischen 4 und 14 Jahren ganzheitlich zu unterstützen, sodass sich das Zusammenleben dauerhaft verbessert und gefestigt wird. Die Planung an sich begann schon im Frühjahr 2025 in enger Abstimmung mit den Mitarbeitern in der Klinik Bosse-Wittenberg und der Salus G GmbH, um alle Anforderungen zu beachten.
5: Wir haben das vor, wie gesagt, vielen Jahren mit Herrn Dr. Serchen, damals als Chefarzt, gemeinsam mit der Salus überlegt, dass das eine sinnvolle Sache wäre und haben seit 2019 im Krankenhausplan dieses Angebot stehen, haben dann aber einige Zeit gebraucht und das ist bei jeder Baumaßnahme so, dass man erst überlegt, wie funktioniert das, konzeptionell nochmal dran geht, sich dann den Architekten sucht, die Planung macht, den Antrag stellt und heute sind wir dabei, endlich den Grundstein zu legen, um jetzt vorwärts gehen zu können. Wir beabsichtigen nächstes Jahr im Juni fertig zu sein und dann auch die ersten Patienten spätestens am 1.7. so gesagt aufzunehmen und Patienten heißt dann immer Familiensysteme, also Eltern mit Kindern gleichzeitig.
2: Mit dem Neubau der Familientagesklinik entsteht somit ein wichtiger Ort der Unterstützung für betroffene Familien in der Region. Das Projekt zeigt, wie durch gemeinsame Anstrengungen nachhaltige Hilfsangebote geschaffen werden können. Für viele Familien in Sachsen-Anhalt bedeutet dies künftig neue Perspektiven und konkrete Hilfe im Alltag.
6: Der Rote Turm in Poch ist ab sofort samstags und sonntags von 14 bis 17 Uhr geöffnet. Übergangsweise von der Bundesstraße kommend rechts an Schloss und Turm auf dem Wanderpfad erreichbar. Der im 13. Jahrhundert erbaute Rote Turm ist 30 Meter hoch. Über 105 Stufen erreicht man die Aussichtsplattform. Von hier hat der Besucher einen einzigartigen Rundblick über den Landschaftspark Gotsche, die Ortslage Poch sowie den Muldestausee und die Dübener Heide. Bei schönem Wetter erkennt man das Völkerschlachtdenkmal und die Universität von Leipzig sowie den Petersberg bei Halle. Letzten Freitag stand im Wolfener Jahnstadion das Finale des Landespokals Sachsen-Anhalt der Frauen auf dem Programm. Über 600 Zuschauer waren gekommen, um sich das Endspiel zwischen der SG Union Sandersdorf und dem 1. FC Magdeburg der Frauen anzuschauen. Eines der beiden Teams sollte am Ende als klarer Sieger vom Platz gehen.
7: Die Magdeburgerinnen übernehmen von Beginn an die Kontrolle und setzen Sandersdorf früh unter Druck. Union stand tief, verteidigte kompakt und hoffte über lange Bälle auf Entlastung. Die ersten Möglichkeiten gehörten dennoch klar dem FCM. Später musste Sandersdorfs Keeperin Schaller mehrfach stark eingreifen und hielt ihre Mannschaft zunächst im Spiel. Mit zunehmender Spielzeit wurde der Druck der Magdeburgerinnen größer. Sandersdorf verteidigte leidenschaftlich, ließ aber offensiv nur selten etwas erkennen. Nach etwas mehr als einer halben Stunde wurde der Aufwand der Favoritinnen schließlich belohnt. Union verlor in einer unübersichtlichen Situation kurzzeitig die Ordnung. Charlotte Klein nutzte den freien Raum und brachte den FCM in Führung. Und Magdeburg legte sofort nach. Direkt nach dem Wiederanstoß verlor Sandersdorf erneut den Ball. Klein zog aus der Distanz ab und schnürte innerhalb weniger Augenblicke das Doppelpack. Auch nach dem Seitenwechsel blieb Magdeburg die spielbestimmende Mannschaft. Sandersdorf kämpfte zwar aufopferungsvoll und setzte mit einem Abschluss von Lenja Hoppe noch ein kleines offensives Ausrufezeichen, doch insgesamt blieb der Regionalligist zu selten gefährlich. In der Schlussphase machte der FCM dann endgültig alles klar. Schaller konnte zunächst noch stark parieren, gegen den Nachschuss von Nele Abraham war sie allerdings machtlos. Trotz weiterer guter Möglichkeiten hielt die Sandersdorfer Torhüterin ihre Mannschaft mit ihren starken Aktionen vor einem noch höheren Rückstand. Am Ende gewinnt der 1. FCM das Finale verdient mit 0:3 gegen SG Union Sandersdorf und sichert sich damit den Landespokal Sachsen-Anhalt der Frauen.
6: Die Stadtverwaltung Köthen informiert darüber, dass am Freitag, dem 15.05. die Einwohnermeldeabteilung geschlossen bleibt. Die öffentlichen Sprechzeiten zwischen 10 und 12 Uhr entfallen demnach. Die Friedhofsverwaltung ist zu den gewohnten Zeiten allerdings erreichbar. Auch die Stadtbibliothek kann zu den bekannten Öffnungszeiten besucht werden. Damit sind wir am Ende unserer Freitagsausgabe der RBW Aktuellen Nachrichten. Schauen jetzt noch auf das Wetter und auf die Meldungen aus Dessau-Roßlau. Und am Samstag ab 18 Uhr schauen wir gern noch gemeinsam auf die wichtigsten Meldungen der vergangenen Woche in unserem Wochenrückblick. Am Montag ab 18 Uhr gibt es dann wieder reichlich frische Informationen für Sie in die Wohnzimmer. Bis dahin wünsche ich Ihnen ein schönes Wochenende. Machen Sie es gut und auf Wiedersehen.
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2: Morgen wird es bis zu 18 Grad warm. Das sind 2 Grad mehr als am Vortag. Dich erwarten rund 7 Sonnenstunden und es bleibt trocken. Dazu weht eine leichte Ostbrise. Am Sonntag steigen die Temperaturen auf etwa 20 Grad bei teils bedecktem Himmel. In der kommenden Woche gehen die Temperaturen wieder zurück und es ist mit Regen zu rechnen.
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0: Am 29. April tat sich was am Brunnen im Dessauer Stadtpark. Hier wurde die neue Bronzeplastik der Künstlerin Christine Rammelt-Hadelig aufgestellt. Und einen Tag später war es dann schon soweit und die Figur konnte feierlich enthüllt werden. Die Baronin Julie von Cohn-Oppenheim ist damit nun die vierte prominente Person aus der Bauhausstadt im Stadtgespräch-Ensemble am Brunnen. Christine Rammelt-Hadelig kann nun sehr stolz auf ihre geleistete Arbeit blicken.
1: Das ist immer so ein schöner Abschluss dann für so eine lange Arbeit, die man ja hat. Es dauert ja immer ein Jahr etwa, bis dann also das, was ich mache, fertig ist und dann natürlich der Bronzeguss. Und insofern ist das dann ein schöner Abschluss. Und gerade wenn dann so viele Leute da sind, um das mit zu begrüßen. Das ist immer sehr schön, wenn man dann die Resonanz hat. Das ist ja, wenn man so einen Beruf hat wie ich, wo man im Prinzip im Atelier alleine arbeitet und dann nachher die Plastik aufgestellt wird und man dann gerade in so einem schönen großen Rahmen dann die Einweihung hat und dann eben doch viel Zustimmung erfährt, das ist dann immer ein sehr schöner Lohn für die Arbeit.
0: Neben Bauhausgründer Walter Gropius, der Fürstin und späteren Herzogin von Anhalt-Dessau, Luise Henriette Wilhelmine, und dem Architekten Friedrich Wilhelm von Erdmannsdorf ist mit Julie von Cohn-Oppenheim eine weitere wichtige Dessauer Persönlichkeit Teil des Stadtgesprächs.
2: Für mich ist eben, nachdem wir jetzt eher so die Fürsten hatten und den Gropius, die kennt man ja so, ne, war das ganz wichtig und ich war dem Stadtrat da auch sehr dankbar, dass er sich dafür entschieden hat, dass es als nächste Figur A eine Frau sein sollte.

0: und eben die Julie Kohn-Oppenheim. Also das ist, ich bin auch Kunsthistorikerin und weiß eben, wie wertvoll und wichtig die Frau war für die Stadt Dessau. Und bin immer noch schwer beeindruckt davon, dass sie damals so viel Geld in die Stadt gegeben hat. Für mich ist auch natürlich so ein Brunnen auch eine Art der Vermittlung. Ich meine, man kann im Museum für Stadtgeschichte ganz viel auch zu Julie Kohn-Oppenheim erleben. Aber hier an diesem Brunnen in der Öffentlichkeit hat sie doch eine ganz andere Wahrnehmung. Ne? Und deswegen bin ich auch froh, dass wir diesmal auch diese Tafel haben, die da auch diese Lebensdaten und das alles ein bisschen genauer erzählt, was dann da, was Julie Kohn-Oppenheim für eine Bedeutung hatte. Und dass sie eben auch mitten in der Stadt wahrnehmbar ist. Und das finde ich, hoffe ich auch, dass dann für andere Generationen, die eben mit diesen alten historischen Persönlichkeiten vielleicht nicht so einfach was anfangen können, dass eine ganz andere Annäherung ist, wenn sie dann hier vorbeilaufen, vielleicht doch mal auf die Tafel gucken und sich fragen, wer war diese Person. Na, das ist mir sehr wichtig.
1: Die Position, an der die Baronin steht und die Richtung, in welche sie schaut, wurden nicht willkürlich gewählt.
2: Das Palais von der Baronin, das Messelhaus, war ja zerstört und dann abgetragen. Und das Mahnmal für die Opfer des Faschismus besteht aus diesen Trümmerteilen. Das heißt also, im Prinzip schaut sie auch auf die Reste ihres Palais. Und die wurden dann bearbeitet und dann zu diesem Mahnmal wieder zusammengesetzt. Also insofern. Und sie schaut eben auf die Kavalierstraße, wo ja ihr Palais auch stand, auch wenn es nicht genau an dieser Stelle war.
1: Ursprünglich hat Christine Rammelt-Hadelich mehr als 4 Bronzeplastiken für das Stadtgespräch am Stadtpark Brunnen geplant und dafür auch schon ein Konzept erstellt. In absehbarer Zeit wird es aber wahrscheinlich bei den 4 Dessauer Persönlichkeiten bleiben.
0: So sehr ich mir das wünschen würde, ich glaube, es ist jedes Mal und es wird auch immer mehr ein Kraftakt, die Finanzierung für diese Figuren zu bekommen. Und jetzt, so wäre es für mich erstmal rund. Aber ich würde mich nie dem verschließen, wenn wir jetzt einfach nochmal auch Fördergelder bekommen würden und Frau Rammelt-Hadelich auch bereit wäre, da weiter mit uns zu arbeiten, noch eine weitere Figur aufzustellen. Weil genug Persönlichkeiten in der Stadtgeschichte hätten wir auf alle Fälle, um diesen Kreis noch zu erweitern.
1: Wer in letzter Zeit nicht am Brunnen im Dessauer Stadtpark war, sollte nun unbedingt mal vorbeischauen und das neue Mitglied des Stadtgesprächs begrüßen. Julie von Kohn-Oppenheim freut sich sicherlich über interessierte Besucher.
3: Vor 400 Jahren ereignete sich ein Ereignis, das in den Chroniken der Doppelstadt später als Roßlaus größte Katastrophe bezeichnet werden sollte. Am 25. April 1626 traf das kaiserliche Heer unter Albrecht von Wallenstein an der Dessauer Brücke auf protestantische Truppen aus Dänemark-Norwegen. In den heftigen Kämpfen verloren etwa 6000 Menschen ihr Leben und Roßlau wurde nahezu vollständig zerstört. Die Schlacht bei Dessau ging als einer der bedeutendsten Gefechte des Dreißigjährigen Krieges in die Geschichtsbücher ein. 4 Jahrhunderte später versammelten sich Bürger der Doppelstadt an diesem historischen Ort, um mit der Enthüllung einer neuen Gedenktafel der Ereignisse zu gedenken. Die Schlacht hat bis heute nicht nur für Dessau-Roßlau, sondern auch über die Stadtgrenzen hinaus eine große historische Bedeutung.
4: Also international ist es erstmal bedeutend, weil es die erste bedeutende Schlacht von Wallenstein war, sein erster großer Sieg. Und damit war der Weg frei nach Niedersachsen in dieser zweiten Phase des Dreißigjährigen Krieges, also des dänisch-niedersächsischen Krieges. Und die Behauptung eben der Schanzige an der Elbbrücke als ein wichtiger zentraler Punkt im Heereswesen von Wallenstein, da er hier über die Elbbrücke Munition und Proviant aus den böhmischen Ländern, quasi aus seiner Heimat, eben hier sehr preiswert und schnell heranführen konnte. Ja, international, wie sagt der Tag von einer europäischen Dimension, Sieg der Kaiserlichen. Ja, und dann für Roßlau ist es für uns ein besonderer Tag des Gedenkens. Es war der einschneidendste Tag in der Geschichte der Stadt Roßlau. Am Rande der Schlacht wurde die Stadt niedergebrannt, es blieben noch 14 Häuser stehen. Immer wieder wurde die Stadt geplündert, das, was die Roßlauer mühselig wieder aufgebaut hatten. Teilweise dann später, als die Schanze abgerissen wurde, auch mit Teilen der Schanze, wurde wieder niedergebrannt, sodass am Ende des Dreißigjährigen Krieges nur noch ein Drittel

0: der ursprünglichen Bevölkerung hier lebte und sehr, sehr lange gedauert hat, bis die Stadt wieder aufgebaut wurde. Wir sagen so 1703 mit dem Bau der ersten Häuser, die nicht Brandstätten waren, ist der Wiederaufbau der Stadt abgeschlossen. Alle öffentlichen Gebäude waren zerstört. Auch das hat sehr, sehr lange gedauert, bis die Kirche wieder aufgebaut werden konnte, bis 1655. Die Schule ist noch später fertig geworden. Also ein ganz schlimmer Tag. Das Gedenken ist eben auch der Opfer von damals. Aber auch sollten wir uns an diesem Tag daran erinnern, an den Lebensmut unserer Altvorderen eben nicht zu verzeihen, die Stadt wieder aufzubauen, neue Familien zu gründen und die Stadt eben zu einer neuen Blüte zu führen. Und da haben wir heute bei unseren Jammern, oh, wie schlecht es uns alles geht, lohnt es sich schon mal, sich daran zu erinnern, was heute vor 400 Jahren hier an dieser Stelle passiert ist.
1: In einer Ansprache richtete auch Ortsbürgermeister Lorenz Norddufft einige Worte an die Teilnehmer und zollte seinen Respekt an die Opfer der Schlacht. Des Weiteren zeigte Ortsbürgermeister auch auf, welche historisch bedeutende Rolle die Stadt Roßlau nach der Schlacht einnahm. Die baulichen Überreste der Schanze überdauerten die Zeit so gut, dass sie zum Beispiel rund 200 Jahre später auch Napoleon im Zuge seiner Inspektion der Gegend nach der Schlacht bei Jena und Auerstedt gewissermaßen begrüßten. Der 25. April bleibt ein geschichtsträchtiges Datum in der Chronik von Roßlau. Den Namen der Schlacht leitet sich jedoch von der Dessauer Elbbrücke ab, die die einzige Landverbindung zwischen Magdeburg und Dresden war.
0: Na, einmal heißt das die Dessauer Elbbrücke, weil Fürst Joachim Ernst sie erbauen ließ. Man hieß die eben auch immer Dessauer Elbbrücke. Und Roßlau lag hier ungefähr 15 Fußminuten von der Brücke entfernt.
2: Dieser Woche. Mitarbeiter des städtischen Ordnungsamtes informierten gegen 12 Uhr des 5. Mai die Polizei, nachdem sie in der Wallstraße in Köthen auf einen Mann stießen, der offenbar stark angetrunken kopfüber in einem Pflanzkübel eingeschlafen war. Neben ihm standen mehrere alkoholische Getränke. Als der Mann geweckt werden konnte, reagierte er äußerst aufgebracht, beleidigte die Mitarbeiter und schlug auf einen der Ordnungshüter ein. Dieser verspürte leichte Schmerzen im Bereich des Oberkörpers. Als die Beamten vor Ort eintrafen, hatte sich der 52-jährige Übeltäter bereits entfernt. Viele kannten es noch oder hatten zumindest schon mal davon gehört. Zu Besuch bei Frau Puppen, Dr. Pille. In der DDR war das eine beliebte Fernsehserie, in der Urte Blankenstein in die Rolle der Frau Puppen, Dr. Pille schlüpfte. In ihrer fiktiven Sprechstunde war sie eine einfühlsame Ratgeberin für Kinder. Spielerisch vermittelte sie zwischen der Welt der Puppen und dem Alltag und gab den kleinen Puppeneltern Tipps zu gutem Verhalten, Erziehung und Spielen. Ein besonderer Schwerpunkt lag dabei auf dem Thema Gesundheit. Von gesunder Ernährung über die Vorbeugung von Erkältungen bis hin zum richtigen Umgang mit Krankheiten. Am ersten Todestag wurde im kleinen Ort Bobau mit mehreren Aktionen an Urte Blankenstein erinnert.
3: Der ein oder andere wird es bestimmt schon einmal gehört oder gesehen haben. Zu Besuch bei Frau Puppen Dr. Pille war eine Fernsehserie der DDR, wo Urte Blankenstein als Frau Puppen Dr. Pille auftrat. In ihrer fiktiven Sprechstunde war Frau Puppen Dr. Pille eine Art Ratgeberin für Kinder. Sie vermittelte spielerisch zwischen der Welt der Puppen und der Realität und gab Puppeneltern Tipps zu gutem Verhalten, Erziehung und Spielen. Ein besonderer Fokus lag auf Gesundheit, etwa gesunder Ernährung, dem Vorbeugen von Erkältungen und dem richtigen Umgang mit Krankheiten. Nun, zum ersten Todestag wird im kleinen Ort Bobau mit mehreren Aktionen an Urte Blankenstein erinnert.
4: Eine Mutter, meine Mutter, die halt eine Rolle hatte, die sie verkörpert hat, die der Frau Puppen und der Pille, das bis 86 oder 87, glaube ich, war, wo der Fernsehen die dann gecancelt hat, aus Gründen. Und leider, darunter hat sie auch sehr gelitten, hat aber das Beste draus gemacht und hat halt täglich Veranstaltungen, also für Kinder in der DDR, in der ehemaligen DDR gemacht.

0: gemacht. Also und danach, also nach der Wende hat sie auch weitergemacht. Dann war sie sehr sozial, hat also für die bei der Krebsforschung also umsonst Veranstaltungen gemacht und also auch in Altersheimen und also bei die auch dankbar für jeden künstlerischen Input sind. Und, sie war halt auch, also sie war halt mit der Rolle verbunden so sehr, dass sie also das jeden Tag hätte machen wollen und versucht hat halt auch zu tun.
1: Um an Orte Blankenstein zu erinnern, fanden in Bobau zwei Aktionen statt. Eine davon war eine Pflanzung im Rosengarten, wo die Fernsehdoktorin verewigt wurde. Wunschgemäß wurde sie jedoch an der Ostsee bestattet. Doch man möchte dennoch an sie in Bobau erinnern.
0: Weil es Leute gibt, die sich an sie erinnern möchten. Und es gibt, weil ihr ausdrücklicher Wunsch war, sie wollte halt eine Seebestattung. Und die hat sie bekommen. Und einige Leute, also sie hier, waren der Meinung, sie möchten einen Ort, wo sie sich erinnern können. Und den haben sie jetzt geschaffen, indem sie eine Rose gepflanzt haben oder zwei. Was ich sehr schön finde, weil jetzt habe ich auch einen Ort, wo ich hinkommen kann und der Rose zuschauen kann. Ein Gedenken an meine Mutter. Also finde ich es eine super Sache, tolle Idee. Und vielen Dank an den Bürgermeister, der das ins Leben gerufen hat.
1: Die zweite Aktion wartete im DDR-Museum Bobau, wo die Froschsammlung, welche durch Fans und Freunde während ihrer Lebzeit akkumuliert wurde, nun stolz einen Platz hat. Aber was genau verbindet Frau Puppendoktor Pille mit Bitterfeld-Wolfen? Matthias Berger klärte uns auf.
2: Ja, also Orte ist schon seit 15 Jahren eigentlich regelmäßig bei uns in der Stadt gewesen. Und seit 2021 war sie mit zwei Veranstaltungen hier auch in Bobau, in unserer Sporthalle. Also einmal eine Erwachsenenveranstaltung und natürlich auch mit ihrem Starprogramm, also mit Kindern. Und deswegen, sie hat häufig das Museum besucht. Wir haben gemeinsame Veranstaltungen auch vorbereitet und auch teilweise besucht. Und deswegen sind wir in Bobau.
3: Wenn psychische Erkrankungen haben, kommt es oft zu Fällen, dass die Kinder darunter stark leiden. Dabei soll die Familienklinik in Wittenberg und der ganzen Region eine große Hilfe leisten.
4: Das schließt eine ganz, ganz große Versorgungslücke bei uns. Wir haben im Jugendbereich natürlich Angebote, psychiatrische Angebote. Wir haben die auch im Erwachsenenbereich. Aber immer dann, wenn es zu Konflikten in Familien führt. Und das merken wir zum Beispiel im Jugendamt regelmäßig, dass eben nicht nur der Jugendliche Teil eines Problems sein kann, sondern eben die ganze Familie. Da muss man auch die ganze Familie in den Blick nehmen. Und genau das wird in diesem Familienzentrum dann stattfinden. Und ich glaube, dann ist das auch sehr viel runder, die Lösung, wenn man eben nicht nur an einzelnen Stellen guckt, sondern sich das ganze System Familie ansieht.
3: In ein paar Monaten soll der Neubau dann fertiggestellt werden und bereit für den Einzug sein. Bis zu 8 Familien können hier dann unterkommen und täglich an Behandlungen dran teilnehmen. Angestrebt wird, Familien mit Kindern zwischen 4 und 14 Jahren ganzheitlich zu unterstützen, sodass sich das Zusammenleben dauerhaft verbessert und gefestigt wird. Die Planung an sich begann schon im Frühjahr 2025 in enger Abstimmung mit den Mitarbeitenden der Klinik Bosse-Wittenberg und der Salus-G GmbH, um alle Anforderungen zu beachten.
5: Wir haben das vor, wie gesagt, vielen Jahren mit Herrn Dr. Serchen, damals als Chefarzt, gemeinsam mit der Salus überlegt, dass das eine sinnvolle Sache wäre und haben seit 2019 im Krankenhausplan dieses Angebot stehen, haben dann aber einige Zeit gebraucht und das ist bei jeder Baumaßnahme so, dass man erst überlegt, wie funktioniert das, konzeptionell nochmal dran geht, sich dann den Architekten sucht, die Planung macht, den Antrag stellt und heute sind wir dabei, endlich den Grundstein zu legen, um jetzt vorwärts gehen zu können. Wir beabsichtigen nächstes Jahr im Juni fertig zu sein und dann auch die ersten Patienten spätestens am 1.7. so gesagt aufzunehmen und Patienten heißt dann immer Familiensysteme, also Eltern mit Kindern gleichzeitig.
3: Mit dem Neubau der Familientagesklinik entsteht somit ein wichtiger Ort der Unterstützung für betroffene Familien in der Region. Das Projekt zeigt, wie durch gemeinsame Anstrengungen nachhaltige Hilfsangebote geschaffen werden können. Für viele Familien in Sachsen-Anhalt bedeutet dies künftig neue Perspektiven und konkrete Hilfe im Alltag.
6: Der Rote Turm in Poch ist ab sofort samstags und sonntags von 14 bis 17 Uhr geöffnet. Übergangsweise von der Bundesstraße kommend rechts an Schloss und Turm auf dem Wanderpfad erreichbar. Der im 13. Jahrhundert

0: Jahrhundert erbaute Rote Turm ist 30 Meter hoch. Über 105 Stufen erreicht man die Aussichtsplattform. Von hier hat der Besucher einen einzigartigen Rundblick über den Landschaftspark Gotsche, die Ortslage Poch sowie den Muldestausee und die Dübener Heide. Bei schönem Wetter erkennt man das Völkerschlachtdenkmal und die Universität von Leipzig sowie den Petersberg bei Halle. Letzten Freitag stand im Wolfener Jahnstadion das Finale des Landespokals Sachsen-Anhalt der Frauen auf dem Programm. Über 600 Zuschauer waren gekommen, um sich das Endspiel zwischen der SG Union Sandersdorf und dem 1. FC Magdeburg der Frauen anzuschauen. Eines der beiden Teams sollte am Ende als klarer Sieger vom Platz gehen.
1: Die Magdeburgerinnen übernehmen von Beginn an die Kontrolle und setzen Sandersdorf früh unter Druck. Union stand tief, verteidigte kompakt und hoffte über lange Bälle auf Entlastung. Die ersten Möglichkeiten gehörten dennoch klar dem FCM. Später musste Sandersdorfs Keeperin Schaller mehrfach stark eingreifen und hielt ihre Mannschaft zunächst im Spiel. Mit zunehmender Spielzeit wurde der Druck der Magdeburgerinnen größer. Sandersdorf verteidigte leidenschaftlich, ließ aber offensiv nur selten etwas erkennen. Nach etwas mehr als einer halben Stunde wurde der Aufwand der Favoritinnen schließlich belohnt. Union verlor in einer unübersichtlichen Situation kurzzeitig die Ordnung. Charlotte Klein nutzte den freien Raum und brachte den FCM in Führung. Und Magdeburg legte sofort nach. Direkt nach dem Wiederanstoß verlor Sandersdorf erneut den Ball. Klein zog aus der Distanz ab und schnürte innerhalb weniger Augenblicke das Doppelpack. Auch nach dem Seitenwechsel blieb Magdeburg die spielbestimmende Mannschaft. Sandersdorf kämpfte zwar aufopferungsvoll und setzte mit einem Abschluss von Lenja Hoppe noch ein kleines offensives Ausrufezeichen, doch insgesamt blieb der Regionalligist zu selten gefährlich. In der Schlussphase machte der FCM dann endgültig alles klar. Schaller konnte zunächst noch stark parieren, gegen den Nachschuss von Nele Abraham war sie allerdings machtlos. Trotz weiterer guter Möglichkeiten hielt die Sandersdorfer Torhüterin ihre Mannschaft mit ihren starken Aktionen vor einem noch höheren Rückstand. Am Ende gewinnt der 1. FCM das Finale verdient mit 0:3 gegen SG Union Sandersdorf und sichert sich damit den Landespokal Sachsen-Anhalt der Frauen.
0: Die Stadtverwaltung Köthen informiert darüber, dass am Freitag, dem 15.05. die Einwohnermeldeabteilung geschlossen bleibt. Die öffentlichen Sprechzeiten zwischen 10 und 12 Uhr entfallen demnach. Die Friedhofsverwaltung ist zu den gewohnten Zeiten allerdings erreichbar. Auch die Stadtbibliothek kann zu den bekannten Öffnungszeiten besucht werden. Damit sind wir am Ende unserer Freitagsausgabe der RBW Aktuellen Nachrichten. Schauen jetzt noch auf das Wetter und auf die Meldungen aus Dessau-Roßlau. Und am Samstag ab 18 Uhr schauen wir gern noch gemeinsam auf die wichtigsten Meldungen der vergangenen Woche in unserem Wochenrückblick. Am Montag ab 18 Uhr gibt es dann wieder reichlich frische Informationen für Sie in die Wohnzimmer. Bis dahin wünsche ich Ihnen ein schönes Wochenende. Machen Sie es gut und auf Wiedersehen.
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5: Morgen wird es bis zu 18 Grad warm. Das sind 2 Grad mehr als am Vortag. Dich erwarten rund 7 Sonnenstunden und es bleibt trocken. Dazu weht eine leichte Ostbrise. Am Sonntag steigen die Temperaturen auf etwa 20 Grad bei teils bedecktem Himmel. In der kommenden Woche gehen die Temperaturen wieder zurück und es ist mit Regen zu rechnen.
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0: Am 29. April tat sich was am Brunnen im Dessauer Stadtpark. Hier wurde die neue Bronzeplastik der Künstlerin Christine Rammelt-Hadelich aufgestellt. Und einen Tag später war es dann schon soweit und die Figur konnte feierlich enthüllt werden. Die Baronin Julie von Cohn-Oppenheim ist damit nun die vierte prominente Person aus der Bauhausstadt im Stadtgespräch-Ensemble am Brunnen. Christine Rammelt-Hadelich kann nun sehr stolz auf ihre geleistete Arbeit blicken.
1: Das ist immer so ein schöner Abschluss dann für so eine lange Arbeit, die man ja hat. Es dauert ja immer ein Jahr etwa, bis dann also das, was ich mache, fertig ist und dann natürlich der Bronzeguss. Und insofern ist das dann ein schöner Abschluss. Und gerade wenn dann so viele Leute da sind, um das mit zu begrüßen. Das ist immer sehr schön, wenn man dann die Resonanz hat. Das ist ja, wenn man so einen Beruf hat wie ich, wo man im Prinzip im Atelier alleine arbeitet und dann nachher die Plastik aufgestellt wird und man dann gerade in so einem schönen großen Rahmen dann die Einweihung hat und dann eben doch viel Zustimmung erfährt. Das ist dann immer sehr schöner Lohn für die Arbeit.
0: Neben Bauhausgründer Walter Gropius, der Fürstin und späteren Herzogin von Anhalt-Dessau, Luise Henriette Wilhelmine, und dem Architekten Friedrich Wilhelm von Erdmannsdorf ist mit Julie von Cohn-Oppenheim eine weitere wichtige Dessauer Persönlichkeit Teil des Stadtgesprächs.
2: Für mich ist eben, nachdem wir jetzt eher so die Fürsten hatten und den Gropius, die kennt man ja so, ne, war das ganz wichtig und ich war dem Stadtrat da auch sehr dankbar, dass er sich dafür entschieden hat, dass es als nächste Figur A eine Frau sein sollte und eben die Julie Cohn-Oppenheim. Also das ist, ich bin auch Kunsthistorikerin und weiß eben, wie wertvoll und wichtig die Frau war für die Stadt Dessau und bin immer noch schwer beeindruckt davon, dass sie damals so viel Geld in die Stadt gegeben hat. Für mich ist auch natürlich so ein Brunnen auch eine Art der Vermittlung. Ich meine, man kann im Museum für Stadtgeschichte ganz viel auch zu Julie Cohn-Oppenheim erleben. Aber hier an diesem Brunnen in der Öffentlichkeit hat sie doch eine ganz andere Wahrnehmung. Ne? Und deswegen bin ich auch froh, dass wir diesmal auch diese Tafel haben, die da auch diese Lebensdaten und das alles ein bisschen genauer erzählt, was Julie Cohn-Oppenheim für eine Bedeutung hatte. Und dass sie eben auch mitten in der Stadt wahrnehmbar ist. Und das finde ich, hoffe ich auch, dass dann für andere Generationen, die eben mit diesen alten historischen Persönlichkeiten vielleicht nicht so einfach was anfangen können, dass eine ganz andere Annäherung ist, wenn sie dann hier vorbeilaufen, vielleicht doch mal auf die Tafel gucken und sich fragen, wer war diese Person. Ja, das ist mir sehr wichtig.
0: Die Position, an der die Baronin steht und die Richtung, in welche sie schaut, wurden nicht willkürlich gewählt.
1: Das Palais von der Baronin, das Messelhaus, war ja zerstört und dann abgetragen. Und das Mahnmal für die Opfer des Faschismus besteht aus diesen Trümmerteilen. Das heißt also, im Prinzip schaut sie auch auf die Reste ihres Palais. Und die wurden dann bearbeitet und dann zu diesem Mahnmal wieder zusammengesetzt. Also insofern. Und sie schaut eben auf die Kavalierstraße, wo ja ihr Palais auch stand, auch wenn es nicht genau an dieser Stelle war.

0: Ursprünglich hat Christine Rammelt-Hadelig mehr als 4 Bronzeplastiken für das Stadtgespräch am Stadtpark Brunnen geplant und dafür auch schon ein Konzept erstellt. In absehbarer Zeit wird es aber wahrscheinlich bei den 4 Dessauer Persönlichkeiten bleiben.
1: So sehr ich mir das wünschen würde, ich glaube, es ist jedes Mal und es wird auch immer mehr ein Kraftakt, die Finanzierung für diese Figuren zu bekommen. Und jetzt, so wäre es für mich erstmal rund. Aber ich würde mich nie dem verschließen, wenn wir jetzt einfach nochmal auch Fördergelder bekommen würden und Frau Rammelt-Hadelig auch bereit wäre, da weiter mit uns zu arbeiten, noch eine weitere Figur aufzustellen. Weil genug Persönlichkeiten in der Stadtgeschichte hätten wir auf alle Fälle, um diesen Kreis noch zu erweitern.
0: Wer in letzter Zeit nicht am Brunnen im Dessauer Stadtpark war, sollte nun unbedingt mal vorbeischauen und das neue Mitglied des Stadtgesprächs begrüßen. Julie von Kohn-Oppenheim freut sich sicherlich über interessierte Besucher.
2: Vor 400 Jahren ereignete sich ein Ereignis, das in den Chroniken der Doppelstadt später als Roßlaus größte Katastrophe bezeichnet werden sollte. Am 25. April 1626 traf das kaiserliche Heer unter Albrecht von Wallenstein an der Dessauer Brücke auf protestantische Truppen aus Dänemark-Norwegen. In den heftigen Kämpfen verloren etwa 6000 Menschen ihr Leben und Roßlau wurde nahezu vollständig zerstört. Die Schlacht bei Dessau ging als einer der bedeutendsten Gefechte des Dreißigjährigen Krieges in die Geschichtsbücher ein. 4 Jahrhunderte später versammelten sich Bürger der Doppelstadt an diesem historischen Ort, um mit der Enthüllung einer neuen Gedenktafel der Ereignisse zu gedenken. Die Schlacht hat bis heute nicht nur für Dessau-Roßlau, sondern auch über die Stadtgrenzen hinaus eine große historische Bedeutung.
3: Also international ist es erstmal bedeutend, weil es die erste bedeutende Schlacht von Wallenstein war, sein erster großer Sieg. Und damit war der Weg frei nach Niedersachsen in dieser zweiten Phase des Dreißigjährigen Krieges, also des dänisch-niedersächsischen Krieges. Und die Behauptung eben der Schanzige an der Elbbrücke als ein wichtiger zentraler Punkt im Heereswesen von Wallenstein, da er hier über die Elbbrücke Munition und Proviant aus den böhmischen Ländern, quasi aus seiner Heimat, eben hier sehr preiswert und schnell anfahren, heranführen konnte. Ja, international, wie sagt der Tag von einer europäischen Dimension, Sieg der Kaiserlichen. Ja, und dann für Roßlau ist es für uns ein besonderer Tag des Gedenkens. Es war der einschneidendste Tag in der Geschichte der Stadt Roßlau. Am Rande der Schlacht wurde die Stadt niedergebrannt, es blieben noch 14 Häuser stehen. Immer wieder wurde die Stadt geplündert, das, was die Roßlauer mühselig wieder aufgebaut hatten. Teilweise dann später, als die Schanze abgerissen wurde, auch mit Teilen der Schanze, wurde wieder niedergebrannt, sodass am Ende des Dreißigjährigen Krieges nur noch ein Drittel der ursprünglichen Bevölkerung hier lebte und sehr, sehr lange gedauert hat, bis die Stadt wieder aufgebaut wurde. Wir sagen, so 1703 mit dem Bau der ersten Häuser, die nicht Brandstätten waren, ist der Wiederaufbau der Stadt abgeschlossen. Alle öffentlichen Gebäude waren zerstört. Auch das hat sehr, sehr lange gedauert, bis die Kirche wieder aufgebaut werden konnte, bis 1655. Die Schule ist noch später fertig geworden. Also ein ganz schlimmer Tag. Das Gedenken ist eben auch der Opfer von damals. Aber auch sollten wir uns an diesem Tag daran an den Lebensmut unserer Altvorderen eben nicht zu verzeihen, die Stadt wieder aufzubauen, neue Familien zu gründen und die Stadt eben zu einer neuen Blüte zu führen. Und da haben wir heute bei unseren Jammernden, oh, wie schlecht es uns alt geht, lohnt es sich schon mal, sich daran zu erinnern, was heute vor 400 Jahren hier an dieser Stelle passiert ist.
2: In einer Ansprache richtete auch Ortsbürgermeister Lorenz Nordduft einige Worte an die Teilnehmer und zollte seinen Respekt an die Opfer der Schlacht. Des Weiteren zeigte Ortsbürgermeister auch auf, welche historisch bedeutende Rolle die Stadt Roßlau nach der Schlacht einnahm. Die baulichen Überreste der Schanze überdauerten die Zeit so gut, dass sie zum Beispiel rund 200 Jahre später auch Napoleon im Zuge seiner Inspektion der Gegend

0: nach der Schlacht bei Jena und Auerstedt gewissermaßen begrüßten. Der 25. April bleibt ein geschichtsträchtiges Datum in der Chronik von Roßlau. Den Namen der Schlacht leitet sich jedoch von der Dessauer Elbbrücke ab, die die einzige Landverbindung zwischen Magdeburg und Dresden war.
1: Na, einmal heißt das die Dessauer Elbbrücke, weil Fürst Joachim Ernst sie erbauen ließ. Dann hieß die eben auch immer Dessauer Elbbrücke. Und Roßlau lag hier ungefähr 15 Fußminuten von der Brücke entfernt. Die Brücke verbindet im Grunde genommen Magdeburg-Zerbst mit Dessau-Leipzig. Und Roßlau lag so ein bisschen am Rande und war natürlich eine viel, viel kleinere Stadt. Und Dessau war zu der Zeit ja auch schon Residenz. Und Wallenstein hat ja auch sein Quartier in Dessau gehabt, im Kötschauschen Hause. Und ist auch nach der Schlacht nur kurz in Zerbst gewesen und auch gleich wieder nach Dessau zurück.
0: Insgesamt fanden zur Erinnerung an die Schlacht noch weitere Veranstaltungen statt. So gab es Lesungen und Vorträge, die genauer auf die historischen Geschehnisse vor 400 Jahren eingingen. Auch eine neue Sonderausstellung unter dem Namen Die Schlacht an der Dessauer Elbbrücke am 25.04.1626, ein Tag von europäischer Dimension, wurde im Militärhistorischen Museum Anhalt eröffnet.
2: Und zwar haben wir eine Kooperation mit einem Bad Dürnberger Museum auch, dass wir ein paar Exponate aus der dortigen Ausstellung zu uns geholt haben, anlässlich der Schlacht eben, ist ja klar, zum 400-jährigen Jubiläum. Ist halt einfach so, dass es ein außerordentliches Stück Geschichte ist, was es auch bedarf, mal dran zu erinnern, was, naja, Schlachten sind immer blöd für die Umgebung und wir möchten eben einfach daran erinnern, dass auch Roßlau mehr als nur einmal kriegsversehrt war. Und deswegen haben wir eben dieses Jahr diese Sonderausstellung zum Thema des 30-jährigen Krieges. Und zudem ist aber auch unsere Dauerausstellung halt wie immer geöffnet, aber auch komplett noch einmal überarbeitet worden. Da ist dann zum Beispiel hervorzuheben, dass wir im letzten Jahr aus dem ehemaligen Heimatmuseum Dessau-Alten ein paar Exponate übernommen haben, die jetzt auch bei uns Einzug gehalten haben in der Ausstellung. Also das wäre dann einmal noch das überarbeitete Großdiorama, was wir ja damals zu 800 Jahre Roßlau schon angefertigt haben, das eben auch laufend erweitert wurde. Aber auch, dass wir eine große Zinnfigurenausstellung haben mit historischen Zinnfiguren, wo dann doch ein paar Berühmtheiten aus der Region mit ausstellen und allgemein auch, dass wir ein Rapier zeigen können, dass wir einen Helm zeigen können, dass wir ein Orgelgeschütz zeigen können etc. Also es hat sich schon gelohnt, die ganzen Bühnen in letzter Zeit, würde ich sagen.
0: Wer Interesse hat, sich diese besondere Sonderausstellung im Militärhistorischen Museum Anhalt anzuschauen, der hat noch bis zum 30. Mai Zeit. Geöffnet hat das Museum immer mittwochs von 10 bis 16 Uhr und donnerstags von 10 bis 17 Uhr.

0: Neben ihm standen mehrere alkoholische Getränke. Als der Mann geweckt werden konnte, reagierte er äußerst aufgebracht, beleidigte die Mitarbeiter und schlug auf einen der Ordnungshüter ein. Dieser verspürte leichte Schmerzen im Bereich des Oberkörpers. Als die Beamten vor Ort eintrafen, hatte sich der 52-jährige Übeltäter bereits entfernt. Viele kannten es noch oder hatten zumindest schon mal davon gehört. Zu Besuch bei Frau Puppen, Dr. Pille. In der DDR war das eine beliebte Fernsehserie, in der Urte Blankenstein in die Rolle der Frau Puppen, Dr. Pille schlüpfte. In ihrer fiktiven Sprechstunde war sie eine einfühlsame Ratgeberin für Kinder. Spielerisch vermittelte sie zwischen der Welt der Puppen und dem Alltag und gab den kleinen Puppeneltern Tipps zu gutem Verhalten, Erziehung und Spielen. Ein besonderer Schwerpunkt lag dabei auf dem Thema Gesundheit. Von gesunder Ernährung über die Vorbeugung von Erkältungen bis hin zum richtigen Umgang mit Krankheiten. Am ersten Todestag wurde im kleinen Ort Bobau mit mehreren Aktionen an Urte Blankenstein erinnert.
1: Der ein oder andere wird es bestimmt schon einmal gehört oder gesehen haben. Zu Besuch bei Frau Puppen Dr. Pille war eine Fernsehserie der DDR, wo Urte Blankenstein als Frau Puppen Dr. Pille auftrat. In ihrer fiktiven Sprechstunde war Frau Puppen Dr. Pille eine Art Ratgeberin für Kinder. Sie vermittelte spielerisch zwischen der Welt der Puppen und der Realität und gab Puppeneltern Tipps zu gutem Verhalten, Erziehung und Spielen. Ein besonderer Fokus lag auf Gesundheit, etwa gesunder Ernährung, dem Vorbeugen von Erkältungen und dem richtigen Umgang mit Krankheiten. Nun, zum ersten Todestag wird im kleinen Ort Bobau mit mehreren Aktionen an Urte Blankenstein erinnert.
2: Eine Mutter, meine Mutter, die halt eine Rolle hatte, die sie verkörpert hat, die der Frau Puppen und der Pille, das bis 86 oder 87, glaube ich, war, wo der Fernsehen die dann gecancelt hat, aus Gründen. Und leider, darunter hat sie auch sehr gelitten, hat aber das Beste draus gemacht und hat halt täglich Veranstaltungen, also für Kinder in der DDR, in der ehemaligen DDR gemacht. Also und danach, also nach der Wende hat sie auch weitergemacht. Dann war sie sehr sozial, hat also für die bei der Krebsforschung also umsonst Veranstaltungen gemacht und also auch in Altersheimen und also bei die auch dankbar für jeden künstlerischen Input sind. Und, sie war halt auch, also sie war halt mit der Rolle verbunden so sehr, dass sie also das jeden Tag hätte machen wollen und versucht hat halt auch zu tun.
1: Um an Urte Blankenstein zu erinnern, fanden in Bobau zwei Aktionen statt. Eine davon war eine Pflanzung im Rosengarten, wo die Fernsehdoktorin verewigt wurde. Wunschgemäß wurde sie jedoch an der Ostsee bestattet. Doch man möchte dennoch an sie in Bobau erinnern.
2: Weil es Leute gibt, die sich an sie erinnern möchten. Und es gibt, weil ihr ausdrücklicher Wunsch war, sie wollte halt eine Seebestattung. Und die hat sie bekommen. Und einige Leute, also siehe hier, waren der Meinung, sie möchten einen Ort, wo sie sich erinnern können. Und den haben sie jetzt geschaffen, indem sie eine Rose gepflanzt haben oder zwei. Was ich sehr schön finde, weil jetzt habe ich auch einen Ort, wo ich hinkommen kann und der Rose zuschauen kann. In Gedenken an meine Mutter. Also finde ich es eine super Sache, tolle Idee. Und vielen Dank an den Bürgermeister, der das ins Leben gerufen hat.
1: Die zweite Aktion wartete im DDR-Museum Bobau, wo die Froschsammlung, welche durch Fans und Freunde während ihrer Lebzeit akkumuliert wurde, nun stolz einen Platz hat. Aber was genau verbindet Frau Puppen Dr. Pille mit Bitterfeld-Wolfen? Matthias Berger klärte uns auf.
3: Ja, also Urte ist schon seit 15 Jahren eigentlich regelmäßig bei uns in der Stadt gewesen. Und seit 2021 war sie mit zwei Veranstaltungen hier auch in Bobau, in unserer Sporthalle. Also einmal eine Erwachsenenveranstaltung und natürlich auch mit ihrem Starprogramm, also mit Kindern. Und deswegen, sie hat häufig das Museum besucht. Wir haben gemeinsame Veranstaltungen auch vorbereitet und auch teilweise besucht. Und deswegen sind wir in Bobau auch sehr Urte verbunden gewesen.
1: Die

0: Ausstellung ist laut dem Ortsbürgermeister etwas ganz Besonderes. In der Tat, ein Ort der Erinnerung, aber zugleich ihren Wunsch zu respektieren.
1: Das ist was ganz Besonderes für uns, weil wir damit ein Stück Geschichte von Urte und von Frau Poppendick-Torpelle dann auch bewahren können und wir auch so ein bisschen ihren Wunsch und ihren, dass alles nicht nachher irgendwo unterkommt, ja, sondern dass wir es konzentriert aufheben können und der Nachwelt ihre Geschichte und die Geschichte der Frösche auch weiter erzählen können.
0: Nun kann man im Rosengarten, so wie im DDR-Museum in Bobbau, die Geschichte der Fernsehlegende begutachten, sowie der Darstellerin zu gedenken.
2: Ein neues Projekt findet nun seinen Anfang in der Lutherstadt Wittenberg. Auf dem Gelände der Klinik Bosse soll nun der Neubau einer Familientagesklinik entstehen. Der Anfang der Bauarbeiten wurde nun mit einer feierlichen Grundsteinlegung am 20. April gefeiert, bei denen einige Besucher wie Mitglieder des Landrats oder Ministerin Petra Grimbene anwesend waren. Dies ist nicht nur ein bedeutsamer Meilenstein für die Region, sondern auch ein Erfolg für ganz Sachsen-Anhalt. Das Land selbst trug dazu bei, dass dieses Projekt durch den Fördermittelbescheid nun den Startschuss bekommt.
3: Wir haben heute hier 3,6 Millionen einen endgültigen Bescheid übergeben. Und das ist schon die Planung, die wir schon seit 2019 haben, dass wir hier im Bereich Wittenberg eine Versorgungslücke schließen wollen. Das heißt, wir haben therapeutische Angebote für Kinder, wir haben sie für Eltern, aber wir wollen hier etwas Neues gehen, dass wir nämlich sozusagen eine Tagesklinik machen, direkt für Familien. Damit gehen wir auch gesundheitsmäßig neue Wege. Und wir haben vom Krankenhausgutachten schon gesagt, dass wir im Land so ein Angebot noch nicht vorhalten. Und wir schließen damit auch eine Versorgungslücke, was ich ganz klasse finde. Und wir gehen auch zusätzlich noch neue Wege, dass wir nicht nur die Alexianer gebeten haben, eine Konzeption zu machen, sondern dass ich, wie ich mal sagen darf, unsere Salus auch gebeten haben, die hier Kinder- und Jugendpsychiatrien vorhalten, dass man dann nochmal neue Wege geht, weil es da wirklich darum geht, und das ist mir eigentlich auch ein Herzensanliegen, dass wir sagen, wir wollen Familien helfen, dass sie heilen können, auch als Familie, und dass wir dann nicht immer wieder gucken müssen, wie wir nochmal neu gucken auf die Familie, wenn es Rückfälle gibt. Und ich verspreche mir von dieser Konzeption ganz viel, und es ist toll, dass ich heute dafür auch den Grundstein mitlegen durfte.
2: Die Familientagesklinik hat ein integratives, familienorientiertes Behandlungskonzept. Der sehr bindungs- und beziehungsorientierte therapeutische Ansatz stellt eine Kombination verschiedener Interventionen dar, die sowohl bei den Eltern und Kindern als auch bei beiden gemeinsam ansetzen. Das heißt, wenn zum Beispiel Eltern psychische Erkrankungen haben, kommt es oft zu Fällen, dass die Kinder darunter stark leiden. Dabei soll die Familienklinik in Wittenberg und der ganzen Region eine große Hilfe leisten.
4: Das schließt eine ganz, ganz große Versorgungslücke bei uns. Wir haben im Jugendbereich natürlich Angebote, psychiatrische Angebote. Wir haben die auch im Erwachsenenbereich. Aber immer dann, wenn es zu Konflikten in Familien führt. Und das merken wir zum Beispiel im Jugendamt regelmäßig, dass eben nicht nur der Jugendliche Teil eines Problems sein kann, sondern eben die ganze Familie. Da muss man auch die ganze Familie in den Blick nehmen. Und genau das wird in diesem Familienzentrum dann stattfinden. Und ich glaube, dann ist das auch sehr viel runder, die Lösung, wenn man eben nicht nur an einzelnen Stellen guckt, sondern sich das ganze System Familie ansieht.
2: In ein paar Monaten soll der Neubau dann fertiggestellt werden und bereit für den Einzug sein. Bis zu 8 Familien können hier dann unterkommen und täglich an Behandlungen dran teilnehmen. Angestrebt wird, Familien mit Kindern zwischen 4 und 14 Jahren ganzheitlich zu unterstützen, sodass sich das Zusammenleben dauerhaft verbessert und gefestigt wird. Die Planung an sich begann schon im Frühjahr 2025 in enger Abstimmung mit den Mitarbeitenden der Klinik Bosse-Wittenberg und der Salus GmbH, um alle Anforderungen zu beachten.
5: Wir haben das vor, wie gesagt, vielen Jahren mit Herrn Dr. Serchen, damals als Chefarzt, gemeinsam mit der Salus überlegt, dass das eine sinnvolle Sache wäre, und haben seit 2019 im Krankenhausplan dieses Angebot stehen, haben dann aber einige Zeit gebraucht, und das ist bei jeder Baumaßnahme so, dass man erst überlegt, wie funktioniert das, konzeptionell nochmal dran geht, sich dann den Architekten sucht, die Planung macht, den Antrag stellt, und heute sind wir dabei, endlich den Grundstein zu legen, um jetzt vorwärts gehen zu

0: können. Wir beabsichtigen, nächstes Jahr im Juni fertig zu sein und dann auch die ersten Patienten spätestens am 1.7. so gesagt aufzunehmen. Und Patienten heißt dann immer Familiensysteme, also Eltern mit Kindern gleichzeitig.
1: Mit dem Neubau der Familientagesklinik entsteht somit ein wichtiger Ort der Unterstützung für betroffene Familien in der Region. Das Projekt zeigt, wie durch gemeinsame Anstrengungen nachhaltige Hilfsangebote geschaffen werden können. Für viele Familien in Sachsen-Anhalt bedeutet dies künftig neue Perspektiven und konkrete Hilfe im Alltag.
2: Der Rote Turm in Poch ist ab sofort samstags und sonntags von 14 bis 17 Uhr geöffnet. Übergangsweise von der Bundesstraße kommend rechts an Schloss und Turm auf dem Wanderpfad erreichbar. Der im 13. Jahrhundert erbaute Rote Turm ist 30 Meter hoch. Über 105 Stufen erreicht man die Aussichtsplattform. Von hier hat der Besucher einen einzigartigen Rundblick über den Landschaftspark Gotsche, die Ortslage Poch sowie den Mulde-Stausee und die Dübener Heide. Bei schönem Wetter erkennt man das Völkerschlachtdenkmal und die Universität von Leipzig sowie den Petersberg bei Halle. Letzten Freitag stand im Wolfener Jahnstadion das Finale des Landespokals Sachsen-Anhalt der Frauen auf dem Programm. Über 600 Zuschauer waren gekommen, um sich das Endspiel zwischen der SG Union Sandersdorf und dem 1. FC Magdeburg der Frauen anzuschauen. Eines der beiden Teams sollte am Ende als klarer Sieger vom Platz gehen.
3: Die Magdeburgerinnen übernehmen von Beginn an die Kontrolle und setzen Sandersdorf früh unter Druck. Union stand tief, verteidigte kompakt und hoffte über lange Bälle auf Entlastung. Die ersten Möglichkeiten gehörten dennoch klar dem FCM. Später musste Sandersdorfs Keeperin Schaller mehrfach stark eingreifen und hielt ihre Mannschaft zunächst im Spiel. Mit zunehmender Spielzeit wurde der Druck der Magdeburgerinnen größer. Sandersdorf verteidigte leidenschaftlich, ließ aber offensiv nur selten etwas erkennen. Nach etwas mehr als einer halben Stunde wurde der Aufwand der Favoritinnen schließlich belohnt. Union verlor in einer unübersichtlichen Situation kurzzeitig die Ordnung. Charlotte Klein nutzte den freien Raum und brachte den FCM in Führung. Und Magdeburg legte sofort nach. Direkt nach dem Wiederanstoß verlor Sandersdorf erneut den Ball. Klein zog aus der Distanz ab und schnürte innerhalb weniger Augenblicke das Doppelpack. Auch nach dem Seitenwechsel blieb Magdeburg die spielbestimmende Mannschaft. Sandersdorf kämpfte zwar aufopferungsvoll und setzte mit einem Abschluss von Lenja Hoppe noch ein kleines offensives Ausrufezeichen, doch insgesamt blieb der Regionalligist zu selten gefährlich. In der Schlussphase machte der FCM dann endgültig alles klar. Schala konnte zunächst noch stark parieren, gegen den Nachschuss von Nele Abraham war sie allerdings machtlos. Trotz weiterer guter Möglichkeiten hielt die Sandersdorfer Torhüterin ihre Mannschaft mit ihren starken Aktionen vor einem noch höheren Rückstand. Am Ende gewinnt der 1. FCM das Finale verdient mit 0:3 gegen SG Union Sandersdorf und sichert sich damit den Landespokal Sachsen-Anhalt der Frauen.
2: Die Stadtverwaltung Köthen informiert darüber, dass am Freitag, dem 15.05. die Einwohnermeldeabteilung geschlossen bleibt. Die öffentlichen Sprechzeiten zwischen 10 und 12 Uhr entfallen demnach. Die Friedhofsverwaltung ist zu den gewohnten Zeiten allerdings erreichbar. Auch die Stadtbibliothek kann zu den bekannten Öffnungszeiten besucht werden. Damit sind wir am Ende unserer Freitagsausgabe der RBW Aktuellen Nachrichten. Schauen jetzt noch auf das Wetter und auf die Meldungen aus Dessau-Roßlau. Und am Samstag ab 18 Uhr schauen wir gern noch gemeinsam auf die wichtigsten Meldungen der vergangenen Woche in unserem Wochenrückblick. Am Montag ab 18 Uhr gibt es dann wieder reichlich frische Informationen für Sie in die Wohnzimmer. Bis dahin wünsche ich Ihnen ein schönes Wochenende. Machen Sie es gut und auf Wiedersehen.
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1: Morgen wird es bis zu 18 Grad warm. Das sind 2 Grad mehr als am Vortag. Dich erwarten rund 7 Sonnenstunden und es bleibt trocken. Dazu weht eine leichte Ostbrise. Am Sonntag steigen die Temperaturen auf etwa 20 Grad bei teils bedecktem Himmel. In der kommenden Woche gehen die Temperaturen wieder zurück und es ist mit Regen zu rechnen.
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7: Einmal für die Opfer des Faschismus besteht aus diesen Trümmerteilen. Das heißt also, im Prinzip schaut sie auch auf die Reste ihres Palais. Und die wurden dann bearbeitet und dann zu diesem Mahnmal wieder zusammengesetzt. Also insofern. Und sie schaut eben auf die Kavalierstraße, wo ja ihr Palais auch stand, auch wenn es nicht genau an dieser Stelle war.
8: Ursprünglich hat Christine Rammelt-Hadelich mehr als 4 Bronzeplastiken für das Stadtgespräch am Stadtpark Brunnen geplant und dafür auch schon ein Konzept erstellt. In absehbarer Zeit wird es aber wahrscheinlich bei den 4 Dessauer Persönlichkeiten bleiben.
9: So sehr ich mir das wünschen würde, ich glaube, es ist jedes Mal und es wird auch immer mehr ein Kraftakt, die Finanzierung für diese Figuren zu bekommen. Und jetzt, so wäre es für mich erstmal rund, aber ich würde mich nie dem verschließen, wenn wir jetzt einfach nochmal auch Fördergelder bekommen würden und Frau Rammelt-Hadelich auch bereit wäre, da weiter mit uns zu arbeiten, noch eine weitere Figur aufzustellen. Weil genug Persönlichkeiten in der Stadtgeschichte hätten wir auf alle Fälle, um diesen Kreis noch zu erweitern.
8: Wer in letzter Zeit nicht am Brunnen im Dessauer Stadtpark war, sollte nun unbedingt mal vorbeischauen und das neue Mitglied des Stadtgesprächs begrüßen. Julie von Kohn-Oppenheim freut sich sicherlich über interessierte Besucher.
5: Vor 400 Jahren ereignete sich ein Ereignis, das in den Chroniken der Doppelstadt später als Roßlaus größte Katastrophe bezeichnet werden sollte. Am 25. April 1626 traf das kaiserliche Heer unter Albrecht von Wallenstein an der Dessauer Brücke auf protestantische Truppen aus Dänemark-Norwegen. In den heftigen Kämpfen verloren etwa 6000 Menschen ihr Leben und Roßlau wurde nahezu vollständig zerstört. Die Schlacht bei Dessau ging als einer der bedeutendsten Gefechte des Dreißigjährigen Krieges in die Geschichtsbücher ein. 4 Jahrhunderte später versammelten sich Bürger der Doppelstadt an diesem historischen Ort, um mit der Enthüllung einer neuen Gedenktafel der Ereignisse zu gedenken. Die Schlacht hat bis heute nicht nur für Dessau-Roßlau, sondern auch über die Stadtgrenzen hinaus eine große historische Bedeutung.
10: Also international ist es erstmal bedeutend, weil es die erste bedeutende Schlacht von Wallenstein war, sein erster großer Sieg. Und damit war der Weg frei nach Niedersachsen in dieser zweiten Phase des 30-jährigen Krieges, also des dänisch-niedersächsischen Krieges.

0: Und die Behauptung eben der Schanze an der Elbbrücke als ein wichtiger zentraler Punkt im Heereswesen von Wallenstein, da er hier über die Elbbrücke Munition und Proviant aus den böhmischen Ländern, quasi aus seiner Heimat, eben hier sehr preiswert und schnell heranführen konnte. Ja, international, wie sagt der Tag von einer europäischen Dimension, Sieg der Kaiserlichen. Ja, und dann für Roßlau ist es für uns ein besonderer Tag des Gedenkens. Es war der einschneidendste Tag in der Geschichte der Stadt Roßlau. Am Rande der Schlacht wurde die Stadt niedergebrannt. Es blieben noch 14 Häuser stehen. Immer wieder wurde die Stadt geplündert. Das, was die Roßlauer mühselig wieder aufgebaut hatten, teilweise dann später, als die Schanze abgerissen wurde, auch mit Teilen der Schanze, wurde wieder niedergebrannt, sodass am Ende des Dreißigjährigen Krieges nur noch ein Drittel der ursprünglichen Bevölkerung hier lebte und sehr, sehr lange gedauert hat, bis die Stadt wieder aufgebaut wurde. Wir sagen, so 1703 mit dem Bau der ersten Häuser, die nicht Brandstätten waren, ist der Wiederaufbau der Stadt abgeschlossen. Alle öffentlichen Gebäude waren zerstört. Auch das hat sehr, sehr lange gedauert, bis die Kirche wieder aufgebaut werden konnte, bis 1655. Die Schule ist noch später fertig geworden. Also ein ganz schlimmer Tag des Gedenkens eben auch der Opfer von damals. Aber auch sollten wir uns an diesem Tag daran an den Lebensmut unserer Altvorderen eben nicht zu verzagen, die Stadt wieder aufzubauen, neue Familien zu gründen und die Stadt eben zu einer neuen Blüte zu führen. Und da haben wir heute bei unseren Jammern, oh, wie schlecht es uns allen geht, lohnt es sich schon mal, sich daran zu erinnern, was heute vor 400 Jahren hier an dieser Stelle passiert ist.
1: In einer Ansprache richtete auch Ortsbürgermeister Lorenz Norduft einige Worte an die Teilnehmer und zollte seinen Respekt an die Opfer der Schlacht. Des Weiteren zeigte Ortsbürgermeister auch auf, welche historisch bedeutende Rolle die Stadt Roßlau nach der Schlacht einnahm. Die baulichen Überreste der Schanze überdauerten die Zeit so gut, dass sie zum Beispiel rund 200 Jahre später auch Napoleon im Zuge seiner Inspektion der Gegend nach der Schlacht bei Jena und Auerstedt gewissermaßen begrüßten. Der 25. April bleibt ein geschichtsträchtiges Datum in der Chronik von Roßlau. Den Namen der Schlacht leitet sich jedoch von der Dessauer Elbbrücke ab, die die einzige Landverbindung zwischen Magdeburg und Dresden war.
0: Na, einmal heißt das die Dessauer Elbbrücke, weil Fürst Joachim Ernst sie erbauen ließ. Dann hieß die eben auch immer Dessauer Elbbrücke. Und Roßlau lag hier ungefähr 15 Fußminuten von der Brücke entfernt. Die Brücke verbindet im Grunde genommen Magdeburg-Zerbst mit Dessau-Leipzig. Und Roßlau lag so ein bisschen am Rande und war natürlich eine viel, viel kleinere Stadt. Und Dessau war zu der Zeit ja auch schon Residenz. Und Wallenstein hat ja auch sein Quartier in Dessau gehabt, im Kötzschauischen Hause. Und ist auch nach der Schlacht nur kurz in Zerbst gewesen und auch gleich wieder nach Dessau zurück.
1: Insgesamt fanden zur Erinnerung an die Schlacht noch weitere Veranstaltungen statt. So gab es Lesungen und Vorträge, die genauer auf die historischen Geschehnisse vor 400 Jahren eingingen. Auch eine neue Sonderausstellung unter dem Namen Die Schlacht an der Dessauer Elbbrücke am 25.04.1626, ein Tag von europäischer Dimension, wurde im Militärhistorischen Museum Anhalt eröffnet.
2: Und zwar haben wir eine Kooperation mit einem Bad Dürnberger Museum auch, dass wir ein paar Exponate aus der dortigen Ausstellung zu uns geholt haben, anlässlich der Schlacht eben, ist ja klar, zum 400-jährigen Jubiläum. Ist halt einfach so, dass es ein außerordentliches Stück Geschichte ist, was es auch bedarf, mal dran zu erinnern, was, naja, Schlachten sind immer blöd für die Umgebung. Und wir möchten eben einfach daran erinnern, dass auch Roßlau mehr als nur einmal kriegsversehrt war. Und deswegen haben wir eben dieses Jahr diese Sonderausstellung zum Thema des 30-jährigen Krieges. Und zudem ist aber auch unsere Dauerausstellung halt wie immer geöffnet, aber auch komplett noch einmal überarbeitet worden. Da ist dann zum Beispiel hervorzuheben, dass wir im letzten Jahr aus dem ehemaligen Heimatmuseum Dessau-Alten ein paar Exponate übernommen haben, die jetzt auch bei uns Einzug gehalten haben in der Ausstellung. Also das wäre dann einmal noch das überarbeitete Großdiorama, was wir ja damals zu 800 Jahre Roßlau schon angefertigt haben, das eben auch laufend erweitert wurde. Aber auch, dass wir eine große Zinnfigurenausstellung haben mit historischen Zinnfiguren, wo dann doch ein paar Berühmtheiten aus der Region mit ausstellen und allgemein auch, dass wir ein Rapier zeigen können, dass wir einen Helm zeigen können, dass wir ein Orgelgeschütz zeigen können etc. Also es hat sich schon gelohnt, die ganzen Mühen in letzter Zeit, würde ich sagen.
1: Wer Interesse hat, sich diese besondere Sonderausstellung im Militärhistorischen Museum Anhalt anzuschauen, der hat noch bis zum 30. Mai Zeit. Geöffnet hat das Museum immer mittwochs von 10 bis 16 Uhr und donnerstags von 10 bis 17 Uhr.

0: Es ist Freitag und damit herzlich willkommen zur letzten Aktuellausgabe in dieser Woche. Mitarbeiter des städtischen Ordnungsamtes informierten gegen 12 Uhr des 5. Mai die Polizei, nachdem sie in der Wallstraße in Köthen auf einen Mann stießen, der offenbar stark angetrunken kopfüber in einem Pflanzkübel eingeschlafen war. Neben ihm standen mehrere alkoholische Getränke. Als der Mann geweckt werden konnte, reagierte er äußerst aufgebracht, beleidigte die Mitarbeiter und schlug auf einen der Ordnungshüter ein. Dieser verspürte leichte Schmerzen im Bereich des Oberkörpers. Als die Beamten vor Ort eintrafen, hatte sich der 52-jährige Übeltäter bereits entfernt. Viele kannten es noch oder hatten zumindest schon mal davon gehört. Zu Besuch bei Frau Puppen Dr. Pille. In der DDR war das eine beliebte Fernsehserie, in der Urte Blankenstein in die Rolle der Frau Puppen Dr. Pille schlüpfte. In ihrer fiktiven Sprechstunde war sie eine einfühlsame Ratgeberin für Kinder. Spielerisch vermittelte sie zwischen der Welt der Puppen und dem Alltag und gab den kleinen Puppeneltern Tipps zu gutem Verhalten, Erziehung und Spielen. Ein besonderer Schwerpunkt lag dabei auf dem Thema Gesundheit. Von gesunder Ernährung über die Vorbeugung von Erkältungen bis hin zum richtigen Umgang mit Krankheiten. Am ersten Todestag wurde im kleinen Ort Bobau mit mehreren Aktionen an Urte Blankenstein erinnert.
1: Der ein oder andere wird es bestimmt schon einmal gehört oder gesehen haben. Zu Besuch bei Frau Puppen Dr. Pille war eine Fernsehserie der DDR, wo Urte Blankenstein als Frau Puppen Dr. Pille auftrat. In ihrer fiktiven Sprechstunde war Frau Puppen Dr. Pille eine Art Ratgeberin für Kinder. Sie vermittelte spielerisch zwischen der Welt der Puppen und der Realität und gab Puppeneltern Tipps zu gutem Verhalten, Erziehung und Spielen. Ein besonderer Fokus lag auf Gesundheit, etwa gesunder Ernährung, dem Vorbeugen von Erkältungen und dem richtigen Umgang mit Krankheiten. Nun, zum ersten Todestag wird im kleinen Ort Bobau mit mehreren Aktionen an Urte Blankenstein erinnert.
2: Eine Mutter, meine Mutter, die halt eine Rolle hatte, die sie verkörpert hat, die der Frau Puppen und der Pille, das bis 86 oder 87, glaube ich, war, wo der Fernsehen die dann gecancelt hat, aus Gründen. Und leider, darunter hat sie auch sehr gelitten, hat aber das Beste draus gemacht und hat halt täglich Veranstaltungen, also für Kinder in der DDR, in der ehemaligen DDR gemacht. Also und dann nach der Wende hat sie auch weitergemacht. Dann war sie sehr sozial, hat also für die bei der Krebsforschung also umsonst Veranstaltungen gemacht und also auch in Altersheimen und also bei die auch dankbar für jeden künstlerischen Input sind. Und, sie war halt mit der Rolle verbunden, so sehr, dass sie also das jeden Tag hätte machen wollen und versucht hat, halt auch zu tun.
1: Um an Urte Blankenstein zu erinnern, fanden in Bobau zwei Aktionen statt. Eine davon war eine Pflanzung im Rosengarten,

0: wo die Fernsehdoktorin verewigt wurde. Wunschgemäß wurde sie jedoch an der Ostsee bestattet. Doch man möchte dennoch an sie in Bobau erinnern.
1: Weil es Leute gibt, die sich an sie erinnern möchten. Und es gibt, weil ihr ausdrücklicher Wunsch war, sie wollte halt eine Seebestattung. Und die hat sie bekommen. Und einige Leute, also siehe hier, waren der Meinung, sie möchten einen Ort, wo sie sich erinnern können. Und den haben sie jetzt geschaffen, indem sie eine Rose gepflanzt haben oder zwei. Was ich sehr schön finde, weil jetzt habe ich auch einen Ort, wo ich hinkommen kann und der Rose zuschauen kann. Ein Gedenken an meine Mutter. Also finde ich es eine super Sache, tolle Idee. Und vielen Dank an den Bürgermeister, der das ins Leben gerufen hat.
0: Die zweite Aktion wartete im DDR-Museum Bobau, wo die Froschsammlung, welche durch Fans und Freunde während ihrer Lebzeit akkumuliert wurde, nun stolz einen Platz hat. Aber was genau verbindet Frau Puppendoktor Pille mit Bitterfeld-Wolfen? Matthias Berger klärte uns auf.
2: Ja, also Urte ist schon seit 15 Jahren eigentlich regelmäßig bei uns in der Stadt gewesen. Und seit 2021 war sie mit zwei Veranstaltungen hier auch im Bobau, unsere Sporthalle, also einmal eine Erwachsenenveranstaltung und natürlich auch mit ihrem Starprogramm, also mit Kindern. Und deswegen, sie hat häufig das Museum besucht, wir haben gemeinsame Veranstaltungen auch vorbereitet und auch teilweise besucht. Und deswegen sind wir in Bobau auch sehr orteverbunden gewesen.
0: Die Ausstellung ist laut dem Ortsbürgermeister etwas ganz Besonderes. In der Tat, ein Ort der Erinnerung, aber zugleich ihren Wunsch zu respektieren.
2: Das ist was ganz Besonderes für uns, weil wir damit ein Stück Geschichte von Urte und von Frau Puppendoktor Pille dann auch bewahren können. Und wir auch so ein bisschen ihren Wunsch und ihren, dass alles nicht nachher irgendwo unterkommt, ja, sondern dass wir es konzentriert aufheben können und der Nachwelt ihre Geschichte und die Geschichte der Frösche auch weiter erzählen können.
0: Nun kann man im Rosengarten, so wie im DDR-Museum in Bobau, die Geschichte der Fernsehlegende begutachten, sowie der Darstellerin zu gedenken.
3: Ein neues Projekt findet nun seinen Anfang in der Lutherstadt Wittenberg. Auf dem Gelände der Klinik Bosse soll nun der Neubau einer Familientagesklinik entstehen. Der Anfang der Bauarbeiten wurde nun mit einer feierlichen Grundsteinlegung am 20. April gefeiert, bei denen einige Besucher wie Mitglieder des Landrats oder Ministerin Petra Grimbehne anwesend waren. Dies ist nicht nur ein bedeutsamer Meilenstein für die Region, sondern auch ein Erfolg für ganz Sachsen-Anhalt. Das Land selbst trug dazu bei, dass dieses Projekt durch den Fördermittelbescheid nun den Startschuss bekommt.
4: Wir haben heute hier 3,6 Millionen einen endgültigen Bescheid übergeben. Und das ist schon die Planung, die wir schon seit 2019 haben, dass wir hier im Bereich Wittenberg eine Versorgungslücke schließen wollen. Das heißt, wir haben therapeutische Angebote für Kinder, wir haben sie für Eltern, aber wir wollen hier etwas Neues gehen, dass wir nämlich sozusagen eine Tagesklinik machen, direkt für Familien. Damit gehen wir auch gesundheitsmäßig neue Wege. Und wir haben vom Krankenhausgutachten schon gesagt, dass wir im Land so ein Angebot noch nicht vorhalten. Und wir schließen damit auch eine Versorgungslücke, was ich ganz klasse finde. Und wir gehen auch zusätzlich noch neue Wege, dass wir nicht nur die Alexianer gebeten haben, eine Konzeption zu machen, sondern dass ich, wie ich mal sagen darf, unsere Salus auch gebeten haben, die hier Kinder- und Jugendpsychiatrien vorhalten, dass man dann nochmal neue Wege geht, weil es da wirklich darum geht, und das ist mir eigentlich auch ein Herzensanliegen, dass wir sagen, wir wollen Familien helfen, dass sie heilen können, auch als Familie, und dass wir dann nicht immer wieder gucken müssen, wie wir nochmal neu gucken auf die Familie, wenn es Rückfälle gibt. Und ich verspreche mir von dieser Konzeption ganz viel, und es ist toll, dass ich heute dafür auch den Grundstein mitlegen durfte.
3: Die Familientagesklinik hat ein integratives, familienorientiertes Behandlungskonzept. Der sehr bindungs- und beziehungsorientierte therapeutische Ansatz stellt eine Kombination verschiedener Interventionen dar, die sowohl bei den Eltern und Kindern als auch bei beiden gemeinsam ansetzen. Das heißt, wenn zum Beispiel Eltern psychische Erkrankungen haben, kommt es oft zu Fällen,

0: die Kinder darunter stark leiden. Dabei soll die Familienklinik in Wittenberg und der ganzen Region eine große Hilfe leisten.
1: Das schließt eine ganz, ganz große Versorgungslücke bei uns. Wir haben im Jugendbereich natürlich Angebote, psychiatrische Angebote. Wir haben die auch im Erwachsenenbereich. Aber immer dann, wenn es zu Konflikten in Familien führt. Und das merken wir zum Beispiel im Jugendamt regelmäßig, dass eben nicht nur der Jugendliche Teil eines Problems sein kann, sondern eben die ganze Familie. Da muss man auch die ganze Familie in den Blick nehmen. Und genau das wird in diesem Familienzentrum dann stattfinden. Und ich glaube, dann ist das auch sehr viel runder, die Lösung, wenn man eben nicht nur an einzelnen Stellen guckt, sondern sich das ganze System Familie ansieht.
0: In ein paar Monaten soll der Neubau dann fertiggestellt werden und bereit für den Einzug sein. Bis zu 8 Familien können hier dann unterkommen und täglich an Behandlungen dran teilnehmen. Angestrebt wird, Familien mit Kindern zwischen 4 und 14 Jahren ganzheitlich zu unterstützen, sodass sich das Zusammenleben dauerhaft verbessert und gefestigt wird. Die Planung an sich begann schon im Frühjahr 2025 in enger Abstimmung mit den Mitarbeitern in der Klinik Bosse-Wittenberg und der Salus G GmbH, um alle Anforderungen zu beachten.
2: Wir haben das vor, wie gesagt, vielen Jahren mit Herrn Dr. Serchen, damals als Chefarzt, gemeinsam mit der Salus überlegt, dass das eine sinnvolle Sache wäre und haben seit 2019 im Krankenhausplan dieses Angebot stehen, haben dann aber einige Zeit gebraucht und das ist bei jeder Baumaßnahme so, dass man erst überlegt, wie funktioniert das, konzeptionell nochmal dran geht, sich dann den Architekten sucht, die Planung macht, den Antrag stellt und heute sind wir dabei, endlich den Grundstein zu legen, um jetzt vorwärts gehen zu können. Wir beabsichtigen, nächstes Jahr im Juni fertig zu sein und dann auch die ersten Patienten spätestens am 1.7. so gesagt aufzunehmen und Patienten heißt dann immer Familiensysteme, also Eltern mit Kindern gleichzeitig.
0: Mit dem Neubau der Familientagesklinik entsteht somit ein wichtiger Ort der Unterstützung für betroffene Familien in der Region. Das Projekt zeigt, wie durch gemeinsame Anstrengungen nachhaltige Hilfsangebote geschaffen werden können. Für viele Familien in Sachsen-Anhalt bedeutet dies künftig neue Perspektiven und konkrete Hilfe im Alltag.
3: Der Rote Turm in Poch ist ab sofort samstags und sonntags von 14 bis 17 Uhr geöffnet. Übergangsweise von der Bundesstraße kommend rechts an Schloss und Turm auf dem Wanderpfad erreichbar. Der im 13. Jahrhundert erbaute Rote Turm ist 30 Meter hoch. Über 105 Stufen erreicht man die Aussichtsplattform. Von hier hat der Besucher einen einzigartigen Rundblick über den Landschaftspark Gotsche, die Ortslage Poch sowie den Mulde-Stausee und die Dübener Heide. Bei schönem Wetter erkennt man das Völkerschlachtdenkmal und die Universität von Leipzig sowie den Petersberg bei Halle. Letzten Freitag stand im Wolfener Jahnstadion das Finale des Landespokals Sachsen-Anhalt der Frauen auf dem Programm. Über 600 Zuschauer waren gekommen, um sich das Endspiel zwischen der SG Union Sandersdorf und dem 1. FC Magdeburg der Frauen anzuschauen. Eines der beiden Teams sollte am Ende als klarer Sieger vom Platz gehen.
4: Die Magdeburgerinnen übernehmen von Beginn an die Kontrolle und setzen Sandersdorf früh unter Druck. Union stand tief, verteidigte kompakt und hoffte über lange Bälle auf Entlastung. Die ersten Möglichkeiten gehörten dennoch klar dem FCM. Später musste Sandersdorfs Keeperin Schaller mehrfach stark eingreifen und hielt ihre Mannschaft zunächst im Spiel. Mit zunehmender Spielzeit wurde der Druck der Magdeburgerinnen größer. Sandersdorf verteidigte leidenschaftlich, ließ aber offensiv nur selten etwas erkennen. Nach etwas mehr als einer halben Stunde wurde der Aufwand der Favoritinnen schließlich belohnt. Union verlor in einer unübersichtlichen Situation kurzzeitig die Ordnung. Charlotte Klein nutzte den freien Raum und brachte den FCM in Führung. Und Magdeburg legte sofort nach. Direkt nach dem Wiederanstoß verlor Sandersdorf erneut den Ball. Klein zog aus der Distanz ab und schnürte innerhalb weniger Augenblicke das Doppelpack. Auch nach dem Seitenwechsel blieb Magdeburg die spielbestimmende Mannschaft. Sandersdorf kämpfte zwar aufopferungsvoll und setzte mit einem Abschluss von Lenja Hoppe noch ein kleines offensives Ausrufezeichen, doch insgesamt blieb der Regionalligist zu selten gefährlich. In der Schlussphase machte der FCM dann endgültig alles klar. Schaller konnte zunächst noch stark parieren, gegen den Nachschuss von Nele Abraham war sie allerdings machtlos. Trotz weiterer guter Möglichkeiten hielt die Sandersdorfer Torhüterin ihre Mannschaft mit ihren starken Aktionen vor einem noch höheren Rückstand. Am Ende gewinnt der 1. FCM das Finale verdient mit 0:3 gegen SG Union Sandersdorf und sichert sich damit

0: damit den Landespokal Sachsen-Anhalt der Frauen.
1: Die Stadtverwaltung Köthen informiert darüber, dass am Freitag, dem 15.05. die Einwohnermeldeabteilung geschlossen bleibt. Die öffentlichen Sprechzeiten zwischen 10 und 12 Uhr entfallen demnach. Die Friedhofsverwaltung ist zu den gewohnten Zeiten allerdings erreichbar. Auch die Stadtbibliothek kann zu den bekannten Öffnungszeiten besucht werden. Damit sind wir am Ende unserer Freitagsausgabe der RBW Aktuellen Nachrichten. Schauen jetzt noch auf das Wetter und auf die Meldungen aus Dessau-Roßlau. Und am Samstag ab 18 Uhr schauen wir gern noch gemeinsam auf die wichtigsten Meldungen der vergangenen Woche in unserem Wochenrückblick. Am Montag ab 18 Uhr gibt es dann wieder reichlich frische Informationen für Sie in die Wohnzimmer. Bis dahin wünsche ich Ihnen ein schönes Wochenende. Machen Sie es gut und auf Wiedersehen.
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6: Morgen wird es bis zu 18 Grad warm, das sind 2 Grad mehr als am Vortag. Dich erwarten rund 7 Sonnenstunden und es bleibt trocken. Dazu weht eine leichte Ostbrise. Am Sonntag steigen die Temperaturen auf etwa 20 Grad bei teils bedecktem Himmel. In der kommenden Woche gehen die Temperaturen wieder zurück und es ist mit Regen zu rechnen.
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0: Am 29. April tat sich was am Brunnen im Dessauer Stadtpark. Hier wurde die neue Bronzeplastik der Künstlerin Christine Rammelt-Hadelig aufgestellt. Und einen Tag später war es dann schon soweit und die Figur konnte feierlich enthüllt werden. Die Baronin Julie von Cohn-Oppenheim ist damit nun die vierte prominente Person aus der Bauhausstadt im Stadtgespräch-Ensemble am Brunnen. Christine Rammelt-Hadelig kann nun sehr stolz auf ihre geleistete Arbeit blicken.
1: Das ist immer so ein schöner Abschluss dann für so eine lange Arbeit, die man ja hat. Es dauert ja immer ein Jahr etwa, bis dann also das, was ich mache, fertig ist und dann natürlich der Bronzeguss. Und insofern ist das dann ein schöner Abschluss. Und gerade wenn dann so viele Leute da sind, um das mit zu begrüßen. Das ist immer sehr schön, wenn man dann die Resonanz hat. Ist ja, wenn man so einen Beruf hat wie ich, wo man im Prinzip im Atelier alleine arbeitet, ihr Palais auch stand, auch wenn es nicht genau an dieser Stelle war.
0: Ursprünglich hat Christine Rammelt-Hadelig mehr als 4 Bronzeplastiken für das Stadtgespräch am Stadtpark Brunnen geplant und dafür auch schon ein Konzept erstellt. In absehbarer Zeit wird es aber wahrscheinlich bei den 4 Dessauer Persönlichkeiten bleiben.
2: So sehr ich mir das wünschen würde, ich glaube, es ist jedes Mal und es wird auch immer mehr ein Kraftakt, die Finanzierung für diese Figuren zu bekommen. Und jetzt, so wäre es für mich erstmal rund. Aber ich würde mich nie dem verschließen, wenn wir jetzt einfach nochmal auch Fördergelder bekommen würden und Frau Rammelt-Hadelig auch bereit wäre, da weiter mit uns zu arbeiten, noch eine weitere Figur aufzustellen. Weil genug Persönlichkeiten in der Stadtgeschichte hätten wir auf alle Fälle, um diesen Kreis noch zu erweitern.
0: Wer in letzter Zeit nicht am Brunnen im Dessauer Stadtpark war, sollte nun unbedingt mal vorbeischauen und das neue Mitglied des Stadtgesprächs begrüßen. Julie von Cohn-Oppenheim freut sich sicherlich über interessierte Besucher.
3: Vor 400 Jahren ereignete sich ein Ereignis, das in den Chroniken der Doppelstadt später als Roßlaus größte Katastrophe bezeichnet werden sollte. Am 25. April 1626 traf das kaiserliche Heer unter Albrecht von Wallenstein an der Dessauer Brücke auf protestantische Truppen aus Dänemark-Norwegen. In den heftigen Kämpfen verloren etwa 6000 Menschen ihr Leben und Roßlau wurde nahezu vollständig zerstört. Die Schlacht bei Dessau ging als einer der bedeutendsten Gefechte des Dreißigjährigen Krieges in die Geschichtsbücher ein. 4 Jahrhunderte später versammelten sich Bürger der Doppelstadt an diesem historischen Ort, um mit der Enthüllung einer neuen Gedenktafel der Ereignisse zu gedenken. Die Schlacht hat bis heute nicht nur für Dessau-Roßlau, sondern auch über die Stadtgrenzen hinaus eine große historische Bedeutung.
4: Also international ist es erstmal bedeutend, weil es die erste bedeutende Schlacht von Wallenstein war, sein erster großer Sieg. Und damit war der Weg frei nach Niedersachsen in dieser zweiten Phase des Dreißigjährigen Krieges, also des dänisch-niedersächsischen Krieges. Und die Behauptung eben der Schanzige an der Elbbrücke als ein wichtiger zentraler Punkt im Heereswesen von Wallenstein, da er hier über die Elbbrücke Munition und Proviant aus den böhmischen Ländern, quasi aus seiner Heimat, eben hier sehr preiswert und schnell heranführen konnte. Ja, international, wie sagt der Tag von einer europäischen Dimension, Sieg der Kaiserlichen. Ja, und dann für Roßlau ist es für uns ein besonderer Tag des Gedenkens. Es war der einschneidendste Tag in der Geschichte der Stadt Roßlau. Am Rande der Schlacht wurde die Stadt niedergebrannt, es blieben noch 14 Häuser stehen. Immer wieder wurde die Stadt geplündert, das, was die Roßlauer mühselig wieder aufgebaut hatten. Teilweise dann später, als die Schanze abgerissen wurde, auch mit Teilen der Schanze, wurde wieder niedergebrannt, sodass am Ende des Dreißigjährigen Krieges nur noch ein Drittel der ursprünglichen Bevölkerung hier lebte und sehr, sehr lange gedauert hat, bis die Stadt wieder aufgebaut wurde. Wir sagen so 1703 mit dem Bau der ersten Häuser, die nicht Brandstätten waren, ist der Wiederaufbau der Stadt abgeschlossen. Alle öffentlichen Gebäude waren zerstört. Auch das hat sehr, sehr lange gedauert, bis die Kirche wieder aufgebaut werden konnte, bis 1655. Die Schule war und ist noch später fertig geworden. Also ein ganz schlimmer Tag. Das Gedenken ist eben auch der Opfer von damals. Aber auch sollten wir uns an diesem Tag daran erinnern, an den Lebensmut unserer Altvorderen eben nicht zu verzeihen, die Stadt wieder aufzubauen, neue Familien zu gründen und die Stadt eben zu einer neuen Blüte zu führen. Und da haben wir heute bei unseren Jammern, oh, wie schlecht es uns alt geht, lohnt es sich schon mal, sich daran zu erinnern, was heute vor 400 Jahren hier an dieser Stelle passiert ist.
3: In einer Ansprache richtete auch Ortsbürgermeister Lorenz Nordduft einige Worte an die Teilnehmer und zollte seinen Respekt an die Opfer der Stadt.

0: Schlacht. Des Weiteren zeigt der Ortsbürgermeister auch auf, welche historisch bedeutende Rolle die Stadt Roßlau nach der Schlacht einnahm. Die baulichen Überreste der Schanze überdauerten die Zeit so gut, dass sie zum Beispiel rund 200 Jahre später auch Napoleon im Zuge seiner Inspektion der Gegend nach der Schlacht bei Jena und Auerstedt gewissermaßen begrüßten. Der 25. April bleibt ein geschichtsträchtiges Datum in der Chronik von Roßlau. Den Namen der Schlacht leitet sich jedoch von der Dessauer Elbbrücke ab, die die einzige Landverbindung zwischen Magdeburg und Dresden war.
1: Na, einmal heißt es, dass die Dessauer Elbbrücke, weil Fürst Joachim Ernst sie erbauen ließ, dann hieß die eben auch immer Dessauer Elbbrücke. Und Roßlau lag hier ungefähr 15 Fußminuten von der Brücke entfernt. Die Brücke verbindet im Grunde genommen Magdeburg-Zerbst mit Dessau-Leipzig. Und Roßlau lag so ein bisschen am Rande und war natürlich eine viel, viel kleinere Stadt. Und Dessau war zu der Zeit ja auch schon Residenz. Und Wallenstein hat ja auch sein Quartier in Dessau gehabt, im Kötschauschen Hause. Und ist auch nach der Schlacht nur kurz in Zerbst gewesen und auch gleich wieder nach Dessau zurück.
0: Insgesamt fanden zur Erinnerung an die Schlacht noch weitere Veranstaltungen statt. So gab es Lesungen und Vorträge, die genauer auf die historischen Geschehnisse vor 400 Jahren eingingen. Auch eine neue Sonderausstellung unter dem Namen Die Schlacht an der Dessauer Elbbrücke am 25.04.1626, ein Tag von europäischer Dimension, wurde im Militärhistorischen Museum Anhalt eröffnet.
2: Und zwar haben wir eine Kooperation mit einem Bad Dürnberger Museum auch, dass wir ein paar Exponate aus der dortigen Ausstellung zu uns geholt haben, anlässlich der Schlacht eben, ist ja klar, zum 400-jährigen Jubiläum. Ist halt einfach so, dass es ein außerordentliches Stück Geschichte ist, was es auch bedarf, mal dran zu erinnern, was, naja, Schlachten sind immer blöd für die Umgebung. Und wir möchten eben einfach daran erinnern, dass auch Roßlau mehr als nur einmal kriegsversehrt war. Und deswegen haben wir eben dieses Jahr diese Sonderausstellung zum Thema des 30-jährigen Krieges. Und zudem ist aber auch unsere Dauerausstellung halt wie immer geöffnet, aber auch komplett noch einmal überarbeitet worden. Da ist dann zum Beispiel hervorzuheben, dass wir im letzten Jahr aus dem ehemaligen Heimatmuseum Dessau-Alten ein paar Exponate übernommen haben, die jetzt auch bei uns Einzug gehalten haben in der Ausstellung. Also das wäre dann einmal noch das überarbeitete Großdiorama, was wir ja damals zu 800 Jahre Roßlau schon angefertigt haben, das eben auch laufend erweitert wurde. Aber auch, dass wir eine große Zinnfigurenausstellung haben mit historischen Zinnfiguren, wo dann doch ein paar Berühmtheiten aus der Region mit ausstellen und allgemein auch, dass wir ein Rapier zeigen können, dass wir einen Helm zeigen können, dass wir ein Orgelgeschütz zeigen können etc. Also es hat sich schon gelohnt, die ganzen Bühnen in letzter Zeit, würde ich sagen.
0: Wer Interesse hat, sich diese besondere Sonderausstellung im Militärhistorischen Museum Anhalt anzuschauen, der hat noch bis zum 30. Mai Zeit. Geöffnet hat das Museum immer mittwochs von 10 bis 16 Uhr und donnerstags von 10 bis 17 Uhr.

Es ist Freitag und damit herzlich willkommen zur letzten Aktuellausgabe in dieser Woche. Mitarbeiter des städtischen Ordnungsamtes informierten gegen 12 Uhr des 5. Mai die Polizei, nachdem sie in der Waldstraße in Köthen auf einen Mann stießen,

0: Puppen Dr. Pille schlüpfte. In ihrer fiktiven Sprechstunde war sie eine einfühlsame Ratgeberin für Kinder. Spielerisch vermittelte sie zwischen der Welt der Puppen und dem Alltag und gab den kleinen Puppeneltern Tipps zu gutem Verhalten, Erziehung und Spielen. Ein besonderer Schwerpunkt lag dabei auf dem Thema Gesundheit. Von gesunder Ernährung über die Vorbeugung von Erkältungen bis hin zum richtigen Umgang mit Krankheiten. Am ersten Todestag wurde im kleinen Ort Bobau mit mehreren Aktionen an Urte Blankenstein erinnert.
1: Der ein oder andere wird es bestimmt schon einmal gehört oder gesehen haben. Zu Besuch bei Frau Puppen Dr. Pille war eine Fernsehserie der DDR, wo Urte Blankenstein als Frau Puppen Dr. Pille auftrat. In ihrer fiktiven Sprechstunde war Frau Puppen Dr. Pille eine Art Ratgeberin für Kinder. Sie vermittelte spielerisch zwischen der Welt der Puppen und der Realität und gab Puppeneltern Tipps zu gutem Verhalten, Erziehung und Spielen. Ein besonderer Fokus lag auf Gesundheit. Etwa gesunder Ernährung, dem Vorbeugen von Erkältungen und dem richtigen Umgang mit Krankheiten. Nun, zum ersten Todestag wird im kleinen Ort Bobau mit mehreren Aktionen an Urte Blankenstein erinnert.
2: Eine Mutter, meine Mutter, die halt eine Rolle hatte, die sie verkörpert hat, die der Frau Puppen und der Pille, das bis 86 oder 87, glaube ich, war, wo der Fernsehen die dann gecancelt hat, aus Gründen. Und leider, darunter hat sie auch sehr gelitten, hat aber das Beste draus gemacht und hat halt täglich Veranstaltungen, also für Kinder in der DDR, in der ehemaligen DDR gemacht. Also und danach, also nach der Wende hat sie auch weitergemacht, dann war sie sehr sozial, hat also für die bei der Krebsforschung also umsonst Veranstaltungen gemacht und also auch in Altersheimen und also bei die auch dankbar für jeden künstlerischen Input sind. Und, sie war halt auch, also sie war halt mit der Rolle verbunden so sehr, dass sie also das jeden Tag hätte machen wollen und versucht hat halt auch zu tun.
1: Um an Urte Blankenstein zu erinnern, fanden in Bobau zwei Aktionen statt. Eine davon war eine Pflanzung im Rosengarten, wo die Fernsehdoktorin verewigt wurde. Wunschgemäß wurde sie jedoch an der Ostsee bestattet. Doch man möchte dennoch an sie in Bobau erinnern.
2: Weil es Leute gibt, die sich an sie erinnern möchten. Und es gibt, weil ihr ausdrücklicher Wunsch war, sie wollte halt eine Seebestattung. Und die hat sie bekommen. Und einige Leute, also siehe hier, waren der Meinung, sie möchten einen Ort, wo sie sich erinnern können. Und den haben sie jetzt geschaffen, indem sie eine Rose gepflanzt haben oder zwei. Was ich sehr schön finde, weil jetzt habe ich auch einen Ort, wo ich hinkommen kann und der Rose zuschauen kann. Ein Gedenken an meine Mutter. Also finde ich es eine super Sache, tolle Idee. Und vielen Dank an den Bürgermeister, der das ins Leben gerufen hat.
1: Die zweite Aktion wartete im DDR-Museum Bobau, wo die Froschsammlung, welche durch Fans und Freunde während ihrer Lebzeit akkumuliert wurde, nun stolz einen Platz hat. Aber was genau verbindet Frau Puppen Dr. Pille mit Bitterfeld-Wolfen? Matthias Berger klärte uns auf.
3: Ja, also Urte ist schon seit 15 Jahren eigentlich regelmäßig bei uns in der Stadt gewesen. Und seit 2021 war sie mit zwei Veranstaltungen hier auch in Bobau, unserer Sporthalle, also einmal eine Erwachsenenveranstaltung und natürlich auch mit ihrem Starprogramm, also mit Kindern. Und deswegen, sie hat häufig das Museum besucht, wir haben gemeinsame Veranstaltungen auch vorbereitet und auch teilweise besucht. Und deswegen sind wir in Bobau auch sehr orteverbunden gewesen.
1: Die Ausstellung ist laut dem Ortsbürgermeister etwas ganz Besonderes. In der Tat, ein Ort der Erinnerung, aber zugleich ihren Wunsch zu respektieren.
3: Das ist was ganz Besonderes für uns, weil wir damit ein Stück Geschichte von Urte und von Frau Puppen Dr. Pille dann auch bewahren können und wir auch so ein bisschen ihren Wunsch und ihren, dass alles nicht nachher irgendwo unterkommt, ja, sondern dass wir es konzentriert aufheben können und der Nachwelt ihre Geschichte und die Geschichte der Frösche auch weitererzählen können.
1: Nun kann man im Rosengarten, so wie

0: im DDR-Museum in Bobbau die Geschichte der Fernsehlegende begutachten, sowie der Darstellerin zu gedenken.
1: Ein neues Projekt findet nun seinen Anfang in der Lutherstadt Wittenberg. Auf dem Gelände der Klinik Bosse soll nun der Neubau einer Familientagesklinik entstehen. Der Anfang der Bauarbeiten wurde nun mit einer feierlichen Grundsteinlegung am 20. April gefeiert, bei denen einige Besucher wie Mitglieder des Landrats oder Ministerin Petra Grimbehne anwesend waren. Dies ist nicht nur ein bedeutsamer Meilenstein für die Region, sondern auch ein Erfolg für ganz Sachsen-Anhalt. Das Land selbst trug dazu bei, dass dieses Projekt durch den Fördermittelbescheid nun den Startschuss bekommt.
2: Wir haben heute hier 3,6 Millionen einen endgültigen Bescheid übergeben. Und das ist schon die Planung, die wir schon seit 2019 haben, dass wir hier im Bereich Wittenberg eine Versorgungslücke schließen wollen. Das heißt, wir haben therapeutische Angebote für Kinder, wir haben sie für Eltern, aber wir wollen hier etwas Neues gehen, dass wir nämlich sozusagen eine Tagesklinik machen, direkt für Familien. Damit gehen wir auch gesundheitsmäßig neue Wege. Und wir haben vom Krankenhausgutachten schon gesagt, dass wir im Land so ein Angebot noch nicht vorhalten. Und wir schließen damit auch eine Versorgungslücke, was ich ganz klasse finde. Und wir gehen auch zusätzlich noch neue Wege, dass wir nicht nur die Alexianer gebeten haben, eine Konzeption zu machen, sondern dass ich mal sagen darf, unsere Salus auch gebeten haben, die hier Kinder- und Jugendpsychiatrien vorhalten, dass man dann nochmal neue Wege geht, weil es da wirklich darum geht, und das ist mir eigentlich auch ein Herzensanliegen, dass wir sagen, wir wollen Familien helfen, dass sie heilen können, auch als Familie, und dass wir dann nicht immer wieder gucken müssen, wie wir nochmal neu gucken auf die Familie, wenn es Rückfälle gibt. Und ich verspreche mir von dieser Konzeption ganz viel, und es ist toll, dass ich heute dafür auch den Grundstein mitlegen durfte.
1: Die Familientagesklinik hat ein integratives, familienorientiertes Behandlungskonzept. Der sehr bindungs- und beziehungsorientierte therapeutische Ansatz stellt eine Kombination verschiedener Interventionen dar, die sowohl bei den Eltern und Kindern als auch bei beiden gemeinsam ansetzen. Das heißt, wenn zum Beispiel Eltern psychische Erkrankungen haben, kommt es oft zu Fällen, dass die Kinder darunter stark leiden. Dabei soll die Familienklinik in Wittenberg und der ganzen Region eine große Hilfe leisten.
3: Das schließt eine ganz, ganz große Versorgungslücke bei uns. Wir haben im Jugendbereich natürlich Angebote, psychiatrische Angebote. Wir haben die auch im Erwachsenenbereich. Aber immer dann, wenn es zu Konflikten in Familien führt. Und das merken wir zum Beispiel im Jugendamt regelmäßig, dass eben nicht nur der jugendliche Teil eines Problems sein kann, sondern eben die ganze Familie. Da muss man auch die ganze Familie in den Blick nehmen. Und genau das wird in diesem Familienzentrum dann stattfinden. Und ich glaube, dann ist das auch sehr viel runder, die Lösung, wenn man eben nicht nur an einzelnen Stellen guckt, sondern sich das ganze System Familie ansieht.
1: In ein paar Monaten soll der Neubau dann fertiggestellt werden und bereit für den Einzug sein. Bis zu 8 Familien können hier dann unterkommen und täglich an Behandlungen dran teilnehmen. Angestrebt wird, Familien mit Kindern zwischen 4 und 14 Jahren ganzheitlich zu unterstützen, sodass sich das Zusammenleben dauerhaft verbessert und gefestigt wird. Die Planung an sich begann schon im Frühjahr 2025 in enger Abstimmung mit den Mitarbeitern in der Klinik Bosse-Wittenberg und der Salus GmbH, um alle Anforderungen zu beachten.
4: Wir haben das vor, wie gesagt, vielen Jahren mit Herrn Dr. Serchen, damals als Chefarzt, gemeinsam mit der Salus überlegt, dass das eine sinnvolle Sache wäre, und haben seit 2019 im Krankenhausplan dieses Angebot stehen, haben dann aber einige Zeit gebraucht, und das ist bei jeder Baumaßnahme so, dass man erst überlegt, wie funktioniert das, konzeptionell nochmal dran geht, sich dann den Architekten sucht, die Planung macht, den Antrag stellt, und heute sind wir dabei, endlich den Grundstein zu legen, um jetzt vorwärts gehen zu können. Wir beabsichtigen, nächstes Jahr im Juni fertig zu sein und dann auch die ersten Patienten spätestens am 1.7. so gesagt aufzunehmen, und Patienten heißt dann immer Familiensysteme, also Eltern mit Kindern gleichzeitig.
1: Mit dem Neubau der Familientagesklinik entsteht somit ein wichtiger Ort der Unterstützung für betroffene Familien in der Region. Das Projekt zeigt, wie durch gemeinsame Anstrengungen nachhaltige Hilfsangebote geschaffen werden können. Für viele Familien in Sachsen-Anhalt bedeutet dies künftig neue Perspektiven und konkrete Hilfe im Alltag.

0: Der Rote Turm in Poch ist ab sofort samstags und sonntags von 14 bis 17 Uhr geöffnet. Übergangsweise von der Bundesstraße kommend rechts an Schloss und Turm auf dem Wanderpfad erreichbar. Der im 13. Jahrhundert erbaute Rote Turm ist 30 Meter hoch. Über 105 Stufen erreicht man die Aussichtsplattform. Von hier hat der Besucher einen einzigartigen Rundblick über den Landschaftspark Gotsche, die Ortslage Poch sowie den Muldestausee und die Dübener Heide. Bei schönem Wetter erkennt man das Völkerschlachtdenkmal und die Universität von Leipzig sowie den Petersberg bei Halle. Letzten Freitag stand im Wolfener Jahnstadion das Finale des Landespokals Sachsen-Anhalt der Frauen auf dem Programm. Über 600 Zuschauer waren gekommen, um sich das Endspiel zwischen der SG Union Sandersdorf und dem 1. FC Magdeburg der Frauen anzuschauen. Eines der beiden Teams sollte am Ende als klarer Sieger vom Platz gehen.
1: Die Magdeburgerinnen übernehmen von Beginn an die Kontrolle und setzen Sandersdorf früh unter Druck. Union stand tief, verteidigte kompakt und hoffte über lange Bälle auf Entlastung. Die ersten Möglichkeiten gehörten dennoch klar dem FCM. Später musste Sandersdorfs Keeperin Schaller mehrfach stark eingreifen und hielt ihre Mannschaft zunächst im Spiel. Mit zunehmender Spielzeit wurde der Druck der Magdeburgerinnen größer. Sandersdorf verteidigte leidenschaftlich, ließ aber offensiv nur selten etwas erkennen. Nach etwas mehr als einer halben Stunde wurde der Aufwand der Favoritinnen schließlich belohnt. Union verlor in einer unübersichtlichen Situation kurzzeitig die Ordnung. Charlotte Klein nutzte den freien Raum und brachte den FCM in Führung. Und Magdeburg legte sofort nach. Direkt nach dem Wiederanstoß verlor Sandersdorf erneut den Ball. Klein zog aus der Distanz ab und schnürte innerhalb weniger Augenblicke das Doppelpack. Auch nach dem Seitenwechsel blieb Magdeburg die spielbestimmende Mannschaft. Sandersdorf kämpfte zwar aufopferungsvoll und setzte mit einem Abschluss von Lenja Hoppe noch ein kleines offensives Ausrufezeichen, doch insgesamt blieb der Regionalligist zu selten gefährlich. In der Schlussphase machte der FCM dann endgültig alles klar. Schaller konnte zunächst noch stark parieren, gegen den Nachschuss von Nele Abraham war sie allerdings machtlos. Trotz weiterer guter Möglichkeiten hielt die Sandersdorfer Torhüterin ihre Mannschaft mit ihren starken Aktionen vor einem noch höheren Rückstand. Am Ende gewinnt der 1. FCM das Finale verdient mit 0:3 gegen SG Union Sandersdorf und sichert sich damit den Landespokal Sachsen-Anhalt der Frauen.
0: Die Stadtverwaltung Köthen informiert darüber, dass am Freitag, dem 15.05. die Einwohnermeldeabteilung geschlossen bleibt. Die öffentlichen Sprechzeiten zwischen 10 und 12 Uhr entfallen demnach. Die Friedhofsverwaltung ist zu den gewohnten Zeiten allerdings erreichbar. Auch die Stadtbibliothek kann zu den bekannten Öffnungszeiten besucht werden. Damit sind wir am Ende unserer Freitagsausgabe der RBW Aktuellen Nachrichten. Schauen jetzt noch auf das Wetter und auf die Meldungen aus Dessau-Roßlau. Und am Samstag ab 18 Uhr schauen wir gern noch gemeinsam auf die wichtigsten Meldungen der vergangenen Woche in unserem Wochenrückblick. Am Montag ab 18 Uhr gibt es dann wieder reichlich frische Informationen für Sie in die Wohnzimmer. Bis dahin wünsche ich Ihnen ein schönes Wochenende. Machen Sie es gut und auf Wiedersehen.
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2: Morgen wird es bis zu 18 Grad warm, das sind 2 Grad mehr als am Vortag. Dich erwarten rund 7 Sonnenstunden und es bleibt trocken. Dazu weht eine leichte Ostbrise. Am Sonntag steigen die Temperaturen auf etwa 20 Grad bei teils bedecktem Himmel. In der kommenden Woche gehen die Temperaturen wieder zurück und es ist mit Regen zu rechnen.
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0: Am 29. April tat sich was am Brunnen im Dessauer Stadtpark. Hier wurde die neue Bronzeplastik der Künstlerin Christine Rammelt-Hadelich aufgestellt. Und einen Tag später war es dann schon soweit und die Figur konnte feierlich enthüllt werden. Die Baronin Julie von Cohn-Oppenheim ist damit nun die vierte prominente Person aus der Bauhausstadt im Stadtgespräch-Ensemble am Brunnen. Christine Rammelt-Hadelich kann nun sehr stolz auf ihre geleistete Arbeit blicken.
1: Das ist immer so ein schöner Abschluss dann für so eine lange Arbeit, die man ja hat. Es dauert ja immer ein Jahr etwa, bis dann also das, was ich mache, fertig ist und dann natürlich der Bronzeguss. Und insofern ist das dann ein schöner Abschluss. Und gerade wenn dann so viele Leute da sind, um das mit zu begrüßen. Das ist immer sehr schön, wenn man dann die Resonanz hat. Ist ja, wenn man so einen Beruf hat wie ich, wo man im Prinzip im Atelier alleine arbeitet und dann nachher die Plastik aufgestellt wird und man dann gerade in so einem schönen großen Rahmen dann die Einweihung hat und dann eben doch viel Zustimmung erfährt, das ist dann immer sehr schöner Lohn für die Arbeit.
0: Neben Bauhausgründer Walter Gropius, der Fürstin und späteren Herzogin von Anhalt-Dessau, Luise Henriette Wilhelmine, und dem Architekten Friedrich Wilhelm von Erdmannsdorf ist mit Julie von Cohn-Oppenheim eine weitere wichtige Dessauer Persönlichkeit Teil des Stadtgesprächs.
2: Für mich ist eben, nachdem wir jetzt eher so die Fürsten hatten und den Gropius, die kennt man ja so, ne, war das ganz wichtig und ich war dem Stadtrat da auch sehr dankbar, dass er sich dafür entschieden hat, dass es als nächste Figur A eine Frau sein sollte und eben die Julie Cohn-Oppenheim. Also das ist, ich bin auch Kunsthistorikerin und weiß eben, wie wertvoll und wichtig die Frau war für die Stadt Dessau und bin immer noch schwer beeindruckt davon, dass sie damals so viel Geld in die Stadt gegeben hat. Für mich ist auch natürlich so ein Brunnen auch eine Art der Vermittlung. Ich meine, man kann im Museum für Stadtgeschichte ganz viel auch zu Julie Cohn-Oppenheim erleben. Aber hier an diesem Brunnen in der Öffentlichkeit hat sie doch eine ganz andere Wahrnehmung. Ne? Und deswegen bin ich auch froh, dass wir diesmal auch diese Tafel haben, die da auch diese Lebensdaten und das alles ein bisschen genauer erzählt, was Julie Cohn-Oppenheim für eine Bedeutung hatte. Und dass sie eben auch mitten in der Stadt wahrnehmbar ist. Und das finde ich, hoffe ich auch, dass dann für andere Generationen, die eben mit diesen alten historischen Persönlichkeiten vielleicht nicht so einfach was anfangen können, dass eine ganz andere Annäherung ist, wenn sie dann hier vorbeilaufen, vielleicht doch mal auf die Tafel gucken und sich fragen, wer war diese Person. Ja, das ist mir sehr wichtig.
0: Die Position, an der die Baronin steht und die Richtung, in welche sie schaut, wurden nicht willkürlich gewählt.
1: Das Palais von der Baronin, das Messelhaus, war ja zerstört und dann abgetragen. Und das Mahnmal für die Opfer des Faschismus besteht aus diesen Trümmerteilen. Das heißt also, im Prinzip schaut sie auch auf

0: die Reste ihres Palais. Und die wurden dann bearbeitet und dann zu diesem Mahnmal wieder zusammengesetzt. Also insofern. Und sie schaut eben auf die Kavalierstraße, wo ja ihr Palais auch stand, auch wenn es nicht genau an dieser Stelle war.
1: Ursprünglich hat Christine Rammelt-Hadelich mehr als 4 Bronzeplastiken für das Stadtgespräch am Stadtpark Brunnen geplant und dafür auch schon ein Konzept erstellt. In absehbarer Zeit wird es aber wahrscheinlich bei den 4 Dessauer Persönlichkeiten bleiben.
2: So sehr ich mir das wünschen würde, ich glaube, es ist jedes Mal und es wird auch immer mehr ein Kraftakt, die Finanzierung für diese Figuren zu bekommen. Und jetzt, so wäre es für mich erstmal rund. Aber ich würde mich nie dem verschließen, wenn wir jetzt einfach nochmal auch Fördergelder bekommen würden und Frau Rammelt-Hadelich auch bereit wäre, da weiter mit uns zu arbeiten, noch eine weitere Figur aufzustellen. Weil genug Persönlichkeiten in der Stadtgeschichte hätten wir auf alle Fälle, um diesen Kreis noch zu erweitern.
1: Wer in letzter Zeit nicht am Brunnen im Dessauer Stadtpark war, sollte nun unbedingt mal vorbeischauen und das neue Mitglied des Stadtgesprächs begrüßen. Julie von Kohn-Oppenheim freut sich sicherlich über interessierte Besucher.
3: Vor 400 Jahren ereignete sich ein Ereignis, das in den Chroniken der Doppelstadt später als Roßlaus größte Katastrophe bezeichnet werden sollte. Am 25. April 1626 traf das kaiserliche Heer unter Albrecht von Wallenstein an der Dessauer Brücke auf protestantische Truppen aus Dänemark-Norwegen. In den heftigen Kämpfen verloren etwa 6000 Menschen ihr Leben und Roßlau wurde nahezu vollständig zerstört. Die Schlacht bei Dessau ging als einer der bedeutendsten Gefechte des Dreißigjährigen Krieges in die Geschichtsbücher ein. 4 Jahrhunderte später versammelten sich Bürger der Doppelstadt an diesem historischen Ort, um mit der Enthüllung einer neuen Gedenktafel der Ereignisse zu gedenken. Die Schlacht hat bis heute nicht nur für Dessau-Roßlau, sondern auch über die Stadtgrenzen hinaus eine große historische Bedeutung.
4: Also international ist es erstmal bedeutend, weil es die erste bedeutende Schlacht von Wallenstein war, sein erster großer Sieg. Und damit war der Weg frei nach Niedersachsen in dieser zweiten Phase des Dreißigjährigen Krieges, also des dänisch-niedersächsischen Krieges. Und die Behauptung eben der Schanzige an der Elbbrücke als ein wichtiger zentraler Punkt im Heereswesen von Wallenstein, da er hier über die Elbbrücke Munition und Proviant aus den böhmischen Ländern, quasi aus seiner Heimat, eben hier sehr preiswert und schnell heranführen konnte. Ja, international, wie sagt der Tag von einer europäischen Dimension, Sieg der Kaiserlichen. Ja, und dann für Roßlau ist es für uns ein besonderer Tag des Gedenkens. Es war der einschneidendste Tag in der Geschichte der Stadt Roßlau. Am Rande der Schlacht wurde die Stadt niedergebrannt. Es blieben noch 14 Häuser stehen. Immer wieder wurde die Stadt geplündert. Das, was die Roßlauer mühselig wieder aufgebaut hatten, teilweise dann später, als die Schanze abgerissen wurde, auch mit Teilen der Schanze, wurde wieder niedergebrannt, sodass am Ende des Dreißigjährigen Krieges nur noch ein Drittel der ursprünglichen Bevölkerung hier lebte und sehr, sehr lange gedauert hat, bis die Stadt wieder aufgebaut wurde. Wir sagen, so 1703 mit dem Bau der ersten Häuser, die nicht Brandstätten waren, ist der Wiederaufbau der Stadt abgeschlossen. Alle öffentlichen Gebäude waren zerstört. Auch das hat sehr, sehr lange gedauert, bis die Kirche wieder aufgebaut werden konnte, bis 1655. Die Schule ist noch später fertig geworden. Also ein ganz schlimmer Tag des Gedenkens eben auch der Opfer von damals. Aber auch sollten wir uns an diesem Tag daran an den Lebensmut unserer Altvorderen eben nicht zu verzeihen, die Stadt wieder aufzubauen, neue Familien zu gründen und die Stadt eben zu einer neuen Blüte zu führen. Und da haben wir heute bei unseren Jammern, wie schlecht es uns alt geht, lohnt es sich schon mal, sich daran zu erinnern, was heute vor 400 Jahren hier an dieser Stelle passiert ist.
3: In einer Ansprache richtete auch Ortsbürgermeister Lorenz Nordduft einige Worte an die Teilnehmer und zollte seinen Respekt an die Opfer der Schlacht. Des Weiteren zeigte Ortsbürgermeister auch auf,

0: Welche historisch bedeutende Rolle die Stadt Roßlau nach der Schlacht einnahm? Die baulichen Überreste der Schanze überdauerten die Zeit so gut, dass sie zum Beispiel rund 200 Jahre später auch Napoleon im Zuge seiner Inspektion der Gegend nach der Schlacht bei Jena und Auerstedt gewissermaßen begrüßten. Der 25. April bleibt ein geschichtsträchtiges Datum in der Chronik von Roßlau. Den Namen der Schlacht leitet sich jedoch von der Dessauer Elbbrücke ab, die die einzige Landverbindung zwischen Magdeburg und Dresden war.
1: Na, einmal heißt das die Dessauer Elbbrücke, weil Fürst Joachim Ernst sie erbauen ließ. Dann hieß die eben auch immer Dessauer Elbbrücke. Und Roßlau lag hier ungefähr 15 Fußminuten von der Brücke entfernt. Die Brücke verbindet im Grunde genommen Magdeburg-Zerbst mit Dessau-Leipzig. Und Roßlau lag so ein bisschen am Rande und war natürlich eine viel, viel kleinere Stadt. Und Dessau war zu der Zeit ja auch schon Residenz. Und Wallenstein hat ja auch sein Quartier in Dessau gehabt, im Kötschauschen Hause. Und ist auch nach der Schlacht nur kurz in Zerbst gewesen und auch gleich wieder nach Dessau zurück.
0: Insgesamt fanden zur Erinnerung an die Schlacht noch weitere Veranstaltungen statt. So gab es Lesungen und Vorträge, die genauer auf die historischen Geschehnisse vor 400 Jahren eingingen. Auch eine neue Sonderausstellung unter dem Namen Die Schlacht an der Dessauer Elbbrücke am 25.04.1626, ein Tag von europäischer Dimension, wurde im Militärhistorischen Museum Anhalt eröffnet.
2: Und zwar haben wir eine Kooperation mit einem Bad Dürnberger Museum auch, dass wir ein paar Exponate aus der dortigen Ausstellung zu uns geholt haben, anlässlich der Schlacht eben, ist ja klar, zum 400-jährigen Jubiläum. Ist halt einfach so, dass es ein außerordentliches Stück Geschichte ist, was es auch bedarf, mal dran zu erinnern, was, naja, Schlachten sind immer blöd für die Umgebung und wir möchten eben einfach daran erinnern, dass auch Roßlau mehr als nur einmal kriegsversehrt war. Und deswegen haben wir eben dieses Jahr diese Sonderausstellung zum Thema des 30-jährigen Krieges. Und zudem ist aber auch unsere Dauerausstellung halt wie immer geöffnet, aber auch komplett noch einmal überarbeitet worden. Da ist dann zum Beispiel hervorzuheben, dass wir im letzten Jahr aus dem ehemaligen Heimatmuseum Dessau-Alten ein paar Exponate übernommen haben, die jetzt auch bei uns Einzug gehalten haben in der Ausstellung. Also das wäre dann einmal noch das überarbeitete Großdiorama, was wir ja damals zu 800 Jahre Roßlau schon angefertigt haben, das eben auch laufend erweitert wurde. Aber auch, dass wir eine große Zinnfigurenausstellung haben mit historischen Zinnfiguren, wo dann doch ein paar Berühmtheiten aus der Region mit ausstellen und allgemein auch, dass wir ein Rapier zeigen können, dass wir einen Helm zeigen können, dass wir ein Orgelgeschütz zeigen können etc. Also es hat sich schon gelohnt, die ganzen Bühnen in letzter Zeit, würde ich sagen.
0: Wer Interesse hat, sich diese besondere Sonderausstellung im Militärhistorischen Museum Anhalt anzuschauen, der hat noch bis zum 30. Mai Zeit. Geöffnet hat das Museum immer mittwochs von 10 bis 16 Uhr und donnerstags von 10 bis 17 Uhr.

0: Es ist Freitag und damit herzlich willkommen zur letzten Aktuellausgabe in dieser Woche. Mitarbeiter des städtischen Ordnungsamtes informierten gegen 12 Uhr des 5. Mai die Polizei, nachdem sie in der Waldstraße in Köthen auf einen Mann stießen, der offenbar stark angetrunken kopfüber in einem Pflanzkübel eingeschlafen war. Neben ihm standen mehrere alkoholische Getränke. Als der Mann geweckt werden konnte, reagierte er äußerst aufgebracht, beleidigte die Mitarbeiter und schlug auf einen der Ordnungshüter ein. Dieser verspürte leichte Schmerzen im Bereich des Oberkörpers. Als die Beamten vor Ort eintrafen, hatte sich der 52-jährige Übeltäter bereits entfernt. Viele kannten es noch oder hatten zumindest schon mal davon gehört. Zu Besuch bei Frau Puppen, Dr. Pille. In der DDR war das eine beliebte Fernsehserie, in der Urte Blankenstein in die Rolle der Frau Puppen, Dr. Pille schlüpfte. In ihrer fiktiven Sprechstunde war sie eine einfühlsame Ratgeberin für Kinder. Spielerisch vermittelte sie zwischen der Welt der Puppen und dem Alltag und gab den kleinen Puppeneltern Tipps zu gutem Verhalten, Erziehung und Spielen. Ein besonderer Schwerpunkt lag dabei auf dem Thema Gesundheit. Von gesunder Ernährung über die Vorbeugung von Erkältungen bis hin zum richtigen Umgang mit Krankheiten. Am ersten Todestag wurde im kleinen Ort Bobau mit mehreren Aktionen an Urte Blankenstein erinnert.
1: Der ein oder andere wird es bestimmt schon einmal gehört oder gesehen haben. Zu Besuch bei Frau Puppen Dr. Pille war eine Fernsehserie der DDR, wo Urte Blankenstein als Frau Puppen Dr. Pille auftrat. In ihrer fiktiven Sprechstunde war Frau Puppen Dr. Pille eine Art Ratgeberin für Kinder. Sie vermittelte spielerisch zwischen der Welt der Puppen und der Realität und gab Puppeneltern Tipps zu gutem Verhalten, Erziehung und Spielen. Ein besonderer Fokus lag auf Gesundheit, etwa gesunder Ernährung, dem Vorbeugen von Erkältung und dem richtigen Umgang mit Krankheiten. Nun, zum ersten Todestag wird im kleinen Ort Bobau mit mehreren Aktionen an Urte Blankenstein erinnert.
2: Eine Mutter, meine Mutter, die halt eine Rolle hatte, die sie verkörpert hat, die der Frau Puppen und der Pille, das bis 86 oder 87, glaube ich, war, wo der Fernsehen die dann gecancelt hat, aus Gründen. Und leider, darunter hat sie auch sehr gelitten, hat aber das Beste draus gemacht und hat halt täglich Veranstaltungen, also für Kinder in der DDR, in der ehemaligen DDR gemacht. Also und danach, also nach der Wende hat sie auch weitergemacht. Dann war sie sehr sozial, hat also für die bei der Krebsforschung also umsonst Veranstaltungen gemacht und also auch in Altersheimen und also bei die auch dankbar für jeden künstlerischen Input sind. Und, sie war halt auch, also sie war halt mit der Rolle verbunden so sehr, dass sie also das jeden Tag hätte machen wollen und versucht hat halt auch zu tun.
1: Um an Urte Blankenstein zu erinnern, fanden in Bobau zwei Aktionen statt. Eine davon war eine Pflanzung im Rosengarten, wo die Fernsehdoktorin verewigt wurde. Wunschgemäß wurde sie jedoch an der Ostsee bestattet. Doch man möchte dennoch an sie in Bobau erinnern.
2: Weil es Leute gibt, die sich an sie erinnern möchten. Und es gibt, weil ihr ausdrücklicher Wunsch war, sie wollte halt eine Seebestattung. Und die hat sie bekommen. Und einige Leute, also siehe hier, waren der Meinung, sie möchten einen Ort, wo sie sich erinnern können. Und den haben sie jetzt geschaffen, indem sie eine Rose gepflanzt haben oder zwei. Was ich sehr schön finde, weil jetzt habe ich auch einen Ort, wo ich hinkommen kann und der Rose zuschauen kann. In Gedenken an meine Mutter. Also finde ich eine super Sache, tolle Idee. Und vielen Dank an den Bürgermeister, der das ins Leben gerufen hat.
1: Die zweite Aktion wartete im DDR-Museum Bobau, wo die Froschsammlung, welche durch Fans und Freunde während ihrer Lebzeit akkumuliert wurde, nun stolz einen Platz hat. Aber was genau verbindet Frau Puppen Dr. Pille mit Bitterfeld-Wolfen? Matthias Berger klärte uns auf.
3: Ja, also Orte ist...
4: Wir haben therapeutische Angebote für Kinder, wir haben sie für Eltern, aber wir wollen hier etwas Neues gehen, dass wir nämlich sozusagen eine Tagesklinik machen, direkt für Familien. Damit gehen wir auch gesundheitsmäßig neue Wege. Und wir haben vom Krankenhausgutachten schon gesagt, dass wir im Land so ein Angebot noch nicht vorhalten. Und wir schließen damit auch eine Versorgungslücke, was ich ganz klasse finde. Und wir gehen auch zusätzlich noch neue Wege, dass wir nicht nur die Alexianer gebeten haben, eine Konzeption zu machen, sondern dass ich, wie ich mal sagen darf, unsere Salus auch gebeten haben, die hier Kinder- und Jugendpsychiatrien vorhalten, dass man dann nochmal neue Wege geht, weil es da wirklich drum geht. Und das ist mir eigentlich auch ein Herzensanliegen, dass wir sagen, wir wollen Familien helfen, dass sie heilen können, auch als Familie, und dass wir dann nicht immer wieder gucken müssen, wie wir nochmal neu gucken auf die Familie, wenn es Rückfälle gibt. Und ich verspreche mir von dieser Konzeption ganz viel, und es ist toll, dass ich heute dafür auch den Grundstein mitlegen durfte.

0: Die Familientagesklinik hat ein integratives, familienorientiertes Behandlungskonzept. Der sehr bindungs- und beziehungsorientierte therapeutische Ansatz stellt eine Kombination verschiedener Interventionen dar, die sowohl bei den Eltern und Kindern als auch bei beiden gemeinsam ansetzen. Das heißt, wenn zum Beispiel Eltern psychische Erkrankungen haben, kommt es oft zu Fällen, dass die Kinder darunter stark leiden. Dabei soll die Familienklinik in Wittenberg und der ganzen Region eine große Hilfe leisten.
1: Das schließt eine ganz, ganz große Versorgungslücke bei uns. Wir haben im Jugendbereich natürlich Angebote, psychiatrische Angebote. Wir haben die auch im Erwachsenenbereich. Aber immer dann, wenn es zu Konflikten in Familien führt. Und das merken wir zum Beispiel im Jugendamt regelmäßig, dass eben nicht nur der jugendliche Teil eines Problems sein kann, sondern eben die ganze Familie. Da muss man auch die ganze Familie in den Blick nehmen. Und genau das wird in diesem Familienzentrum dann stattfinden. Und ich glaube, dann ist das auch sehr viel runder, die Lösung, wenn man eben nicht nur an einzelnen Stellen guckt, sondern sich das ganze System Familie ansieht.
0: In ein paar Monaten soll der Neubau dann fertiggestellt werden und bereit für den Einzug sein. Bis zu 8 Familien können hier dann unterkommen und täglich an Behandlungen dran teilnehmen. Angestrebt wird, Familien mit Kindern zwischen 4 und 14 Jahren ganzheitlich zu unterstützen, sodass sich das Zusammenleben dauerhaft verbessert und gefestigt wird. Die Planung an sich begann schon im Frühjahr 2025 in enger Abstimmung mit den Mitarbeitern in der Klinik Bosse-Wittenberg und der Salus-G GmbH, um alle Anforderungen zu beachten.
2: Wir haben das vor, wie gesagt, vielen Jahren mit Herrn Dr. Serchen, damals als Chefarzt, gemeinsam mit der Salus überlegt, dass das eine sinnvolle Sache wäre und haben seit 2019 im Krankenhausplan dieses Angebot stehen, haben dann aber einige Zeit gebraucht und das ist bei jeder Baumaßnahme so, dass man erst überlegt, wie funktioniert das, konzeptionell nochmal dran geht, sich dann den Architekten sucht, die Planung macht, den Antrag stellt und heute sind wir dabei, endlich den Grundstein zu legen, um jetzt vorwärts gehen zu können. Wir beabsichtigen nächstes Jahr im Juni fertig zu sein und dann auch die ersten Patienten spätestens am 1.7. so gesagt aufzunehmen und Patienten heißt dann immer Familiensysteme, also Eltern mit Kindern gleichzeitig.
0: Mit dem Neubau der Familientagesklinik entsteht somit ein wichtiger Ort der Unterstützung für betroffene Familien in der Region. Das Projekt zeigt, wie durch gemeinsame Anstrengungen nachhaltige Hilfsangebote geschaffen werden können. Für viele Familien in Sachsen-Anhalt bedeutet dies künftig neue Perspektiven und konkrete Hilfe im Alltag.
3: Der Rote Turm in Poch ist ab sofort samstags und sonntags von 14 bis 17 Uhr geöffnet. Übergangsweise von der Bundesstraße kommend rechts an Schloss und Turm auf dem Wanderpfad erreichbar. Der im 13. Jahrhundert erbaute Rote Turm ist 30 Meter hoch. Über 105 Stufen erreicht man die Aussichtsplattform. Von hier hat der Besucher einen einzigartigen Rundblick über den Landschaftspark Gotsche, die Ortslage Poch sowie den Mulde-Stausee und die Dübener Heide. Bei schönem Wetter erkennt man das Völkerschlachtdenkmal und die Universität von Leipzig sowie den Petersberg bei Halle. Letzten Freitag stand im Wolfener Jahnstadion das Finale des Landespokals Sachsen-Anhalt der Frauen auf dem Programm. Über 600 Zuschauer waren gekommen, um sich das Endspiel zwischen der SG Union Sandersdorf und dem 1. FC Magdeburg der Frauen anzuschauen. Eines der beiden Teams sollte am Ende als klarer Sieger vom Platz gehen.
4: Die Magdeburgerinnen übernehmen von Beginn an die Kontrolle und setzen Sandersdorf früh unter Druck. Union stand tief, verteidigte kompakt und hoffte über lange Bälle auf Entlastung. Die ersten Möglichkeiten gehörten dennoch klar dem FCM. Später musste Sandersdorfs Keeperin Schaller mehrfach stark eingreifen und hielt ihre Mannschaft zunächst im Spiel. Mit zunehmender Spielzeit wurde der Druck der Magdeburgerinnen größer. Sandersdorf verteidigte leidenschaftlich, ließ aber offensiv nur selten etwas erkennen. Nach etwas mehr als einer halben Stunde wurde der Aufwand der Favoritinnen schließlich belohnt. Union verlor in einer unübersichtlichen Situation kurzzeitig die Ordnung. Charlotte Klein nutzte den freien Raum und brachte den FCM in Führung. Und Magdeburg legte sofort nach. Direkt nach dem Wiederanstoß verlor Sandersdorf erneut den Ball. Klein zog aus der Distanz ab und schnürte innerhalb weniger Augenblicke das Doppelpack. Auch nach dem Seitenwechsel blieb Magdeburg die spielbestimmende Mannschaft. Sandersdorf kämpfte zwar aufopferungsvoll und setzte mit einem Abschluss von Lenja Hoppe noch ein kleines offensives Ausrufezeichen, doch insgesamt blieb der Regionalligist zu selten gefährlich. In der Schlussphase machte der FCM dann endgültig alles klar. Schala konnte zunächst noch stark parieren, gegen den Nachschuss von Nele Abraham war sie allerdings machtlos. Trotz weiterer guter Möglichkeiten hielt die Sandersdorfer Torhüterin ihre Mannschaft mit ihren starken Aktionen vor einem noch höheren Rückstand. Am Ende gewinnt der erste FCM das Finale verdient mit 0:3 gegen SG Union Sandersdorf und sichert sich damit den Landespokal Sachsen-Anhalt der Frauen.
3: Die Stadtverwaltung Köthen informiert darüber, dass am Freitag, dem 15.05. die Einwohnermeldeabteilung geschlossen bleibt. Die öffentlichen Sprechzeiten zwischen 10 und 12 Uhr entfallen demnach. Die Friedhofsverwaltung ist zu den gewohnten Zeiten allerdings erreichbar. Auch die Stadtbibliothek kann zu den bekannten Öffnungszeiten besucht werden. Damit sind wir am Ende unserer Freitagsausgabe der RBW Aktuellen Nachrichten. Schauen jetzt noch auf das Wetter und auf die Meldungen aus Dessau-Roßlau. Und am Samstag ab 18 Uhr schauen wir gern noch gemeinsam auf die wichtigsten Meldungen der vergangenen Woche in unserem Wochenrückblick. Am Montag ab 18 Uhr gibt es dann wieder reichlich frische Informationen für Sie in die Wohnzimmer. Bis dahin wünsche ich Ihnen ein schönes Wochenende. Machen Sie es gut und auf Wiedersehen.
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6: Am 29. Mai wartet ein echtes Highlight für alle Fußballliebhaber im Bitterfelder Sportpark Süd. Das erste große Bitterfelder Fußballtreffen findet an der Gotsche statt. Das absolute Highlight bietet das Spiel unserer Traditionsmannschaft gegen die Legendenelf vom FC Kaisers Jena. Geleitet wird die Partie vom ehemaligen FIFA-Schiedsrichter Bernd Heinemann. Es wird an dem Tag ein reichhaltiges Rahmenprogramm für Jung und Alt geben. Das Spiel der Traditionsmannschaft wird um 18.30 Uhr angepfiffen. Ab 16 Uhr öffnet das Stadion seine Pforten für Zuschauer. Tickets gibt es bereits im Vorverkauf für 4 Euro. Am Tag der Veranstaltung gibt es eine Tageskasse Tickets für 6 Euro.
7: Der Fürstin und späteren Herzogin von Anhalt-Dessau, Luise Henriette Wilhelmine, und dem Architekten Friedrich Wilhelm von Erdmannsdorf ist mit Julie von Kohn-Oppenheim eine weitere wichtige Dessauer Persönlichkeit Teil des Stadtgesprächs.
8: Für mich ist eben, nachdem wir jetzt eher so die Fürsten hatten und den Grobis, die kennt man ja so, ne? War das ganz wichtig und ich war dem Stadtrat da auch sehr dankbar, dass er sich dafür entschieden hat, dass es als nächste Figur A eine Frau sein sollte und eben die Juli Kohn-Oppenheim. Also das ist, ich bin auch Kunsthistorikerin und weiß eben, wie wertvoll und wichtig die Frau war für die Stadt Dessau und bin immer noch schwer beeindruckt davon, dass sie damals so viel Geld in die Stadt gegeben hat. Für mich ist auch natürlich so ein Brunnen auch eine Art der Vermittlung. Ich meine, man kann im Museum für Stadtgeschichte ganz viel auch zu Juli Kohn-Oppenheim erleben. Aber hier an diesem Brunnen in der Öffentlichkeit hat sie doch eine ganz andere Wahrnehmung. Ne? Und deswegen bin ich auch froh, dass wir diesmal auch diese Tafel haben, die da auch diese Lebensdaten und das alles ein bisschen genauer erzählt, was Juli Kohn-Oppenheim für eine Bedeutung hatte. Und dass sie eben auch mitten in der Stadt wahrnehmbar ist. Und das finde ich, hoffe ich auch, dass dann für andere Generationen, die eben mit diesen alten historischen Persönlichkeiten vielleicht nicht so einfach was anfangen können, dass eine ganz andere Annäherung ist, wenn sie dann hier vorbeilaufen, vielleicht doch mal auf die Tafel gucken und sich fragen, wer war diese Person. Na, das ist mir sehr wichtig.
7: Die Position, an der die Baronin steht und die Richtung, in welche sie schaut, wurden nicht willkürlich gewählt.
9: Das Palais von der Baronin, das Messelhaus, war ja zerstört und dann abgetragen. Und das Mahnmal für die Opfer des Faschismus besteht aus diesen Trümmerteilen. Das heißt also, im Prinzip schaut sie auch auf die Reste ihres Palais. Und die wurden dann bearbeitet und dann zu diesem Mahnmal wieder zusammengesetzt. Also insofern. Und sie schaut eben auf die Kavalierstraße, wo ja ihr Palais auch stand, auch wenn es nicht genau an dieser Stelle war.
7: Ursprünglich hat Christine Rammel-Tadelig mehr als 4 Bronzeplastiken für das Stadtgespräch am Stadtpark Brunnen geplant und dafür auch schon ein Konzept erstellt. In absehbarer Zeit wird es aber wahrscheinlich bei den 4 Dessauer Persönlichkeiten bleiben.
8: So sehr ich mir das wünschen würde,

0: glaube, es ist jedes Mal und es wird auch immer mehr ein Kraftakt, die Finanzierung für diese Figuren zu bekommen. Und jetzt, so wäre es für mich erstmal rund. Aber ich würde mich nie dem verschließen, wenn wir jetzt einfach nochmal auch Fördergelder bekommen würden und Frau Rammel-Tadelich auch bereit wäre, da weiter mit uns zu arbeiten, noch eine weitere Figur aufzustellen. Weil genug Persönlichkeiten in der Stadtgeschichte hätten wir auf alle Fälle, um diesen Kreis noch zu erweitern.
1: Wer in letzter Zeit nicht am Brunnen im Dessauer Stadtpark war, sollte nun unbedingt mal vorbeischauen und das neue Mitglied des Stadtgesprächs begrüßen. Julie von Kohn-Oppenheim freut sich sicherlich über interessierte Besucher.
2: Vor 400 Jahren ereignete sich ein Ereignis, das in den Chroniken der Doppelstadt später als Roßlaus größte Katastrophe bezeichnet werden sollte. Am 25. April 1626 traf das kaiserliche Heer unter Albrecht von Wallenstein an der Dessauer Brücke auf protestantische Truppen aus Dänemark-Norwegen. In den heftigen Kämpfen verloren etwa 6000 Menschen ihr Leben und Roßlau wurde nahezu vollständig zerstört. Die Schlacht bei Dessau ging als einer der bedeutendsten Gefechte des Dreißigjährigen Krieges in die Geschichtsbücher ein. Vier Jahrhunderte später versammelten sich Bürger der Doppelstadt an diesem historischen Ort, um mit der Enthüllung einer neuen Gedenktafel der Ereignisse zu gedenken. Die Schlacht hat bis heute nicht nur für Dessau-Roßlau, sondern auch über die Stadtgrenzen hinaus eine große historische Bedeutung.
3: Also international ist es erstmal bedeutend, weil es die erste bedeutende Schlacht von Wallenstein war, sein erster großer Sieg. Und damit war der Weg frei nach Niedersachsen in dieser zweiten Phase des Dreißigjährigen Krieges, also des dänisch-niedersächsischen Krieges. Und die Behauptung eben der Schanzige an der Elbbrücke als ein wichtiger zentraler Punkt im Heereswesen von Wallenstein, da er hier über die Elbbrücke Munition und Proviant aus den böhmischen Ländern, quasi aus seiner Heimat, eben hier sehr preiswert und schnell anfahren, heranführen konnte. Ja, international, wie sagt der Tag von einer europäischen Dimension, Sieg der Kaiserlichen. Ja, und dann für Roßlau ist es für uns ein besonderer Tag des Gedenkens. Es war der einschneidendste Tag in der Geschichte der Stadt Roßlau. Am Rande der Schlacht wurde die Stadt niedergebrannt. Es blieben noch 14 Häuser stehen. Immer wieder wurde die Stadt geplündert. Das, was die Roßlauer mühselig wieder aufgebaut hatten, teilweise dann später, als die Schanze abgerissen wurde, auch mit Teilen der Schanze, wurde wieder niedergebrannt, sodass am Ende des Dreißigjährigen Krieges nur noch ein Drittel der ursprünglichen Bevölkerung hier lebte und sehr, sehr lange gedauert hat, bis die Stadt wieder aufgebaut wurde. Wir sagen, so 1703 mit dem Bau der ersten Häuser, die nicht Brandstätten waren, ist der Wiederaufbau der Stadt abgeschlossen. Alle öffentlichen Gebäude waren zerstört. Auch das hat sehr, sehr lange gedauert, bis die Kirche wieder aufgebaut werden konnte, bis 1655. Die Schule ist noch später fertig geworden. Also ein ganz schlimmer Tag. Das Gedenken ist eben auch der Opfer von damals. Aber auch sollten wir uns an diesem Tag daran an den Lebensmut unserer Altvorderen eben nicht zu verzeihen, die Stadt wieder aufzubauen, neue Familien zu gründen und die Stadt eben zu einer neuen Blüte zu führen. Und da haben wir heute bei unseren Jammern, wie schlecht es uns alles geht, lohnt es sich schon mal, sich daran zu erinnern, was heute vor 400 Jahren hier an dieser Stelle passiert ist.
2: In einer Ansprache richtete auch Ortsbürgermeister Lorenz Nordduft einige Worte an die Teilnehmer und zollte seinen Respekt an die Opfer der Schlacht. Des Weiteren zeigte Ortsbürgermeister auch auf, welche historisch bedeutende Rolle die Stadt Roßlau nach der Schlacht einnahm. Die baulichen Überreste der Schanze überdauerten die Zeit so gut, dass sie zum Beispiel rund 200 Jahre später auch Napoleon im Zuge seiner Inspektion der Gegend nach der Schlacht bei Jena und Auerstedt gewissermaßen begrüßten. Der 25. April bleibt ein geschichtsträchtiges Datum in der Chronik von Roßlau. Den Namen der Schlacht leitet sich jedoch von der Dessauer Elbbrücke ab, die die einzige Landverbindung zwischen Magdeburg und Dresden war.
3: Na, einmal heißt das die Dessauer Elbbrücke, weil Fürst Joachim Ernst sie erbauen ließ. Dann hieß die eben auch immer Dessauer Elbbrücke. Und Roßlau lag hier ungefähr 15 Fußminuten von der Brücke entfernt. Die Brücke verbindet im Grunde genommen Magdeburg-Zerbst mit Dessau-Leipzig. Und Roßlau lag so ein bisschen am Rande und war natürlich eine viel, viel kleinere Stadt. Und Dessau war zu der Zeit ja auch schon Residenz. Und Wallenstein hat ja auch sein Quartier in Dessau gehabt, im Kötzschauischen Hause, und ist auch nach der Schlacht nur kurz in Zerbst gewesen und auch gleich wieder nach Dessau zurück.
2: Insgesamt fanden zur Erinnerung an die Schlacht noch weitere Veranstaltungen statt. So gab es Lesungen und Vorträge, die genauer auf die historischen Geschehnisse vor 400 Jahren eingingen. Auch eine neue Sonderausstellung unter dem Namen Die Schlacht an der Dessauer Elbbrücke am 25.04.1626, ein Tag von europäischer Dimension, wurde im Militärhistorischen Museum Anhalt eröffnet.
4: Und zwar haben wir eine Kooperation mit einem Bad Dürnberger Museum auch, dass wir ein paar Exponate aus der dortigen Ausstellung zu uns geholt haben, anlässlich der Schlacht eben, ist ja klar, zum 400-jährigen Jubiläum. Ist halt einfach so, dass es ein außerordentliches Stück Geschichte ist, was es auch bedarf, mal dran zu erinnern, was, naja, Schlachten sind immer blöd für die Umgebung, und wir möchten eben einfach daran erinnern, dass auch Roßlau mehr als nur einmal kriegsversehrt war, und deswegen haben wir eben dieses Jahr diese Sonderausstellung zum Thema des 30-jährigen Krieges. Und zudem ist aber auch unsere Dauerausstellung halt wie immer geöffnet, aber auch komplett noch einmal überarbeitet worden. Da ist dann zum Beispiel hervorzuheben, dass wir im letzten Jahr aus dem ehemaligen Heimatmuseum Dessau-Alten ein paar Exponate übernommen haben, die jetzt auch bei uns Einzug gehalten haben in der Ausstellung. Also das wäre dann einmal noch das überarbeitete Großdiorama, was wir ja damals zu 800 Jahre Roßlau schon angefertigt haben, das eben auch laufend erweitert wurde. Aber auch, dass wir eine große Zinnfigurenausstellung haben mit historischen Zinnfiguren, wo dann doch ein paar Berühmtheiten aus der Region mit ausstellen, und allgemein auch, dass wir ein Rapier zeigen können, dass wir einen Helm zeigen können, dass wir ein Orgelgeschütz zeigen können etc. Also es hat sich schon gelohnt, die ganzen Bühnen in letzter Zeit, würde ich sagen.
2: Wer Interesse hat, sich diese besondere Sonderausstellung im Militärhistorischen Museum Anhalt anzuschauen, der hat noch bis zum 30. Mai Zeit. Geöffnet hat das Museum immer mittwochs von 10 bis 16 Uhr und donnerstags von 10 bis 17 Uhr.

Es ist Freitag und damit herzlich willkommen zur letzten Aktuellausgabe in dieser Woche. Mitarbeiter des städtischen Ordnungsamtes informierten gegen 12 Uhr des 5. Mai die Polizei, nachdem sie in der Wallstraße in Köthen auf einen Mann stießen, der offenbar stark angetrunken kopfüber in einem Pflanzkübel eingeschlafen war. Neben ihm standen mehrere alkoholische Getränke. Als der Mann geweckt werden konnte, reagierte er äußerst aufgebracht, beleidigte die Mitarbeiter und schlug auf einen der Ordnungshüter ein. Dieser verspürte leichte Schmerzen im Bereich des Oberkörpers. Als die Beamten vor Ort eintrafen, hatte sich der 52-jährige Übeltäter bereits entfernt. Viele kannten es noch oder hatten zumindest schon mal davon gehört. Zu Besuch bei Frau Puppen Dr. Pille. In der DDR war das eine beliebte Fernsehserie.

0: Der ein oder andere wird es bestimmt schon einmal gehört oder gesehen haben. Zu Besuch bei Frau Puppendoktor Pille war eine Fernsehserie der DDR, wo Urte Blankenstein als Frau Puppendoktor Pille auftrat. In ihrer fiktiven Sprechstunde war Frau Puppendoktor Pille eine Art Ratgeberin für Kinder. Sie vermittelte spielerisch zwischen der Welt der Puppen und der Realität und gab Puppeneltern Tipps zu gutem Verhalten, Erziehung und Spielen. Ein besonderer Fokus lag auf Gesundheit, etwa gesunder Ernährung, dem Vorbeugen von Erkältung und dem richtigen Umgang mit Krankheiten. Nun, zum ersten Todestag, wird im kleinen Ort Bobau mit mehreren Aktionen an Urte Blankenstein erinnert.
1: Eine Mutter, meine Mutter, die halt eine Rolle hatte, die sie verkörpert hat, die der Frau Puppenhut der Pille, das bis 86 oder 87, glaube ich, war, wo der Fernsehen die dann gecancelt hat, aus Gründen. Und leider, darunter hat sie auch sehr gelitten, hat aber das Beste draus gemacht und hat halt täglich Veranstaltungen, also für Kinder in der DDR, in der ehemaligen DDR gemacht. Also und dann nach der Wende hat sie auch weitergemacht. Dann war sie sehr sozial, hat also für die bei der Krebsforschung also umsonst Veranstaltungen gemacht und also auch in Altersheimen und also bei die auch dankbar für jeden künstlerischen Input sind. Und, sie war halt auch, also sie war halt mit der Rolle verbunden so sehr, dass sie also das jeden Tag hätte machen wollen und versucht hat halt auch zu tun.
0: Um an Urte Blankenstein zu erinnern, fanden in Bobau zwei Aktionen statt. Eine davon war eine Pflanzung im Rosengarten, wo die Fernsehdoktorin verewigt wurde. Wunschgemäß wurde sie jedoch an der Ostsee bestattet. Doch man möchte dennoch an sie in Bobau erinnern.
1: Weil es Leute gibt, die sich an sie erinnern möchten. Und es gibt, weil ihr ausdrücklicher Wunsch war, sie wollte halt eine Seebestattung. Und die hat sie bekommen. Und einige Leute, waren der Meinung, sie möchten einen Ort, wo sie sich erinnern können. Und den haben sie jetzt geschaffen, indem sie eine Rose gepflanzt haben oder zwei. Was ich sehr schön finde, weil jetzt habe ich auch einen Ort, wo ich hinkommen kann und der Rose zuschauen kann, in Gedenken an meine Mutter. Also finde ich es eine super Sache, tolle Idee. Und vielen Dank an den Bürgermeister, der das ins Leben gerufen hat.
0: Die zweite Aktion wartete im DDR-Museum Bobau, wo die Froschsammlung, welche durch Fans und Freunde während ihrer Lebzeit akkumuliert wurde, nun stolz einen Platz hat. Aber was genau verbindet Frau Puppendoktor Pille mit Bitterfeld-Wolfen? Matthias Berger klärte uns auf.
2: Ja, also Urte ist schon seit 15 Jahren eigentlich regelmäßig bei uns in der Stadt gewesen. Und seit 2021 war sie mit zwei Veranstaltungen hier auch in Bobau, in unserer Sporthalle, also einmal eine Erwachsenenveranstaltung und natürlich auch mit ihrem Starprogramm, also mit Kindern. Und deswegen, sie hat häufig das Museum besucht, wir haben gemeinsame Veranstaltungen auch vorbereitet und auch teilweise besucht. Und deswegen sind wir in Bobau auch sehr orteverbunden gewesen.
0: Die Ausstellung ist laut dem Ortsbürgermeister etwas ganz Besonderes. In der Tat, ein Ort der Erinnerung, aber zugleich ihren Wunsch zu respektieren.
2: Das ist was ganz Besonderes für uns, weil wir damit ein Stück Geschichte von Urte und von Frau Puppendoktor Pille dann auch bewahren können. Und wir auch so ein bisschen ihren Wunsch und ihren, dass alles nicht nachher irgendwo unterkommt, ja, sondern dass wir es konzentriert aufheben können und der Nachwelt ihre Geschichte und die Geschichte der Frösche auch weitererzählen können.
0: Nun kann man im Rosengarten, so wie im DDR-Museum in Bobau, die Geschichte der Fernsehlegende begutachten, sowie der Darstellerin zu gedenken.
3: Ein neues Projekt findet nun seinen Anfang in der Lutherstadt Wittenberg. Auf dem Gelände der Klinik Bosse soll nun der Neubau einer Familientagesklinik entstehen. Der Anfang der Bauarbeiten wurde nun mit einer feierlichen Grundsteinlegung am 20. April gefeiert, bei denen einige Besucher wie Mitglieder des Landes

0: Staats- oder Ministerin Petra Grimbehne anwesend waren. Dies ist nicht nur ein bedeutsamer Meilenstein für die Region, sondern auch ein Erfolg für ganz Sachsen-Anhalt. Das Land selbst trug dazu bei, dass dieses Projekt durch den Fördermittelbescheid nun den Startschuss bekommt.
1: Wir haben heute hier 3,6 Millionen einen endgültigen Bescheid übergeben. Und das ist schon die Planung, die wir schon seit 2019 haben, dass wir hier im Bereich Wittenberg eine Versorgungslücke schließen wollen. Das heißt, wir haben therapeutische Angebote für Kinder, wir haben sie für Eltern, aber wir wollen hier etwas Neues gehen, dass wir nämlich sozusagen eine Tagesklinik machen, direkt für Familien. Damit gehen wir auch gesundheitsmäßig neue Wege. Und wir haben vom Krankenhausgutachten schon gesagt, dass wir im Land so ein Angebot noch nicht vorhalten. Und wir schließen damit auch eine Versorgungslücke, was ich ganz klasse finde. Und wir gehen auch zusätzlich noch neue Wege, dass wir nicht nur die Alexianer gebeten haben, eine Konzeption zu machen, sondern dass ich, wie ich mal sagen darf, unsere Salus auch gebeten haben, die hier Kinder- und Jugendpsychiatrien vorhalten, dass man dann nochmal neue Wege geht, weil es da wirklich darum geht, und das ist mir eigentlich auch ein Herzensanliegen, dass wir sagen, wir wollen Familien helfen, dass sie heilen können, auch als Familie, und dass wir dann nicht immer wieder gucken müssen, wie wir nochmal neu gucken auf die Familie, wenn es Rückfälle gibt. Und ich verspreche mir von dieser Konzeption ganz viel, und es ist toll, dass ich heute dafür auch den Grundstein mitlegen durfte.
0: Die Familientagesklinik hat ein integratives, familienorientiertes Behandlungskonzept. Der sehr bindungs- und beziehungsorientierte therapeutische Ansatz stellt eine Kombination verschiedener Interventionen dar, die sowohl bei den Eltern und Kindern als auch bei beiden gemeinsam ansetzen. Das heißt, wenn zum Beispiel Eltern psychische Erkrankungen haben, kommt es oft zu Fällen, dass die Kinder darunter stark leiden. Dabei soll die Familienklinik in Wittenberg und der ganzen Region eine große Hilfe leisten.
2: Das schließt eine ganz, ganz große Versorgungslücke bei uns. Wir haben im Jugendbereich natürlich Angebote, psychiatrische Angebote. Wir haben die auch im Erwachsenenbereich. Aber immer dann, wenn es zu Konflikten in Familien führt, und das merken wir zum Beispiel im Jugendamt regelmäßig, dass eben nicht nur der jugendliche Teil eines Problems sein kann, sondern eben die ganze Familie, da muss man auch die ganze Familie in den Blick nehmen. Und genau das wird in diesem Familienzentrum dann stattfinden. Und ich glaube, dann ist das auch sehr viel runder, die Lösung, wenn man eben nicht nur an einzelnen Stellen guckt, sondern sich das ganze System Familie ansieht.
0: In ein paar Monaten soll der Neubau dann fertiggestellt werden und bereit für den Einzug sein. Bis zu 8 Familien können hier dann unterkommen und täglich an Behandlungen dran teilnehmen. Angestrebt wird, Familien mit Kindern zwischen 4 und 14 Jahren ganzheitlich zu unterstützen, sodass sich das Zusammenleben dauerhaft verbessert und gefestigt wird. Die Planung an sich begann schon im Frühjahr 2025 in enger Abstimmung mit den Mitarbeitern in der Klinik Bosse-Wittenberg und der Salus GmbH, um alle Anforderungen zu beachten.
3: Wir haben das vor, wie gesagt, vielen Jahren mit Herrn Dr. Serchen, damals als Chefarzt, gemeinsam mit der Salus überlegt, dass das eine sinnvolle Sache wäre, und haben seit 2019 im Krankenhausplan dieses Angebot stehen, haben dann aber einige Zeit gebraucht, und das ist bei jeder Baumaßnahme so, dass man erst überlegt, wie funktioniert das, konzeptionell nochmal dran geht, sich dann den Architekten sucht, die Planung macht, den Antrag stellt, und heute sind wir dabei, endlich den Grundstein zu legen, um jetzt vorwärts gehen zu können. Wir beabsichtigen, nächstes Jahr im Juni fertig zu sein und dann auch die ersten Patienten spätestens am 1.7. so gesagt aufzunehmen, und Patienten heißt dann immer Familiensysteme, also Eltern mit Kindern gleichzeitig.
0: Mit dem Neubau der Familientagesklinik entsteht somit ein wichtiger Ort der Unterstützung für betroffene Familien in der Region. Das Projekt zeigt, wie durch gemeinsame Anstrengungen nachhaltige Hilfsangebote geschaffen werden können. Für viele Familien in Sachsen-Anhalt bedeutet dies künftig neue Perspektiven und konkrete Hilfe im Alltag.
4: Der Rote Turm in Poch ist ab sofort samstags und sonntags von 14 bis 17 Uhr geöffnet. Übergangsweise von der Bundesstraße kommend rechts an Schloss und Turm auf dem Wanderpfad erreichbar. Der im 13. Jahrhundert erbaute Rote Turm ist 30 Meter hoch. Über 105 Stufen erreicht man die Aussichtsplattform. Von hier hat der Besucher einen einzigartigen Rundblick über den Landschaftspark Gotsche, die Ortslage Poch sowie den Muldestausee und die Dübener Heide. Bei schönem Wetter erkennt man das Völkerschlachtfeld.

0: Kriegsdenkmal und die Universität von Leipzig sowie den Petersberg bei Halle. Letzten Freitag stand im Wolfener Jahnstadion das Finale des Landespokals Sachsen-Anhalt der Frauen auf dem Programm. Über 600 Zuschauer waren gekommen, um sich das Endspiel zwischen der SG Union Sandersdorf und dem 1. FC Magdeburg der Frauen anzuschauen. Eines der beiden Teams sollte am Ende als klarer Sieger vom Platz gehen.
1: Die Magdeburgerinnen übernehmen von Beginn an die Kontrolle und setzen Sandersdorf früh unter Druck. Union stand tief, verteidigte kompakt und hoffte über lange Bälle auf Entlastung. Die ersten Möglichkeiten gehörten dennoch klar dem FCM. Später musste Sandersdorfs Keeperin Schaller mehrfach stark eingreifen und hielt ihre Mannschaft zunächst im Spiel. Mit zunehmender Spielzeit wurde der Druck der Magdeburgerinnen größer. Sandersdorf verteidigte leidenschaftlich, ließ aber offensiv nur selten etwas erkennen. Nach etwas mehr als einer halben Stunde wurde der Aufwand der Favoritinnen schließlich belohnt. Union verlor in einer unübersichtlichen Situation kurzzeitig die Ordnung. Charlotte Klein nutzte den freien Raum und brachte den FCM in Führung. Und Magdeburg legte sofort nach. Direkt nach dem Wiederanstoß verlor Sandersdorf erneut den Ball. Klein zog aus der Distanz ab und schnürte innerhalb weniger Augenblicke das Doppelpack. Auch nach dem Seitenwechsel blieb Magdeburg die spielbestimmende Mannschaft. Sandersdorf kämpfte zwar aufopferungsvoll und setzte mit einem Abschluss von Lenja Hoppe noch ein kleines offensives Ausrufezeichen, doch insgesamt blieb der Regionalligist zu selten gefährlich. In der Schlussphase machte der FCM dann endgültig alles klar. Schaller konnte zunächst noch stark parieren, gegen den Nachschuss von Nele Abraham war sie allerdings machtlos. Trotz weiterer guter Möglichkeiten hielt die Sandersdorfer Torhüterin ihre Mannschaft mit ihren starken Aktionen vor einem noch höheren Rückstand. Am Ende gewinnt der 1. FCM das Finale verdient mit 0:3 gegen SG Union Sandersdorf und sichert sich damit den Landespokal Sachsen-Anhalt der Frauen.
0: Die Stadtverwaltung Köthen informiert darüber, dass am Freitag, dem 15.05. die Einwohnermeldeabteilung geschlossen bleibt. Die öffentlichen Sprechzeiten zwischen 10 und 12 Uhr entfallen demnach. Die Friedhofsverwaltung ist zu den gewohnten Zeiten allerdings erreichbar. Auch die Stadtbibliothek kann zu den bekannten Öffnungszeiten besucht werden. Damit sind wir am Ende unserer Freitagsausgabe der RBW Aktuellen Nachrichten. Schauen jetzt noch auf das Wetter und auf die Meldungen aus Dessau-Roßlau. Und am Samstag ab 18 Uhr schauen wir gern noch gemeinsam auf die wichtigsten Meldungen der vergangenen Woche in unserem Wochenrückblick. Am Montag ab 18 Uhr gibt es dann wieder reichlich frische Informationen für Sie in die Wohnzimmer. Bis dahin wünsche ich Ihnen ein schönes Wochenende. Machen Sie es gut und auf Wiedersehen.
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1: Morgen wird es bis zu 18 Grad warm. Das sind 2 Grad mehr als am Vortag. Dich erwarten rund 7 Sonnenstunden und es bleibt trocken. Dazu weht eine leichte Ostbrise. Am Sonntag steigen die Temperaturen auf etwa 20 Grad bei teils bedecktem Himmel. In der kommenden Woche gehen die Temperaturen wieder zurück und es ist mit Regen zu rechnen.
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0: Am 29. April tat sich was am Brunnen im Dessauer Stadtpark. Hier wurde die neue Bronzeplastik der Künstlerin Christine Rammelt-Hadelig aufgestellt. Und einen Tag später war es dann schon soweit und die Figur konnte feierlich enthüllt werden. Die Baronin Julie von Cohn-Oppenheim ist damit nun die vierte prominente Person aus der Bauhausstadt im Stadtgespräch-Ensemble am Brunnen. Christine Rammelt-Hadelig kann nun sehr stolz auf ihre geleistete Arbeit blicken.
1: Das ist immer so ein schöner Abschluss dann für so eine lange Arbeit, die man ja hatte. Es dauert ja immer ein Jahr etwa, bis dann also das, was ich mache, fertig ist und dann natürlich der Bronzeguss. Und insofern ist das dann ein schöner Abschluss. Und gerade wenn dann so viele Leute da sind, um das mit zu begrüßen. Das ist immer sehr schön, wenn man dann die Resonanz hat. Ist ja, wenn man so einen Beruf hat wie ich, wo man im Prinzip im Atelier alleine arbeitet und dann nachher die Plastik aufgestellt wird und man dann gerade in so einem schönen großen Rahmen dann die Einweihung hat und dann eben doch viel Zustimmung erfährt, das ist dann immer ein sehr schöner Lohn für die Arbeit.
0: Neben Bauhausgründer Walter Gropius, der Fürstin und späteren Herzogin von Anhalt-Dessau, Luise Henriette Wilhelmine, und dem Architekten Friedrich Wilhelm von Erdmannsdorf ist mit Julie von Cohn-Oppenheim eine weitere wichtige Dessauer Persönlichkeit Teil des Stadtgesprächs.
2: Für mich ist eben, nachdem wir jetzt eher so die Fürsten hatten und den Gropius, die kennt man ja so, ne, war das ganz wichtig und ich war dem Stadtrat da auch sehr dankbar, dass er sich dafür entschieden hat, dass es als nächste Figur A eine Frau sein sollte und eben die Julie Cohn-Oppenheim. Also das ist, ich bin auch Kunsthistorikerin und weiß eben, wie wertvoll und wichtig die Frau war für die Stadt Dessau und bin immer noch schwer beeindruckt davon, dass sie damals so viel Geld in die Stadt gegeben hat. Für mich ist auch natürlich so ein Brunnen auch eine Art der Vermittlung. Ich meine, man kann im Museum für Stadtgeschichte ganz viel auch zu Julie Cohn-Oppenheim erleben. Aber hier an diesem Brunnen in der Öffentlichkeit hat sie doch eine ganz andere Wahrnehmung. Ne? Und deswegen bin ich auch froh, dass wir diesmal auch diese Tafel haben, die da auch diese Lebensdaten und das alles ein bisschen genauer erzählt, was dann da, was Julie Cohn-Oppenheim für eine Bedeutung hatte. Und dass sie eben auch mitten in der Stadt wahrnehmbar ist. Und das finde ich, hoffe ich auch, dass dann für andere Generationen, die eben mit diesen alten historischen Persönlichkeiten vielleicht nicht so einfach was anfangen können, dass eine ganz andere Annäherung ist, wenn sie dann hier vorbeilaufen, vielleicht doch mal auf die Tafel gucken und sich fragen, wer war diese Person. Na, das ist mir sehr wichtig.
0: Die Position, an der die Baronin steht und die Richtung, in welche sie schaut, wurden nicht willkürlich gewählt.
1: Das Palais von der Baronin, das Messelhaus, war ja zerstört und dann abgetragen. Und das Mahnmal für die Opfer des Faschismus besteht aus diesen Trümmerteilen. Das heißt also, im Prinzip schaut sie auch auf die Reste ihres Palais. Und die wurden dann bearbeitet und dann zu diesem Mahnmal wieder zusammengesetzt. Also insofern. Und sie schaut eben auf die Kavalierstraße, wo ja ihr Palais auch stand, auch wenn es nicht genau an dieser Stelle war.
0: Ursprünglich hat Christine Rammelt-Hadelig mehr als 4 Bronzeplastiken für das Stadtgespräch am Stadtpark Brunnen geplant und dafür auch schon ein Konzept erstellt. In absehbarer Zeit wird es aber wahrscheinlich bei den 4 Dessauer Persönlichkeiten bleiben.
2: So sehr ich mir das wünschen würde, ich glaube, es ist jedes Mal und es wird auch immer

0: mehr ein Kraftakt, die Finanzierung für diese Figuren zu bekommen. Und jetzt, so wäre es für mich erstmal rund. Aber ich würde mich nie dem verschließen, wenn wir jetzt einfach nochmal auch Fördergelder bekommen würden und Frau Rammel-Tadelich auch bereit wäre, da weiter mit uns zu arbeiten, noch eine weitere Figur aufzustellen. Weil genug Persönlichkeiten in der Stadtgeschichte hätten wir auf alle Fälle, um diesen Kreis noch zu erweitern.
1: Wer in letzter Zeit nicht am Brunnen im Dessauer Stadtpark war, sollte nun unbedingt mal vorbeischauen und das neue Mitglied des Stadtgesprächs begrüßen. Julie von Kohn-Oppenheim freut sich sicherlich über interessierte Besucher.
2: Vor 400 Jahren ereignete sich ein Ereignis, das in den Chroniken der Doppelstadt später als Roßlaus größte Katastrophe bezeichnet werden sollte. Am 25. April 1626 traf das kaiserliche Heer unter Albrecht von Wallenstein an der Dessauer Brücke auf protestantische Truppen aus Dänemark-Norwegen. In den heftigen Kämpfen verloren etwa 6000 Menschen ihr Leben und Roßlau wurde nahezu vollständig zerstört. Die Schlacht bei Dessau ging als einer der bedeutendsten Gefechte des Dreißigjährigen Krieges in die Geschichtsbücher ein. Vier Jahrhunderte später versammelten sich Bürger der Doppelstadt an diesem historischen Ort, um mit der Enthüllung einer neuen Gedenktafel der Ereignisse zu gedenken. Die Schlacht hat bis heute nicht nur für Dessau-Roßlau, sondern auch über die Stadtgrenzen hinaus eine große historische Bedeutung.
3: Also international ist es erstmal bedeutend, weil es die erste bedeutende Schlacht von Wallenstein war, sein erster großer Sieg. Und damit war der Weg frei nach Niedersachsen in dieser zweiten Phase des Dreißigjährigen Krieges, also des dänisch-niedersächsischen Krieges. Und die Behauptung eben der Schanzige an der Elbbrücke als ein wichtiger zentraler Punkt im Heereswesen von Wallenstein, da er hier über die Elbbrücke Munition und Proviant aus den böhmischen Ländern, quasi aus seiner Heimat, eben hier sehr preiswert und schnell heranführen konnte. Ja, international, wie sagt der Tag von einer europäischen Dimension, Sieg der Kaiserlichen. Ja, und dann für Roßlau ist es für uns ein besonderer Tag des Gedenkens. Es war der einschneidendste Tag in der Geschichte der Stadt Roßlau. Am Rande der Schlacht wurde die Stadt niedergebrannt, es blieben noch 14 Häuser stehen. Immer wieder wurde die Stadt geplündert, das, was die Roßlauer mühselig wieder aufgebaut hatten. Teilweise dann später, als die Schanze abgerissen wurde, auch mit Teilen der Schanze, wurde wieder niedergebrannt, sodass am Ende des Dreißigjährigen Krieges nur noch ein Drittel der ursprünglichen Bevölkerung hier lebte und sehr, sehr lange gedauert hat, bis die Stadt wieder aufgebaut wurde. Wir sagen, so 1703 mit dem Bau der ersten Häuser, die nicht Brandstätten waren, ist der Wiederaufbau der Stadt abgeschlossen. Alle öffentlichen Gebäude waren zerstört. Auch das hat sehr, sehr lange gedauert, bis die Kirche wieder aufgebaut werden konnte, bis 1655. Die Schule ist noch später fertig geworden. Also ein ganz schlimmer Tag. Das Gedenken ist eben auch der Opfer von damals. Aber auch sollten wir uns an diesem Tag daran an den Lebensmut unserer Altvorderen eben nicht zu verzeihen, die Stadt wieder aufzubauen, neue Familien zu gründen und die Stadt eben zu einer neuen Blüte zu führen. Und da haben wir heute bei unseren Jammern, wie schlecht es uns alt geht, lohnt es sich schon mal, sich daran zu erinnern, was heute vor 400 Jahren hier an dieser Stelle passiert ist.
2: In einer Ansprache richtete auch Ortsbürgermeister Lorenz Nordduft einige Worte an die Teilnehmer und zollte seinen Respekt an die Opfer der Schlacht. Des Weiteren zeigte Ortsbürgermeister auch auf, welche historisch bedeutende Rolle die Stadt Roßlau nach der Schlacht einnahm. Die baulichen Überreste der Schanze überdauerten die Zeit so gut, dass sie zum Beispiel rund 200 Jahre später auch Napoleon im Zuge seiner Inspektion der Gegend nach der Schlacht bei Jena und Auerstedt gewissermaßen begrüßten. Der 25. April bleibt ein geschichtsträchtiges Datum in der Chronik von Roßlau. Den Namen der Schlacht leitet sich jedoch von der Dessauer Elbbrücke ab, die einzige Landverbindung zwischen Magdeburg und Dresden war.
3: Einmal heißt das die Dessauer Elbbrücke, weil Fürst Joachim Ernst sie erbauen ließ. Dann hieß die eben auch immer Dessauer Elbbrücke. Und Roßlau lag hier ungefähr 15 Fußminuten von der Brücke entfernt. Die Brücke verbindet im Grunde genommen Magdeburg-Zerbst mit Dessau-Leipzig. Und Roßlau lag so ein bisschen am Rande und war natürlich eine viel, viel kleinere Stadt. Und Dessau war zu der Zeit ja auch schon Residenz. Und Wallenstein hat ja auch sein Quartier in Dessau gehabt, im Kötschauschen Hause, und ist auch nach der Schlacht nur kurz in Zerbst gewesen und auch gleich wieder nach Dessau zurück.
2: Insgesamt fanden zur Erinnerung an die Schlacht noch weitere Veranstaltungen statt. So gab es Lesungen und Vorträge, die genauer auf die historischen Geschehnisse vor 400 Jahren eingingen. Auch eine neue Sonderausstellung unter dem Namen Die Schlacht an der Dessauer Elbbrücke am 25.04.1626, ein Tag von europäischer Dimension, wurde im Militärhistorischen Museum Anhalt eröffnet.
4: Und zwar haben wir eine Kooperation mit einem Bad Dürnberger Museum auch, dass wir ein paar Exponate aus der dortigen Ausstellung zu uns geholt haben, anlässlich der Schlacht eben, ist ja klar, zum 400-jährigen Jubiläum. Ist halt einfach so, dass es ein außerordentliches Stück Geschichte ist, was es auch bedarf, mal dran zu erinnern, was, naja, Schlachten sind immer blöd für die Umgebung, und wir möchten eben einfach daran erinnern, dass auch Roßlau mehr als nur einmal kriegsversehrt war, und deswegen haben wir eben dieses Jahr diese Sonderausstellung zum Thema des 30-jährigen Krieges, und zudem ist aber auch unsere Dauerausstellung halt wie immer geöffnet, aber auch komplett noch einmal überarbeitet worden. Da ist dann zum Beispiel hervorzuheben, dass wir im letzten Jahr aus dem ehemaligen Heimatmuseum Dessau-Alten ein paar Exponate übernommen haben, die jetzt auch bei uns Einzug gehalten haben in der Ausstellung. Also das wäre dann einmal noch das überarbeitete Großdiorama, was wir ja damals zu 800 Jahre Roßlau schon angefertigt haben, das eben auch laufend erweitert wurde. Aber auch, dass wir eine große Zinnfigurenausstellung haben mit historischen Zinnfiguren, wo dann doch ein paar Berühmtheiten aus der Region mit ausstellen, und allgemein auch, dass wir ein Rapier zeigen können, dass wir einen Helm zeigen können, dass wir ein Orgelgeschütz zeigen können etc. Also es hat sich schon gelohnt, die ganzen Bühnen in letzter Zeit, würde ich sagen.
2: Wer Interesse hat, sich diese besondere Sonderausstellung im Militärhistorischen Museum Anhalt anzuschauen, der hat noch bis zum 30. Mai Zeit. Geöffnet hat das Museum immer mittwochs von 10 bis 16 Uhr und donnerstags von 10 bis 17 Uhr.

Es ist Freitag und damit herzlich willkommen zur letzten Aktuellausgabe in dieser Woche. Mitarbeiter des städtischen Ordnungsamtes informierten gegen 12 Uhr des 5. Mai die Polizei, nachdem sie in der Waldstraße in Köthen auf einen Mann stießen, der offenbar stark angetrunken kopfüber in einem Pflanzkübel eingeschlafen war. Neben ihm standen mehrere alkoholische Getränke. Als der Mann geweckt werden konnte, reagierte er äußerst aufgebracht, beleidigte die Mitarbeiter und schlug auf einen der Ordnungshüter ein. Dieser verspürte leichte Schmerzen im Bereich des Oberkörpers. Als die Beamten vor Ort eintrafen, hatte sich der 52-jährige Übeltäter bereits entfernt. Viele kannten es noch oder hatten zumindest schon mal davon gehört. Zu Besuch bei Frau Puppen Dr. Pille. In der DDR war das eine beliebte Fernsehserie, in der Urte Blankenstein in die Rolle der Frau Puppen Dr. Pille schlüpfte. In ihrer fiktiven Sprechstunde war sie eine einfühlsame Ratgeberin für Kinder. Spielerisch vermittelte sie zwischen der Welt der Puppen und dem Alltag und gab den kleinen Puppeneltern Tipps zu gutem Verhalten, Erziehung und Spielen. Ein besonderer Schwerpunkt lag dabei auf dem Thema Gesundheit. Von gesunder Ernährung über die Vorbeugung von Erkältungen bis hin zum richtigen Umgang mit Krankheiten. Am ersten Todestag wurde im kleinen Ort Bobau mit mehreren Aktionen an Urte Blankenstein

0: Der ein oder andere wird es bestimmt schon einmal gehört oder gesehen haben. Zu Besuch bei Frau Puppen Dr. Pille war eine Fernsehserie der DDR, wo Urte Blankenstein als Frau Puppen Dr. Pille auftrat. In ihrer fiktiven Sprechstunde war Frau Puppen Dr. Pille eine Art Ratgeberin für Kinder. Sie vermittelte spielerisch zwischen der Welt der Puppen und der Realität und gab Puppeneltern Tipps zu gutem Verhalten, Erziehung und Spielen. Ein besonderer Fokus lag auf Gesundheit, etwa gesunder Ernährung, dem Vorbeugen von Erkältungen und dem richtigen Umgang mit Krankheiten. Nun, zum ersten Todestag, wird im kleinen Ort Bobau mit mehreren Aktionen an Urte Blankenstein erinnert.
1: Eine Mutter, meine Mutter, die halt eine Rolle hatte, die sie verkörpert hat, die der Frau Puppen und der Pille, das bis 86 oder 87, glaube ich, war, wo der Fernsehen die dann gecancelt hat, aus Gründen. Und leider, darunter hat sie auch sehr gelitten, hat aber das Beste draus gemacht und hat halt täglich Veranstaltungen, also für Kinder in der DDR, in der ehemaligen DDR gemacht. Also und dann nach der Wende hat sie auch weitergemacht. Dann war sie sehr sozial, hat also für die bei der Krebsforschung also umsonst Veranstaltungen gemacht und also auch in Altersheimen und also bei die auch dankbar für jeden künstlerischen Input sind. Und, sie war halt auch, also sie war halt mit der Rolle verbunden so sehr, dass sie also das jeden Tag hätte machen wollen und versucht hat halt auch zu tun.
0: Um an Urte Blankenstein zu erinnern, fanden in Bobau zwei Aktionen statt. Eine davon war eine Pflanzung im Rosengarten, wo die Fernsehdoktorin verewigt wurde. Wunschgemäß wurde sie jedoch an der Ostsee bestattet. Doch man möchte dennoch an sie in Bobau erinnern.
1: Weil es Leute gibt, die sich an sie erinnern möchten. Und es gibt, weil ihr ausdrücklicher Wunsch war, sie wollte halt eine Seebestattung. Und die hat sie bekommen. Und einige Leute, also wie sie hier, waren der Meinung, sie möchten einen Ort, wo sie sich erinnern können. Und den haben sie jetzt geschaffen, indem sie eine Rose gepflanzt haben oder zwei. Was ich sehr schön finde, weil jetzt habe ich auch einen Ort, wo ich hinkommen kann und der Rose zuschauen kann. Ein Gedenken an meine Mutter. Also finde ich es eine super Sache, tolle Idee. Und vielen Dank an den Bürgermeister, der das ins Leben gerufen hat.
0: Die zweite Aktion wartete im DDR-Museum Bobau, wo die Froschsammlung, welche durch Fans und Freunde während ihrer Lebzeit akkumuliert wurde, nun stolz einen Platz hat. Aber was genau verbindet Frau Puppen Dr. Pille mit Bitterfeld-Wolfen? Matthias Berger klärte uns auf.
2: Ja, also Urte ist schon seit 15 Jahren eigentlich regelmäßig bei uns in der Stadt gewesen. Und seit 2021 war sie mit zwei Veranstaltungen hier auch in Bobau, in unserer Sporthalle. Also einmal eine Erwachsenenveranstaltung und natürlich auch mit ihrem Starprogramm, also mit Kindern. Und deswegen, sie hat häufig das Museum besucht. Wir haben gemeinsame Veranstaltungen auch vorbereitet und auch teilweise besucht. Und deswegen sind wir in Bobau auch sehr Urte verbunden gewesen.
0: Die Ausstellung ist laut dem Ortsbürgermeister etwas ganz Besonderes. In der Tat, ein Ort der Erinnerung, aber zugleich ihren Wunsch zu respektieren.
2: Das ist was ganz Besonderes für uns, weil wir damit ein Stück Geschichte von Urte und von Frau Puppen Dr. Pille dann auch bewahren können. Und wir auch so ein bisschen ihren Wunsch und ihren, dass alles nicht nachher irgendwo unterkommt, ja, sondern dass wir es konzentriert aufheben können und der Nachwelt ihre Geschichte und die Geschichte der Frösche auch weiter erzählen können.
0: Nun kann man im Rosengarten, so wie im DDR-Museum in Bobau, die Geschichte der Fernsehlegende begutachten, sowie der Darstellerin zu gedenken.
3: Ein neues Projekt findet nun seinen Anfang in der Lutherstadt Wittenberg. Auf dem Gelände der Klinik Bosse soll nun der Neubau einer Familientagesklinik entstehen. Der Anfang der Bauarbeiten wurde nun mit einer feierlichen Grundsteinlegung am 20. April gefeiert, bei denen einige Besucher wie Mitglieder des Landes

0: Rats- oder Ministerin Petra Grimbehne anwesend waren. Dies ist nicht nur ein bedeutsamer Meilenstein für die Region, sondern auch ein Erfolg für ganz Sachsen-Anhalt. Das Land selbst trug dazu bei, dass dieses Projekt durch den Fördermittelbescheid nun den Startschuss bekommt.
1: Wir haben heute hier 3,6 Millionen einen endgültigen Bescheid übergeben. Und das ist schon die Planung, die wir schon seit 2019 haben, dass wir hier im Bereich Wittenberg eine Versorgungslücke schließen wollen. Das heißt, wir haben therapeutische Angebote für Kinder, wir haben sie für Eltern, aber wir wollen hier etwas Neues gehen, dass wir nämlich sozusagen eine Tagesklinik machen, direkt für Familien. Damit gehen wir auch gesundheitsmäßig neue Wege. Und wir haben vom Krankenhausgutachten schon gesagt, dass wir im Land so ein Angebot noch nicht vorhalten. Und wir schließen damit auch eine Versorgungslücke, was ich ganz klasse finde. Und wir gehen auch zusätzlich noch neue Wege, dass wir nicht nur die Alexianer gebeten haben, eine Konzeption zu machen, sondern dass ich, wie ich mal sagen darf, unsere Salus auch gebeten haben, die hier Kinder- und Jugendpsychiatrien vorhalten, dass man dann nochmal neue Wege geht, weil es da wirklich darum geht, und das ist mir eigentlich auch ein Herzensanliegen, dass wir sagen, wir wollen Familien helfen, dass sie heilen können, auch als Familie, und dass wir dann nicht immer wieder gucken müssen, wie wir nochmal neu gucken auf die Familie, wenn es Rückfälle gibt. Und ich verspreche mir von dieser Konzeption ganz viel, und es ist toll, dass ich heute dafür auch den Grundstein mitlegen durfte.
0: Die Familientagesklinik hat ein integratives, familienorientiertes Behandlungskonzept. Der sehr bindungs- und beziehungsorientierte therapeutische Ansatz stellt eine Kombination verschiedener Interventionen dar, die sowohl bei den Eltern und Kindern als auch bei beiden gemeinsam ansetzen. Das heißt, wenn zum Beispiel Eltern psychische Erkrankungen haben, kommt es oft zu Fällen, dass die Kinder darunter stark leiden. Dabei soll die Familienklinik in Wittenberg und der ganzen Region eine große Hilfe leisten.
2: Das schließt eine ganz, ganz große Versorgungslücke bei uns. Wir haben im Jugendbereich natürlich Angebote, psychiatrische Angebote. Wir haben die auch im Erwachsenenbereich. Aber immer dann, wenn es zu Konflikten in Familien führt. Und das merken wir zum Beispiel im Jugendamt regelmäßig, dass eben nicht nur der Jugendliche Teil eines Problems sein kann, sondern eben die ganze Familie. Da muss man auch die ganze Familie in den Blick nehmen. Und genau das wird in diesem Familienzentrum dann stattfinden. Und ich glaube, dann ist das auch sehr viel runder, die Lösung, wenn man eben nicht nur an einzelnen Stellen guckt, sondern sich das ganze System Familie ansieht.
0: In ein paar Monaten soll der Neubau dann fertiggestellt werden und bereit für den Einzug sein. Bis zu 8 Familien können hier dann unterkommen und täglich an Behandlungen dran teilnehmen. Angestrebt wird, Familien mit Kindern zwischen 4 und 14 Jahren ganzheitlich zu unterstützen, sodass sich das Zusammenleben dauerhaft verbessert und gefestigt wird. Die Planung an sich begann schon im Frühjahr 2025 in enger Abstimmung mit den Mitarbeitern in der Klinik Bosse-Wittenberg und der Salus GmbH, um alle Anforderungen zu beachten.
3: Wir haben das vor, wie gesagt, vielen Jahren mit Herrn Dr. Serchen, damals als Chefarzt, gemeinsam mit der Salus überlegt, dass das eine sinnvolle Sache wäre, und haben seit 2019 im Krankenhausplan dieses Angebot stehen, haben dann aber einige Zeit gebraucht, und das ist bei jeder Baumaßnahme so, dass man erst überlegt, wie funktioniert das, konzeptionell nochmal dran geht, sich dann den Architekten sucht, die Planung macht, den Antrag stellt, und heute sind wir dabei, endlich den Grundstein zu legen, um jetzt vorwärts gehen zu können. Wir beabsichtigen, nächstes Jahr im Juni fertig zu sein und dann auch die ersten Patienten spätestens am 1.7. so gesagt aufzunehmen, und Patienten heißt dann immer Familiensysteme, also Eltern mit Kindern gleichzeitig.
0: Mit dem Neubau der Familientagesklinik entsteht somit ein wichtiger Ort der Unterstützung für betroffene Familien in der Region. Das Projekt zeigt, wie durch gemeinsame Anstrengungen nachhaltige Hilfsangebote geschaffen werden können. Für viele Familien in Sachsen-Anhalt bedeutet dies künftig neue Perspektiven und konkrete Hilfe im Alltag.
4: Der Rote Turm in Poch ist ab sofort samstags und sonntags von 14 bis 17 Uhr geöffnet. Übergangsweise von der Bundesstraße kommend rechts an Schloss und Turm auf dem Wanderpfad erreichbar. Der im 13. Jahrhundert erbaute Rote Turm ist 30 Meter hoch. Über 105 Stufen erreicht man die Aussichtsplattform. Von hier hat der Besucher einen einzigartigen Rundblick über den Landschaftspark Gotsche, die Ortslage Poch sowie den Muldestausee und die Dübener Heide. Bei schönem Wetter erkennt man das Völkerschlacht

0: Denkmal und die Universität von Leipzig sowie den Petersberg bei Halle. Letzten Freitag stand im Wolfener Jahnstadion das Finale des Landespokals Sachsen-Anhalt der Frauen auf dem Programm. Über 600 Zuschauer waren gekommen, um sich das Endspiel zwischen der SG Union Sandersdorf und dem 1. FC Magdeburg der Frauen anzuschauen. Eines der beiden Teams sollte am Ende als klarer Sieger vom Platz gehen.
1: Die Magdeburgerinnen übernehmen von Beginn an die Kontrolle und setzen Sandersdorf früh unter Druck. Union stand tief, verteidigte kompakt und hoffte über lange Bälle auf Entlastung. Die ersten Möglichkeiten gehörten dennoch klar dem FCM. Später musste Sandersdorfs Keeperin Schaller mehrfach stark eingreifen und hielt ihre Mannschaft zunächst im Spiel. Mit zunehmender Spielzeit wurde der Druck der Magdeburgerinnen größer. Sandersdorf verteidigte leidenschaftlich, ließ aber offensiv nur selten etwas erkennen. Nach etwas mehr als einer halben Stunde wurde der Aufwand der Favoritinnen schließlich belohnt. Union verlor in einer unübersichtlichen Situation kurzzeitig die Ordnung. Charlotte Klein nutzte den freien Raum und brachte den FCM in Führung. Und Magdeburg legte sofort nach. Direkt nach dem Wiederanstoß verlor Sandersdorf erneut den Ball. Klein zog aus der Distanz ab und schnürte innerhalb weniger Augenblicke das Doppelpack. Auch nach dem Seitenwechsel blieb Magdeburg die spielbestimmende Mannschaft. Sandersdorf kämpfte zwar aufopferungsvoll und setzte mit einem Abschluss von Lenja Hoppe noch ein kleines offensives Ausrufezeichen, doch insgesamt blieb der Regionalligist zu selten gefährlich. In der Schlussphase machte der FCM dann endgültig alles klar. Schaller konnte zunächst noch stark parieren, gegen den Nachschuss von Nele Abraham war sie allerdings machtlos. Trotz weiterer guter Möglichkeiten hielt die Sandersdorfer Torhüterin ihre Mannschaft mit ihren starken Aktionen vor einem noch höheren Rückstand. Am Ende gewinnt der 1. FCM das Finale verdient mit 0:3 gegen SG Union Sandersdorf und sichert sich damit den Landespokal Sachsen-Anhalt der Frauen.
0: Die Stadtverwaltung Köthen informiert darüber, dass am Freitag, dem 15.05. die Einwohnermeldeabteilung geschlossen bleibt. Die öffentlichen Sprechzeiten zwischen 10 und 12 Uhr entfallen demnach. Die Friedhofsverwaltung ist zu den gewohnten Zeiten allerdings erreichbar. Auch die Stadtbibliothek kann zu den bekannten Öffnungszeiten besucht werden. Damit sind wir am Ende unserer Freitagsausgabe der RBW Aktuellen Nachrichten. Schauen jetzt noch auf das Wetter und auf die Meldungen aus Dessau-Roßlau. Und am Samstag ab 18 Uhr schauen wir gern noch gemeinsam auf die wichtigsten Meldungen der vergangenen Woche in unserem Wochenrückblick. Am Montag ab 18 Uhr gibt es dann wieder reichlich frische Informationen für Sie in die Wohnzimmer. Bis dahin wünsche ich Ihnen ein schönes Wochenende. Machen Sie es gut und auf Wiedersehen.
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1: Morgen wird es bis zu 18 Grad warm. Das sind 2 Grad mehr als am Vortag. Dich erwarten rund 7 Sonnenstunden und es bleibt trocken. Dazu weht eine leichte Ostbrise. Am Sonntag steigen die Temperaturen auf etwa 20 Grad bei teils bedecktem Himmel. In der kommenden Woche gehen die Temperaturen wieder zurück und es ist mit Regen zu rechnen.
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0: Am 29. April tat sich was am Brunnen im Dessauer Stadtpark. Hier wurde die neue Bronzeplastik der Künstlerin Christine Rammelt-Hadelich aufgestellt. Und einen Tag später war es dann schon soweit und die Figur konnte feierlich enthüllt werden. Die Baronin Julie von Cohn-Oppenheim ist damit nun die vierte prominente Person aus der Bauhausstadt im Stadtgespräch-Ensemble am Brunnen. Christine Rammelt-Hadelich kann nun sehr stolz auf ihre geleistete Arbeit blicken.
1: Das ist immer so ein schöner Abschluss dann für so eine lange Arbeit, die man ja hat. Es dauert ja immer ein Jahr etwa, bis dann also das, was ich mache, fertig ist und dann natürlich der Bronzeguss. Und insofern ist das dann ein schöner Abschluss. Und gerade wenn dann so viele Leute da sind, um das mit zu begrüßen. Das ist immer sehr schön, wenn man dann die Resonanz hat. Das ist ja, wenn man so einen Beruf hat wie ich, wo man im Prinzip im Atelier alleine arbeitet und dann nachher die Plastik aufgestellt wird und man dann gerade in so einem schönen großen Rahmen dann die Einweihung hat und dann eben doch viel Zustimmung erfährt. Das ist dann immer ein sehr schöner Lohn für die Arbeit.
0: Neben Bauhausgründer Walter Gropius, der Fürstin und späteren Herzogin von Anhalt-Dessau, Luise Henriette Wilhelmine, und dem Architekten Friedrich Wilhelm von Erdmannsdorf ist mit Julie von Cohn-Oppenheim eine weitere wichtige Dessauer Persönlichkeit Teil des Stadtgesprächs.
2: Für mich ist eben, nachdem wir jetzt eher so die Fürsten hatten und den Gropius, die kennt man ja so, ne, war das ganz wichtig und ich war dem Stadtrat da auch sehr dankbar, dass er sich dafür entschieden hat, dass es als nächste Figur A eine Frau sein sollte und eben die Julie Cohn-Oppenheim. Also das ist, ich bin auch Kunsthistorikerin und weiß eben, wie wertvoll und wichtig die Frau war für die Stadt Dessau und bin immer noch schwer beeindruckt davon, dass sie damals so viel Geld in die Stadt gegeben hat. Für mich ist auch natürlich so ein Brunnen auch eine Art der Vermittlung. Ich meine, man kann im Museum für Stadtgeschichte ganz viel auch zu Julie Cohn-Oppenheim erleben. Aber hier an diesem Brunnen in der Öffentlichkeit hat sie doch eine ganz andere Wahrnehmung. Ne? Und deswegen bin ich auch froh, dass wir diesmal auch diese Tafel haben, die da auch diese Lebensdaten und das alles ein bisschen genauer erzählt, was Julie Cohn-Oppenheim für eine Bedeutung hatte. Und dass sie eben auch mitten in der Stadt wahrnehmbar ist. Und das finde ich, hoffe ich auch, dass dann für andere Generationen, die eben mit diesen alten historischen Persönlichkeiten vielleicht nicht so einfach was anfangen können, dass eine ganz andere Annäherung ist, wenn sie dann hier vorbeilaufen, vielleicht doch mal auf die Tafel gucken und sich fragen, wer war diese Person. Na, das ist mir sehr wichtig.
0: Die Position, an der die Baronin steht und die Richtung, in welche sie schaut, wurden nicht willkürlich gewählt.
1: Das Palais von der Baronin, das Messelhaus, war ja zerstört und dann abgetragen. Und das Mahnmal für die Opfer des Faschismus besteht aus diesen Trümmerteilen. Das heißt also, im Prinzip schaut sie auch auf die Reste ihres Palais. Und die wurden dann bearbeitet und dann zu diesem Mahnmal wieder zusammengesetzt. Also insofern. Und sie schaut eben auf die Kavalierstraße, wo ja ihr Palais auch stand, auch wenn es nicht genau an dieser Stelle war.
0: Ursprünglich hat Christine Rammelt-Hadelich mehr als 4 Bronzeplastiken für das Stadtgespräch am Stadtpark Brunnen geplant und dafür auch schon ein Konzept erstellt. In absehbarer Zeit wird es aber wahrscheinlich bei den 4 Dessauer Persönlichkeiten bleiben.
2: So sehr ich mir das wünschen würde, ich glaube, es ist jedes Mal und es wird auch immer mehr.

0: mehr ein Kraftakt, die Finanzierung für diese Figuren zu bekommen. Und jetzt so wäre es für mich erstmal rund. Aber ich würde mich nie dem verschließen, wenn wir jetzt einfach nochmal auch Fördergelder bekommen würden und Frau Rammel-Tadelich auch bereit wäre, da weiter mit uns zu arbeiten, noch eine weitere Figur aufzustellen. Weil genug Persönlichkeiten in der Stadtgeschichte hätten wir auf alle Fälle, um diesen Kreis noch zu erweitern.
1: Wer in letzter Zeit nicht am Brunnen im Dessauer Stadtpark war, sollte nun unbedingt mal vorbeischauen und das neue Mitglied des Stadtgesprächs begrüßen. Julie von Cohn-Oppenheim freut sich sicherlich über interessierte Besucher.
2: Vor 400 Jahren ereignete sich ein Ereignis, das in den Chroniken der Doppelstadt später als Roßlaus größte Katastrophe bezeichnet werden sollte. Am 25. April 1626 traf das kaiserliche Heer unter Albrecht von Wallenstein an der Dessauer Brücke auf protestantische Truppen aus Dänemark-Norwegen. In den heftigen Kämpfen verloren etwa 6000 Menschen ihr Leben und Roßlau wurde nahezu vollständig zerstört. Die Schlacht bei Dessau ging als einer der bedeutendsten Gefechte des Dreißigjährigen Krieges in die Geschichtsbücher ein. Vier Jahrhunderte später versammelten sich Bürger der Doppelstadt an diesem historischen Ort, um mit der Enthüllung einer neuen Gedenktafel der Ereignisse zu gedenken. Die Schlacht hat bis heute nicht nur für Dessau-Roßlau, sondern auch über die Stadtgrenzen hinaus eine große historische Bedeutung.
3: Also international ist es erstmal bedeutend, weil es die erste bedeutende Schlacht von Wallenstein war, sein erster großer Sieg. Und damit war der Weg frei nach Niedersachsen in dieser zweiten Phase des Dreißigjährigen Krieges, also des dänisch-niedersächsischen Krieges. Und die Behauptung eben der Schanzige an der Elbbrücke als ein wichtiger zentraler Punkt im Heereswesen von Wallenstein, da er hier über die Elbbrücke Munition und Proviant aus den böhmischen Ländern, quasi aus seiner Heimat, eben hier sehr preiswert und schnell heranführen konnte. Ja, international, wie sagt der Tag von einer europäischen Dimension, Sieg der Kaiserlichen. Ja, und dann für Roßlau ist es für uns ein besonderer Tag des Gedenkens. Es war der einschneidendste Tag in der Geschichte der Stadt Roßlau. Am Rande der Schlacht wurde die Stadt niedergebrannt, es blieben noch 14 Häuser stehen. Immer wieder wurde die Stadt geplündert, das, was die Roßlauer mühselig wieder aufgebaut hatten. Teilweise dann später, als die Schanze abgerissen wurde, auch mit Teilen der Schanze, wurde wieder niedergebrannt, sodass am Ende des Dreißigjährigen Krieges nur noch ein Drittel der ursprünglichen Bevölkerung hier lebte und sehr, sehr lange gedauert hat, bis die Stadt wieder aufgebaut wurde. Wir sagen so 1703 mit dem Bau der ersten Häuser, die nicht Brandstätten waren, ist der Wiederaufbau der Stadt abgeschlossen. Alle öffentlichen Gebäude waren zerstört. Auch das hat sehr, sehr lange gedauert, bis die Kirche wieder aufgebaut werden konnte, bis 1655. Die Schule ist noch später fertig geworden. Also ein ganz schlimmer Tag. Des Gedenkens eben auch der Opfer von damals. Aber auch sollten wir uns an diesem Tag daran an den Lebensmut unserer Altvorderen eben nicht zu verzagen, die Stadt wieder aufzubauen, neue Familien zu gründen und die Stadt eben zu einer neuen Blüte zu führen. Und da können wir heute bei unseren Jammern, wie schlecht es uns alles geht, lohnt es sich schon mal, sich daran zu erinnern, was heute vor 400 Jahren hier an dieser Stelle passiert ist.
2: In einer Ansprache richtete auch Ortsbürgermeister Lorenz Nordduft einige Worte an die Teilnehmer und zollte seinen Respekt an die Opfer der Schlacht. Des Weiteren zeigte Ortsbürgermeister auch auf, welche historisch bedeutende Rolle die Stadt Roßlau nach der Schlacht einnahm. Die baulichen Überreste der Schanze überdauerten die Zeit so gut, dass sie zum Beispiel rund 200 Jahre später auch Napoleon im Zuge seiner Inspektion der Gegend nach der Schlacht bei Jena und Auerstedt gewissermaßen begrüßten. Der 25. April bleibt ein geschichtsträchtiges Datum in der Chronik von Roßlau. Den Namen der Schlacht leitet sich jedoch von der Dessauer Elbbrücke ab, die die einzige Landverbindung zwischen Magdeburg und Dresden war.

0: Na, einmal heißt das die Dessauer Elbbrücke, weil Fürst Joachim Ernst sie erbauen ließ. Dann hieß die eben auch immer Dessauer Elbbrücke. Und Roßlau lag hier ungefähr 15 Fußminuten von der Brücke entfernt. Die Brücke verbindet im Grunde genommen Magdeburg-Zerbst mit Dessau-Leipzig. Und Roßlau lag so ein bisschen am Rande und war natürlich eine viel, viel kleinere Stadt. Und Dessau war zu der Zeit ja auch schon Residenz. Und Wallenstein hat ja auch sein Quartier in Dessau gehabt, im Kötzschauischen Hause, und ist auch nach der Schlacht nur kurz in Zerbst gewesen und auch gleich wieder nach Dessau zurück.
1: Insgesamt fanden zur Erinnerung an die Schlacht noch weitere Veranstaltungen statt. So gab es Lesungen und Vorträge, die genauer auf die historischen Geschehnisse vor 400 Jahren eingingen. Auch eine neue Sonderausstellung unter dem Namen Die Schlacht an der Dessauer Elbbrücke am 25.04.1626, ein Tag von europäischer Dimension, wurde im Militärhistorischen Museum Anhalt eröffnet.
2: Und zwar haben wir eine Kooperation mit einem Bad Dürnberger Museum auch, dass wir ein paar Exponate aus der dortigen Ausstellung zu uns geholt haben, anlässlich der Schlacht eben, ist ja klar, zum 400-jährigen Jubiläum. Ist halt einfach so, dass es ein außerordentliches Stück Geschichte ist, was es auch bedarf, mal dran zu erinnern, was, naja, Schlachten sind immer blöd für die Umgebung, und wir möchten eben einfach daran erinnern, dass auch Roßlau mehr als nur einmal kriegsversehrt war. Und deswegen haben wir eben dieses Jahr diese Sonderausstellung zum Thema des 30-jährigen Krieges. Und zudem ist aber auch unsere Dauerausstellung halt wie immer geöffnet, aber auch komplett noch einmal überarbeitet worden. Da ist dann zum Beispiel hervorzuheben, dass wir im letzten Jahr aus dem ehemaligen Heimatmuseum Dessau-Alten ein paar Exponate übernommen haben, die jetzt auch bei uns Einzug gehalten haben in der Ausstellung. Also das wäre dann einmal noch das überarbeitete Großdiorama, was wir ja damals zu 800 Jahre Roßlau schon angefertigt haben, das eben auch laufend erweitert wurde. Aber auch, dass wir eine große Zinnfigurenausstellung haben mit historischen Zinnfiguren, wo dann doch ein paar Berühmtheiten aus der Region mit ausstellen, und allgemein auch, dass wir ein Rapier zeigen können, dass wir einen Helm zeigen können, dass wir ein Orgelgeschütz zeigen können etc. Also es hat sich schon gelohnt, die ganzen Bühnen in letzter Zeit, würde ich sagen.
1: Wer Interesse hat, sich diese besondere Sonderausstellung im Militärhistorischen Museum Anhalt anzuschauen, der hat noch bis zum 30. Mai Zeit. Geöffnet hat das Museum immer mittwochs von 10 bis 16 Uhr und donnerstags von 10 bis 17 Uhr.

Es ist Freitag und damit herzlich willkommen zur letzten Aktuellausgabe in dieser Woche. Mitarbeiter des städtischen Ordnungsamtes informierten gegen 12 Uhr des 5. Mai die Polizei, nachdem sie in der Waldstraße in Köthen auf einen Mann stießen, der offenbar stark angetrunken kopfüber in einem Pflanzkübel eingeschlafen war. Neben ihm standen mehrere alkoholische Getränke. Als der Mann geweckt werden konnte, reagierte er äußerst aufgebracht, beleidigte die Mitarbeiter und schlug auf einen der Ordnungshüter ein. Dieser verspürte leichte Schmerzen im Bereich des Oberkörpers. Als die Beamten vor Ort eintrafen, hatte sich der 52-jährige Übeltäter bereits entfernt. Viele kannten es noch oder hatten zumindest schon mal davon gehört. Zu Besuch bei Frau Puppen Dr. Pille. In der DDR war das eine beliebte Fernsehserie, in der Urte Blankenstein in die Rolle der Frau Puppen Dr. Pille schlüpfte. In ihrer fiktiven Sprechstunde war sie eine einfühlsame Ratgeberin für Kinder. Spielerisch vermittelte sie zwischen der Welt der Puppen und dem Alltag und gab den kleinen Puppeneltern Tipps zu gutem Verhalten, Erziehung und Spielen. Ein besonderer Schwerpunkt lag dabei auf dem Thema Gesundheit. Von gesunder Ernährung über die Vorbeugung von Erkältungen bis hin zum richtigen Umgang mit Krankheiten. Am ersten Todestag wurde im kleinen Ort Bobau mit mehreren Aktionen an Urte Blankenstein erinnert.

0: und dem richtigen Umgang mit Krankheiten. Nun, zum ersten Todestag, wird im kleinen Ort Bobau mit mehreren Aktionen an Urte Blankenstein erinnert.
1: Eine Mutter, meine Mutter, die halt eine Rolle hatte, die sie verkörpert hat, die der Frau Puppenhut der Pille, das bis 86 oder 87, glaube ich, war, wo der Fernsehen die dann gecancelt hat, aus Gründen. Und leider, darunter hat sie auch sehr gelitten, hat aber das Beste daraus gemacht und hat, hat halt täglich Veranstaltungen, also für Kinder in der DDR, in der ehemaligen DDR gemacht. Also, und dann nach, also nach der Wende hat sie auch weitergemacht, dann war sie sehr sozial, hat also für die bei der Krebsforschung also umsonst Veranstaltungen gemacht und also auch in Altersheimen und also bei die auch dankbar für jeden künstlerischen Input sind. Und, sie war halt auch, also sie war halt mit der Rolle verbunden so sehr, dass sie also das jeden Tag hätte machen wollen und versucht hat halt auch zu tun.
0: Um an Urte Blankenstein zu erinnern, fanden in Bobau zwei Aktionen statt. Eine davon war eine Pflanzung im Rosengarten, wo die Fernsehdoktorin verewigt wurde. Wunschgemäß wurde sie jedoch an der Ostsee bestattet. Doch man möchte dennoch an sie in Bobau erinnern.
1: Weil es Leute gibt, die sich an sie erinnern möchten. Und es gibt, weil ihr ausdrücklicher Wunsch war, sie wollte halt eine Seebestattung. Und die hat sie bekommen. Und einige Leute, also siehe hier, waren der Meinung, sie möchten einen Ort, wo sie sich erinnern können. Und den haben sie jetzt geschaffen, indem sie eine Rose gepflanzt haben oder zwei. Was ich sehr schön finde, weil jetzt habe ich auch einen Ort, wo ich hinkommen kann und der Rose zuschauen kann. Ein Gedenken an meine Mutter. Also finde ich eine super Sache, tolle Idee. Und vielen Dank an den Bürgermeister, der das ins Leben gerufen hat.
0: Die zweite Aktion wartete im DDR-Museum Bobau, wo die Froschsammlung, welche durch Fans und Freunde während ihrer Lebzeit akkumuliert wurde, nun stolz einen Platz hat. Aber was genau verbindet Frau Puppendoktor Pille mit Bitterfeld-Wolfen? Matthias Berger klärte uns auf.
2: Ja, also Urte ist schon seit 15 Jahren eigentlich regelmäßig bei uns in der Stadt gewesen. Und seit 2021 war sie mit zwei Veranstaltungen hier auch in Bobau, unsere Sporthalle, also einmal eine Erwachsenenveranstaltung und natürlich auch mit ihrem Starprogramm, also mit Kindern. Und deswegen, sie hat häufig das Museum besucht, wir haben gemeinsame Veranstaltungen auch vorbereitet und auch teilweise besucht. Und deswegen sind wir in Bobau auch sehr orteverbunden gewesen.
0: Die Ausstellung ist laut dem Ortsbürgermeister etwas ganz Besonderes. In der Tat, ein Ort der Erinnerung, aber zugleich ihren Wunsch zu respektieren.
2: Das ist was ganz Besonderes für uns, weil wir damit ein Stück Geschichte von Urte und von Frau Puppendoktor Pille dann auch bewahren können. Und wir auch so ein bisschen ihren Wunsch und ihren, dass alles nicht nachher irgendwo unterkommt, ja, sondern dass wir es konzentriert aufheben können und der Nachwelt ihre Geschichte und die Geschichte der Frösche auch weiter erzählen können.
0: Nun kann man im Rosengarten sowie im DDR-Museum in Bobau die Geschichte der Fernsehlegende begutachten, sowie der Darstellerin zu gedenken.
3: Ein neues Projekt findet nun seinen Anfang in der Lutherstadt Wittenberg. Auf dem Gelände der Klinik Bosse soll nun der Neubau einer Familientagesklinik entstehen. Der Anfang der Bauarbeiten wurde nun mit einer feierlichen Grundsteinlegung am 20. April gefeiert, bei denen einige Besucher wie Mitglieder des Landrats oder Ministerin Petra Grimbene anwesend waren. Dies ist nicht nur ein bedeutsamer Meilenstein für die Region, sondern auch ein Erfolg für ganz Sachsen-Anhalt. Das Land selbst trug dazu bei, dass dieses Projekt durch den Fördermittelbescheid nun den Startschuss bekommt.
4: Wir haben heute hier 3,6 Millionen einen endgültigen Bescheid übergeben. Und das ist schon die Planung, die wir schon seit 2019 haben, dass wir hier im Bereich Wittenberg eine Versorgungslücke schließen wollen. Das heißt, wir haben therapeutische Angebote für Kinder, wir haben sie für Eltern, aber wir wollen hier etwas Neues gehen, dass wir nämlich sozusagen eine Tages-

0: Klinik machen, direkt für Familien. Damit gehen wir auch gesundheitsmäßig neue Wege. Und wir haben vom Krankenhausgutachten schon gesagt, dass wir im Land so ein Angebot noch nicht vorhalten. Und wir schließen damit auch eine Versorgungslücke, was ich ganz klasse finde. Und wir gehen auch zusätzlich noch neue Wege, dass wir nicht nur die Alexianer gebeten haben, eine Konzeption zu machen, sondern dass ich mal sagen darf, unsere Salus auch gebeten haben, die hier Kinder- und Jugendpsychiatrien vorhalten, dass man dann nochmal neue Wege geht, weil es da wirklich darum geht, und das ist mir eigentlich auch ein Herzensanliegen, dass wir sagen, wir wollen Familien helfen, dass sie heilen können, auch als Familie, und dass wir dann nicht immer wieder gucken müssen, wie wir nochmal neu gucken auf die Familie, wenn es Rückfälle gibt. Und ich verspreche mir von dieser Konzeption ganz viel, und es ist toll, dass ich heute dafür auch den Grundstein mitlegen durfte.
1: Die Familientagesklinik hat ein integratives, familienorientiertes Behandlungskonzept. Der sehr bindungs- und beziehungsorientierte therapeutische Ansatz stellt eine Kombination verschiedener Interventionen dar, die sowohl bei den Eltern und Kindern als auch bei beiden gemeinsam ansetzen. Das heißt, wenn zum Beispiel Eltern psychische Erkrankungen haben, kommt es oft zu Fällen, dass die Kinder darunter stark leiden. Dabei soll die Familienklinik in Wittenberg und der ganzen Region eine große Hilfe leisten.
2: Das schließt eine ganz, ganz große Versorgungslücke bei uns. Wir haben im Jugendbereich natürlich Angebote, psychiatrische Angebote. Wir haben die auch im Erwachsenenbereich. Aber immer dann, wenn es zu Konflikten in Familien führt. Und das merken wir zum Beispiel im Jugendamt regelmäßig, dass eben nicht nur der jugendliche Teil eines Problems sein kann, sondern eben die ganze Familie. Da muss man auch die ganze Familie in den Blick nehmen. Und genau das wird in diesem Familienzentrum dann stattfinden. Und ich glaube, dann ist das auch sehr viel runder, die Lösung, wenn man eben nicht nur an einzelnen Stellen guckt, sondern sich das ganze System Familie ansieht.
1: In ein paar Monaten soll der Neubau dann fertiggestellt werden und bereit für den Einzug sein. Bis zu 8 Familien können hier dann unterkommen und täglich an Behandlungen dran teilnehmen. Angestrebt wird, Familien mit Kindern zwischen 4 und 14 Jahren ganzheitlich zu unterstützen, sodass sich das Zusammenleben dauerhaft verbessert und gefestigt wird. Die Planung an sich begann schon im Frühjahr 2025 in enger Abstimmung mit den Mitarbeitern in der Klinik Bosse-Wittenberg und der Salus-G GmbH, um alle Anforderungen zu beachten.
3: Wir haben das vor, wie gesagt, vielen Jahren mit Herrn Dr. Serchen, damals als Chefarzt, gemeinsam mit der Salus überlegt, dass das eine sinnvolle Sache wäre, und haben seit 2019 im Krankenhausplan dieses Angebot stehen, haben dann aber einige Zeit gebraucht, und das ist bei jeder Baumaßnahme so, dass man erst überlegt, wie funktioniert das, konzeptionell nochmal dran geht, sich dann den Architekten sucht, die Planung macht, den Antrag stellt, und heute sind wir dabei, endlich den Grundstein zu legen, um jetzt vorwärts gehen zu können. Wir beabsichtigen, nächstes Jahr im Juni fertig zu sein und dann auch die ersten Patienten spätestens am 1.7. so gesagt aufzunehmen, und Patienten heißt dann immer Familiensysteme, also Eltern mit Kindern gleichzeitig.
1: Mit dem Neubau der Familientagesklinik entsteht somit ein wichtiger Ort der Unterstützung für betroffene Familien in der Region. Das Projekt zeigt, wie durch gemeinsame Anstrengungen nachhaltige Hilfsangebote geschaffen werden können. Für viele Familien in Sachsen-Anhalt bedeutet dies künftig neue Perspektiven und konkrete Hilfe im Alltag.
4: Der Rote Turm in Poch ist ab sofort samstags und sonntags von 14 bis 17 Uhr geöffnet. Übergangsweise von der Bundesstraße kommend rechts an Schloss und Turm auf dem Wanderpfad erreichbar. Der im 13. Jahrhundert erbaute Rote Turm ist 30 Meter hoch. Über 105 Stufen erreicht man die Aussichtsplattform. Von hier hat der Besucher einen einzigartigen Rundblick über den Landschaftspark Gotsche, die Ortslage Poch sowie den Muldestausee und die Dübener Heide. Bei schönem Wetter erkennt man das Völkerschlachtdenkmal und die Universität von Leipzig sowie den Petersberg bei Halle. Letzten Freitag stand im Wolfener Jahnstadion das Finale des Landespokals Sachsen-Anhalt der Frauen auf dem Programm. Über 600 Zuschauer waren gekommen, um sich das Endspiel zwischen der SG Union Sandersdorf und dem 1. FC Magdeburg der Frauen anzuschauen. Eines der beiden Teams sollte am Ende als klarer Sieger vom Platz gehen.
5: Die Magdeburgerinnen übernehmen von Beginn an die Kontrolle und setzen Sandersdorf früh unter Druck. Union stand tief, verteidigte kompakt und hoffte über lange Bälle auf Entlastung. Die ersten Möglichkeiten gehörten dennoch klar dem FCM. Später musste Sandersdorfs Keeperin Schaller mehrfach stark eingreifen und hielt ihre Mannschaft zunächst im Spiel. Mit zunehmender Spielzeit wurde der Druck der Magdeburgerinnen größer. Sandersdorf verteidigte leidenschaftlich, ließ aber offensiv nur selten etwas erkennen. Nach etwas mehr als einer halben Stunde wurde der Aufwand der Favoritinnen schließlich belohnt. Union verlor in einer unübersichtlichen Situation kurzzeitig die Ordnung. Charlotte Klein nutzte den freien Raum und brachte den FCM in Führung. Und Magdeburg legte sofort nach. Direkt nach dem Wiederanstoß verlor Sandersdorf erneut den Ball. Klein zog aus der Distanz ab und schnürte innerhalb weniger Augenblicke das Doppelpack. Auch nach dem Seitenwechsel blieb Magdeburg die spielbestimmende Mannschaft. Sandersdorf kämpfte zwar aufopferungsvoll und setzte mit einem Abschluss von Lenja Hoppe noch ein kleines offensives Ausrufezeichen, doch insgesamt blieb der Regionalligist zu selten gefährlich. In der Schlussphase machte der FCM dann endgültig alles klar. Schaller konnte zunächst noch stark parieren, gegen den Nachschuss von Nele Abraham war sie allerdings machtlos. Trotz weiterer guter Möglichkeiten hielt die Sandersdorfer Torhüterin ihre Mannschaft mit ihren starken Aktionen vor einem noch höheren Rückstand. Am Ende gewinnt der erste FCM das Finale verdient mit 0:3 gegen SG Union Sandersdorf und sichert sich damit den Landespokal Sachsen-Anhalt der Frauen.
4: Die Stadtverwaltung Köthen informiert darüber, dass am Freitag, dem 15.05. die Einwohnermeldeabteilung geschlossen bleibt. Die öffentlichen Sprechzeiten zwischen 10 und 12 Uhr entfallen demnach. Die Friedhofsverwaltung ist zu den gewohnten Zeiten allerdings erreichbar. Auch die Stadtbibliothek kann zu den bekannten Öffnungszeiten besucht werden. Damit sind wir am Ende unserer Freitagsausgabe der RBW Aktuellen Nachrichten. Schauen jetzt noch auf das Wetter und auf die Meldungen aus Dessau-Roßlau. Und am Samstag ab 18 Uhr schauen wir gern noch gemeinsam auf die wichtigsten Meldungen der vergangenen Woche in unserem Wochenrückblick. Am Montag ab 18 Uhr gibt es dann wieder reichlich frische Informationen für Sie in die Wohnzimmer. Bis dahin wünsche ich Ihnen ein schönes Wochenende. Machen Sie es gut und auf Wiedersehen.
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1: Morgen wird es bis zu 18 Grad warm. Das sind 2 Grad mehr als am Vortag. Dich erwarten rund 7 Sonnenstunden und es bleibt trocken. Dazu weht eine leichte Ostbrise. Am Sonntag steigen die Temperaturen auf etwa 20 Grad bei teils bedecktem Himmel. In der kommenden Woche gehen die Temperaturen wieder zurück und es ist mit Regen zu rechnen.

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0: Am 29. April tat sich was am Brunnen im Dessauer Stadtpark. Hier wurde die neue Bronzeplastik der Künstlerin Christine Rammelt-Hadelich aufgestellt. Und einen Tag später war es dann schon soweit und die Figur konnte feierlich enthüllt werden. Die Baronin Julie von Cohn-Oppenheim ist damit nun die vierte prominente Person aus der Bauhausstadt im Stadtgespräch-Ensemble am Brunnen. Christine Rammelt-Hadelich kann nun sehr stolz auf ihre geleistete Arbeit blicken.
1: Das ist immer so ein schöner Abschluss dann für so eine lange Arbeit, die man ja hat. Es dauert ja immer ein Jahr etwa, bis dann also das, was ich mache, fertig ist und dann natürlich der Bronzeguss. Und insofern ist das dann ein schöner Abschluss. Und gerade wenn dann so viele Leute da sind, um das mit zu begrüßen. Das ist immer sehr schön, wenn man dann die Resonanz hat. Ist ja, wenn man so einen Beruf hat wie ich, wo man im Prinzip im Atelier alleine arbeitet und dann nachher die Plastik aufgestellt wird und man dann gerade in so einem schönen großen Rahmen dann die Einweihung hat und dann eben doch viel Zustimmung erfährt, das ist dann immer ein sehr schöner Lohn für die Arbeit.
0: Neben Bauhausgründer Walter Gropius, der Fürstin und späteren Herzogin von Anhalt-Dessau, Luise Henriette Wilhelmine, und dem Architekten Friedrich Wilhelm von Erdmannsdorf ist mit Julie von Cohn-Oppenheim eine weitere wichtige Dessauer Persönlichkeit Teil des Stadtgesprächs.
2: Für mich ist eben, nachdem wir jetzt eher so die Fürsten hatten und den Gropius, die kennt man ja so, ne, war das ganz wichtig und ich war dem Stadtrat da auch sehr dankbar, dass er sich dafür entschieden hat, dass es als nächste Figur A eine Frau sein sollte und eben die Julie Cohn-Oppenheim. Also das ist, ich bin auch Kunsthistorikerin und weiß eben, wie wertvoll und wichtig die Frau war für die Stadt Dessau und bin immer noch schwer beeindruckt davon, dass sie damals so viel Geld in die Stadt gegeben hat. Für mich ist auch natürlich so ein Brunnen auch eine Art der Vermittlung. Ich meine, man kann im Museum für Stadtgeschichte ganz viel auch zu Julie Cohn-Oppenheim erleben. Aber hier an diesem Brunnen in der Öffentlichkeit hat sie doch eine ganz andere Wahrnehmung. Ne? Und deswegen bin ich auch froh, dass wir diesmal auch diese Tafel haben, die da auch diese Lebensdaten und das alles ein bisschen genauer erzählt, was Julie Cohn-Oppenheim für eine Bedeutung hatte. Und dass sie eben auch mitten in der Stadt wahrnehmbar ist. Und das finde ich, hoffe ich auch, dass dann für andere Generationen, die eben mit diesen alten historischen Persönlichkeiten vielleicht nicht so einfach was anfangen können, dass eine ganz andere Annäherung ist, wenn sie dann hier vorbeilaufen, vielleicht doch mal auf die Tafel gucken und sich fragen, wer war diese Person. Na, das ist mir sehr wichtig.
0: Die Position, an der die Baronin steht und die Richtung, in welche sie schaut, wurden nicht willkürlich gewählt.
1: Das Palais von der Baronin, das Messelhaus, war ja zerstört und dann abgetragen. Und das Mahnmal für die Opfer des Faschismus besteht aus diesen Trümmerteilen. Das heißt also, im Prinzip schaut sie auch auf die Reste ihres Palais. Und die wurden dann bearbeitet und dann zu diesem Mahnmal wieder zusammengesetzt. Also insofern. Und sie schaut eben auf die Kavalierstraße, wo ja ihr Palais auch stand, auch wenn es nicht genau an dieser Stelle war.
0: Ursprünglich hat Christine Rammelt-Hadelich mehr als 4 Bronzeplastiken für das Stadtgespräch am Stadtpark Brunnen geplant und dafür auch schon ein Konzept erstellt. In absehbarer Zeit wird es aber wahrscheinlich bei den 4 Dessauer Persönlichkeiten bleiben.
2: So sehr ich mir das wünschen würde, ich glaube, es ist jedes Mal und es wird auch immer mehr ein Kraftakt, die Finanzierung für diese Figuren zu bekommen. Und jetzt, so wäre es für mich erstmal rund. Aber ich würde mich nie dem verschließen, wenn wir jetzt einfach nochmal auch Fördergelder bekommen würden und Frau Rammelt-Hadelich auch bereit wäre, da weiter mit uns zu arbeiten, noch eine weitere Figur aufzustellen. Weil genug Persönlichkeiten in der Stadtgeschichte hätten wir auf alle Fälle, um diesen Kreis noch zu erweitern.
0: Wer in letzter Zeit nicht am Brunnen im Dessauer Stadtpark war, sollte nun unbedingt mal vorbeischauen und das neue Mitglied des Stadtgesprächs begrüßen. Julie von Cohn-Oppenheim freut sich sicherlich über interessierte Besucher.
3: Vor 400 Jahren ereignete sich ein Ereignis, das in den Chroniken der Doppelstadt später als Roßlaus größte Katastrophe bezeichnet werden sollte. Am 25. April 1626 traf das kaiserliche Heer unter Albrecht von Wallenstein an der Dessauer Brücke auf protestantische Truppen aus Dänemark-Norwegen. In den heftigen Kämpfen verloren etwa 6000 Menschen ihr Leben und Roßlau wurde nahezu vollständig zerstört. Die Schlacht bei Dessau ging als einer der bedeutendsten Gefechte des Dreißigjährigen Krieges in die Geschichtsbücher ein. Vier Jahrhunderte später versammelten sich Bürger der Doppelstadt an diesem historischen Ort, um mit der Enthüllung einer neuen Gedenktafel der Ereignisse zu gedenken. Die Schlacht hat bis heute nicht nur für Dessau-Roßlau, sondern auch über die Stadtgrenzen hinaus eine große historische Bedeutung.
4: Also international ist es erstmal bedeutend, weil es die erste bedeutende Schlacht von Wallenstein war, sein erster großer Sieg. Und damit war der Weg frei nach Niedersachsen in dieser zweiten Phase des Dreißigjährigen Krieges, also des dänisch-niedersächsischen Krieges. Und die Behauptung eben der Schanzige an der Elbbrücke als ein wichtiger zentraler Punkt im Heereswesen von Wallenstein, da er hier über die Elbbrücke Munition und Proviant aus den böhmischen Ländern, quasi aus seiner Heimat, eben hier sehr preiswert und schnell heranführen konnte. Ja, international, wie sagt der Tag von einer europäischen Dimension, Sieg der Kaiserlichen. Ja, und dann für Roßlau ist es für uns ein besonderer Tag des Gedenkens. Es war der einschneidendste Tag in der Geschichte der Stadt Roßlau. Am Rande der Schlacht wurde die Stadt niedergebrannt, es blieben noch 14 Häuser stehen. Immer wieder wurde die Stadt geplündert, das, was die Roßlauer mühselig wieder aufgebaut hatten. Teilweise dann später, als die Schanze abgerissen wurde, auch mit Teilen der Schanze, wurde wieder niedergebrannt, sodass am Ende des Dreißigjährigen Krieges nur noch ein Drittel der ursprünglichen Bevölkerung hier lebte und sehr, sehr lange gedauert hat, bis die Stadt wieder aufgebaut wurde. Wir sagen, so 1703 mit dem Bau der ersten Häuser, die nicht Brandstätten waren, ist der Wiederaufbau der Stadt abgeschlossen. Alle öffentlichen Gebäude waren zerstört. Auch das hat sehr, sehr lange gedauert, bis die Kirche wieder aufgebaut werden konnte, bis 1655. Die Schule ist noch später fertig geworden. Also ein ganz schlimmer Tag. Das Gedenken ist eben auch der Opfer von damals. Aber auch sollten wir uns an diesem Tag daran an den Lebensmut unserer Altvorderen eben nicht zu verzeihen, die Stadt wieder aufzubauen, neue Familien zu gründen und die Stadt eben zu einer neuen Blüte zu führen. Und da haben wir heute bei unseren Jammernden, wie schlecht es uns alt geht, lohnt es sich schon mal, sich daran zu erinnern, was heute vor 400 Jahren hier an dieser Stelle passiert ist.
3: In einer Ansprache richtete auch Ortsbürgermeister Lorenz Nordduft einige Worte an die Teilnehmer und zollte seinen Respekt an die Opfer der Schlacht. Des Weiteren zeigte Ortsbürgermeister auch auf, welche historisch bedeutende Rolle die Stadt Roßlau nach der Schlacht einnahm. Die baulichen Überreste der Schanze überdauerten die Zeit so gut, dass sie zum Beispiel rund 200 Jahre später auch Napoleon im Zuge seiner Inspektion der Gegend nach der Schlacht bei Jena und Auerstedt gewissermaßen begrüßten. Der 25. April bleibt ein geschichtsträchtiges Datum in der Chronik von Roßlau. Den Namen der Schlacht leitet sich jedoch von der Dessauer Elbbrücke ab, die die einzige Landverbindung zwischen Magdeburg und Dresden war.
4: Na, einmal heißt das die Dessauer Elbbrücke, weil Fürst Joachim Ernst sie erbauen ließ. Dann hieß die eben auch immer Dessauer Elbbrücke. Und Roßlau lag hier ungefähr 15 Fußminuten von der Brücke entfernt. Die Brücke verbindet im Grunde genommen Magdeburg-Zerbst mit Dessau-Leipzig. Und Roßlau lag so ein bisschen am Rande und war natürlich eine viel, viel kleinere Stadt. Und Dessau war zu der Zeit ja auch schon Residenz. Und Wallenstein hat ja auch sein Quartier in Dessau gehabt, im Kötschauschen Hause. Und ist auch nach der Schlacht nur kurz in Zerbst gewesen und auch gleich wieder nach Dessau zurück.
3: Insgesamt fanden zur Erinnerung an die Schlacht noch weitere Veranstaltungen statt. So gab es Lesungen und Vorträge, die genauer auf die historischen Geschehnisse vor 400 Jahren eingingen. Auch eine neue Sonderausstellung unter dem Namen Die Schlacht an der Dessauer Elbbrücke am 25.04.1626, ein Tag von europäischer Dimension, wurde im Militärhistorischen Museum Anhalt eröffnet.
5: Und zwar haben wir eine Kooperation mit einem Bad Dürnberger Museum auch, dass wir ein paar Exponate aus der dortigen Ausstellung zu uns geholt haben, anlässlich der Schlacht eben, ist ja klar, zum 400-jährigen Jubiläum. Ist halt einfach so, dass es ein außerordentliches Stück Geschichte ist, was es auch bedarf, mal dran zu erinnern, was, naja, Schlachten sind immer blöd für die Umgebung und wir möchten eben einfach daran erinnern, dass auch Roßlau mehr als nur einmal kriegsversehrt war. Und deswegen haben wir eben dieses Jahr diese Sonderausstellung zum Thema des 30-jährigen Krieges. Und zudem ist aber auch unsere Dauerausstellung halt wie immer geöffnet, aber auch komplett noch einmal überarbeitet worden. Da ist dann zum Beispiel hervorzuheben, dass wir im letzten Jahr aus dem ehemaligen Heimatmuseum Dessau-Alten ein paar Exponate übernommen haben, die jetzt auch bei uns Einzug gehalten haben in der Ausstellung. Also das wäre dann einmal noch das überarbeitete Großdiorama, was wir ja damals zu 800 Jahre Roßlau schon angefertigt haben, das eben auch laufend erweitert wurde. Aber auch, dass wir eine große Zinnfigurenausstellung haben mit historischen Zinnfiguren, wo dann doch ein paar Berühmtheiten aus der Region mit ausstellen und allgemein auch, dass wir ein Rapier zeigen können, dass wir einen Helm zeigen können, dass wir ein Orgelgeschütz zeigen können etc. Also es hat sich schon gelohnt, die ganzen Bühnen in letzter Zeit, würde ich sagen.
3: Wer Interesse hat, sich diese besondere Sonderausstellung im Militärhistorischen Museum Anhalt anzuschauen, der hat noch bis zum 30. Mai Zeit. Geöffnet hat das Museum immer mittwochs von 10 bis 16 Uhr und donnerstags von 10 bis 17 Uhr.

0: Es ist Freitag und damit herzlich willkommen zur letzten Aktuellausgabe in dieser Woche. Mitarbeiter des städtischen Ordnungsamtes informierten gegen 12 Uhr des 5. Mai die Polizei, nachdem sie in der Wallstraße in Köthen auf einen Mann stießen, der offenbar stark angetrunken kopfüber in einem Pflanzkübel eingeschlafen war. Neben ihm standen mehrere alkoholische Getränke. Als der Mann geweckt werden konnte, reagierte er äußerst aufgebracht, beleidigte die Mitarbeiter und schlug auf einen der Ordnungshüter ein. Dieser verspürte leichte Schmerzen im Bereich des Oberkörpers. Als die Beamten vor Ort eintrafen, hatte sich der 52-jährige Übeltäter bereits entfernt. Viele kannten es noch oder hatten zumindest schon mal davon gehört. Zu Besuch bei Frau Puppen, Dr. Pille. In der DDR war das eine beliebte Fernsehserie, in der Urte Blankenstein in die Rolle der Frau Puppen, Dr. Pille schlüpfte. In ihrer fiktiven Sprechstunde war sie eine einfühlsame Ratgeberin für Kinder. Spielerisch vermittelte sie zwischen der Welt der Puppen und dem Alltag und gab den kleinen Puppeneltern Tipps zu gutem Verhalten, Erziehung und Spielen. Ein besonderer Schwerpunkt lag dabei auf dem Thema Gesundheit. Von gesunder Ernährung über die Vorbeugung von Erkältungen bis hin zum richtigen Umgang mit Krankheiten. Am ersten Todestag wurde im kleinen Ort Bobau mit mehreren Aktionen an Urte Blankenstein erinnert.
1: Der ein oder andere wird es bestimmt schon einmal gehört oder gesehen haben. Zu Besuch bei Frau Puppen Dr. Pille war eine Fernsehserie der DDR, wo Urte Blankenstein als Frau Puppen Dr. Pille auftrat. In ihrer fiktiven Sprechstunde war Frau Puppen Dr. Pille eine Art Ratgeberin für Kinder. Sie vermittelte spielerisch zwischen der Welt der Puppen und der Realität und gab Puppeneltern Tipps zu gutem Verhalten, Erziehung und Spielen. Ein besonderer Fokus lag auf Gesundheit, etwa gesunder Ernährung, dem Vorbeugen von Erkältungen und dem richtigen Umgang mit Krankheiten. Nun, zum ersten Todestag wird im kleinen Ort Bobau mit mehreren Aktionen an Urte Blankenstein erinnert.
2: Eine Mutter, meine Mutter, die halt eine Rolle hatte, die sie verkörpert hat, die der Frau Puppen und der Pille, das bis 86 oder 87, glaube ich, war, wo der Fernsehen die dann gecancelt hat, aus Gründen. Und leider, darunter hat sie auch sehr gelitten, hat aber das Beste draus gemacht und hat halt täglich Veranstaltungen, also für Kinder in der DDR, in der ehemaligen DDR gemacht. Also, und danach, also nach der Wende, hat sie auch weitergemacht. Dann war sie sehr sozial, hat also für die bei der Krebsforschung also umsonst Veranstaltungen gemacht und also auch in Altersheimen und also bei die auch dankbar für jeden künstlerischen Input sind. Und, sie war halt auch, also sie war halt mit der Rolle verbunden so sehr, dass sie also das jeden Tag hätte machen wollen und versucht hat halt auch zu tun.
1: Um an Urte Blankenstein zu erinnern, fanden in Bobau zwei Aktionen statt. Eine davon war eine Pflanzung im Rosengarten, wo die Fernsehdoktorin verewigt wurde. Wunschgemäß wurde sie jedoch an der Ostsee bestattet. Doch man möchte dennoch an sie in Bobau erinnern.
2: Weil es Leute gibt, die sich an sie erinnern möchten. Und es gibt, weil ihr ausdrücklicher Wunsch war, sie wollte halt eine Seebestattung. Und die hat sie bekommen. Und einige Leute, also siehe hier, waren der Meinung, sie möchten einen Ort, wo sie sich erinnern können. Und den haben sie jetzt geschaffen, indem sie eine Rose gepflanzt haben, oder zwei. Was ich sehr schön finde, weil jetzt habe ich auch einen Ort, wo ich hinkommen kann und der Rose zuschauen kann, in Gedenken an meine Mutter. Also finde ich eine super Sache, tolle Idee. Und vielen Dank an den Bürgermeister, der das ins Leben gerufen hat.
1: Die zweite Aktion wartete im DDR-Museum Bobau, wo die Froschsammlung, welche durch Fans und Freunde während ihrer Lebzeit akkumuliert wurde, nun stolz einen Platz hat. Aber was genau verbindet Frau Puppen Dr. Pille mit Bitterfeld-Wolfen? Matthias Berger klärte uns auf.
3: Ja, also Urte ist schon seit 15 Jahren eigentlich regelmäßig bei uns in der Stadt gewesen. Und seit 2021 war sie mit zwei Veranstaltungen hier auch im Bobau, unserer Sporthalle. Also einmal eine Erwachsenenveranstaltung und natürlich auch mit ihrem Starprogramm, also mit Kindern. Und deswegen, sie hat häufig das Museum besucht. Wir haben gemeinsame Veranstaltungen auch vorbereitet und auch teilweise besucht. Und deswegen sind wir in Bobau auch sehr orteverbunden gewesen.
1: Die Ausstellung ist laut dem Ortsbürgermeister etwas ganz Besonderes. In der Tat, ein Ort der Erinnerung, aber zugleich ihren Wunsch zu respektieren.
3: Das ist was ganz Besonderes für uns, weil wir damit ein Stück Geschichte von Orte und von Frau Puppendick der Pille dann auch bewahren können. Und wir auch so ein bisschen ihren Wunsch und ihren, dass alles nicht nachher irgendwo unterkommt, ja, sondern dass wir es konzentriert aufheben können und der Nachwelt ihre Geschichte und die Geschichte der Frösche auch weiter erzählen können.
1: Nun kann man im Rosengarten, so wie im DDR-Museum in Bobau, die Geschichte der Fernsehlegende begutachten, sowie der Darstellerin zu gedenken.
4: Ein neues Projekt findet nun seinen Anfang in der Lutherstadt Wittenberg. Auf dem Gelände der Klinik Bosse soll nun der Neubau einer Familientagesklinik entstehen. Der Anfang der Bauarbeiten wurde nun mit einer feierlichen Grundsteinlegung am 20. April gefeiert, bei denen einige Besucher wie Mitglieder des Landrats oder Ministerin Petra Grimbene anwesend waren. Dies ist nicht nur ein bedeutsamer Meilenstein für die Region, sondern auch ein Erfolg für ganz Sachsen-Anhalt. Das Land selbst trug dazu bei, dass dieses Projekt durch den Fördermittelbescheid nun den Startschuss bekommt.
5: Wir haben heute hier 3,6 Millionen einen endgültigen Bescheid übergeben. Und das ist schon die Planung, die wir schon seit 2019 haben, dass wir hier im Bereich Wittenberg eine Versorgungslücke schließen wollen. Das heißt, wir haben therapeutische Angebote für Kinder, wir haben sie für Eltern, aber wir wollen hier etwas Neues gehen, dass wir nämlich sozusagen eine Tagesklinik machen, direkt für Familien. Damit gehen wir auch gesundheitsmäßig neue Wege. Und wir haben vom Krankenhausgutachten schon gesagt, dass wir im Land so ein Angebot noch nicht vorhalten. Und wir schließen damit auch eine Versorgungslücke, was ich ganz klasse finde. Und wir gehen auch zusätzlich noch neue Wege, dass wir nicht nur die Alexianer gebeten haben, eine Konzeption zu machen, sondern dass ich mal sagen darf, unsere Salus auch gebeten haben, die hier Kinder- und Jugendpsychiatrien vorhalten, dass man dann nochmal neue Wege geht, weil es da wirklich darum geht, und das ist mir eigentlich auch ein Herzensanliegen, dass wir sagen, wir wollen Familien helfen, dass sie heilen können, auch als Familie, und dass wir dann nicht immer wieder gucken müssen, wie wir nochmal neu gucken auf die Familie, wenn es Rückfälle gibt. Und ich verspreche mir von dieser Konzeption ganz viel, und es ist toll, dass ich heute dafür auch den Grundstein mitlegen durfte.
4: Die Familientagesklinik hat ein integratives, familienorientiertes Behandlungskonzept. Der sehr bindungs- und beziehungsorientierte therapeutische Ansatz stellt eine Kombination verschiedener Interventionen dar, die sowohl bei den Eltern und Kindern als auch bei beiden gemeinsam ansetzen. Das heißt, wenn zum Beispiel Eltern psychische Erkrankungen haben, kommt es oft zu Fällen, dass die Kinder darunter stark leiden. Dabei soll die Familienklinik in Wittenberg und der ganzen Region eine große Hilfe leisten.
6: Das schließt eine ganz, ganz große Versorgungslücke bei uns. Wir haben im Jugendbereich natürlich Angebote, psychiatrische Angebote. Wir haben die auch im Erwachsenenbereich. Aber immer dann, wenn es zu Konflikten in Familien führt. Und das merken wir zum Beispiel im Jugendamt regelmäßig, dass eben nicht nur der Jugendliche Teil eines Problems sein kann, sondern eben die ganze Familie. Da muss man auch die ganze Familie in den Blick nehmen. Und genau das wird in diesem Familienzentrum dann stattfinden. Und ich glaube, dann ist das auch sehr viel runder, die Lösung, wenn man eben nicht nur an einzelnen Stellen guckt, sondern sich das ganze System Familie ansieht.
4: In ein paar Monaten soll der Neubau dann fertiggestellt werden und bereit für den Einzug sein. Bis zu 8 Familien können hier dann unterkommen und täglich an Behandlungen dran teilnehmen. Angestrebt wird, Familien mit Kindern zwischen 4 und 14 Jahren ganzheitlich zu unterstützen, sodass sich das Zusammenleben dauerhaft verbessert und gefestigt wird. Die Planung an sich begann schon im Frühjahr 2025 in enger Abstimmung mit den Mitarbeitern in der Klinik Bosse-Wittenberg und der Salus G GmbH, um alle Anforderungen zu beachten.
7: Wir haben das vor, wie gesagt, vielen Jahren mit Herrn Dr. Serchen, damals als Chefarzt, gemeinsam mit der Salus überlegt, dass das eine sinnvolle Sache wäre und haben seit 2019 im Krankenhausplan dieses Angebot stehen, haben dann aber einige Zeit gebraucht und es ist bei jeder Baumaßnahme so, dass man erst überlegt, wie funktioniert das, konzeptionell nochmal dran geht, sich dann den Architekten sucht, die Planung macht, den Antrag stellt und heute sind wir dabei, endlich den Grundstein zu legen, um jetzt vorwärts gehen zu können. Wir beabsichtigen nächstes Jahr im Juni fertig zu sein und dann auch die ersten Patienten spätestens am 1.7. so gesagt aufzunehmen und Patienten heißt dann immer Familiensysteme, also Eltern mit Kindern gleichzeitig.
4: Mit dem Neubau der Familientagesklinik entsteht somit ein wichtiger Ort der Unterstützung für betroffene Familien in der Region. Das Projekt zeigt, wie durch gemeinsame Anstrengungen nachhaltige Hilfsangebote geschaffen werden können. Für viele Familien in Sachsen-Anhalt bedeutet dies künftig neue Perspektiven und konkrete Hilfe im Alltag.
0: Der Rote Turm in Poch ist ab sofort samstags und sonntags von 14 bis 17 Uhr geöffnet. Übergangsweise von der Bundesstraße kommend rechts an Schloss und Turm auf dem Wanderpfad erreichbar. Der im 13. Jahrhundert erbaute Rote Turm ist 30 Meter hoch. Über 105 Stufen erreicht man die Aussichtsplattform. Von hier hat der Besucher einen einzigartigen Rundblick über den Landschaftspark Gotsche, die Ortslage Poch sowie den Muldestausee und die Dübener Heide. Bei schönem Wetter erkennt man das Völkerschlachtdenkmal und die Universität von Leipzig sowie den Petersberg bei Halle. Letzten Freitag stand im Wolfener Jahnstadion das Finale des Landespokals Sachsen-Anhalt der Frauen auf dem Programm. Über 600
8: blieb der Regionalligist zu selten gefährlich. In der Schlussphase machte der FCM dann endgültig alles klar. Schala konnte zunächst noch stark parieren, gegen den Nachschuss von Nele Abraham war sie allerdings machtlos. Trotz weiterer guter Möglichkeiten hielt die Sandersdorfer Torhüterin ihre Mannschaft mit ihren starken Aktionen vor einem noch höheren Rückstand. Am Ende gewinnt der erste FCM das Finale verdient.

0: mit 0:3 gegen SG Union Sandersdorf und sichert sich damit den Landespokal Sachsen-Anhalt der Frauen.
1: Die Stadtverwaltung Köthen informiert darüber, dass am Freitag, dem 15.05. die Einwohnermeldeabteilung geschlossen bleibt. Die öffentlichen Sprechzeiten zwischen 10 und 12 Uhr entfallen demnach. Die Friedhofsverwaltung ist zu den gewohnten Zeiten allerdings erreichbar. Auch die Stadtbibliothek kann zu den bekannten Öffnungszeiten besucht werden. Damit sind wir am Ende unserer Freitagsausgabe der RBW Aktuellen Nachrichten. Schauen jetzt noch auf das Wetter und auf die Meldungen aus Dessau-Roßlau. Und am Samstag ab 18 Uhr schauen wir gern noch gemeinsam auf die wichtigsten Meldungen der vergangenen Woche in unserem Wochenrückblick. Am Montag ab 18 Uhr gibt es dann wieder reichlich frische Informationen für Sie in die Wohnzimmer. Bis dahin wünsche ich Ihnen ein schönes Wochenende. Machen Sie es gut und auf Wiedersehen.
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6: Morgen wird es bis zu 18 Grad warm. Das sind 2 Grad mehr als am Vortag. Dich erwarten rund 7 Sonnenstunden und es bleibt trocken. Dazu weht eine leichte Ostbrise. Am Sonntag steigen die Temperaturen auf etwa 20 Grad bei teils bedecktem Himmel. In der kommenden Woche gehen die Temperaturen wieder zurück und es ist mit Regen zu rechnen.
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0: Am 29. April tat sich was am Brunnen im Dessauer Stadtpark. Hier wurde die neue Bronzeplastik der Künstlerin Christine Rammelt-Hadelig aufgestellt. Und einen Tag später war es dann schon soweit und die Figur konnte feierlich enthüllt werden. Die Baronin Julie von Cohn-Oppenheim ist damit nun die vierte prominente Person aus der Bauhausstadt im Stadtgespräch-Ensemble am Brunnen. Christine Rammelt-Hadelig kann nun sehr stolz auf ihre geleistete Arbeit blicken.
1: Das ist immer so ein schöner Abschluss dann für so eine lange Arbeit, die man ja hat. Es dauert ja immer ein Jahr etwa, bis dann also das, was ich mache, fertig ist und dann natürlich der Bronzeguss. Und insofern ist das dann ein schöner Abschluss. Und gerade wenn dann so viele Leute da sind, um das mit zu begrüßen. Das ist immer sehr schön, wenn man dann die Resonanz hat. Das ist ja, wenn man so einen Beruf hat wie ich, wo man im Prinzip im Atelier alleine arbeitet und dann nachher die Plastik aufgestellt wird und man dann gerade in so einem schönen großen Rahmen dann die Einweihung hat und dann eben doch viel Zustimmung erfährt, das ist dann immer ein sehr schöner Lohn für die Arbeit.
0: Neben Bauhausgründer Walter Gropius, der Fürstin und späteren Herzogin von Anhalt-Dessau, Luise Henriette Wilhelmine, und dem Architekten Friedrich Wilhelm von Erdmannsdorf ist mit Julie von Cohn-Oppenheim eine weitere wichtige Dessauer Persönlichkeit Teil des Stadtgesprächs.
2: Für mich ist eben, nachdem wir jetzt eher so die Fürsten hatten und den Gropius, die kennt man ja so, ne, war das ganz wichtig und ich war dem Stadtrat da auch sehr dankbar, dass er sich dafür entschieden hat, dass es als nächste Figur A eine Frau sein sollte und eben die Julie Cohn-Oppenheim. Also das ist, ich bin auch Kunsthistorikerin und weiß eben, wie wertvoll und wichtig die Frau war für die Stadt Dessau und bin immer noch schwer beeindruckt davon, dass sie damals so viel Geld in die Stadt gegeben hat. Für mich ist auch natürlich so ein Brunnen auch eine Art der Vermittlung. Ich meine, man kann im Museum für Stadtgeschichte ganz viel auch zu Julie Cohn-Oppenheim erleben. Aber hier an diesem Brunnen in der Öffentlichkeit hat sie doch eine ganz andere Wahrnehmung. Ne? Und deswegen bin ich auch froh, dass wir diesmal auch diese Tafel haben, die da auch diese Lebensdaten und das alles ein bisschen genauer erzählt, was dann da, was Julie Cohn-Oppenheim für eine Bedeutung hatte. Und dass sie eben doch mitten in der Stadt wahrnehmbar ist. Und das finde ich, hoffe ich auch, dass dann für andere Generationen, die eben mit diesen alten historischen Persönlichkeiten vielleicht nicht so einfach was anfangen können, dass eine ganz andere Annäherung ist, wenn sie dann hier vorbeilaufen, vielleicht doch mal auf die Tafel gucken und sich fragen, wer war diese Person. Ja, das ist mir sehr wichtig.
0: Die Position, an der die Baronin steht und die Richtung, in welche sie schaut, wurden nicht willkürlich gewählt.
1: Das Palais von der Baronin, das Messelhaus, war ja zerstört und dann abgetragen. Und das Mahnmal für die Opfer des Faschismus besteht aus diesen Trümmerteilen. Das heißt also, im Prinzip schaut sie auch auf die Reste ihres Palais. Und die wurden dann bearbeitet und dann zu diesem Mahnmal wieder zusammengesetzt. Also insofern. Und sie schaut eben auf die Kavalierstraße, wo ja ihr Palais auch stand, auch wenn es nicht genau an dieser Stelle war.
0: Ursprünglich hat Christine Rammelt-Hadelig mehr als 4 Bronzeplastiken für das Stadtgespräch am Stadtpark Brunnen geplant und dafür auch schon ein Konzept erstellt. In absehbarer Zeit wird es aber wahrscheinlich bei den 4 Dessauer Persönlichkeiten bleiben.
2: So sehr ich mir das wünschen würde, ich glaube, es ist jedes Mal und es wird auch immer mehr ein Kraftakt, die Finanzierung für diese Figuren zu bekommen. Und jetzt, so wäre es für mich erstmal rund. Aber ich würde mich nie dem verschließen, wenn wir jetzt einfach nochmal auch Fördergelder bekommen würden und Frau Rammelt-Hadelig auch bereit wäre, da weiter mit uns zu arbeiten, noch eine weitere Figur aufzustellen. Weil genug Persönlichkeiten in der Stadtgeschichte hätten wir auf alle Fälle, um diesen Kreis noch zu erweitern.
0: Wer in letzter Zeit nicht am Brunnen im Dessauer Stadtpark war, sollte nun unbedingt mal vorbeischauen und das neue Mitglied des Stadtgesprächs begrüßen. Julie von Cohn-Oppenheim freut sich sicherlich über interessierte Besucher.
3: Vor 400 Jahren ereignete sich ein Ereignis, das in den Chroniken der Doppelstadt später als Roßlaus größte Katastrophe bezeichnet werden sollte. Am 25. April 1626 traf das kaiserliche Heer unter Albrecht von Wallenstein an der Dessauer Brücke auf protestantische Truppen aus Dänemark-Norwegen. In den heftigen Kämpfen verloren etwa 6000 Menschen ihr Leben und Roßlau wurde nahezu vollständig zerstört. Die Schlacht bei Dessau ging als einer der bedeutendsten Gefechte des Dreißigjährigen Krieges in die Geschichtsbücher ein. Vier Jahrhunderte später versammelten sich Bürger der Doppelstadt an diesem historischen Ort, um mit der Enthüllung einer neuen Gedenktafel der Ereignisse zu gedenken. Die Schlacht hat bis heute nicht nur für Dessau-Roßlau, sondern auch über die Stadtgrenzen hinaus eine große historische Bedeutung.
4: Also international ist es erstmal bedeutend, weil es die erste bedeutende Schlacht von Wallenstein war, sein erster großer Sieg. Und damit war der Weg frei nach Niedersachsen in dieser zweiten Phase des Dreißigjährigen Krieges, also des dänisch-niedersächsischen Krieges. Und die Behauptung eben der Schanzige an der Elbbrücke als ein wichtiger zentraler Punkt im Heereswesen von Wallenstein, da er hier über die Elbbrücke Munition und Proviant aus den böhmischen Ländern, quasi aus seiner Heimat, eben hier sehr preiswert und schnell heranführen konnte. Ja, international, wie sagt der Tag von einer europäischen Dimension, Sieg der Kaiserlichen. Ja, und dann für Roßlau ist es für uns ein besonderer Tag des Gedenkens. Es war der einschneidendste Tag in der Geschichte der Stadt Roßlau. Am Rande der Schlacht wurde die Stadt niedergebrannt. Es blieben noch 14 Häuser stehen. Immer wieder wurde die Stadt geplündert. Das, was die Roßlauer mühselig wieder aufgebaut hatten, teilweise dann später, als die Schanze abgerissen wurde, auch mit Teilen der Schanze, wurde wieder niedergebrannt, sodass am Ende des Dreißigjährigen Krieges nur noch ein Drittel der ursprünglichen Bevölkerung hier lebte und sehr, sehr lange gedauert hat, bis die Stadt wieder aufgebaut wurde. Wir sagen so 1703 mit dem Bau der ersten Häuser, die nicht Brandstätten waren, ist der Wiederaufbau der Stadt abgeschlossen. Alle öffentlichen Gebäude waren zerstört. Auch das hat sehr, sehr lange gedauert, bis die Kirche wieder aufgebaut werden konnte, bis 1655. Die Schule ist noch später fertig geworden. Also ein ganz schlimmer Tag. Das Gedenken ist eben auch der Opfer von damals. Aber auch sollten wir uns an diesem Tag daran an den Lebensmut unserer Altvorderen eben nicht zu verzeihen, die Stadt wieder aufzubauen, neue Familien zu gründen und die Stadt eben zu einer neuen Blüte zu führen. Und da können wir heute bei unseren Jammern, wie schlecht es uns alt geht, lohnt es sich schon mal, sich daran zu erinnern, was heute vor 400 Jahren hier an dieser Stelle passiert ist.
3: In einer Ansprache richtete auch Ortsbürgermeister Lorenz Norduft einige Worte an die Teilnehmer und zollte seinen Respekt an die Opfer der Schlacht. Des Weiteren zeigte Ortsbürgermeister auch auf, welche historisch bedeutende Rolle die Stadt Roßlau nach der Schlacht einnahm. Die baulichen Überreste der Schanze überdauerten die Zeit so gut, dass sie zum Beispiel rund 200 Jahre später auch Napoleon im Zuge seiner Inspektion der Gegend nach der Schlacht bei Jena und Auerstedt gewissermaßen begrüßten. Der 25. April bleibt ein geschichtsträchtiges Datum in der Chronik von Roßlau. Den Namen der Schlacht leitet sich jedoch von der Dessauer Elbbrücke ab, die die einzige Landverbindung zwischen Magdeburg und Dresden war.
4: Na, einmal heißt das die Dessauer Elbbrücke, weil Fürst Joachim Ernst sie erbauen ließ. Man hieß die eben auch immer Dessauer Elbbrücke. Und Roßlau lag hier ungefähr 15 Fußminuten von der Brücke entfernt. Die Brücke verbindet im Grunde genommen Magdeburg-Zerbst mit Dessau-Leipzig. Und Roßlau lag so ein bisschen am Rande und war natürlich eine viel, viel kleinere Stadt. Und Dessau war zu der Zeit ja auch schon Residenz. Und Wallenstein hat ja auch sein Quartier in Dessau gehabt, im Kötschauschen Hause. Und ist auch nach der Schlacht nur kurz in Zerbst gewesen und auch gleich wieder nach Dessau zurück.
3: Insgesamt fanden zur Erinnerung an die Schlacht noch weitere Veranstaltungen statt. So gab es Lesungen und Vorträge, die genauer auf die historischen Geschehnisse vor 400 Jahren eingingen. Auch eine neue Sonderausstellung unter dem Namen Die Schlacht an der Dessauer Elbbrücke am 25.04.1626, ein Tag von europäischer Dimension, wurde im Militärhistorischen Museum Anhalt eröffnet.
5: Und zwar haben wir eine Kooperation mit einem Bad Dürnberger Museum auch, dass wir ein paar Exponate aus der dortigen Ausstellung zu uns geholt haben, anlässlich der Schlacht eben, ist ja klar, zum 400-jährigen Jubiläum. Ist halt einfach so, dass es ein außerordentliches Stück Geschichte ist, was es auch bedarf, mal dran zu erinnern, was, naja, Schlachten sind immer blöd für die Umgebung und wir möchten eben einfach daran erinnern, dass auch Roßlau mehr als nur einmal kriegsversehrt war. Und deswegen haben wir eben dieses Jahr diese Sonderausstellung zum Thema des 30-jährigen Krieges. Und zudem ist aber auch unsere Dauerausstellung halt wie immer geöffnet, aber auch komplett noch einmal überarbeitet worden. Da ist dann zum Beispiel hervorzuheben, dass wir im letzten Jahr aus dem ehemaligen Heimatmuseum Dessau-Alten ein paar Exponate übernommen haben, die jetzt auch bei

0: uns Einzug gehalten haben in der Ausstellung. Also das wäre dann einmal noch das überarbeitete Großdiorama, was wir ja damals zu 800 Jahre Roßlau schon angefertigt haben, das eben auch laufend erweitert wurde. Aber auch, dass wir eine große Zinnfigurenausstellung haben mit historischen Zinnfiguren, wo dann doch ein paar Berühmtheiten aus der Region mit ausstellen und allgemein auch, dass wir ein Rapier zeigen können, dass wir einen Helm zeigen können, dass wir ein Orgelgeschütz zeigen können etc. Also es hat sich schon gelohnt, die ganzen Bühnen in letzter Zeit, würde ich sagen.
1: Wer Interesse hat, sich diese besondere Sonderausstellung im Militärhistorischen Museum Anhalt anzuschauen, der hat noch bis zum 30. Mai Zeit. Geöffnet hat das Museum immer mittwochs von 10 bis 16 Uhr und donnerstags von 10 bis 17 Uhr.

0: Es ist Freitag und damit herzlich willkommen zur letzten Aktuellausgabe in dieser Woche. Mitarbeiter des städtischen Ordnungsamtes informierten gegen 12 Uhr des 5. Mai die Polizei, nachdem sie in der Wallstraße in Köthen auf einen Mann stießen, der offenbar stark angetrunken kopfüber in einem Pflanzkübel eingeschlafen war. Neben ihm standen mehrere alkoholische Getränke. Als der Mann geweckt werden konnte, reagierte er äußerst aufgebracht, beleidigte die Mitarbeiter und schlug auf einen der Ordnungshüter ein. Dieser verspürte leichte Schmerzen im Bereich des Oberkörpers. Als die Beamten vor Ort eintrafen, hatte sich der 52-jährige Übeltäter bereits entfernt. Viele kannten es noch oder hatten zumindest schon mal davon gehört. Zu Besuch bei Frau Puppen Dr. Pille. In der DDR war das eine beliebte Fernsehserie, in der Urte Blankenstein in die Rolle der Frau Puppen Dr. Pille schlüpfte. In ihrer fiktiven Sprechstunde war sie eine einfühlsame Ratgeberin für Kinder. Spielerisch vermittelte sie zwischen der Welt der Puppen und dem Alltag und gab den kleinen Puppeneltern Tipps zu gutem Verhalten, Erziehung und Spielen. Ein besonderer Schwerpunkt lag dabei auf dem Thema Gesundheit. Von gesunder Ernährung über die Vorbeugung von Erkältungen bis hin zum richtigen Umgang mit Krankheiten. Am ersten Todestag wurde im kleinen Ort Bobau mit mehreren Aktionen an Urte Blankenstein erinnert.
1: Der ein oder andere wird es bestimmt schon einmal gehört oder gesehen haben. Zu Besuch bei Frau Puppen Dr. Pille war eine Fernsehserie der DDR, wo Urte Blankenstein als Frau Puppen Dr. Pille auftrat. In ihrer fiktiven Sprechstunde war Frau Puppen Dr. Pille eine Art Ratgeberin für Kinder. Sie vermittelte spielerisch zwischen der Welt der Puppen und der Realität und gab Puppeneltern Tipps zu gutem Verhalten, Erziehung und Spielen. Ein besonderer Fokus lag auf Gesundheit, etwa gesunder Ernährung, dem Vorbeugen von Erkältungen und dem richtigen Umgang mit Krankheiten. Nun, zum ersten Todestag wird im kleinen Ort Bobau mit mehreren Aktionen an Urte Blank

0: waren der Meinung, sie möchten einen Ort, wo sie sich erinnern können. Und den haben sie jetzt geschaffen, indem sie eine Rose gepflanzt haben oder zwei. Was ich sehr schön finde, weil jetzt habe ich auch einen Ort, wo ich hinkommen kann und der Rose zuschauen kann, in Gedenken an meine Mutter. Also finde ich es eine super Sache, tolle Idee. Und vielen Dank an den Bürgermeister, der das ins Leben gerufen hat.
1: Die zweite Aktion wartete im DDR-Museum Babau, wo die Froschsammlung, welche durch Fans und Freunde während ihrer Lebzeit akkumuliert wurde, nun stolz einen Platz hat. Aber was genau verbindet Frau Puppendoktor Pille mit Bitterfeld-Wolfen? Matthias Berger klärte uns auf.
2: Ja, also Orte ist schon seit 15 Jahren eigentlich regelmäßig bei uns in der Stadt gewesen. Und seit 2021 war sie mit zwei Veranstaltungen hier auch im Babau, in unserer Sporthalle, also einmal eine Erwachsenenveranstaltung und natürlich auch mit ihrem Starprogramm, also mit Kindern. Und deswegen, sie hat häufig das Museum besucht, wir haben gemeinsame Veranstaltungen auch vorbereitet und auch teilweise besucht. Und deswegen sind wir in Babau auch sehr Orte verbunden gewesen.
1: Die Ausstellung ist laut dem Ortsbürgermeister etwas ganz Besonderes. In der Tat, ein Ort der Erinnerung, aber zugleich ihren Wunsch zu respektieren.
2: Das ist was ganz Besonderes für uns, weil wir damit ein Stück Geschichte von Orte und von Frau Puppendoktor Pille dann auch bewahren können. Und wir auch so ein bisschen ihren Wunsch und ihren, dass alles nicht nachher irgendwo unterkommt, ja, sondern dass wir es konzentriert aufheben können und der Nachwelt ihre Geschichte und die Geschichte der Frösche auch weiter erzählen können.
1: Nun kann man im Rosengarten, so wie im DDR-Museum in Bobau, die Geschichte der Fernsehlegende begutachten, sowie der Darstellerin zu gedenken.
3: Ein neues Projekt findet nun seinen Anfang in der Lutherstadt Wittenberg. Auf dem Gelände der Klinik Bosse soll nun der Neubau einer Familientagesklinik entstehen. Der Anfang der Bauarbeiten wurde nun mit einer feierlichen Grundsteinlegung am 20. April gefeiert, bei denen einige Besucher wie Mitglieder des Landrats oder Ministerin Petra Grimbehne anwesend waren. Dies ist nicht nur ein bedeutsamer Meilenstein für die Region, sondern auch ein Erfolg für ganz Sachsen-Anhalt. Das Land selbst trug dazu bei, dass dieses Projekt durch den Fördermittelbescheid nun den Startschuss bekommt.
4: Wir haben heute hier 3,6 Millionen einen endgültigen Bescheid übergeben. Und das ist schon die Planung, die wir schon seit 2019 haben, dass wir hier im Bereich Wittenberg eine Versorgungslücke schließen wollen. Das heißt, wir haben therapeutische Angebote für Kinder, wir haben sie für Eltern, aber wir wollen hier etwas Neues gehen, dass wir nämlich sozusagen eine Tagesklinik machen, direkt für Familien. Damit gehen wir auch gesundheitsmäßig neue Wege. Und wir haben vom Krankenhausgutachten schon gesagt, dass wir im Land so ein Angebot noch nicht vorhalten. Und wir schließen damit auch eine Versorgungslücke, was ich ganz klasse finde. Und wir gehen auch zusätzlich noch neue Wege, dass wir nicht nur die Alexianer gebeten haben, eine Konzeption zu machen, sondern dass ich, wie ich mal sagen darf, unsere Salus auch gebeten haben, die hier Kinder- und Jugendpsychiatrien vorhalten, dass man dann nochmal neue Wege geht, weil es da wirklich darum geht, und das ist mir eigentlich auch ein Herzensanliegen, dass wir sagen, wir wollen Familien helfen, dass sie heilen können, auch als Familie, und dass wir dann nicht immer wieder gucken müssen, wie wir nochmal neu gucken auf die Familie, wenn es Rückfälle gibt. Und ich verspreche mir von dieser Konzeption ganz viel, und es ist toll, dass ich heute dafür auch den Grundstein mitlegen durfte.
3: Die Familientagesklinik hat ein integratives, familienorientiertes Behandlungskonzept. Der sehr bindungs- und beziehungsorientierte therapeutische Ansatz stellt eine Kombination verschiedener Interventionen dar, die sowohl bei den Eltern und Kindern als auch bei beiden gemeinsam ansetzen. Das heißt, wenn zum Beispiel Eltern psychische Erkrankungen haben, kommt es oft zu Fällen, dass die Kinder darunter stark leiden. Dabei soll die Familienklinik in Wittenberg und der ganzen Region eine große Hilfe leisten.
5: Das schließt eine ganz, ganz große Versorgungslücke bei uns. Wir haben im Jugendbereich natürlich Angebote, psychiatrische Angebote. Wir haben die auch im Erwachsenenbereich. Aber immer dann, wenn es zu Konflikten in Familien führt. Und das merken wir zum Beispiel im Jugendamt regelmäßig, dass eben nicht nur der jugendliche Teil

0: eines Problems sein kann, sondern eben die ganze Familie. Da muss man auch die ganze Familie in den Blick nehmen. Und genau das wird in diesem Familienzentrum dann stattfinden. Und ich glaube, dann ist das auch sehr viel runder, die Lösung, wenn man eben nicht nur an einzelnen Stellen guckt, sondern sich das ganze System Familie ansieht.
1: In ein paar Monaten soll der Neubau dann fertiggestellt werden und bereit für den Einzug sein. Bis zu 8 Familien können hier dann unterkommen und täglich an Behandlungen dran teilnehmen. Angestrebt wird, Familien mit Kindern zwischen 4 und 14 Jahren ganzheitlich zu unterstützen, sodass sich das Zusammenleben dauerhaft verbessert und gefestigt wird. Die Planung an sich begann schon im Frühjahr 2025 in enger Abstimmung mit den Mitarbeitern in der Klinik Bosse-Wittenberg und der Salus-G GmbH, um alle Anforderungen zu beachten.
2: Wir haben das vor, wie gesagt, vielen Jahren mit Herrn Dr. Serchen, damals als Chefarzt, gemeinsam mit der Salus überlegt, dass das eine sinnvolle Sache wäre und haben seit 2019 im Krankenhausplan dieses Angebot stehen. Haben dann aber einige Zeit gebraucht und das ist bei jeder Baumaßnahme so, dass man erst überlegt, wie funktioniert das, konzeptionell nochmal dran geht, sich dann den Architekten sucht, die Planung macht, den Antrag stellt und heute sind wir dabei, endlich den Grundstein zu legen, um jetzt vorwärts gehen zu können. Wir beabsichtigen nächstes Jahr im Juni fertig zu sein und dann auch die ersten Patienten spätestens am 1.7. so gesagt aufzunehmen und Patienten heißt dann immer Familiensysteme, also Eltern mit Kindern gleichzeitig.
1: Mit dem Neubau der Familientagesklinik entsteht somit ein wichtiger Ort der Unterstützung für betroffene Familien in der Region. Das Projekt zeigt, wie durch gemeinsame Anstrengungen nachhaltige Hilfsangebote geschaffen werden können. Für viele Familien in Sachsen-Anhalt bedeutet dies künftig neue Perspektiven und konkrete Hilfe im Alltag.
3: Der Rote Turm in Poch ist ab sofort samstags und sonntags von 14 bis 17 Uhr geöffnet. Übergangsweise von der Bundesstraße kommend rechts an Schloss und Turm auf dem Wanderpfad erreichbar. Der im 13. Jahrhundert erbaute Rote Turm ist 30 Meter hoch. Über 105 Stufen erreicht man die Aussichtsplattform. Von hier hat der Besucher einen einzigartigen Rundblick über den Landschaftspark Gotsche, die Ortslage Poch sowie den Muldestausee und die Dübener Heide. Bei schönem Wetter erkennt man das Völkerschlachtdenkmal und die Universität von Leipzig sowie den Petersberg bei Halle. Letzten Freitag stand im Wolfener Jahnstadion das Finale des Landespokals Sachsen-Anhalt der Frauen auf dem Programm. Über 600 Zuschauer waren gekommen, um sich das Endspiel zwischen der SG Union Sandersdorf und dem 1. FC Magdeburg der Frauen anzuschauen. Eines der beiden Teams sollte am Ende als klarer Sieger vom Platz gehen.
4: Die Magdeburgerinnen übernehmen von Beginn an die Kontrolle und setzen Sandersdorf früh unter Druck. Union stand tief, verteidigte kompakt und hoffte über lange Bälle auf Entlastung. Die ersten Möglichkeiten gehörten dennoch klar dem FCM. Später musste Sandersdorfs Keeperin Schaller mehrfach stark eingreifen und hielt ihre Mannschaft zunächst im Spiel. Mit zunehmender Spielzeit wurde der Druck der Magdeburgerinnen größer. Sandersdorf verteidigte leidenschaftlich, ließ aber offensiv nur selten etwas erkennen. Nach etwas mehr als einer halben Stunde wurde der Aufwand der Favoritinnen schließlich belohnt. Union verlor in einer unübersichtlichen Situation kurzzeitig die Ordnung. Charlotte Klein nutzte den freien Raum und brachte den FCM in Führung. Und Magdeburg legte sofort nach. Direkt nach dem Wiederanstoß verlor Sandersdorf erneut den Ball. Klein zog aus der Distanz ab und schnürte innerhalb weniger Augenblicke das Doppelpack. Auch nach dem Seitenwechsel blieb Magdeburg die spielbestimmende Mannschaft. Sandersdorf kämpfte zwar aufopferungsvoll und setzte mit einem Abschluss von Lenja Hoppe noch ein kleines offensives Ausrufezeichen, doch insgesamt blieb der Regionalligist zu selten gefährlich. In der Schlussphase machte der FCM dann endgültig alles klar. Schaller konnte zunächst noch stark parieren, gegen den Nachschuss von Nele Abraham war sie allerdings machtlos. Trotz weiterer guter Möglichkeiten hielt die Sandersdorfer Torhüterin ihre Mannschaft mit ihren starken Aktionen vor einem noch höheren Rückstand. Am Ende gewinnt der 1. FCM das Finale verdient mit 0:3 gegen SG Union Sandersdorf und sichert sich damit den Landespokal Sachsen-Anhalt der Frauen.
3: Die Stadtverwaltung Köthen informiert darüber, dass am Freitag, dem 15.05. die Einwohnermeldeabteilung geschlossen bleibt. Die öffentlichen Sprechzeiten zwischen 10 und 12 Uhr entfallen demnach. Die Friedhofsverwaltung ist zu den gewohnten Zeiten allerdings erreichbar. Auch die Stadtbibliothek kann zu den bekannten Öffnungszeiten besucht werden.

0: Damit sind wir am Ende unserer Freitagsausgabe der RBB Aktuellen Nachrichten, schauen jetzt noch auf das Wetter und auf die Meldungen aus Dessau-Roßlau. Und am Samstag ab 18 Uhr schauen wir gern noch gemeinsam auf die wichtigsten Meldungen der vergangenen Woche in unserem Wochenrückblick. Am Montag ab 18 Uhr gibt's dann wieder reichlich frische Informationen für Sie in die Wohnzimmer. Bis dahin wünsche ich Ihnen ein schönes Wochenende. Machen Sie's gut und auf Wiedersehen.
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5: Morgen wird es bis zu 18 Grad warm, das sind 2 Grad mehr als am Vortag. Dich erwarten rund 7 Sonnenstunden und es bleibt trocken. Dazu weht eine leichte Ostbrise. Am Sonntag steigen die Temperaturen auf etwa 20 Grad bei teils bedecktem Himmel. In der kommenden Woche gehen die Temperaturen wieder zurück und es ist mit Regen zu rechnen.
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0: Am 29. April tat sich was am Brunnen im Dessauer Stadtpark. Hier wurde die neue Bronzeplastik der Künstlerin Christine Rammelt-Hadelich aufgestellt. Und einen Tag später war es dann schon soweit und die Figur konnte feierlich enthüllt werden. Die Baronin Julie von Cohn-Oppenheim ist damit nun die vierte prominente Person aus der Bauhausstadt im Stadtgespräch-Ensemble am Brunnen. Christine Rammelt-Hadelich kann nun sehr stolz auf ihre geleistete Arbeit blicken.
1: Das ist immer so ein schöner Abschluss dann für so eine lange Arbeit, die man ja hat. Es dauert ja immer ein Jahr etwa, bis dann also das, was ich mache, fertig ist und dann natürlich der Bronzeguss. Und insofern ist das dann ein schöner Abschluss. Und gerade wenn dann so viele Leute da sind, um das mit zu begrüßen. Das ist immer sehr schön, wenn man dann die Resonanz hat. Das ist ja, wenn man so einen Beruf hat wie ich, wo man im Prinzip im Atelier alleine arbeitet und dann nachher die Plastik aufgestellt wird und man dann gerade in so einem schönen großen Rahmen dann die Einweihung hat und dann eben

0: doch viel Zustimmung erfährt, das ist dann immer sehr schöner Lohn für die Arbeit.
1: Neben Bauhausgründer Walter Gropius, der Fürstin und späteren Herzogin von Anhalt-Dessau, Luise Henriette Wilhelmine, und dem Architekten Friedrich Wilhelm von Erdmannsdorff ist mit Julie von Cohn-Oppenheim eine weitere wichtige Dessauer Persönlichkeit Teil des Stadtgesprächs.
2: Für mich ist eben, nachdem wir jetzt eher so die Fürsten hatten und den Gropius, die kennt man ja so, ne, war das ganz wichtig und ich war dem Stadtrat da auch sehr dankbar, dass er sich dafür entschieden hat, dass es als nächste Figur A eine Frau sein sollte und eben die Julie Cohn-Oppenheim. Also das ist, ich bin auch Kunsthistorikerin und weiß eben, wie wertvoll und wichtig die Frau war für die Stadt Dessau und bin immer noch schwer beeindruckt davon, dass sie damals so viel Geld in die Stadt gegeben hat. Für mich ist auch natürlich so ein Brunnen auch eine Art der Vermittlung. Ich meine, man kann im Museum für Stadtgeschichte ganz viel auch zu Julie Cohn-Oppenheim erleben. Aber hier an diesem Brunnen in der Öffentlichkeit hat sie doch eine ganz andere Wahrnehmung. Ne? Und deswegen bin ich auch froh, dass wir diesmal auch diese Tafel haben, die da auch diese Lebensdaten und das alles ein bisschen genauer erzählt, was Julie Cohn-Oppenheim für eine Bedeutung hatte. Und dass sie eben auch mitten in der Stadt wahrnehmbar ist. Und das finde ich, hoffe ich auch, dass dann für andere Generationen, die eben mit diesen alten historischen Persönlichkeiten vielleicht nicht so einfach was anfangen können, dass eine ganz andere Annäherung ist, wenn sie dann hier vorbeilaufen, vielleicht doch mal auf die Tafel gucken und sich fragen, wer war diese Person. Na, das ist mir sehr wichtig.
1: Die Position, an der die Baronin steht und die Richtung, in welche sie schaut, wurden nicht willkürlich gewählt.
0: Das Palais von der Baronin, das Messelhaus, war ja zerstört und dann abgetragen. Und das Mahnmal für die Opfer des Faschismus besteht aus diesen Trümmerteilen. Das heißt also, im Prinzip schaut sie auch auf die Reste ihres Palais. Und die wurden dann bearbeitet und dann zu diesem Mahnmal wieder zusammengesetzt. Also insofern. Und sie schaut eben auf die Kavalierstraße, wo ja ihr Palais auch stand, auch wenn es nicht genau an dieser Stelle war.
1: Ursprünglich hat Christine Rammel-Tadelig mehr als 4 Bronzeplastiken für das Stadtgespräch am Stadtpark Brunnen geplant und dafür auch schon ein Konzept erstellt. In absehbarer Zeit wird es aber wahrscheinlich bei den 4 Dessauer Persönlichkeiten bleiben.
2: So sehr ich mir das wünschen würde, ich glaube, es ist jedes Mal und es wird auch immer mehr ein Kraftakt, die Finanzierung für diese Figuren zu bekommen. Und jetzt, so wäre es für mich erstmal rund. Aber ich würde mich nie dem verschließen, wenn wir jetzt einfach nochmal auch Fördergelder bekommen würden und Frau Rammel-Tadelig auch bereit wäre, da weiter mit uns zu arbeiten, noch eine weitere Figur aufzustellen. Weil genug Persönlichkeiten in der Stadtgeschichte hätten wir auf alle Fälle, um diesen Kreis noch zu erweitern.
1: Wer in letzter Zeit nicht am Brunnen im Dessauer Stadtpark war, sollte nun unbedingt mal vorbeischauen und das neue Mitglied des Stadtgesprächs begrüßen. Julie von Cohn-Oppenheim freut sich sicherlich über interessierte Besucher.
3: Vor 400 Jahren ereignete sich ein Ereignis, das in den Chroniken der Doppelstadt später als Roßlaus größte Katastrophe bezeichnet werden sollte. Am 25. April 1626 traf das kaiserliche Heer unter Albrecht von Wallenstein an der Dessauer Brücke auf protestantische Truppen aus Dänemark-Norwegen. In den heftigen Kämpfen verloren etwa 6000 Menschen ihr Leben und Roßlau wurde nahezu vollständig zerstört. Die Schlacht bei Dessau ging als einer der bedeutendsten Gefechte des Dreißigjährigen Krieges in die Geschichtsbücher ein. 4 Jahrhunderte später versammelten sich Bürger der Doppelstadt an diesem historischen Ort, um mit der Enthüllung einer neuen Gedenktafel der Ereignisse zu gedenken. Die Schlacht hat bis heute nicht nur für Dessau-Roßlau, sondern auch über die Stadtgrenzen hinaus eine große historische Bedeutung.
4: Also international ist es erstmal bedeutend, weil es die erste bedeutende Schlacht von Wallenstein war, sein erster großer Sieg. Und damit war der Weg frei nach Niedersachsen in dieser zweiten Phase des Dreißigjährigen Krieges, also des dänisch-niedersächsischen Krieges. Und die Behauptung eben der Schanzige an der Elbbrücke als ein wichtiger zentraler Punkt im Heereswesen von Wallenstein, da er hier über die Elbbrücke Munition und Proviant aus den böhmischen Ländern, quasi aus seiner Heimat, eben hier sehr preiswert und schnell heranführen konnte. Ja, international, wie sagt der Tag von einer europäischen Dimension, Sieg der Kaiserlichen. Ja, und dann für Roßlau ist es für uns ein besonderer Tag des Gedenkens. Es war der einschneidendste Tag in der Geschichte der Stadt Roßlau. Am Rande der Schlacht wurde die Stadt niedergebrannt. Es blieben noch 14 Häuser stehen. Immer wieder wurde die Stadt geplündert. Das, was die Roßlauer mühselig wieder aufgebaut hatten, teilweise dann später, als die Schanze abgerissen wurde, auch mit Teilen der Schanze, wurde wieder niedergebrannt, sodass am Ende des 30-jährigen Krieges nur noch ein Drittel der ursprünglichen Bevölkerung hier lebte und sehr, sehr lange gedauert hat, bis die Stadt wieder aufgebaut wurde. Wir sagen, so 1703 mit dem Bau der ersten Häuser, die nicht Brandstätten waren, ist der Wiederaufbau der Stadt abgeschlossen. Alle öffentlichen Gebäude waren zerstört. Auch das hat sehr, sehr lange gedauert, bis die Kirche wieder aufgebaut werden konnte, bis 1655. Die Schule ist noch später fertig geworden. Also ein ganz schlimmer Tag. Das Gedenken ist eben auch der Opfer von damals. Aber auch sollten wir uns an diesem Tag daran an den Lebensmut unserer Altvorderen eben nicht zu verzeihen, die Stadt wieder aufzubauen, neue Familien zu gründen und die Stadt eben zu einer neuen Blüte zu führen. Und da haben wir heute bei unseren Jammern, wie schlecht es uns alt geht, lohnt es sich schon mal, sich daran zu erinnern, was heute vor 400 Jahren hier an dieser Stelle passiert ist.
3: In einer Ansprache richtete auch Ortsbürgermeister Lorenz Nordduft einige Worte an die Teilnehmer und zollte seinen Respekt an die Opfer der Schlacht. Des Weiteren zeigt der Ortsbürgermeister auch auf, welche historisch bedeutende Rolle die Stadt Roßlau nach der Schlacht einnahm. Die baulichen Überreste der Schanze überdauerten die Zeit so gut, dass sie zum Beispiel rund 200 Jahre später auch Napoleon im Zuge seiner Inspektion der Gegend nach der Schlacht bei Jena und Auerstedt gewissermaßen begrüßten. Der 25. April bleibt ein geschichtsträchtiges Datum in der Chronik von Roßlau. Den Namen der Schlacht leitet sich jedoch von der Dessauer Elbbrücke ab, die die einzige Landverbindung zwischen Magdeburg und Dresden war.
4: Na, einmal heißt das die Dessauer Elbbrücke, weil Fürst Joachim Ernst sie erbauen ließ. Man hieß die eben auch immer Dessauer Elbbrücke. Und Roßlau lag hier ungefähr 15 Fußminuten von der Brücke entfernt. Die Brücke verbindet im Grunde genommen Magdeburg-Zerbst mit Dessau-Leipzig. Und Roßlau lag so ein bisschen am Rande und war natürlich eine viel, viel kleinere Stadt. Und Dessau war zu der Zeit ja auch schon Residenz. Und Wallenstein hat ja auch sein Quartier in Dessau gehabt, im Kötzschauischen Hause. Und ist auch nach der Schlacht nur kurz in Zerbst gewesen und auch gleich wieder nach Dessau zurück.
3: Insgesamt fanden zur Erinnerung an die Schlacht noch weitere Veranstaltungen statt. So gab es Lesungen und Vorträge, die genauer auf die historischen Geschehnisse vor 400 Jahren eingingen. Auch eine neue Sonderausstellung unter dem Namen Die Schlacht an der Dessauer Elbbrücke am 25.04.1626, ein Tag von europäischer Dimension, wurde im Militärhistorischen Museum Anhalt eröffnet.
5: Und zwar haben wir eine Kooperation mit einem Bad Dürnberger Museum auch, dass wir ein paar Exponate aus der dortigen Ausstellung zu uns geholt haben, anlässlich der Schlacht eben, ist ja klar, zum 400-jährigen Jubiläum. Ist halt einfach so, dass es ein außerordentliches Stück Geschichte ist, was es auch bedarf, mal dran zu erinnern, was, naja, Schlachten sind immer blöd für die Umgebung und wir möchten eben einfach daran erinnern, dass auch Roßlau mehr als nur einmal kriegsversehrt war. Und deswegen haben wir eben dieses Jahr diese Sonderausstellung zum Thema des 30-jährigen Krieges. Und zudem ist aber auch unsere Dauerausstellung halt wie immer geöffnet, aber auch komplett noch einmal überarbeitet worden. Da ist dann zum Beispiel hervorzuheben, dass wir im letzten Jahr aus dem ehemaligen Heimatmuseum Dessau-Alten ein paar Exponate übernommen haben, die jetzt auch bei uns Einzug gehalten haben in der Ausstellung. Also das wäre dann einmal noch das überarbeitete Großdiorama, was wir ja damals zu 800 Jahre Roßlau schon angefertigt haben, das eben auch laufend erweitert wurde. Aber auch, dass wir eine große Zinnfigurenausstellung haben mit historischen Zinnfiguren, wo dann doch ein paar Berühmtheiten aus der Region mit ausstellen und allgemein auch, dass wir ein Rapier zeigen können, dass wir einen Helm zeigen können, dass wir ein Orgelgeschütz zeigen können etc. Also es hat sich schon gelohnt, die ganzen Bühnen in letzter Zeit, würde ich sagen.

Wer Interesse hat, sich diese besondere Sonderausstellung im Militärhistorischen Museum Anhalt anzuschauen, der hat noch bis zum 30. Mai Zeit. Geöffnet hat das Museum immer mittwochs von 10 bis 16 Uhr und donnerstags von 10 bis 17 Uhr.

0: Es ist Freitag und damit herzlich willkommen zur letzten Aktuellausgabe in dieser Woche. Mitarbeiter des städtischen Ordnungsamtes informierten gegen 12 Uhr des 5. Mai die Polizei, nachdem sie in der Wallstraße in Köthen auf einen Mann stießen, der offenbar stark angetrunken kopfüber in einem Pflanzkübel eingeschlafen war. Neben ihm standen mehrere alkoholische Getränke. Als der Mann geweckt werden konnte, reagierte er äußerst aufgebracht, beleidigte die Mitarbeiter und schlug auf einen der Ordnungshüter ein. Dieser verspürte leichte Schmerzen im Bereich des Oberkörpers. Als die Beamten vor Ort eintrafen, hatte sich der 52-jährige Übeltäter bereits entfernt. Viele kannten es noch oder hatten zumindest schon mal davon gehört. Zu Besuch bei Frau Puppen Dr. Pille. In der DDR war das eine beliebte Fernsehserie, in der Urte Blankenstein in die Rolle der Frau Puppen Dr. Pille schlüpfte. In ihrer fiktiven Sprechstunde war sie eine einfühlsame Ratgeberin für Kinder. Spielerisch vermittelte sie zwischen der Welt der Puppen und dem Alltag und gab den kleinen Puppeneltern Tipps zu gutem Verhalten, Erziehung und Spielen. Ein besonderer Schwerpunkt lag dabei auf dem Thema Gesundheit. Von gesunder Ernährung über die Vorbeugung von Erkältungen bis hin zum richtigen Umgang mit Krankheiten. Am ersten Todestag wurde im kleinen Ort Bobau mit mehreren Aktionen an Urte Blankenstein erinnert.
1: Der ein oder andere wird es bestimmt schon einmal gehört oder gesehen haben. Zu Besuch bei Frau Puppen Dr. Pille war eine Fernsehserie der DDR, wo Urte Blankenstein als Frau Puppen Dr. Pille auftrat. In ihrer fiktiven Sprechstunde war Frau Puppen Dr. Pille eine Art Ratgeberin für Kinder. Sie vermittelte spielerisch zwischen der Welt der Puppen und der Realität und gab Puppeneltern Tipps zu gutem Verhalten, Erziehung und Spielen. Ein besonderer Fokus lag auf Gesundheit, etwa gesunder Ernährung, dem Vorbeugen von Erkältungen und dem richtigen Umgang mit Krankheiten. Nun, zum ersten Todestag wird im kleinen Ort Bobau mit mehreren Aktionen an Urte Blankenstein erinnert.
2: Eine Mutter, meine Mutter, die halt eine Rolle hatte, die sie verkörpert hat, die der Frau Puppen und der Pille, das bis 86 oder 87, glaube ich, war, wo der Fernsehen die dann gecancelt hat, aus Gründen. Und leider, darunter hat sie auch sehr gelitten, hat aber das Beste draus gemacht und hat halt täglich Veranstaltungen, also für Kinder in der DDR, in der ehemaligen DDR gemacht. Also und danach, also nach der Wende hat sie auch weitergemacht, dann war sie sehr sozial, hat also für die bei der Krebsforschung also umsonst Veranstaltungen gemacht und also auch in Altersheimen und also bei die auch dankbar für jeden künstlerischen Input sind. Und, sie war halt auch, also sie war halt mit der Rolle verbunden so sehr, dass sie also das jeden Tag hätte machen wollen und versucht hat halt auch zu tun.
1: Um an Urte Blankenstein zu erinnern, fanden in Bobau zwei Aktionen statt. Eine davon war eine Pflanzung im Rosengarten, wo die Fernsehdoktorin verewigt wurde. Wunschgemäß wurde sie jedoch an der Ostsee bestattet. Doch man möchte dennoch an sie in Bobau erinnern.
2: Weil es Leute gibt, die sich an sie erinnern möchten. Und es gibt, weil ihr ausdrücklicher Wunsch war, sie wollte halt eine Seebestattung. Und die hat sie bekommen. Und einige Leute, also wie sie hier waren, der